0: Im Ergebnis kommt sie auf 38,2% der Stimmen und liegt damit vor der SPD, die 35,5% erreicht. Dahinter folgen die Linke mit 6,5% und die Grünen mit 5,7%. Die CDU erlebt in Mecklenburg-Vorpommern ein Debakel. Mit 4,9% verpasst sie knapp den Einzug in den Landtag. Auch das BSW zieht mit 4,8% nicht in das Landesparlament ein. Die bisher im Landtag vertretene FDP erreicht nur 1% und verpasst damit deutlich den Wiedereinzug. In Berlin hat die Linke die Wahl zum Abgeordnetenhaus klar gewonnen. Die Partei kommt laut jüngster Hochrechnung auf 25,6% der Stimmen. Aus Berlin Ute Schumacher.
1: Die Spitzenkandidatin der Linken, Elif Ehreib, leitet einen klaren Regierungsauftrag ab aus dem besten Ergebnis, das ihre Partei jemals bei einer Abgeordnetenhauswahl eingefahren hat. Als Koalitionspartner bieten sich Grüne und SPD an. Die drei Parteien zusammen hätten eine stabile Mehrheit. Sollten sie sich nicht einigen können, wäre auch eine Koalition zwischen CDU, Grünen und SPD möglich. Die AfD hat mit gut 16% der Stimmen ihr bislang bestes Ergebnis bei einer Abgeordnetenhauswahl erzielt. Das BSW hat den Einzug ins Berliner Landesparlament knapp verpasst.
0: Die Ergebnisse der Wahlen in Mecklenburg-Vorpommern und Berlin heizen auch die Debatte über die geplanten Sozialreformen der Bundesregierung weiter an. Aus Berlin Benjamin Großkopf.
2: SPD-Generalsekretär Tim Klüssendorf bezeichnete die Landtagswahlen als eine ganz klare Botschaft, dass man nicht mit dem Kopf durch die Wand und einfach so weitermachen könne wie bisher. Parteichef Lars Klingbeil sprach von einer Unsicherheit im Land, die man nun in der Bundesregierung analysieren müsse. Die Union hingegen plädiert für die konsequente Fortsetzung des eingeschlagenen Kurses an der Spitze Kanzler und CDU-Chef Friedrich Merz. Er sagte kurz nach Schließung der Wahllokale, die Reformen müssten kommen. Dafür übernehme er die Verantwortung.
0: In der Fußball-Bundesliga hat Paderborn gegen Hoffenheim gewonnen. Der Aufsteiger siegte mit 3:1. Zuvor hatten sich Schalke und Elversberg 0:0 getrennt und Leverkusen besiegte Leipzig mit 2:0. Das waren die Nachrichten. Das Wetter in Deutschland. Gebietsweise Schauer oder Gewitter, sonst teilweise bewölkt und trocken bei 15 bis 3 Grad. Tagsüber im Norden und Osten Schauer oder Gewitter, im Südwesten meist freundlich bei 13 bis 24 Grad. Am Dienstag stellenweise Regen, im Südwesten und Nordosten freundlicher bei 13 bis 24 Grad. Am Mittwoch im Norden bewölkt, später zur Nordsee hin Regen möglich, sonst oft freundlich 15 bis 25 Grad. Es ist 2:03.
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4: Achtung, noch immer ein Falschfahrer auf der A7 Hannover-Fulda zwischen Kassel-Nord und Dreieck Kassel-Süd. Kommt Ihnen ein Falschfahrer entgegen, fahren Sie äußerst rechts und überholen Sie nicht. Auf der A7 Hannover-Fulda zwischen Kassel-Nord und Dreieck Kassel-Süd ist ein Falschfahrer unterwegs. Vorsicht bitte in beiden Richtungen. Ein weiterer Falschfahrer auf der A8 Stuttgart-München zwischen Hohenstadt und Kreuz Ulm-Elchingen kommt Ihnen ein Falschfahrer entgegen. Auch dort bitte äußerst rechts fahren und nicht überholen. Auf der A8 Stuttgart-München zwischen Hohenstadt und Kreuz Ulm-Elchingen ist ein Falschfahrer unterwegs. Vorsicht in beiden Richtungen. Die A1 Hamburg Richtung Bremen ist zwischen Hamburg-Stillhorn und Harburg wegen Brückenarbeiten noch bis 5 Uhr gesperrt. Die Umleitung führt über die U76. Die Autobahn 8 Salzburg Richtung München ist zwischen Rohrdorf und Rosenheim wegen einer Nachtbaustelle bis ca. 6 Uhr gesperrt. Die Umleitung führt über die U24. Die A8 Karlsruhe Richtung Stuttgart ist zwischen Pforzheim Süd und Heimsheim wegen einer Fahrbahnerneuerung bis 5 Uhr gesperrt. Dort bitte nicht dem Navi folgen. Die Autobahn 40 Essen Richtung Dortmund ist zwischen Dreieck Bochum West und Bochum Zentrum wegen Bauarbeiten bis Freitag gesperrt. Die A44 Dortmund Richtung Kassel ist zwischen Marsberg und Diemelstadt wegen Bauarbeiten bis 5 Uhr gesperrt. A45 Hagen-Gießen, die ist zwischen Lüdenscheid Nord und Lüdenscheid Süd wegen Bauarbeiten in beiden Richtungen mehrfach kurzfristig gesperrt. Und die Autobahn 215 Neumünster Richtung Kiel ist zwischen Kreuz Kiel West und Kiel Mitte wegen Bauarbeiten bis 5 Uhr gesperrt.
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4: Und die kommt aus den Studios von NDR Info in Hamburg. Ich bin Sven Hasenclever. Schön, dass Sie so spät noch dabei sind. An einem allerdings spannenden Wahlabend voller Bewegung bis jetzt. In Mecklenburg-Vorpommern wurde eine neue Landesregierung und im Stadtstaat Berlin ein neuer Senat gewählt. Und beide amtierende Regierungen wurden abgewählt. Die aktuellen Zahlen in Berlin bzw. das vorläufige amtliche Endergebnis. Die CDU erreicht 18,8%, die SPD 12,1%, die Grünen 14,3%. Die Linke 25,7, die AfD 16,3 und nicht im Senat vertreten sind FDP und BSW. Über die Wahlen spreche ich jetzt mit meiner Kollegin Charlotte Voss, die für uns die Zahlen der Meinungsforscher von Infratest DIMAP im Blick hat. Womit konnte sich die Linke in Berlin durchsetzen? Womit konnte sie im Stadtstaat überzeugen?
5: Ja, die Wähler der Linken, immerhin 6 von 10, wünschen sich einen grundlegenden politischen Wandel und sind sehr unzufrieden mit der Bundesregierung. Themen, die sie umtreiben, sind auch die Folgen des Klimawandels und dass Russland weitere Länder angreifen könnte. Programmatische Erwägungen standen für sie klar im Vordergrund, als sie die Stimme abgegeben haben, während langfristige Parteibindungen zum Beispiel eine eher untergeordnete Rolle gespielt haben. Die Partei setzte in Berlin vor allem auf das Thema Wohnen und ist da dann auch durchaus für Enteignungen großer Immobilienunternehmen. Stimmen gewinnen konnte sie bei allen Bevölkerungsgruppen, besonders kräftig bei den jüngeren Wählerinnen und Wählern, vor allem bei Frauen unter 35 Jahren sowie bei Angestellten und Arbeitern. Unterm Strich fällt auf, nicht so erfolgreich war die Linke bei Älteren und wer die Linke gewählt hat, hat dies häufig unabhängig davon, wie die eigene wirtschaftliche Lage eingeschätzt wird.
4: Welche Koalition ist möglich?
5: Also möglich wäre eine Koalition Linke, SPD und Grüne, wobei es bei den Bundesgrünen inhaltliche Vorbehalte gegen die Linken in Berlin gibt. Stichwort hier Antisemitismus in Neukölln. Theoretisch möglich wäre auch ein Bündnis aus CDU, SPD und Grünen.
4: Wechseln wir nach Mecklenburg-Vorpommern und zum dortigen amtlichen Endergebnis.
5: Ja, die AfD macht das Rennen mit 38,2% der Stimmen. Die SPD holte 35,5%. Neben den beiden ziehen demnach noch die Linke mit 6,5% und die Grünen mit 5,7% in den Landtag in Schwerin ein. Dramatisch gescheitert ist die CDU. 4,9% fliegt raus aus dem Landtag. Auch für das BSW hat es nur für 4,8% gereicht. Und das BSW ist damit auch nicht im Landtag. Speziell für die CSU ist das erstmalige Ausscheiden aus einem Landesparlament wirklich ein historisches Desaster. Im Gegensatz zur SPD fehlen der AfD mögliche Koalitionspartner. So ist das Ergebnis zu lesen.
4: Womit genau konnte sich denn die AfD am Ende eines polarisierten Wahlkampfs gegen die regierende SPD durchsetzen?
5: Ja, im Nordosten konnte die AfD in nahezu allen Bevölkerungsgruppen zweistellig zulegen. Die stärksten Zuwächse erzielte sie bei wirtschaftlich Unzufriedenen, Arbeitern sowie Wählern mit formal niedrigerer und mittlerer Bildung. Unterdurchschnittliche Ergebnisse verbuchte die AfD bei jüngeren Wählerinnen und auch bei den Älteren. Die Wählerschaft der AfD wünscht sich vor allem eine grundlegende Veränderung. Das sagen 8 von 10 AfD-Wählern. Und noch mehr gaben in den Vorwahlbefragungen an, die Bundesregierung hätte einen Denkzettel verdient. Sie liefere nicht im Sinne von Entlastungen. Anders als vor 5 Jahren überwog jedoch auch die Ansicht, aus Überzeugung und mit Blick auf das Parteiprogramm für die AfD votiert zu haben. Und die setzte auf innere Sicherheit, Migration, soziale Absicherung und Bildung. Außerdem sind ihre Positionen, Nord Stream 2 wieder einzurichten und die Ukraine nicht weiter zu unterstützen, im Nordosten sehr populär.
4: Informationen von Charlotte Voss. Mit deutlichem Vorsprung hat die Linke mit 25,6% die Abgeordnetenhauswahl in Berlin gewonnen. Meine Kollegin Jessie Wellmer hat in den Tagesthemen mit der Spitzenkandidatin Elif Iralp gesprochen. Der SPD-Spitzenkandidat Krach hatte die linken Politikerin zuvor als den Friedrich Merz des Berliner Wahlkampfs bezeichnet, weil sie allen alles verspricht. Wie also will sie ihre Versprechen halten?
6: Also ich glaube, mit einem Merz kann man mich nun wirklich nicht vergleichen. Ich stehe für eine soziale Politik, eine Politik, die alle Menschen mitnimmt. Und Es geht jetzt darum, Berlin bezahlbar zu machen. Dafür haben sich die Berlinerinnen und Berliner entschieden, damit alle hier ein gutes Leben in Würde haben können. Und wir werden uns den Haushalt genau anschauen und jeden Cent umdrehen und auch die Einnahmenseite stärken. Eine Luxuswillensteuer habe ich vorgeschlagen, eine Steuer auf unbebauten Boden. Mhm. Natürlich wollen wir auch, dass der Bund die Vermögenssteuer einführt. Wir haben viele Vorschläge gemacht, wie wir besser umverteilen können, damit wir auch unsere Vorhaben umsetzen können. Mhm. Es geht vor allem darum, die Mietenkrise endlich zu lösen.
5: Ich würde gerne auf Ihre Kompromissbereitschaft raus. Große private Wohnungsunternehmen wollen Sie vergesellschaften gegen Entschädigung. Sie können ja aber nicht alleine regieren und die SPD will da nicht mitmachen. Wie wollen Sie die möglichen Koalitionspartner von Ihren Plänen überzeugen?
6: Es gab einen Volksentscheid für eine Vergesellschaftung von großen Immobilienkonzernen. Das ist ein demokratischer Auftrag, der an alle Parteien ging, auch an die SPD. Und auch die SPD und auch die Grünen haben auf ihren Parteitagen beschlossen, dass der Volksentscheid umgesetzt werden muss. Und wir haben ganz klar das Votum der Berlinerinnen und Berliner für unsere Inhalte von dem Vorgehen gegen Mietwucher, von dem landeseigenen Mietendeckel bis zu der Vergesellschaftung bekommen. Und dieses Votum der Berlinerinnen und Berliner nehmen wir ernst und wollen es umsetzen.
5: Mhm. Das heißt, Sie glauben, Sie sitzen am längeren Hebel und die SPD muss sich beugen.
6: Ich glaube, dass die Berlinerinnen und Berliner uns ein klares Votum gegeben haben und damit gehen wir auch in die Gespräche.
5: Es gibt immer wieder Antisemitismusvorwürfe gegen Ihre Partei, zum Beispiel den, dass das Massaker der Hamas in Israel vom 7. Oktober aus der Linkspartei heraus als Selbstverteidigung bezeichnet worden sei. Sie haben das wegmoderiert, auch weggelächelt. Glauben Sie, dass das als regierende Bürgermeisterin auch noch funktioniert?
6: Nein, das weise ich auf das Schärfste zurück. Für uns ist ganz klar, dass wir für den Schutz jüdischen Lebens stehen, genauso wie für den Schutz von palästinensischem, von muslimischem, von queeren Leben, für den Schutz aller Berlinerinnen und Berliner. Dafür stehe ich auch ein, für Menschenrechte, für Völkerrecht und gegen jedes terroristische Massaker. Das ist für mich gar keine Frage. Und mit dieser Politik möchte ich auch ins Rote Rathaus, ich möchte eine umarmende Politik machen und Brücken bauen, dass wir in unserer Stadt wieder besser zusammenkommen und für die Sicherheit von allen Berlinerinnen und Berlinern sorgen.
5: Und das heißt, all das gibt es auch in Ihrer Partei nicht?
6: Das heißt, dass die Partei ganz klar hinter meinem Plan steht, hinter meinem 5-Punkte-Plan für den Schutz von jüdischem Leben und für die ganzen Maßnahmen gegen Antisemitismus und gegen Rassismus. Da steht die Breite meiner Partei da auch hinter und das werde ich umsetzen.
4: Die Spitzenkandidatin der Linken in Berlin, Elif Ireib. Stefan Evers, der Spitzenkandidat der Berliner CDU, dankte allen Wahlkämpfern und blickt mit gemischten Gefühlen auf das Wahlergebnis von 18,8 nach 28,3% beim letzten Mal.
7: Auf der einen Seite stimmt das Ergebnis demütig. Wir kommen von einem außerordentlich guten Ergebnis, das wir bei der Wahl 2023 erreicht haben und haben heute deutlich verloren. Das ist kein Grund zur Freude. Andererseits haben wir gegen den Abwärtstrend zugelegt. Wir haben uns gegen den Gegenwind, den wir hatten, gestemmt und wir haben uns nach vorne zurückgearbeitet, nicht dahin, wo wir hin wollten. Aber ich finde, wir haben für die Ausgangslage ein ganz ordentliches Ergebnis erzielt und das ist euer Erfolg.
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4: Die AfD liegt nach der letzten Hochrechnung in Berlin bei 16,3, in Mecklenburg-Vorpommern bei 38,3%. Anna Lou Beckmann hat in Schwerin AfD-Anhänger gefragt, in welchen Punkten die Partei sie überzeugt.
8: Das ist mal was anderes als die anderen Parteien, immer das Gleiche erzählen.
9: Wenn wir uns die Spritpreise angucken im Moment, dann kann es kein weiter so geben. Jedenfalls nicht mit dieser Regierung und auch nicht mit der Regierung in Berlin.
10: Ich denke auch, dass es unser Land wieder wird, dass vielleicht die Migration eingeschränkt wird, dass die Kinder, ja wie soll ich das sagen, die Schulbildung wieder ein bisschen vorangeht.
11: Naja, vor allem diese Kriminalität hier im Land, ne? Dass man manchmal abends gar nicht mehr rausgehen will und das ist so, egal in welchem Alter man ist, dass man um gewisse Uhrzeit nicht mehr rausgehen will, vor allem in die Innenstadt hier, das ist einfach schlimm.
4: Stimmen von einer AfD-Kundgebung in Schwerin. Über den Wahlsieg der AfD in Mecklenburg-Vorpommern hat meine Kollegin Susanne Stichler mit dem Landesvorsitzenden Leif-Erik Holm gesprochen. Und sie hat ihn gefragt, Sie sind der Wahlsieger, aber mit welcher Partei wollen Sie zusammenarbeiten, um auch Ministerpräsident zu werden?
12: Ja, wir müssen Mehrheiten schmieden, das ist die Aufgabe, aber erstmal freue ich mich über so ein starkes Ergebnis. Viele Mitglieder haben da wirklich mit engagiert dran gearbeitet, dass wir jetzt stärkste Kraft in Mecklenburg-Vorpommern sind. Also fast, was heißt fast, wir haben es mehr als verdoppelt tatsächlich. Und ja, wir sind der Meinung, wir haben den Regierungsauftrag und jetzt wollen wir natürlich auch das Gespräch suchen mit allen anderen Parteien, um etwas zu bewegen.
13: Aber das haben wir im Laufe des Abends schon gehört, es will keiner mit Ihnen reden. Der BSW, das BSW vermutlich wird mit Ihnen eine möglicherweise eine Zusammenarbeit anbieten, aber alle anderen sagen nein.
12: Ja, das schauen wir uns dann an, wenn der Abend vorüber ist und dann werden wir natürlich gerne auch alle anderen Parteien einladen und wir erwarten eigentlich auch eine Gesprächsbereitschaft, denn es kann ja nicht sein, dass man sich nur um sich selbst dreht. Es geht hier um die Bürger unseres Landes. Wir wollen die Politik verbessern, darum geht es und deswegen erwarten natürlich auch die Bürger diese Gesprächsbereitschaft, um eine Regierung zu installieren, die dann auch Veränderungen vornimmt, denn das hat das Wahlergebnis ja deutlich gezeigt. Die Menschen wollen Veränderungen und die möchten sie auch bekommen jetzt.
13: Aber es wird ja auch immer wieder deutlich, dass sie nicht mit Ihnen zusammenarbeiten wollen. Da geht es auch immer wieder darum, dass in Ihrer Partei rechtsextreme Mitglieder sind, dass Sie nahe sind, den rechtsextremen Burschenschaften, rechtsextreme Vergangenheit haben. Da kann ja zum Beispiel die CDU nicht sagen, da machen wir eine Zusammenarbeit.
12: Ja, Sie fremen jetzt hier wieder mit Rechtsextremen. Das sind immer dieselben Geschichten,
13: nee, das sind die
12: kennen
13: Tatsachen.
12: Wir alle schon.
13: Sie sagen, das sei eine
12: Jugendsünde. Sie wissen, Frau Stichler, dass wir hier nicht unter Beobachtung des Verfassungsschutzes sind. Und insofern erübrigt sich diese ganze Diskussion jetzt. Es geht darum, für die Bürger etwas zu tun. Und wir haben ein sehr vernünftiges, ein bürgerlich-konservatives Programm aufgelegt, das dazu führt, dass es den Menschen besser geht bei Bildung, bei Wirtschaft und auch bei der Sicherheit. Und das erwarten die Bürger.
4: Der AfD-Spitzenkandidat in Mecklenburg-Vorpommern, live Erik Holm. Die SPD verliert bei der Landtagswahl in Mecklenburg-Vorpommern ihren Spitzenplatz an die AfD. In der Wahlsendung sprach Moderatorin Susanne Stichler mit der Ministerpräsidentin Manuela Schwesig von der SPD. Sie hat als Frau gegen Blau Wahlkampf gemacht. Ist diese Strategie nicht aufgegangen?
14: Wir sind ganz klar angetreten mit Inhalten, Wirtschaft, Arbeit, Soziales und auch Zusammenhalt und natürlich auch mit mir als Person, weil 60% der Menschen in allen Umfragen und heute ja auch wieder gesagt haben, dass sie sich wünschen, dass ich die Arbeit fortsetze. Und dafür haben wir sehr viel Vertrauen bekommen in einer Zeit, die schwierig ist, wo es auch viel Gegenwind aus dem Bund gibt. Und dafür möchte ich mich ganz herzlich bei den Bürgerinnen und Bürgern bedanken. Und die AfD hatte ja vor, hier die absolute Mehrheit zu holen, eine Alleinregierung zu stellen. Und ja, da war ich auch die Frau gegen Blau, um das zu verhindern. Und das ist gelungen.
13: Jetzt haben aber die kleinen Parteien sozusagen, also die Linke und die Grünen, vor allem die Grünen und CDU, immer wieder gesagt, die werden da quasi zerrieben in diesem polarisierten Wahlkampf. Jetzt müssen sie eine Regierung bilden, dann mit den Grünen?
14: Ich denke, alle Parteien sollten das Votum der Wählerinnen und Wähler respektieren. Und zwar aller Wählerinnen und Wähler. Und die Bürgerinnen und Bürger sind schlau genug, sich zu überlegen, warum sie jemand die Stimme geben. Und an der Stelle will ich deutlich sagen, die AfD wird keine Regierung stellen können.
13: Aber sie hat erstmal den Auftrag.
14: Die Mehrheit der Bürgerinnen und Bürger hat sich ganz klar für demokratische Parteien entschieden. Und deshalb stehe ich bereit, das, worin ja auch in mich viele ihr Vertrauen gesetzt haben, die Arbeit fortzusetzen, stehe ich bereit für eine stabile demokratische Regierung.
13: Aber live Erik Holm hat ja gesagt, er wird jetzt erstmal alle Parteien anrufen.
14: Dann muss er sehen, wie weit er kommt.
13: Bei Ihnen kommt er nicht weit, das haben wir schon verstanden. Wir haben es vorhin schon gesagt, Sie haben Wahlkampf hier gemacht, indem Sie sich deutlich von Berlin abgegrenzt haben. Sie haben immer wieder die Reformen kritisiert und damit Ihre SPD. Was heißt das jetzt? Bekommen Sie vielleicht keinen Blumenstrauß?
14: Wir hier als SPD-MV und ich als Ministerpräsidentin stehe vor allem für die Themen, für die wir schon immer stehen. Das ist das Thema Wirtschaft und soziale Sicherheit. Und ich glaube, dass wir auch an den Wahlergebnissen sehen, und das wissen wir auch aus den Umfragen, dass viele auch Richtung Bundesregierung einen Denkzettel verpassen wollten. Und deshalb muss die Bundesregierung sich selbstkritisch fragen, ob sie mit allen Themen richtig liegt. Ich werde das, was ich vor der Wahl gesagt habe, auch umsetzen. Und gerade hier in einem Bundesland, wo es kleine und mittlere Einkommen gibt, obwohl die Leute jeden Tag hart arbeiten, ist es wichtig, dass die Menschen entlastet werden und nicht belastet werden und dass die Menschen auch darauf vertrauen können, wenn sie arbeiten und einzahlen, dass sie eine stabile Rente und sichere Pflege im Alter haben.
4: Die amtierende Ministerpräsidentin von Mecklenburg-Vorpommern, Manuela Schwesig von der SPD. Die CDU hat laut aktuellen Hochrechnungen den Einzug in den Schweriner Landtag verpasst. Es ist das schlechteste Ergebnis, das die CDU jemals bei einer Landtagswahl erzielt hat. Spitzenkandidat Daniel Peters sieht aber keine Schuld beim Kanzler.
15: Die CDU hat tatsächlich hier ein katastrophales Ergebnis erzielt und das müssen wir natürlich in Ruhe miteinander besprechen. Wir haben hier in einem hochpolarisierten Wahlkampf leider keine Chance gehabt, mit unseren Themen durchzudringen. Das ist bedauerlich, weil wir sehr, sehr wenig über Landespolitik geredet haben. Hier hat ja eine Landtagswahl stattgefunden und keine Bundestagswahl. Und insofern muss man natürlich darüber reden, ob es der richtige Wahlkampf war. Aber Friedrich Merz ist nicht das Problem der Bundesrepublik Deutschland, sondern die Blockadehaltung des Koalitionspartners bei Reformen. Ich finde es richtig, dass er gesagt hat, dass Deutschland diese Reformen dringend braucht. Es geht hier um Wohlstand, um Arbeitsplätze, Industriearbeitsplätze und eben auch um die Zukunft dieses Landes. Und deswegen braucht Deutschland ganz dringend Reformen. Das habe ich an keiner Stelle anders so formuliert, sondern im Gegenteil, den Reformwillen auch immer mitgetragen, bloß auch festgestellt, wo der Reformunwille ist. Und der ist leider bei der SPD festzustellen. Ich hoffe nicht, dass dieses Ergebnis hier in Mecklenburg-Vorpommern da

0: Putin vorgibt. Björn Blaschke berichtet. Die letzten Wahllokale des russischen Riesenreiches zwischen Ostsee und Japanischem Meer schlossen um 20 Uhr deutscher Zeit. Das amtliche Endergebnis wird erst kommenden Freitag erwartet, aber erste Hochrechnungen aus Moskau liegen schon vor, von der Zentralen Wahlkommission und deren Leiterin Ella Pamphilova. Wie erwartet ist die regierende Partei Geeintes Russland, der Kremlchef Wladimir Putin nahesteht, eindeutig Siegerin. Und das mit einer höheren Wahlbeteiligung als bei der Duma-Wahl vor 5 Jahren, nämlich jetzt mehr als 56%. Begleitet war die Wahl von mehr als 1600 Drohnenangriffen aus der Ukraine, allein auf Moskau, so der Bürgermeister der Stadt. Die meisten seien zerstört worden, aber einige forderten mehrere Menschenleben. 2 Reaktionen an einem Wahllokal in Moskau. Die Situation ist schrecklich. Was soll ich sagen? Nun, die Drohnenangriffe sind natürlich unangenehm. Aber wir leben in dieser Realität schon ziemlich lange. Jedenfalls hält uns das nicht auf. Kremlchef Putin, der seinerseits hinter den russischen Attacken auf die Ukraine steht, verurteilte die Attacken der Kiewer Führung und ihrer Streitkräfte. Und Putin stellte sein Land als beispielhaft dar, als ein Land, das selbst unter schwierigsten Bedingungen Wahlen abhalten könne. Wie wir wissen, hat die ukrainische Führung es nicht eilig, Wahlen abzuhalten. Aber sie versucht gleichzeitig, uns daran zu hindern. Die hohe Wahlbeteiligung genügt Putin als neue Legitimierung seiner Politik. Denn alle 10 Parteien mit landesweiten Listen sind ganz auf Putins Linie, zumindest was den Krieg gegen die Ukraine betrifft. Die Liste der einzigen Partei mit einer offenen Antikriegshaltung, Jabloko, war nicht zur Duma-Wahl zugelassen. Die Parteiführung hatte ihre Anhängerschaft und andere Pazifisten dazu aufgefordert, am Wahlsonntag, Punkt 12 Uhr, in den Wahllokalen ihre Stimmzettel ungültig zu machen. Ein Ansturm blieb aus, aber in manchen Wahllokalen erschienen um 12 Uhr kritische Wählerinnen und Wähler, wie hier in Moskau. Vielleicht haben wir nicht die beste Demokratie, aber wir streben danach. Wir haben uns engagiert, weil hier über die Zukunft des Landes entschieden wird. Und insgesamt befinden wir uns gerade in einer Situation, in der man nicht schweigen darf. Das ist die einzige Möglichkeit, die uns noch bleibt, um unseren Standpunkt zu vertreten. Allerdings kam es zu Klagen über sogenannte Unregelmäßigkeiten bei der Duma-Wahl. Zum Beispiel sei Beobachtern der Jabloko-Partei der Zutritt zu Wahllokalen verwehrt worden. Das elektronische Abstimmungssystem steht im Mittelpunkt der Kritik. Oppositionspolitiker verweisen auf mangelnde Transparenz und eingeschränkte Nachprüfbarkeit der Online-Stimmen. Gleichzeitig sei die traditionelle Abstimmung über Papierwahlzettel schwierig gewesen. Diese Mitarbeiterin des staatsnahen Meinungsforschungsinstituts FOM hält dagegen. Ich habe nicht das Gefühl, ich bin mir absolut sicher, dass alles korrekt und gesetzestreu abläuft. Die recht hohe Wahlbeteiligung und die erneute Pro-Putin-Zusammensetzung der künftigen Duma bedeutet jedenfalls kein erwartbarer Widerspruch aus den Reihen der russischen Volksvertretung.
1: Informationen von Björn Blaschke.
2: Sport. Mit Marcel Stober. Bundesliga-Aufsteiger SC Paderborn hat den ersten Saisonsieg geholt. Und es war nicht nur der erste Sieg dieses 3:1 gegen Hoffenheim, dabei wurden auch die ersten Tore geschossen. Es war im Prinzip ein rundum gelungener Abend für einen der Paderborner Torschützen, Steffen Tigges.
3: Wir haben echt hart dafür gearbeitet, dass wir jetzt hier stehen dürfen mit 3 Punkten. Dass wir echt diese 4 Spiele teilweise an unsere Grenzen gekommen sind, aber auch gesehen haben, dass wir das Limit noch verschieben können. Und dass wir uns heute mit 3 Punkten, mit einem Heimsieg belohnen konnten, dass ich dazu ein Tor beitragen konnte. Fühlt sich richtig gut an und jetzt kann man ein paar Tage in der Länderspielpause mal genießen.
2: Und bei Hoffenheim muss man jetzt doch sagen, Saisonstart verpatzt. 1 Sieg und 3 Niederlagen in der Liga. Unter der Woche gab es in der Europa League auch eine Pleite auf Kreta. So startet man nicht gerne in die Länderspielpause, die jetzt bevorsteht. Und die dauert ja jetzt auch 2 Wochen. Bundestrainer Jürgen Klopp hat 44 Spieler für die 4 Länderspiele nominiert, darunter auch eher unbekanntere Spieler wie Felix Keidel aus Elversberg. Der hat mit seinem Club auf Schalke 0:0 gespielt. Aber geht man mit so einer Nominierung im Rücken nicht noch mit viel mehr Selbstbewusstsein an so eine Aufgabe ran?
4: Nein, es ist genau das Gleiche. Die Nominierung hat jetzt nicht viel mit dem Spiel heute zu tun gehabt. Es sind 2 unterschiedliche Sachen, aber ja, über die Nominierung habe ich mich sehr gefreut. Und ja, das Spiel heute war nichts anderes wie letzte Woche.
2: Elversberg ist nun 7. in der Tabelle, Schalke

0: Elfter. Bayer Leverkusen und RB Leipzig wollen beide gemeinhin gerne als Verfolger von den Clubs da oben gelten. Im direkten Duell hatte Bayer dann aber das bessere Ende auf seiner Seite. Leverkusen gewann mit 2:0. Doofer Zeitpunkt für Leipzigs David Raum.
1: Tut weh, vor einer Länderspielpause jetzt 2 Wochen auseinander zu gehen nach so einem Spiel. Auswärts sieht es im Moment noch nicht ganz so gut aus, bin ich ehrlich. Aber ich glaube, das war heute auf jeden Fall schon mal eigentlich der richtige Schritt. Am Ende steht natürlich trotzdem eine 2:0-Niederlage. Aber wir dürfen jetzt auch nicht alles negativ sehen. Wir müssen lernen aus den Fehlern und das Positive trotzdem mitnehmen.
0: In der zweiten Liga hat Hannover 96 den ersten Heimsieg seit 6 Monaten geholt. Mit dem Interimscoach Lars Bahlemann gab es ein 2:1 gegen Bochum. Bielefeld rang Heidenheim ein 2:2 ab. Cottbus spielte trotz langer Überzahl nur 1:1 gegen St. Pauli. 2 Saisonpremieren gab es in der Bundesliga der Frauen. Der Hamburger SV holte beim 5:1 gegen Nürnberg genauso den ersten Saisondreier wie Union Berlin beim 3:2 gegen Leipzig. Leverkusen gewann in letzter Minute in Freiburg 2:1. Hier ist es aber schon der 3. Sieg dieser Saison. Guter Start für Team Deutschland in die Rad-WM. In Montreal gab es schon an Tag 1 die erste Medaille, Bronze für Franziska Koch im Einzelzeitfahren. Aus Montreal berichtet Holger Gersker.
2: Franziska Koch hatte sich das Rennen sehr gut eingeteilt, lag von Start bis Ziel auf Bronzekurs. Zu Silber fehlten letztlich nur 5 Sekunden. Für den deutschen Radsport war es die erste WM-Medaille in einer olympischen Straßendisziplin, seit vor 10 Jahren Toni Martin Zeitfahrweltmeister wurde. Gute Leistungen zeigten auch Antonia Niedermayer als 7. und im Rahmen seiner Möglichkeiten Jascha Sütterlin im Rennen der Männer auf Platz 14. Weltmeister wurden wie im vergangenen Jahr Marlin Reusser aus der Schweiz und Remco Evenepoel. Der Belgier ist damit der erste Zeitfahrer mit 4 WM-Titeln in Folge.
0: Das deutsche Davis-Cup-Team hat den Einzug in die Finalrunde geschafft. Im Duell gegen Kroatien setzten sich die deutschen Tennisherren in Halle-Westfalen mit 3:1 durch. Die deutschen Punkte holten einerseits das Doppel Kevin Kravitz und Tim Pütz und andererseits Alexander Zverev, der vor einer Woche noch US Open-Sieger wurde und dieses Wochenende an 2 Tagen 2 Matches gewann. Sicher stressig, aber dieses Heimspiel wollte er sich nicht entgehen lassen.
3: Ja, es war schön. Ich habe mich natürlich riesig gefreut, in Deutschland wieder auf dem Platz zu sein. Das ist schon immer ein Highlight und ich finde, das ist der echte Davis Cup dieses Wochenende gewesen.
0: Deutschland spielt nun als eine von 8 Mannschaften im November in Bologna um den Titel.

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1: Um 2.29 Uhr mit Ronald Lessig. Die AfD hat die Landtagswahl in Mecklenburg-Vorpommern gewonnen. Laut vorläufigem Ergebnis kommt sie auf 38,2% der Stimmen und liegt damit vor der SPD, die 35,5% erreicht. Dahinter folgen die Linke mit 6,5% und die Grünen mit 5,7%. Die CDU erlebt in Mecklenburg-Vorpommern ein Debakel. Mit 4,9% verpasst sie knapp den Einzug in den Landtag. Auch das BSW zieht mit 4,8% nicht in das Landesparlament ein. Die bisher im Landtag vertretene FDP erreicht nur 1% und verpasst damit deutlich den Wiedereinzug. In Berlin hat die Linke die Abgeordnetenhauswahl deutlich gewonnen. Sie kommt laut vorläufigem Endergebnis auf 25,7% der Stimmen. Auf Platz 2 liegt die bisher regierende CDU mit 18,8%. Im neuen Abgeordnetenhaus vertreten sind außerdem die AfD mit 16,3%, die Grünen mit 14,3% und die SPD mit 12,1%. Dagegen verpassten die FDP und das BSW den Einzug in das Berliner Landesparlament. Der Präsident des Deutschen Instituts für Wirtschaftsforschung Fratscher hat die geplanten Maßnahmen der Bundesregierung gegen die hohen Spritpreise kritisiert. Der erneute Tankrabatt sei teuer und sozial ungerecht, sagte Fratscher dem Handelsblatt. Er koste Geld, das die Bundesregierung nicht habe und bedeute letztlich eine Umverteilung von Arm zu Reich. Auch der geplante Spritpreisdeckel dürfte nicht zu dauerhaft geringeren Preisen führen. Fratscher fordert stattdessen direkte Zahlungen an die Bürger. Wegen der gescheiterten PKW-Maut vor 7 Jahren steht der damalige Bundesverkehrsminister Scheuer von heute an vor Gericht. Die Staatsanwaltschaft wirft ihm Falschaussage vor dem Untersuchungsausschuss des Bundestages vor. Aus Berlin Olga Tischewski.
2: Das Projekt scheiterte vor dem Europäischen Gerichtshof in Luxemburg. Zu diesem Zeitpunkt allerdings hatte der damalige Bundesverkehrsminister bereits Betreiberverträge in Höhe von 2 Milliarden Euro abgeschlossen. Vor einem nach dem Urteil eingerichteten parlamentarischen Untersuchungsausschuss sollen Scheuer und sein damaliger Staatssekretär Gerhard Schulz dann bewusst falsch ausgesagt haben. An das Angebot der Betreiber, die Vertragsunterzeichnung zu verschieben, bis nach der EuGH-Entscheidung Rechtssicherheit herrsche, könnten sie sich nicht erinnern. Die Staatsanwaltschaft bezweifelt diese Darstellung.
1: Das Wetter in Deutschland. Gebietsweise Schauer und Gewitter, sonst teilweise bewölkt und meist trocken bei 15 bis 3 Grad. Tagsüber im Norden und Osten Schauer oder Gewitter, im Südwesten meist freundlich bei 13 bis 24 Grad. Am Dienstag stellenweise Regen, im Südwesten und Nordosten freundlicher bei 13 bis 24 Grad. Und am Mittwoch im Norden bewölkt, später zur Nordsee hin Regen, sonst freundlich 15 bis 25 Grad. Das waren die Nachrichten.
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3: Mit einer Entwarnung für die A7 Fulda Richtung Kassel. Kein Falschfahrer mehr zwischen Guxhagen und Dreieck Kassel Süd. Und noch eine Entwarnung für die Autobahn 8 Stuttgart-München. Kein Falschfahrer mehr zwischen Hohenstadt und Kreuz Ulm-Elchingen.
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3: Heute mit Sven Hasenclever. 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
4: Wir werden mehr Siege im ganzen Land vollbringen. Das sagt hier kein Geringerer als Mao Zedong, der erste Staats- und Parteichef der Volksrepublik China. Und zwar auf dem 9. Parteitag 1969, mitten in der Kulturrevolution. Das war eine gewaltsame Massenkampagne, die das Land ins Chaos stürzte. Für Mao war sie ein Erfolg, wie man hört. Aber für Millionen Chinesinnen und Chinesen bedeutete die Kulturrevolution Verfolgung, Demütigung und Gewalt. Vor 50 Jahren, am 9. September 1976, stirbt der Diktator und wenige Wochen später endet auch seine Kulturrevolution. 2 Jahrestage, die die Menschen in China bis heute noch prägen. Heute sind wir zu dritt. Hallo an Eva Lamy-Schmidt aus dem ARD-Studio in Shanghai.
5: Hallo zu euch.
4: Und Cui Mu aus dem Weltmacht-China-Team und Reporter bei der Deutschen Welle.
6: Hallo.
4: Eva, wir denken bei der großen Politik in China ja immer an die Hauptstadt Beijing. Und dort hat Mao als Gründer der Volksrepublik ja auch lange Zeit verbracht im Zentrum der Macht. Aber gegründet wurde die Kommunistische Partei Chinas in Shanghai im Jahr 1921.
5: Genau. Und die Spuren von Mao in Shanghai sind gar nicht so weit weg von dort, wo ich jetzt gerade mit euch den Podcast aufzeichne. Das ist hier um die Ecke, 5 Minuten zu Fuß von unserem Studio entfernt. Und da steht heute inmitten von modernen gläsernen Hochhausfassaden und Luxusläden im Jing'an-Viertel, nicht weit von Gucci, Prada und Louis Vuitton, eine der früheren Wohnungen von Mao in einem zweistöckigen alten Gebäude. Dort hat Mao 1920 kurzzeitig gewohnt, ein Jahr bevor er die Kommunistische Partei in Shanghai mitgegründet hat. Und heute ist das ein kleines Museum. Und ich denke auch immer wieder, wenn ich hier durch die Straßen Shanghais laufe und in die verschiedenen Gesichter blicke, die über 50 Jahre und älter sind, da müsste es so viele Geschichten geben, hinter jedem einzelnen Menschen in entsprechendem Alter. Aber Geschichten aus dieser Zeit erzählen Menschen oft nur in höchstem Vertrauen oder aus dem Exil heraus.
4: Ja, und dazu haben wir selbst im Team eine Person, mit der wir darüber sprechen können. Es geht um Cui Mu. Oder besser gesagt, es geht um deine Oma Cui Mu. Sie lebt leider nicht mehr, aber du hast vor ein paar Jahren mit ihr als Zeitzeugin darüber gesprochen. Und dadurch ist auch dein Feature Oma, warum bist du Kommunistin geworden, entstanden. Danke, dass du mit uns ihre Geschichte teilst. Was ist dir so im Gespräch mit deinen Großeltern am meisten hängen geblieben?
6: Meine Großeltern sagten mir immer, dass damals fast jede Familie furchtbare Sachen erlebt haben bzw. erlitten haben. Mein Opa erzählt mir zum Beispiel, als er lebte. Er sagte, zwei seiner Chefs begingen Suizid. Der eine ist in den Wasserbrunnen gesprungen, der andere vom Dach gesprungen, weil sie waren zu Unrecht beschuldigt und kamen mit der Situation gar nicht klar.
4: Und warum wurden die Chefs zu Unrecht beschuldigt?
6: Also von dem einen Chef meines Opas weiß ich grob. Also er war schon viele, viele Jahre vor der Machtübernahme der KP China schon der damals unterirdischen kommunistischen Organisation beigetreten. Also damals war Kommunismus in China ganz verboten und darauf stand teilweise sogar Todesstrafe. Er hat, also der Chef meines Opas, er hat quasi sein Leben für die Partei bzw. sein Glauben Kommunismus riskiert. Aber dann in den 60er Jahren während der Kulturrevolution wurde er von seiner eigenen Partei missbraucht und beschuldigt, er sei von Anfang an Verräter des Kommunismus gewesen. Was ich auch sehr interessant fand, auch meine Oma und mein Opa sind vor 1949 der unterirdischen kommunistischen Organisation beigetreten, also bevor die KP die Macht übernahm. Sie bewunderten einerseits, was ihre Partei und Mao geleistet haben für das Land, für die Leute, aber gleichzeitig kritisierten sie diese auch sehr, sehr, sehr scharf. Also diese Ambivalenz meiner Großeltern finde ich sehr, sehr interessant.
4: Ja, vor allem, wenn man so drüber nachdenkt, Mao Zedong ist ja immer noch in China sehr präsent und Eva hat eben ja auch schon über Maos Spuren in Shanghai gesprochen, aber Mao Zedong ist auch woanders zu sehen, auf Souvenirs zum Beispiel oder eben auf dem Platz des Himmlischen Friedens in Beijing und da hängt ein Porträt von ihm über einem Tor, das man auch von weit weg noch gut sehen kann. Und Mao wird 50 Jahre nach seinem Tod immer noch wie ein Heiliger oder auch wie ein Popstar verehrt, obwohl seine Herrschaft durch Terror, Gewalt und Rechtlosigkeit gekennzeichnet war. Und das ist ja eigentlich kaum nachvollziehbar. Und trotzdem gibt es eben die Frage, wie wird an ihn heute immer noch gedacht?
5: Ja, erstmal ist das Bild von Mao offiziell auf allen aktuellen Geldscheinen zu sehen. Sein Leichnam ist einbalsamiert und öffentlich aufgebahrt in einem Mausoleum auf dem Platz des Himmlischen Friedens in Beijing. Es gibt auch etliche Museen und Statuen, auch in Maos Heimatdorf Shaoshan im Landesteil Hunan. Schulklassen machen auch Ausflüge und begeben sich zum Beispiel auf die Spuren des sogenannten Langen Marsches von 1934-35. Den hat damals nur ein Bruchteil der Menschen überlebt. Das wird heutzutage aber als Heldengeschichte aufbereitet. Und auch in der Politik ist das Gedankengut von Mao immer noch präsent. Er wird in Reden zum Beispiel zitiert. Staats- und Parteichef Xi Jinping hat auch selbst Erfahrungen während der Kulturrevolution gemacht. Er wurde damals selbst als Jugendlicher mit 16 Jahren aufs Land geschickt, nach Yan'an im Landesteil Shaanxi. Für Xi war das die Schule seines Lebens und das hat seine heutigen Überzeugungen geprägt. Das hat er in diesem Interview im Jahr 2004 im Yan'an TV mal gesagt. Das war lange vor seiner Zeit als Staats- und Parteichef ein seltenes Interview. Heutzutage spricht Xi ja kaum vor der Kamera oder dem Mikrofon.
4: Ja, Mao hat also den heutigen Staats- und Parteichef Xi geprägt und dieses Chilku, die Bitterkeit aus Xis Jugend, die propagiert er ja auch heute noch. Xi knüpft an Maos Ideologie an, erweitert sie jedoch um eigene politische Konzepte. Er hat Bücher geschrieben, die Staatsmedien haben eine eigene Rubrik mit Zitaten von Xi und es gibt eine App mit Xis Gedanken, die Staatsbedienstete herunterladen und studieren müssen. Das erinnert an die Zitate von Mao in diesem roten kleinen Büchlein, die sogenannte Mao-Bibel, die zu Zeiten der Kulturrevolution weltweit eine Bewegung ausgelöst hatte, auch in Deutschland übrigens. Und da war das Buch bei vielen der linken Anhänger der 68er-Bewegung beliebt und viele wussten eigentlich gar nicht, was in China zu der Zeit los war. Mao Zedong wird bis heute verehrt. Also die einen sagen, er habe das Land zusammengehalten und geeint nach einem Jahrhundert der Demütigung und Kriege. Und gleichzeitig war er für folgenschwerste politische Kampagnen des 20. Jahrhunderts verantwortlich. Dadurch haben Millionen Menschen ihr Leben verloren, besonders beim großen Sprung nach vorne. Das ist eine radikale Wirtschaftsoffensive Ende der 50er Jahre. Und das Ziel war, China in sehr kurzer Zeit zu industrialisieren. Aber dieser Plan ist total gescheitert und stattdessen gab es als Folge eine gewaltige Hungersnot und es ist und bleibt die größte Hungersnot in der Menschheitsgeschichte. Schätzungsweise sind ihr bis zu 40 Millionen Menschen zum Opfer gefallen. Cui Mu, wie erinnern sich deine Eltern und Großeltern an diese Zeit?
6: Meine Eltern und Großeltern haben mir viel über die Hungersnöte rund um 1959-60 erzählt, obwohl sie damals in Shanghai eigentlich am wenigsten betroffen waren, weil die Partei absichtlich die Versorgung in wichtigen Städten vorrangig sicherstellen wollte. Und das wissen nun die Historiker ziemlich genau. Dennoch wurde fast alles rationiert und in einigen Regionen sogar Klopapier, zum Glück nicht in Shanghai. Meine Eltern waren kleine Kinder damals, aber sie reden bis heute immer noch davon. Als sie klein waren, da hatten sie nie genug zum Essen zum Beispiel. Die wussten damals überhaupt nicht, dass es auf dem Land viel, viel schlimmer war. Und erst 10 Jahre später, als sie als Jugendliche während der Kulturrevolution aufs Land verschickt wurden, haben sie von Bauern gehört, dass massenweise Menschen gestorben sind.
4: Ja, bis heute ist die Kulturrevolution ein sehr sensibles Thema, hat vorhin Eva ja auch schon gesagt. Es war eine politische Kampagne, mit der der gealterte Mao seine Macht erhalten und festigen wollte. Und dabei ging er gegen tatsächliche und vermeintliche Gegner vor. Mao hatte damals Millionen junge Menschen, die sogenannten Roten Garden, mobilisiert. Und das Ziel war, die Gesellschaft von angeblich falschen Einflüssen und alten Traditionen zu reinigen. Und dabei wurden viele Kulturgüter, historische Artefakte und Zeugnisse zerstört. Tempel wurden verwüstet. Vor allem war es eine Zeit extremer Gewalt. Also Menschen wurden denunziert, öffentlich gedemütigt, verfolgt, misshandelt oder eben auch getötet. Lehrkräfte, Intellektuelle und Parteifunktionäre gerieten besonders ins Visier. Millionen Menschen wurden inhaftiert oder zur Umerziehung und Zwangsarbeit aufs Land geschickt. Tsoimou, mit diesem ganzen Wissen, wie haben deine Eltern, deine Großeltern die Kulturrevolution erlebt?
6: Meine Eltern wurden als Jugendliche, wie gesagt, jeweils 1969 und 1972 aufs Land geschickt, wie Xi Jinping auch. Sie durften erst Ende 70er Jahre, also nach der Kulturrevolution, jeweilige entlegene Bergdörfer verlassen. Und mein Opa wurde damals als Rechtsabweichler beschuldigt. Das heißt, du bist nicht links wie Mao oder die Partei, sondern rechts. Und meine Oma, damals Direktorin und Lehrerin einer Grundschule in Shanghai, musste fast tagtäglich neben ihrer eigentlichen Arbeit noch selbst Kritik schreiben, stundenlang täglich. Sie erzählt mir, die Gesellschaft damals, das können wir als junge Leute uns schon heutzutage gar nicht mehr vorstellen. Und sie nannte auch so ein Beispiel in ihrer Grundschule, nämlich die Schreibtische in Klassenzimmer für die Grundschüler. Und an jedem Tisch jedes Grundschülers wurde ein kleines Foto von Mao aufgeklebt. Und meine Oma sagte immer ihren Schülern, seid unbedingt vorsichtig, dieses Fotos keinesfalls beschmutzen oder sogar beschädigen. Denn ansonsten bekommen die Kinder, selbst Kleinkinder, bekommen die Kinder absurde und komische Vorwürfe. Und zum Beispiel, dann wärst du dann ein Gegner vom großen Vorsitzenden Mao, du wärst konterrevolutionär, kaum noch vorstellbar.
4: Ja, vielen Dank, Tsoimou, dass du uns deine Geschichten aus der Familie geteilt hast. Und auch danke an Eva Lambi-Schmidt für die Einblicke aus Shanghai. Wie die Kulturrevolution das heutige China geprägt hat. Darüber spreche ich jetzt mit Professor Dr. Daniel Lese von der Uni Freiburg. Hallo, Professor Lese.
7: Hallo, Frau Li.
4: Ja, Sie beschäftigen sich sehr viel mit der Mao-Zeit und der Kulturrevolution unter anderem. Und wir haben eben von den grausamen Kampagnen von Mao gehört. Und trotzdem ist er noch überall in China im Alltag zu sehen, zum Beispiel in Souvenirläden. Wie passt das zusammen?
7: Ja, das hängt damit zusammen, dass natürlich die jüngere Generation gar nicht so viel weiß über die Vorgänge, ne? Über die großen Kampagnen, die Sie gerade angesprochen haben. Und dass andererseits Mao als Bild, als Symbol natürlich auch in den letzten Jahren und Jahrzehnten sehr, sehr präsent war. Also für die jüngere Generation ist häufig gar nicht so klar, was alles, sagen wir mal, in der westlichen Wissenschaft mit Mao verbunden wird, mit großem Sprung, mit Kulturrevolution. Von daher ist häufig eher so eine grobe Idee eines, ja, sagen wir mal, starken politischen Führers oder des Staatsgründers präsent. Und deswegen ist man natürlich auch neugierig.
4: Okay, das deutet ja auch darauf hin, dass die Kulturrevolution in China nicht aufgearbeitet wird, dass nicht darüber wirklich öffentlich gesprochen wird. Da stellt sich die Frage, wie geht denn die Partei mit zum Beispiel den Opfern um? Also wurden die jemals entschädigt?
7: Also das sind so verschiedene Phasen, die man da sicherlich unterscheiden muss. Also in der direkten Nach-Mao-Zeit, auch während der Kulturrevolution, gab es schon eine ganze Reihe von Auseinandersetzungen mit dieser Zeit. Ich würde jetzt vor allem so den Zeitraum zwischen 1976, also Maos Tod, und 1987 herausstellen, so etwa diese 10, 11, 12 Jahre. Da hat man durchaus intensiv sich mit der Vergangenheit auseinandergesetzt. Ich würde jetzt nicht unbedingt sagen, wirklich in allen Fällen aufgearbeitet, aber doch eben versucht, eine einheitliche Sprachregelung zu finden. Und insbesondere eben auch, sagen wir mal, hochrangige Parteimitglieder oder Mitglieder von Eliten zu entschädigen in gewissem Umfange, wenn man sie gebraucht hat für die Reformpolitik. Also ich habe mal ein dickes Buch geschrieben, Maos langer Schatten. Da habe ich das versucht darzustellen, dass eben doch die Partei direkt nach Maos Tod sich sehr deutlich abgesetzt hat von der Kulturrevolution und dann eben eine neue Sprachregelung gefunden hat, die aber auch einherging eben mit allen möglichen Formen von rudimentären Entschädigungen oder neuen Arbeitsplätzen für Betroffene, auch Täterverfolgungen. Also da ist sehr viel mehr geschehen, als wir wissen. Und dieses große Beschweigen, das beginnt eigentlich dann erst nach 1989.
4: Welche Spuren haben denn diese Kampagnen oder eben auch diese Kulturrevolution hinterlassen? Also sind zum Beispiel Menschen heutzutage vielleicht auch misstrauischer gegenüber politischen Kampagnen?
7: Ja, also mit Maos Tod, würde ich sagen, endet ja so diese Zeit dieser komplett die gesamte Gesellschaft durchdringenden Kampagnen. Also es gibt danach auch noch eine ganze Reihe von weiteren Kampagnen. Also Mao hat ja immer davon gesprochen, dass es die Menschen bis an den Grund der Seele berühren soll, ne? Also gerade mit der Kulturrevolution. Und auch in den 80er, in den 90er Jahren gibt es dann Kampagnen, um das Verbrechen auszurotten. Es gibt die Versuche, die Gesellschaft in irgendeiner Form zu zivilisieren, aber das ist nicht mehr in dieser Intensität wie im Hochmaoismus. Und das hat natürlich schon Spuren hinterlassen, also das sehen wir schon in den 1970er Jahren, dass also gerade die Generation der Landverschickten beginnt kritisch zu werden. Also es sind einfach zu viele Wendungen passiert, gerade der Tod und die Flucht von Maos offiziellem Nachfolger Lin Biao 1971 führt bei vielen jüngeren Menschen, so der heutigen Generation Xi Jinping, dazu, dass sie eben überlegen, so, also bis jetzt war das noch der engste Freund von Mao, jetzt soll es also auf einmal ein Verbrecher, ein Todfeind sein, dass man also dort ideologiekritischer geworden ist. Und das ist sicherlich eine Konsequenz, neben dem, was Sie sicherlich auch schon andiskutiert haben, den Traumatisierungen innerhalb der Familien.
4: Hat die Kommunistische Partei Chinas auch was daraus gezogen? Weil Sie haben gerade auch von diesen Traumatisierungen gesprochen und wir haben eben auch über die ähnliche Art der Entschädigung gesprochen. Hat die Parteiführung vielleicht auch irgendwelche Learnings daraus gezogen?
7: Ja, ganz sicherlich. Also die gesamten 5 bis 10 Jahre nach Maos Tod sind eine relativ intensive Lernerfahrung für die Partei gewesen. Nicht zuletzt deswegen, weil das natürlich eine Katastrophe war, die bis in die allerhöchsten Parteikreise hineingewirkt hat. Also mit Liu Shaoqi, der langjährigen Nummer 2, ging es ja also wirklich bis in allerhöchste Parteiämter, dass Opfer gefordert wurden. Und von daher gibt es eine Reihe von Lehren, die man gezogen hat. Die hat man 1981 in der sogenannten zweiten Geschichtsresolution versucht festzuhalten. Und da hat man unter anderem eben versucht, an Mao festzuhalten als grundlegendem Parteigründer und auch zentralem Symbol der Partei, indem man gesagt hat, Mao hat zwar schwerwiegende Fehler begangen, also vor allem in seinen letzten 10, 20 Lebensjahren mit der Kulturrevolution, mit dem großen Sprung nach vorne, aber es sind eben die Fehler eines großen Revolutionärs. Und davon werden abgesetzt dann eben die Verbrechen, die vor allem dann der Viererbande Lin Biao zugeschoben werden. Also es ist historisch natürlich nicht zu halten, aber das war so einer der Versuche, Mao eben nicht als Verbrecher, sondern als ja irrenden großen Mann, als großen Staatsführer weiterhin zu behalten. Und ein weiterer großer Lernprozess, kann man sicherlich sagen, den man sich während der Entstalinisierung abgeguckt hat. Also wir müssen ja immer uns vergegenwärtigen, dass die Leute, die nach Maos Tod an die Macht kommen, in der Regel fast so alt sind wie Mao selber. Ja, das sind also jetzt nicht irgendwie eine junge Generation, sondern Leute wie Deng Xiaoping, Peng Zhen und wie sie alle heißen, sind eben auch seit den 20er, 30er, 40er Jahren mit dabei gewesen. Die haben erlebt, was passierte nach Khrushchevs Entstalinisierungsrede im Februar 1956 und waren deswegen sehr, sehr vorsichtig mit einer, ja, man könnte es Entmaoisierung, das hat man also nicht gewollt, das hätte zu viel Schäden bedeutet. Und von daher hat man also versucht, ihn so als großes Symbol zu erhalten, aber gleichzeitig doch eine fundamentale Abkehr von seiner Klassenkampfpolitik zu machen. Und vielleicht noch ein allerletzter Punkt, eine große Lehre, die auch in dieser Parteiresolution steht, ist also, dass man in Zukunft unbedingt verhindern wollte, dass sich ein Individuum über die Partei erhebt in Form eines Personenkults.
4: Aber irgendwo gibt es ja schon noch so eine Art Personenkult um den aktuellen Staats- und Parteichef Xi Jinping, oder? Also es gibt ja zum Beispiel eine eigene Rubrik in den Nachrichten mit den Zitaten zu Xi Jinping. Ist das nicht auch irgendwo Personenkult? Also vielleicht ja, sind sich Xi und Mao doch ein bisschen ähnlich?
7: Ja, also Personenkulte sind ein ganz schwieriges, weil ganz schwer zu greifendes Phänomen. Also da geht es ja im Maoismus auch von Formen, sagen wir mal, religiöser Verehrung, wo er dann wirklich also als so eine Art Küchengott oder Glücksbringer irgendwo fungiert, bis hin eben zu einer ganz klar, sagen wir mal, politisch geformten, instrumentalisierten Verwendung, die man vielleicht eher als Branding bezeichnen könnte. Also es sind sehr viele unterschiedliche Schattierungen. Und man hat eigentlich das Problem nicht an seiner Wurzel gepackt. Ne? Auch wenn man gesagt hat, dass man keinen Personenkult mehr will, wenn man sich das genau anschaut, wird Deng Xiaoping als der große Architekt der Reformära oder ähnliches. Also es war nie schwer, sagen wir mal, ein Individuum wieder besonders stark herauszustellen. Allerdings war in der offiziellen Diktion doch relativ deutlich in den 10, 20 Jahren nach Mao verbreitet, dass man immer die kollektive Führung betont hat und eben nicht nur einen Führer. Und das ist was, was unter Xi Jinping, würde ich sagen, in den letzten 10 Jahren, vor allem seit 2015, 2016, sehr viel stärker wieder in Richtung eben einer, ja, also im Chinesischen wird dann immer der Kernführer herausgestellt, ne? Also He Xianlingxiu. Und das ist etwas, was man, würde ich sagen, in den Jahren davor sehr ungern gemacht hat, weil es eben an die Kulturrevolution erinnert hat. Und dann muss man eben spekulieren, weswegen das so ist. Und ein Grund, den man sich überlegen kann, ist, dass also die Fliehkräfte innerhalb der Partei die Kontrolle über diesen riesigen Apparat offenbar als so schwierig wahrgenommen wird, dass man eben dieses Symbol, diese alles vereinheitlichende Führerfigur wieder braucht.
4: Wenn wir uns jetzt vorstellen, Mao würde vielleicht auferstehen und das heutige China sehen, was meinen Sie, wie würde Mao ja, das heutige China finden?
7: Mao ist ja ein ganz herausragender Dialektiker gewesen. Er konnte sich also immer an sehr unterschiedliche Situationen anpassen. Er ist aber jemand, der ein ganz stark, würde ich sagen, stalinistisch-leninistisches Grundgerüst hatte, auch marxistisches Grundgerüst. Und von daher würde er also sicherlich, sagen wir mal, die gesamten Wirtschaftsreformen, die Deng Xiaoping und andere eingeführt haben, sehr, sehr kritisch sehen. Also die ganze Kulturrevolution ist ja eigentlich nur vor dem Hintergrund zu verstehen, dass er versucht, kapitalistische Keime im Denken der Menschen, aber auch in der Parteiorganisation auszurotten und also versucht, gewissermaßen eine junge, postheroisch aufgewachsene Generation gewissermaßen mit revolutionärem Denken entsprechend zu versehen, dass nach seinem Tod der Kapitalismus nicht gewinnt. Also ich glaube, Mao wäre sehr, sehr kritisch gegenüber sozusagen dem Versuch, überall Reichtum zu gewinnen. Er war sicherlich auch durchaus angetan von der Stärke Chinas auf internationaler Ebene. Da war er durchaus Realpolitiker genug. Aber ich glaube, mit Mao wär die nächste Kampagne gleich um die Ecke.
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3: Was für eine Aufholjagd. Zitat Manuela Schwesig nach der Mecklenburg-Vorpommern-Wahl. Das ist ein Desaster. Zitat Friedrich Merz nach der Wahl. Die einen, nämlich die Sozialdemokraten, jubeln, dass sie von der starken AfD doch nicht abgehängt wurden. Die anderen, in diesem Fall die Christdemokraten, sind aufs Neue geschockt, wie wenig Zuspruch sie noch bekommen. Unser Gastkommentar kommt heute von Wiebke Hollersen. Sie ist freie Autorin und zieht den Hut vor der Ministerpräsidentin.
8: Manuela Schwesig hat einen tollen Wahlkampf gemacht. Ihre Botschaften waren klar, ihre Sprache direkt. Sie hat Themen in den Mittelpunkt gestellt, die die Menschen in Mecklenburg-Vorpommern wirklich umtreiben. Da sind die Löhne niedrig, die Pendelstrecken zur Arbeit sind sehr weit. Schwesig hat viel über gute Arbeitsplätze geredet. Sie hat sich wegen der Rentenreform mit der Bundesregierung und mit ihrer eigenen Partei, der SPD, angelegt. Sie hat Druck gemacht, damit eine Spritpreisbremse kommt. Und Schwesig hat da gekämpft, wo heute Wahlen gewonnen werden, in den sozialen Medien, auf allen Kanälen, mit persönlichen Videos, mit Sprachnachrichten. Sie hat von ihrer Familie erzählt, ihre Botschaften erklärt, gut gelaunt und persönlich. Vor einem Jahr lag sie in Mecklenburg-Vorpommern weit hinter der AfD, die schon von der absoluten Mehrheit träumte. Daraus ist für die AfD nichts geworden. Die Partei hat ein ganzes Stück schlechter als in Sachsen-Anhalt abgeschnitten. Manuela Schwesig hat mit ihrem Wahlkampf der Republik gezeigt, wie man sich gegen die AfD behaupten kann. Das ist die gute Nachricht von diesem Wahlabend in Schwerin. Aber selbst ihr ist es nicht gelungen, ganz klar an der AfD vorbeizuziehen. Der Aufstieg der AfD scheint derzeit kaum wirklich zu stoppen. Das ist die weniger gute Nachricht.
3: Ein Kommentar von Wiebke Hollersen. Der Berliner Tagesspiegel fragt sich, wie es mit Schwesigs Karriere nun weitergehen könnte.
9: Dass sie sich jetzt den Parteivorsitz schnappt, der doch eher ein Schleudersitz ist, erscheint gleichwohl unwahrscheinlich. Allzumal es für Platz 1 an der Küste dann doch nicht gereicht hat. Ohnehin wäre Schwesig besser beraten, erst einmal eine stabile Regierung im Nordosten zu bilden und zu führen, um dann nach der Kanzlerkandidatur der SPD zu greifen.
3: Auch die Rede von Bundeskanzler Merz kurz nach Schließung der Wahllokale in Mecklenburg-Vorpommern und Berlin ist Thema vieler Kommentare. Dabei hat Merz seinen Reformkurs bekräftigt. Der Bremer Weser-Kurier spricht von einem Kanzler auf Abruf und auch der Münchner Merkur zeigt sich enttäuscht von dem Auftritt.
9: Drei Dinge hätte er sagen müssen. Rücktritt als CDU-Vorsitzender, Verzicht auf die Kanzlerkandidatur 2028/29 und jetzt 2 Jahre lang Volleinsatz als Kanzler für eine nationale Reformagenda. Ein radikales Manöver hätte die Stimmung im Land vielleicht drehen können. Da sind ja noch Wähler, die schon finden, dass er den richtigen konservativen Kurs hätte und das nötige Gewicht international. Stattdessen der Mief von weiter so. Und das wird die Existenzangst in der CDU, ja, darum geht es längst, keinen Deut dämpfen.
3: Die Heilbronner Stimme hat eine klare Botschaft.
9: Deutschland hat den politischen Kipppunkt erreicht. Die Wende und damit das Verhindern weiterer Wahlerfolge der extremen Kräfte kann nur gelingen, wenn die Bereitschaft zu gravierenden Veränderungen von der Bevölkerung mitgetragen wird. Denn das Ausblenden der Realität ist es, was Deutschlands Zukunft gefährdet. Noch viel mehr als die Landtagswahlen im Osten.
3: Das waren die Standpunkte, zusammengestellt von Martin Seiler. Und die Märzrede in voller Länge hören Sie gleich nach den nächsten Nachrichten in der kommenden Viertelstunde um ca. 3:05 Uhr.

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1: Um 3 Uhr mit Ronald Lessig. Die AfD hat die Landtagswahl in Mecklenburg-Vorpommern gewonnen. Laut vorläufigem Ergebnis kommt sie auf 38,2% der Stimmen und liegt damit vor der SPD, die 35,5% erreicht. Dahinter folgen die Linke mit 6,5% und die Grünen mit 5,7%. Die CDU erlebt in Mecklenburg-Vorpommern ein Debakel. Mit 4,9% verpasst sie knapp den Einzug in den Landtag. Auch das BSW zieht mit 4,8% nicht in das Landesparlament ein. Die bisher im Landtag vertretene FDP erreicht nur 1% und verpasst damit deutlich den Wiedereinzug. In Berlin hat die Linke die Wahl zum Abgeordnetenhaus klar gewonnen. Die Partei kommt laut jüngster Hochrechnung auf 25,6% der Stimmen. Aus Berlin Ute Schumacher.
2: Die Spitzenkandidatin der Linken, Elif Ehreib, leitet einen klaren Regierungsauftrag ab aus dem besten Ergebnis, das ihre Partei jemals bei einer Abgeordnetenhauswahl eingefahren hat. Als Koalitionspartner bieten sich Grüne und SPD an. Die drei Parteien zusammen hätten eine stabile Mehrheit. Sollten sie sich nicht einigen können, wäre auch eine Koalition zwischen CDU, Grünen und SPD möglich. Die AfD hat mit gut 16% der Stimmen ihr bislang bestes Ergebnis bei einer Abgeordnetenhauswahl erzielt. Das BSW hat den Einzug ins Berliner Landesparlament knapp verpasst.
1: Die Ergebnisse der Wahlen in Mecklenburg-Vorpommern und Berlin heizen auch die Debatte über die geplanten Sozialreformen der Bundesregierung weiter an. Aus Berlin Benjamin Großkopf.
3: SPD-Generalsekretär Tim Klüssendorf bezeichnete die Landtagswahlen als eine ganz klare Botschaft, dass man nicht mit dem Kopf durch die Wand und einfach so weitermachen könne wie bisher. Parteichef Lars Klingbeil sprach von einer Unsicherheit im Land, die man nun in der Bundesregierung analysieren müsse. Die Union hingegen plädiert für die konsequente Fortsetzung des eingeschlagenen Kurses an der Spitze Kanzler und CDU-Chef Friedrich Merz. Er sagte kurz nach Schließung der Wahllokale, die Reformen müssten kommen. Dafür übernehme er die Verantwortung.
1: Im Tennis steht das deutsche Davis Cup Team im Finalturnier im November in Bologna. Das Team mit US Open Champion Alexander Zverev setzte sich in der Qualifikation in Halle-Westfalen gegen Kroatien mit 3:1 durch. Das waren die Nachrichten. Das Wetter in Deutschland. Gebietsweise Schauer oder Gewitter, sonst teilweise bewölkt und meist trocken bei 15 bis 3 Grad. Tagsüber im Norden und Osten Schauer und Gewitter, im Südwesten meist freundlich bei 13 bis 24 Grad. Am Dienstag stellenweise Regen, im Südwesten und Nordosten freundlicher bei 13 bis 24 Grad und am Mittwoch im Norden bewölkt, später zur Nordsee hin Regen, sonst freundlich 15 bis 25 Grad. Es ist 3:03 Uhr.
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4: Die Autobahn 1 Hamburg Richtung Bremen ist zwischen Hamburg-Stellhorn und Harburg wegen Brückenarbeiten bis 5 Uhr gesperrt. Die Umleitung führt über die U76. Die Autobahn 8 Salzburg Richtung München ist zwischen Rohrdorf und Rosenheim wegen einer Nachtbaustelle bis ca. 6 Uhr gesperrt. Die Umleitung führt über die U24. Die A8 Karlsruhe Richtung Stuttgart ist zwischen Pforzheim Süd und Heimsheim wegen einer Fahrbahnerneuerung bis 5 Uhr gesperrt. Dort bitte nicht dem Navi, sondern der Beschilderung folgen. Die A40 Essen Richtung Dortmund ist zwischen Dreieck Bochum West und Bochum Zentrum wegen Bauarbeiten bis Freitag gesperrt. Die A44 Dortmund Richtung Kassel ist zwischen Marsberg und Diemelstadt wegen Bauarbeiten bis 5 Uhr gesperrt. Die A45 Hagen-Gießen ist zwischen Lüdenscheid Nord und Lüdenscheid Süd wegen Bauarbeiten in beiden Richtungen mehrfach kurzfristig gesperrt. Die A46 Hemer Richtung Hagen ist zwischen Iserlohn-Seilersee und Iserlohn-Zentrum wegen Bauarbeiten bis 14 Uhr gesperrt. Und die Autobahn 215 Neumünster Richtung Kiel. Jetzt ist diese Meldung gerade verschwunden, dann ist da wohl auch nichts mehr.
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4: Und die kommt vom Norddeutschen Rundfunk in Hamburg. Am Mikrofon begrüßt sie Sven Hasenclever. Nach dem schlechten Abschneiden der CDU bei den Landtagswahlen in Berlin und Mecklenburg-Vorpommern hat Bundeskanzler Merz sich dafür ausgesprochen, den eingeschlagenen Reformkurs der Bundesregierung fortzusetzen. Schon kurz nach 18 Uhr war er ans Mikrofon getreten.
5: Die Landtagswahl in Sachsen-Anhalt war ein tiefer Einschnitt und die schwerste Wahlniederlage für uns seit vielen Jahren. Bei den Kommunalwahlen in Hessen und in Niedersachsen ist die CDU wiederum erneut stärkste Kraft geworden. Und heute haben wir zwei Wahlen erlebt mit sehr unterschiedlichen Ergebnissen. Das Ergebnis in Mecklenburg-Vorpommern können wir nicht schönreden. Es ist ein Desaster. Die CDU hat gekämpft, aber es ist am Ende die CDU zerrieben worden in der Zuspitzung zwischen SPD und AfD. In unserer Hauptstadt, hier in Berlin, hat Stefan Evers in einer sehr schwierigen Situation den Staffelstab als Spitzenkandidat übernommen und er ist direkt in den Wahlkampf eingestiegen. Mit vollem Einsatz und großem Engagement hat er die CDU zu einem ordentlichen Ergebnis geführt. Ich danke deshalb zunächst den Wahlkämpferinnen und Wahlkämpfern, die sich für unsere Partei im ganzen Land in diesem Jahr eingesetzt haben. Teils unter sehr schwierigen Bedingungen, auch weil der Rückenwind aus Berlin ausgeblieben ist. Bei aller Unterschiedlichkeit der Wahlergebnisse, wir alle sorgen uns gemeinsam um die Zukunft unseres Landes. Wir erleben einen Staat, der zu kompliziert geworden ist. Unsere Wirtschaft steht mitten in einem tiefen Umbruch. Und der Ton im Miteinander in unserer Gesellschaft ist rauer und unversöhnlicher geworden. Schließlich, das Vertrauen in die Institutionen unseres Landes sinkt und wird von radikalen Parteien links und rechts aktiv untergraben. In Deutschland und in Europa müssen wir daher wieder sehr grundsätzlich über Freiheit, über Sicherheit im Alltag, über Frieden und über unsere eigenen Stärken und auch über unsere Schwächen reden. Und das alles angesichts sehr konkreter Bedrohungen. Die Antwort darauf kann kein Zurück in die gute alte Zeit sein. Die Antwort kann aber auch nicht sein, alles Gute immerzu nur schlecht zu reden. Die Antwort muss sein, unser Land fit zu machen für die Zukunft. Ich möchte, dass unser Land wieder ein Land des Aufbruchs wird. Ich möchte, dass unser Land wieder in seine eigene Kraft vertraut. Ich möchte, dass in unserem Land das Aufstiegs- und Wohlstandsversprechen auch und gerade für die jungen Menschen gilt. Wohlstand auch für die junge Generation muss eigentlich die Fortsetzung des berühmten Buches von Ludwig Erhard heißen, der einmal geschrieben hat, Wohlstand für alle. Wir brauchen dazu Veränderungen. Veränderungen kosten Kraft. Nicht alles wird schnellen Beifall finden. Ich weiß, dass diese Veränderungen auch für viele von Ihnen, auch mit Belastungen und neuen Unsicherheiten einhergehen. Und in einigen Bereichen wird sich die Wirkung auch erst nach einiger Zeit einstellen. Aber genau deswegen können wir diese Entscheidungen jetzt nicht aufschieben. Die Reformen müssen kommen. Natürlich bringt uns das alle in eine schwierige Situation. Aber wir übernehmen diese Verantwortung. Ich übernehme diese Verantwortung, denn ich möchte unser Land voranbringen. Ich bin auch fest davon überzeugt, dass der Erfolg unserer Reformen nicht nur unser Zusammenleben verbessert, sondern auch unser Selbstbild und unser Bild in der Welt. Deutschland ist reformfähig. Ich gehe sogar so weit und sage, diese Reformen sind das Mittel gegen das autoritäre Gift, das mit der Faszination des Autoritären immer tiefer in unsere Gesellschaft eindringt. Was jetzt zu tun ist, erfordert Rückgrat, Standhaftigkeit und Geduld. Ich werde das aufbringen, als Parteivorsitzender der CDU und vor allem als Bundeskanzler unseres Landes.
4: Bundeskanzler Merz unmittelbar nach den Wahlniederlagen der CDU. SPD-Chef und Vizekanzler Lars Klingbeil will als Konsequenz aus den Wahlergebnissen in Mecklenburg-Vorpommern und Berlin das Regierungshandeln auf den Prüfstand stellen. Die Regierung habe es nicht geschafft, ihre Reformen so zu vermitteln, dass die Menschen darin Veränderungen zum Besseren sehen. Gleichzeitig stellte sich Klingbeil im ARD-Interview mit Markus Preis hinter Kanzler Merz.
6: Der Bundeskanzler hat deutlich gemacht, in welcher Verantwortung wir stehen als Bundesregierung. Es geht darum, Wachstum in diesem Land endlich nach 5 Jahren zu bekommen. Es geht darum, Reformen in diesem Land durchzubringen, international und stark zu machen. Also die Aufgaben für diese Regierung sind klar benannt. Die sind auch groß in diesen Zeiten. Und das ist der Weg, der jetzt vor uns liegt.
7: War das für Sie überzeugend?
6: Ich will Ihnen aus meiner Sicht sehr klar sagen, dass wir natürlich auch auf diese Wahlergebnisse heute auch in Sachsen-Anhalt gucken müssen. Wir müssen für uns als Bundesregierung analysieren, warum es diese große Unsicherheit im Land gibt. Es gibt harten Widerspruch auch zu Dingen, die wir als Bundesregierung tun. Wir haben es nicht geschafft, Reformen so rüberzubringen, dass die Menschen auch sehen, da finden Veränderungen statt. Häufig sind das nur Kürzungsdebatten gewesen, die wir in Berlin geführt haben. Also ich nehme das sehr ernst und finde auch, dass wir demütig auf solche Ergebnisse gucken müssen und uns hinterfragen müssen, was können wir anders machen, was können wir besser machen. Das ist zumindest das, wie ich finde, wie man auf ein solches Wahlergebnis reagiert.
7: Stichwort hinterfragen, das macht Manuela Schwesig auch sehr deutlich und hinterfragt das, was Sie hier in Berlin vorhaben, zum Beispiel die Abschaffung der abschlagsfreien Rente nach 45 Beitragsjahren. Der Erfolg von Manuela Schwesig in Mecklenburg-Vorpommern macht er den SPD-Vorsitzenden nachdenklich.
6: Lassen Sie mich bitte zumindest einmal kurz sagen, dass ich einen riesen Respekt habe vor dem, was Manuela Schwesig und die SPD in Mecklenburg-Vorpommern dort geleistet haben. Die waren vor einem Jahr bei 19%. Die haben eine riesige Aufholjagd geleistet. Das ist ein Erfolg dort für Manuela Schwesig. Und ich habe da wirklich allergrößten Respekt vor. Und natürlich ist das Rententhema eins, was gerade zu großer Verunsicherung in der Bevölkerung führt. Wir machen die Rentenreform. Wir haben viele Reformen jetzt schon auf den Weg gebracht. Ich will nur sagen, ich habe als Finanzminister beispielsweise die private Altersvorsorge reformiert. Das haben zwei Regierungen vorher nicht geschafft. Aber die Sorge, dass man trotz Lebensleistung, trotz 45 Jahre Arbeit am Ende nicht gut in die Rente kommt, die müssen wir ernst nehmen und dafür werden wir Lösungen finden. Das will ich sehr klar sagen.
7: Die Punkte sind klar, aber sagen Sie der wahlstarken Aufholjagd von Manuela Schwesig hinterher, trotzdem, das machen wir genau so, wie es geplant ist, auch wenn du damit im Norden gepunktet hast.
6: Ich habe doch gerade gesagt, ich nehme das sehr ernst, dass da eine Verunsicherung bei den Menschen ist und es gibt Punkte, die Altersteilzeit, die Rente nach 45 Beitragsjahren, da müssen wir jetzt Lösungen finden, die Menschen nicht verunsichern, sondern die für alle verstehen, sind und allen noch zeigen, wir wollen die Rente reformieren, wir wollen, dass die Rente auch für künftige Generationen gerecht ist, aber ich nehme ernst, dass Menschen sich Sorgen machen und ich nehme auch den Widerstand ernst, der da ist.
7: Schon vor den Wahlen, auch vor der in Sachsen-Anhalt, gab es starke Kritik an Ihrer Person, an Bärbel Baas, auch die Frage, braucht es neue Vorsitzende? Ist Manuela Schwesig jetzt die neue starke Frau in der SPD?
6: Manuela Schwesig ist eine starke Ministerpräsidentin. Ich gehe davon aus, dass sie jetzt auch Mehrheiten hat, das zu bleiben. Sie hat deutlich gemacht, dass sie in Mecklenburg-Vorpommern weiter Politik machen will. Aber ich bin sehr froh, dass sie an unserer Seite ist. Wir sind froh, dass sie zur SPD dazugehört. Sie hat eine starke Rolle in der SPD. Und wir werden gemeinsam alles dafür tun, dass die SPD wieder stärker wird.
7: Nochmal, Sie haben eben gesagt, Sie wollen lernen, auch aus den Ergebnissen. Eine Forderung auch aus Ihrer Partei ist immer, die Ministerämter und der Parteivorsitz müssen getrennt werden. Ist das eine Option, die auf den Tisch liegt jetzt?
6: Bärbel Baas und ich sind gewählt. Und wir haben einen klaren Auftrag, die SPD in dieser Regierung zu führen. Und ich sage Ihnen, es gibt heute ein starkes AfD-Ergebnis. Und das nehme ich sehr ernst. Und das ist der Kampf, den die SPD führen muss. Und das ist der Kampf, den Bärbel Baas und ich führen. Wir wollen ein starkes Deutschland. Wir wollen eine starke Sozialdemokratie. Aber wir wollen eben auch, dass die AfD wieder schwächer wird. Und dafür kämpfen wir.
7: Es gibt so viel zu lernen, haben Sie mehrfach gesagt. Auch Parteimitglieder der SPD haben vorher gesagt, es braucht nach den Wahlen einen Parteitag. Ist der auf der Tagesordnung?
6: Ich habe gerade gesagt, wir haben eine Verantwortung für dieses Land, für eine starke Sozialdemokratie gegen die AfD, für ein Deutschland, das endlich wieder Wachstum bekommt, das international, darauf konzentrieren wir uns jetzt. Wir führen also keine innerparteilichen Debatten, sondern wir kämpfen jetzt für eine starke Sozialdemokratie und da weiß ich Manuela Schwesig auch an unserer Seite.
4: SPD-Chef Klingbeil. Die AfD wurde in Mecklenburg-Vorpommern stärkste Kraft vor der SPD und erzielte auch in Berlin deutliche Gewinne. Die AfD-Bundesvorsitzende Alice Weidel drängt deshalb auch auf ein Ende der Brandmauer, die Brandmauer der Union. Der Kanzler hat am Abend angekündigt, seinen Reformkurs fortzusetzen. Alice Weidel sieht das kritisch.
8: Ich glaube nicht, dass Friedrich Merz sich wird halten können mit irgendwelchen Floskeln. Also er verspricht ja schon seit fast 2 Jahren irgendwelche Reformen und es ist ja bisher nichts gekommen. Kann ja auch nichts kommen, wenn man sich der SPD unterwirft. Und dementsprechend ist Friedrich Merz der falsche Kanzler für die CDU und reißt die CDU mit ein. Also die CDU muss sich vor allen Dingen jetzt überlegen, will sie mit diesem Kanzler und will sie mit dieser linken Politik weitermachen? Denn sie wird so nicht weitermachen können.
4: die AfD-Vorsitzende Alice Weidel. Die Linke schaut wohl mit gemischten Gefühlen auf die beiden Landtagswahlen. Verluste in Mecklenburg-Vorpommern, dafür in Berlin das Ergebnis verdoppelt. Sie wurde in der Hauptstadt stärkste Kraft. Für eine mögliche Koalition dort benötigt sie allerdings Partner und die tun sich mit der von der Linken geforderten Enteignung großer Wohnungsbaukonzerne schwer. Der Leiter des ARD-Hauptstadtstudios Markus Preis hat darüber mit der linken Vorsitzenden Ines Schwertner gesprochen und sie gefragt, ob sie über diese Forderung noch diskutieren möchte.
9: Naja, also erstmal freuen wir uns natürlich riesig über das Ergebnis und LF Erhalb hat jetzt einen starken Rückenwind und hat gesagt, sie wird jeden Hebel umlegen, um das Wohnen in Berlin wieder bezahlbar zu machen. Dazu gehört der soziale Wohnungsbau, dazu gehört ein Mietendeckel für die landeseigenen Wohnungen, dazu gehört aber auch Vergesellschaften. Das werden wir mit in die Koalitionsverhandlungen nehmen, ja.
7: Ist das eine Bedingung, ohne die es keine Koalition gibt?
9: Wir haben gesagt, wenn wir als Linke regieren, dann wollen wir auch vergesellschaften und dabei bleiben wir. Es hat einen Volksentscheid gegeben in Berlin mit einer glatten Mehrheit und wir wollen den Mehrheitswillen der Berlinerinnen und Berliner auch ernst nehmen. Und da müssen die anderen Parteien uns erstmal sagen, warum sie das nicht tun wollen.
7: Und wenn die Konsequenz daraus ist, dass sich SPD und Grüne doch lieber Richtung CDU orientieren und die Linke nach dem Ergebnis nicht regiert, können Sie das Ihren Wählern vermitteln?
9: Also wir haben erstmal so ein starkes Ergebnis und wenn Sie sich das Mietenproblem in Berlin mal anschauen, dann sehen Sie, dass die Menschen wirklich sagen, uns reicht's. Und deswegen haben wir als Linke so ein großes Glaubwürdigkeitsding auch da drin, weil wir gesagt haben, wir werden wirklich diesen Volksentscheid umsetzen. Wir werden wirklich dafür sorgen, dass Wohnen wieder bezahlbar wird in Berlin. Das ist so ein Riesenthema. Keine Familie kann sich mehr hier eine Wohnung überhaupt nur suchen, kann sich das vorstellen. Und das Thema muss angegangen werden. Rot-Schwarz hatte absolut versagt und deswegen ist doch vollkommen klar, es kann nicht weitergehen mit CDU und SPD bei diesem Mietenthema.
7: Sind die Parteivorsitzende der Linke in ganz Deutschland? Mhm. Da haben sie ein starkes Ergebnis heute in Berlin und ein ziemlich schwaches in Mecklenburg-Vorpommern. Zeigt das, die Linke ist im Prinzip eine Milieupartei für Großstädte, aber auf dem Land holt sie auch nichts.
9: Nein, das bedeutet, dass wir in Mecklenburg-Vorpommern auch für eine starke soziale Politik gestanden haben, für mehr Lehrkräfte, für beitragsfreie Kita-Jahre. Das heißt, dafür werden wir uns auch weiter einsetzen. Und dafür steht die Linke auch weiter in Mecklenburg-Vorpommern. Ich hoffe, dass es da reicht, auch für eine rot-rot-grüne Regierung, dass es da auch reicht, dass wir uns da weiter einbringen können. Weil ich glaube, das ist das, was die Menschen auch in Mecklenburg-Vorpommern gewählt haben.
4: Die Linken-Vorsitzende Ines Schwertner. Die Bundesvorsitzende der Grünen, Franziska Brandner, kritisiert die abendliche Ankündigung des Kanzlers, am Reformkurs festzuhalten.
10: Ich fand es verantwortungslos. Ja, also er spricht ständig von Verantwortung, übernimmt aber keine. Es war irgendwie so ein Sprung nach vorne, aber ins Nichts. Und ich frage mich wirklich, was wollte er jetzt eigentlich wirklich sagen? Also er hat ja nur das gesagt, was er auch sonst immer sagt. Da war wieder keine Empathie dabei, ich will was anders machen. Er hat diese Aufgabe, jetzt endlich das Land zusammenzuführen, eine Regierung zu gestalten, die auch ja, nicht sich ständig nur streitet, wo man nicht nur ständig die Leute beschimpft, sondern was verändert. Mich bringt das wirklich fassungslos, wenn man sich das angeschaut hat.
4: Franziska Brandner von den Grünen.
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4: Trotz herber Wahlniederlagen will Kanzler Friedrich Merz also an seinen Ämtern festhalten. Rennt die Regierung damit sehenden Auges in die nächste Krise? Ein Kommentar von Benjamin Großkopf.
3: Bundeskanzler Friedrich Merz hat direkt nach Schließung der Wahllokale ein für seine Verhältnisse ganz ordentliches Statement abgegeben. Überraschend der Zeitpunkt, weil noch nicht einmal klar war, ob seine Partei zum ersten Mal aus einem Landtag fliegt. Aber verbindend der Inhalt, nach vorne sollte es erkennbar gehen, Reformen umsetzen, Wachstum ermöglichen, standhaft sein. Das Problem daran ist, es war ein Statement, das vielleicht vor einem Jahr gepasst hätte. So allerdings konnte man an diesem Sonntagabend um 18.14 Uhr einem Kanzler im qualifizierten Selbstgespräch mit sich und seiner Partei zusehen. An sich selbst die Botschaft, Friedrich, du bist es jetzt nun mal. Und an seine Partei, ihr habt doch niemand anderen, der das gerade kann bzw. will. Also hört auf, über mein Ende zu raunen. Das Ende der Kanzlerschaft von Friedrich Merz ist sowieso besiegelt. Die Union wird ihn nicht mehr für eine neue Amtszeit aufstellen. Die Frage ist jetzt nur, ob Merz bis zu einer regulären Bundestagswahl Kanzler bleibt. Oder habt ihr jemand anderen? Die Frage hat er nicht gestellt, aber so habe ich Merz verstanden. Er weiß, dass er bei weiten Teilen der Deutschen so unbeliebt ist wie kein Kanzler vor ihm, dass seine Partei an zwei Wahlwochenenden drei deftige bis desaströse Niederlagen eingesteckt hat, dass seine Bundesregierung zurzeit mehr trennt als eint und dass alle seine Ankündigungen bisher nicht Realität geworden sind. Übrigens egal ob innenpolitisch oder in der Außenpolitik, was ja das große Steckenpferd dieses Kanzlers sein soll. Kann es trotzdem noch was werden mit dieser Regierung? Aus Friedrich Merz Sicht ja. Allerdings unter einer Bedingung, er muss die Chance nutzen, die er eigentlich nicht mehr hat. Befreit aufspielen oder anderer Sport, gleiches Prinzip, die Zügel in die Hand nehmen. Dem Pferd die Sporen geben und nicht Richtung Sonnenuntergang reiten, sondern Richtung Zielgerade. Reformen umsetzen, Regierung verändern, wenn es nicht vorwärts geht. Reden auf ein Minimum beschränken, denn von diesem Kanzler wollen viele gerade nicht mehr viel hören. Ist das gut für die politische Stimmung eines Landes, in dem immer mehr Menschen am Rand oder weit über die Ränder hinaus wählen, weil sie keinen anderen Ausweg sehen? Wahrscheinlich nicht. Eine Neuwahl oder merkwürdige Gedankenspiele über Minderheitenregierung sind es aber jetzt noch weniger. Merz hat klar gesagt, dass er weitermachen will. Ob seine Partei das auch will, das müssen ihre Spitzen nun schnell sagen. Und schnell meint nicht schnell im Sinne der bisherigen Regierungsentscheidungen, sondern schnell meint heute, morgen, diese Woche. Denn das Schlimmste wäre ein monatelanges Hin und Her. Klarheit, wer dieses Land führt, wenn das aus diesem Wahlabend entsteht, dann wäre das doch mal ein Achtungserfolg.
4: Die Meinung von Benjamin Großkopf aus dem ARD-Hauptstadtstudio.
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11: Mit Marcel Stober. Das erste Duell zweier Bundesliga-Aufsteiger diese Saison gab es schon an Spieltag Nummer 4. Am Abend traf Schalke 04 auf die SV Elversberg und es endete mit einer Nullnummer. Keine Tore auf Schalke, dabei war die Partie eigentlich ganz ansehnlich. Aus Gelsenkirchen, Marc Eschweiler.
12: Das war eine unterhaltsame Partie vor 61.500 Zuschauern, die eigentlich Tore verdient gehabt hätte. Das 0:0 war insgesamt ein gerechtes Ergebnis. Beide Mannschaften hatten Chancen auf den Siegtreffer, aber beide Torhüter reagierten jeweils stark. Petkoff für Elversberg schoss zudem kurz vor Schluss aus kurzer Entfernung übers Tor.

0: 0 geschlagen. In der zweiten Liga hatte sich mal wieder gezeigt, was ein Trainerrauswurf zumindest kurzfristig bewirken kann. Hannover 96 hatte sich ja von Christian Tietz getrennt. Neucoach Sandro Wagner steht in den Startlöchern. Einmal aber wurde das Team von Interimstrainer Lars Balemann geleitet. Und schon gab es den ersten Heimsieg seit auf den Tag genau 6 Monaten. Ein 2:1 gegen einen starken VfL Bochum. Balemann hatte im Vorfeld der Partie schon Kontakt mit seinem Nachfolger Wagner und darf sich jetzt auf was freuen.
1: Er hat mir vor der Partie viel Glück gewünscht, mir ein Essen versprochen, wenn wir das Spiel gewinnen. Das werde ich auf alle Fälle gerne einlösen.
0: Der erste FC Heidenheim hat so ein bisschen den Anschluss an ganz oben verloren. Nach dem 2:2 in Bielefeld liegen nun 3 Punkte zwischen den drittplatzierten Heidenheimern und den zweitplatzierten Nürnbergern. Und woran das lag, das erzählt ein leicht perplexer Heidenheimer Trainer Frank Schmidt.
2: Dass wir unsere unfassbar vielen Chancen nicht genutzt haben. Ich kann mich an kein Zweitligaspiel erinnern, wo wir in der ersten Halbzeit einen Gegner so an die Wand gespielt haben, so viele Chancen rausgespielt haben. Wir wollen nicht enttäuscht sein. Über das Spiel und die Art und Weise, wie wir gespielt haben. Wir können nur enttäuscht sein über das Ergebnis, weil das passt heute überhaupt nicht zum Spiel.
0: Cottbus und St. Pauli trennten sich 1:1. In der Handball-Bundesliga heißt der Tabellenführer weiter Flensburg-Handewitt. Mit 37:34 gewannen die Flensburger Handballer das Duell gegen den HC Hamburg. Und mit dem gleichen Ergebnis gewann auch die MT Melsungen gegen Magdeburg. Erste Saisonniederlage für den deutschen Meister. Jens Lampe.
3: Eine starke erste Halbzeit brachte die MT Melsungen früh auf die Siegerstraße. Die Nordhessen leisteten sich kaum Fehler und führten zur Halbzeit gegen den deutschen Meister aus Magdeburg 19:14. Der SCM kam auch in der zweiten Hälfte nicht zurück in die Partie. Stattdessen spielte Melsungen wie entfesselt auf und dehnte den Vorsprung auf bis zu 9 Tore aus. Erst in der Schlussphase konnte der SC Magdeburg Ergebnis Kosmetik betreiben. Am verdienten 37:34 Sieg der Melsunger änderte das aber nichts mehr. Der SCM kassierte seine erste Saisonniederlage, reiht sich nach 5 Spieltagen auf Platz 4 ein. Die MT Melsungen liegt einen Punkt dahinter auf Platz 5.
0: Adler Mannheim gegen die Eisbären Berlin, das war das DEL-Finale in der Vorsaison. Die Berliner konnten das für sich entscheiden. Jetzt in der neuen Spielzeit gab es dieses Top-Duell bereits am 2. Spieltag das erste Mal. Dieses Mal mit einem Sieg für Mannheim in eigener Halle. 4:3. 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
4: Soweit der Sport mit Marcel Stober.
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4: Heute vor 10 Jahren wurde erstmals der Videoschiedsrichter im Profifußball eingesetzt. Norbert Kunze blickt zurück.
6: Amsterdam Arena, Mittwochabend, mildes Wetter. Es läuft die 58. Minute der Pokalbegegnung zwischen Ajax Amsterdam und Willem II Tilburg, als Lasse Schöne brutal von einem Gegenspieler abgegrätscht wird.
7: Das ist gelb für Kali.
6: Schiedsrichter Danny Makkeli zögert keine Sekunde, gelbe Karte für den Sünder. Doch da meldet sich sein Kollege Paul van Buckel. Der sitzt in einem Übertragungswagen außerhalb des Stadions und beobachtet das Spiel vor 6 Bildschirmen.
7: Na, das Bekijken von diesen Bildern heeft duidelijk gemaakt aan Makkeli dat dit geen gele kaart is zoals Makkeli aanvankelijk gaf, maar rood.
6: Über Funk teilt van Buckel seinem Kollegen mit, das war mitnichten nur gelb, das war glasklar eine rote Karte. Makkeli korrigiert seine Entscheidung und geht damit in die Geschichtsbücher ein mit der ersten VAR-Entscheidung im Profifußball. Die Geschichte könnte an dieser Stelle eigentlich beendet sein, ist sie aber nicht und wird sie vermutlich niemals sein. Denn nichts ist im Fußball aktuell so umstritten wie der Video Assistant Referee, kurz VAR. Und der klingt so.
8: So, das war auf jeden Fall nicht sauber. Jetzt warte mal, wir gucken nochmal. Ja.
6: Die einen sind dafür, die anderen dagegen. Wer über den VAR spricht, kennt nur schwarz oder weiß, seit 10 Jahren. Der Fanaktivist Markus Sotirianos drückt es so aus.
9: Wofür brauchen wir den Kram dann eigentlich, wenn es uns den Kern, weswegen wir ins Stadion gehen, nämlich die Freude über ein Torjubel, kaputt macht. Wenn ich in diesem Glücksmoment oder in diesem Trauermoment nicht da frei sein kann, dann verändert es einfach das, weswegen ganz viele Leute ins Stadion gehen.
6: Und der offizielle Sprecher, der Elite-Schiedsrichter Alex Feuerherd, meint:
10: Die moderne Technik ist aus dem professionellen Sport ganz grundsätzlich einfach nicht mehr wegzudenken. Wir können überlegen, wie kann man ihn verbessern, was kann man tun, wie kann man Prozesse optimieren, vielleicht beschleunigen, was kann man technisch vielleicht noch tun. Aber ohne VAR im professionellen Sport wird es nicht mehr geben.
6: In der Fußball-Bundesliga soll der VAR seit der Saison 2017-18 auf Fehlentscheidung des Schiedsrichters im Zuge eines erzielten Tores oder bei

0: bei Strafraumsituationen hinweisen. Das Regelwerk wird jedoch laufend angepasst und sieht weitere Zuständigkeiten vor.
1: Ich habe das Gefühl, dass einfach der VAR mittlerweile der Chef ist und nicht mehr der Unparteiische,
0: sagt der Fußballtrainer Lukas Kwasniok. Dabei soll der VAR ausschließlich bei klaren und offensichtlichen Fehlentscheidungen des Schiedsrichters oder bei schwerwiegenden übersehenden Vorfällen korrigierend eingreifen. Gelingt oft, aber nicht immer. Das weiß auch Schiedsrichterexperte Thorsten Kienhöfer.
2: Mit dem VAR sagt der Schiedsrichter, Mensch, ich habe es nicht hundertprozentig richtig gesehen, dann lasse ich es lieber, weil dann wird mir schon der VAR helfen.
0: Aus leidvoller Erfahrung wissen deutsche Fans, dass auch auf internationaler Ebene dem VAR das eine oder andere durch die Lappen gehen kann, wie bei Marc Cucurellas umstrittenen Handspiel gegen Deutschland während der EM 2024.
3: Und ein extremer Handspielverdacht. Cucurella nach Musiala Schuss, kein Pfiff, kein Check. Glück, Spanien.
0: Als Synonym für den VAR hat sich in Deutschland der sogenannte Kölner Keller etabliert. Dort sitzen bis zum Ende der aktuellen Saison, wie einst Paul van Buckel in Amsterdam, die Video Assistant Referees, die gekommen sind, um zu bleiben. Und erstmals im Profifußball am 21. September 2016 in der Amsterdam Arena eingesetzt wurden. Das war heute vor 10 Jahren.
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5: Es gibt wohl nur wenige Menschen, die scheinbar die ganze Welt gesehen haben. Einen davon stellen wir Ihnen vor in der kommenden Viertelstunde nach den nächsten Nachrichten um 3:30.

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1: Um 3.30 Uhr mit Ronald Lessig. Die AfD hat die Landtagswahl in Mecklenburg-Vorpommern gewonnen. Laut vorläufigem Ergebnis kommt sie auf 38,2% der Stimmen und liegt damit vor der SPD, die 35,5% erreicht. Dahinter folgen die Linke mit 6,5% und die Grünen mit 5,7%. Die CDU erlebt in Mecklenburg-Vorpommern ein Debakel. Mit 4,9% verpasst sie knapp den Einzug in den Landtag. Auch das BSW zieht mit 4,8% nicht in das Landesparlament ein. Die bisher im Landtag vertretene FDP erreicht nur 1% und verpasst damit deutlich den Wiedereinzug. In Berlin hat die Linke die Abgeordnetenhauswahl deutlich gewonnen. Sie kommt laut vorläufigem Ergebnis auf 25,7% der Stimmen. Auf Platz 2 liegt die bisher regierende CDU mit 18,8%. Im neuen Abgeordnetenhaus vertreten sind außerdem die AfD mit 16,3%, die Grünen mit 14,3% und die SPD mit 12,1%. Dagegen verpassten die FDP und das BSW den Einzug in das Berliner Landesparlament. Der Präsident des Deutschen Instituts für Wirtschaftsforschung Fratscher hat die geplanten Maßnahmen der Bundesregierung gegen die hohen Spritpreise kritisiert. Der erneute Tankrabatt sei teuer und sozial ungerecht, sagte Fratscher dem Handelsblatt. Er koste Geld, das die Bundesregierung nicht habe und bedeute letztlich eine Umverteilung von Arm zu Reich. Auch der geplante Spritpreisdeckel dürfte nicht zu dauerhaft geringeren Preisen führen. Fratscher fordert stattdessen direkte Zahlungen an die Bürger. Wegen der gescheiterten Pkw-Maut vor 7 Jahren steht der damalige Bundesverkehrsminister Scheuer von heute an vor Gericht. Die Staatsanwaltschaft wirft ihm Falschaussage vor dem Untersuchungsausschuss des Bundestages vor. Aus Berlin Olga Tischewski.
2: Das Projekt scheiterte vor dem Europäischen Gerichtshof in Luxemburg. Zu diesem Zeitpunkt allerdings hatte der damalige Bundesverkehrsminister bereits Betreiberverträge in Höhe von 2 Milliarden Euro abgeschlossen. Vor einem nach dem Urteil eingerichteten parlamentarischen Untersuchungsausschuss sollen Scheuer und sein damaliger Staatssekretär Gerhard Schulz dann bewusst falsch ausgesagt haben. An das Angebot der Betreiber, die Vertragsunterzeichnung zu verschieben, bis nach der EuGH-Entscheidung Rechtssicherheit herrsche, könnten sie sich nicht erinnern. Die Staatsanwaltschaft bezweifelt diese Darstellung.
1: Das Wetter in Deutschland. Tagsüber im Norden und Osten Schauer und Gewitter, im Südwesten meist freundlich bei 13 bis 24 Grad. Morgen stellenweise Regen im Südwesten und im Nordosten freundlicher bei 13 bis 24 Grad und am Mittwoch im Norden bewölkt, später an der Nordsee Regen möglich, sonst freundlich bis 25 Grad. Das waren die Nachrichten.
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3: Uns liegen derzeit keine akuten Störungsmeldungen vor. Ihnen weiterhin eine gute Fahrt.
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3: Heute mit Sven Hasenclever. Über 3 Jahrzehnte hinweg hat der Fotograf Michael Runkel Gemeinschaften auf allen Kontinenten besucht, deren Lebensweisen durch Klimawandel, Globalisierung und Landraub akut bedroht sind. Seine Fotografien zeigen Menschen, deren Identitäten untrennbar mit Landschaft, Ritual und Gemeinschaft verbunden sind, würdevoll, authentisch und auf Augenhöhe. Meine Kollegin Sabina Mattei vom Rundfunk Berlin-Brandenburg hat mit ihm darüber gesprochen.
4: Herr Runkel, Sie waren die meiste Zeit Ihres Lebens unterwegs in der Welt, meist als Fotograf. Ihr Bildband Letzte Stimmen zeigt nun Gemeinschaften, die den meisten Menschen der Welt ja sehr fern sind, geografisch, aber auch kulturell. Was beobachten Sie zuerst, wenn Sie eine Gemeinschaft treffen, die Ihnen völlig fremd ist?
5: Da gibt's leider keine einfache Antwort, weil das sehr unterschiedlich ist. Macht einen großen Unterschied, ob man jetzt in der hohen Arktis ist, bei den Nenzen zum Beispiel in Norden Russlands, oder ob man tief im Dschungel bei den Yanomamis ist oder in Südamerika oder im Niger oder im Tschad bei den Peul, die ja alle sehr unterschiedlich eben sind. Manche sind Wandervölker, manche leben an einem Ort und dementsprechend ist es sehr unterschiedlich, wie man dort ankommt, wie man den Menschen gegenübertritt.
4: Wie kommt man überhaupt zu Gemeinschaften wie zum Beispiel den Mundare? Wer öffnet einem die Tür?
5: zumeist ist es so, dass man gerade in Ländern in Afrika, dass man dort Leute benötigt vor Ort, die den Zugang zu diesen Stämmen haben. Das heißt, wenn sie dorthin wollen, brauchen sie Leute, die eben schon entweder zu den Stämmen gehören und mittlerweile in Städten leben oder spezialisierte Agenturen, die ganz gezielt eben es anbieten, zu so abgelegenen Völkern zu kommen. Oftmals ist es aber auch so, dass ich dann versucht habe, selber hinzukommen, aber kommt eben ein bisschen darauf an, zu welchem Stamm man fährt.
4: Wenn wir schon bei diesen Mundare sind, die ich gerade angesprochen habe, in Ihrem Bildband gibt es ein sehr eindrückliches Foto, wo ein junger Mann, glaube ich, in die Vagina einer Kuh bläst. Kann man als Fotograf so etwas eigentlich neutral beobachten?
5: Ja, schon. Wenn man so viel um die Welt gereist ist, dann gibt es nicht mehr so viele Dinge, die einen verwundern. Natürlich ist es für uns sehr ungewohnt, dass man so etwas sieht, aber es ist für Muslime sehr ungewöhnlich, dass wir Schweinefleisch essen. Es ist für uns ungewöhnlich, dass Chinesen Hundefleisch essen. Und dementsprechend bei solchen Stämmen ist es eben auch ja ganz wirklich aus der Notwendigkeit möglich bedingt, dass sie das machen. Die Mundaris leben entlang des Nils im Südsudan und die leben in vollkommener Symbiose mit ihren Kühen. Die Kühen sind für sie das Zahlungsmittel, mit denen sie Frauen kaufen, mit denen sie wirklich sehr eng zusammenleben. Das heißt, sie haben keine Häuser, die schlafen zwischen den Kühen und die leben fast ausschließlich nur von Milch, von den Kühen. Dementsprechend ist es für sie wichtig, dass sie möglichst gut milchproduzierende Kühe haben. Was sie dann eben machen, ist, dass die Jungen, jeder hat in dem Stamm so seine Rolle, die Jungen am Morgen gehen dann im Morgengrauen zu den Kühen und blasen in die Vagina hinein. Was passiert? Bei den Kühen entsteht ein Glückshormon, Oxytocin. Und wenn dieses Glückshormon stimuliert wird, dann produzieren die Kühe mehr Milch und dann schießt das Milch auch mehr in den Euter hinein und die Menschen haben danach mehr Milch zum Trinken.
4: Das heißt also, die Menschen tun etwas aus ihrer Beobachtung der Natur heraus.
5: Ja, genau.
4: Wie gewinnen Sie eigentlich das Vertrauen dieser Menschen, die Sie fotografieren wollen? Ist das zum Beispiel im Fall der Mundari ganz unbefangen oder müssen Sie da explizit um Zustimmung bitten? Wie läuft das?
5: Bei all diesen Stämmen können Sie nicht einfach hinkommen. Das ist schlicht und einfach nicht möglich. Die leben im ständigen Krieg mit anderen Stämmen, weil es dort einen konstanten Kampf gibt zwischen Weideland und Anbauland, zwischen verschiedenen Völkern. Und dementsprechend, wenn Sie dorthin wollen, also ich war bei verschiedenen Stämmen im Südsudan, müssen Sie immer Einheimische, so eine Art Soldaten dabei haben, die Sie dann zu dem Stamm bringen können. Das ist auch so, dass man dort denen dann Dinge mitbringt, die sie vielleicht auch nutzen können. Manchmal bringt man Öl mit beispielsweise oder Angelhaken, je nachdem, wo man eben ist. So gewisse Dinge, die eben für ihr Leben brauchen können. Reis, solche Sachen bringt man mit und man braucht eben bei vielen, also gerade in Südsudan, in Südäthiopien, in solchen Gegenden immer auch lokale Begleitung, die einen dann absichern, weil es ist natürlich nicht immer ganz ungefährlich.
4: Zu den Fotos selber, das sind oft extreme Nahaufnahmen. Wie entsteht denn so eine Vertrautheit vor der Kamera?
5: Eine meiner Gewohnheiten, die ich über viele Jahre auch aufgebaut habe, ist, dass ich natürlich keine Berührungsängste habe. Für viele Leute ist das natürlich befremdlich, wenn ich jetzt irgendwo hingehe und gerade wenn man aus unserem Kulturkreis kommt, ist es so, dass man erstmal sehr zurückhaltend ist und sehr, vielleicht auch eine gewisse Distanz zwischen Leuten hat. Und ich versuche sehr, auf diese Leute zuzugehen, mit ihnen Späße zu machen, Witze zu machen. Und das kommt wirklich meistens sehr, sehr gut an. Und so kann ich relativ schnell auch das ja, das Vertrauen bekommen, dass ich ihnen zeige, dass ich nicht was von ihnen wegnehmen möchte, sondern was ich mit ihm gemeinsam machen möchte. Ich zeige ihnen die Bilder, zeige ihnen, wie schön sie sind, was für eine Ausstrahlung sie haben. Ich versuche mit ihnen zu sprechen, wo es möglich ist. Wenn nicht möglich mit Sprache, dann mit Gesten. So kann man dann Bilder eben bekommen, wo man eben sieht, dass das eben ja eine gewisse Nähe hat, auch mit diesen Menschen.
4: Keine Berührungsängste, haben Sie vorhin schon gesagt. Es gibt aber ja auch Gemeinschaften, in denen sind Fotos von Menschen eigentlich verpönt, besonders in sehr traditionellen muslimischen Gemeinschaften. Mhm. Meiden Sie die oder versuchen Sie trotzdem, deren Vertrauen zu gewinnen?
5: Nein, natürlich. Ich respektiere, wenn es gewisse Vorbehalte gibt. Also in Afghanistan, Frauen in Burkas zu fotografieren ist nicht möglich, aber ich habe ein Kapitel ja über Buzkashi drin, das ist so ein traditionelles Reiterspiel in Afghanistan. Da waren die Leute extrem stolz, dass ich sie fotografiert habe. Mhm. Die sind gekommen und die haben sehr eindrucksvolle Gesichter und da wollten die fotografiert werden. Ne? Man muss die Gepflogenheiten natürlich kennen und natürlich ist es jetzt für mich ein bisschen einfacher, weil ich halt nicht so wenige Orte auf der Welt nicht gesehen habe, sodass ich halt schon ja einen gewissen Einblick habe, wie gehe ich jetzt in Afghanistan mit traditionellen Moslems um, wie gehe ich im Dschungel vom Amazonas mit Yanomamis um. Das bekommt man ein bisschen Erfahrung, wenn man es halt ja schon häufig gemacht hat.
4: Als ich Sie jetzt auf die traditionellen muslimischen Gemeinschaften angesprochen habe, hätte ich eher gedacht, dass Sie auf den Sultan von Katsina hinweisen. Denn diese Fotos, diese Aufnahmen waren wirklich voller Lebensfreude und voller Stolz auch. Ganz anders natürlich als die Buzkashi-Aufnahmen.
5: Das stimmt, aber das ist natürlich auch, Islam ist nicht gleich Islam. Realistisch gesehen ist es eben so, dass die Muslime in Katsina, liegt im Nordnigeria, vollkommen anders damit umgehen, wie jetzt die Taliban in Afghanistan. Die iranischen Schiiten sind wiederum ganz anders als die Muslime im Tschad oder im Sudan. Also das kommt schon tatsächlich darauf an. Ja, das sind zwar alles Muslime, aber es ist eben eine sehr heterogene Auffassung und Interpretation des Islams weltweit.
4: Entscheiden Sie sich eigentlich auch mal bewusst gegen die Kamera oder auch gegen ein Foto oder gegen die Veröffentlichung einer Aufnahme?
5: Gegen die Veröffentlichung einer Aufnahme nicht, aber was ich natürlich mache, wenn jemand nicht fotografiert werden möchte, dass ich das respektiere.
4: In Ihrem Fotoband Letzte Stimmen zeigen Sie, ich glaube, es sind rund 3 Dutzend bedrohte Kulturen und Gemeinschaften. Über die Mundari haben wir schon gesprochen. Ich möchte nochmal die Jie im Südsudan herausgreifen. Mhm. Eines der ersten Fotos zeigt tanzende Frauen. Das ist voller Bewegung, auch für die Betrachterin. Was haben Sie eigentlich gedacht, als diese Frauen auf Sie zukamen?
5: Mein fotografisches Auge hat sofort gelacht, als ich das gesehen habe. Es waren so 30 Frauen, vollkommen bunt geschmückt, die da auf einmal mitten in der Sahelzone oder mitten in dieser Gegend auftauchen, die wirklich sehr karg, sehr grau ist. Und dann kommen die auf einmal an und tanzen und springen herum. Und es hatte sich dann herausgestellt, dass diese Frauen als Vorbereitung auf eine Hochzeit eben schon mal die Tänze eingeübt haben. Und dann, wie gesagt, ich habe da nicht so große Berührungsängste, habe ich dann halt sofort meine Kameras, ich habe gleich 2 in der Hand gehabt, rausgetan und habe die dann eben mit denen, wie ich rumgesprungen bin, fotografiert. Ich bin dann nicht so, dass ich nur als Außenstehender bin und sage, so, ich bin jetzt da ein Ausländer und habe immer die Distanz zu ihnen. Nee, ich gehe da mitten rein und es war ja fürchterlich heiß, aber da haben die einen totalen Spaß. Kommt auf einmal dieser Weise und der ist nicht so ganz distanziert, der will nur was von mir, sondern der ist einfach mit dabei. Und die Leute in solchen Stämmen, die honorieren das, die freuen sich, wenn man sowas macht.
4: Ihre Aufnahmen vom Gerewol-Fest der Wodabe in der Sahelzone Westafrikas, die haben mich als Betrachterin ebenfalls visuell geradezu überwältigt. Spiegeln diese Bilder dann auch ihre eigene Überwältigung wieder?
5: Ja, natürlich. Dieses Fest, also vom Verständnis her, das sind alles Nomaden, die mit ihren Tieren kreuz und quer durch die Sahelzone ziehen. Und einmal im Jahr im September finden die einen Ort an einem Wasserloch und da treffen die sich alle aufeinander. Es ist wie so ein Heiratszeremonium, wo eben verschiedene junge Menschen sich treffen. Und dieses Fest hat jahrelang nicht stattgefunden, weil eben Boko Haram diese Menschen verfolgt hat, weil es eben zu stark gegen den fundamentalen Glauben der Moslems dort verstoßen sollte, also gegen eine Boko Haram, ihre Idee, die ein bisschen sowas wie ISIS im Irak gewesen sind, fundamental radikale. Und 2019 war es zum ersten Mal nach vielen Jahren, dass das wieder stattgefunden hat. Wir hatten eine ganze 2, 3, 4 Autos nur mit Soldaten mit dabei zum Schutz. Aber es war eben so, dass die sich alle so gefreut haben, dass zum ersten Mal wieder eben alle zusammengekommen sind. Und dementsprechend waren auch die so voller Energie, voller Vorfreude. Und Sie müssen sich vorstellen, sie zelten dann unter Tausenden von Tieren, Kamele, Esel, Schafe, Ziegen, also in großen Mengen. Und dann zeltet man dazwischen drin und dann kommen die haben keine Zelte, sondern die haben nur so eine Art so Äste und ein paar Stofftücher, die sie drüberlegen. Und die freuen sich, weil dann 3 Tage lang wird in dieser brütenden Hitze wird nur getanzt und gesprungen und eben oft werden dann die jungen Mädchen auch dort geschwängert.
4: Also es geht um Partnerwahl, ja, auch unter anderem. Auf den Fotos zeigen Sie Männer, die rollen die Augen, fletschen die Zähne. Mhm. Das ist ja nicht unbedingt das Balzverhalten, das man in unseren Breitengraden pflegt. Wie gehen Sie mit so ganz anderen Vorstellungen von Attraktivität um?
5: Ja, ich schaue mir das an. Ich habe da keine Vorbehalte dagegen. Ich meine, das muss jeder so machen, wie er möchte, ne? Diese Welt ist eine für uns vollkommen fremde Welt, weil halt auch so wenig Ausländer dort nur hinkommen. Sie müssen sich das so vorstellen, dass da an solchen Tagen werden dann, die verschwinden dann irgendwann in die Büschen und oft werden die Mädchen dann schwanger. Die wissen oft gar nicht, wer dann der Vater gewesen ist und die ziehen dann halt weiter und das ist aber dort vollkommen normal. Das ist eben einfach anders. Meine Aufgabe ist es ja nicht, das zu kritisieren oder zu dokumentieren. Ich gehe damit um und sage, ich schaue mir das an und bin immer wieder schon auch fasziniert, wie viel Facetten die Welt eben hat, wie viele unterschiedlichen Ausprägungen eben ja die Menschheit hervorgebracht hat. Und das Interessante dabei ist aber, egal wo sie hingehen auf der Erde, und ich war wirklich bei den abgelegensten Gegenden auf der Welt, im Endeffekt sind die Menschen zum Großteil alle gleich. Die wollen ein friedliches Leben haben, die wollen ihre Kinder glücklich haben, die wollen vielmals auch eine Familie haben. Und das ist zwar, wie sie leben, unterschiedlich, aber die Grundgedanken, die sind bei Menschen gleich.
4: Ihre Aufnahmen zeigen nun große Feste und Zeremonien, Alltag und Arbeit, Landschaften und immer wieder auch diese Nahporträts, sehr vital, mit sehr kraftvoller, satter Farbgebung, oft im goldenen Licht. Das ist eine ästhetische Freude, obwohl manche Praktiken auf einen westlichen Betrachter, eine westliche Betrachterin erstmal befremdlich wirken, also zum Beispiel Lippenteller oder Nasenpflöcke. Warum haben Sie Ihrem Fotoband dann den Titel Letzte Stimmen gegeben?
5: Weil die Welt sich unglaublich dramatisch verändert. Wir müssen es ja nur anschauen, was in Deutschland passiert, mit welcher Geschwindigkeit die Ereignisse Tag ein, Tag aus passieren. Und diese Menschen, die in so abgelegenen Regionen leben, denen widerfährt es natürlich auch. Und ich mache das jetzt seit über 30 Jahren und habe natürlich sehr viele Veränderungen gesehen. Und man sieht eben auch, wie viele ehemals traditionell lebende Stämme eben einfach heutzutage in der Form gar nicht mehr anzufinden sind, weil die Welt, die moderne Welt, sie eingeholt hat. Und dadurch verlieren die natürlich oft auch ihre Identität, weil sie nicht mehr so leben können, wie sie ursprünglich gelebt haben. Und deswegen war mir das auch wichtig, das zu zeigen, solange es sie noch gibt, was für eine wirklich interessante und vielfältige Welt wir haben und eben die Stämme, bevor sie eben ihre traditionelle Lebensweise aufgeben, das wollte ich eben ihnen zeigen.
4: Aber das, was der Untertitel Ihres Buches nahelegt, nämlich die Bedrohung dieser Kulturen, das zeigen Sie nicht. Warum nicht?
5: Weil das schwer aufzuzeigen ist. Im Endeffekt ist es so, dass man halt zeigt, wie die Menschen jetzt noch leben. Aber einige von denen sind ja nicht alles fotografiert, gerade jetzt nur ein letztes Jahr passiert, die ich letztes Jahr fotografiert habe, sondern einige, die leben jetzt schon nicht mehr so. Die sterben einfach in der Form aus, weil einfach niemand von den jungen Leuten bereit ist, diese alten Traditionen fortzuführen.
4: Ihre Aufnahmen sind also so eine Art Form der Zeugenschaft.
5: Ja, genau.
4: Herr Runkel, wie viel Risiko gehört eigentlich zu Ihrer Arbeit?
5: Es könnte natürlich, ein gewisses Risiko ist immer dabei, wenn man in so sehr abgelegenen Regionen fährt. Ich bin Familienvater, habe zwei tolle Kinder, die auch oft schon dabei gewesen sind. Mir ist es wichtig, dass ich das Risiko so klein wie möglich habe, aber man kann es natürlich nicht ausschließen. Und dementsprechend, ich versuche, so weit es möglich ist, eben Vorkehrungen zu treffen. Wenn ich jetzt wieder wegfliege, nehme halt Malaria-Tabletten ein, und wenn ich irgendwo einen gefährlicher Gegner habe, dann meistens eben ja, entweder Soldaten oder eben Leute dabei, die auch schauen, dass, wenn, falls mal ein Angriff sein sollte, dass wir geschützt sind. Diese Vorsorge gibt's, und da achte ich schon auch drauf, dass das Risiko so gering wie möglich ist, aber ausschließen kann man es nicht. Man muss vielleicht auch immer sagen, also ich bin da wirklich sehr realistisch. Wir fahren alle nach in die USA oder in andere Länder, die uns genehm erscheinen. Wenn man sich mal die Statistiken anschaut, wie hoch das die Gefahr ist, dort Opfer eines Verbrechens zu werden, dann ist das wesentlich höher als in vielen Ländern, wo man von vornherein sagen würde, das ist viel zu gefährlich. Und da bin ich sehr realistisch und pragmatisch. Und dementsprechend habe ich da nicht so Angst, dass mir da was passieren könnte, weil ich weiß, ich mache das so lang, und eine gewisse Einschätzung der Risiken kann man natürlich schon treffen.
4: Manchmal sind es ja auch einfach bürokratische Schwierigkeiten, die einem Steine in den Weg legen können. Also zum Beispiel Visa, Reisegenehmigung der Behörden. Manche Gegenden sind einfach nicht betretbar. Müssen Sie sich mit so etwas auch arrangieren?
5: Ständig. Ständig. Vor allem, es ist ja auch so, dass ich fast alle, ich habe nicht nur alle Länder bereist, sondern ich bin auch dabei, fast jede Provinz auf der Erde bereist zu haben. Und es gibt so 1380 Provinzen, also vergleichbar mit Bayern, Baden-Württemberg und so, gibt es, da müssen wir unterteilen, 1381 Provinzen. Und ich habe 1362 momentan bereist und fotografiert. Und wenn ich jetzt die letzten 18, 19 anschaue, das sind 10, die sind schlicht und einfach gar nicht betretbar, weil es einem nicht erlaubt wird, dorthin zu fahren.
4: Gibt es denn Orte, an die Sie heute gar nicht mehr zurückkehren könnten?
5: Es gibt keine Orte, wo ich nicht hingehen könnte, es sei denn, es gibt irgendwo einen Krieg momentan. Aber es gibt natürlich Orte, wo ich nicht unbedingt mehr hin möchte. Und da gibt es schon ein paar. Ja, ich habe alle Provinzen des Kongos bereist, also der Demokratischen Republik Kongo. Da habe ich mir danach gesprochen, da fahre ich jetzt mal nicht mehr hin.
4: Warum denn?
5: Weil es so unvorstellbar anstrengend ist. Das Land ist so groß wie Zentraleuropa. Und es gibt keine Straßen, es gibt keine Verbindung, keine Infrastruktur. Ein unglaublich anstrengendes Land. Egal, wo man hinkommt, da wird nicht eine Hand aufgehalten, da werden die ganzen Arme aufgehalten, weil es so korrupt ist. Also das ist unfassbar anstrengend gewesen, das Land zu bereisen und vor allem in dieser Intensität zu bereisen.
4: Umso wertvoller Ihre fotografischen Aufnahmen.
5: Ja.
4: Herr Runkel, sind Sie heute ein anderer Fotograf als zu Beginn Ihrer Laufbahn?
5: Ja, ich bin vollkommen anders, natürlich. Also das ist natürlich einerseits technisch bedingt. Die Welt hat sich so stark verändert, also was die technischen Möglichkeiten angeht. Sie müssen sich vorstellen, in den 90er Jahren, da bin ich teilweise mit 200 Filmrollen unterwegs gewesen. Da war meine Tasche, die Hälfte war nur Filme. Also das heißt, damals war das halt eine vollkommen andere Art zu fotografieren. Heute sehe ich ja sofort, wie das Bild ausschaut, was ich gerade gemacht habe. Die Möglichkeiten, Bilder wesentlich intensiver darzustellen, ist natürlich aufgrund der digitalen Möglichkeiten auch anders. Was ich sehr viel mache, wenn es erlaubt ist, ist Drohnenfotografie. Eine komplett neue Welt, eine komplett andere Welt, die Welt zu sehen, weil man eben viele Orte ja auf einmal so darstellen kann, wie man das zuvor noch nie gesehen hat. Also das heißt, das, wie das irgendwann in den 90er Jahren war und wie es heute ist, das ist überhaupt nicht mehr vergleichbar.
3: Sagt der Fotograf Michael Runkel. 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
3: Was für eine Aufholjagd, Zitat Manuela Schwesig nach der Mecklenburg-Vorpommern-Wahl. Das ist ein Desaster, Zitat Friedrich Merz nach der gleichen Wahl. Die einen, nämlich die Sozialdemokraten, jubeln, dass sie von der starken AfD doch nicht abgehängt wurden. Die anderen, in diesem Fall die Christdemokraten, sind erneut geschockt, wie wenig Zuspruch sie noch bekommen. Unser Gastkommentar kommt heute von Wiebke Hollersen. Sie ist freie Autorin und zieht den Hut vor der Ministerpräsidentin.
6: Manuela Schwesig hat einen tollen Wahlkampf gemacht. Ihre Botschaften waren klar, ihre Sprache direkt. Sie hat Themen in den Mittelpunkt gestellt, die die Menschen in Mecklenburg-Vorpommern wirklich umtreiben. Da sind die Löhne niedrig, die Pendelstrecken zur Arbeit sind sehr weit. Schwesig hat viel über gute Arbeitsplätze geredet. Sie hat sich wegen der Rentenreform mit der Bundesregierung und mit ihrer eigenen Partei, der SPD, angelegt. Sie hat Druck gemacht, damit eine Spritpreisbremse kommt. Und Schwesig hat da gekämpft, wo heute Wahlen gewonnen werden, in den sozialen Medien, auf allen Kanälen, mit persönlichen Videos, mit Sprachnachrichten. Sie hat von ihrer Familie erzählt, ihre Botschaften erklärt, gut gelaunt und persönlich. Vor einem Jahr lag sie in Mecklenburg-Vorpommern weit hinter der AfD, die schon von der absoluten Mehrheit träumte. Daraus ist für die AfD nichts geworden. Die Partei hat ein ganzes Stück schlechter als in Sachsen-Anhalt abgeschnitten. Manuela Schwesig hat mit ihrem Wahlkampf der Republik gezeigt, wie man sich gegen die AfD behaupten kann. Das ist die gute Nachricht von diesem Wahlabend in Schwerin. Aber selbst ihr ist es nicht gelungen, ganz klar an der AfD vorbeizuziehen. Der Aufstieg der AfD scheint derzeit kaum wirklich zu stoppen. Das ist die weniger gute Nachricht.
3: Ein Kommentar von Wiebke Hollersen. Der Berliner Tagesspiegel fragt sich, wie es mit Schwesigs Karriere nun weitergehen könnte.
7: Dass sie sich jetzt den Parteivorsitz schnappt, der doch eher ein Schleudersitz ist, erscheint gleichwohl unwahrscheinlich. Allzumal es für Platz 1 an der Küste dann doch nicht gereicht hat. Ohnehin wäre Schwesig besser beraten, erst einmal eine stabile Regierung im Nordosten zu bilden und zu führen, um dann nach der Kanzlerkandidatur der SPD zu greifen.
3: Die Süddeutsche Zeitung beschäftigt sich mit Herausforderer Leif-Erik Holm.
7: Vielleicht war er schlicht nicht radikal genug für die Erwartungen der grollenden AfD-Sympathisanten und Nichtwähler. So hat er die Wahl in MV zwar gewonnen, aber er hat es eben nicht geschafft, die politische Mitte so abzuhängen, wie dies in Sachsen-Anhalt geschehen ist. Das lag vor allem an Schwesig, die sich als Frau gegen Blau positionierte. In dieser Zuspitzung aufs Persönliche nähern sich deutsche Wahlkämpfe den amerikanischen an.
3: Auch die Rede von Bundeskanzler Merz kurz nach Schließung der Wahllokale ist Thema vieler Kommentare. Dabei hat Merz seinen Reformkurs bekräftigt. Der Bremer Weserkurier spricht von einem Kanzler auf Abruf und der Münchner Merkur zeigt sich enttäuscht von dem Auftritt.
7: Drei Dinge hätte er sagen müssen. Rücktritt als CDU-Vorsitzender, Verzicht auf die Kanzlerkandidatur 2028-29 und jetzt 2 Jahre lang Volleinsatz als Kanzler für eine nationale Reformagenda. Ein radikales Manöver hätte die Stimmung im Land vielleicht drehen können. Da sind ja noch Wähler, die schon finden, dass er den richtigen konservativen Kurs hätte und das nötige Gewicht international. Stattdessen der Mief von weiter so. Und das wird die Existenzangst in der CDU, ja, darum geht es längst, keinen Deut dämpfen.
3: Die Heilbronner Stimme hat eine klare Botschaft.
7: Deutschland hat den politischen Kipppunkt erreicht. Die Wende und damit das Verhindern weiterer Wahlerfolge der extremen Kräfte kann nur gelingen, wenn die Bereitschaft zu gravierenden Veränderungen von der Bevölkerung mitgetragen wird. Denn das Ausblenden der Realität ist es, was Deutschlands Zukunft gefährdet. Noch viel mehr als die Landtagswahlen im Osten.
3: Das waren die Standpunkte, zusammengestellt von Martin Seiler.

Die Wahlergebnisse im Detail und welche Koalitionen möglich sind, das hören Sie bei uns ausführlich in der kommenden Viertelstunde nach den nächsten Nachrichten um 16:00.

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1: Um 4 Uhr mit Ronald Lessig. Bei der Landtagswahl in Mecklenburg-Vorpommern hat die AfD die meisten Stimmen geholt. Sie landet laut vorläufigem Ergebnis mit 38,2% vor der SPD mit 35,5%. Für die CDU endet der Wahltag in einem Debakel. Sie verpasst den Einzug in das Landesparlament. Aus der Nachrichtenredaktion Pascal Küpper.
2: Die bisher regierende rot-rote Koalition von SPD und Linkspartei ist abgewählt. Sie hat keine Mehrheit mehr. Denkbar ist jetzt ein Dreierbündnis zusammen mit den Grünen, die es mit 5,7% in den Landtag geschafft haben. Am meisten Sitze wird die AfD haben. Sie hat allerdings keine Partner für eine Koalition und muss deshalb wohl in die Opposition. Für die CDU wiederum ist es mit 4,9% das schlechteste Ergebnis einer Landtagswahl überhaupt. Sie wird genau wie BSW und FDP nicht im neuen Landtag vertreten sein.
1: In Berlin hat erstmals die Linke die Wahl zum Abgeordnetenhaus gewonnen. Damit zeichnet sich auch ein Regierungswechsel ab, denn die bisherige Koalition aus CDU und SPD ist abgewählt. Einzelheiten von Andrea Schnelzer aus der Nachrichtenredaktion.
3: 25,7%. So viele Stimmen konnte die Linkspartei um ihre Spitzenkandidatin Ehralp auf sich vereinen. Die CDU mit Frontmann Evers liegt abgeschlagen auf Platz 2. Sie kommt nur noch auf 18,8%. Im neuen Abgeordnetenhaus sitzen werden auch die AfD mit 16,3 und die Grünen mit 14,3%. Die bisher mitregierende SPD sackt auf 12,1% ab. Den Einzug ins Landesparlament verpasst haben das BSW mit 4,7 und die FDP mit 2,5%.
1: Der ukrainische Präsident Selenskyj hat ein neues Treffen mit US-Präsident Trump angekündigt. Es sei kommende Woche in New York am Rande der UN-Vollversammlung geplant, teilte Selenskyj in sozialen Medien mit. Es gebe eine diplomatische Dynamik. Er habe mit Trump telefoniert und mit ihm eine Reihe von Themen besprochen. Ein genaues Datum für das Treffen in New York nannte Selenskyj nicht. In der Fußball-Bundesliga hat Paderborn gegen Hoffenheim gewonnen. Der Aufsteiger siegte mit 3:1. Zuvor hatten sich Schalke und Elversberg 0:0 getrennt und Leverkusen besiegte Leipzig mit 2:0. Das waren die Nachrichten. Das Wetter in Deutschland. Tagsüber im Norden und Osten Schauer und Gewitter. Im Südwesten dagegen ist es meist freundlich. Die Höchsttemperaturen liegen zwischen 13 und 24 Grad. Morgen dann stellenweise Regen im Südosten und im Nordosten freundlicher, bei Höchstwerten zwischen 13 und 24 Grad. Am Mittwoch ist es im Norden bewölkt. Später gibt es zur Nordsee hin Regen. Sonst ist es meist freundlich bei schwachem Wind. Die Höchsttemperaturen liegen dann zwischen 15 und 25 Grad. Die Zeit, es ist 4.03 Uhr.
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4: Die Autobahn 8 Salzburg Richtung München ist zwischen Achenmühle und Rohrdorf wegen eines umgestürzten Lkw gesperrt. Nochmal A8 Salzburg Richtung München, die ist zwischen Rohrdorf und Rosenheim wegen einer Nachtbaustelle bis ca. 6 Uhr gesperrt. Die Umleitung führt über die U24. Die A8 Karlsruhe Richtung Stuttgart ist zwischen Pforzheim Süd und Heimsheim wegen einer Fahrbahnerneuerung noch bis 5 Uhr gesperrt. Bitte nicht den Navi folgen, sondern der Umleitungsbeschilderung. Die A13 Schönefelder Kreuz Richtung Dresden ist zwischen Radeburg und Marsdorf nach einem Lkw-Brand gesperrt. Die A40 Essen Richtung Dortmund ist zwischen Dreieck Bochum West und Bochum Zentrum wegen Bauarbeiten noch bis Freitag gesperrt. Die A44 Dortmund Richtung Kassel ist zwischen Marsberg und Diemelstadt wegen Bauarbeiten bis 5 Uhr gesperrt. Die A45 Hagen-Gießen ist zwischen Lüdenscheid Nord und Lüdenscheid Süd wegen Bauarbeiten in beiden Richtungen mehrfach kurzfristig gesperrt. Die A46 Hema Richtung Hagen ist zwischen Iserlohn Seilersee und Iserlohn Zentrum wegen Bauarbeiten bis 14 Uhr gesperrt. Und die A215 Neumünster Richtung Kiel-Mitte ist zwischen Kreuz Kiel-West und Kiel-Mitte wegen Bauarbeiten bis 5 Uhr gesperrt.
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4: Aus den Studios von NDR Info in Hamburg, ich bin Sven Hasenclever. Schön, dass Sie dabei sind nach einem spannenden Wahlabend voller Bewegung. Bis jetzt in Mecklenburg-Vorpommern wurde eine neue Landesregierung und im Stadtstaat Berlin ein neuer Senat gewählt und beide amtierende Regierungen wurden abgewählt. Die Zahlen aus Berlin, das vorläufige amtliche Endergebnis: CDU 18,8%, SPD 12,1%, Grüne 14,3%, Linke 25,7%, AfD 16,3% und nicht im Senat sind FDP und BSW. Über die Wahlen habe ich mit meiner Kollegin Charlotte Voss gesprochen, die für uns die Zahlen der Meinungsforscher von Infratest DIMAP im Blick hatte. Ich habe sie zuerst gefragt, wie sich die Linke in Berlin durchsetzen konnte und womit sie im Stadtstaat überzeugt hat.
5: Ja, die Wähler der Linken, immerhin 6 von 10, wünschen sich einen grundlegenden politischen Wandel und sind sehr unzufrieden mit der Bundesregierung. Themen, die sie umtreiben, sind auch die Folgen des Klimawandels und dass Russland weitere Länder angreifen könnte. Programmatische Erwägungen standen für sie klar im Vordergrund, als sie die Stimme abgegeben haben, während langfristige Parteibindungen zum Beispiel eine eher untergeordnete Rolle gespielt haben. Die Partei setzte in Berlin vor allem auf das Thema Wohnen und ist da dann auch durchaus für Enteignungen großer Immobilienunternehmen. Stimmen gewinnen konnte sie bei allen Bevölkerungsgruppen, besonders kräftig bei den jüngeren Wählerinnen und Wählern, vor allem bei Frauen unter 35 Jahren sowie bei Angestellten und Arbeitern. Unterm Strich fällt auf, nicht so erfolgreich war die Linke bei Älteren und wer die Linke gewählt hat, hat dies häufig unabhängig davon, wie die eigene wirtschaftliche Lage eingeschätzt wird.
4: Welche Koalition ist möglich?
5: Also möglich wäre eine Koalition Linke, SPD und Grüne, wobei es bei den Bundesgrünen inhaltliche Vorbehalte gegen die Linken in Berlin gibt. Stichwort hier Antisemitismus in Neukölln. Theoretisch möglich wäre auch ein Bündnis aus CDU, SPD und Grünen.
4: Wechseln wir nach Mecklenburg-Vorpommern und zum dortigen amtlichen Endergebnis.
5: Ja, die AfD macht das Rennen mit 38,2% der Stimmen. Die SPD holte 35,5%. Neben den beiden ziehen demnach noch die Linke mit 6,5% und die Grünen mit 5,7% in den Landtag in Schwerin ein. Dramatisch gescheitert ist die CDU. 4,9% fliegt raus aus dem Landtag. Auch für das BSW hat es nur für 4,8% gereicht. Und das BSW ist damit auch nicht im Landtag. Im Gegensatz zur SPD fehlen der AfD mögliche Koalitionspartner. So ist das Ergebnis zu lesen.
4: Womit genau konnte sich denn die AfD am Ende eines polarisierten Wahlkampfs gegen die regierende SPD durchsetzen?
5: Ja, im Nordosten konnte die AfD in nahezu allen Bevölkerungsgruppen zweistellig zulegen. Die stärksten Zuwächse erzielte sie bei wirtschaftlich Unzufriedenen, Arbeitern sowie Wählern mit formal niedrigerer und mittlerer Bildung. Unterdurchschnittliche Ergebnisse verbuchte die AfD bei jüngeren Wählerinnen und auch bei den Älteren. Die Wählerschaft der AfD wünscht sich vor allem eine grundlegende Veränderung. Das sagen 8 von 10 AfD-Wählern. Und noch mehr gaben in den Vorwahlbefragungen an, die Bundesregierung hätte einen Denkzettel verdient. Sie liefere nicht im Sinne von Entlastungen. Anders als vor 5 Jahren überwog jedoch auch die Ansicht, aus Überzeugung und mit Blick auf das Parteiprogramm für die AfD votiert zu haben. Und die setzte auf innere Sicherheit, Migration, soziale Absicherung und Bildung. Außerdem sind ihre Positionen, Nord Stream 2 wieder einzurichten und die Ukraine nicht weiter zu unterstützen, im Nordosten sehr populär.
4: Informationen von Charlotte Voss. 2 Wahlen also in eher kleinen Bundesländern, in Mecklenburg-Vorpommern und Berlin, aber auch mit großer bundespolitischer Bedeutung. In Mecklenburg-Vorpommern gewinnt die AfD, in Berlin die Linkspartei. Was bedeutet das für die Bundesregierung? Diese Frage hat mein Kollege Carsten Fick dem Politologen und Wahlforscher Thorsten Faas von der FU Berlin gestellt.
6: Ja, das ist schon ein sehr, sehr schwieriges Fahrwasser, dass die Bundesregierung schon länger geraten ist und durch diese 3 Landtagswahlen, wenn wir Sachsen-Anhalt noch mitzählen, jetzt tatsächlich noch mal in schwierigere Situationen gekommen ist. Man sieht es insbesondere bei der CDU, die irgendwo zerrieben wird zwischen einem Bekenntnis hin zur Mitte, hin zu Koalitionen mit SPD, mit Grünen, vielleicht auch mit der Linken, aber zugleich eben auch durchaus Wählerinnen und Wähler an die AfD verliert. Also da gibt es wirklich große Richtungsstreitigkeiten, wo soll die Reise der CDU denn hingehen? Und das Ergebnis in wirklich größter Dramatik haben wir natürlich jetzt in Mecklenburg-Vorpommern gesehen, wo der Einzug der CDU in den Landtag wirklich offen ist. Die letzten Zahlen deuten darauf hin, dass es nicht gelingt. Das zeigt also wirklich, dass die CDU in einer wirklich fundamentalen Herausforderung und Krise steckt.
7: Schwieriges Fahrwasser, sagen Sie, für die Bundesregierung, für die Parteien dort. Der Kanzler schon um kurz nach 18 Uhr mit einem Statement an die Öffentlichkeit. Sehr ungewöhnlich. Was sagt das über den Kanzler, über seine Position, seine Stärke?
6: Ja, wirklich sehr ungewöhnlich, insbesondere auch für ihn persönlich sehr ungewöhnlich. Das haben wir so von ihm noch nicht erlebt, auch vor 2 Wochen in Sachsen-Anhalt nicht, wo man sich ja durchaus auch ein Signal hätte vorstellen können, kurz nach Schließung der Wahllokale. Heute war ihm das wichtig, offenkundig, um so ein wenig in die Vorderhand hier zu kommen, um selber auch den Lauf des Abends und die Interpretationshoheit nicht zu verlieren. Er hat sehr deutlich gemacht, dass er nicht willens ist, zurückzutreten, weder als Parteivorsitzender noch als Bundeskanzler. Aber zu dem Zeitpunkt kannten wir ehrlicherweise die Ergebnisse auch noch nicht, die jetzt doch in beiden Bundesländern für die CDU sehr, sehr schwierig geworden sind. Insofern wird die Personaldiskussion damit nicht vorbei sein. Im Gegenteil, das wird sicherlich weiter schwelen und er als Person wird weiter in der Kritik stehen. Er hat einfach sehr, sehr geringe Zustimmungswerte. Er wird wirklich eher als Belastung in diesen Wahlkämpfen gesehen. Und wie er dieses Momentum kurzfristig drehen möchte, den Beweis oder die Argumentation ist ja eigentlich immer noch schuldig geblieben.
7: Also die Diskussion über den Kanzler, über einen möglichen Wechsel, sagen Sie, wird er Fahrt aufnehmen nochmal?
6: Naja, wir sehen einfach jetzt verschiedentlich immer wieder Maßnahmen, die sehr ungewöhnlich sind. Dieser Brief der 8 Ministerpräsidenten, der sollte ihn stützen, aber das ist natürlich auch ein Signal, dass es diese Stützung braucht. Solch einen Brief wird man nicht mehrfach schreiben können. Diese Erklärung um 18 Uhr, auch das zeigt ja, wie außergewöhnlich die Situation ist. Warum muss er zu diesem Schritt greifen? Ja, offenkundig, weil die Situation doch so zugespitzt und schwierig für ihn geworden ist. Also das alles deutet ja darauf hin, dass wirklich krisenhaft über die eigene Situation auch nachgedacht wird, dass man irgendwie versucht, da rauszukommen. Aber die Zahlen sprechen natürlich in einer Brutalität gegen ihn, dass doch der Effekt jetzt ja vermutlich einfach sehr schnell verpuffen wird.
7: Schauen wir auf die SPD in Mecklenburg-Vorpommern. Hat die Ministerpräsidentin Manuela Schwesig stark aufgeholt, landet auf Platz 2 und das mit Aussagen gegen die Bundesregierung, Stichwort Rente mit 63. Was macht das mit der SPD-Spitze, Klingbeil und Baas? Wie mächtig ist Manuela Schwesig inzwischen?
6: Ja, sie muss natürlich jetzt zunächst mal schauen, dass sie aus diesem sehr, sehr guten Wahlergebnis dann noch ein Regierungsbündnis schmiedet. Das wird sie jetzt also sicher noch ein paar Wochen beschäftigen. Aber gleichwohl ist ihre innerparteiliche Position damit natürlich sehr, sehr gestärkt. Insbesondere natürlich auch im Lichte der Schwäche, die wir auch an der Bundesspitze der SPD sehen. Lars Klingbeil, Bärbel Baas, die ja auch sozusagen mit wirklich Herausforderungen aus der Partei, aber auch mit einem schlechten öffentlichen Image durchaus zu kämpfen haben. Insgesamt ist die Lehre aus Mecklenburg-Vorpommern aber durchaus auch, dass sie natürlich für die SPD dieses gute Ergebnis geholt hat, aber letztlich doch auch als Person dieses Ergebnis geholt hat. Also wir sehen einfach eine immer stärkere Personalisierung auch von Politik. Dort, wo bekannte und vertrauenswürdige Personen sind, gelingt es diesen Personen auch durchaus breite Wählerschichten hinter sich zu versammeln. Aber dort, wo das nicht der Fall ist, in Berlin hatten wir keinen Amtsinhaber, der wieder angetreten ist, sehen wir dann eben sehr bunte, sehr vielfältige Wahlergebnisse in sehr, sehr viele verschiedene Richtungen, weil eben diese Orientierung durch eine Person so nicht gegeben ist.
7: Die AfD hat bei beiden Wahlen stark hinzugewonnen, in Mecklenburg-Vorpommern stärkste Kraft geworden, aber wohl vermutlich ohne Regierungsverantwortung. Kann das für die AfD eventuell sogar ein Vorteil sein, als starke Opposition in Mecklenburg-Vorpommern zum Beispiel? Wie sehen Sie das?
6: Ja, durchaus. Wir sehen ja, dass in Sachsen-Anhalt, wo die AfD klar auf Platz 1 lag und man ja ihr doch auch den Regierungsauftrag oder diesen bei ihr gesehen hat, dass sie sich dort schwer tut, weil eben auch dort jetzt Kompromisse, Sondierungen nötig sind. Das gefällt der Partei nicht unbedingt oder das macht es für die AfD nicht leicht, aus ihrer ja doch sehr fundamentalen Oppositionsrolle rauszukommen. Das ist in beiden Bundesländern, Mecklenburg-Vorpommern und Berlin, jetzt sehr, sehr anders. Sie hat zugelegt, in der Tat, in beiden Ländern ist in Mecklenburg-Vorpommern sogar die stärkste Kraft geworden. Also das ist ein Erfolg ohne Zweifel. Zugleich zeigt der Unterschied, der ja doch in der Größenordnung der Stimmengewinne für die AfD doch sehr verschieden ist, dass sie natürlich in diesen eher ländlich geprägten Ländern, Mecklenburg-Vorpommern, Sachsen-Anhalt, deutlich besser dass ein bestimmtes frustriertes Lebensgefühl trifft, besser die Stimmungslagen in der Bevölkerung trifft, als das in einem Stadtstaat wie Berlin der Fall ist. Auch hier in Berlin hat sie Hochburgen, keine Frage, aber doch insgesamt nicht diese Durchschlagskraft, die wir bei den beiden anderen Ostwahlen gesehen haben.
7: Mhm. Herr Professor Faas, vielleicht ganz grundsätzlich nochmal. Die Unzufriedenheit in Deutschland ist bei vielen groß, selbst bei denen es relativ gut geht. Sie haben viele Umfragen ausgewertet. Was muss Politik tun, Ihrer Meinung nach, um dieses Misstrauen, um diese Unzufriedenheit, um das wieder zu drehen?
6: Ja, letztlich ist das Vertrauen abhanden gekommen und das ist tatsächlich eine sehr fundamentale Herausforderung, weil verlorenes Vertrauen wird man nicht kurzfristig, wenn ich es mal zugespitzt formuliere, durch einen ad hoc eingeführten Tankrabatt wieder zurückgewinnen, sondern es braucht einfach durchaus eine mittelfristige Strategie, auch mal die Bereitschaft, jetzt für eine Weile vielleicht in ungewöhnlichen Konstellationen konstruktiv zusammenzuarbeiten. Ich glaube, im Moment haben wir so eine Situation, wo man irgendwie die alten Streitigkeiten zwischen Mitte links, Mitte rechts, die pflegt man immer noch. Zugleich gibt es Herausforderungen von den Rändern her, insbesondere von rechts sehr, sehr stark. Alles zusammen, beide Konflikte, sowohl innerhalb des etablierten Parteienlagers als auch die Herausforderungen von den Rändern, beides gleichzeitig scheint einfach zu viel zu sein, um das gleichzeitig in Angriff zu nehmen. Also muss man da vielleicht mal für eine Weile priorisieren. Aber nochmal, der entscheidende Punkt ist wirklich der fundamentale Vertrauensverlust, der einfach kurzfristig so auch nicht weggehen wird. Insofern die Zeiten werden polarisiert bleiben und auch sehr herausfordernd bleiben.
4: Sagt Thorsten Faas, Politologe und Wahlforscher an der FU Berlin zum Wahlausgang in Mecklenburg-Vorpommern und Berlin.
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4: Heute in der Nordosthälfte stark bewölkt, dabei Schauer und Gewitter. Nach Südwesten hin oft freundlich und trocken. Höchstwerte 13 bis 24 Grad, an den Küsten stürmische Böen, zum Abend hin nachlassend. Morgen am Dienstag teils wolkig oder trüb und stellenweise etwas Regen. Im äußersten Südwesten und vor allem im Nordosten mehr Sonne bei 13 bis 24 Grad. Am Mittwoch im Norden und Nordwesten stärker bewölkt, später zur Nordsee hin teils Regen möglich, sonst oft freundlich bei maximal 25 Grad. Die Temperaturen zurzeit: Berlin meldet 12 Grad, Frankfurt am Main 13, Hamburg ebenfalls 13 Grad, Köln 9, Leipzig 10 und München meldet 13 Grad.
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4: Zurück zum Thema. Feierlaune also bei der Linken in Berlin. Sie wurde klar stärkste Kraft, Spitzenkandidatin Elif Eralp auf der Wahlparty ihrer Partei.
8: Liebe Berlinerinnen und Berliner, ich danke euch, wir danken euch für euer Vertrauen. Und ich danke natürlich meiner großartigen Partei mit ihren 19.000 Mitgliedern und den vielen, vielen anderen Menschen, die uns unterstützt haben, weil sie Hoffnung auf ein besseres, ein bezahlbares Berlin, wo alle Menschen in Würde leben kommen hatten. Vielen Dank euch! In unserer Stadt hat die Liebe und die Gerechtigkeit über den Hass gewonnen. Das haben wir heute alle gemeinsam gezeigt und dieses Signal geht raus in die Welt.
4: Stefan Evers, der Spitzenkandidat der Berliner CDU, dankte allen Wahlkämpfern und blickt mit gemischten Gefühlen auf das Wahlergebnis von 18,8% nach 28,3% bei der letzten Wahl.
9: Auf der einen Seite stimmt das Ergebnis demütig. Wir kommen von einem außerordentlich guten Ergebnis, das wir bei der Wahl 2023 erreicht haben und haben heute deutlich verloren. Das ist kein Grund zur Freude. Andererseits haben wir gegen den Abwärtstrend zugelegt. Wir haben uns gegen den Gegenwind, den wir hatten, gestemmt. Und wir haben uns nach vorne zurückgearbeitet, nicht dahin, wo wir hin wollten. Aber ich finde, wir haben für die Ausgangslage ein ganz ordentliches Ergebnis erzielt. Und das ist euer Erfolg.
4: Der Spitzenkandidat der Berliner CDU, Stefan Evers.
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4: Und wir blicken nach Mecklenburg-Vorpommern. Die SPD hat dort im Laufe des Wahlkampfs deutlich aufgeholt, unterliegt am Ende aber doch der AfD, die stärkste Kraft wurde. Dennoch zeigte sich Ministerpräsidentin Manuela Schwesig zufrieden.
10: Vor einem Jahr lag die SPD MV bei 19%. Und wir alle, die hier in MV leben, arbeiten und die vor allem Wahlkampf gemacht haben, wissen, das war die schwerste Landtagswahl. Eine Landtagswahl in schwierigen Zeiten mit ziemlich viel Gegenwind aus dem Bund und mit einer sehr erstarkten, extremistischen, in Teilen rechtsextremistischen AfD. Und wir haben diesen Kampf angenommen. Was für eine Aufholjagd. Vielen Dank.
4: Manuela Schwesig, Ministerpräsidentin von Mecklenburg-Vorpommern. Über den Wahlsieg der AfD dort hat meine Kollegin Susanne Stichler mit dem Landesvorsitzenden Leif-Erik Holm gesprochen. Und sie hat ihn gefragt, Sie sind der Wahlsieger, aber mit welcher Partei wollen Sie zusammenarbeiten, um Ministerpräsident zu werden?
11: Ja, wir müssen Mehrheiten schmieden, das ist die Aufgabe, aber erstmal freue ich mich über so ein starkes Ergebnis. Viele Mitglieder haben da wirklich mit engagiert dran gearbeitet, dass wir jetzt stärkste Kraft in Mecklenburg-Vorpommern sind. Wir haben es mehr als verdoppelt tatsächlich. Und wir sind der Meinung, wir haben den Regierungsauftrag und jetzt wollen wir natürlich auch das Gespräch suchen mit allen anderen Parteien, um etwas zu bewegen.
12: Aber das haben wir im Laufe des Abends schon gehört, es will keiner mit Ihnen reden. Das BSW vermutlich wird mit Ihnen möglicherweise eine Zusammenarbeit anbieten, aber alle anderen sagen nein.
11: Ja, das schauen wir uns dann an, wenn der Abend vorüber ist. Und dann werden wir natürlich gerne auch alle anderen Parteien einladen. Und wir erwarten eigentlich auch eine Gesprächsbereitschaft. Denn es kann ja nicht sein, dass man sich nur um sich selbst dreht. Es geht hier um die Bürger unseres Landes. Wir wollen die Politik verbessern. Darum geht es. Und deswegen erwarten natürlich auch die Bürger diese Gesprächsbereitschaft, um eine Regierung zu installieren, die dann auch Veränderungen vornimmt. Denn das hat das Wahlergebnis ja deutlich gezeigt. Die Menschen wollen Veränderungen und die möchten sie auch bekommen jetzt.
12: Aber es wird ja auch immer wieder deutlich, dass sie nicht mit Ihnen zusammenarbeiten wollen. Da geht es auch immer wieder darum, dass in Ihrer Partei rechtsextreme Mitglieder sind, dass Sie nahe sind den rechtsextremen Burschenschaften, rechtsextreme Vergangenheit haben. Da kann ja zum Beispiel die CDU nicht sagen, da machen wir eine Zusammenarbeit.
11: Ja, Sie fremen jetzt hier wieder mit Rechtsextremen. Das sind immer dieselben Geschichten.
12: Das sind die
11: Kennen
12: Tatsachen.
11: Wir alle schon.
12: Sie sagen, das sei eine Jugend.

0: Gelände, zu Fuß und zu Ross, zur Freude von zehntausenden Zuschauern.
1: Ich finde die Pferde sehr schön, weil die einfach so schön aussehen.
2: Das ist etwas ganz Besonderes und die vielen Tiere und Kinder und alle sind begeistert und das sieht man auch. Man fühlt die Emotionen, die kann man im Fernsehen nicht sehen.
3: Das wird man Jahr für Jahr genießen.
4: Also so viele Trachtenvereine, da steckt so viel Herzblut dahinter. Das macht einfach Freude. Also ich finde, da muss man zuschauen.
0: Wie viel Arbeit in den Trachten steckt, zeigt die Altpassauer Goldhaubengruppe mit ihren Kopfbedeckungen, wie sie das Bürgertum in der Biedermeierzeit getragen hat.
5: Man hat gesagt, früher eine Haube ist so viel wert als wie ein Pferd. Also ich habe die Haube selber gestickt und ich habe eine Stricherliste geführt. Also 350 Stunden bin ich alleine gesessen.
0: Auf dem Festgelände der Wiesen erwartet die Trachtler nach 2 Stunden strahlender Sonnenschein und spätsommerliche Temperaturen. Etwas ungemütlich war der Wiesenauftakt dieses Jahr für die Besucher des Drehkarussells Predator. Das Fahrgeschäft blieb am Samstagabend stehen, während die Fahrgäste kopfüber hingen. Es dauerte ein paar Minuten, bis die vor allem jugendlichen Mitfahrer aussteigen konnten, Betreiber Willi Kaiser.
6: Es war eine kleinere Sache, es war ein Sensor, der ausgelöst hat und dadurch ist Karussell stehen geblieben. Wie wenn man es so kennt beim Notbremsassistenten, dass wenn jetzt irgendwas davor kommt, dann geht er in die Eisen rein und so war es hier genauso. Es hat das getan, was es tun sollte.
0: Noch am Abend nahm das Fahrgeschäft den Betrieb wieder auf. Ansonsten war es ein weitgehend entspanntes und friedliches Wiesenauftaktwochenende, sagt Polizeisprecher Christian Drexler.
7: Die Münchner Polizei ist mit dem ersten Wochenende jetzt sehr zufrieden. Es ist relativ ruhig verlaufen. Von den Einsatzzahlen waren wir wie im Jahr zuvor. Und bei den Straftaten mussten wir bislang über 55 Straftaten verzeichnen.
0: Auch Wiesenchef Christian Scharpf ist hochzufrieden.
8: Also es war wirklich ein Bilderbuchstart, muss man sagen. Vor allem, wenn man übers Festgelände schaut, die Menschen haben entspannte Gesichter und sind einfach ja, gut drauf. Man konnte sich wirklich keinen besseren Auftakt als Wiesenchef wünschen.
0: Hervorragendes Wetter, viele feiernde Besucher. Am ersten Wiesentag waren es laut Scharpf rund 450.000, etwas weniger als im vergangenen Jahr.
9: Das Münchner Oktoberfest läuft noch bis zum 4. Oktober.
10: Sport.
11: Mit Marcel Stober. Bundesliga-Aufsteiger SC Paderborn hat den ersten Saisonsieg geholt. Und es war nicht nur der erste Sieg dieses 3:1 gegen Hoffenheim, dabei wurden auch die ersten Tore geschossen. Es war im Prinzip ein rundum gelungener Abend für einen der Paderborner Torschützen, Steffen Tigges.
12: Wir haben echt hart dafür gearbeitet, dass wir jetzt hier stehen dürfen mit 3 Punkten. Dass wir echt diese 4 Spiele teilweise an unsere Grenzen gekommen sind, aber auch gesehen haben, dass wir das Limit noch verschieben können. Und dass wir uns heute mit 3 Punkten, mit einem Heimsieg belohnen konnten, dass ich dazu ein Tor beitragen konnte. Fühlt sich richtig gut an und jetzt kann man ein paar Tage in der Lunchpause mal genießen.
11: Und bei Hoffenheim muss man jetzt doch sagen, Saisonstart verpatzt. 1 Sieg und 3 Niederlagen in der Liga. Unter der Woche gab es in der Europa League auch eine Pleite auf Kreta. So startet man nicht gerne in die Länderspielpause, die jetzt bevorsteht. Und die dauert ja jetzt auch 2 Wochen. Bundestrainer Jürgen Klopp hat 44 Spieler für die 4 Länderspiele nominiert, darunter auch eher unbekanntere Spieler wie Felix Keidel aus Elversberg. Der hat mit seinem Club auf Schalke 0:0 gespielt. Aber geht man mit so einer Nominierung im Rücken nicht noch mit viel mehr Selbstbewusstsein an so eine Aufgabe ran?
13: Nein, es ist genau das Gleiche. Die Nominierung hat jetzt nicht viel mit dem Spiel heute zu tun gehabt. Es sind 2 unterschiedliche Sachen, aber ja, über die Nominierung habe ich mich sehr gefreut. Und ja, das Spiel heute war nichts anderes wie letzte Woche.
11: Elversberg ist nun 7. in der Tabelle, Schalke 11. Bayer Leverkusen und RB Leipzig wollen beide gemeinhin gerne als Verfolger von den Clubs da oben gelten. Im direkten Duell hatte Bayer dann aber das bessere Ende auf seiner Seite. Leverkusen gewann mit 2:0. Doofer Zeitpunkt für Leipzigs David Raum.
14: Tut weh, vor einer Länderspielpause jetzt 2 Wochen auseinander zu gehen nach so einem Spiel. Auswärts sieht es im Moment noch nicht ganz so gut aus, bin ich ehrlich. Aber ich glaube, das war heute auf jeden Fall schon mal eigentlich der richtige Schritt. Ja, am Ende steht natürlich trotzdem eine 2:0-Niederlage, aber wir dürfen jetzt auch nicht alles negativ sehen. Wir müssen lernen aus den Fehlern und das Positive trotzdem mitnehmen.
11: In der 2. Liga hat Hannover 96 den ersten Heimsieg seit 6 Monaten geholt. Mit dem Interimscoach Lars Bahlemann gab es ein 2:1 gegen Bochum. Bielefeld rang Heidenheim ein 2:2 ab. Cottbus spielte trotz langer Überzahl nur 1:1 gegen St. Pauli. 2 Saisonpremieren gab es in der Bundesliga der Frauen. Der Hamburger SV holte beim 5:1 gegen Nürnberg genauso den ersten Saisondreier wie Union Berlin beim 3:2 gegen Leipzig. Leverkusen gewann in letzter Minute in Freiburg 2:1. Hier ist es aber schon der 3. Sieg dieser Saison. Guter Start für Team Deutschland.

0: In die Rad-WM. In Montreal gab es schon an Tag 1 die erste Medaille, Bronze für Franziska Koch im Einzelzeitfahren. Aus Montreal berichtet Holger Gerska.
1: Franziska Koch hatte sich das Rennen sehr gut eingeteilt, lag von Start bis Ziel auf Bronzekurs. Zu Silber fehlten letztlich nur 5 Sekunden. Für den deutschen Radsport war es die erste WM-Medaille in einer olympischen Straßendisziplin, seit vor 10 Jahren Toni Martin Zeitfahrweltmeister wurde. Gute Leistungen zeigten auch Antonia Niedermayer als Siebte und im Rahmen seiner Möglichkeiten Jascha Sütterlin im Rennen der Männer auf Platz 14. Weltmeister wurden wie im vergangenen Jahr Marlin Reus aus der Schweiz und Remco Evenepoel. Der Belgier ist damit der erste Zeitfahrer mit 4 WM-Titeln in Folge.
0: Das deutsche Davis Cup Team hat den Einzug in die Finalrunde geschafft. Im Duell gegen Kroatien setzten sich die deutschen Tennisherren in Halle-Westfalen mit 3:1 durch. Die deutschen Punkte holten einerseits das Doppel Kevin Kravitz und Tim Pütz und andererseits Alexander Zverev, der vor einer Woche noch US Open-Sieger wurde und dieses Wochenende an 2 Tagen 2 Matches gewann. Sicher stressig, aber dieses Heimspiel wollte er sich nicht entgehen lassen.
2: Ja, es war schön. Ich habe mich natürlich riesig gefreut, in Deutschland wieder am Platz zu sein. Das ist schon immer ein Highlight und ich finde, das ist der echte Davis Cup dieses Wochenende gewesen.
0: Deutschland spielt nun als eine von 8 Mannschaften im November in Bologna um den Titel.

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1: Um 4.30 Uhr mit Ronald Lessig. Die AfD hat die Landtagswahl in Mecklenburg-Vorpommern gewonnen. Laut vorläufigem Ergebnis kommt sie auf 38,2% der Stimmen und liegt damit vor der SPD, die 35,5% erreicht. Dahinter folgen die Linke mit 6,5% und die Grünen mit 5,7%. Die CDU erlebt in Mecklenburg-Vorpommern ein Debakel. Mit 4,9% verpasst sie knapp den Einzug in den Landtag. Auch das BSW zieht mit 4,8% nicht in das Landesparlament ein. Die bisher im Landtag vertretene FDP erreicht nur 1% und verpasst damit deutlich den Wiedereinzug. In Berlin hat die Linke die Abgeordnetenhauswahl deutlich gewonnen. Sie kommt laut vorläufigem Ergebnis auf 25,7% der Stimmen. Auf Platz 2 liegt die bisher regierende CDU mit 18,8%. Im neuen Abgeordnetenhaus vertreten sind außerdem die AfD mit 16,3%, die Grünen mit 14,3% und die SPD mit 12,1%. Dagegen verpassten die FDP und das BSW den Einzug ins Berliner Landesparlament. Der ukrainische Präsident Selenskyj hat ein neues Treffen mit US-Präsident Trump angekündigt. Es sei kommende Woche in New York am Rande der UN-Vollversammlung geplant, teilte Selenskyj in sozialen Medien mit. Es gebe eine diplomatische Dynamik. Er habe mit Trump telefoniert und mit ihm eine Reihe von Themen besprochen. Ein genaues Datum für das Treffen in New York nannte Selenskyj nicht. Der frühere Bundesverkehrsminister Scheuer steht von heute an wegen der gescheiterten Einführung der Pkw-Maut vor Gericht. Die Staatsanwaltschaft wirft ihm vor, im Untersuchungsausschuss des Bundestages gelogen zu haben. Aus Berlin Jan Zimmermann.
2: Die Bundesregierung wollte vor circa 10 Jahren eine Pkw-Maut einführen. Das Problem nur, der Europäische Gerichtshof lehnte das Vorhaben ab. Aber Scheuer hatte schon vor dieser Gerichtsentscheidung millionenschwere Verträge mit den vorgesehenen Betreibern unterschrieben. Und das hätte er offenbar nicht tun müssen, weil Manager der Betreiberfirmen ihm angeboten haben sollen, die Verträge erst später, also nach der Gerichtsentscheidung, zu unterschreiben. Scheuer kann sich daran nicht erinnern, sagt er, und das soll falsch sein, glaubt die Staatsanwaltschaft.
1: Das Wetter in Deutschland. Tagsüber im Norden und Osten Schauer und Gewitter, im Südwesten meist freundlich bei 13 bis 24 Grad. Morgen stellenweise Regen, im Südwesten und im Nordosten freundlicher, 13 bis 24 Grad. Und am Mittwoch im Norden bewölkt, später zur Nordsee hin Regen möglich, sonst freundlich, 15 bis 25 Grad. Das waren die Nachrichten.
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3: Uns liegen keine akuten Störungsmeldungen vor. Ihnen weiterhin eine gute Fahrt.
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3: Am Mikrofon ist Sven Hasenclever. Guten Morgen. Eines ist auf jeden Fall positiv. Die Wahlbeteiligung in Mecklenburg-Vorpommern und in Berlin war extrem hoch. Die Wähler und Wählerinnen haben also ihre demokratischen Möglichkeiten genutzt. 79% in Mecklenburg-Vorpommern, 75% in Berlin. Am Ende war es bei beiden Wahlen ein Zweikampf an der Spitze. Die SPD gegen die AfD in Mecklenburg-Vorpommern, die CDU gegen die Linkspartei in Berlin. In beiden Ländern hat die CDU allerdings deutlich verloren. In Mecklenburg-Vorpommern hat sie nach den Hochrechnungen den Wiedereinzug in den Landtag nicht geschafft. Mein NDR-Kollege Carsten Fick hat über das Abschneiden mit Dagmar Pepping aus unserem Hauptstudio gesprochen. Was macht das Ergebnis mit der CDU? Was macht es mit dem Kanzler?
4: Das ist ein schwerer Tag für die CDU und das wusste Friedrich Merz, der Kanzler und Parteichef, auch. Deswegen hatte er auch extra für 17 Uhr das Präsidium und Ministerpräsidenten in die Parteizentrale eingeladen, um sozusagen sich dort Rückendeckung zu holen. Und der ist ja auch nicht ohne Grund wenige Minuten, nachdem wir die Prognosezahlen hatten, in der Parteizentrale vor die Kameras getreten. Das ist höchst ungewöhnlich, dass ein Kanzler das an einem Wahlabend tut, und hat ja sozusagen versucht, Zeit zu gewinnen. Er hat gesagt, die Reformen müssen kommen und er übernimmt die Verantwortung dafür und hat gesagt, wir brauchen jetzt Rückgrat, Standhaftigkeit, Geduld, und die will er jetzt eben zeigen als Vorsitzender und als Kanzler. Also ich glaube, das war eine Botschaft rein in eine zutiefst verunsicherte Partei. Er möchte weitermachen. Ob er die Chance dazu bekommt, das werden wir in den nächsten Tagen sehen.
5: Werden die Diskussionen also über den Kanzler, über eine mögliche Ablösung, werden eher zunehmen in Zukunft?
4: Ganz wichtig ist die Fraktionssitzung am Dienstagnachmittag. Und der Kanzler hatte ja extra die Reise nach New York zur Generalversammlung der Vereinten Nationen abgesagt, um an dieser Sitzung teilnehmen zu können. Um sozusagen, falls es dort zu einem kleinen Brand kommt, sozusagen das Feuer gleich austreten zu können. Das werden wir in den nächsten Tagen sehen. Das hat auch unheimlich viel damit zu tun, wie sich jetzt der Koalitionspartner, die SPD, verhält in den nächsten Tagen. In Berlin bei der Abgeordnetenhauswahl ein fürchterliches Ergebnis für sie. In Mecklenburg-Vorpommern reicht es für Platz 2 für Manuela Schwesig und vielleicht auch noch mal für eine Regierungsbildung. Aber die Ergebnisse sind auch nicht gut. Die Stimmung in der Bundespartei ist miserabel. Jetzt kommt es darauf an, ob die SPD noch mal versucht, sozusagen das Reformpaket, das man ja jetzt machen will in der Koalition, ob die das noch mal richtig groß aufschnüren wollen. Und davon hängt eben auch ab, wie dann wiederum die Stimmung bei der Union ist. Also wenn da jetzt sozusagen ein größerer Konfrontationskurs zwischen Union und SPD in den nächsten Tagen entsteht, dann kann das hier eine richtig schöne Koalitionskrise werden.
5: Ja, schauen wir nochmal auf die SPD in Berlin zum Abgeordnetenhaus. Stark verloren, in MV stark aufgeholt mit Manuela Schwesig, besonders aber auch mit Positionen, die gegen die Bundesregierung gerichtet waren. Stichwort Rente mit 63. Verbuchen ist Klingbeil und Baas eigentlich trotzdem auch als ihren, auch als SPD-Erfolg ganz generell?
4: Nein, tun sie nicht. Und ich glaube, wenn sie es getan hätten, dann hätten die Leute auch ganz schön gekichert in der eigenen Partei. Das tun sie nicht. Sie haben auch gesagt, dieses Ergebnis, das muss man jetzt eben sich genau anschauen. Wir dürfen die Menschen nicht verunsichern. Und man muss auch hinterfragen, wie können wir die Regierung besser machen? Und die haben, Lars Klingbeil hat zum Beispiel auch gesagt, das war ein klarer Erfolg von Manuela Schwesig, diese Aufholjagd in den letzten Wochen noch mal hingelegt zu haben. Aber das jetzt als ihren Erfolg sich sozusagen ans Revers zu heften, das hätte hier zu extremen Kopfschütteln geführt. Und auch bei den beiden muss man mittelfristig abwarten, wie es an der Parteispitze weitergeht. Mittelfristig zumindest.
5: Die AfD gewinnt in Berlin deutlich dazu. In MV werden sie klar stärkste Kraft. Was sagt die Parteispitze, die Bundesspitze dazu?
4: Höchst zufrieden. Alice Weidel hat ja schon gesagt, die neue Volkspartei, das ist die AfD. Die Botschaft wird jetzt rausgesendet und die können natürlich vor Kraft kaum laufen. Erst dieses atemberaubende Ergebnis in Sachsen-Anhalt, jetzt Platz 1 in Mecklenburg-Vorpommern geholt, ein Riesenerfolg. In Berlin jetzt hier bei der Abgeordnetenhauswahl hat man ja die Erwartungen einigermaßen erfüllt. Es ist kein Riesenergebnis für sie, aber auch recht gut. Also die sind wirklich sehr, sehr zufrieden und warten jetzt sozusagen auf die nächsten Wahlen, die kommen. Und spätestens im Jahr 2029, dann müsste es spätestens zur nächsten Bundestagswahl kommen, hofft man dann, dass man so fest vorne ist auf Platz 1, dass man gegen die AfD keine Regierung mehr bilden kann.
5: Die Frage ist, was kann die AfD mit diesen Erfolgen anfangen? Ist Ihnen das vielleicht sogar ganz recht, starke Opposition weiterhin zu sein?
4: Ich glaube, da gibt es zwei Denkschulen. Einige Leute in der AfD, zum Beispiel auch Tino Chrupalla, die sagen, wir müssen jetzt langsam in Regierungsverantwortung kommen, weil wir eben sagen, wenn wir die Alternative für Deutschland sind, dann müssen wir eben auch zeigen, wie eine alternative Politik aussehen kann, also aktiv umsetzen. Deswegen eher der Wunsch, in Regierungsverantwortung zu gehen. Aber ihnen fehlt ja noch dazu eben der Partner. Man hat keine Mehrheit absehbar. Und andere Leute wiederum, denen gefällt es ganz gut, die laute Stimme in der Opposition sein zu können, ohne die große Verantwortung auf den Schultern zu haben. Forderungen in der Opposition ist das eine. Politik umsetzen mit wirklich relativ leeren Kassen ist das andere. Also da sind einige Leute eigentlich fast noch schon froh, dass sie noch nicht in Regierungsverantwortung müssen.
5: Blicken wir kurz noch auf die Grünen. Die sind happy, dass sie in Schwerin im Landtag sind, in Berlin so um die 15%. Zufrieden?
4: Ja, relativ zufrieden. Felix Banatschak, der Co-Vorsitzende, hat gesagt, heute ist ein sehr guter Tag für ihn als Parteichef. Jetzt muss man aber erstmal abwarten, ob das vielleicht bei beiden Regierungsbildungen dazu führt, dass die Grünen vielleicht in die Regierung reinkommen. Da wäre es ein richtig guter Tag für sie. Das muss man wirklich nochmal abwarten, ob es da, was es für Regierungsbildungen gibt. Aber die sind wirklich zufrieden. Wir wissen ja auch, in Mecklenburg-Vorpommern ist es für die Grünen nie einfach gewesen. Und jetzt erneut in den Landtag einzuziehen, das kann man schon wirklich als Erfolg verbuchen.
3: Die Einschätzung von Dagmar Pepping aus unserem Hauptstadtstudio.
0: Wirtschaft.
3: Immer mehr Menschen in Deutschland zahlen mit Karte oder Handy, aber auch Bargeld bleibt wichtig. Die Euroscheine sind allerdings schon ein Vierteljahrhundert alt. Das Design sei etwas in die Jahre gekommen, findet man bei der Europäischen Zentralbank und hat die Banknoten deshalb neu gestalten lassen. Es gibt verschiedene Entwürfe und über die können wir alle als Bürger abstimmen. Allerdings nur noch heute bis 23.59 Uhr. Ursula Mayer berichtet.
6: Mal aquarellartig, mit wenigen Pinselstrichen, mal naturgetreu wie aus einem Biologiebuch, mal völlig abstrakt und kaum zu erkennen. Über insgesamt 10 Designvorschläge für neue Banknoten können Europäerinnen und Europäer online abstimmen. Im Kern geht es um 2 große, übergeordnete Themen, sagte die Chefin der Europäischen Zentralbank Christine Lagarde beim Start der Umfrage im Juli. Nämlich um die Natur, Vögel und Flüsse und Europas Kultur, repräsentiert etwa durch Wissenschaftler und Komponisten.
7: Sie sehen wichtige Berühmtheiten aus der europäischen Geschichte, etwa Marie Curie auf dem 20-Euro-Schein und Ludwig van Beethoven auf dem 10-Euro-Schein.
6: Auf anderen Scheinen sind Mauerläufer, Eisvögel und Weißstörche zu sehen, also für Europa typische Vögel. In der Frankfurter Fußgängerzone ist man geteilter Meinung.
8: Ich finde es auch von großer Wichtigkeit, eben, dass wir die Persönlichkeiten der heutigen Jugend eben auch nahebringen.
9: Die Köpfe. Vielleicht auch, weil man es gewohnt ist.
10: Ich finde tatsächlich die Designs mit den Vögeln und den Flüssen um einiges besser.
6: Viele Passanten haben bei der Umfrage bereits mitgemacht. Im Euroraum waren es bisher insgesamt 9 Millionen Menschen, berichtet Nils Gerhardt bei der Zentralbank, Experte für Banknoten.
11: Man könnte jetzt sagen, 9 Millionen, das sind nicht so viele, wenn man vor allem denkt, wir haben 359 Millionen Menschen, die allein im Euroraum leben.
6: Aber im Vergleich zu anderen Umfragen sei man damit sehr erfolgreich. Während manche begeistert sind, dass sie bei ihrem künftigen Geld mitreden können, wollen andere die alten Banknoten am liebsten behalten. Dazu zählt etwa die 20-jährige Shirley Laumburger, wobei sie spontan gar nicht weiß, was darauf zu sehen ist.
12: Warte mal, müssen wir erstmal ganz kurz schauen. Ja, also unsere Banknoten bestehen aus Fenster und Toren.
6: Fenster, Tore und Brücken in den Baustilen verschiedener Epochen, alles frei erfunden. Seit 2002 sind diese Banknoten im Umlauf. Auf konkrete Gebäude wurde bewusst verzichtet, um keines der Euro-Länder zu bevorzugen. Sollten auf die neuen Banknoten nun Berühmtheiten kommen, dürfte es mit dieser Neutralität vorbei sein. Aber Banknotenexperte Gerhard erklärt:
11: Man hat beispielsweise mit Leonardo da Vinci zwar eine Person, die in Italien geboren wurde, die aber weit darüber hinaus gewirkt hat und bekannt ist. Gleiches gilt auch für Marie Curie Sklodowska, die in Polen geboren wurde, deren Wirken auch weltweit bekannt ist.
6: Damit würden sie die Kultur in ganz Europa repräsentieren. Was aber haben Vögel mit Europa zu tun? Bei der Vorstellung der neuen Banknoten erklärte Lagarde damals:
7: Vögel, wie auch Flüsse, kennen keine Grenzen. Sie symbolisieren Freiheit und Verbundenheit in Europa, auch mit der Natur.
6: Etwas, das zumindest nicht alle Leute anspricht. Die 48-jährige Frankfurterin Lela Kokier ist skeptisch. Auch ansonsten findet sie das Design mancher Scheine ungewöhnlich, denn nicht alle sind wie bisher im Querformat gestaltet, sondern manche im Hochformat.
13: Ich glaube nicht, dass etwas, was jahrhundertelang schon Bestand hat, jetzt auf einmal auf Hochkant gestellt werden soll.
6: Das Ergebnis der Umfrage ist noch offen. Es wird dann dem Rat der EZB vorgelegt. Der wird zum Ende des Jahres eine Entscheidung treffen. Es werde aber noch Jahre dauern, bis Verbraucher die neuen Scheine in der Hand halten könnten. Und die würden die alten Scheine nach und nach ersetzen.
3: Noch bis Mitternacht können Sie über die neuen Euroscheine abstimmen, Ursula Mayer berichtete.
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3: Für viele von uns bleibt der Krieg in der Ukraine etwas Abstraktes. Frontverläufe, Meldungen über Angriffe, Zahlen über Verletzte und Tote. Für die Menschen vor Ort bedeutet der Krieg aber vor allem Sirenen in der Nacht, Kinder, die nicht wissen, ob am nächsten Tag Schule ist, Menschen, die ihre Heimat nicht verlassen wollen, obwohl sie im Krieg leben. Mitten in diesem Alltag arbeitet Dana Jakob. Sie ist für Ärzte ohne Grenzen im ukrainischen Dnipro im Einsatz. Wie arbeitet man in einem Kriegsgebiet und was macht das mit einem? Darüber hat meine MDR-Kollegin Maja Fiedler mit der Helferin gesprochen.
14: Dana, wenn in Dnipro dein Handy klingelt und Freunde oder Familie aus Deutschland dich fragen, wie geht's dir? Was antwortest du dann normalerweise?
15: Tatsächlich ist es meistens gut, weil man zum einen natürlich
16: das tatsächlich auch so fühlt. Gerade auch in dem Moment, wo man angerufen wird von zu Hause, ist das natürlich auch eine sehr positive Sache. Ich sage aber auch oft dann gleich so als zweiten Satz hinterher, zurzeit ist es gerade ruhig. In der Regel ordnen wir ein, wie wir uns fühlen anhand von, wie sehr gerade die Alarme sind, wie sehr wir gerade unter Beschuss zu leiden haben.
14: Woran merkst du besonders, dass du jetzt einfach gerade wieder in einem ganz anderen Leben bist als in der Ukraine?
16: Also tatsächlich ist es, seitdem ich die Grenze nach Polen überschritten habe und man einfach das Arbeitstelefon zur Seite legen kann und nicht mehr immer direkt griffbereit hat, um zu sehen, wenn der nächste Alarm ist. Also ich muss jetzt mich eben in einen Keller oder in einen sicheren Raum begeben, dass ich das einfach zur Seite legen konnte und dass ich einfach nicht darauf warten muss, ob mein Leben unterbrochen wird von diesen Momenten. Und das ist gerade, darauf habe ich mich gefreut. Ich kann jetzt einfach das machen, wie ich das möchte und werde dabei nicht unterbrochen.
14: Vielleicht auch mal wirklich loslassen, oder? Diese Anspannung auch einfach mal, kann man die loslassen?
16: Ja, genau. Das ist tatsächlich was ich bei meinem ersten Urlaub nach 3 Monaten vielleicht noch ein bisschen besser konnte, weil man eben doch seine Kolleginnen und Kollegen zu Freunden werden und man dadurch auch fast ein schlechtes Gewissen hat, loszulassen. Also man möchte irgendwie ja trotzdem so ein bisschen wissen, sind die gerade okay, wie schlimm ist es gerade? Man ist natürlich ein bisschen in Gedanken beim Team.
14: Dann springen wir doch mal auch jetzt in Gedanken zu deinem Team quasi. An welcher Stelle weicht dann dein Alltag vom normalen Alltag hier in Deutschland ab?
16: Ja, der kann an manchen Tagen darin vor allem abweichen, dass wir vielleicht einmal, vielleicht 5-mal in den Keller laufen müssen, weil Alarm ist. Das heißt, wir schnappen vielleicht gerade noch einfach nur das Handy und laufen alle schnell runter in den Keller. Und da sind wir dann manchmal 10 Minuten, manchmal 30 Minuten. Es gibt auch Tage, wo das gar nicht passiert und dann gibt es halt Tage, wo man da irgendwie 5-mal runterläuft und das einfach natürlich so eine Unterbrechung des sonst sehr, sehr gewöhnlichen Alltags ist, der dann eben sich doch ganz anders anfühlt.
14: Wie fühlt sich das für dich an? Was macht das mit dir?
16: Also es bleibt so ein bisschen surreal, muss man sagen. Meine Strategie ist tatsächlich so ein bisschen, das einfach als so eine Art Routine wahrzunehmen, das zu machen und zu wissen, das ist der beste Schutz, den ich habe, das einfach gut zu befolgen. Genau das zu machen, was mir gesagt wird von Menschen, die das gut einschätzen können. Und einfach, ich sag mal, innerlich zu hoffen, dass niemand um mich rum jetzt in irgendeiner Form betroffen ist. Also, dass man zumindest das ein bisschen von sich weghalten kann.
14: Gab es trotzdem auch mal einen Moment, wo du es nicht so gut von dir weghalten konntest?
16: Leider ja. Das Team, für das ich das Personalwesen mache, wir sind 160 lokale Mitarbeitende, die in verschiedenen Regionen der Ukraine oder eben auch der Ostukraine leben. Und einfach ich am nächsten Morgen dann höre, dass eben zum Beispiel unsere Köchin in ihrem Haus verschüttet wurde. Und aber dort rausgerettet werden konnte, aber einfach für immer gesundheitliche Schäden davon tragen wird. Und das sind natürlich so Momente, wo es einfach bei einem ankommt und wirklich nah ist und wo man es so einsinkt, dass das eben keine Routine ist und kein in den Keller laufen nur, sondern dass es eben wirklich auch niemand davor gefeit ist, dass das was passieren kann.
14: Was bei uns ja auch immer wieder Thema ist in der politischen Diskussion, die Frage der Waffenlieferung an die Ukraine, ja oder nein. Verfolgst du solche Debatten?
16: Auf jeden Fall habe ich auch davor schon und jetzt kommt das durchaus nochmal mit so einem anderen Blick. Weil wenn man das erste Mal relativ nah eine ballistische Rakete einschlagen hört, versteht man, warum der Wunsch, die zu diesen Patriot, um die abwehren zu können, so groß ist. Natürlich wäre eine Welt ohne Waffen und ohne all das mein favorisiertes Szenario. Da wir das aber gerade nicht haben, würde ich das auch so sehen, dass die Ukraine darauf angewiesen ist, auf diesen Support. Ja, was immer wieder interessant ist zu verfolgen, auch mit dem ganzen Argumentationen von oft ja Menschen, die das vielleicht jetzt nie selber erlebt haben oder wo man auch jetzt, wo gerade der Außenminister in Kiew war und auch in Charkiw, wie schnell sich dann eben auch die Argumentation ändert, wenn sie es einfach 3-4 Tage selber erlebt haben, wie sich das anfühlt, wenn man eben nicht keine Flugabwehr oder ähnliches machen kann.
14: Gibt es irgendwas, was du dir im Rahmen von solchen Diskussionen wünschen würdest?
16: Ja, dass man einfach die Rolle der Ukraine, also wie sehr sie eben den Rest Europas verteidigt gerade, also dass man das eben tatsächlich, glaube ich, nicht unterschätzen darf. Und wenn man sieht, wie doch schnell so ein normales Leben sich plötzlich so ändern kann, ist das halt was ja irgendwie vielleicht uns allen drohen könnte. Und daher ist es einfach so wichtig, da gemeinsam auch dagegen zu stehen und das zu unterstützen. Und ich glaube, das wäre sowas, was ich immer irgendwie sehr wichtig fände, dass das so Teil davon ist und nicht einfach nur, es ist halt die Ukraine, ne, es ist eben Europa und dieses europäische Gefühl, da auch zu leben und gemeinsam zu leben, ist, glaube ich, was ich mir wünschen würde, ja.
14: In Sachsen-Anhalt waren ja gerade die Landtagswahlen. Dort wurde von der AfD Wahlkampf mit der Forderung gemacht, für Ukrainer sollte das Bürgergeld gestrichen werden und große Landstriche in der Ukraine seien sicher. Lediglich im Osten des Landes werde gekämpft. So steht es, Zitat, im Wahlprogramm. Die Ukrainer sollten zurückkehren. Was kommt dir da in den Kopf, wenn du sowas hörst?
16: Ich würde Ihnen gerne dann mal ein paar Tage lang unsere Warn-App zeigen, wo man einfach tatsächlich immer sieht, wie die Alarme über das Land ausgebreitet werden. Also wenn eine ballistische Rakete startet, dann ist überhaupt nicht klar, wo die hingeht. Die kann eben einfach die gesamte Ukraine treffen. Kiew ist auch nicht gerade im Osten des Landes und hat jetzt einfach die letzten Wochen und Monate war das Hauptziel. Es gibt Regionen, die ruhiger sind. Das liegt in der Natur der Sache, dass die Ukraine eben einfach so ein sehr, sehr langes, großes Land ist und es ja 1000 Kilometer geht, um die wir da Distanz reden. Aber sicher gibt es einfach nicht. Das hat man jetzt gesehen, als der Grenzübergang angegriffen wurde zu Polen. Und das ist quasi super weit westlich.
14: Es gibt eine Haltung, die sich zu verbreiten scheint in der Gesellschaft, nämlich die, wir haben schon genug für andere Länder getan. Was denkst du darüber?
16: Das ist tatsächlich was für mich niemals so der Fall wäre. Also es gibt nicht genug und zu viel oder ähnliches. Es ist einfach aus unserer Situation heraus, wie wir leben können, wie wir einfach unsere Wirtschaftskraft, unsere Möglichkeiten sind, es ist unsere Verpflichtung zurückzugeben, weil auch unser Reichtum kommt nicht von ungefähr. Das ist halt ein großes globales System, was alles irgendwie ineinander greift und Reichtum der einen hat häufig was mit der Armut der anderen zu tun und das einfach ein bisschen auszugleichen und daran zu arbeiten, sollte immer in der menschlichen Natur liegen, das tun zu wollen. Und für mich würde immer auch jeder Mensch, der sich auch auf einen Weg macht zu flüchten, das ist nie aus einer einfachen Entscheidung heraus, sondern da steckt immer ein großes Leid dahinter, eine große Überwindung, das zu tun. Und da wird es für mich nie ein zu viel geben oder wir haben schon genug getan. Es gibt da nicht genug.
3: Sagt Dana Jakob, sie ist für Ärzte ohne Grenzen in der Ukraine im Einsatz.
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3: El Arte del Bolero Volume 3 ist bereits die dritte lang erwartete Sammlung von Boleros im Jazzgewand, die Miguel Señón und Luis Perdomo herausbringen. Für El Arte del Bolero Volume 2 haben die beiden den Grammy als bestes Latin Jazz Album gewonnen. Saxophonist Miguel Señón kommt aus Puerto Rico, Pianist Luis Perdomo aus Venezuela, beide leben aber seit langem in New York. Welche Bedeutung hat diese Musik für das Selbstverständnis der lateinamerikanischen Kultur? Moretta Heinzelmann hat sich das erklären lassen.
17: A lot of this music, I grew up listening in my house. You know, my dad will be playing this music. And it's basically love songs.

0: Es sind Liebeslieder, die Boleros, die Pianist Luis Perdomo seit seiner Kindheit kennt. Er kommt aus Caracas in Venezuela, lebt in New York, wie sein Duopartner Miguel Zenón, der aus Puerto Rico stammt. Sie haben bereits das dritte Album mit verjazzten Boleros aufgenommen. Anders als der spanische Bolero, der Maurice Ravel zu seiner berühmten Komposition inspiriert hat, hat der lateinamerikanische Bolero eine ganz eigene Geschichte.
1: What we're doing here is in reference more to the Cuban Bolero, which developed in Cuba, specifically in Santiago de Cuba. It has a direct precursor, which is the trova.
0: Auf Kuba hat der Bolero einen direkten Vorläufer, die Trova, einen Song, der mit einem reisenden Sänger von Ort zu Ort zieht, erzählt Miguel Zenón. Und auf dem neuen Album El Arte del Bolero Volume 3 agiert Zenón auf dem Saxophon selbst wie ein Sänger.
2: Be ready to dance, you know, if you want to play this music.
0: Tanzen ist in der lateinamerikanischen Kultur zentral. Und traditionell ist der Bolero ein sehr langsamer Tanz. Ein Lied, das von Liebe handelt, von den guten Dingen. Perfekt für die romantischen Saxophoninterpretationen Miguel Zenons.
1: So traditionally it's a very slow dance. It talks about love and all that good stuff.
0: Ohne Worte bleiben die Geschichten der Songs pure Emotion. Die Aussagen dieser Liebeslieder bekommen eine allgemeingültige, offene Dimension. Miguel Zenón ist einer der führenden Saxophonisten des Jazz. Er war Guggenheim-Stipendiat und mehrfach für Grammys nominiert. Sein Album El Arte del Bolero Volume 2 erhielt den Grammy als bestes Latin-Jazz-Album. Die Fortsetzung El Arte del Bolero Volume 3 ist eine meisterhafte Vertiefung und Forschung. Saxophonist Miguel Zenón ist Jazz-Professor am Massachusetts Institute for Technology. Er forscht seit Jahren über die Musikkultur Amerikas, das er als eine Gesamtheit versteht von Nord- bis Südamerika. Es ist ein selbstbewusster Ansatz, der die Identität Lateinamerikas betont und diese wunderbaren Melodien feiert.

0: these songs are very interesting. I think I will compare them to music from the Great American Songbook.
1: Luis Perdomo würde diese Lieder an kompositorischer Raffinesse mit den Songs aus dem Great American Songbook vergleichen, mit Gershwin, Cole Porter und Ellington. Perdomo und Sinnon, sie entwickeln ihre Lieblingsboleros im Jazz-Kontext weiter und holen sie damit ins internationale Rampenlicht.
2: El Arte del Bolero Volume 3, vorgestellt von Mauretta Heinzelmann. Das Album ist erschienen bei Miel Music.
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2: Das war ungewöhnlich. Schon nach der ersten Prognose für die Wahlen in Berlin und Mecklenburg-Vorpommern ist der Bundeskanzler vor die Presse getreten. Das gab es noch nie. Was er zu sagen hatte, hören Sie ausführlich in der kommenden Viertelstunde nach den nächsten Nachrichten um 5 Uhr.

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1: Um 5 Uhr mit Ronald Lessig. Bei der Landtagswahl in Mecklenburg-Vorpommern hat die AfD die meisten Stimmen geholt. Sie landet laut vorläufigem Ergebnis mit 38,2% vor der SPD mit 35,5%. Für die CDU endet der Wahltag in einem Debakel. Sie verpasst den Einzug ins Landesparlament. Aus der Nachrichtenredaktion Pascal Küpper.
2: Die bisher regierende rot-rote Koalition von SPD und Linkspartei ist abgewählt. Sie hat keine Mehrheit mehr. Denkbar ist jetzt ein Dreierbündnis zusammen mit den Grünen, die es mit 5,7% in den Landtag geschafft haben. Am meisten Sitze wird die AfD haben. Sie hat allerdings keine Partner für eine Koalition und muss deshalb wohl in die Opposition. Für die CDU wiederum ist es mit 4,9% das schlechteste Ergebnis einer Landtagswahl überhaupt. Sie wird genau wie BSW und FDP nicht im neuen Landtag vertreten sein.
1: In Berlin hat erstmals die Linke die Wahl zum Abgeordnetenhaus gewonnen. Damit zeichnet sich auch ein Regierungswechsel ab, denn die bisherige Koalition aus CDU und SPD ist abgewählt. Einzelheiten von Andrea Schnelzer aus der Nachrichtenredaktion.
3: 25,7%. So viele Stimmen konnte die Linkspartei um ihre Spitzenkandidatin Ehralp auf sich vereinen. Die CDU mit Frontmann Evers liegt abgeschlagen auf Platz 2. Sie kommt nur noch auf 18,8%. Im neuen Abgeordnetenhaus sitzen werden auch die AfD mit 16,3 und die Grünen mit 14,3%. Die bisher mitregierende SPD sackt auf 12,1% ab. Den Einzug ins Landesparlament verpasst haben das BSB mit 4,7 und die FDP mit 2,5%.
1: Die Gewerkschaft IG Metall ruft für heute bundesweit zu Protesten auf. Anlass sind die Probleme in der deutschen Automobilindustrie. Das Protestmotto lautet Zukunft statt Kahlschlag, Zusammenhalt ist unsere stärkste Marke. Hierzu soll es an 200 Orten verschiedene Aktionen geben, etwa Sternmärsche oder Kundgebungen. Die Gewerkschaft erwartet, dass sich mehr als 100.000 Beschäftigte beteiligen. Beklagt wird, dass vor allem die Mitarbeitenden die Folgen der Branchenkrise tragen müssten. Neben tausendfachem Stellenabbau drohen ihnen auch Einschnitte bei der 35-Stunden-Woche. In der Fußball-Bundesliga hat Paderborn gegen Hoffenheim gewonnen. Der Aufsteiger siegte mit 3:1. Zuvor hatten sich Schalke und Elversberg 0:0 getrennt und Leverkusen besiegte Leipzig mit 2:0. Und das waren die Nachrichten. Das Wetter in Deutschland. Tagsüber im Norden und Osten Schauer, im Südwesten freundlich bei 13 bis 24 Grad. Morgen stellenweise Regen, im Südwesten freundlich bei 13 bis 24 Grad. Und am Mittwoch im Norden bewölkt, sonst freundlich bis 25 Grad. Es ist 5:03 Uhr.
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4: Die A3 Passau Richtung Nürnberg ist zwischen Iggensbach und Kreuz Deggendorf nach einem LKW-Unfall gesperrt. Die A8 Salzburg Richtung München ist zwischen Aachenmühle und Rosenheim wegen eines umgestürzten LKW vor einer Baustelle gesperrt. Die A40 Essen Richtung Dortmund ist zwischen Dreieck Bochum West und Bochum Zentrum wegen Bauarbeiten bis Freitag gesperrt. Und die A46 Hema Richtung Hagen ist zwischen Iserlohn Seilersee und Iserlohn Zentrum wegen Bauarbeiten bis mittags gesperrt.
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4: Die kommt vom Norddeutschen Rundfunk in Hamburg aus den Studios von NDR Info. Am Mikrofon begrüßt Sie Sven Hasenclever. Guten Morgen. Nach dem schlechten Abschneiden der CDU bei den Landtagswahlen in Berlin und Mecklenburg-Vorpommern hat Bundeskanzler Merz sich dafür ausgesprochen, den eingeschlagenen Reformkurs der Bundesregierung fortzusetzen. Schon kurz nach 18 Uhr, nach Veröffentlichung der ersten Prognose, ist er ans Mikrofon getreten. Das gab es zuvor noch nie.
5: Die Landtagswahl in Sachsen-Anhalt war ein tiefer Einschnitt und die schwerste Wahlniederlage für uns seit vielen Jahren. Bei den Kommunalwahlen in Hessen und in Niedersachsen ist die CDU wiederum erneut stärkste Kraft geworden. Und heute haben wir zwei Wahlen erlebt mit sehr unterschiedlichen Ergebnissen. Das Ergebnis in Mecklenburg-Vorpommern können wir nicht schönreden. Es ist ein Desaster. Die CDU hat gekämpft, aber es ist am Ende die CDU zerrieben worden in der Zuspitzung zwischen SPD und AfD. In unserer Hauptstadt, hier in Berlin, hat Stefan Evers in einer sehr schwierigen Situation den Staffelstab als Spitzenkandidat übernommen und er ist direkt in den Wahlkampf eingestiegen. Mit vollem Einsatz und großem Engagement hat er die CDU zu einem ordentlichen Ergebnis geführt. Ich danke deshalb zunächst den Wahlkämpferinnen und Wahlkämpfern, die sich für unsere Partei im ganzen Land in diesem Jahr eingesetzt haben. Teils unter sehr schwierigen Bedingungen, auch weil der Rückenwind aus Berlin ausgeblieben ist. Bei aller Unterschiedlichkeit der Wahlergebnisse, wir alle sorgen uns gemeinsam um die Zukunft unseres Landes. Wir erleben einen Staat, der zu kompliziert geworden ist. Unsere Wirtschaft steht mitten in einem tiefen Umbruch. Und der Ton im Miteinander in unserer Gesellschaft ist rauer und unversöhnlicher geworden. Schließlich, das Vertrauen in die Institutionen unseres Landes sinkt und wird von radikalen Parteien links und rechts aktiv untergraben. In Deutschland und in Europa müssen wir daher wieder sehr grundsätzlich über Freiheit, über Sicherheit im Alltag, über Frieden und über unsere eigenen Stärken und auch über unsere Schwächen reden. Und das alles angesichts sehr konkreter Bedrohungen. Die Antwort darauf kann kein Zurück in die gute alte Zeit sein. Die Antwort kann aber auch nicht sein, alles Gute immerzu nur schlecht zu reden. Die Antwort muss sein, unser Land fit zu machen für die Zukunft. Ich möchte, dass unser Land wieder ein Land des Aufbruchs wird. Ich möchte, dass unser Land wieder in seine eigene Kraft vertraut. Ich möchte, dass in unserem Land das Aufstiegs- und Wohlstandsversprechen auch und gerade für die jungen Menschen gilt. Wohlstand auch für die junge Generation muss eigentlich die Fortsetzung des berühmten Buches von Ludwig Erhard heißen, der einmal geschrieben hat, Wohlstand für alle. Wir brauchen dazu Veränderungen. Veränderungen kosten Kraft. Nicht alles wird schnellen Beifall finden. Ich weiß, dass diese Veränderungen auch für viele von Ihnen auch mit Belastungen und neuen Unsicherheiten einhergehen. Und in einigen Bereichen wird sich die Wirkung auch erst nach einiger Zeit einstellen. Aber genau deswegen können wir diese Entscheidungen jetzt nicht aufschieben. Die Reformen müssen kommen. Natürlich bringt uns das alle in eine schwierige Situation. Aber wir übernehmen diese Verantwortung. Ich übernehme diese Verantwortung, denn ich möchte unser Land voranbringen. Ich bin auch fest davon überzeugt, dass der Erfolg unserer Reformen nicht nur unser Zusammenleben verbessert, sondern auch unser Selbstbild und unser Bild in der Welt. Deutschland ist reformfähig. Ich gehe sogar so weit und sage, diese Reformen sind das Mittel gegen das autoritäre Gift, das mit der Faszination des Autoritären immer tiefer in unsere Gesellschaft eindringt. Was jetzt zu tun ist, erfordert Rückgrat, Standhaftigkeit und Geduld. Ich werde das aufbringen, als Parteivorsitzender der CDU und vor allem als Bundeskanzler unseres Landes.
4: Bundeskanzler Friedrich Merz unmittelbar nach Bekanntgabe der ersten Prognosen der Wahlen in Berlin und Mecklenburg-Vorpommern. SPD-Chef und Vizekanzler Lars Klingbeil will als Konsequenz aus diesen Wahlergebnissen das Regierungshandeln auf den Prüfstand stellen. Die Regierung habe es nicht geschafft, ihre Reformen so zu vermitteln, dass die Menschen darin Veränderungen zum Besseren sehen. Gleichzeitig schaffte Klingbeil es im ARD-Interview mit Markus Preis, sich hinter Kanzler Merz zu stellen.
6: Der Bundeskanzler hat deutlich gemacht, in welcher Verantwortung wir stehen als Bundesregierung. Es geht darum, Wachstum in diesem Land endlich nach 5 Jahren zu bekommen. Es geht darum, Reformen in diesem Land durchzubringen, international und stark zu machen. Also die Aufgaben für diese Regierung sind klar benannt. Die sind auch groß in diesen Zeiten. Und das ist der Weg, der jetzt vor uns liegt.
7: War das für Sie überzeugend?
6: Ich will Ihnen aus meiner Sicht sehr klar sagen, dass wir natürlich auch auf diese Wahlergebnisse heute auch in Sachsen-Anhalt gucken müssen. Wir müssen für uns als Bundesregierung analysieren, warum es diese große Unsicherheit im Land gibt. Es gibt harten Widerspruch auch zu Dingen, die wir als Bundesregierung tun. Wir haben es nicht geschafft, Reformen so rüberzubringen, dass die Menschen auch sehen, da finden Veränderungen statt. Häufig sind das nur Kürzungsdebatten gewesen, die wir in Berlin geführt haben. Also ich nehme das sehr ernst und finde auch, dass wir demütig auf solche Ergebnisse gucken müssen und uns hinterfragen müssen, was können wir anders machen, was können wir besser machen. Das ist zumindest das, wie ich finde, wie man auf ein solches Wahlergebnis reagiert.
7: Stichwort hinterfragen, das macht Manuela Schwesig auch sehr deutlich und hinterfragt das, was Sie hier in Berlin vorhaben, zum Beispiel die Abschaffung der abschlagsfreien Rente nach 45 Beitragsjahren. Der Erfolg von Manuela Schwesig in Mecklenburg-Vorpommern macht er den SPD-Vorsitzenden nachdenklich.
6: Lassen Sie mich bitte zumindest einmal kurz sagen, dass ich einen riesen Respekt habe vor dem, was Manuela Schwesig und die SPD in Mecklenburg-Vorpommern dort geleistet haben. Die waren vor einem Jahr bei 19%. Die haben eine riesige Aufholjagd geleistet. Das ist ein Erfolg dort für Manuela Schwesig. Und ich habe da wirklich allergrößten Respekt vor. Und natürlich ist das Rententhema eins, was gerade zu großer Verunsicherung in der Bevölkerung führt.
7: Sagen,
6: wir machen die Rentenreform. Wir haben viele Reformen jetzt schon auf den Weg gebracht. Ich will nur sagen, ich habe als Finanzminister beispielsweise die private Altersvorsorge reformiert. Das haben zwei Regierungen vorher nicht geschafft. Aber die Sorge, dass man trotz Lebensleistung, trotz 45 Jahre Arbeit am Ende nicht gut in die Rente kommt, die müssen wir ernst nehmen und dafür werden wir Lösungen finden. Das will ich sehr klar sagen.
7: Die Punkte sind klar, aber sagen Sie der wahlstarken Aufholjagd von Manuela Schwesig hinterher, trotzdem, das machen wir genau so, wie es geplant ist, auch wenn du damit im Norden gepunktet hast.
6: Ich habe doch gerade gesagt, ich nehme das sehr ernst, dass da eine Verunsicherung bei den Menschen ist und es gibt Punkte, die Altersteilzeit, die Rente nach 45 Beitragsjahren, da müssen wir jetzt Lösungen finden, die Menschen nicht verunsichern, sondern die für alle verständlich sind und allen noch zeigen, wir wollen die Rente reformieren, wir wollen, dass die Rente auch für künftige Generationen gerecht ist, aber ich nehme ernst, dass Menschen sich Sorgen machen und ich nehme auch den Widerstand ernst, der da ist.
7: Schon vor den Wahlen, auch vor der in Sachsen-Anhalt, gab es starke Kritik an Ihrer Person, an Bärbel Baas, auch die Frage, braucht es neue Vorsitzende? Ist Manuela Schwesig jetzt die neue starke Frau in der SPD?
6: Manuela Schwesig ist eine starke Ministerpräsidentin. Ich gehe davon aus, dass sie jetzt auch Mehrheiten hat, das zu bleiben. Sie hat deutlich gemacht, dass sie in Mecklenburg-Vorpommern weiter Politik machen will. Aber ich bin sehr froh, dass sie an unserer Seite ist. Wir sind froh, dass sie zur SPD dazugehört. Sie hat eine starke Rolle in der SPD. Und wir werden gemeinsam alles dafür tun, dass die SPD wieder stärker wird.
7: Nochmal, Sie haben eben gesagt, Sie wollen lernen, auch aus den Ergebnissen. Mhm. Eine Forderung auch aus Ihrer Partei ist immer, die Ministerämter und der Parteivorsitz müssen getrennt werden. Ist das eine Option, die auf den Tisch liegt jetzt?
6: Bärbel Baas und ich sind gewählt. Und wir haben einen klaren Auftrag, die SPD in dieser Regierung zu führen. Und ich sage Ihnen, es gibt heute ein starkes AfD-Ergebnis. Und das nehme ich sehr ernst. Und das ist der Kampf, den die SPD führen muss. Und das ist der Kampf, den Bärbel Baas und ich führen. Wir wollen ein starkes Deutschland. Wir wollen eine starke Sozialdemokratie. Aber wir wollen eben auch, dass die AfD wieder schwächer wird. Und dafür kämpfen wir.
7: Es gibt so viel zu lernen, haben Sie mehrfach gesagt. Auch Parteimitglieder der SPD haben vorher gesagt, es braucht nach den Wahlen einen Parteitag. Ist der auf der Tagesordnung?
6: Ich habe gerade gesagt, wir haben eine Verantwortung für dieses Land, für eine starke Sozialdemokratie gegen die AfD, für ein Deutschland, das endlich wieder Wachstum bekommt, das international, darauf konzentrieren wir uns jetzt. Wir führen also keine innerparteilichen Debatten, sondern wir kämpfen jetzt für eine starke Sozialdemokratie und da weiß ich Manuela Schwesig auch an unserer Seite.
4: Der SPD-Vorsitzende Klingbeil. Die AfD wurde in Mecklenburg-Vorpommern stärkste Kraft vor der SPD und erzielte auch in Berlin deutliche Gewinne. Die Bundesvorsitzende Alice Weidel dringt deshalb auch auf ein Ende der Brandmauer, die Brandmauer der Union. Der Kanzler, wir haben ihn gerade gehört, hatte zuvor angekündigt, seinen Reformkurs fortzusetzen. Alice Weidel sieht das kritisch.
8: Ich glaube nicht, dass Friedrich Merz sich wird halten können mit irgendwelchen Floskeln. Also er verspricht ja schon seit fast 2 Jahren irgendwelche Reformen und es ist ja bisher nichts gekommen. Kann ja auch nichts kommen, wenn man sich der SPD unterwirft. Und dementsprechend ist Friedrich Merz ja falsche Kanzler für die CDU und reißt die CDU mit ein. Also die CDU muss sich vor allen Dingen jetzt überlegen, will sie mit diesem Kanzler und will sie mit dieser linken Politik weitermachen? Denn sie wird so nicht weitermachen können.
4: Die AfD-Vorsitzende Alice Weidel. Die Linke schaut wahrscheinlich mit gemischten Gefühlen auf die beiden Landtagswahlen. Verluste in Mecklenburg-Vorpommern, dafür in Berlin das Ergebnis verdoppelt. Sie wurde in der Hauptstadt stärkste Kraft. Für eine mögliche Koalition dort benötigt sie allerdings Partner und die tun sich mit der von der Linken geforderten Enteignung großer Wohnungsbaukonzerne schwer. Der Leiter des ARD-Hauptstadtstudios Markus Preis hat darüber mit der Linken-Vorsitzenden Ines Schwertner gesprochen und sie gefragt, ob sie über diese Forderung weiter diskutieren würde.
9: Naja, also erstmal freuen wir uns natürlich riesig über das Ergebnis und LFR-Alp hat jetzt einen starken Rückenwind und hat gesagt, sie wird jeden Hebel umlegen, um das Wohnen in Berlin wieder bezahlbar zu machen. Dazu gehört der soziale Wohnungsbau, dazu gehört ein Mietendeckel für die landeseigenen Wohnungen, dazu gehört aber auch Vergesellschaften. Das werden wir mit in die Koalitionsverhandlungen nehmen, ja.
7: Ist das eine Bedingung, ohne die es keine Koalition gibt?
9: Wir haben gesagt, wenn wir als Linke regieren, dann wollen wir auch vergesellschaften und dabei bleiben wir. Es hat einen Volksentscheid gegeben in Berlin mit einer glatten Mehrheit und wir wollen den Mehrheitswillen der Berlinerinnen und Berliner auch ernst nehmen. Und da müssen die anderen Parteien uns erstmal sagen, warum sie das nicht tun wollen.
7: Und wenn die Konsequenz daraus ist, dass sich SPD und Grüne doch lieber Richtung CDU orientieren und die Linke nach dem Ergebnis nicht regiert, können Sie das Ihren Wählern vermitteln?
9: Also wir haben erstmal so ein starkes Ergebnis. Und wenn Sie sich das Mietenproblem in Berlin mal anschauen, dann sehen Sie, dass die Menschen wirklich sagen, uns reicht's. Und deswegen haben wir als Linke so ein großes Glaubwürdigkeitsding auch da drin. Weil wir gesagt haben, wir werden wirklich diesen Volksentscheid umsetzen. Wir werden wirklich dafür sorgen, dass Wohnen wieder bezahlbar wird in Berlin. Das ist so ein Riesenthema. Keine Familie kann sich mehr hier eine Wohnung überhaupt nur suchen, kann sich das vorstellen. Und das Thema muss angegangen werden. Rot-Schwarz hat da absolut versagt und deswegen ist doch vollkommen klar, es kann nicht weitergehen mit CDU und SPD bei diesem Mietenthema.
7: Sie sind die Parteivorsitzende der Linke in ganz Deutschland. Mhm. Da haben Sie ein starkes Ergebnis heute in Berlin und ein ziemlich schwaches in Mecklenburg-Vorpommern. Zeigt das, die Linke ist im Prinzip eine Milieupartei für Großstädte, aber auf dem Land holt sie auch nichts.
9: Nein, das bedeutet, dass wir in Mecklenburg-Vorpommern auch für eine starke soziale Politik gestanden haben, für mehr Lehrkräfte, für beitragsfreie Kita-Jahre. Das heißt, dafür werden wir uns auch weiter einsetzen. Und dafür steht die Linke auch weiter in Mecklenburg-Vorpommern. Ich hoffe, dass es da reicht, auch für eine rot-rot-grüne Regierung, dass es da auch reicht, dass wir uns da weiter einbringen können. Weil ich glaube, das ist das, was die Menschen auch in Mecklenburg-Vorpommern gewählt haben.
4: Die Linken-Vorsitzende Ines Schwertner. Die Bundesvorsitzende der Grünen, Franziska Brandner, kritisiert die abendliche Ankündigung des Kanzlers, am Reformkurs festzuhalten.
10: Ich fand es verantwortungslos. Ja, also er spricht ständig von Verantwortung, übernimmt aber keine. Es war irgendwie so ein Sprung nach vorne, aber ins Nichts. Und ich frage mich wirklich, was wollte er jetzt eigentlich wirklich sagen? Also er hat ja nur das gesagt, was er auch sonst immer sagt. Da war wieder keine Empathie dabei, ich will was anders machen. Er hat diese Aufgabe, jetzt endlich das Land zusammenzuführen, eine Regierung zu gestalten, die auch ja, nicht sich ständig nur streitet, wo man nicht nur ständig die Leute beschimpft, sondern was verändert. Mich bringt das wirklich fassungslos, wenn man sich das angeschaut hat.
4: Franziska Brandner von den Grünen.
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4: Der Kanzler will also an seinen Ämtern festhalten. Rennt die Regierung damit sehenden Auges in die nächste Krise? Ein Kommentar von Benjamin Großkopf.
11: Bundeskanzler Friedrich Merz hat direkt nach Schließung der Wahllokale ein für seine Verhältnisse ganz ordentliches Statement abgegeben. Überraschend der Zeitpunkt, weil noch nicht einmal klar war, ob seine Partei zum ersten Mal aus einem Landtag fliegt. Aber verbindend der Inhalt, nach vorne sollte es erkennbar gehen, Reformen umsetzen, Wachstum ermöglichen, standhaft sein. Das Problem daran ist, es war ein Statement, das vielleicht vor einem Jahr gepasst hätte. So allerdings konnte man an diesem Sonntagabend um 18.14 Uhr einem Kanzler im qualifizierten Selbstgespräch mit sich und seiner Partei zusehen. An sich selbst die Botschaft: Friedrich, du bist es jetzt nun mal. Und an seine Partei: Ihr habt doch niemand anderen, der das gerade kann bzw. will. Also hört auf, über mein Ende zu raunen. Das Ende der Kanzlerschaft von Friedrich Merz ist sowieso besiegelt. Die Union wird ihn nicht mehr für eine neue Amtszeit aufstellen. Die Frage ist jetzt nur, ob Merz bis zu einer regulären Bundestagswahl Kanzler bleibt. Oder habt ihr jemand anderen? Die Frage hat er nicht gestellt, aber so habe ich Merz verstanden. Er weiß, dass er bei weiten Teilen der Deutschen so unbeliebt ist wie kein Kanzler vor ihm, dass seine Partei an zwei Wahlwochenenden drei deftige bis desaströse Niederlagen eingesteckt hat, dass seine Bundesregierung zurzeit mehr trennt als eint und dass alle seine Ankündigungen bisher nicht Realität geworden sind. Übrigens egal ob innenpolitisch oder in der Außenpolitik, was ja das große Steckenpferd dieses Kanzlers sein soll. Kann es trotzdem noch was werden mit dieser Regierung? Aus Friedrich Merz' Sicht ja. Allerdings unter einer Bedingung: Er muss die Chance nutzen, die er eigentlich nicht mehr hat. Befreit aufspielen oder, anderer Sport, gleiches Prinzip, die Zügel in die Hand nehmen. Dem Pferd die Sporen geben und nicht Richtung Sonnenuntergang reiten, sondern Richtung Zielgerade. Reformen umsetzen, Regierung verändern, wenn es nicht vorwärts geht. Reden auf ein Minimum beschränken, denn von diesem Kanzler wollen viele gerade nicht mehr viel hören. Ist das gut für die politische Stimmung eines Landes, in dem immer mehr Menschen am Rand oder weit über die Ränder hinaus wählen, weil sie keinen anderen Ausweg sehen? Wahrscheinlich nicht. Eine Neuwahl oder merkwürdige Gedankenspiele über Minderheitenregierung sind es aber jetzt noch weniger. Merz hat klar gesagt, dass er weitermachen will. Ob seine Partei das auch will, das müssen ihre Spitzen nun schnell sagen. Und schnell meint nicht schnell im Sinne der bisherigen Regierungsentscheidungen, sondern schnell meint heute, morgen, diese Woche. Denn das Schlimmste wäre ein monatelanges Hin und Her. Klarheit, wer dieses Land führt, wenn das aus diesem Wahlabend entsteht, dann wäre das doch mal ein Achtungserfolg.
12: Die Meinung von Benjamin Großkopf aus dem ARD-Hauptstadtstudio.
0: Das Wetter in Deutschland.
12: Heute in der Nordosthälfte stark bewölkt, dabei Schauer und Gewitter, nach Südwesten hin oft freundlich und trocken. Höchstwerte 13 bis 24 Grad, an den Küsten stürmische Böen, zum Abend hin nachlassend. Morgen am Dienstag teils wolkig oder trüb und stellenweise etwas Regen, im äußersten Südwesten und vor allem im Nordosten mehr Sonne bei 13 bis 24 Grad. Am Mittwoch im Norden und Nordwesten stärker bewölkt, später zur Nordsee hin ein wenig Regen, sonst freundlich und bis zu 25 Grad. Die Temperaturen zurzeit: Berlin meldet 12 Grad, Frankfurt am Main 13, Hamburg ebenfalls 13, Köln 9, Leipzig 10 und München meldet 13 Grad.
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12: Eines dürfte klar sein: Wladimir Putin nur gut zuzureden wird nicht reichen. Die Strategie von US-Präsident Trump, seinen Anstrengungen, fehlt aber eine gewisse Konsequenz. Stattdessen handelt der Präsident impulsiv und je nach Tageslaune. Neue Hilfen für die Ukraine gibt es seit Trumps Amtsantritt nicht mehr. Nicht offiziell, aber faktisch haben die USA in dem Konflikt die Seiten gewechselt. Eine kurze Übersicht über die Trumpsche Ukraine-Politik von Carsten Kühntop.
13: In Sachen Ukraine-Krieg verfolgt US-Präsident Trump keine konsequente Strategie, sondern er handelt impulsiv und ändert immer wieder den Kurs. Offiziell haben die USA in diesem Konflikt nicht die Seiten gewechselt, faktisch läuft es darauf aber hinaus. Direkt mit seinem Amtsantritt übernimmt Trump russische Argumente.
14: A dictator without elections. Zelensky better move fast or he's not going to have a country left. You should have never started it. You could have made a deal.
13: Der ukrainische Präsident Zelensky sei ein Diktator und habe den Krieg angefangen. Das erste Treffen der beiden Staatschefs kurz darauf im Oval Office endet mit einem Eklat.
14: You don't have the cards right now. You're gambling with World War III. You're gambling with World War III.
13: Trump putzt Zelensky runter vor laufenden Kameras. Spätere Treffen sind dann höflicher. Doch neue Unterstützung für die Ukraine, Waffen, Munition, Kredite, genehmigt Trump nicht. Vorübergehend stoppt er auch das Teilen von Geheimdienstinformationen. Und er drängt die Ukraine einer faktischen Überschreibung von 50% ihrer Bodenschätze an die USA zuzustimmen, zuzüglich einer Zahlung von 300 Milliarden Dollar. Monate später stimmt Zelensky einer viel faireren Rohstoffvereinbarung zu. Diplomatisch setzt Trump auf seinen Draht zu Kremlchef Putin. Von ihm verlangt er ultimativ

0: We get a lot of bullshit thrown at us by Putin for you want to know the truth. He's very nice all the time, but it turns out to be meaningless.
1: Vom Kreml-Chef komme viel Bullshit, so der Präsident. Wohl in solch einem Frustmoment verhängt Trump seine bisher einzigen neuen Sanktionen gegen Russland. Sie richten sich gegen Ölkonzerne dort. Schon ein Jahr ist das her, nachgelegt hat Trump bisher nicht. Dass der Präsident sich scheut, massiv Druck auf Putin zu machen, das dürfte die einzige Konstante in Trumps Russlandpolitik sein. William Taylor, Ex-US-Botschafter in Kiew, kürzlich bei NPR.
2: The Ukrainians are battering the Russians. Military targets, military industrial base.
3: Die Ukrainer hämmern die Russen gerade. Militärische Ziele, die Rüstungsindustrie, die Energieversorgung. Der russischen Wirtschaft geht es miserabel. Dieser Druck muss wachsen. Nur dann gibt es für Putin einen Anreiz zu verhandeln.
2: That pressure just needs to increase. And that will be the incentive he'll have to come to the table.
1: Mit Beginn des Iran-Kriegs legen Amerikas Diplomaten das Thema Ukraine zur Seite. Erst vor wenigen Tagen kommt wieder Bewegung rein. Mit einem Besuch von Trumps Unterhändlern in Kiew, ihrem ersten dort überhaupt.
4: Sport.
5: Mit Marcel Stober. Das erste Duell zweier Bundesliga-Aufsteiger diese Saison gab es schon an Spieltag Nummer 4. Am Abend traf Schalke 04 auf die SV Elversberg und es endete mit einer Nullnummer. Keine Tore auf Schalke, dabei war die Partie eigentlich ganz ansehnlich. Aus Gelsenkirchen, Marc Eschweiler.
6: Das war eine unterhaltsame Partie vor 61.500 Zuschauern, die eigentlich Tore verdient gehabt hätte. Das 0:0 war insgesamt ein gerechtes Ergebnis. Beide Mannschaften hatten Chancen auf den Siegtreffer, aber beide Torhüter reagierten jeweils stark. Petkov für Elversberg schoss zudem kurz vor Schluss aus kurzer Entfernung übers Tor. Gleiches gilt für Schalkes Katic, der in der 54. Minute nach einem Freistoß aus kurzer Entfernung wuchtig knapp übers Torschuss. Beide Teams lieferten sich ein intensives Duell mit vielen Zweikämpfen. Beide Teams zeigten viel Herzblut und Leidenschaft und verdienten sich so jeweils einen Zähler.
5: Aufsteiger Nummer 3, der SC Paderborn, hat beim 3:1 gegen Hoffenheim den ersten Saisonsieg geholt. Hoffenheim hingegen ist mit einem Sieg in 4 Spielen schlecht gestartet. Torhüter Oliver Baumann geht in die Analyse. Was fehlt?
7: Ja, irgendwo Intensität, Sauberkeit mit dem Ball, besseres Verteidigen, besseres gemeinschaftliches Verteidigen. Wir haben schon Phasen, wo wir sehr, sehr sorglos unterwegs sind und so gewinnst du vielleicht mal ein Spiel, ja, aber nicht mehrere.
5: Leverkusen hat außerdem Leipzig mit 2:0 geschlagen. In der zweiten Liga hatte sich mal wieder gezeigt, was ein Trainerrauswurf zumindest kurzfristig bewirken kann. Hannover 96 hatte sich ja von Christian Tietz getrennt. Neucoach Sandro Wagner steht in den Startlöchern. Einmal aber wurde das Team von Interimstrainer Lars Balemann geleitet. Und schon gab es den ersten Heimsieg seit auf den Tag genau 6 Monaten. Ein 2:1 gegen einen starken VfL Bochum. Balemann hatte im Vorfeld der Partie schon Kontakt mit seinem Nachfolger Wagner und darf sich jetzt auf was freuen.
8: Er hat mir vor der Partie viel Glück gewünscht, mir ein Essen versprochen, wenn wir das Spiel gewinnen. Das werde ich auf alle Fälle gerne einlösen.
5: Der erste FC Heidenheim hat so ein bisschen den Anschluss an ganz oben verloren. Nach dem 2:2 in Bielefeld liegen nun 3 Punkte zwischen den drittplatzierten Heidenheimern und den zweitplatzierten Nürnbergern. Und woran das lag, das erzählt ein leicht perplexer Heidenheimer Trainer Frank Schmidt.
9: Dass wir unsere unfassbar vielen Chancen nicht genutzt haben. Ich kann mich an kein Zweitligaspiel erinnern, wo wir in der ersten Halbzeit einen Gegner so an die Wand gespielt haben, so viele Chancen rausgespielt haben. Wir wollen nicht enttäuscht sein, über das Spiel und die Art und Weise, wie wir gespielt haben. Wir können nur enttäuscht sein über das Ergebnis, weil das passt heute überhaupt nicht zum Spiel.
5: Cottbus und St. Pauli trennten sich 1:1. In der Handball-Bundesliga heißt der Tabellenführer weiter Flensburg-Handewitt. Mit 37:34 gewannen die Flensburger Handballer das Duell gegen den HC Hamburg. Und mit dem gleichen Ergebnis gewann auch die MT Melsungen gegen Magdeburg. Erste Saisonniederlage für den deutschen Meister. Jens Lampe.
10: Eine starke erste Halbzeit brachte die MT Melsungen früh auf die Siegerstraße. Die Nordhessen leisteten sich kaum Fehler und führten zur Halbzeit gegen den deutschen Meister aus Magdeburg 19:14. Der SCM kam auch in der zweiten Hälfte nicht zurück in die Partie. Stattdessen spielte Melsungen wie entfesselt auf und dehnte den Vorsprung auf bis zu 9 Tore aus. Erst in der Schlussphase konnte der SC Magdeburg Ergebnis Kosmetik betreiben. Am verdienten 37:34 Sieg der Melsunger änderte das aber nichts mehr. Der SCM kassierte seine erste Saisonniederlage, reiht sich nach 5 Spieltagen auf Platz 4 ein. Die MT Melsungen liegt einen Punkt dahinter auf Platz 5.
5: Adler Mannheim gegen die Eisbären Berlin, das war das DEL-Finale in der Vorsaison. Die Berliner konnten das für sich entscheiden. Jetzt in der neuen Spielzeit gab es dieses Top-Duell

bereits am zweiten Spieltag das erste Mal, dieses Mal mit einem Sieg für Mannheim in eigener Halle, 4:3. 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

Die Linke feiert in Berlin und könnte erstmals die regierende Bürgermeisterin stellen. Wir berichten ausführlich in der kommenden Viertelstunde nach den nächsten Nachrichten um 5:30.

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1: Um 5.30 Uhr mit Ronald Lessig. Die AfD hat die Landtagswahl in Mecklenburg-Vorpommern gewonnen. Laut vorläufigem Ergebnis kommt sie auf 38,2% der Stimmen und liegt damit vor der SPD, die 35,5% erreicht. Dahinter folgen die Linke mit 6,5% und die Grünen mit 5,7%. Die CDU erlebt in Mecklenburg-Vorpommern ein Debakel. Mit 4,9% verpasst sie knapp den Einzug in den Landtag. Auch das BSW zieht mit 4,8% nicht in das Landesparlament ein. Die bisher im Landtag vertretene FDP erreicht nur 1% und verpasst damit deutlich den Wiedereinzug. In Berlin hat die Linke die Abgeordnetenhauswahl deutlich gewonnen. Sie kommt laut vorläufigem Ergebnis auf 25,7% der Stimmen. Auf Platz 2 liegt die bisher regierende CDU mit 18,8%. Im neuen Abgeordnetenhaus vertreten sind außerdem die AfD mit 16,3%, die Grünen mit 14,3% und die SPD mit 12,1%. Dagegen verpassten die FDP und das BSW den Einzug ins Berliner Landesparlament. Der ukrainische Präsident Zelensky hat ein neues Treffen mit US-Präsident Trump angekündigt. Es sei kommende Woche in New York am Rande der UN-Vollversammlung vorgesehen, teilte Zelensky in sozialen Medien mit. Es gebe eine diplomatische Dynamik. Er habe mit Trump telefoniert und mit ihm eine Reihe von Themen besprochen. Ein genaues Datum für das Treffen in New York nannte Zelensky nicht. Der frühere Bundesverkehrsminister Scheuer steht von heute an wegen der gescheiterten Einführung der Pkw-Maut vor Gericht. Die Staatsanwaltschaft wirft ihm vor, im Untersuchungsausschuss des Bundestages gelogen zu haben. Aus Berlin Jan Zimmermann.
2: Die Bundesregierung wollte vor circa 10 Jahren eine Pkw-Maut einführen. Das hatte vor allem die CSU in Wahlkämpfen versprochen und das wollte der frühere Bundesverkehrsminister Andreas Scheuer von der CSU unbedingt durchsetzen. Das Problem nur, der Europäische Gerichtshof machte den Mautplänen einen Strich durch die Rechnung, lehnte das Vorhaben ab. Aber Scheuer hatte schon vor dieser Gerichtsentscheidung millionenschwere Verträge mit den vorgesehenen Betreibern unterschrieben. Und das hätte er offenbar nicht tun müssen, weil Manager der Betreiberfirmen ihm angeboten haben sollen, die Verträge erst später, also nach der Gerichtsentscheidung, zu unterschreiben. Scheuer kann sich daran nicht erinnern, sagt er, und das soll falsch sein, glaubt die Staatsanwaltschaft.
1: Das Wetter in Deutschland. Tagsüber im Norden und Osten Schauer oder Gewitter, im Südwesten meist freundlich, bei 13 bis 24 Grad. Morgen stellenweise Regen. Im Südwesten und Nordosten freundlich bei 13 bis 24 Grad und am Mittwoch im Norden bewölkt, später zur Nordsee hin Regen, sonst oft freundlich, 15 bis 25 Grad. Das waren die Nachrichten.
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3: Die A3 Passau Richtung Nürnberg ist zwischen Iggensbach und Kreuz-Deggendorf nach einem Lkw-Unfall gesperrt. Die A40 Essen Richtung Dortmund ist zwischen Dreieck Bochum-West und Bochum-Zentrum wegen Bauarbeiten bis Freitag gesperrt. Die A46 Hemer Richtung Hagen ist zwischen Iserlohn-Seilersee und Iserlohn-Zentrum wegen Bauarbeiten noch bis zum Mittag gesperrt. Und die Autobahn 620 Saarbrücken Richtung Saarlouis in Höhe Saarbrücken-Bismarckbrücke ist die linke Spur nach einem Unfall blockiert.
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3: Am Mikrofon ist Sven Hasenclever. Guten Morgen. Die Linkspartei könnte erstmals in Berlin die regierende Bürgermeisterin stellen. Die Linke landet mit 25,7% der Stimmen klar vor CDU und AfD. Linken Spitzenkandidatin Elif Iralp hatte im Wahlkampf voll auf das Thema Wohnen gesetzt. Wie die Linke am Abend auf die Ergebnisse reagiert und gefeiert hat, erzählt Kirsten Buchmann aus Berlin.
4: Tanz, Jubel, Umarmungen auf der Wahlparty der Linken in Berlin. Für sie ist die Wahl gut gelaufen. Spitzenkandidatin Elif Iralp feiert das Ergebnis.
5: Lasst uns rausgehen und Berlin und alles drumherum verändern für ein besseres, bezahlbares Berlin, das gerechter und sozialer wird.
4: Die Linke hat ihr Ergebnis gegenüber der vorherigen Wahl auf mehr als 25% verdoppelt. Mit Grünen und SPD könnte sie künftig ein Dreierbündnis eingehen, mit der linken Politikerin Elif Iralp an der Spitze der Landesregierung. Punkten konnte die Linke bei den Wählerinnen und Wählern vor allem mit ihrem Fokus auf dem Thema Mieten. Ein Kernthema, sie will große Wohnungskonzerne vergesellschaften. Ein Knackpunkt könnte das allerdings in Sondierungen und Koalitionsverhandlungen für ein mögliches Dreierbündnis mit Grünen und SPD werden. Zwar sind auch die Grünen dafür, das Thema voranzutreiben, doch der SPD-Spitzenkandidat Steffen Krach hatte Vergesellschaftungen im Wahlkampf stets abgelehnt. Auch nach der Wahl bleibt er dabei.
6: Ich habe da eine klare Position und ich bin mir auch sehr sicher, wir fangen jetzt wieder an, sachlich über Themen zu sprechen, dass sich das relativ schnell erledigt hat, dieses Thema, weil es einfach nicht bezahlbar ist und juristisch auch nicht umsetzbar ist.
4: Die SPD verzeichnet mit 12,1% in Berlin einen historischen Tiefstand, ein Verlust von rund 6 Prozentpunkten. Die Grünen verloren weniger stark und kommen auf 14,3%. Rechnerisch wäre mit den Zahlen auch eine Kenia-Koalition aus CDU, Grünen und SPD möglich. Die CDU sackte allerdings gegenüber der letzten Wahl mehr als 9 Prozentpunkte ab und landet bei knapp 19%. Alle Parteien der gesellschaftlichen Mitte hätten bei dieser Wahl verloren, sagt CDU-Spitzenkandidat Stefan Evers.
7: Ich glaube, wir müssen alles daran setzen, im Miteinander zu schaffen, die Polarisierung dieser Stadt und unserer Gesellschaft zu überwinden. Das Erstarken der politischen Ränder, das ist kein gutes Zeichen.
4: Die AfD legte bei der Berliner Abgeordnetenhauswahl auf rund 16% zu. Das BSW scheiterte an der 5-Prozent-Hürde. Weiterhin werden damit 5 Parteien im Landesparlament vertreten sein. Die Kräfteverhältnisse haben sich allerdings verschoben. Anders als bei der bisherigen schwarz-roten Koalition wird künftig kein Zweierbündnis mehr möglich sein, sondern nur eine 3-Parteien-Koalition. In welcher Konstellation, das werden die Sondierungen und Koalitionsverhandlungen ergeben.
3: In Mecklenburg-Vorpommern hat die AfD die Landtagswahl gewonnen, dürfte aber mangels Partnern keine Aussicht auf eine Regierungsbeteiligung haben. Ministerpräsidentin Manuela Schwesig kann also darauf hoffen, im Amt zu bleiben, obwohl ihre SPD hinter der AfD auf Platz 2 landete. Die CDU ist auf ein historisch schlechtes Ergebnis abgestürzt und nicht mehr im Landtag vertreten. Maria Luisa Karius berichtet aus Schwerin.
8: Eine Wahlsiegerin ohne Machtoption, eine strahlende Zweite und eine historische Wahlschlappe. So kann man das Wahlergebnis in Mecklenburg-Vorpommern zusammenfassen. Die AfD hatte sich viel vorgenommen, wollte 43% plus und vor allem die absolute Mehrheit erreichen. Daraus ist nichts geworden. Nun hat sie mit 38,3% zwar die meisten Stimmen geholt, da aber niemand mit ihr eine Koalition eingehen möchte, ist eine Regierung unter einem AfD-Ministerpräsidenten Leif-Erik Holm vom Tisch.
9: Nun hat es zur Alleinregierung tatsächlich nicht gereicht. Es war ein schwerer Kampf, dieser Wahlkampf, das muss man ganz klar sagen, gegen eine langjährige Amtsinhaberin. Aber dennoch, wir sind vorne und wir wollen natürlich nach Möglichkeit auch regieren können.
8: Ministerpräsidentenkandidat Leif-Erik Holm hat außerdem das Direktmandat gegen Manuela Schwesig in Schwerin verloren und wird nicht über die AfD-Liste in den Landtag einziehen. Also wird er wohl im Bundestag bleiben. Bei Umfragen vor einem Jahr lag die SPD von Manuela Schwesig bei 19%. Nun hat sie 35,4% geholt. Schwesig war permanent in den sozialen Medien präsent. Sie hat Dutzende Bürgerdialoge gehalten, sich klar als Frau gegen Blau, also gegen die AfD, positioniert und ist auf Konfrontationskurs mit der Bundesregierung gegangen. Lautstark forderte sie einen Tankrabatt, Änderungen bei der Pflegereform und die Beibehaltung der abschlagsfreien Rente nach 45 Berufsjahren. Trotzdem holt die SPD fast 4 Punkte weniger als vor 5 Jahren. Es sei eben eine Denkzettelwahl gewesen, so Schwesig. Nun wolle sie aber als Ministerpräsidentin weitermachen.
10: Die Mehrheit im Land hat auch klar entschieden, dass sie sich eine Mehrheit der demokratischen Parteien wünscht. Und deshalb ist es meine Aufgabe, dem Vertrauen der Menschen auch gerecht zu werden und zu versuchen, eine stabile, demokratische, verlässliche Regierung zu bilden.
8: Schwesigs Koalitionspartnerin Die Linke hat ebenfalls Stimmen verloren, kommt nur noch auf 6,5%. Spitzenkandidatin Simone Oldenburg macht indirekt auch Schwesig für die Wahlschlappe verantwortlich.
11: Es ärgert mich so insofern, dass dieser polarisierende Wahlkampf niemandem genutzt hat, keiner demokratischen Partei, weder der SPD noch uns, sondern einzig und allein der AfD. Und das muss man einfach konstatieren, das ist in die falsche Richtung gegangen und da haben alle demokratischen Parteien Federn gelassen.
8: Am härtesten trifft es die CDU. Sie wurde geradezu pulverisiert. Den ganzen Wahlabend musste sie bangen, ob sie es überhaupt wieder in den Landtag schaffen würde und scheiterte am Ende doch. Mit 4,9% wird sie es nicht wieder in den Landtag schaffen, einmalig in der deutschen Geschichte. Eine Reaktion gab es von der CDU bislang nicht. Das BSW verfehlt mit 4,9% ebenfalls knapp den Einzug und die FDP mit nur noch 1% der Stimmen sowieso. Freude hingegen bei den Grünen. Sie schaffen es erneut, wenn auch knapp, in den Landtag mit 5,6% der Stimmen und dürften zum Königsmacher werden. Spitzenkandidatin Claudia Müller.
12: Wir haben weiterhin die Chance, stabile demokratische Mehrheiten im Landtag zu bekommen. Dafür stehen wir auch bereit. Aber wir haben auch gesehen, die Polarisierung hat auch wieder die AfD stärker gemacht, wie wir es auch schon in den anderen Landtagswahlen in den letzten Jahren gesehen haben.
8: In den neuen Landtag von Mecklenburg-Vorpommern werden nur noch 4 Fraktionen einziehen. Und es gibt eigentlich nur eine Machtoption. Die AfD kann nicht alleine regieren. Rot-Rot ist abgewählt. Bleibt nur noch Rot-Rot-Grün mit einer AfD in der Opposition.
3: Zu den Reaktionen der Bundespolitik auf die beiden Landtagswahlen jetzt ein Bericht von Maximilian Ulrich aus dem ARD-Hauptstadtstudio.
13: In Mecklenburg-Vorpommern geht die CDU baden.
14: Das schlechteste Ergebnis in der bundesdeutschen Geschichte, das die CDU jemals bei einer Wahl geholt hat.
13: In dieser ersten Prognose beim ARD-Wahlexperten Jörg Schönborn steht die Partei noch bei 5,5%. Parteichef und Bundeskanzler Merz sagt dazu:
15: Das Ergebnis in Mecklenburg-Vorpommern können wir nicht schönreden. Es ist ein Desaster.
13: Im Laufe des Abends rutscht die CDU dann unter die 5%-Hürde und fliegt zum ersten Mal in ihrer Geschichte aus einem Landtag. Doch Merz will weitermachen, vor allem mit seinen Reformen.
15: Was jetzt zu tun ist, erfordert Rückgrat, Standhaftigkeit und Geduld. Ich werde das aufbringen, als Parteivorsitzender der CDU und vor allem als Bundeskanzler unseres Landes.
13: Für die CDU ebenfalls bitter. Nach Sachsen-Anhalt hat es die AfD auch in Mecklenburg-Vorpommern zur stärksten Kraft geschafft, auch wenn sie zum Regieren wohl nicht genügend Koalitionspartner finden dürfte. Die Partei, die Merz halbieren wollte, hat ihr Ergebnis in Mecklenburg-Vorpommern also mehr als verdoppelt und in Berlin stark dazugewonnen. Parteichefin Alice Weidel.
16: Ich glaube nicht, dass Friedrich Merz sich wird halten können mit irgendwelchen Floskeln. Also er verspricht ja schon seit fast 2 Jahren irgendwelche Reformen und es ist ja bisher nichts gekommen. Kann ja auch nichts kommen, wenn man sich der SPD unterwirft. Und dementsprechend ist Friedrich Merz der falsche Kanzler für die CDU.
13: Auch in der Bundeshauptstadt hat die CDU verloren und wird das Amt des regierenden Bürgermeisters wahrscheinlich an die Linken verlieren. An Elif Eralp, die Berliner Gewinnerin des Abends. Zum ersten Mal könnte die deutsche Hauptstadt mit ihr eine linke Bürgermeisterin bekommen. Für die Partei ein großer Erfolg.
5: In unserer Stadt hat die Liebe und die Gerechtigkeit über den Hass gewonnen. Das haben wir heute alle gemeinsam gezeigt. Und dieses Signal geht raus in die Welt.
13: Weniger Selbstliebe kommt vom Berliner SPD-Kandidaten Steffen Krach, dessen Partei in Berlin stark verloren hat.
17: Liebe Genossinnen und Genossen, das ist kein Abend für Jubel. Das ist ein katastrophales Ergebnis für die Berliner SPD. Es gibt nichts schön zu reden.
13: Außer vielleicht in Mecklenburg-Vorpommern. Da kann Manuela Schwesig wohl Ministerpräsidentin bleiben. Die SPD kann also noch gewinnen. Nur das Parteilogo fehlte auf Schwesigs Wahlplakaten. Sie trommelte außerdem laut gegen die Pläne der schwarz-roten Koalition im Bund, die abschlagsfreie Rente nach 45 Beitragsjahren abzuschaffen.
10: Das war die schwerste Landtagswahl. Eine Landtagswahl in schwierigen Zeiten, mit ziemlich viel Gegenwind aus dem Bund.
13: SPD-Parteichef und Finanzminister Lars Klingbeil kommt im ARD-Hauptstadtstudio-Interview sogar fast in Verlegenheit.
18: Lassen Sie mich bitte zumindest einmal kurz sagen, dass ich einen riesen Respekt habe vor dem, was Manuela Schwesig und die SPD in Mecklenburg-Vorpommern dort geleistet haben.
13: Doch trotz der vielen Stimmen für die interne Kritikerin Schwesig, der Parteichef und Vizekanzler Klingbeil bleibt dabei.
18: Wir wollen die Rente reformieren. Wir wollen, dass die Rente auch für künftige Generationen gerecht ist. Aber ich nehme ernst, dass Menschen sich Sorgen machen. Und ich nehme auch den Widerstand ernst, der da ist.
13: Heftig angeschlagen, aber noch nicht ganz K.O. geht die Bundesregierung aus den letzten Landtagswahlen. Ihr größter Gegner, die in Teilen rechtsextreme AfD, ist weiter im Aufwind. Friedrich Merz wirkte schon fast erleichtert, als er direkt nach Schließung der Wahllokale sagte:
15: Mit dem heutigen Wahltag endet das Wahljahr 2026.
13: Das Wahljahr 2027 startet dann mit Landtagswahlen Ende April im Saarland, in Schleswig-Holstein und in Nordrhein-Westfalen.
3: Maximilian Ulrich berichtete. Es ist 5.44 Uhr. Auch in Russland wurde gewählt. Nach 3 Tagen ging gestern Abend die Wahl zur Duma, dem Unterhaus im Föderationsrat, zu Ende. Die Wahl war die erste seit Beginn der sogenannten Spezialoperation, wie der Krieg in der Ukraine in Russland offiziell genannt werden muss. Sie fand zwischen Wladiwostok im Fernen Osten und Kaliningrad an der Ostsee in 11 Zeitzonen statt. 10 Parteien waren angetreten. Die Liste der einzigen oppositionellen Partei mit einer offenen Antikriegshaltung hatte das oberste Gericht zur Wahl nicht zugelassen. Viele ihrer Mitglieder wurden sogar strafrechtlich verfolgt. Alle anderen machen mehr oder weniger das, was Kreml-Chef Putin vorgibt. Björn Blaschke berichtet.
19: Die letzten Wahllokale des russischen Riesenreiches zwischen Ostsee und Japanischem Meer schlossen um 20 Uhr deutscher Zeit. Das amtliche Endergebnis wird erst kommenden Freitag erwartet, aber erste Hochrechnungen aus Moskau liegen schon vor, von der Zentralen Wahlkommission und deren Leiterin Ella Pamphilova. Wie erwartet ist die regierende Partei Geeintes Russland, der Kreml-Chef Wladimir Putin nahesteht, eindeutig Siegerin. Und das mit einer höheren Wahlbeteiligung als bei der Duma-Wahl vor 5 Jahren, nämlich jetzt mehr als 56%. Begleitet war die Wahl von mehr als 1600 Drohnenangriffen aus der Ukraine, allein auf Moskau, so der Bürgermeister der Stadt. Die meisten seien zerstört worden, aber einige forderten mehrere Menschenleben. Kreml-Chef Putin, der seinerseits hinter den russischen Attacken auf die Ukraine steht, verurteilte die Attacken der Kiewer Führung und ihrer Streitkräfte. Und Putin stellte sein Land als beispielhaft dar, als ein Land, das selbst unter schwierigsten Bedingungen Wahlen abhalten könne. Wie wir wissen, hat die ukrainische Führung es nicht eilig, Wahlen abzuhalten, aber sie versucht gleichzeitig, uns daran zu hindern. Die hohe Wahlbeteiligung genügt Putin als neue Legitimierung seiner Politik, denn alle 10 Parteien mit landesweiten Listen sind ganz auf Putins Linie, zumindest was den Krieg gegen die Ukraine betrifft. Die Liste der einzigen Partei mit einer offenen Antikriegshaltung, Jabloko, war nicht zur Duma-Wahl zugelassen. Die Parteiführung hatte ihre Anhängerschaft und andere Pazifisten dazu aufgefordert, am Wahlsonntag, Punkt 12 Uhr, in den Wahllokalen ihre Stimmzettel ungültig zu machen. Ein Ansturm blieb aus, aber in manchen Wahllokalen erschienen um 12 Uhr kritische Wählerinnen und Wähler, wie hier in Moskau. Wir haben uns engagiert, weil hier über die Zukunft des Landes entschieden wird. Und insgesamt befinden wir uns gerade in einer Situation, in der man nicht schweigen darf. Das ist die einzige Möglichkeit, die uns noch bleibt, um unseren Standpunkt zu vertreten. Allerdings kam es zu Klagen über sogenannte Unregelmäßigkeiten bei der Duma-Wahl. Zum Beispiel sei Beobachtern der Jabloko-Partei der Zutritt zu Wahllokalen verwehrt worden. Die recht hohe Wahlbeteiligung und die erneute Pro-Putin-Zusammensetzung der künftigen Duma bedeutet jedenfalls kein erwartbarer Widerspruch aus den Reihen der russischen Volksvertretung.
3: Informationen von Björn Blaschke.
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3: Wahrscheinlich hat schon mal jeder von einem Neuanfang geträumt, doch nicht immer wagen wir den ersten Schritt. Den alten Job hinschmeißen zum Beispiel, von der Stadt aufs Land ziehen, vielleicht sogar auswandern. Arte Twist hat Menschen getroffen, die sich neu erfinden wollen, auf der Insel Madeira, in den Alpen oder mitten in Paris. Mike Fischer hat reingeschaut in die Sendung, die ab sofort auch in der Arte Mediathek zu sehen ist.
20: Ich lebe hier auf einem kleinen Felsen mitten im Atlantik, ohne Kunstmarkt. Natürlich frage ich mich oft, was zum Teufel mache ich hier?
21: Sophie Bainton lebt auf der Atlantikinsel Madeira. Vor 9 Jahren hat sie dort komplett neu angefangen. Neues Land, neuer Job. In England führte sie ein eigenes Restaurant. Der Laden wuchs und mit ihm der Druck. Für Kreativität blieb kaum Zeit. Nach der Arbeit begann Sophie zu malen. Erst nur für sich. Mit 30 zog sie die Reißleine, gab das Restaurant auf und ging nach Madeira.
20: Ich hatte ein einfaches Zimmer gemietet, nicht glamourös. Ich denke, wenn man seine Erwartungen herunterschraubt, ist es leichter.
21: Heute zeigt sie ihre Arbeiten in ersten Ausstellungen und kann von ihrer Kunst leben.
20: Ein Neuanfang, lohnt sich das? Naja, das kommt drauf an, denn man darf sich auch nichts vormachen.
21: Tassiana Eitahar fuhr 5 Jahre lang Essen durch Paris für einen Online-Lieferdienst. Bei der Arbeit fotografierte sie sich und ihre Kollegen. Sie hielt fest, wie sie auf Aufträge warteten und wie Kunden auf sie herabsahen. Aus den Aufnahmen entstand das Kunstbuch Uber Life mit Fotografien, Notizen und Collagen. Tassiana gab den Lieferjob auf. Heute studiert sie Kunst an der Kunsthochschule Beaux-Arts in Paris.
22: Man muss nicht privilegiert sein, um einen Neuanfang zu wagen.
21: Für Hamza Abu Hawili bedeutet Neuanfang etwas anderes. Der Palästinenser wuchs in Gaza auf. Später protestierte er gegen die Hamas und für bessere Lebensbedingungen. Die Hamas nahm ihn 2-mal fest und folterte ihn. Im August 2023 floh er.
22: Als ich nach Griechenland kam, hatte ich nur eine Hose und ein T-Shirt. Das war wirklich alles.
1: That's literally all what I had.
21: Hawili lebt heute in Deutschland. In der Flüchtlingsunterkunft hat er ein Buch über seine Heimat Gaza geschrieben. Arbeiten darf er als Geflohener in Deutschland bislang nicht.
2: Das ist schon der krasseste Schritt, den ich so in meinem Leben, glaube ich, bisher gemacht habe.
21: Carlotta Pollmann, Künstlername Lotti, ist Tätowiererin und hat 8 Jahre in Berlin gelebt. Dort lernte sie den Fotografen Danny Darlington kennen. Die beiden verliebten sich. Am 7. Oktober 2023 wurde Danny beim Terrorangriff der Hamas in Israel getötet. Nach Dannys Tod hielt sich Lotti an das, was er ihr über die Liebe beigebracht hatte. Diese künstlerische Arbeit gab ihr Halt.
2: Ohne Tätowieren hätte ich das nicht gepackt. Ohne den Hund und ohne das Tätowieren. Das waren meine 2 Dinge, die mich gerettet haben.
21: Berlin wurde ihr mit der Zeit zu viel. Gemeinsam mit ihrem neuen Partner zog Lotti in ein Dorf nach Bayern.
2: Wenn die Sonnenstrahlen durch die Bäume scheinen im Wald oder man den Bach hört, das ist für mich so das Schönste einfach.
21: Sophie, Tasiana, Hamza und Lotti. 4 ganz verschiedene Neuanfänge. Nicht alle selbst gewählt, aber jeder Neuanfang kann die Chance auf ein besseres Leben sein.
3: Neuanfang, wie geht das? 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
3: Was für eine Aufholjagd, Zitat Manuela Schwesig nach der Mecklenburg-Vorpommern-Wahl. Das ist ein Desaster, Zitat Friedrich Merz nach der Mecklenburg-Vorpommern-Wahl. Die einen, nämlich die Sozialdemokraten, jubeln, dass sie von der starken AfD doch nicht abgehängt wurden. Die anderen, in diesem Fall die Christdemokraten, sind aufs Neue geschockt, wie wenig Zuspruch sie noch bekommen. Unser Gastkommentar kommt heute von Wiebke Hollersen. Sie ist freie Autorin und zieht den Hut vor der Ministerpräsidentin.
6: Manuela Schwesig hat einen tollen Wahlkampf gemacht. Ihre Botschaften waren klar, ihre Sprache direkt. Sie hat Themen in den Mittelpunkt gestellt, die die Menschen in Mecklenburg-Vorpommern wirklich umtreiben. Da sind die Löhne niedrig, die Pendelstrecken zur Arbeit sind sehr weit. Schwesig hat viel über gute Arbeitsplätze geredet. Sie hat sich wegen der Rentenreform mit der Bundesregierung und mit ihrer eigenen Partei, der SPD, angelegt. Sie hat Druck gemacht, damit eine Spritpreisbremse kommt. Und Schwesig hat da gekämpft, wo heute Wahlen gewonnen werden, in den sozialen Medien, auf allen Kanälen, mit persönlichen Videos, mit Sprachnachrichten. Sie hat von ihrer Familie erzählt, ihre Botschaften erklärt, gut gelaunt und persönlich. Vor einem Jahr lag sie in Mecklenburg-Vorpommern weit hinter der AfD, die schon von der absoluten Mehrheit träumte. Daraus ist für die AfD nichts geworden. Die Partei hat ein ganzes Stück schlechter als in Sachsen-Anhalt abgeschnitten. Manuela Schwesig hat mit ihrem Wahlkampf der Republik gezeigt, wie man sich gegen die AfD behaupten kann. Das ist die gute Nachricht von diesem Wahlabend in Schwerin. Aber selbst ihr ist es nicht gelungen, ganz klar an der AfD vorbeizuziehen. Der Aufstieg der AfD scheint derzeit kaum wirklich zu stoppen. Das ist die weniger gute Nachricht.
3: Ein Kommentar von Wiebke Hollersen. Der Berliner Tagesspiegel fragt sich, wie es mit Schwesigs Karriere nun weitergehen könnte.
23: Dass sie sich jetzt den Parteivorsitz schnappt, der doch eher ein Schleudersitz ist, erscheint gleichwohl unwahrscheinlich. Allzumal es für Platz 1 an der Küste dann doch nicht gereicht hat. Ohnehin wäre Schwesig besser beraten, erst einmal eine stabile Regierung im Nordosten zu bilden und zu führen, um dann nach der Kanzlerkandidatur der SPD zu greifen.
3: Die Süddeutsche Zeitung beschäftigt sich mit Herausforderer Leif-Erik Holm.
23: Vielleicht war er schlicht nicht radikal genug für die Erwartungen der grollenden AfD-Sympathisanten und Nichtwähler. So hat er die Wahl in MV zwar gewonnen, aber er hat es eben nicht geschafft, die politische Mitte so abzuhängen, wie dies in Sachsen-Anhalt geschehen ist. Das lag vor allem an Schwesig, die sich als Frau gegen Blau positionierte. In dieser Zuspitzung aufs Persönliche nähern sich deutsche Wahlkämpfe den amerikanischen an.
3: Auch die Rede von Bundeskanzler Merz kurz nach Schließung der Wahllokale in Mecklenburg-Vorpommern und Berlin ist Thema vieler Kommentare. Dabei hat Merz seinen Reformkurs bekräftigt. Der Bremer Weserkurier spricht von einem Kanzler auf Abruf und auch der Münchner Merkur zeigt sich enttäuscht von dem Auftritt.
23: 3 Dinge hätte er sagen müssen. Rücktritt als CDU-Vorsitzender, Verzicht auf die Kanzlerkandidatur 2028-29 und jetzt 2 Jahre lang Volleinsatz als Kanzler für eine nationale Reformagenda. Ein radikales Manöver hätte die Stimmung im Land vielleicht drehen können. Da sind ja noch Wähler, die schon finden, dass er den richtigen konservativen Kurs hätte und das nötige Gewicht international. Stattdessen der Mief von weiter so. Und das wird die Existenzangst in der CDU, ja, darum geht es längst, keinen Deut dämpfen.
3: Die Heilbronner Stimme hat eine klare Botschaft.
23: Deutschland hat den politischen Kipppunkt erreicht. Die Wende und damit das Verhindern weiterer Wahlerfolge der extremen Kräfte kann nur gelingen, wenn die Bereitschaft zu gravierenden Veränderungen von der Bevölkerung mitgetragen wird. Denn das Ausblenden der Realität ist es, was Deutschlands Zukunft gefährdet. Noch viel mehr als die Landtagswahlen im Osten.
3: Das waren die Standpunkte, zusammengestellt von Martin Seiler.
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3: Heute vor 10 Jahren wurde erstmals der Videoschiedsrichter im Profifußball eingesetzt. Norbert Kunze blickt zurück.
7: Amsterdam Arena, Mittwochabend, mildes Wetter. Es läuft die 58. Minute der Pokalbegegnung zwischen Ajax Amsterdam und Willem II Tilburg, als Lasse Schöne brutal von einem Gegenspieler abgegrätscht wird.
9: Das ist geil für Kali.
7: Schiedsrichter Danny Makkeli zögert keine Sekunde, gelbe Karte für den Sünder. Doch da meldet sich sein Kollege Paul van Buckel. Der sitzt in einem Übertragungswagen außerhalb des Stadions und beobachtet das Spiel vor 6 Bildschirmen.
9: Dass dit geen gele kaart ist, zoals Makkeli aanvankelijk gaf, maar rood.
7: Über Funk teilt van Buckel seinem Kollegen mit, das war mitnichten nur gelb, das war glasklar eine rote Karte. Makkeli korrigiert seine Entscheidung und geht damit in die Geschichtsbücher ein, mit der ersten VAR-Entscheidung im Profifußball. Die einen sind dafür, die anderen dagegen. Wer über den VAR spricht, kennt nur Schwarz oder Weiß. Seit 10 Jahren. Der Fanaktivist Markus Sotirianos drückt es so aus.
11: Wofür brauchen wir den Kram dann eigentlich, wenn es uns den Kern, weswegen wir ins Stadion gehen, nämlich die Freude über ein Torjubel, kaputt macht?
7: Und der offizielle Sprecher, der Elite-Schiedsrichter Alex Feuerherd, meint:
24: Ohne VAR im professionellen Sport wird es nicht mehr gehen.
7: In der Fußball-Bundesliga soll der VAR seit der Saison 2017-18 auf Fehlentscheidung des Schiedsrichters im Zuge eines erzielten Tores oder bei Strafraumsituationen hinweisen. Das Regelwerk wird jedoch laufend angepasst und sieht weitere Zuständigkeiten vor. Als Synonym für den VAR hat sich in Deutschland der sogenannte Kölner Keller etabliert. Dort sitzen bis zum Ende der aktuellen Saison die Video Assistant Referees, die gekommen sind, um zu bleiben. Und erstmals im Profifußball am 21. September 2016 in der Amsterdam Arena eingesetzt wurden. Das war heute vor 10 Jahren.
25: Kein Startschuss, abseits.
3: Das war der Stichtag von Norbert Kunze. Und das war auch die ARD-Infonacht mit Sven Hasenclever. Ich hoffe, es war eine spannende Wahlsendung für Sie. Um 6 geht es hier wie gewohnt weiter mit den Nachrichten. Heute ist Montag, der 21. September 2026. Kommen Sie gut in die neue Woche. Die Zeit jetzt, gleich 5:58 Uhr.

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1: Um 6 Uhr mit Klaas Christoffersen. Die AfD hat die Landtagswahl in Mecklenburg-Vorpommern gewonnen. Laut vorläufigem amtlichen Endergebnis kommt die Partei auf 38,2% der Stimmen. Dahinter liegt die SPD von Ministerpräsidentin Schwesig mit 35,5%. Aus Schwerin, Marien Steinert.
2: In den Landtag haben es außerdem die Linkspartei mit 6,5% geschafft, sowie die Grünen mit 5,7%. Die CDU verpasste mit ihrem historisch schlechtesten Ergebnis von 4,9% den Einzug in das Parlament. Auch das BSW scheiterte mit 4,8% an der Sperrklausel, ebenso die FDP mit 1,0%. Um eine Landesregierung mit einer stabilen Mehrheit zu bilden, wäre demnach ein Bündnis aus SPD, Linkspartei und Grünen möglich. Dies hätte im neuen Landtag insgesamt 39 von 71 Sitzen. Der AfD hingegen fehlt aktuell ein möglicher Koalitionspartner, obwohl Ministerpräsidentenkandidat Holm allen Parteien Gespräche anbieten will. Er selbst hat auch keinen Sitz im Landtag. Holm hat das Direktmandat in Schwerin nicht gewonnen. Hier bekam Schwesig 54,4% der Stimmen, Holm 28,2. Da Holm auch nicht auf der AfD-Landesliste stand, bekommt er auch keinen Sitz über die Zweitstimme.
1: In Berlin hat erstmals die Linke die Wahl zum Abgeordnetenhaus gewonnen. Damit zeichnet sich auch ein Regierungswechsel ab, denn die bisherige Koalition aus CDU und SPD ist abgewählt. Einzelheiten von Andrea Schnelzer aus der Nachrichtenredaktion.
3: 25,7%. So viele Stimmen konnte die Linkspartei um ihre Spitzenkandidatin Ehralp auf sich vereinen. Die CDU mit Frontmann Evers liegt abgeschlagen auf Platz 2. Sie kommt nur noch auf 18,8%. Im neuen Abgeordnetenhaus sitzen werden auch die AfD mit 16,3 und die Grünen mit 14,3%. Die bisher mitregierende SPD sackt auf 12,1% ab. Den Einzug ins Landesparlament verpasst haben das BSW mit 4,7 und die FDP mit 2,5%.
1: Die Gewerkschaft IG Metall ruft für heute bundesweit zu Protesten auf. Anlass sind die Probleme in der deutschen Automobilindustrie. Das Protestmotto lautet: Zukunft statt Kahlschlag. Zusammenhalt ist unsere stärkste Marke. Hierzu soll es an 200 Orten verschiedene Aktionen geben, etwa Sternmärsche oder Kundgebungen. Die Gewerkschaft erwartet, dass sich mehr als 100.000 Beschäftigte daran beteiligen. Beklagt wird, dass vor allem die Mitarbeitenden die Folgen der Branchenkrise tragen müssten. Neben tausendfachem Stellenabbau drohen ihnen auch Einschnitte bei der 35-Stunden-Woche. Die Gewerkschaft Verdi hat für heute in Kiel, Lübeck, Neumünster und Flensburg zum Warnstreik im öffentlichen Nahverkehr aufgerufen. Betroffen sind die Busunternehmen Kieler Verkehrsgesellschaft, Stadtverkehr Lübeck, SWN Verkehr und Aktivbus, und zwar von Betriebsbeginn bis Betriebsende. Voraussichtlich wird es in den vier Städten keinen regulären Busverkehr geben. Hintergrund sind die Tarifverhandlungen im öffentlichen Nahverkehr. Sie sollen morgen fortgesetzt werden. Eine Umfrage zum Design der neuen Euro-Banknoten endet heute. Noch bis Mitternacht läuft die Online-Abstimmung der Europäischen Zentralbank. Nach Angaben der Notenbank haben sich schon mehr als 9 Millionen Menschen daran beteiligt. Das Ergebnis soll bei der endgültigen Entscheidung des EZB-Rates Ende 2026 berücksichtigt werden. Die Vorauswahl der Designs, über die abgestimmt werden kann, hat zwei Themen: Kultur und Natur. So gibt es Motive mit berühmten Europäern wie etwa Leonardo da Vinci oder welche mit Flüssen und Vögeln wie Eisvogel und Weißstorch. Aufsteiger Paderborn hat den ersten Sieg in der Fußball-Bundesliga geholt. Gegen Hoffenheim gab es am Abend ein 3:1. Aus der Sportredaktion Marcel Stober.
4: Nach 3 torlosen Partien gelangen Paderborn nun auch die ersten Treffer in dieser Spielzeit. Nach einer halben Stunde landete ein von einem Hoffenheimer noch abgefälschter Ball im Netz. Hoffenheim schoss in der Partie zwar auch an den Pfosten und an die Latte, aber nur einmal ging der Ball rein. Paderborn ging mit den Chancen besser um. Keine gute Chancenverwertung lieferten auch Schalke und Elversberg. Das unterhaltsame Duell der Aufsteiger endete mit einem 0:0. Für Leverkusen traf beim 2:0 gegen Leipzig auch Patrick Schick. Der Tscheche gehört mit 4 Toren in 4 Spielen zu den aktuell besten Torschützen der Liga.
1: Das waren die Nachrichten.
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5: Heute ist es leicht wechselhaft und windig. Später wird es dann freundlicher bei 16 bis 19 Grad und teils stürmischen Böen. Morgen auch wieder teils heiter. Westlich der Weser wird es dann wolkiger. Es bleibt aber auch meist trocken bei 16 bis 20 Grad. Und die weiteren Aussichten am Mittwoch: Sonne und Wolken. Später zur Nordsee hin Regen möglich bei 17 bis 20 Grad. Am Donnerstag ist es dann oft wolkig und gebietsweise wird es auch Regen geben bei 16 bis 19 Grad. 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A24, Berlin Richtung Hamburg. Zwischen Schwarzenbeek-Grande und Witzhafe, 3 Kilometer Stau. Und A25, Geesthacht Richtung Hamburg. Zwischen Nettelnburg und Allermöhe, 3 Kilometer stockender Verkehr. Am Mikrofon ist Liane Kossmann. Schönen guten Morgen. Gleich 2 Wahlen sind es, auf die wir heute früh schauen. Hier auf NDR Info. In Berlin wurde gestern ein neues Abgeordnetenhaus gewählt. In Mecklenburg-Vorpommern ein neuer Landtag. Was folgt aus den Wahlen? Wie geht es jetzt weiter? Das ist unser NDR Info-Thema heute früh. Sowohl in Berlin als auch in Mecklenburg-Vorpommern gab es ja ein Kopf-an-Kopf-Rennen. In Berlin hat das die Linke am Ende dann doch klar für sich entschieden. Sie liegt, wir haben es ja gerade schon auch in den Nachrichten gehört, deutlich vor der CDU. Knapper war der Ausgang in Mecklenburg-Vorpommern. Ministerpräsidentin Manuela Schwesig hatte mit ihrer SPD in den vergangenen Wochen ja eine Aufholjagd hingelegt. Aber für Platz 1 hat es nicht gereicht. Die AfD hat, wie schon zuletzt in Sachsen-Anhalt, auch in Mecklenburg-Vorpommern deutlich in der Wählergunst zugelegt und ist, wenn auch nur knapp, stärkste Kraft jetzt im Schweriner Landtag. Hören wir mal, was die amtierende Ministerpräsidentin Manuela Schwesig gestern Abend gesagt hat.
6: Wir sind ganz klar angetreten mit Inhalten, Wirtschaft, Arbeit, Soziales und auch Zusammenhalt und natürlich auch mit mir als Person, weil 60% der Menschen in allen Umfragen und heute ja auch wieder gesagt haben, dass sie sich wünschen, dass ich die Arbeit fortsetze. Und dafür haben wir sehr viel Vertrauen bekommen in einer Zeit, die schwierig ist, wo es auch viel Gegenwind aus dem Bund gibt. Und die AfD hatte ja vor, hier die absolute Mehrheit zu holen, eine Alleinregierung zu stellen. Und ja, da war ich auch die Frau gegen Blau, um das zu verhindern. Und das ist gelungen.
5: Soweit Manuela Schwesig von der SPD. Die AfD hat also zwar deutlich zugelegt, aber ihr erklärtes Ziel, alleine regieren zu wollen, das hat sie nicht erreicht. Wie sind diese 38% für die AfD zustande gekommen? Charlotte Voss fasst Erkenntnisse von Infratest DIMAP aus der Wahltagsbefragung für uns zusammen.
7: Wie zuletzt in Sachsen-Anhalt fungiert die AfD auch in Mecklenburg-Vorpommern als Sammelstelle für Unzufriedenheit und politisches Misstrauen. 6 von 10 ihrer Anhänger fühlen sich persönlich benachteiligt. Ein Großteil der Wähler äußert massive Kritik an der wirtschaftlichen Situation im Nordosten und an den bestehenden Verhältnissen in Deutschland insgesamt. 8 von 10 sind unzufrieden mit der Bundesregierung. Als Wahlmotive betont jeder 5. AfD-Wähler Aspekte der Zuwanderung, der sozialen Absicherung und inneren Sicherheit. Deutlich ist die ablehnende Haltung gegenüber den Berliner Sozialreformplänen, wobei gut die Hälfte Korrekturen und ein weiteres Drittel eine vollständige Abkehr fordern. Insgesamt wird der Partei inhaltlich mehr als früher zugetraut, womit sie für viele wählbarer ist. Für fast 4 von 10 ist die AfD trotz rechtsextremer Einzelfälle eher eine Partei der Mitte. Der Zuspruch für Spitzenkandidat Leif-Erik Holm bleibt sichtbar hinter dem für die SPD-Ministerpräsidentin zurück. Einer deutlichen Mehrheit im Land gilt der 56-Jährige nicht als personelle Alternative zur sozialdemokratischen Amtsinhaberin. 70% aller Wähler sind der Ansicht, eine AfD in Regierungsverantwortung würde ihre Versprechen nicht halten können. Von den AfD-Anhängern sieht das knapp ein Drittel so.
5: Ja, und schon mitgehört hat der eben schon erwähnte Leif-Erik Holm, der für die AfD als Kandidat für das Ministerpräsidentenamt angetreten ist. Schönen guten Morgen.
8: Schönen guten Morgen, Frau Kossmann.
5: Herr Holm, stärkste Kraft sind Sie geworden in Schwerin, aber Ihr erklärtes Ziel eben eine Alleinregierung, das haben Sie nicht erreicht. Woran hat es gelegen aus Ihrer Sicht?
8: Naja, das war eine tolle Wahl, muss man sagen. Also man steckt sich hohe Ziele, dass die nicht alle immer erreichbar sind, das ist ja auch normal. Und wir haben ja die Polarisierung im Wahlkampf gesehen. Aber am Ende sind wir froh, dass wir stärkste Kraft wurden. 3 Punkte Vorsprung vor der SPD. Rot-Rot ist abgewählt. Wir haben Schwesig geschlagen. Das ist schon mal ein stolzes Ergebnis. Und wir ziehen das mit 32 Abgeordneten in den Landtag ein. Wir haben uns mehr als verdoppelt in der Stimmenzahl. Also es ist schon ein großer Erfolg.
5: Ja, auch selbst wenn Sie jetzt von einem großen Erfolg sprechen, die AfD, muss man ja sagen, hat ja sehr lange sehr deutlich vorne gelegen, jetzt dann aber doch fast eingeholt von der SPD und das Direktmandat in Ihrem Wahlkreis haben Sie ja auch nicht gewinnen können. Das ging sehr deutlich an Manuela Schwesig, Ihre Kontrahentin eben von der SPD. Hat Ihnen Manuela Schwesig da nicht doch so auch den Schneid abgekauft?
8: Nein, das sehe ich nicht, denn am Ende sind wir ja vorne und zwar klar vorne. Wir haben natürlich gesehen, diese Polarisierung hat dazu geführt, dass die linken Parteien ja geradezu pulverisiert wurden. Das hätte uns ja fast schon wieder die Möglichkeit einer Mehrheit gegeben am Ende, wenn jetzt noch die Grünen rausgefallen wären. Die Linke ist ja auch sehr zerrupft worden von Frau Schwesig mit nur ein bisschen über 6% waren es am Ende. Und die CDU aus dem Landtag geflogen, das gab es ja noch nie. Das ist also schon wirklich erstaunlich, was das hier für ein Wahlergebnis gegeben hat.
5: Aber was machen Sie jetzt mit diesem Wahlergebnis? Sie haben ja den Regierungsanspruch für sich reklamiert schon gestern Abend. Wie wollen Sie die Parteien jetzt ansprechen und überzeugen, mit ihnen zusammenzuarbeiten? Denn bislang will ja niemand mit ihnen koalieren.
8: Das ist leider so, aber ich habe ja schon auch gestern am Wahlabend appelliert, dass wir miteinander reden müssen. Denn klar ist doch bei diesem Ergebnis, dass uns die Wähler massiv diesen Regierungsauftrag zugesprochen haben mit diesen 38% als stärkste Kraft. Und deswegen erwarten wir auch von den anderen Parteien, dass wir miteinander reden können. Wir werden natürlich die Parteien auch einladen, die dann auch willens sind, die Politik im Sinne der Bürger voranzutreiben hier im Land. Ob da eine Reaktion kommen wird, das sei dahingestellt, aber wir wollen den Anspruch auf jeden Fall erheben. Jetzt stand am Montagmorgen, sieht es ja so aus, dass wir eben diese rot-rot-grüne Mehrheit zustande kommen sehen. Das ist sicherlich keine gute Richtung, die unser Land da nehmen wird. Wir werden alles versuchen, um da noch Möglichkeiten zu finden. Wenn es nicht der Fall sein sollte, dann sind wir eben eine sehr, sehr starke Opposition, im Übrigen dann sogar die einzige Opposition hier in Mecklenburg-Vorpommern.
5: Ja, wer eine Koalition sucht, muss sich vielleicht ja auch selber bewegen. Müssen Sie sich da auch koalitionsfähiger machen noch?
8: Also wir haben uns ja mit unserem Programm wirklich sehr, sehr viel Mühe gegeben, auch regierungsfähig zu sein. Wir haben keine großen Versprechungen gemacht, sondern wir wissen, wie eng es steht um den Haushalt. Und deswegen haben wir hier wirklich ein sehr konservatives, regierungsmachbares Programm aufgestellt. Insofern sind wir bereit für eine solche Regierungsrolle und die Bürger sehen das in großen Teilen eben auch so. Deswegen wären Gespräche ganz sinnvoll. Ich denke, wir könnten regieren. Allerdings sieht es im Moment nicht so aus, als wenn es so sein wird.
5: Also stört es Sie dann vielleicht auch gar nicht so, dass Sie voraussichtlich nicht regieren können, weil Opposition ist auch gut?
8: Nein, das ist natürlich die zweite Option. Wir müssen das tun, was am Ende geht. Wir wollen natürlich regieren. Das ist ja eine weitere wichtige Stufe. Die Menschen wollen ja nicht nur eine starke Opposition sehen, die die Dinge anspricht, die wichtig sind, ob das bei der Migrationsfrage ist, in der Bildung, in der Wirtschaft, sondern sie wollen eine Partei, die auch Veränderungen vornimmt. Das ist ja, glaube ich, das große Ergebnis auch dieser Wahl, dass viele Bürger sagen, es muss sich endlich etwas ändern. Und das wollen wir natürlich auch aktiv tun, völlig klar. Aber wenn die Chance nicht da ist, dann ist es halt so und wir werden weiter eine starke Stimme der Alternative sein.
5: Sie sind ja als Kandidat für das Ministerpräsidentenamt angetreten. Wenn Sie es jetzt nicht werden können, weil sich keine Koalition findet, was machen Sie dann? Bleiben Sie dann in Berlin oder wie geht das jetzt für Sie dann auch weiter?
8: Also wenn wir nicht in die Regierungsrolle hereinkommen sollen, wonach es jetzt so aussieht, dann werde ich natürlich meine Rolle als direkt gewählter Abgeordneter in Schwerin und Westmecklenburg natürlich weiter für die Region und für unser ganzes Land wahrnehmen. Das ist so, aber am Ende wollen wir hier noch alles versuchen, um doch vielleicht in eine Regierungsverantwortung hereinzukommen.
5: Ja, wer würde dann, wenn dann jetzt auch die Gespräche führen? Sind Sie das als Kandidat für das Ministerpräsidentenamt oder ist das Enrico Schuld, der ja der Spitzenkandidat auf der Landeswahlliste war? Wie soll das dann funktionieren?
8: Die würden wir natürlich beide führen. Wir sind ja beide Vorsitzende hier im Landesverband unserer AfD und diese Gespräche würden wir gemeinsam führen, um dann zum Ergebnis zu kommen. Wie gesagt, es ist nicht die realistische Variante aktuell, aber wir wollen alles versuchen, denn wir wollen im Sinne der Bürger handeln. Es geht ja darum, eben auch Veränderungen vorzunehmen, eine bessere Politik zu machen und deswegen werden wir diesen Schritt noch gehen.
5: Live Erik Holm war das, der für die AfD als Kandidat für das Ministerpräsidentenamt angetreten ist. Ich danke fürs Gespräch. Und schon mitgehört hat unsere Reporterin Anna-Lou Beckmann, die den Wahlabend für uns in Schwerin beobachtet hat. Guten Morgen, Anna-Lou.
9: Guten Morgen, Liane.
5: Wie hast du denn die Stimmung bei der AfD gestern Abend erlebt? Man hat gewonnen, aber eigentlich ja keine Machtoption.
9: Also man kann schon sagen, der Freudenjubel, der war auf jeden Fall riesig. Natürlich gibt es auch enttäuschte Gesichter, enttäuschte Stimmen, dass es eben nicht reicht für die Alleinregierung. Aber man kann schon sagen, spätestens seit Donnerstagabend, da hatte ja das ZDF nochmal eine Umfrage veröffentlicht, laut der die SPD erstmals in diesem Wahlkampf dann vorne gelegen hat, knapp vor der AfD. Und da haben dann doch noch einige ganz schön gezittert, ob es denn reichen würde für die AfD, für das selbst erklärte Ziel, stärkste Kraft zu werden. Deswegen doch, man kann schon sagen, da waren einige sehr zufrieden gestern Abend. Man konnte auch sagen, man hat sehr, sehr häufig süffisantes Lächeln oder auch Lachen in den Gesichtern der AfD-Politiker gesehen, vor allem auch mit Blick auf das Ergebnis der CDU. Dieses sehr schlechte Abscheiden, das Ausscheiden aus dem Landtag, das kam dort wirklich sehr, sehr gut an. Die Partei ist jetzt im Aufwind. Sie wird, auch wenn sie wahrscheinlich nicht in die Regierung kommt, mit diesem Ergebnis deutlich mehr Mittel künftig zur Verfügung haben, mehr Geld, mehr Mitarbeiter, damit wahrscheinlich auch deutlich präsenter im Land noch sein können. Und man kann schon sagen, sie sieht sich jetzt selbst als Regierung im Wartestand, die wahrscheinlich sehr unangenehm in der Opposition sein wird für dann vermutlich eine rot-rot-grüne Regierung. Das scheint sich ja jetzt anzudeuten. Und die AfD, die wird jetzt alles setzen auf 2031, die nächste Landtagswahl dann.
5: Jetzt ist Mecklenburg-Vorpommern ja ein Flächenland. Wo hat denn die AfD besonders gut abgeschnitten in der Wählergunst? Gibt es da auch so ein Stadt-Land-Gefälle oder wie sieht das aus im Vergleich?
9: Ja, es gibt durchaus ein Stadt-Land-Gefälle. Also wenn man sich die Karte anguckt bei den Direktmandaten, die SPD, die hat vor allem in den Unistädten in Greifswald oder auch in Rostock sich durchsetzen können. Sie holt beide Direktmandate in Schwerin, aber auch in Wismar. Sie punktet auch in Stralsund. Und dann wird es auch schon sehr, sehr dünn für die SPD. Die hat ja bisher 34 der 36 Direktmandate im Land. Und jetzt kann man sagen, nur noch 14 Wahlkreise sind rot. Die anderen 22 gehen komplett an die AfD. Also da ist die Karte deutlich blau. Und vor allem in den ländlichen Regionen, im ländlichen Raum sehen wir da viele, viele blaue Wahlkreise.
5: Und die SPD, wie hast du die gestern Abend erlebt? Wie groß war die Enttäuschung nach dieser fulminanten Aufholjagd, es am Ende dann doch nicht geschafft zu haben? Oder hat man da gleich wieder in diesen Kampfmodus umgeschaltet? Man hat ja doch die Option, regieren zu können.
9: Also Manuela Schwesig hat auf jeden Fall sofort in diesen Kampfmodus, wie du ihn gerade nanntest, umgeschaltet. Man muss aber deutlich sagen, die Sozialdemokraten, die waren geknickt. Die haben sich um 18 Uhr wirklich Mühe gegeben, gefasst zu wirken. Aber die Enttäuschung, die war groß. Sie sind ja jetzt das erste Mal seit 1998 nicht stärkste Kraft im Land. Das ist natürlich bitter. Dieser Wahlkampf, da gingen wirklich sehr viele Ressourcen rein. Diese Kampagne war wirklich ausgeklügelt, sehr breit, sehr viel Aufwand. Und auch dort war halt eben nach dieser ZDF-Umfrage von Donnerstagabend die Hoffnung wirklich riesig. Ich war am Freitagabend nochmal bei einer Wahlkampfveranstaltung der SPD mit Manuela Schwesig. Da war wirklich die Hoffnung wirklich, wirklich groß. Man hat gehofft, dass man es noch schafft. Schwesig hat dort nochmal alle eingeschworen, auf den letzten Metern alles zu geben. Und sie sagt ja auch, oder sagte ja gestern Abend am Wahlabend mit 35,5%, das scheint ja jetzt das letzte Ergebnis der SPD zu sein, da gewinnt man sonst Wahlen. Also eigentlich ist es kein schlechtes Ergebnis. Aber es reicht eben nicht aus. Schwesig sagt aber auch, man habe die blaue Welle, so war ja das erklärte Ziel der AfD, man habe die zwar nicht gestoppt, aber zumindest abgeschwächt. Denn es reicht eben nicht für die erhoffte Alleinregierung.
5: Aber es könnte ja jetzt ein rot-rot-grünes Bündnis geben. Wie schwierig kann denn diese Regierungsbildung werden? Oder ist man sich da im Grunde einig?
9: Ich glaube, alle drei Partner sind sich dessen bewusst, dass sie gefordert sind und sie sich auch bewegen müssen. Rot-Rot hat zuletzt still und geräuschlos zusammen regiert. Ich denke, das wird kein großes Problem. Spannend ist, wie sich jetzt die Grünen eben, die ja nun sehr, sehr wichtig sind für diese Regierungsbildung, verhalten werden. Natürlich hätte Rot-Rot gerne darauf verzichtet. Die Grünen werden und sind wahrscheinlich auch sehr unbequem. Sie haben zuletzt sich rund um die Aufarbeitung bei Nord Stream 2 rund um die umstrittene Klimaschutzstiftung als sehr, sehr kritisch gezeigt. Spannend wird auch, wie es mit der Ministerbesetzung weitergehen wird. Es ist davon auszugehen, dass die Grünen das Landwirtschaftsministerium haben wollen. Dort sitzt aber seit mehr als 25 Jahren, wir wissen es, Till Backhaus. Das ist Deutschlands dienstältester Minister. Der wird wohl nicht seinen Posten räumen wollen. Also da gibt es durchaus strittige Punkte.
5: Für die CDU, du hast es ja schon gesagt, war es ein sehr bitterer Abend. Erst sah es ja so aus, als ob man noch in den Sprung über die 5%-Hürde schafft. Könnte, aber dann schrumpfte das Ergebnis immer mehr zusammen. Man ist jetzt nicht mehr im Landtag vertreten. Welche Konsequenzen zieht die CDU aus diesem Desaster?
9: Das ist eine gute Frage. Es ist gestern Abend irgendwann ab einem gewissen Punkt sehr, sehr still geworden. Keiner hat mehr Interviews gegeben. Noch bevor klar war, dass sie eben rausfliegen werden, wurden Konsequenzen erstmal nicht ausgesprochen. Es hieß im Interview, für Personalfragen sei es noch zu früh. Nachdem eben klar war, dass sie erstmals aus einem Landtag fliegen, haben wir da nicht mehr viel gehört.
5: Anna-Lou Beckmann war das. Danke nach Schwerin. Nach den Wahlen in Mecklenburg-Vorpommern und Berlin. Wie geht es jetzt weiter? Was folgt daraus? Das ist unser NDR-Info-Thema heute. Und um kurz nach 6:30 schauen wir dann auf die Abgeordnetenhauswahl in Berlin, auf das Ergebnis dort und die Reaktionen. Ja, und auch im Sport gab es gestern in der beim Bundesfußball-Zweitligisten Hannover 96 so eine Art Abstimmung. Da hat man sich nämlich für einen neuen Trainer entschieden. Dazu gleich mehr bei uns im Sport. Zuvor alles Wichtige in Kürze, 6.20 Uhr.
1: Die AfD hat die Landtagswahl in Mecklenburg-Vorpommern gewonnen. Laut vorläufigem Ergebnis kommt sie auf 38,2% der Stimmen und liegt damit vor der SPD, die 35,5% erreicht. Dahinter folgen die Linke mit 6,5% und die Grünen mit 5,7%. Die CDU fliegt mit 4,9% aus dem Landtag. Auch das BSW schafft mit 4,8% den Einzug nicht. In Berlin hat die Linke die Abgeordnetenhauswahl deutlich gewonnen. Sie verdoppelt ihr Ergebnis und holt 25,7% der Stimmen. Die bisher regierende CDU rutscht mit 18,8% auf Platz 2. Im neuen Abgeordnetenhaus vertreten sind außerdem die AfD mit 16,3%, die Grünen mit 14,3% und die SPD mit 12,1%. Beschäftigte von Autoherstellern und ihren Zulieferern wollen heute bundesweit mit Protesten auf ihre Lage hinweisen. Die IG Metall hat zu dem Aktionstag aufgerufen. Sie kritisiert, dass die Krise der Autoindustrie vor allem zu Lasten der Mitarbeiterinnen und Mitarbeiter gehe. Sie fordert stattdessen mehr Investitionen der Unternehmen in die deutschen Standorte. Das Wetter in Norddeutschland. Heute wechselhaft und windig, später freundlicher, 16 bis 19 Grad und teils starke bis stürmische Böen. Das war der kurze Überblick. Weiter geht's mit Liane Kossmann.
5: Schönen guten Morgen.
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5: Es war das Wochenende der Wahlen und darauf schauen wir ja heute früh auch immer wieder. Unser NDR-Info-Thema ist das. Aber auch in der Fußball-Bundesliga gab es so eine Art Wahl beim Zweitligisten Hannover 96. Und zwar hat man da einen neuen Trainer gewählt. Das Mandat hat Sandro Wagner bekommen, Moritz Kühn.
10: Ja, das steht seit einem Tag offiziell fest. Und gestern hat er schon zugeschaut bei diesem 2:1-Erfolg gegen Bochum, allerdings von zu Hause, von der Couch aus. Es war das erste Spiel nach der Entlassung von Trainer Christian Tietz. Hannover hat jetzt 7 Punkte auf dem Konto und rangiert im Tabellenmittelfeld. Heute beginnt Sandro Wagner dann seine Arbeit und die Mission Rückkehr in die Fußball-Bundesliga. Seit 2019 spielen die Niedersachsen in Liga 2. Und das sagt Jonas Bold, der Geschäftsführer Sport, zum neuen Coach.
11: Sandro ist ein sehr junger Trainer, der brennt, der richtig Lust hat anzupacken, der sich sehr ausgiebig jetzt auch mit dieser Aufgabe auseinandergesetzt hat, der auch eine klare Vorstellung hat, wie wir Fußball spielen wollen, der junge Spieler auch weiterbringen möchte. Und das ist der Weg, den wir hier weitergehen wollen.
10: Und der neue Trainer Sandro Wagner hat schon gezeigt, dass er erfolgreich arbeiten kann, führte unter Haching in die dritte Liga und war auch schon Co-Trainer bei der deutschen Nationalmannschaft. Zuletzt hatte er ein halbes Jahr den FC Augsburg trainiert und auch schon mal den ein oder anderen Spruch rausgefeuert.
12: Ich sehe es nicht, dass wir weniger Qualität haben als Bayern. Sehen Sie vielleicht so, ich sehe das nicht so.
13: Klingt so, als würden Sie um die Meisterschaft spielen.
12: Nee, das nicht. Das ist ja auch wieder Ihre Interpretation. Aber warum soll ich jetzt sagen, wir haben weniger Qualität als Bayern München?
14: Gerade wenn ich es im Nachgang dann im Fernsehen sehe, wo ich halt sage, uff, das ist jetzt aber, sieht jetzt irgendwie komisch aus und vielleicht ein Tick drüber in der Situation. Ich versuche immer das Maximum zu geben für meine Jungs, für meinen Verein.
15: Natürlich könnte ich mich viel sympathischer verkaufen und könnte jetzt sagen, ich fahre jeden Tag mit dem Fahrrad zum Training oder mit der Straßenbahn. Aber das bin ich nicht. Ich fahre mit Porsche zum Training und fühle mich damit wohl.
10: Tja, heute fährt Sandro Wagner dann mit seinem Sportwagen zum ersten Mal auf das Trainingsgelände von Hannover 96. Rund 150 Kilometer von Hannover entfernt liegt Paderborn und der Sportclub hat im Sommer das geschafft, worauf die Niederlande

0: Die Hamburger haben Köln geschlagen und den ersten Saisonsieg gefeiert. Ja, nun ist erstmal Länderspielpause bis zum 9. Oktober. Die Bundesliga also im kurzen Mittagsschlaf. Voller Tatendrang ist dagegen Jürgen Klopp, der neue Trainer der deutschen Nationalmannschaft, der am Donnerstag seine Bundestrainerpremiere feiert. Und zwar in der Nations League in Amsterdam gegen die Niederlande. Heute beginnt dann die Vorbereitung im DFB-Quartier in Herzogenaurach. Und dieses Quartier füllt sich so langsam, Kerstin von Kalkreuth.
1: Gestern Abend sind die Bayern-Profis um DFB-Kapitän Joshua Kimmich, der auch Augsburger Torwart Finn Dahmen und Kevin Schade vom FC Brentford angereist. Heute folgt der Rest. Ab sofort geht es darum, sich neu Bundestrainer Klopp zu zeigen und einen Stammplatz zu ergattern für das Nations League-Spiel am Donnerstag in Amsterdam gegen die Niederlande. Am Sonntag spielt die Nationalmannschaft in Augsburg dann gegen Griechenland. Danach wird der Kader ausgetauscht. Nur Torwart Dahmen bleibt für die nächsten Spiele gegen Serbien und in Griechenland dabei. Der frühere Ingolstädter Pascal Groß erklärte am Wochenende, dass seine Karriere in der Nationalmannschaft beendet sei. Der 35-jährige WM-Teilnehmer, der in der Premier League spielt, drückt nun der DFB-Auswahl als Fan die Daumen.
0: Und damit ab zu den Straßenrad-Weltmeisterschaften in Kanada. Da hat Franziska Koch gestern zum Auftakt Bronze im Einzelzeitfahren geholt. Aus Montreal, Holger Gerska.
2: Franziska Koch hatte sich das Rennen sehr gut eingeteilt, lag von Start bis Ziel auf Bronzekurs. Zu Silber fehlten letztlich nur 5 Sekunden. Für den deutschen Radsport war es die erste WM-Medaille in einer olympischen Straßendisziplin, seit vor 10 Jahren Toni Martin Zeitfahrweltmeister wurde. Gute Leistungen zeigten auch Antonia Niedermayer als Siebte und im Rahmen seiner Möglichkeiten Jascha Sütterlin im Rennen der Männer auf Platz 14. Weltmeister wurden wie im vergangenen Jahr Marlin Reus aus der Schweiz und Remco Evenepoel. Der Belgier ist damit der erste Zeitfahrer mit 4 WM-Titeln in Folge.
0: Viele Titel haben auch schon die Bundesliga-Handballer der SG Flensburg-Handewitt gewonnen. Vielleicht kommt in dieser Saison ein weiterer hinzu. Der Saisonstart lief jedenfalls perfekt. Gestern gab es einen 37:34 Erfolg gegen den HC Hamburg. Es war der 5. Sieg im 5. Bundesligaspiel. Die erste Saisonniederlage gab es für Meister Magdeburg, und zwar in Melsungen.
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5: Was für eine Aufholjagd. Zitat Manuela Schwesig nach der Wahl in Mecklenburg-Vorpommern. Das ist ein Desaster. Zitat Friedrich Merz nach der MV-Wahl. Die einen, nämlich die Sozialdemokraten, jubeln, dass sie von der starken AfD doch nicht abgehängt wurden. Die anderen, in diesem Fall die Christdemokraten, sind aufs Neue geschockt, wie wenig Zuspruch sie noch bekommen. Nach den Wahlen in Berlin und Mecklenburg-Vorpommern, wie geht's jetzt weiter? Was folgt daraus? Das ist unser NDR-Info-Thema heute früh hier auf NDR-Info und natürlich auch das Thema vieler Kommentare. Unser Gastkommentar kommt heute von Wiebke Hollersen. Sie ist freie Autorin und zieht den Hut vor der Ministerpräsidentin Manuela Schwesig.
6: Manuela Schwesig hat einen tollen Wahlkampf gemacht. Ihre Botschaften waren klar, ihre Sprache direkt. Sie hat Themen in den Mittelpunkt gestellt, die die Menschen in Mecklenburg-Vorpommern wirklich umtreiben. Da sind die Löhne niedrig, die Pendelstrecken zur Arbeit sind sehr weit. Schwesig hat viel über gute Arbeitsplätze geredet. Sie hat sich wegen der Rentenreform mit der Bundesregierung und mit ihrer eigenen Partei, der SPD, angelegt. Sie hat Druck gemacht, damit eine Spritpreisbremse kommt. Und Schwesig hat da gekämpft, wo heute Wahlen gewonnen werden, in den sozialen Medien, auf allen Kanälen, mit persönlichen Videos, mit Sprachnachrichten. Sie hat von ihrer Familie erzählt, ihre Botschaften erklärt, gut gelaunt und persönlich. Vor einem Jahr lag sie in Mecklenburg-Vorpommern weit hinter der AfD, die schon von der absoluten Mehrheit träumte. Daraus ist für die AfD nichts geworden. Die Partei hat ein ganzes Stück schlechter als in Sachsen-Anhalt abgeschnitten. Manuela Schwesig hat mit ihrem Wahlkampf der Republik gezeigt, wie man sich gegen die AfD behaupten kann. Das ist die gute Nachricht von diesem Wahlabend in Schwerin. Aber selbst ihr ist es nicht gelungen, ganz klar an der AfD vorbeizuziehen. Der Aufstieg der AfD scheint derzeit kaum wirklich zu stoppen. Das ist die weniger gute Nachricht.
5: Der Kommentar von Wiebke Hollersen. Der Berliner Tagesspiegel fragt sich, wie es mit Schwesigs Karriere nun weitergehen könnte.
7: Dass sie sich jetzt den Parteivorsitz schnappt, der doch eher ein Schleudersitz ist, erscheint gleichwohl unwahrscheinlich. Allzumal es für Platz 1 an der Küste dann doch nicht gereicht hat. Ohnehin wäre Schwesig besser beraten, erst einmal eine stabile Regierung im Nordosten zu bilden und zu führen, um dann nach der Kanzlerkandidatur der SPD zu greifen.
5: Die Süddeutsche Zeitung beschäftigt sich mit Herausforderer Leif-Erik Holm.
7: Vielleicht war er schlicht nicht radikal genug für die Erwartungen der grollenden AfD-Sympathisanten und Nichtwähler. So hat er die Wahl in MV zwar gewonnen, aber er hat es eben nicht geschafft, die politische Mitte so abzuhängen, wie dies in Sachsen-Anhalt geschehen ist. Das lag vor allem an Schwesig.

0: die sich als Frau gegen Blau positionierte. In dieser Zuspitzung aufs Persönliche nähern sich deutsche Wahlkämpfe den amerikanischen an.
1: Auch die Rede von Bundeskanzler Merz kurz nach Schließung der Wahllokale in Mecklenburg-Vorpommern und Berlin ist Thema vieler Kommentare. Dabei hat Friedrich Merz seinen Reformkurs ja bekräftigt. Der Bremer Weser-Kurier spricht von einem Kanzler auf Abruf und auch der Münchner Merkur zeigt sich enttäuscht von dem Auftritt.
0: Drei Dinge hätte er sagen müssen. Rücktritt als CDU-Vorsitzender, Verzicht auf die Kanzlerkandidatur 2028-29 und jetzt 2 Jahre lang Volleinsatz als Kanzler für eine nationale Reformagenda. Ein radikales Manöver hätte die Stimmung im Land vielleicht drehen können. Da sind ja noch Wähler, die schon finden, dass er den richtigen konservativen Kurs hätte und das nötige Gewicht international. Stattdessen der Mief von weiter so. Und das wird die Existenzangst in der CDU, ja, darum geht es längst, keinen Deut dämpfen.
1: Die Heilbronner Stimme hat eine klare Botschaft.
0: Deutschland hat den politischen Kipppunkt erreicht. Die Wende und damit das Verhindern weiterer Wahlerfolge der extremen Kräfte kann nur gelingen, wenn die Bereitschaft zu gravierenden Veränderungen von der Bevölkerung mitgetragen wird. Denn das Ausblenden der Realität ist es, was Deutschlands Zukunft gefährdet. Noch viel mehr als die Landtagswahlen im Osten.
1: Das waren die Standpunkte, zusammengestellt von Martin Seiler.
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3: Um gleich 6.31 Uhr mit Klaas Christoffersen. Bei der Landtagswahl in Mecklenburg-Vorpommern hat die AfD die meisten Stimmen geholt. Sie landet laut vorläufigem Ergebnis mit 38,2% vor der SPD mit 35,5%. Für die CDU endet der Wahltag in einem Debakel. Sie verpasst den Einzug ins Landesparlament. Aus der NDR-Nachrichtenredaktion Pascal Küpper.
4: Die bisher regierende rot-rote Koalition von SPD und Linkspartei ist abgewählt. Sie hat keine Mehrheit mehr. Denkbar ist jetzt ein Dreierbündnis zusammen mit den Grünen, die es mit 5,7% in den Landtag geschafft haben. Am meisten Sitze wird die AfD haben. Sie hat allerdings keine Partner für eine Koalition und muss deshalb wohl in die Opposition. Für die CDU wiederum ist es mit 4,9% das schlechteste Ergebnis einer Landtagswahl überhaupt. Sie wird genau wie BSW und FDP nicht im neuen Landtag vertreten sein.
3: Die Linke hat die Wahl des Berliner Abgeordnetenhauses klar gewonnen. Nach dem vorläufigen Ergebnis kommt sie auf 25,7% der Stimmen. Aus Berlin, Sabine Müller.
5: Die Linke kann ihr Ergebnis mehr als verdoppeln und wird so stark wie noch nie in Berlin. Große Wahlverlierer sind die bisherigen Regierungsparteien CDU und SPD. Sie verlieren jeweils ein Drittel ihrer Wählerinnen und Wähler und stürzen auf 18,8 bzw. 12,1% ab. Verluste auch bei den Grünen mit 14,3%, während die AfD mit deutlichen Gewinnen auf 16,3 und Platz 3 kommt. Das BSW verpasste mit 4,7% den Einzug ins Abgeordnetenhaus. Mit diesem Ergebnis sind 2 Dreierbündnisse realistisch. Die Linke könnte mit Grünen und SPD regieren oder die CDU mit Grünen und SPD. Linken-Spitzenkandidatin Elif Ereib sieht einen klaren Regierungsauftrag und will die erste linke regierende Bürgermeisterin werden. Zusammen mit Grünen und SPD hätte die Linke eine stabile Mehrheit.
3: In der schwarz-roten Koalition im Bund dürften die Wahlergebnisse von Mecklenburg-Vorpommern und Berlin erneut zu einer Diskussion über den weiteren Kurs führen. Während Kanzler Merz aus der eigenen Partei CDU noch Rückendeckung bekommt, fordern SPD-Politiker Veränderungen. Aus Berlin Chris Berdrow.
6: Friedrich Merz hatte am Wahlabend schon sehr früh eine Erklärung abgegeben und klargemacht, dass er als Bundeskanzler und Parteichef weitermachen will. Es gehe jetzt darum, die geplanten Reformen weiter voranzutreiben, auch wenn das zum Teil schmerzhaft sei. CDU-Fraktionsvize Matthias Middelberg stärkte Merz in der ARD-Sendung Karin Mioska den Rücken. Das Parteipräsidium habe die Erklärung des Kanzlers hundertprozentig unterstützt. SPD-Generalsekretär Tim Klüssendorf stellte den Kurs der Bundesregierung dagegen in Frage. Die Koalition könne nach den Wahlergebnissen nicht einfach so weitermachen.
3: Das Debakel um die Pkw-Maut hat für den früheren Bundesverkehrsminister Scheuer ein juristisches Nachspiel. Am Landgericht Berlin beginnt ein Prozess, in dem es um den Vorwurf der Falschaussage geht. Nach Überzeugung der Staatsanwaltschaft hat der CSU-Politiker vor dem Maut-Untersuchungsausschuss des Bundestags gelogen. Mit angeklagt ist der ehemalige Staatssekretär Schulz. Die geplante Pkw-Maut war 2019 vom Europäischen Gerichtshof kassiert worden. Zu diesem Zeitpunkt hatte Scheuer schon milliardenschwere Verträge geschlossen. Die Manager der Firmen gaben im Untersuchungsausschuss an, dass sie dem Ministerium angeboten hatten, die Verträge erst nach der Gerichtsentscheidung zu unterzeichnen. Scheuer sagte vor dem Ausschuss, daran könne er sich nicht erinnern. In Russland hat die Partei von Präsident Putin die Parlamentswahl gewonnen. Laut Hochrechnung kommt die Partei Geeintes Russland auf etwa 57% der Stimmen. Aus Köln, Stefan Laak.
7: Zweitstärkste Kraft werden die Kommunisten mit 13,6%, gefolgt von der rechtspopulistischen LDPR mit 9,2%. Die Partei Neue Menschen erhält knapp 8% der Stimmen und Gerechtes Russland 5,1%. Damit gelingt sämtlichen bisher in der Duma vertretenen Kräften der Wiedereinzug. Alle zugelassenen Parteien gelten als kremlnah und unterstützen den militärischen Kurs gegen die Ukraine. Die einzige echte Antikriegs-Oppositionspartei Jabloko war bereits im Vorfeld von der Wahl ausgeschlossen worden.
3: Der ukrainische Präsident Zelensky hat ein neues Treffen mit US-Präsident Trump angekündigt. Es sei kommende Woche in New York am Rande der UN-Vollversammlung geplant, teilte Zelensky in sozialen Medien mit. Es gebe eine diplomatische Dynamik. Er habe mit Trump telefoniert und mit ihm eine Reihe von Themen besprochen. Ein genaues Datum für das Treffen in New York nannte Zelensky nicht. In Schleswig-Holstein hat Verdi die Beschäftigten der kommunalen Busbetriebe heute wieder zum Warnstreik aufgerufen. Deshalb fallen viele Busverbindungen in Kiel, Neumünster, Flensburg und Lübeck aus. Aus Kiel, Christian Nagel.
8: Von der Aktion betroffen sind nach Angaben von Verdi die Kieler Verkehrsgesellschaft, die Buslinien der Stadtwerke Neumünster, der Stadtverkehr Lübeck und Aktivbus Flensburg. Die Unternehmen informieren auf ihren Internetseiten, ob einzelne Linien trotz des Warnstreiks bedient werden oder ausfallen. Verdi fordert 6,5% mehr Geld bei einer Laufzeit von 12 Monaten sowie für Verdi-Mitglieder eine jährliche Bonuszahlung von 650 Euro. Die Arbeitgeberseite lehnt das ab und hat zuletzt 4,4% in 2 Stufen bei 24 Monaten Laufzeit geboten.
3: Und das waren die Nachrichten.
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1: 16 bis 19 Grad, das sind die Höchstwerte heute bei uns im Norden. Dazu ist es leicht wechselhaft und windig, später freundlicher, aber auch teils mit stürmischen Böen. Auch morgen das Wetter teils heiter, westlich der Weser wolkig und es bleibt auch meist trocken bei 16 bis 20 Grad. Die weiteren Aussichten am Mittwoch Sonne und Wolken, später zur Nordsee hin Regen möglich bei 17 bis 20 Grad. Am Donnerstag ist es dann oft wolkig und gebietsweise fällt dann auch Regen bei 16 bis 19 Grad. 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A24, Berlin Richtung Hamburg. Zwischen Schwarzenbeek-Grande und Witzhafe 3 Kilometer Stau. Und A25, Geesthacht Richtung Hamburg. Zwischen Nettelnburg und Allermöhe 3 Kilometer stockender Verkehr. Am Mikrofon ist Liane Kossmann. Schönen guten Morgen. 2 Landtagswahlen mit starken Zuwächsen für die Parteien der Ränder. In Berlin gewinnt die Linke deutlich dazu. In Mecklenburg-Vorpommern verdoppelt die AfD ihr Ergebnis. SPD-Ministerpräsidentin Manuela Schwesig hat in den vergangenen Wochen zwar viel guten Boden gut machen können gegenüber der AfD, aber dennoch ist die AfD knapp vorn und stärkste Kraft im Schweriner Landtag jetzt. Was das jetzt für die Regierungsbildung bedeutet, erstmal offen. Wie weiter nach den Wahlen? Was folgt daraus? Das ist unser NDR-Info-Thema heute. Und da wollen wir jetzt genauer auf die Wahl zum Abgeordnetenhaus in Berlin schauen. Auch dort deuteten die Umfragen ja auf ein Kopf-an-Kopf-Rennen hin, allerdings zwischen der CDU und der Linkspartei. Die CDU regierte bislang zusammen mit der SPD im Roten Rathaus, aber jetzt steht die Hauptstadt möglicherweise vor einem deutlichen Politikwechsel. Die Linke ist stärkste Partei. Ihre Spitzenkandidatin Elif Eralp könnte neue regierende Bürgermeisterin von Berlin werden. Und dieses historische Ergebnis, das wurde gestern gebührend gefeiert. Kirsten Buchmann.
9: Tanz, Jubel, Umarmungen auf der Wahlparty der Linken in Berlin. Für sie ist die Wahl gut gelaufen. Spitzenkandidatin Elif Eralp feiert das Ergebnis.
10: Lasst uns rausgehen und Berlin und alles drumherum verändern für ein besseres, bezahlbares Berlin, das gerechter und sozialer wird.
9: Die Linke hat ihr Ergebnis gegenüber der vorherigen Wahl auf mehr als 25% verdoppelt. Mit Grünen und SPD könnte sie künftig ein Dreierbündnis eingehen, mit der linken Politikerin Elif Eralp an der Spitze der Landesregierung. Punkten konnte die Linke bei den Wählerinnen und Wählern vor allem mit ihrem Fokus auf dem Thema Mieten. Ein Kernthema, sie will große Wohnungskonzerne vergesellschaften. Ein Knackpunkt könnte das allerdings in Sondierungen und Koalitionsverhandlungen für ein mögliches Dreierbündnis mit Grünen und SPD werden. Zwar sind auch die Grünen dafür, das Thema voranzutreiben, doch der SPD-Spitzenkandidat Steffen Krach hatte Vergesellschaftungen im Wahlkampf stets abgelehnt. Auch nach der Wahl bleibt er dabei.
11: Ich habe da eine klare Position und ich bin mir auch sehr sicher, wir fangen jetzt wieder an, sachlich über Themen zu sprechen, dass sich das relativ schnell erledigt hat, dieses Thema, weil es einfach nicht bezahlbar ist und juristisch auch nicht umsetzbar ist.
9: Die SPD verzeichnet mit 12,1% in Berlin einen historischen Tiefstand, ein Verlust von rund 6 Prozentpunkten. Die Grünen verloren weniger stark und kommen auf 14,3%. Rechnerisch wäre mit den Zahlen auch eine Kenia-Koalition aus CDU, Grünen und SPD möglich. Die CDU sackte allerdings gegenüber der letzten Wahl mehr als 9 Prozentpunkte ab und landet bei knapp 19%. Alle Parteien der gesellschaftlichen Mitte hätten bei dieser Wahl verloren, sagt CDU-Spitzenkandidat Stefan Evers.
12: Ich glaube, wir müssen alles daran setzen, im Miteinander zu schaffen, die Polarisierung dieser Stadt und unserer Gesellschaft zu überwinden. Das Erstarken der politischen Ränder, es ist kein gutes Zeichen.
9: Die AfD legte bei der Berliner Abgeordnetenhauswahl auf rund 16% zu. Das BSW scheiterte an der 5%-Hürde. Weiterhin werden damit 5 Parteien im Landesparlament vertreten sein. Die Kräfteverhältnisse haben sich allerdings verschoben. Anders als bei der bisherigen schwarz-roten Koalition wird künftig kein Zweierbündnis mehr möglich sein, sondern nur eine 3-Parteien-Koalition. In welcher Konstellation, das werden die Sondierungen und Koalitionsverhandlungen ergeben.
1: Aus Berlin war das Kirsten Buchmann. Nach den Wahlen in Berlin und Mecklenburg-Vorpommern, wie geht es jetzt weiter? Was folgt daraus? Unser NDR-Info-Thema heute. Und selten hing von 2 Wahlen ja auch so viel für die Bundesregierung ab. Auf die Reaktionen dort und was die Ergebnisse für die Politik der schwarz-roten Koalition in Berlin bedeuten, das besprechen wir dann in der kommenden Viertelstunde mit unserer Korrespondentin im Hauptstadtstudio. Jetzt ist es 6.41 Uhr.
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1: Immer mehr Menschen in Deutschland zahlen mit Karte oder Handy, aber klar, auch Bargeld bleibt wichtig. Die Euroscheine sind allerdings schon ein Vierteljahrhundert alt. Das Design sei etwas in die Jahre gekommen, findet man bei der Europäischen Zentralbank und hat die Banknoten deshalb neu gestalten lassen. Es gibt verschiedene Entwürfe und über die können wir alle als Bürger abstimmen, allerdings nur noch heute bis 23.59 Uhr. Ursula Mayer.
13: Mal aquarellartig mit wenigen Pinselstrichen, mal naturgetreu wie aus einem Biologiebuch, mal völlig abstrakt und kaum zu erkennen. Über insgesamt 10 Designvorschläge für neue Banknoten können Europäerinnen und Europäer online abstimmen. Im Kern geht es um 2 große, übergeordnete Themen, sagte die Chefin der Europäischen Zentralbank Christine Lagarde beim Start der Umfrage im Juli. Nämlich um die Natur, Vögel und Flüsse und Europas Kultur, repräsentiert etwa durch Wissenschaftler und Komponisten.
14: Sie sehen wichtige Berühmtheiten aus der europäischen Geschichte, etwa Marie Curie auf dem 20-Euro-Schein und Ludwig van Beethoven auf dem 10-Euro-Schein.
13: Auf anderen Scheinen sind Mauerläufer, Eisvögel und Weißstörche zu sehen, also für Europa typische Vögel. In der Frankfurter Fußgängerzone ist man geteilter Meinung.
15: Ich finde es auch von großer Wichtigkeit, eben, dass wir die Persönlichkeiten der heutigen Jugend eben auch nahebringen.
16: Die Köpfe. Vielleicht auch, weil man es gewohnt ist.
17: Ich finde tatsächlich die Designs mit den Vögeln und den Flüssen um einiges besser.
13: Viele Passanten haben bei der Umfrage bereits mitgemacht. Im Euroraum waren es bisher insgesamt 9 Millionen Menschen, berichtet Nils Gerhardt bei der Zentralbank, Experte für Banknoten.
18: Man könnte jetzt sagen, 9 Millionen, das sind nicht so viele, wenn man vor allem daran denkt, wir haben 359 Millionen Menschen, die allein im Euroraum leben.
13: Aber im Vergleich zu anderen Umfragen sei man damit sehr erfolgreich. Während manche begeistert sind, dass sie bei ihrem künftigen Geld mitreden können, wollen andere die alten Banknoten am liebsten behalten. Dazu zählt etwa die 20-jährige Shirley Laumburger, wobei sie spontan gar nicht weiß, was darauf zu sehen ist.
19: Warte mal, müssen wir erstmal ganz kurz schauen. Ja, also unsere Banknoten bestehen aus Fenster und Toren.
13: Fenster, Tore und Brücken in den Baustilen verschiedener Epochen, alles frei erfunden. Seit 2002 sind diese Banknoten im Umlauf. Auf konkrete Gebäude wurde bewusst verzichtet, um keines der Euro-Länder zu bevorzugen. Sollten auf die neuen Banknoten nun Berühmtheiten kommen, dürfte es mit dieser Neutralität vorbei sein. Aber Banknotenexperte Gerhard erklärt:
18: Man hat beispielsweise mit Leonardo da Vinci zwar eine Person, die in Italien geboren wurde, die aber weit darüber hinaus gewirkt hat und bekannt ist. Gleiches gilt auch für Marie Curie Sklodowska, die in Polen geboren wurde, deren Wirken auch weltweit bekannt ist.
13: Damit würden sie die Kultur in ganz Europa repräsentieren. Was aber haben Vögel mit Europa zu tun? Bei der Vorstellung der neuen Banknoten erklärte Lagarde damals:
14: Vögel, wie auch Flüsse, kennen keine Grenzen. Sie symbolisieren Freiheit und Verbundenheit in Europa, auch mit der Natur.
13: Etwas, das zumindest nicht alle Leute anspricht. Die 48-jährige Frankfurterin Lela Kokier ist skeptisch. Auch ansonsten findet sie das Design mancher Scheine ungewöhnlich, denn nicht alle sind wie bisher im Querformat gestaltet, sondern manche im Hochformat.
20: Ich glaube nicht, dass etwas, was jahrhundertelang schon Bestand hat, jetzt auf einmal auf Hochkant gestellt werden soll.
13: Das Ergebnis der Umfrage ist noch offen. Es wird dann dem Rat der EZB vorgelegt. Der wird zum Ende des Jahres eine Entscheidung treffen. Es werde aber noch Jahre dauern, bis Verbraucher die neuen Scheine in der Hand halten könnten. Und die würden die alten Scheine nach und nach ersetzen.
1: Der Bericht von Ursula Mayer. Nach den Wahlen in Berlin und Mecklenburg-Vorpommern, was folgt daraus? Unser NDR-Info-Thema heute. Und was heißt das jetzt auch für die Bundespolitik, für die schwarz-rote Koalition in Berlin? Wir sprechen in wenigen Minuten mit unserer Korrespondentin im Hauptstadtstudio. Bringen Sie vorher aber auf den aktuellen Stand. Kurz und kompakt, 6.45 Uhr.
3: Die CDU ist bei der Wahl in Mecklenburg-Vorpommern knapp unter 5% geblieben und aus dem Landtag geflogen. Damit sind künftig nur noch 4 Parteien vertreten. Stärkste Kraft ist jetzt die AfD mit 38,2% der Stimmen. Die SPD von Ministerpräsidentin Schwesig holte 35,5%. Ihr bisheriger Koalitionspartner Die Linke kommt laut dem vorläufigen Ergebnis auf 6,5%. Die Grünen erreichen 5,7%. In Berlin haben die bisherigen Koalitionsparteien Stimmen eingebüßt. Die CDU kommt mit 18,8% noch auf den zweiten Platz. Die SPD ist mit 12,1% nur noch viertstärkste Kraft. Klare Wahlsiegerin ist Die Linke mit ihrer Spitzenkandidatin Ehralp. Sie holt mit 25,7% der Stimmen ihr bisher bestes Ergebnis in Berlin. Die AfD erreicht in der Hauptstadt 16,3%. Die Grünen kommen auf 14,3%. Bundesaußenminister Wadephul fordert, dass sich die UN-Generalversammlung mehr dafür einsetzt, Kriege zu beenden. Die Debatte in dieser Woche dürfe nicht wieder eine reine Bestandsaufnahme all der Krisen und Konflikte sein. Alle Verantwortlichen sollten vielmehr um jeden noch so kleinen Schritt zur Lösung ringen, sagte Wadephul vor seiner Abreise nach New York. Das Wetter in Norddeutschland. Heute wechselhaft und windig, später freundlicher, 16 bis 19 Grad und teils starke bis stürmische Böen. Das war der kurze Überblick. Weiter geht's mit Liane Kossmann.
1: Guten Morgen.
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1: Im Wolfsburger Kunstmuseum ist seit dem Wochenende eine neue Ausstellung zu sehen. Tell me where home is. So heißt sie. Und die Ausstellung untersucht, welche Bedeutung Heimat in einer globalisierten, von Migration und stetigem Wandel geprägten Welt hat. Rund 160 Werke von mehr als 60 Künstlerinnen und Künstlern sollen zeigen, wie Menschen durch Familie, Sprache, digitale Netzwerke und auch durch kulturelle Gewohnheiten Zugehörigkeit erfahren und neue Heimaten schaffen.
21: Der Verlust der Heimat und der Neuanfang in einem fremden Land. Der syrische Künstler Halil Altindere rappt über seine Erfahrungen der Flucht aus Syrien vor dem Assad-Regime und über seine Ankunft in Deutschland. Seine trotz des schweren Themas humorvolle Videoarbeit mit dafür komponierter Tonspur heißt schlicht Homeland. Kuratiert hat die Wolfsburger Schau Uta Ruhkamp.
22: Die große Frage ist, wie Menschen im 21. Jahrhundert in unseren digitalisierten, mobilisierten, globalisierten Gesellschaften eigentlich Heimaten bilden und wie kann man mit diesem Heimatbegriff eigentlich umgehen? Und meine Antwort ist im Grunde eine Frage und die geht eigentlich an alle, die diese Ausstellung besuchen. Tell me where home is.
21: Eine metallene Drehtür führt in einen klaustrophobischen Raum. Die Wände ringsum sind mit Wellblech verkleidet, in das an einigen Stellen Dellen eingeschlagen sind, als ob jemand dort seine Wut und Frustration abgearbeitet hätte. Sammelstelle heißt die Rauminstallation von Olaf Metzel. Er hat ein eindringliches, begehbares Kunstwerk geschaffen, das vermitteln soll, wie es sich anfühlen könnte, als geflüchteter Mensch in einem imaginären Auffanglager anzukommen.
22: Das ist nicht nur eine psychisch sehr belastende Erfahrung, sondern es ist auch eine körperlich sehr belastende Erfahrung. Er visualisiert mit absoluter Nüchternheit und dieser Wellblechästhetik im Grunde, was es bedeutet, im absoluten Nichts sich zu befinden, ohne zu wissen, wie die Zukunft aussehen wird,
21: sagt die Kuratorin Uta Ruhkamp. Sie und ihr Team haben eine Ausstellung entwickelt, die das Thema Heimat aus einer Vielzahl an künstlerischen Blickwinkeln betrachtet. Der Verlust der Heimat ist dabei nur ein Aspekt. Insgesamt ist die Wolfsburger Schau in 6 Kapitel unterteilt, so Ruhkamp.
22: Dann haben wir ein Kapitel, wo bin ich aufgehoben, worin finde ich eigentlich Heimat, materiell, immateriell, örtlich, nicht örtlich. Ein Kapitel Heimat helfen im Sinne von, was kann denn Heimat alles sein? Wenn es kein Ort ist, was ist es dann vielleicht dann? Ein Kapitel, wie bilden Menschen Heimaten in der Fremde? Und dann geht es mehr in Richtung Zukunft. Wie sehen Verheimatungsversuche eigentlich aus?
21: Der letzte Teil der Ausstellung beschäftigt sich wiederum mit der Frage, wie Menschen mit diversesten Hintergründen in großen Ballungsräumen zusammenleben können. Der französische Installationskünstler Kader Atia hat einen grellorangen Betonmischer mit abertausenden getrockneten Nelken befüllt. Ein Bewegungsmelder am Eingang des Ausstellungsraums setzt die Trommel in Bewegung, deren Inhalt einen betörenden Nelkengeruch verströmt. Eine Anspielung an die Gerüche und Aromen der algerischen Heimat der Eltern des Künstlers.
22: Ganz großer Teil von Heimatsehnsucht sind natürlich Erinnerungen. Erinnerungen an die Kindheit, Gerüche, Orte, vielleicht ein bestimmtes Essen, Familie, Freunde, wo man sich vielleicht hin zurücksehnt. Aber es ist auch eine verklärte Form von Heimatvorstellung, weil es die so eigentlich gar nicht mehr gibt.
21: Schafsherden im Nebel, romantische Sonnenuntergänge, idyllische Landschaften und Dörfer. Der poetische Film von Atiye Noreen Laks ist in einer gewissen Werbefilmästhetik gehalten und verknüpft die türkisch-pakistanische Migrationsgeschichte ihres Vaters mit ihrer ganz persönlichen Heimatzerrissenheit. Eine Arbeit voller Sehnsucht und Melancholie, aber auch mit einer gewissen Ironie. Den Titel, den Laks ihrer Arbeit gegeben hat, ist angelehnt an die türkische Schreibweise Heimat mit Y statt mit I.
1: Tell me where home is, die neue Ausstellung im Wolfsburger Kunstmuseum. Yannick Wichers war für uns dort und diese Ausstellung, die ist noch bis zum 17. Januar 2027 zu sehen. Vor 2 Wochen hat der Sieg der AfD in Sachsen-Anhalt die politische Landschaft verändert und den Druck auf die Bundesregierung erhöht. Entsprechend nervös haben die Parteien jetzt auch auf die Ergebnisse der Wahlen in Berlin und in Mecklenburg-Vorpommern geschaut und erwartet 2 Wahlen, auf die wir heute ja früh schauen. Wie geht es jetzt weiter? Was folgt daraus? Das ist unser NDR-Info-Thema heute. Der Kanzler, der hat sich gestern Abend schon überraschend direkt, muss man ja sagen, nach der ersten Prognose zu Wort gemeldet. Das Ergebnis in Schwerin nannte Friedrich Merz ein Desaster für die CDU. Er sagte, er übernehme die Verantwortung, werde aber den Reformkurs weiter fortsetzen, um Deutschland voranzubringen. Hören wir ihn mal kurz.
0: Diese Reformen sind das Mittel gegen das autoritäre Gift, das mit der Faszination des Autoritären immer tiefer in unsere Gesellschaft eindringt. Was jetzt zu tun ist, erfordert Rückgrat, Standhaftigkeit und Geduld. Ich werde das aufbringen. Als Parteivorsitzender der CDU und vor allem als Bundeskanzler unseres Landes.
1: Soweit der Kanzler Friedrich Merz. Ja, und später am Abend rutschte seine CDU in Mecklenburg-Vorpommern dann ja noch unter die 5%-Marke. Und das Ergebnis für die Christdemokraten ist ernüchternd. Sie sind raus, sind im nächsten Landtag in Schwerin nicht mehr vertreten. Wir wollen das vertiefen mit Nicole Wagwald. Unsere Korrespondentin im Hauptstadtstudio ist uns jetzt in Berlin zugeschaltet. Guten Morgen.
4: Schönen guten Morgen.
1: In Schwerin nicht mehr im Landtag die CDU. In Berlin bei der Abgeordnetenhauswahl musste sich die CDU der Linken deutlich geschlagen geben. Ist die CDU im Grunde nur noch ein Schatten ihrer selbst?
4: Na, sie ist auf alle Fälle ordentlich durchgeschüttelt, denn aus einem Landesparlament zu fliegen wie in Mecklenburg-Vorpommern, das ist eine wirklich ganz neue Erfahrung für die Partei. Dass jetzt das Ergebnis schlecht werden würde, das hatte man ja erwartet. Aber nicht mal mehr die 5% zu schaffen, das ist neu. Deswegen hat sich Friedrich Merz auch kurz nach 18 Uhr vors Mikrofon gestellt. Das ist ja wirklich außergewöhnlich. Das macht ein Parteichef normalerweise an so einem Sonntag einer Landtagswahl nicht. Aber er sah die Notwendigkeit, sich hinzustellen und wirklich klarzumachen, dass er dabei bleiben will. Einerseits bei dem Reformkurs und auf der anderen Seite auch als Vorsitzender dieser Partei, die gestern wirklich eine tiefe Niederlage einstecken musste.
1: Ja, der Kanzler, wir haben ihn gehört, sagt, er will weitermachen als CDU-Vorsitzender und als Bundeskanzler. Hatte aber auch den Rückhalt in der Partei dafür? Oder wie groß ist die Unruhe jetzt auch nach dieser wirklichen Schlappe ja in Mecklenburg-Vorpommern in der Partei?
4: Na, die Unruhe ist groß, also gar keine Frage. Das konnte man ja auch in den letzten Wochen schon beobachten. Gleichzeitig ist aber auch die Erkenntnis herangereift, wer soll es denn machen? Also Präsidiumsmitglied Matthias Mittelberg, der hat erneut Spekulationen über einen möglichen Kanzlertausch zurückgewiesen. Er sagt, die Bundespolitik und das Ansehen des Kanzlers spielen natürlich eine Rolle bei diesen schlechten Ergebnissen. Das kann man nicht wegdiskutieren, aber ein reiner Personalwechsel sei nicht die Lösung. Und jeder andere Bewerber stünde vor genau denselben Problemen und wäre in der gleichen Koalition gebunden, wie Friedrich Merz das eben ist. Und auch sein ehemaliger Generalsekretär und jetziger Gesundheitsminister Carsten Linnemann hat sich hinter Friedrich Merz gestellt. Er sagt, gerade jetzt ist es wichtig, dass die Regierung stabil bleibt und die Reformen vorantreibt. Und Friedrich Merz steht eben als Kanzler entschlossen für diesen notwendigen Reformkurs.
1: Also bleibt Merz, weil er bleiben muss und alles andere Selbstmord wäre für die CDU?
4: Er bleibt, weil es im Moment keinen großen Sinn machen würde für die Partei, diese Person auszutauschen. Die Probleme würden sich damit nicht ändern. Die Frage ist jetzt tatsächlich, wie geht es innerhalb der Regierungskoalition weiter? Wie verhält sich die SPD? Was macht sie jetzt nach dem Ergebnis von Manuela Schwesig? Und daraus ergeben sich dann ganz neue Fragen hier in Berlin.
1: Ja, wie ist denn Ihr Eindruck? Ziehen Union und SPD da noch an einem Strang? Der SPD-Generalsekretär Tim Klüssendorf, der hat ja gestern Abend schon gesagt, man könne eben mit diesen Reformen nicht mit dem Kopf durch die Wand. Rente, Gesundheit und Pflege, die Reformen seien nicht das, was sich die Menschen erhofft haben.
4: Ja, das ist jetzt die große Frage. Wie geht es in der SPD weiter? Also die Parteichefs Lars Klingbeil und Bärbel Baas, die können natürlich den Erfolg von Manuela Schwesig nicht ignorieren. Klar, sie hat unter anderem gewonnen, weil sie sehr populär ist, weil sie einen Amtsbonus hat, weil sie diesen sehr zugespitzten Wahlkampf gegen die AfD geführt hat. Aber sie hat auch gewonnen, weil sie sich sehr offen und früh gegen die Bundes-SPD positioniert hat. Zum Beispiel beim Thema Sozialreform, also demonstrativ gegen die Abschaffung der abschlagsfreien Rente nach 45 Beitragsjahren. Hat sie sich ausgesprochen. Und man hat das ja gestern Abend auch schon gemerkt, diese Öffnung hin zu Kurskorrekturen, also diese Richtungsänderung. Tim Klüssendorf sagte ja, diese Botschaft ist uns allen zugegangen und muss dazu führen, dass die Bundesregierung auch Korrekturen vornimmt. Ja, und wie diese Korrekturen aussehen könnten, das ist jetzt die Frage, will man dieses große Rentenpaket, das Bärbel Baas ja mal als Gesamtkunstwerk tituliert hat, aufschnüren? Geht man da an eine Sache ran, an mehrere Sachen? Fällt das alles zusammen? Das werden jetzt die kommenden Tage und Wochen entscheiden. Und da ist völlig klar, die großen Brocken, das hat man immer gesagt, die kommen jetzt erst. Es geht ja nicht nur um Rente, es geht auch um Pflegereform. Wie diese Koalition zueinander steht und ob sie das durchhalten kann, das werden wir dann sehen.
1: Diese beiden Wahlen jetzt in Mecklenburg-Vorpommern und Berlin haben ja eines gezeigt. Die Parteien der Mitte haben verloren, die Ränder sind erstarkt, rechts und links. Die AfD ist stärkste Kraft in Mecklenburg-Vorpommern, aber ohne Aussicht auf eine Regierungsbeteiligung. Wie sieht man das in der Bundes-AfD?
4: Also das wird schon als Erfolg gesehen, absolut. Ziel war natürlich auch in Mecklenburg-Vorpommern wie in Sachsen-Anhalt die absolute Mehrheit. Viele Wählerinnen und Wähler haben sich für die Partei entschieden, die absolute Mehrheit aber verfehlt. Und dann gibt es eben zwei Strömungen. Es gibt die eine Strömung in der Partei, die sagt, hey, wir bleiben weiter in der starken Opposition. Wir treiben weiter einen Keil zwischen die Regierungsparteien, zumindest hier in Berlin. Alice Weidel hat ja schon vor einer Weile zu Friedrich Merz gesagt, sie werden keine Wahl mehr gewinnen. denn es gibt auch die andere Fraktion in der Partei, die sagt, naja, wir präsentieren uns als die Alternative, dann müssen wir aber eben auch mal zeigen, wie unsere alternative Politik aussieht. Also natürlich ist das Ziel, in Regierungsverantwortung zu kommen. Das große Ziel ist 2029, wenn regulär die nächste Bundestagswahl stattfinden würde, dann auch eben ins Kanzleramt einzuziehen.
1: Wenn wir nach Berlin schauen, dort hat ja die Linke die Abgeordnetenhauswahl gewonnen. Ein Erfolg, den sich auch die Parteispitze in Berlin zuschreiben kann? Oder ist das eher dann doch ein Hauptstadtphänomen, ein Berliner Phänomen?
4: Also die Parteispitze freut sich natürlich über diesen Erfolg, aber es war doch wirklich stark auf Berlin zugeschnitten, dieser Wahlkampf. Das Thema Wohnungsnot, bezahltes Wohnen, das ist ein Riesenthema hier in der Stadt und damit konnte die Kandidatin punkten. Ich habe mal geschaut, wer zu den Linken gewechselt ist und sie haben wirklich viele ehemalige Grünen-Wähler abgeholt und wirklich viele Nichtwähler mobilisieren können. Darin begründet sich eben auch der Erfolg des gestrigen Abends hier in Berlin. Aber auch die Linke muss jetzt zusehen, dass sie Koalitionspartner findet, vermutlich zwei. Da muss man jetzt erstmal abwarten, ob sie da die Parteien auf ihre Seite ziehen kann.
1: Ja, und die Grünen könnten ja in beiden Fällen, sowohl in Mecklenburg-Vorpommern als auch in Berlin, als Regierungspartner in Frage kommen. Wertet das denn die Bundespartei als Erfolg?
4: Ja, absolut. Also, dass die Partei in zwei Landesparlamenten einzieht, das ist ein Erfolg. Sie kann Teil der Landesregierung in Mecklenburg-Vorpommern werden. Und die Grünen-Chefin Franziska Brandner, die hat ja zu den Ergebnissen ihrer Partei gesagt, ja, wir haben gezeigt, dass wir eine Kraft sind, mit der zu rechnen ist. Man stünde für eine stabile demokratische Mehrheit und setze eigene Akzente. Also ja, absolut sehen die Parteichefs diese Ergebnisse als Erfolg.
1: Nicole Markwald war das, unsere Korrespondentin im Hauptstadtstudio. Danke nach Berlin.
4: Gerne.
1: Ja, und unser NDR-Info-Thema heute ist eben, was folgt aus diesen Wahlen auf das Ergebnis und die Reaktionen in Mecklenburg-Vorpommern, schauen wir dann gleich ausführlich nach den Nachrichten um 7. 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
3: Um 7 Uhr mit Klaas Christoffersen. Die AfD hat die Landtagswahl in Mecklenburg-Vorpommern gewonnen. Laut vorläufigem amtlichen Endergebnis kommt die Partei auf 38,2% der Stimmen. Dahinter liegt die SPD von Ministerpräsidentin Schwesig mit 35,5%. Aus Schwerin, Marien Steinert.
6: In den Landtag haben es außerdem die Linkspartei mit 6,5% geschafft, sowie die Grünen mit 5,7%. Die CDU verpasste mit ihrem historisch schlechtesten Ergebnis von 4,9% den Einzug in das Parlament. Auch das BSW scheiterte mit 4,8% an der Sperrklausel, ebenso die FDP mit 1,0%. Um eine Landesregierung mit einer stabilen Mehrheit zu bilden, wäre demnach ein Bündnis aus SPD, Linkspartei und Grünen möglich. Dies hätte im neuen Landtag insgesamt 39 von 71 Sitzen. Der AfD hingegen fehlt aktuell ein möglicher Koalitionspartner, obwohl Ministerpräsidentenkandidat Holm allen Parteien Gespräche anbieten will.
3: In Berlin hat erstmals die Linke die Wahl zum Abgeordnetenhaus gewonnen. Damit zeichnet sich auch ein Regierungswechsel ab, denn die bisherige Koalition aus CDU und SPD ist abgewählt. Einzelheiten von Andrea Schnelzer aus der Nachrichtenredaktion.
7: 25,7%. So viele Stimmen konnte die Linkspartei um ihre Spitzenkandidatin Ehralp auf sich vereinen. Die CDU mit Frontmann Evers liegt abgeschlagen auf Platz 2. Sie kommt nur noch auf 18,8%. Im neuen Abgeordnetenhaus sitzen werden auch die AfD mit 16,3% und die Grünen mit 14,3%. Die bisher mitregierende SPD sackt auf 12,1% ab. Den Einzug ins Landesparlament verpasst haben das BSW mit 4,7% und die FDP mit 2,5%.
3: Die Wahlergebnisse in Mecklenburg-Vorpommern und Berlin werden wahrscheinlich Debatten auslösen, parteiintern bei CDU und SPD, aber auch in der schwarz-roten Koalition im Bund. Nach Einschätzung von Markus Preis aus dem ARD-Hauptstadtstudio müssten sie in der Analyse zu der Erkenntnis kommen, dass sie die Bürgerinnen und Bürger nicht erreichen.
23: Die Reformen, die die Parteien der Mitte für unausweichlich halten, die kommen bei den Menschen nicht an. Und man muss jetzt die Richtungsentscheidung treffen. Entweder man zieht sie durch oder man ändert grundsätzlich was. Und was alle Wahlen, auch die in Sachsen-Anhalt, gezeigt haben, Starke Spitzenkandidaten sind wichtig. Manuela Schwesig war eine bei der SPD, aber auch bei der AfD gab es die oder eben auch bei der Linken in Berlin. Auch die Personalpolitik wird sicher ein Thema werden.
3: Die Vereinten Nationen müssen nach Ansicht von Außenminister Wadephul noch mehr dafür tun, um Kriege wie in der Ukraine oder im Nahen und Mittleren Osten zu beenden. Auf der UN-Generalversammlung in dieser Woche dürfe es nicht nur eine Bestandsaufnahme aller Krisen und Kriege geben, sagte Wadephul vor seiner Abreise nach New York. Nötig sei die Bereitschaft aller Verantwortlichen, ernsthaft um jeden noch so kleinen Schritt zur Lösung zu ringen. Der CDU-Politiker beklagte, dass es kaum noch Perspektiven für ein nachhaltiges und konfliktfreies Miteinander gebe. Dieser Trend zur Dauereskalation müsse umgekehrt und die Sprachlosigkeit zwischen den Konfliktparteien überwunden werden. Die Gewerkschaft IG Metall ruft für heute bundesweit zu Protesten auf. Anlass sind die Probleme in der deutschen Automobilindustrie. Das Protestmotto lautet: Zukunft statt Kahlschlag, Zusammenhalt ist unsere stärkste Marke. Hierzu soll es an 200 Orten verschiedene Aktionen geben, etwa Sternmärsche oder Kundgebungen. Die Gewerkschaft erwartet, dass sich mehr als 100.000 Beschäftigte daran beteiligen. Beklagt wird, dass vor allem die Mitarbeitenden die Folgen der Branchenkrise tragen müssten. Neben tausendfachem Stellenabbau drohen ihnen auch Einschnitte bei der 35-Stunden-Woche. Alle Aufsteiger bleiben am vierten Spieltag der Fußball-Bundesliga ungeschlagen. Im letzten Spiel des Tages besiegte Paderborn die TSG Hoffenheim mit 3:1. Aus der Sportredaktion Thomas Kos.
8: Die Paderborner feiern damit ihren ersten Saisonsieg. Castaneda und Marino erzielten die Tore für den Aufsteiger vor der Pause. Nach dem Hoffenheimer Anschlusstreffer erhöhte 20 Minuten vor dem Ende Tickes zum 3:1-Erfolg. Keine Tore gab es im direkten Aufsteigerduell. Schalke und Elversberg trennten sich 0:0. Die SV Elversberg geht auf Platz 7 und damit als bester Aufsteiger in die Länderspielpause. Leverkusen gewinnt auch das zweite Heimspiel der Saison, diesmal gegen Leipzig mit 2:0. Die Leipziger warten weiter auf den ersten Auswärtspunkt.
3: Das waren die Nachrichten.
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1: Heute ist es leicht wechselhaft und windig. Später wird es freundlicher bei 16 bis 19 Grad, aber auch teils stürmische Böen. Auch morgen das Wetter ganz ähnlich, teils heiter. Westlich der Weser ist es wolkig. Es bleibt meist trocken bei 16 bis 20 Grad. Und die weiteren Aussichten am Mittwoch: Sonne und Wolken. Später zur Nordsee hin kann es regnen bei 17 bis 20 Grad. Am Donnerstag ist es dann oft wolkig und gebietsweise fällt auch Regen bei 16 bis 19 Grad. 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A1 Osnabrück Richtung Bremen. Zwischen Bremen-Brinkum und Hemelingen 4 Kilometer stockender Verkehr vor der Baustelle. A24 Berlin Richtung Hamburg. Schwissen zwischen Schwarzenbeek-Grande und Witzhafe 3 Kilometer Stau. A25 Geesthacht Richtung Hamburg. Zwischen Nettelnburg und Allermöhe 3 Kilometer stockender Verkehr. Und A27 Bremen Richtung Bremerhaven. Zwischen Bremerhaven Süd und Geestemünde 3 Kilometer stockender Verkehr. Am Mikrofon ist Liane Kossmann. Schönen guten Morgen. Gleich zwei Wahlen sind es, auf die wir heute früh schauen, hier auf NDR Info. In Berlin wurde gestern ein neues Abgeordnetenhaus gewählt, in Mecklenburg-Vorpommern ein neuer Landtag. Wie geht es jetzt weiter? Was folgt aus den Wahlen? Das ist unser NDR Info-Thema. Und da wollen wir jetzt besonders auf Mecklenburg-Vorpommern schauen, denn das war ja ein historischer Wahlabend in Schwerin. Besonders für die CDU, zum ersten Mal in der Geschichte der Partei, liegt sie bei einer Landtagswahl unter 5%, ist also raus aus dem Landtag in Schwerin. Gewinner der Wahl ist die AfD. Sie hat es geschafft, ihr Ergebnis von 2021 mehr als zu verdoppeln und stärkste Kraft zu werden. Vor der SPD von Ministerpräsidentin Manuela Schwesig, deren Aufholjagd der letzten Wochen für sie am Ende nicht reichte. Anna-Lu Beckmann.
10: Die AfD in Schwerin auf ihrer Wahlparty im Freudenrausch. Mit 38,2% ist sie in Mecklenburg-Vorpommern stärkste Kraft und damit Wahlsieger. Ministerpräsidentenkandidat Leif-Erik Holm muss dennoch einräumen, dass das selbstgesteckte Ziel verfehlt wurde.
11: Nun hat es zur Alleinregierung tatsächlich nicht gereicht. Es war ein schwerer Kampf, dieser Wahlkampf, das muss man ganz klar sagen, gegen eine langjährige Amtsinhaberin. Aber dennoch, wir sind vorne und wir wollen natürlich nach Möglichkeit auch regieren können.
10: Allerdings will keine Partei mit ihr koalieren. Und auch die
9: Die SPD verpasst ihr selbst vorgegebenes Ziel. Obwohl die Sozialdemokraten in den vergangenen Monaten in den Umfragen immer weiter in der Wählergunst stiegen und eine Aufholjagd hinlegten, am Ende verpassen sie die Spitzenposition, landen mit 35,5% auf Platz 2 hinter der AfD. Dazu Spitzenkandidatin Manuela Schwesig.
19: Ich habe so zwei Herzen in meiner Brust. Das Wahlergebnis für die SPD von wenigstens 36% ist ein starkes Ergebnis. Damit hätte man früher locker den Wahlsieg feiern können. Aber wir sehen, dass wahrscheinlich die AfD vorne liegt. Und das zeigt, dass die AfD sehr groß geworden ist. In Ostdeutschland hat sie ein Potenzial von 45%. Aber auch der Westen sollte diese Kraft der AfD nicht unterschätzen.
9: Bisher waren 34 der 36 Direktmandate im Land in SPD-Hand. Jetzt sind nur noch 14 Wahlkreise rot. Die anderen 22 gehen komplett an die AfD. Deutlich härter trifft es noch die Christdemokraten im Nordosten. Sie fahren das schlechteste CDU-Wahlergebnis in der Geschichte der Bundesrepublik ein. Von schweren Stunden spricht Spitzenkandidat Daniel Peters kurz nach 18 Uhr auf der Wahlparty.
12: Wir führen hier einen Überlebenskampf und deswegen wird das ein sehr, sehr langer Wahlabend.
9: An dessen Ende feststeht, die CDU fliegt zum ersten Mal überhaupt aus einem Landtag. Lange Gesichter auch bei der Linkspartei. Sie kommt mit 6,5% auf ihr schlechtestes Ergebnis im Nordosten. Ihre Spitzenkandidatin Simone Oldenburg sichtlich unzufrieden.
15: Es ärgert mich so insofern, dass dieser polarisierende Wahlkampf niemandem genutzt hat, keiner demokratischen Partei, weder der SPD noch uns, sondern einzig und allein der AfD. Das ist in die falsche Richtung gegangen und da haben alle demokratischen Parteien Federn gelassen.
9: Die Bündnisgrünen schaffen es mit 5,7% wieder in den Landtag und könnten damit eine rot-rot-grüne Koalition ermöglichen, für die sich Spitzenkandidatin Claudia Müller offen zeigt.
16: Wir haben weiterhin die Chance, stabile demokratische Mehrheiten im Landtag zu bekommen. Dafür stehen wir auch bereit. Aber wir haben auch gesehen, die Polarisierung hat auch wieder die AfD stärker gemacht, wie wir es auch schon in den anderen Landtagswahlen in den letzten Jahren gesehen haben.
9: Während das BSW und auch die FDP den Einzug ins Landesparlament verpassen, bleibt der Spielraum bei den Regierungskonstellationen in Mecklenburg-Vorpommern stark beschränkt.
1: Soweit Eindrücke und Reaktionen aus Mecklenburg-Vorpommern, gesammelt von unserer Reporterin Anna Lou Beckmann. Ja, was folgt aus diesem historischen Wahlabend in Schwerin? Adrian Feuerbacher, NDR-Chefredakteur, geht in seinem Kommentar mit der Wahlkampftaktik von Manuela Schwesig in die Kritik.
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24: Manuela Schwesig ist in diesem Wahlkampf in Mecklenburg-Vorpommern all-in gegangen. Alles auf eine Karte, Frau gegen Blau. Damit ist ihr eine, gemessen an der desaströsen SPD-Gesamtlage, raketenhafte Aufholjagd gelungen. Doch diese Taktik war riskant und ein Risiko ist eingetreten. Schwesig hat mit dieser Zuspitzung andere Parteien der demokratischen Mitte, die Grünen oder die CDU, fast oder ganz ins parlamentarische Nirvana befördert. So bleibt Schwesigs Bilanz zwiespältig. Sie hat mit klarer, verständlicher Sprache, mit kluger Social-Media-Kommunikation und vor allem mit einem Auftreten, das Ernsthaftigkeit und Augenhöhe ausstrahlt, viele Menschen zur SPD holen können. Aber es waren eben vor allem Menschen aus dem Anti-AfD-Lager und weniger die AfD-Sympathisanten. Letztlich hat also auch Manuela Schwesig kein wirksames Mittel gegen die AfD, gegen eine von Rechtsextremismus durchzogene Partei, die zwei Wochen nach Sachsen-Anhalt auch in Mecklenburg-Vorpommern stärkste Kraft wurde. Gut möglich, dass Leif-Erik Holm nun, da niemand mit ihm in Schwerin eine Regierung bilden will, zurück in den Bundestag nach Berlin kehrt. Das macht die AfD in MV nur noch gefährlicher. Der vermeintlich nette Herr Holm macht Platz für radikalere, brandgefährliche Kräfte. Den undankbarsten Job hatte bei dieser Landtagswahl in Mecklenburg-Vorpommern zweifelsohne CDU-Spitzenkandidat Daniel Peters. Mit einem politischen Agieren, das handwerklich besorgniserregend schlecht ist, hat ihm Bundeskanzler Merz den Rest gegeben. So sagten in Umfragen 9 von 10 Menschen in MV, die Bundesregierung muss etwas gegen die hohen Benzinpreise tun. Und die Bundesregierung, obwohl absehbar war, dass das Problem zurückkehren würde, war sie unvorbereitet und stoppelte zu spät ein Konzept zurecht. Jetzt am Wahlabend war Friedrich Merz vorbereitet. Klare Botschaft, ich bleibe. Merz wollte einen Aufstand im Keim ersticken. Ob ihm das gelungen ist, Noch kann das niemand sagen. Und leider kann auch niemand sagen, ob nach Sachsen-Anhalt, dem ersten Schuss vor den Bug, nun der zweite und dritte Schuss in MV und Berlin Merz und seine Koalition wieder auf Kurs bringen werden. Weitere Schüsse wird diese Koalition kaum überleben.
1: Die Meinung von NDR-Chefredakteur Adrian Feuerbacher. Nach den Wahlen in Mecklenburg-Vorpommern und Berlin. Wie geht es jetzt weiter? Was folgt daraus? Unser NDR-Info-Thema heute. Und was das jetzt eben für die schwarz-rote Koalition in Berlin bedeutet, die Reaktionen dort, darauf schauen wir dann um kurz nach 7:30. Jetzt ist es 7:12.
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1: In Schleswig-Holstein hat Verdi die rund 1.800 Beschäftigten der kommunalen Busbetriebe wieder zum Warnstreik aufgerufen. Deshalb fallen heute viele Busverbindungen aus in Kiel, Neumünster, Flensburg und Lübeck. Christian Nagel.
13: Von der Aktion betroffen sind nach Angaben von Verdi die Kieler Verkehrsgesellschaft, die Buslinien der Stadtwerke Neumünster, der Stadtverkehr Lübeck und Aktivbus Flensburg. Die Unternehmen informieren auf ihren Internetseiten, ob einzelne Linien trotz des Warnstreiks bedient werden oder ausfallen. Der Verhandlungsführer des kommunalen Arbeitgeberverbands Jakobsen meinte, dass er sich von Warnstreiks nicht beeindrucken lasse und es bedauere, dass wieder einmal die Fahrgäste unter dem Tarifkonflikt leiden. Verdi fordert 6,5% mehr Geld bei einer Laufzeit von 12 Monaten sowie für Verdi-Mitglieder eine jährliche Bonuszahlung von 650 Euro. Die Arbeitgeberseite lehnt das ab und hat zuletzt 4,4% in zwei Stufen bei 24 Monaten Laufzeit geboten.
1: In Niedersachsen sind in der Wolfsburger Innenstadt gestern Teile einer Kindertagesstätte eingestürzt. Die Stadtverwaltung geht von einer Gasexplosion aus, die eine Druckwelle ausgelöst hat. Einzelheiten von Jasmin Anderten.
14: Erste Hinweise deuten auf einen technischen Defekt als Ursache hin. Das haben Polizei und Stadt Wolfsburg dem NDR Niedersachsen gesagt. Genaueres können die Ermittler erst sagen, wenn sie die Trümmer durchsucht haben. Doch das könnte dauern. Laut Stadtsprecher Henry Eichberg hat sich ein erschreckendes Bild geboten. Steine und Mauerteile hätten zusammen mit Fensterrahmen und Scheiben wild durcheinander gelegen. Überall waren Glassplitter hingeflogen, auch auf die Spielgeräte im Außenbereich der Kita und sogar auf die Scheiben benachbarter Wohngebäude. Kinder oder Mitarbeiter waren nicht in dem Gebäude. Die rund 100 Mädchen und Jungen können diese Woche nicht betreut werden. Ab nächster Woche sollen sie auf andere evangelische Einrichtungen aufgeteilt werden.
1: Und gleich dreht sich alles bei uns um den Fußball, denn Veränderungen gab es auch in der Fußball-Bundesliga. Hannover 96 hat einen neuen Trainer. Mehr dazu gleich bei uns im Sport. Zuvor alles Wichtige in Kürze, 7.15 Uhr.
3: Die AfD hat die Landtagswahl in Mecklenburg-Vorpommern gewonnen. Laut vorläufigem Ergebnis kommt sie auf 38,2% der Stimmen und liegt damit vor der SPD, die 35,5% erreicht. Dahinter folgen die Linke mit 6,5% und die Grünen mit 5,7%. Die CDU fliegt mit 4,9% aus dem Landtag. Auch das BSW schafft mit 4,8% den Einzug nicht. In Berlin hat die Linke die Abgeordnetenhauswahl deutlich gewonnen. Sie verdoppelt ihr Ergebnis und holt 25,7% der Stimmen. Die bisher regierende CDU rutscht mit 18,8% auf Platz 2. Im neuen Abgeordnetenhaus vertreten sind außerdem die AfD mit 16,3%, die Grünen mit 14,3% und die SPD mit 12,1%. Beschäftigte von Autoherstellern und ihren Zulieferern wollen heute bundesweit mit Protesten auf ihre Lage hinweisen. Die IG Metall hat zu dem Aktionstag aufgerufen. Sie kritisiert, dass die Krise der Autoindustrie vor allem zu Lasten der Mitarbeiterinnen und Mitarbeiter gehe. Sie fordert stattdessen mehr Investitionen der Unternehmen in die deutschen Standorte. Das Wetter in Norddeutschland. Heute wechselhaft und windig, später freundlicher. 16 bis 19 Grad und teils starke bis stürmische Böen. Das war der kurze Überblick. Weiter geht's mit Liane Kossmann.
1: Schönen guten Morgen.
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1: Neuer Trainer, neues Glück. Das hoffen die deutsche Fußballnationalmannschaft und Zweitligist Hannover 96. Moritz Kühn.
17: Am Donnerstag feiert Jürgen Klopp seine Premiere als Bundestrainer und zwar in der Nations League in Amsterdam gegen die Niederlande.
0: Er ist ja schon vor etwas mehr als einem Monat vorgestellt worden und soll nach dem frühen WM-Aus im Achtelfinale das Ruder wieder rumreißen. Noch recht frisch ist die Meldung, dass der frühere Co-Trainer der deutschen Nationalmannschaft, Sandro Wagner, neuer Coach von Zweitligist Hannover 96 wird. Am Wochenende gab es die Bestätigung vor dem 2:1-Erfolg gestern gegen Bochum. Heute wird Sandro Wagner sein erstes Training bei den Niedersachsen leiten und richtig Lust auf die neue Aufgabe hat er auch, oder Tom Gerntke?
18: Ja, definitiv. Also Wagner war als Trainer ja jetzt fast ein Jahr raus aus dem ganzen Zirkus, wurde vergangenen Dezember in Augsburg entlassen und dürfte richtig Bock haben auf die neue Aufgabe. Zumindest so liest sich auch die offizielle Pressemitteilung. Da lässt sich Wagner zitieren mit den Worten: Hannover 96 ist ein Club mit Wucht und, übrigens ganz schön formuliert, einem erfolgshungrigen Umfeld. Man könnte auch sagen, einem anspruchsvollen Umfeld. Von Beginn an sei er davon überzeugt gewesen, mit seiner Energie sehr viel Gutes zu bewegen und die Ansprüche an ihn, die sind jetzt natürlich naturgemäß hoch. Aber als Ex-Bundesligaspieler und auch Co. vom ehemaligen Bundestrainer Julian Nagelsmann dürfte Wagner Druck ja sehr gut gewohnt sein.
0: Heute startet er also in die Mission Rückkehr in die Bundesliga. Seit 2019 sind die Niedersachsen zweitklassig, rangieren aktuell nach 6 Spieltagen im Tabellenmittelfeld, haben 7 Punkte auf dem Konto, wie der FC St. Pauli. Die Hamburger haben gestern in Cottbus nach Rückstand und einem Platzverweis kurz vor Schluss noch den 1:1-Ausgleich gemacht. Ein gefühlter Sieg. Mit einem guten Gefühl in die Länderspielwoche geht Bundesligist Paderborn. Der Aufsteiger hat am 4. Spieltag den ersten Sieg gefeiert. Das Team um Torschütze Steffen Tigges gewann mit 3:1 gegen Hoffenheim.
20: Wir haben echt hart dafür gearbeitet, dass wir jetzt hier stehen dürfen mit 3 Punkten. Dass wir echt diese 4 Spiele teilweise an unsere Grenzen gekommen sind, aber auch gesehen haben, dass wir das Limit noch verschieben können. Und dass wir uns heute mit 3 Punkten, mit einem Heimsieg belohnen konnten, dass ich dazu ein Tor beitragen konnte. Fühlt sich richtig gut an und jetzt kann man ein paar Tage in der Länderspielpause mal genießen.
0: Richtig gut in die neue Saison gestartet sind die beiden Mitaufsteiger Schalke und Elversberg, die sich gestern beim torlosen Unentschieden die Punkte geteilt haben. Elversberg ist 7., Schalke 11. Außerdem gewann Leverkusen gestern mit 2:0 gegen Leipzig. Die beiden Bundesliga-Nordvereine, Bremen und der HSV, gehen auch mit einem guten Gefühl in die 2-wöchige Spielpause. Die Bremer haben nach dem Sieg gegen Augsburg 7 Punkte auf dem Konto. Der HSV hat gegen Köln den ersten Saisonsieg gefeiert. Den ersten Saisonsieg gab es gestern auch für die Bundesliga-Fußballerinnen des Hamburger SV. Janine Legrand war beim 5:1-Erfolg gegen Nürnberg dabei.
21: Mit einem breiten Lächeln und sichtlich erleichtert kam HSV-Mittelfeldspielerin Paulina Barth nach der Partie vom Platz. Das Tor von Nikola Kaschewska in der 7. Minute wirkte wie ein Brustlöser und von da an klappte fast alles beim HSV. Für Paulina Barth kam der Sieg aber nicht überraschend.
22: Ich glaube, wir haben uns das auch verdient und heute mit dem Spiel haben wir nochmal gezeigt, was wir drauf haben und ja, haben ein richtig gutes Spiel gemacht.
21: Vor allem hat HSV-Trainer Rodolfo Cardoso vor der Partie die richtigen Worte gefunden.
22: Mehr geht immer, also dass wir einfach mit Selbstbewusstsein auftreten und ja, heute haben wir uns endlich belohnt.
21: Mit Rückenwind geht es für die HSV-Frauen jetzt in die erste Runde des DFB-Pokal, nächsten Sonnabend beim Zweitligisten Meppen.
0: Heute um 18 Uhr wird noch der 5. Spieltag der Bundesliga abgeschlossen mit der Partie des Tabellenfünften Werder Bremen gegen Stuttgart. Wir bleiben im Norden, schauen aber zu den Bundesliga-Handballern der SG Flensburg-Handewitt. Die haben gestern den 5. Sieg im 5. Spiel geholt. Die Mannschaft um Rückraumspieler Lasse Möller gewann das Nordduell gegen den HC Hamburg mit 37:34.
25: Ja, also ich bin zufrieden mit 2 Punkten. Ich finde eigentlich, dass Ergebnis sollte anders aussehen, weil ja, zuletzt verlieren wir ein bisschen die Momentum. Aber mit den 2 Punkten bin ich richtig zufrieden und vor allem mit unserem gesamten Anfang bin ich richtig, richtig stolz und zufrieden.
0: Ja, die SG ist Tabellenführer und hat wie Nordrivale THW Kiel die ersten 5 Spiele alle gewonnen. Richtig gut geschlafen hat wohl auch die deutsche Tennisauswahl. Sie konnte sich beim Davis Cup Heimspiel in Halle gegen Kroatien durchsetzen und sich damit für die Endrunde in Bologna qualifizieren. Seine beiden Einzel gewann der 2-malige Grand-Slam-Sieger Alexander Zverev aus Hamburg.
26: Ja, es war schön. Ich habe mich natürlich riesig gefreut, in Deutschland wieder auf dem Platz zu sein. Das ist schon immer ein Highlight und ich finde, das ist der echte Davis Cup dieses Wochenende gewesen.
0: Nun geht's für das Team um den Hamburger Alexander Zverev im Davis Cup Ende November in Bologna um den Titel. Der Davis Cup ist der bedeutendste und traditionsreichste Wettbewerb für Nationalmannschaften im Herrentennis.
1: Der Sport mit Moritz Kühn. Berlin hat ein neues Abgeordnetenhaus gewählt, Mecklenburg-Vorpommern einen neuen Landtag. Wie geht es jetzt weiter nach den Wahlen? Was folgt daraus? Das ist unser NDR-Info-Thema heute, das wir auch weiter vertiefen werden, den ganzen Morgen über. Wollen aber an dieser Stelle jetzt doch nochmal auf eine andere Wahl schauen. In Russland nämlich wurde zum ersten Mal seit Beginn des Angriffskriegs gegen die Ukraine ein neues Parlament gewählt. Schiefgehen konnte dabei für Präsident Wladimir Putin nichts. Dafür wurde im Vorfeld gesorgt. Die einzige Partei in Russland, die es wagt, den Krieg gegen die Ukraine zu kritisieren und Friedensverhandlungen zu fordern, eine sehr kleine Partei, die wurde vor der Parlamentswahl ausgeschlossen. Und so ist die Kreml-Partei Geeintes Russland gestern erwartungsgemäß zur Siegerin erklärt worden.
4: Die letzten Wahllokale des russischen Riesenreiches zwischen Ostsee und Japanischem Meer schlossen um 20 Uhr deutscher Zeit. Das amtliche Endergebnis wird erst kommenden Freitag erwartet, aber erste Hochrechnungen aus Moskau liegen schon vor, von der Zentralen Wahlkommission und deren Leiterin Ella Pamphilova. Wie erwartet ist die regierende Partei Geeintes Russland, der Kreml-Chef Wladimir Putin nahesteht, eindeutig Siegerin. Und das mit einer höheren Wahlbeteiligung als bei der Duma-Wahl vor 5 Jahren, nämlich jetzt mehr als 56%. Begleitet war die Wahl von mehr als 1600 Drohnenangriffen aus der Ukraine, allein auf Moskau, so der Bürgermeister der Stadt. Die meisten seien zerstört worden, aber einige forderten mehrere Menschenleben. 2 Reaktionen an einem Wahllokal in Moskau. Die Situation ist schrecklich. Was soll ich sagen? Nun, die Drohnenangriffe sind natürlich unangenehm, aber wir leben in dieser Realität schon ziemlich lange. Jedenfalls hält uns das nicht auf. Kreml-Chef Putin, der seinerseits hinter den russischen Attacken auf die Ukraine steht, verurteilte die Attacken der Kiewer Führung und ihrer Streitkräfte. Und Putin stellte sein Land als beispielhaft dar, als ein Land, das selbst unter schwierigsten Bedingungen Wahlen abhalten könne. Wie wir wissen, hat die ukrainische Führung es nicht eilig, Wahlen abzuhalten, aber sie versucht gleichzeitig, uns daran zu hindern. Die hohe Wahlbeteiligung genügt Putin als neue Legitimierung seiner Politik. Denn alle 10 Parteien mit landesweiten Listen sind ganz auf Putins Linie, zumindest was den Krieg gegen die Ukraine betrifft. Die Liste der einzigen Partei mit einer offenen Antikriegshaltung,

0: Partei der Zutritt zu Wahllokalen verwehrt worden. Das elektronische Abstimmungssystem steht im Mittelpunkt der Kritik. Oppositionspolitiker verweisen auf mangelnde Transparenz und eingeschränkte Nachprüfbarkeit der Online-Stimmen. Gleichzeitig sei die traditionelle Abstimmung über Papierwahlzettel schwierig gewesen. Diese Mitarbeiterin des staatsnahen Meinungsforschungsinstituts FOM hält dagegen. Ich habe nicht das Gefühl, ich bin mir absolut sicher, dass alles korrekt und gesetzestreu abläuft. Die recht hohe Wahlbeteiligung und die erneute Pro-Putin-Zusammensetzung der künftigen Duma bedeutet jedenfalls kein erwartbarer Widerspruch aus den Reihen der russischen Volksvertretung.
1: Björn Blaschke berichtete.
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1: Was für eine Aufholjagd, Zitat Manuela Schwesig nach der Wahl in Mecklenburg-Vorpommern. Das ist ein Desaster, Zitat Friedrich Merz nach der MV-Wahl. Die einen, nämlich die Sozialdemokraten, jubeln, dass sie von der starken AfD doch nicht abgehängt wurden. Die anderen, in diesem Fall die Christdemokraten, sind aufs Neue geschockt, wie wenig Zuspruch sie noch bekommen. Was folgt aus den Wahlen in Mecklenburg-Vorpommern und Berlin? Das ist unser NDR-Info-Thema heute und ist natürlich auch Thema vieler Kommentare. Unser Gastkommentar heute kommt von Wiebke Hollersen. Sie ist freie Autorin und sie zieht den Hut vor der Ministerpräsidentin Manuela Schwesig.
3: Manuela Schwesig hat einen tollen Wahlkampf gemacht. Ihre Botschaften waren klar, ihre Sprache direkt. Sie hat Themen in den Mittelpunkt gestellt, die die Menschen in Mecklenburg-Vorpommern wirklich umtreiben. Da sind die Löhne niedrig, die Pendelstrecken zur Arbeit sind sehr weit. Schwesig hat viel über gute Arbeitsplätze geredet. Sie hat sich wegen der Rentenreform mit der Bundesregierung und mit ihrer eigenen Partei, der SPD, angelegt. Sie hat Druck gemacht, damit eine Spritpreisbremse kommt. Und Schwesig hat da gekämpft, wo heute Wahlen gewonnen werden, in den sozialen Medien, auf allen Kanälen, mit persönlichen Videos, mit Sprachnachrichten. Sie hat von ihrer Familie erzählt, ihre Botschaften erklärt, gut gelaunt und persönlich. Vor einem Jahr lag sie in Mecklenburg-Vorpommern weit hinter der AfD, die schon von der absoluten Mehrheit träumte. Daraus ist für die AfD nichts geworden. Die Partei hat ein ganzes Stück schlechter als in Sachsen-Anhalt abgeschnitten. Manuela Schwesig hat mit ihrem Wahlkampf der Republik gezeigt, wie man sich gegen die AfD behaupten kann. Das ist die gute Nachricht von diesem Wahlabend in Schwerin. Aber selbst ihr ist es nicht gelungen, ganz klar an der AfD vorbeizuziehen. Der Aufstieg der AfD scheint derzeit kaum wirklich zu stoppen. Das ist die weniger gute Nachricht.
1: Der Kommentar von Wiebke Hollersen. Der Berliner Tagesspiegel fragt sich, wie es mit Schwesigs Karriere nun weitergehen könnte.
4: Dass sie sich jetzt den Parteivorsitz schnappt, der doch eher ein Schleudersitz ist, erscheint gleichwohl unwahrscheinlich. Allzumal es für Platz 1 an der Küste dann doch nicht gereicht hat. Ohnehin wäre Schwesig besser beraten, erst einmal eine stabile Regierung im Nordosten zu bilden und zu führen, um dann nach der Kanzlerkandidatur der SPD zu greifen.
1: Die Süddeutsche Zeitung beschäftigt sich mit Herausforderer Leif-Erik Holm.
4: Vielleicht war er schlicht nicht radikal genug für die Erwartungen der grollenden AfD-Sympathisanten und Nichtwähler. So hat er die Wahl in MV zwar gewonnen, aber er hat es eben nicht geschafft, die politische Mitte so abzuhängen, wie dies in Sachsen-Anhalt geschehen ist. Das lag vor allem an Schwesig, die sich als Frau gegen Blau positionierte. In dieser Zuspitzung aufs Persönliche nähern sich deutsche Wahlkämpfe den amerikanischen an.
1: Auch die Rede von Bundeskanzler Merz kurz nach Schließung der Wahllokale in Mecklenburg-Vorpommern und Berlin ist Thema vieler Kommentare. Dabei hat Friedrich Merz seinen Reformkurs ja bekräftigt. Der Bremer Weser-Kurier spricht von einem Kanzler auf Abruf und auch der Münchner Merkur zeigt sich enttäuscht von dem Auftritt.
4: Drei Dinge hätte er sagen müssen. Rücktritt als CDU-Vorsitzender, Verzicht auf die Kanzlerkandidatur 2028-29 und jetzt 2 Jahre lang Volleinsatz als Kanzler für eine nationale Reformagenda. Ein radikales Manöver hätte die Stimmung im Land vielleicht drehen können. Da sind ja noch Wähler, die schon finden, dass er den richtigen konservativen Kurs hätte und das nötige Gewicht international. Stattdessen der Mief von weiter so. Und das wird die Existenzangst in der CDU, ja, darum geht es längst, keinen Deut dämpfen.
1: Die Heilbronner Stimme hat eine klare Botschaft.
4: Deutschland hat den politischen Kipppunkt erreicht. Die Wende und damit das Verhindern weiterer Wahlerfolge der extremen Kräfte kann nur gelingen, wenn die Bereitschaft zu gravierenden Veränderungen von der Bevölkerung mitgetragen wird. Denn das Ausblenden der Realität ist es, was Deutschlands Zukunft gefährdet. Noch viel mehr als die Landtagswahlen im Osten.
1: Das waren die Standpunkte, zusammengestellt von Martin Seiler. Ja, was folgt aus den Wahlen in Mecklenburg-Vorpommern und Berlin? Unser NDR-Info-Thema heute. Wir schauen gleich auf die bundespolitischen Reaktionen, bringen sie aber erstmal

0: auf den aktuellen Stand.
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2: Um 7.30 Uhr mit Klaas Christoffersen. Bei der Landtagswahl in Mecklenburg-Vorpommern hat die AfD die meisten Stimmen geholt. Sie landet laut vorläufigem Ergebnis mit 38,2% vor der SPD mit 35,5%. Für die CDU endet der Wahltag in einem Debakel. Sie verpasst den Einzug ins Landesparlament. Aus der NDR-Nachrichtenredaktion Pascal Küpper.
3: Die bisher regierende rot-rote Koalition von SPD und Linkspartei ist abgewählt. Sie hat keine Mehrheit mehr. Denkbar ist jetzt ein Dreierbündnis zusammen mit den Grünen, die es mit 5,7% in den Landtag geschafft haben. Am meisten Sitze wird die AfD haben. Sie hat allerdings keine Partner für eine Koalition und muss deshalb wohl in die Opposition. Für die CDU wiederum ist es mit 4,9% das schlechteste Ergebnis einer Landtagswahl überhaupt. Sie wird genau wie BSW und FDP nicht im neuen Landtag vertreten sein.
2: In Berlin hat die Linke die Abgeordnetenhauswahl deutlich gewonnen. Sie kommt laut vorläufigem Ergebnis auf 25,7% der Stimmen. Auf Platz 2 liegt die bisher regierende CDU mit 18,8%. Im neuen Abgeordnetenhaus vertreten sind außerdem die AfD mit 16,3%, die Grünen mit 14,3% und die SPD mit 12,1%. Dagegen verpassten die FDP und das BSW den Einzug ins Berliner Landesparlament. In der schwarz-roten Koalition im Bund dürften die Wahlergebnisse von Mecklenburg-Vorpommern und Berlin erneut zu einer Diskussion über den weiteren Kurs führen. Während Kanzler Merz aus der eigenen Partei CDU noch Rückendeckung bekommt, fordern SPD-Politiker Veränderungen. Aus Berlin Chris Berdrow.
4: Friedrich Merz hatte am Wahlabend schon sehr früh eine Erklärung abgegeben und klargemacht, dass er als Bundeskanzler und Parteichef weitermachen will. Es gehe jetzt darum, die geplanten Reformen weiter voranzutreiben, auch wenn das zum Teil schmerzhaft sei. CDU-Fraktionsvize Matthias Middelberg stärkte Merz in der ARD-Sendung Karin Mioska den Rücken. Das Parteipräsidium habe die Erklärung des Kanzlers hundertprozentig unterstützt. SPD-Generalsekretär Tim Klüssendorf stellte den Kurs der Bundesregierung dagegen in Frage. Die Koalition könne nach den Wahlergebnissen nicht einfach so weitermachen.
2: Wegen der gescheiterten Pkw-Maut vor 7 Jahren steht der damalige Bundesverkehrsminister Scheuer von heute an vor Gericht. Die Staatsanwaltschaft wirft ihm Falschaussage vor dem Untersuchungsausschuss des Bundestags vor. Aus Berlin, Oda Tischewski.
5: Mit der sogenannten Pkw-Maut hatte sich die CSU 2019 in der schwarz-roten Koalition profilieren wollen. Doch das Projekt scheiterte vor dem Europäischen Gerichtshof in Luxemburg. Zu diesem Zeitpunkt allerdings hatte der damalige Bundesverkehrsminister Andreas Scheuer bereits Betreiberverträge in Höhe von 2 Milliarden Euro abgeschlossen. Diese kündigte Scheuers Ministerium noch am Tag des EuGH-Urteils. Den entstandenen Schadenersatzanspruch schaffte die Bundesregierung später mit einem Vergleich aus der Welt, der sie 243 Millionen Euro kostete. Vor einem nach dem Urteil eingerichteten parlamentarischen Untersuchungsausschuss sollen Scheuer und sein damaliger Staatssekretär Gerhard Schulz dann bewusst falsch ausgesagt haben. An das Angebot der Betreiber, die Vertragsunterzeichnung zu verschieben, bis nach der EuGH-Entscheidung Rechtssicherheit herrsche, könnten sie sich nicht erinnern. Die Staatsanwaltschaft bezweifelt diese Darstellung.
2: Der Krieg zwischen den USA und dem Iran führt weiter zu massiven Einschränkungen im internationalen Schiffsverkehr. Am Wochenende passierten noch mal deutlich weniger Öl- und Gastanker die Straße von Hormus als noch eine Woche zuvor. Die Meerenge gilt als wichtiges Nadelöhr für den Transport von Rohöl in alle Welt. Während vor Beginn des Krieges im Schnitt rund 125 große Handelsschiffe pro Tag die Straße von Hormus passierten, waren es am vergangenen Wochenende nur gut 10. Der Iran hält die Straße von Hormus seit Kriegsbeginn weitgehend geschlossen. Vor dem Landgericht Bremen beginnt heute der Prozess gegen einen Sympathisanten des Islamischen Staats. Ihm wird die Vorbereitung einer schweren staatsgefährdenden Gewalttat vorgeworfen. Aus Bremen Peter Behrendt.
6: Laut Staatsanwaltschaft soll der damals 20 Jahre alte Mann spätestens im Februar 2025 beschlossen haben, nach Syrien in ein Lager des IS auszureisen. Dort soll er den Umgang mit Sturmgewehren gelernt haben. Eine dieser Waffen soll er auch erworben haben. Im April 2025 sei er dann nach Deutschland zurückgekehrt. Auf die Spur kamen die Ermittler dem Verdächtigen offenbar durch seine Beiträge in den sozialen Medien. Einzelheiten dazu sollen laut Landgericht erst im Laufe des Prozesses bekannt gegeben werden.
2: Die Menschen in der Eurozone können noch bis Mitternacht über das Design der neuen Geldscheine abstimmen. Die Europäische Zentralbank stellt 10 Vorschläge zur Auswahl. Darin geht es um Natur und Kultur in Europa. Aus Frankfurt, Ursula Mayer.
0: Zu sehen sind beispielsweise die Chemikerin und Physikerin Marie Curie und der Komponist Ludwig van Beethoven. Auf anderen Scheinen sind etwa Mauerläufer, Eisvögel und Weißstörche abgebildet, für Europa typische Vögel. An der Umfrage haben laut EZB bisher 9 Millionen Menschen teilgenommen. Das Ergebnis wird dem Rat der Zentralbank vorgelegt. Der wird bis zum Jahresende eine Entscheidung treffen. Hintergrund ist, dass das Design der alten Banknoten fast ein Vierteljahrhundert alt ist. Bis Verbraucher die neuen Scheine in der Hand halten, wird es laut Zentralbank aber noch Jahre dauern.
2: Das waren die Nachrichten.
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7: Leicht wechselhaft ist das Wetter heute und windig. Später wird es freundlicher bei 16 bis 19 Grad und teils stürmischen Böen. Und auch morgen das Wetter ganz ähnlich, teils heiter. Westlich der Weser ist es wolkig. Es bleibt meist trocken bei 16 bis 20 Grad. Die weiteren Aussichten am Mittwoch, Sonne und Wolken. Später zur Nordsee hin wird es regnen bei 17 bis 20 Grad. Am Donnerstag ist es dann oft wolkig und gebietsweise fällt auch wieder Regen bei 16 bis 19 Grad dann maximal. NDR Info, der Verkehrsservice A1 Osnabrück Richtung Bremen. Zwischen Bremen-Brinkum und Hemelingen 4 Kilometer stockender Verkehr vor der Baustelle. A24 Berlin Richtung Hamburg. Zwischen Hamburg-Jenfeld und Hamburg-Horn 2 Kilometer stockender Verkehr. Und A27 Bremen Richtung Bremerhaven. Zwischen Bremerhaven-Süd und Geestemünde 3 Kilometer stockender Verkehr im Baustellenbereich. Am Mikrofon ist Liane Kossmann. Schönen guten Morgen. 2 Landtagswahlen mit starken Zuwächsen für die Parteien der Ränder. In Berlin gewinnt die Linke deutlich dazu, stellt möglicherweise mit ihrer Spitzenkandidatin Elif Eralp die nächste regierende Bürgermeisterin. Und in Mecklenburg-Vorpommern, da verdoppelt die AfD ihr Ergebnis. SPD-Ministerpräsidentin Manuela Schwesig hat in den vergangenen Wochen zwar viel Boden gut machen können gegenüber der AfD, aber dennoch ist die AfD knapp vorn und stärkste Kraft im Schweriner Landtag. Was das jetzt für die Regierungsbildung bedeutet, erstmal offen, wahrscheinlich ist ein rot-rot-grünes Bündnis, weil niemand mit der AfD koalieren will. Wie weiter nach den Wahlen, was folgt daraus, das ist unser NDR-Info-Thema heute. Und selten hing von 2 Wahlen ja auch so viel für die Bundesregierung ab. Auf die Reaktionen dort und was die Ergebnisse für die Politik der schwarz-roten Koalition in Berlin bedeuten, dazu Maximilian Ulrich.
8: In Mecklenburg-Vorpommern geht die CDU baden.
9: Das schlechteste Ergebnis in der bundesdeutschen Geschichte, das die CDU jemals bei einer Wahl geholt hat.
8: In dieser ersten Prognose beim ARD-Wahlexperten Jörg Schönborn steht die Partei noch bei 5,5%. Parteichef und Bundeskanzler Merz sagt dazu:
10: Das Ergebnis in Mecklenburg-Vorpommern können wir nicht schönreden. Es ist ein Desaster.
8: Im Laufe des Abends rutscht die CDU dann unter die 5%-Hürde und fliegt zum ersten Mal in ihrer Geschichte aus einem Landtag. Doch Merz will weitermachen, vor allem mit seinen Reformen.
10: Was jetzt zu tun ist, erfordert Rückgrat, Standhaftigkeit und Geduld. Ich werde das aufbringen, als Parteivorsitzender der CDU und vor allem als Bundeskanzler unseres Landes.
8: Für die CDU ebenfalls bitter. Nach Sachsen-Anhalt hat es die AfD auch in Mecklenburg-Vorpommern zur stärksten Kraft geschafft, auch wenn sie zum Regieren wohl nicht genügend Koalitionspartner finden dürfte. Die Partei, die Merz halbieren wollte, hat ihr Ergebnis in Mecklenburg-Vorpommern also mehr als verdoppelt und in Berlin stark dazugewonnen. Parteichefin Alice Weidel:
11: Ich glaube nicht, dass Friedrich Merz sich wird halten können mit irgendwelchen Floskeln. Also er verspricht ja schon seit fast 2 Jahren irgendwelche Reformen und es ist ja bisher nichts gekommen. Kann ja auch nichts kommen, wenn man sich der SPD unterwirft. Und dementsprechend ist Friedrich Merz der falsche Kanzler für die CDU.
8: Auch in der Bundeshauptstadt hat die CDU verloren und wird das Amt des regierenden Bürgermeisters wahrscheinlich an die Linken verlieren. An Elif Eralp, die Berliner Gewinnerin des Abends. Zum ersten Mal könnte die deutsche Hauptstadt mit ihr eine linke Bürgermeisterin bekommen. Für die Partei ein großer Erfolg.
12: In unserer Stadt hat die Liebe und die Gerechtigkeit über den Hass gewonnen. Das haben wir heute alle gemeinsam gezeigt. Und dieses Signal geht raus in die Welt.
8: Weniger Selbstliebe kommt vom Berliner SPD-Kandidaten Steffen Krach, dessen Partei in Berlin stark verloren hat.
13: Liebe Genossinnen und Genossen, das ist kein Abend für Jubel. Das ist ein katastrophales Ergebnis für die Berliner SPD. Es gibt nichts schön zu reden.
8: Außer vielleicht in Mecklenburg-Vorpommern. Da kann Manuela Schwesig wohl Ministerpräsidentin bleiben. Die SPD kann also noch gewinnen. Nur das Parteilogo fehlte auf Schwesigs Wahlplakaten. Sie trommelte außerdem laut gegen die Pläne der schwarz-roten Koalition im Bund, die abschlagsfreie Rente nach 45 Beitragsjahren abzuschaffen.
14: Das war die schwerste Landtagswahl. Eine Landtagswahl in schwierigen Zeiten mit ziemlich viel Gegenwind aus dem Bund.
8: SPD-Parteichef und Finanzminister Lars Klingbeil kommt im ARD-Hauptstadtstudio-Interview sogar fast in Verlegenheit.
15: Lassen Sie mich bitte zumindest einmal kurz sagen, dass ich einen riesen Respekt habe vor dem, was Manuela Schwesig und die SPD in Mecklenburg-Vorpommern dort geleistet haben.
8: Doch trotz der vielen Stimmen für die interne Kritikerin Schwesig, der Parteichef und Vizekanzler Klingbeil bleibt dabei.
15: Wir wollen die Rente reformieren. Wir wollen, dass die Rente auch für künftige Generationen gerecht ist. Aber ich nehme ernst, dass Menschen sich Sorgen machen. Und ich nehme auch den Widerstand ernst, der da ist.
8: Heftig angeschlagen, aber noch nicht ganz K.O. geht die Bundesregierung aus den letzten Landtagswahlen. Ihr größter Gegner, die in Teilen rechtsextreme AfD, ist weiter im Aufwind. Friedrich Merz wirkte schon fast erleichtert, als er direkt nach Schließung der Wahllokale sagte:
16: Mit dem heutigen Wahltag endet das Wahljahr 2026.
8: Das Wahljahr 2027 startet dann mit Landtagswahlen Ende April im Saarland, in Schleswig-Holstein und in Nordrhein-Westfalen.
7: Aus Berlin war das Maximilian Ulrich. Ja, und heute Abend ist dann auch Ihre Meinung gefragt, ab 20.15 Uhr hier auf NDR Info in unserer Sendung Mitreden. Deutschland diskutiert, nachdem die aktuellen Zahlen zum Wahlausgang ja jetzt auf dem Tisch liegen. Die Wähler in Mecklenburg-Vorpommern haben mehr als klar gemacht, wie unzufrieden sie mit dieser aktuellen Politik der Bundesregierung sind. Muss die schwarz-rote Koalition ihren Kurs ändern? Ist Kanzler Merz noch der Richtige für Deutschland? Diese Fragen wollen wir mit Ihnen diskutieren, und Christian Peplow hat erste Meinungen vom Wahlabend aus Greifswald.
17: Ich bin ein bisschen besorgt, gerade wegen der AfD. Hätte ich nicht gedacht, dass die doch so stark ist.
18: Ich finde das Ergebnis gut, so wie es gelaufen ist. Die CDU gehört, abgestraft. Ich bin eigentlich dafür, dass das erstmal zu einer Veränderung kommt. Von der Brandmauer halte ich gar nichts. Man kann nicht 20% der Wähler ausschließen.
19: Ich glaube, die SPD hat durch Frau Schwesig gewonnen. Sie hat einen guten Namen, einen guten Status hier.
20: Ich bin ganz froh, dass die Grünen noch irgendwie so reingekommen sind. Ich mache mir ehrlich gesagt große Sorgen. Ich fand auch die Polarisierung im Wahlkampf davor von Schwesig nicht besonders gut. Also ich oder der Faschismus, so jemand kriegt meine Stimme halt auch nicht. Ich möchte jemanden wegen der Inhalte wählen.
21: Es ist schon sorgenbereitend, so für die Zukunft auch von MV und auch für die ganzen Leute, die hier leben. Und vor allem als Mensch mit Migrationshintergrund denke ich mir so, wow, ist das eine gute Entwicklung? Nee, ist es nicht. Und wie geht's weiter?
7: Soweit schon erste Stimmen aus Greifswald nach den Wahlen in Mecklenburg-Vorpommern und Berlin. Was muss Merz jetzt ändern? Die Bundespolitik, die Bundesregierung. Wir sind gespannt auf Ihre Meinung. 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
7: 2,41 Euro für den Liter Diesel, 2,25 Euro für E10. Die hohen Spritpreise beschäftigen die Menschen seit Wochen, ja auch in den Ländern, in denen jetzt gewählt worden ist. Seit Freitag ist klar, die Bundesregierung will helfen. Zwar hat der eilig verkündete Tankrabatt den Regierungsparteien jetzt zwar kein besseres Wahlergebnis beschert, kommen soll er aber trotzdem, und zwar schnell. Markus Blettendorf aus unserer Wirtschaftsredaktion ist bei mir im Studio. Markus, guten Morgen.
22: Guten Morgen.
7: Wann wird's denn? Um wie viel billiger?
22: Also, wenn alles nach Plan läuft, dann kommt der Tankrabatt schon kommende Woche ab dem 1. Oktober. Und die Mechanik, ja, die läuft nach bewährtem Muster. Die Energiesteuer auf Kraftstoffe wird um 14 Cent pro Liter gesenkt. Und weil auf günstigeren Sprit dann auch weniger Mehrwertsteuer anfällt, ergibt sich insgesamt ein Rabatt von ca. 17 Cent pro Liter. Und gelten soll das Ganze bis Weihnachten.
7: Was heißt das denn konkret für einen durchschnittlichen Pendler?
22: Also die durchschnittliche Pendlerentfernung, die lag bis vor ein paar Jahren bei etwas mehr als 17 Kilometern pro Strecke. Ich runde das jetzt mal einfach auf 20 und rechne einen werktäglichen Hin- und Rückweg und Spritverbrauch von, na sagen wir mal, 7 Litern. Dann ergibt sich eine Entlastung von knapp 10 Euro im Monat für den durchschnittlichen Arbeitsweg. Vorausgesetzt, die Mineralölkonzerne geben den Rabatt auch zu 100% weiter.
7: Welche Erfahrung hat man denn mit dem Tankrabatt aus dem Frühjahr gemacht? Wurde der Rabatt damals weitergegeben?
22: Das hat das Münchner IFO-Institut analysiert und ist zu dem Ergebnis gekommen, dass der Rabatt nur teilweise weitergegeben wurde. Damals galt er ja für 2 Monate und schaut man sich die Zahlen des 2. Monats an, dann wurde der Rabatt bei Benzin bis auf 1 bis 2 Cent weitergegeben, bei Diesel fehlten eher 5.
7: Und was sagen Ökonomen zu dem Tankrabatt?
22: Na, viele Ökonomen kritisieren den als zu teuer und vor allem als zu wenig zielgerichtet. Schließlich kostet den Staat der Rabatt voraussichtlich rund 2,5 Milliarden Euro. Vor allem, dass nicht gezielt niedrige Einkommen entlastet würden, sondern der Rabatt mit der Gießkanne verteilt werde, stößt auf Kritik. Ebenso, dass Vielfahrer und Besitzer großer Autos mit hohem Verbrauch besonders profitieren und dass die fehlenden Steuereinnahmen am Ende auch von Menschen ausgeglichen werden müssten, die das Auto stehen lassen oder gar keins haben. Und nächster Kritikpunkt, zudem würde durch den Rabatt kein Anreiz geschaffen, mal Sprit zu sparen oder das Auto, wenn es denn möglich ist, mal ganz stehen zu lassen.
7: Jetzt soll der Tankrabatt aber ja ein befristetes Instrument sein und ab kommendem Jahr ein Spritpreisdeckel die Kosten begrenzen. Was hat es damit auf sich?
22: Ja, da kann man noch recht wenig sagen, weil viele Punkte einfach noch nicht klar sind. Bei welcher Preisgrenze wird der Deckel denn gesetzt? Und wenn die Beschaffungskosten für die Mineralölkonzerne dann steigen und drüber liegen, wer zahlt dann die Differenz? Die Konzerne oder der Staat? Also klar ist nur, der Deckel, der soll dynamisch sein. Er soll sich also an internationalen Energiepreisen sowie weiteren Kostenfaktoren orientieren. Vorbild ist da zum Beispiel Belgien. Da gibt es einen gesetzlichen Höchstpreis. Drunter darf man verkaufen, drüber nicht. Jetzt gucke ich aber mal kurz über die Grenze und sehe, dass der Deckel bei Diesel dort gerade bei 2,46 Euro pro Liter liegt. Würden wir das mal nach Deutschland übertragen, dann würde Diesel aktuell dadurch keinen Cent günstiger.
7: Du hast ja auch schon gesagt, dass vieles noch unklar ist bei der Ausgestaltung dieses möglichen Spritpreisdeckels. Wie sinnvoll ist der denn generell?
22: Na, da gehen die Meinungen etwas auseinander. Vieles hängt jetzt wirklich davon ab, wie man den gestaltet. Der Deckel muss ja straff genug sitzen, damit er die Benzinpreise wirklich bremst. Wenn jetzt aber die Rohölpreise weiter steigen, wird der Deckel dann angehoben? Wenn nicht, wer zahlt dann die Differenz? Also für den Staat könnte das ein ziemlich unkalkulierbares Unterfangen werden. Und setzt man den Deckel zu straff und nimmt die Konzerne in die Pflicht, ja, dann könnten die auf die Idee kommen, ihr Heizöl, ihr Diesel, ihr Benzin dann doch lieber dort zu verkaufen, wo die Gewinnmarge besser ist. Denn wir reden hier über überwiegend international tätige Mineralölkonzerne.
7: Markus Plettendorf war das aus unserer Wirtschaftsredaktion. Nach den Wahlen in Mecklenburg-Vorpommern und Berlin, wie geht es jetzt weiter? Was folgt daraus? Das ist unser NDR-Info-Thema heute. Und gleich schauen wir dann mal auf die Abgeordnetenhauswahl in Berlin, auf das Ergebnis dort und die Reaktionen mit unserem Reporter Thorsten Gabriel. Zuvor bringen wir Sie aber auf den aktuellen Stand dazu. Kurz und kompakt, 7.48 Uhr.
2: Die CDU ist bei der Wahl in Mecklenburg-Vorpommern knapp unter 5% geblieben und aus dem Landtag geflogen. Damit sind künftig nur noch 4 Parteien vertreten. Stärkste Kraft ist jetzt die AfD mit 38,2% der Stimmen. Die SPD von Ministerpräsidentin Schwesig holte 35,5%. Ihr bisheriger Koalitionspartner, die Linke, kommt laut dem vorläufigen Ergebnis auf 6,5%. Die Grünen erreichen 5,7%. In Berlin haben die bisherigen Koalitionsparteien Stimmen eingebüßt. Die CDU kommt mit 18,8% noch auf den 2. Platz. Die SPD ist mit 12,1% nur noch 5 Platzierte. Klare Wahlsiegerin ist die Linke mit ihrer Spitzenkandidatin Eralp. Sie holt mit 25,7% der Stimmen ihr bisher bestes Ergebnis. Die AfD erreicht in der Hauptstadt 16,3%. Die Grünen kommen auf 14,3%. Bundesaußenminister Wadefuhl fordert, dass sich die UN-Generalversammlung mehr dafür einsetzt, Kriege zu beenden. Die Debatte in dieser Woche dürfe nicht wieder eine reine Bestandsaufnahme all der Krisen und Konflikte sein. Alle Verantwortlichen sollten vielmehr um jeden noch so kleinen Schritt zur Lösung ringen, sagte Wadefuhl vor seiner Abreise nach New York. Das Wetter in Norddeutschland. Heute wechselhaft und windig, später freundlicher. 16 bis 19 Grad und teils starke bis stürmische Böen. Das war der kurze Überblick. Weiter geht's mit Liane Kossmann.
7: Gleich zwei Wahlen sind es, auf die wir heute früh schauen. In Mecklenburg-Vorpommern wurde ein neuer Landtag gewählt, in Berlin ein neues Abgeordnetenhaus. Wie weiter nach den Wahlen? Was folgt daraus? Das ist unser NDR-Info-Thema heute früh. Und sowohl in Berlin als auch in Mecklenburg-Vorpommern gab es ja ein Kopf-an-Kopf-Rennen. Knapp war der Ausgang in Mecklenburg-Vorpommern. Ministerpräsidentin Manuela Schwesig hatte mit ihrer SPD in den vergangenen Wochen eine Aufholjagd hingelegt. Aber für Platz 1 hat es am Ende dann doch nicht gereicht. Die AfD hat, wie schon zuletzt in Sachsen-Anhalt, auch in Mecklenburg-Vorpommern deutlich in der Wählergunst zugelegt und ist, wenn auch nur knapp, jetzt stärkste Kraft im Schweriner Landtag. Am Ende deutlicher ist das Duell in Berlin ausgegangen. Dort lagen CDU und Linke ja Kopf-an-Kopf im Rennen um das Rote Rathaus. Aber am Ende hat die Linke mit ihrer Spitzenkandidatin Elif Eralp das Rennen dann doch deutlich für sich entschieden. Thorsten Gabriel hat den Wahlabend für uns beobachtet, ist uns jetzt in Berlin zugeschaltet. Guten Morgen.
3: Guten Morgen.
7: Thorsten, am Ende die Linke also dann doch deutlich vor der CDU. Was war aus deiner Sicht wahlentscheidend für diesen Erfolg? Was hat die Linke so stark gemacht?
3: Also ich glaube, die Linke hat einfach aufs richtige Thema gesetzt mit der richtigen Kandidatin. Die Linke ist ja hier seit Jahren, muss man sagen, vor allen Dingen mit dem Thema Wohnen und bezahlbare Mieten um die Häuser gezogen, buchstäblich hat an Türen geklingelt, hat gesagt, wir gehen auf eure Mieterversammlung, wir gucken euch uns eure Mieterhöhungsverlangen an. Und das hat am Ende dann den Ausschlag gegeben, doch bei vielen, dass das gezogen hat und auch als sehr glaubwürdig dargesehen wurde, zusammen mit einer Spitzenkandidatin, die vor allem bei Nichtwählerinnen und Wählern und beim jungen Publikum, also bei den jungen Wählerinnen und Wählern gezogen hat.
7: Elif Eralp, Tochter türkische Einwanderer. Sie wäre ja auch die erste Linke im Roten Rathaus und die erste regierende Bürgermeisterin der Stadt mit Migrationshintergrund. Ist das auch so eine Zäsur für die Stadt?
3: Ja, wenn es so kommt, dann ist das natürlich eine Zäsur oder beziehungsweise ja, etwas völlig Neues, was es in der Form nicht gab. Wir haben ja schon rot-grün-rote Bündnisse hier gehabt, aber eben unter linker Führung bislang nicht. Ob es so kommt, das werden jetzt die Gespräche in den nächsten Tagen zeigen. Die Grünen, auch die SPD, sind prinzipiell einem Bündnis mit der Linken nicht verschlossen. Trotzdem gibt es natürlich auch bei allen inhaltlichen Übereinstimmungen auch Punkte, bei denen man hart miteinander reden wird.
7: Wie groß war denn die Enttäuschung bei der CDU? Wo sieht man da die Ursachen für die Niederlage?
3: Ja, Stefan Evers, der Spitzenkandidat, hat hier versucht, am Abend so ein bisschen seine eigenen Parteifreundinnen und Freunde aufzurichten und zu sagen, hey, wir haben doch ein ordentliches Ergebnis hingelegt. Das war, als es noch bei 20% war. Mittlerweile ist ja am Ende dann 18,8% auf dem Zettel erschienen. Aber Stefan Evers ist ja im Juli quasi als Spitzenkandidat ins kalte Wasser geworfen worden. Man hat ja den Spitzenkandidaten hier in Berlin ausgetauscht bei der CDU. Kai Wegner, der regierende Bürgermeister, war es bis dahin. Und nachdem ihm die Umfragewerte in den Keller sackten, auch durch eigene Verfehlungen, hat man eben gesagt, jetzt soll es Stefan Evers richten. Er hat den Abwärtstrend zumindest stoppen können, aber dass er noch ein Feuerwerk hätte entzünden können, um gegen die starke Linke anzukommen, das ist eben dann doch nicht gelungen.
7: Bislang hat die CDU ja mit der SPD im Roten Rathaus regiert, die SPD jetzt nur noch bei 12%. Der SPD-Fraktionsvorsitzende im Abgeordnetenhaus, Rahit Saleh, der hat gestern Abend schon von einem desaströsen Ergebnis gesprochen und fordert jetzt eine schonungslose Analyse auch für die inhaltliche Ausrichtung in der Stadt. Was meint er denn damit?
3: Naja, also, wenn man sich anschaut, dass die SPD vor allem an die Linke verloren hat, könnte man auf den Gedanken kommen, dass die SPD zu wenig linke Positionen eingenommen hat. Und das ist im Grunde auch das, was die SPD seit Jahren spaltet, wenn man es etwas radikaler formulieren will. Also die Frage, stellt sie sich eher in die Mitte, ist sie eher die Partei, die koalitionsfähig mit der CDU ist, oder eben sollte sie weiter nach links rücken? Die Funktionäre stehen da immer etwas weiter links als auch die eigene Parteibasis. Diese Zerreißprobe, die geht jetzt offensichtlich weiter und genau darüber wird die Partei natürlich reden müssen, ja.
7: Ja, was heißt das denn jetzt auch für die Regierungsbildung in Berlin? Du hast es ja schon angedeutet, ein Zweierbündnis, das ist nicht mehr möglich. Heißt, die SPD und auch die Grünen dürften da ja ein gehöriges Wörtchen mitreden wollen.
3: Genau, die werden beide gebraucht zum Regieren und als erstes stehen natürlich dann auch Sondierungsgespräche mit der Linken an, mit der Wahlsiegerin, und da wird es vor allen Dingen um das große Thema auch Vergesellschaftung von Wohnungskonzernen gehen. Da gab es ja einen Volksentscheid hier in Berlin 2021, der das gefordert hat, und die Linke sagt, das muss jetzt endlich umgesetzt werden. Die Grünen im Prinzip auch dafür. Die SPD mogelt sich im Wahlprogramm da so drumherum, aber Steffen Krach, der Spitzenkandidat, hat gesagt, mit mir wird es das nicht geben. Stellt sich die Frage, welche Zukunft hat Steffen Krach noch? Also diese Frage, darauf muss eine Antwort gefunden werden, damit man zusammen regieren kann oder ansonsten eben schaut, vielleicht geht doch was mit der CDU.
7: Ja, Daniel Günther, Schleswig-Holsteins Ministerpräsident von der CDU, sagt ja, Berlin dürfe nicht der Linkspartei überlassen werden. Er hat sich eben für die Bildung einer sogenannten Kenia-Koalition aus CDU, SPD und Grünen ausgesprochen. Ist dann so eine Option überhaupt auch denkbar, auch von der Berliner CDU?
3: Also prinzipiell können die Protagonisten auf der landespolitischen Ebene rein menschlich sehr gut miteinander. Die kennen sich aus den vorangegangenen Sondierungsgesprächen vergangener Wahlen, die kennen sich auch von der Zusammenarbeit im Parlament. Man geht sehr respektvoll miteinander um. Natürlich liegen zwischen Grünen und CDU-Wahlprogramm doch an bestimmten Stellen so Differenzen, dass man auch da gucken muss, wie man zusammenfindet. Aber dass das prinzipiell möglich wäre, bei aller Schwierigkeiten, die grundsätzlich Dreierbündnisse mit sich bringen, das steht außer Frage.
7: In Berlin war die AfD bisher eher klein im Vergleich zu ostdeutschen Flächenländern, aber die AfD ist stark, auch in Berlin, aber eben auch ohne Machtoptionen. Wie wird das Rote Rathaus aber jetzt doch verändern?
3: Naja, im Rathaus selber hat sie keinerlei Machtoptionen. Sie wird nicht mitregieren. Alle anderen Parteien haben gesagt, gibt es keinerlei Zusammenarbeit in irgendwelcher Form. Aber natürlich, eine stärkere Fraktion im Abgeordnetenhaus kann auch stärker Eindruck machen, wenn es in den politischen Debatten mal hoch hergeht. Also da wird die AfD sicherlich auffälliger sein in ihrer Oppositionsrolle.
7: Thorsten Gabriel war das. Danke nach Berlin.
3: Sehr gern.
7: Nach den Wahlen in Mecklenburg-Vorpommern und Berlin, wie geht es jetzt weiter? Was folgt daraus? Das ist unser NDR-Info-Thema heute. Und in der kommenden Stunde sind wir mit Politikern von CDU und SPD zum Gespräch über den Wahlausgang verabredet. Gleich nach den 8 Uhr Nachrichten spreche ich mit Daniel Peters, dem Landes- und Fraktionsvorsitzenden und Spitzenkandidaten der CDU in Mecklenburg-Vorpommern, die ja einen besonders bitteren Abend gestern erlebt hat. Und ich habe dann auch eine ständige Gesprächspartnerin bis 9 Uhr, die Politikwissenschaftlerin Julia Reuschenbach von der Uni Hamburg. Mit ihr ordnen wir Ergebnisse und die Interviews dazu ein.
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nach den Wahlen in Mecklenburg-Vorpommern und Berlin. Wie geht es jetzt weiter? Was folgt daraus? Das ist unser NDR-Info-Thema heute. Und in der kommenden Stunde, gleich nach 8 Uhr, sprechen wir dann jetzt auch mit Daniel Peters, dem Landes- und Fraktionsvorsitzenden und Spitzenkandidaten der CDU in Mecklenburg-Vorpommern. Für die CDU dort ja ein besonders bitterer Abend. Unter der 5%-Hürde geblieben, keine Option mehr, in den Landtag einzuziehen. Und wir besprechen dann auch mit der Politikwissenschaftlerin Julia Reuschenbach. Sie wird mich in der kommenden Stunde begleiten von der Uni Hamburg. Mit ihr ordnen wir dann auch die Ergebnisse dieser Wahlen in Berlin und in Mecklenburg-Vorpommern ein.

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1: Um 8 Uhr mit Klaas Christoffersen. Bei der Landtagswahl in Mecklenburg-Vorpommern ist die AfD stärkste Kraft geworden. Nach dem vorläufigen amtlichen Endergebnis kam die Partei auf 38,2% der Stimmen. Aus Schwerin Annalou Beckmann.
2: Die AfD verpasst damit das eigene Ziel der Alleinregierung. Die anderen Parteien haben bereits ausgeschlossen, mit ihr zu koalieren. Die SPD von Ministerpräsidentin Manuela Schwesig landet auf Platz 2, erhält 35,5% der Stimmen. Der bisherige Koalitionspartner, die Linke, steht mit 6,5% der Stimmen vor dem schlechtesten Landesergebnis der Partei. Für eine weitere rot-rote Koalition reicht das nicht mehr. Die CDU scheitert erstmals in der Geschichte der Bundesrepublik an der 5%. Prozenthürde und fliegt mit 4,9% aus dem Landtag in Schwerin. Die Bündnisgrünen hingegen ziehen mit 5,7% erneut ins Landesparlament ein. Sie könnten eine rot-rot-grüne Koalition ermöglichen. FDP und BSW scheitern, sowie die Christdemokraten an der Sperrklausel.
1: In Berlin hat die Linke die Wahl zum Abgeordnetenhaus klar gewonnen. Nach dem vorläufigen Ergebnis kommt sie auf 25,7% der Stimmen. Aus Berlin Sabine Müller.
3: Die Linke kann ihr Ergebnis mehr als verdoppeln und wird so stark wie noch nie in Berlin. Große Wahlverlierer sind die bisherigen Regierungsparteien CDU und SPD. Sie verlieren jeweils ein Drittel ihrer Wählerinnen und Wähler und stürzen auf 18,8 bzw. 12,1% ab. Verluste auch bei den Grünen mit 14,3%, während die AfD mit deutlichen Gewinnen auf 16,3 und Platz 3 kommt. Mit diesem Ergebnis sind zwei Dreierbündnisse realistisch. Die Linke könnte mit Grünen und SPD regieren. Oder die CDU mit Grünen und SPD.
1: Die Wahlergebnisse in Mecklenburg-Vorpommern und Berlin werden wahrscheinlich Debatten auslösen, parteiintern bei CDU und SPD, aber auch in der schwarz-roten Koalition im Bund. Nach Einschätzung von Markus Preis aus dem ARD-Hauptstadtstudio müssten sie in der Analyse zu der Erkenntnis kommen, dass sie die Bürgerinnen und Bürger nicht erreichen.
4: Die Reformen, die die Parteien der Mitte für unausweichlich halten, die kommen bei den Menschen nicht an. Und man muss jetzt die Richtungsentscheidung treffen. Entweder man zieht sie durch oder man ändert grundsätzlich was. Und was alle Wahlen, auch die in Sachsen-Anhalt, gezeigt haben, starke Spitzenkandidaten sind wichtig. Manuela Schwesig war eine bei der SPD, aber auch bei der AfD gab es die oder eben auch bei der Linken in Berlin. Auch die Personalpolitik wird sicher ein Thema werden.
1: Das Debakel um die Pkw-Maut hat für den früheren Bundesverkehrsminister Scheuer ein juristisches Nachspiel. Am Landgericht Berlin beginnt ein Prozess, in dem es um den Vorwurf der Falschaussage geht. Nach Überzeugung der Staatsanwaltschaft hat der CSU-Politiker vor dem Maut-Untersuchungsausschuss des Bundestags gelogen. Mit angeklagt ist der ehemalige Staatssekretär Schulz. Die geplante Pkw-Maut war 2019 vom Europäischen Gerichtshof kassiert worden. Zu diesem Zeitpunkt hatte Scheuer schon milliardenschwere Verträge geschlossen. Die Manager der Firmen gaben im Untersuchungsausschuss an, dass sie dem Ministerium angeboten hatten, die Verträge erst nach der Gerichtsentscheidung zu unterzeichnen. Scheuer sagte vor dem Ausschuss, daran könne er sich nicht erinnern. In Russland hat die Partei Geeintes Russland wie erwartet die Parlamentswahl gewonnen. Laut Hochrechnung kommt sie auf 57% der Stimmen. Damit könnte die Partei in der Duma weiter mit einer Zweidrittelmehrheit regieren. Zur Wahl zugelassen waren nur kremltreue Parteien. Präsident Putin hatte die Wahl im Vorfeld auch zu einer Abstimmung über den Krieg in der Ukraine erklärt. Die Bürger hätten die Pflicht, die Soldaten an der Front durch ein gutes Wahlergebnis zu unterstützen. Aufsteiger Paderborn hat den ersten Sieg in der Fußball-Bundesliga geholt. Gegen Hoffenheim gab es am Abend ein 3:1. Aus der Sportredaktion Marcel Stober.
5: Nach drei torlosen Partien gelangen Paderborn nun auch die ersten Treffer in dieser Spielzeit. Nach einer halben Stunde landete ein von einem Hoffenheimer noch abgefälschter Ball im Netz. Hoffenheim schoss in der Partie zwar auch an den Pfosten und an die Latte, aber nur einmal ging der Ball rein. Paderborn ging mit den Chancen besser um. Keine gute Chancenverwertung lieferten auch Schalke und Elversberg. Das unterhaltsame Duell der Aufsteiger endete mit einem 0:0. Für Leverkusen traf beim 2:0 gegen Leipzig auch Patrick Schick. Der Tscheche gehört mit 4 Toren in 4 Spielen zu den aktuell besten Torschützen der Liga.
1: Das waren die Nachrichten.
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6: Wechselhaft ist das Wetter heute mit Sonne und einzelnen Schauern. Später wird es dann aber insgesamt freundlicher bei 16 bis 19 Grad und teils stürmischen Böen. Morgen das Wetter ganz ähnlich, teils heiter bis sonnig. Westlich der Weser ist es wolkig. Es bleibt meist trocken bei 16 bis 20 Grad. Und die weiteren Aussichten: am Mittwoch Sonne und Wolken, zur Nordsee hin regnet es bei 17 bis 20 Grad. Am Donnerstag ist es dann auch oft wolkig und gebietsweise wird es auch wieder regnen bei dann 16 bis 19 Grad. 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A1 Osnabrück Richtung Bremen. Zwischen Bremen-Brinkum und Hemelingen 4 Kilometer stockender Verkehr vor der Baustelle. Und A27 Bremen Richtung Bremerhaven. Zwischen Bremerhaven Süd und Geestemünde 3 Kilometer stockender Verkehr im Baustellenbereich. Am Mikrofon ist Liane Kossmann. Schönen guten Morgen. Vor 2 Wochen hat der Sieg der AfD in Sachsen-Anhalt die politische Landschaft verändert und den Druck auch auf die Bundesregierung erhöht. Entsprechend nervös haben die Parteien die Ergebnisse der Wahlen jetzt in Berlin und in Mecklenburg-Vorpommern erwartet. 2 Wahlen, auf die wir heute früh schauen. Wie geht es jetzt weiter? Was folgt daraus? Unser NDR-Info-Thema heute. Und dazu ist in dieser Stunde Julia Reuschenbach, Politikwissenschaftlerin an der Uni Hamburg, an meiner Seite, um die Ergebnisse mit uns einzuordnen. Und guten Morgen, Frau Reuschenbach.
7: Guten Morgen.
6: Wir sprechen gleich weiter, wollen aber erstmal auf das Ergebnis in Mecklenburg-Vorpommern schauen. Dort gab es dieses Kopf-an-Kopf-Rennen zwischen der SPD und der AfD, das die AfD knapp für sich entschieden hat. Sie ist stärkste Kraft im Schweriner Landtag. Für die CDU in Mecklenburg-Vorpommern war es ein ganz bitterer Abend. Sie ist unter der 5%-Marke geblieben und damit raus aus dem Landtag. Das hat es in der Geschichte der CDU so noch nie gegeben. Welche Perspektive hat die gelernte Volkspartei CDU noch? Charlotte Voss blickt für uns in die Erkenntnisse der Wahlforscher von Infratest DIMAP und die müssen die CDU beunruhigen.
8: Der Frust über nicht gehaltene Versprechen der schwarz-roten Bundesregierung lastete wie eine Hypothek auf CDU-Spitzenkandidat Daniel Peters und seinem Team. Gut die Hälfte der Parteianhänger im Nordosten hatte sich mehr von Kanzler Merz erhofft und ist enttäuscht. In einem zugespitzten Wahlkampf und in einer Stimmung der Bundesregierung einen Denkzettel zu verpassen, hat die CDU 28.000 Stimmen an die AfD und 25.000 an die SPD verloren. Und das quer durch alle Bevölkerungsgruppen. Besonders groß ist das Minus bei Beamten, Selbstständigen und Rentnern sowie bei Älteren. Erstwähler machten ihr Kreuz gleich woanders. Ein nahezu unbekannter Spitzenkandidat hatte den Wählern inhaltlich wenig zu bieten. In ihrer Kernkompetenz Wirtschaft sah nur noch jeder 8. Wahlberechtigte die CDU vorn. Wer die Partei gewählt hat, hat sich vor allem am Programm orientiert und weniger am Kandidaten. Zudem spielte die langfristige Parteibindung eine bedeutsame Rolle, mehr noch als vor 5 Jahren. Danach gefragt, wer künftig das Sagen in Mecklenburg-Vorpommern haben soll, ist die Mehrheit der CDU-Wähler klar für eine SPD-geführte Landesregierung. Eine Beteiligung sowohl der AfD als auch der Linken wird deutlich abgelehnt.
6: Soweit Charlotte Voss. Und eigentlich wollten wir jetzt mit Daniel Peters sprechen, dem Landes- und Fraktionsvorsitzenden der CDU und Spitzenkandidaten seiner Partei in Mecklenburg-Vorpommern. Aber er hat uns gerade abgesagt, er will jetzt erstmal keine Interviews geben. Also, dann reden wir mit Julia Reuschenbach. Die Politikwissenschaftlerin ist in dieser Stunde an meiner Seite. Frau Reuschenbach, die CDU in Mecklenburg-Vorpommern ist raus aus dem Landtag. Gestern Abend hieß es da ja schon, ja, man sei da ja auch so zerrieben worden in diesem polarisierten Wahlkampf zwischen SPD und AfD. Teilen Sie diese Einschätzung?
7: Also grundsätzlich ist es tatsächlich so, dass wir was gesehen haben, was wir auch in den letzten Jahren vielfach beobachten konnten, wenn die AfD sehr stark ist, nämlich dass sich so ein Kopf-an-Kopf-Rennen natürlich tatsächlich zulasten der kleineren Parteien im jeweiligen Bundesland auswirken kann. Das führt dann in der Tat dazu, dass man auch Stimmen abgibt. Das haben wir gerade auch im Beitrag gehört mit den Zahlen von Infratest. Aber es ist natürlich viel zu einfach, sich am Abend der Wahl dann hinzustellen und zu sagen, jetzt sind einfach nur die anderen schuld, sondern man muss sich natürlich trotzdem fragen, warum man mit dem eigenen Angebot eben aus diesem Dreiklang von Kandidat, Partei und dem Programm, das man anbietet, offensichtlich nicht hinreichend verfangen konnte. Und da spielt natürlich auch die Bundes-CDU eine Rolle, auch das ist deutlich geworden, aber eben auch die Tatsache, dass Daniel Peters es nicht geschafft hat, sich eine Bekanntheit und auch eine Beliebtheit im Land zu erarbeiten und dass man offensichtlich mit dem Programm, mit dem Wahlkampf, was man angeboten hat, eben auch bei den Themen der Menschen nicht durchgedrungen ist.
6: Welchen Anteil hatte denn aus Ihrer Sicht die Bundespolitik, die Unzufriedenheit auch mit Friedrich Merz an diesem Wahlergebnis, eben auch an dieser Wahlniederlage?
7: Naja, wir können zumindest mit den vorläufigen Zahlen von gestern Abend sehen, dass es eine überragende Zustimmung gibt bei denjenigen, die von der CDU abgewandert sind, hin zu anderen Parteien, dass sie tatsächlich dieses Problem sehen. Das haben wir auch in Sachsen-Anhalt schon gehört. Wir haben es auch im Frühjahr in Rheinland-Pfalz und Baden-Württemberg schon gehört, dass die CDU vor der Bundestagswahl im vergangenen Jahr viel versprochen, aber davon nicht hinreichend genug gehalten habe, und dass eben das, was die Menschen umtreibt, wenn es um Lebenshaltungskosten und dergleichen geht, nämlich Senkung von Belastungen, also wir reden über Energiepreise, aber denken wir an sowas wie die Stromsteuer oder anderes mehr, eben nicht hinreichend genug getan hat und damit das fehlt, was dann auch in diesen Umfragen immer erfragt wird, nämlich die Verbindung zum Leben der Menschen. Also kann man sich eigentlich bei all diesen Reformnotwendigkeiten hinreichend in diejenigen versetzen, um die es geht? Und da gibt es eben offensichtlich große Zweifel bei denjenigen, die jetzt gestern der CDU in Mecklenburg-Vorpommern nicht mehr die Stimme gegeben haben.
6: Ja, wenn wir uns die Analysen anschauen, dann punktet die CDU ja auch nur noch bei den über 60-Jährigen, aber auch da nur knapp 6% waren es da, glaube ich. Aber auch bei denen haben sie eben deutlich verloren. Und bei den Jüngeren, den unter 30-Jährigen, kommt die CDU ja gerade mal auf 2%. Also welche Lehre müssen sie denn jetzt auch daraus ziehen, wenn die CDU überleben will in Mecklenburg-Vorpommern? In der außerparlamentarischen Opposition wird das ja jetzt wahrscheinlich noch schwieriger. Aber was muss man denn jetzt tun? Muss man sich nicht inhaltlich neu aufstellen und eben auch personell?
7: Ja, also ich glaube, da werden alle Fragen auf den Tisch müssen. Das ist schon richtig so. Aber was Sie ansprechen, ist ja eigentlich gar kein neues Phänomen. Also dass SPD und CDU in vielen Bundesländern, die CDU vor allem nur noch bei Rentnerinnen und Rentnern verfangen, ist ein großes Problem der Volksparteien. Und es zeigt eben, dass man daran arbeiten muss. Und das halte ich für die vordringlichste Aufgabe, wie wir so gerne sagen, den Kuchen der Wählerinnen und Wähler wieder zu vergrößern. Also das heißt, man braucht zielgruppenspezifisch interessante, auch authentische Angebote, insbesondere zum Beispiel für junge Menschen, bei denen wir sehen, dass gerade Linke und AfD flächendeckend in Deutschland inzwischen in dieser Altersgruppe sehr stark sind und da auch sich Parteibindungen festigen, gegen die man auf lange Frist dann auch erstmal versuchen müsste anzukommen. Also es empfiehlt sich sehr, diese Gruppe stärker in den Blick zu nehmen. Und das Zweite ist natürlich, auch das ist gar kein neues Thema, dass wir über Nichtwählerinnen und Nichtwähler sprechen müssen, die auch gestern wieder in großer Zahl ihr Kreuz bei den Parteien an den Rändern gemacht haben. Wir sehen es für Mecklenburg-Vorpommern, da sind 67.000 Stimmen zur AfD gegangen. Das sind also um ein Vielfaches mehr als die SPD mit Manuela Schwesig und erst recht als die CDU dort gewinnen konnten. Und in Berlin ist ein überragender Teil dieser Stimmen an die Linkspartei gegangen. Also das heißt, man muss diese Menschen, die mit einer gewissen Politikferne aus sehr heterogenen Gründen unterwegs sind, die also sagen, beim letzten Mal habe ich nicht gewählt, auch die muss man gezielt ansprechen. Es reicht nicht mehr nur, die Stimmen quasi in der politischen Mitte untereinander hin und her zu tauschen, weil sie eben in der Gesamtsumme kleiner geworden sind. Und damit kann man auf Dauer vielleicht gerade so Wahlergebnisse absichern, aber man kann eben keine Zugewinne erzielen. Und das ist letztlich das, was Mehrheiten aber brauchen.
6: Was heißt denn das jetzt auch für die Bundespolitik? Der Kanzler und CDU-Vorsitzende hat sich ja gestern sehr früh positioniert, überraschend schon, gleich nach der ersten Prognose, hat gesagt, er übernimmt die Verantwortung, sagt aber auch, er werde an den Reformvorhaben festhalten und sie weiter vorantreiben. Wie klang das für Sie, sein Versprechen von Rückgrat und Standhaftigkeit in so einer Situation?
7: Es war gestern sicherlich der Versuch der Debatte, die ja erwartbar um 18.05 Uhr wieder losbrechen würde, nämlich muss der Kanzler jetzt ausgetauscht werden, ist er noch zu halten und dergleichen, ein Stück weit den Wind aus den Segeln zu nehmen, indem man eben um 18.07 Uhr gleich selber sagt, wie man sieht, und damit im Grunde versucht, diese Debatte zu ersticken. Würde sagen, grundsätzlich ist das ein richtiger Gedanke, zu sagen, wir verhaken uns jetzt nicht nochmal über Wochen in irgendwelchen unionsinternen Personaldebatten über die Frage, wer es denn machen könnte und so weiter. Das haben wir ja jetzt schon wieder 2 Wochen lang gesehen, sondern wir gehen jetzt endlich diese Reformen an. Aber auf der anderen Seite sehen wir eben auch, dass es nicht nur um die Frage geht, Reformen durchziehen, sondern um die Responsivität zu den Lebenswelten der Menschen, also die Frage, was lösen diese Reformen eigentlich aus? Und da ist eben, wenn wir auf die Zeit vor der Sommerpause schauen, im Grunde unterm Strich bei ganz vielen dieser Vorschläge der Eindruck entstanden, dass man man von dem Bundeskanzler im Besonderen, aber von der Regierung insgesamt letztlich auch von oben herab behandelt wird, dass nicht hinreichend gesehen wird, was diese Reformen für Konsequenzen für die Menschen haben, wenn wir an die Pflege denken, wenn wir an Befristungen denken, an die Krankschreibung und vieles andere mehr, auch an ausbleibende Entlastungen, die eben nicht eingetreten sind. Und zum anderen, das würde ich dann doch zu dem Statement von gestern Abend noch dazufügen wollen, er hat es natürlich getätigt, bevor dann unterm Strich herauskam, dass man tatsächlich in Mecklenburg-Vorpommern jetzt aus dem Landtag fliegt. Das ist für die CDU eine wahnsinnige Zäsur. Insofern hätte ich doch leise Zweifel, ob das in Gänze gelingt, diese Debatte, diese Personaldebatte in der Bundes-CDU jetzt auch völlig zu ersticken, sondern ich erwarte schon, dass in den nächsten Tagen, morgen etwa tagt ja die Fraktion im Deutschen Bundestag dann gemeinsam, auch diese Frage schon nochmal aufs Tableau kommt.
6: Die Einschätzung von Julia Reuschenbach, Politikwissenschaftlerin an der Uni Hamburg. Sie begleitet mich in dieser Stunde mit ihrer Expertise. Erstmal vielen Dank bis hierhin. Wir sprechen gleich weiter nach dem Sport. Ja, wie weiter nach den Wahlen in Mecklenburg-Vorpommern und Berlin? Was folgt daraus? Nach dem Sport schauen wir dann mal auf die SPD. Im Interview dann Tim Klissendorf, der SPD-Generalsekretär. Zuvor bringen wir Sie aber auf den aktuellen Stand, kurz und kompakt, 8.15 Uhr.
1: Die AfD hat die Landtagswahl in Mecklenburg-Vorpommern gewonnen. Laut vorläufigem Ergebnis kommt sie auf 38,2% der Stimmen und liegt damit vor der SPD, die 35,5% erreicht. Dahinter folgen die Linke mit 6,5 und die Grünen mit 5,7%. Die CDU fliegt mit 4,9% aus dem Landtag. Auch das BSW schafft mit 4,8% den Einzug nicht. In Berlin hat die Linke die Abgeordnetenhauswahl deutlich gewonnen. Sie verdoppelt ihr Ergebnis und holt 25,7% der Stimmen. Die bisher regierende CDU rutscht mit 18,8% auf Platz 2. Im neuen Abgeordnetenhaus vertreten sind außerdem die AfD mit 16,3, die Grünen mit 14,3 und die SPD mit 12,1%. Der frühere Bundesverkehrsminister Scheuer von der CSU steht ab heute in Berlin vor Gericht. Es geht noch einmal um die gescheiterte Pkw-Maut. Diese wurde vom Europäischen Gerichtshof 2019 als rechtswidrig gestoppt. Scheuer hatte da aber schon Verträge mit Betreibern geschlossen. Der Staat musste 270 Millionen Euro Schadenersatz zahlen. Scheuer wird nun vorgeworfen, dass er in einem Untersuchungsausschuss falsche Angaben über den Vertragsabschluss gemacht hat. Das Wetter in Norddeutschland. Heute wechselhaft mit Sonne und einzelnen Schauern, später insgesamt freundlicher, 16 bis 19 Grad und teils stürmische Böen. Das war der kurze Überblick. Weiter geht's mit Liane Kossmann.
6: Vor zwei Wochen hat ja der Sieg der AfD in Sachsen-Anhalt die politische Landschaft in Deutschland ordentlich durchgerüttelt und auch den Druck auf die Bundesregierung erhöht. Entsprechend nervös haben die Parteien auch in der Hauptstadt die Ergebnisse der Wahlen jetzt in Berlin und in Mecklenburg-Vorpommern angeschaut und erwartet. Zwei Wahlen, auf die wir heute früh schauen. Wie geht es jetzt weiter? Was folgt daraus? Das ist unser NDR-Info-Thema. Über die CDU haben wir ja gerade schon ausführlich gesprochen. Jetzt blicken wir auf die SPD. In Berlin bei der Abgeordnetenhauswahl kommt die SPD nur noch auf 12%. Trotz klarer Verluste könnten die Sozialdemokraten aber vermutlich dort mitregieren in einem Dreierbündnis dann eben mit der Linkspartei und den Grünen. In Mecklenburg-Vorpommern hat Manuela Schwesig zwar einen beeindruckenden Aufholwahlkampf hingelegt, liegt aber doch knapp hinter der AfD. Bevor wir gleich mit dem SPD-Generalsekretär Tim Klüssendorf sprechen, fasst Charlotte Voss Erkenntnisse von Infratest DIMAP zur SPD aus der Wahltagsbefragung für uns zusammen.
8: Am Ende einer bemerkenswerten Aufholjagd hat Manuela Schwesig den Zweikampf gegen die AfD knapp verloren. Die SPD-Wählerschaft entschied sich vergleichsweise häufig und noch mal stärker als vor 5 Jahren wegen ihr und nicht wegen des Programms für die Partei. Die beliebte Ministerpräsidentin hatte sich klar gegen die AfD positioniert, die Rentenpläne der schwarz-roten Bundesregierung abgelehnt und sich für Ukraine-Hilfen ausgesprochen. Unterm Strich hat die SPD im Nordosten in den meisten Bevölkerungsgruppen Stimmen eingebüßt. Besonders aber bei wirtschaftlich Unzufriedenen, insbesondere bei Selbstständigen sowie Männern unter 34 Jahren. Zulegen konnte sie einzig bei Beamten und formal höher Gebildeten. Eine Bank ist ihre ältere Stammwählerschaft. Die meisten Wähler konnte die SPD überzeugen bei Themen der sozialen Gerechtigkeit sowie Arbeitsmarkt- und Bildungsfragen. In der Wirtschaftspolitik, wie der Vertretung ostdeutscher Interessen, traut man ihr mehr zu als der AfD. Eine richtige Belastung aber war der große Frust über die Arbeit der schwarz-roten Bundesregierung. Die Mehrheit der SPD-Anhänger ist mit den Leistungen des Bundeskabinetts, des CDU-Kanzlers, aber auch des SPD-Vizekanzlers unzufrieden. Zwei Drittel von ihnen fordern Korrekturen an den Berliner Sozialreformplänen, weitere 13% einen kompletten Verzicht. Verheerend das mehrheitliche Urteil, die SPD sei nicht mehr eindeutig auf der Seite der Arbeitnehmer und sehe die Sorgen der einfachen Leute nicht mehr.
6: Soweit Charlotte Voss. Und schon mitgehört hat der SPD-Generalsekretär Tim Klüssendorf. Schönen guten Morgen.
9: Schönen guten Morgen, moin.
6: Herr Klüssendorf, in Mecklenburg-Vorpommern ein Ergebnis über 35% für die SPD. Das ist ja lange her, dass es das mal für die SPD gab als Wahlergebnis. Gereicht hat es dennoch nicht zum Sieg für Manuela Schwesig. Wie ordnen Sie dieses Ergebnis jetzt heute früh ein?
9: Ja, ich ordne es natürlich schon auch vor dem Hintergrund der Entwicklung der Umfragen ein. Man muss sich vor Augen führen, dass wir da vor einem Jahr erst in den Umfragen noch bei 19% standen und Manuela Schwesig hat mit den Parteimitgliedern vor Ort, aber auch mit einer starken Zivilgesellschaft unglaublich Boden gut gemacht. Natürlich ist es ärgerlich, dass es am Ende nicht für Platz 1 gereicht hat. Aber ich glaube, sie hat bewiesen, dass wenn wir zusammenhalten, wenn wir mit dem richtigen Kurs auch herangehen an die Sache, wenn wir die richtigen Themen setzen, und sie hat das Thema der Bezahlbarkeit des Lebens, aber auch einer sicheren sozialen Infrastruktur in den Vordergrund gerückt, die auch die Schaffung von Arbeitsplätzen und das große Thema der wirtschaftlichen Entwicklung in Mecklenburg-Vorpommern, dann haben wir auch die Chance, Zustimmung und auch Vertrauen zu bekommen. Nur das müssen wir eben auch in der Breite schaffen und da wieder Vertrauen auch zurückgewinnen, was uns insgesamt, glaube ich, als Partei auf Bundesebene verloren gegangen ist.
6: Aber kann sich die SPD auch auf Bundesebene diesen Erfolg überhaupt von Manuela Schwesig auf die Fahnen schreiben? Manuela Schwesig verdankt ihren Erfolg ja auch dem häufigen Widerspruch eben gegen Beschlüsse der Bundesregierung, auch solche, die SPD dort mitträgt.
9: Ja, das habe ich auch gestern Abend schon sehr deutlich gemacht für uns. Natürlich ging es nicht nur um landespolitische Themen, sondern es war auch, und man sieht das natürlich in beiden Ländern, aber auch in der Landtagswahl in Sachsen-Anhalt schon vor 2 Wochen, dass es auch immer um bundespolitische Themen ging. Und ich glaube, dass jedem bewusst sein muss, dass die Wählerinnen und Wähler in all den 3 Ländern eine deutliche Botschaft gesendet haben und vor allen Dingen deutlich gemacht haben, dass sie mit dem Kurs, wie er bislang auch von der Bundesregierung versucht wurde umzusetzen, nicht ganz zufrieden sind und dass sie eben auch Korrekturen und Nachbesserungen erwarten. Und dass vor allen Dingen die Bundesregierung aufgefordert ist, die Reformen, die dann aber auch grundlegende Veränderungen sein müssen und eben nicht nur Kürzungspläne, wirklich auch zusammen mit den Menschen durchzuziehen und nicht von oben herab gegen sie. Und das ist, glaube ich, eine Lehre, die wir alle sehr, sehr stark beherzigen müssen. Und ich denke da zum Beispiel an die Rente, an die Pflege, an die Gesundheit. Da haben die Menschen eine große Erwartungshaltung und der müssen wir jetzt gerecht werden.
6: Aber was heißt das denn jetzt auch für die Arbeit der Regierung? Der Kanzler, der hat ja gestern gesagt, er wolle an den Reformen festhalten und hat ja auch zur Reformbereitschaft aufgerufen. Hören wir ihn noch mal ganz kurz.
10: Die Antwort muss sein, unser Land fit zu machen für die Zukunft. Ich möchte, dass unser Land wieder ein Land des Aufbruchs wird. Ich möchte, dass unser Land wieder in seine eigene Kraft vertraut. Ich möchte, dass in unserem Land das Aufstiegs- und Wohlstandsversprechen auch und gerade für die jungen Menschen gilt. Wir brauchen dazu Veränderungen. Veränderungen kosten Kraft. Nicht alles wird schnellen Beifall finden. Ich weiß, dass diese Veränderungen auch für viele von Ihnen auch mit Belastungen und neuen Unsicherheiten einhergehen. Und in einigen Bereichen wird sich die Wirkung auch erst nach einiger Zeit einstellen. Aber genau deswegen können wir diese Entscheidungen jetzt nicht aufschieben. Die Reformen müssen kommen.
6: Also soweit der Kanzler, Herr Klüssendorf. Wie reformwillig ist die SPD, wenn sowohl aus Schwerin als auch aus Berlin zu hören ist, man müsse kritisch überprüfen, ob der Weg im Bund jetzt noch der richtige ist?
9: Ja, wir haben ja den größten Teil eigentlich der Veränderungen noch gar nicht in die Umsetzung gebracht. Das muss man sich schon vor Augen führen, dass was bisher die Leute wahrnehmen und ja auch zu Recht beklagen, sind viele Kürzungsvorschläge. Wir haben zum Beispiel bei der gesetzlichen Krankenversicherung erstmal die Beiträge stabilisiert, was vor allen Dingen über Kürzungen lief, und haben uns noch nicht an die strukturelle Reform rangewagt. Das ist etwas, was noch aussteht. Genauso in der Pflegeversicherung und auch in der Rente liegt bisher ja ein Vorschlag vor, der aber auch noch nicht beschlossen oder überhaupt eingebracht ist ins Verfahren. Das heißt, der Kanzler hat schon recht. Dieses Land braucht Veränderungen und das ist auch, glaube ich, allen bewusst. Alle, mit denen ich spreche, auch innerhalb der SPD, teilen diese Einschätzung. Aber schon die Frage, wie man das macht und ob es am Ende uns gelingt, auch wirklich grundsätzlich über Reformen zu reden. Wir denken da zum Beispiel in der gesetzlichen Krankenversicherung darüber nach, viel mehr Menschen in die Einbeziehung auch von Beiträgen zu nehmen, auch in der Rentenversicherung. Das sind Maßnahmen, die wirklich strukturell etwas ändern würden. Wenn ich nur an allen Ecken und Enden Einsparvorschläge mache, dann nehmen die Leute das auch genau als solche wahr und eben nicht als grundsätzliche Reform. Und das ist, glaube ich, die Auseinandersetzung, die wir jetzt führen müssen. Das heißt, es ist jetzt, kommt jetzt auf diese Regierung an. Wir haben da eine große Aufgabe. Aber ich glaube, beide Partner haben sich hier eindeutig zu Veränderungen bekannt.
6: Sagt Tim Klüssendorf, der SPD-Generalsekretär. Ich danke fürs Gespräch.
9: Dankeschön.
6: Ja, und weiter, und das wollen wir weiter vertiefen mit Julia Reuschenbach, Politikwissenschaftlerin an der Uni Hamburg. In dieser Stunde hilft sie uns ja, die Ergebnisse der Wahlen einzuordnen. Nochmal schönen guten Morgen.
11: Guten Morgen.
6: Frau Reuschenbach, was sagen Sie? Können SPD und CDU im Bund so weitermachen wie bisher, gerade wenn es um die Reformen geht?
11: Nein, das wäre ja jetzt verrückt.

0: Kommission eingesetzt hat, die eigentlich genau das Ziel hatte, das umzusetzen. Und das hat sie aus Sicht vieler auch, was Tim Klussendorf gerade wieder angezweifelt hat, nämlich strukturelle, grundsätzliche Reformen anzustoßen. Also das, glaube ich, müsste eigentlich jetzt am Anfang stehen, auch damit es nicht wirkt wie eine sozusagen reaktive Politik, die jetzt nur sagt, oh Gott, da sind verheerende Wahlergebnisse und deshalb müssen wir an unseren Reformen etwas ändern, sondern die tatsächlich auch dafür werben müsste, zu sagen, wir Politikerinnen und Politiker sehen selber, dass wir da Versäumnisse haben und wollen, bevor wir jetzt, das hat er gerade auch angesprochen, diese großen Projekte in den parlamentarischen Prozess geben, also bis sie dann tatsächlich beschlossen werden, Dinge wieder verändern. Und ich würde sagen, das ist man schuldig geblieben. Und das Zweite, was fehlt, und das taucht ja jetzt gerade gar nicht auf, wir erleben ja vor allem, dass diese Reformvorschläge als so ein Nebeneinander wahrgenommen wurden. Wir hatten kurz vor der Sommerpause 34 Punkte, die in einer Pressekonferenz der Bundesregierung präsentiert wurden. Aber was fehlte, ist im Grunde der übergeordnete Gedanke, der diese 34 Reformpunkte zusammenhält. Also die Frage, was für ein Deutschland streben wir eigentlich an? Ne? Also was ist eigentlich die Zukunftsvorstellung, was weiß ich, von Deutschland 2040? Für die ist diese 34 Punkte womöglich braucht. Und die fehlte. Und deswegen gilt es dann so ein bisschen als Sammelsurium von Einzelmaßnahmen. Aber das erstarkt eben nicht unbedingt bei den Menschen den Eindruck, dass es sich lohnt, dass man da mitmacht. Also die Regierung muss erklären, wozu oder warum sollten die Menschen auch selbst bereit sein, Zumutungen oder Bereitschaft für diese Reformen zu zeigen.
1: Wenn wir dann nochmal nach Mecklenburg-Vorpommern schauen, Manuela Schwesig verdankt ihren Erfolg ja auch dem häufigen Widerspruch eben gegen Beschlüsse der Bundesregierung. Mhm. Manchmal hört sich Manuela Schwesig ja an, als sei sie in der Opposition. Torpediert sie damit nicht auch manchmal wichtige Reformprojekte im Bund?
0: Ja, da kann man zu unterschiedlichen Ergebnissen kommen. Man kann sagen, einerseits ist sie offensichtlich ein wichtiges Korrektiv, indem sie die Stimme erhoben hat für viele, die sich in dieser Stimme eben auch wiederfinden konnten, die sich Sorgen machen, dass diese Reformen im Grunde am Ende nur zu Lasten des eigenen Daseins gehen. Auf der anderen Seite in der Tat macht es natürlich den Kurs im Bund nicht einfacher, wenn aus den eigenen Parteien solche Querschläge kommen. Ich würde aber nicht vergessen wollen, dass wir auch Unionsministerpräsidenten erlebt haben vor den Landtagswahlen jetzt im Herbst, die sich da kritisch positioniert haben, die auch dafür geworben haben, man müsse insbesondere bei der Rente nochmal nachjustieren. Es ist ein Problem beider Parteien, dass man im Grunde die Idee hatte, dieses sogenannte Gesamtkunstwerk vor allem mit Blick auf die Rente, da irgendwie durchzuboxen und eben nicht hinreichend auch da im Grunde letztlich wie zur Bevölkerung responsiv war, nämlich responsiv zu den Ministerpräsidentinnen und Ministerpräsidenten, responsiv zu den eigenen Fraktionen, die eben inzwischen auch ein großes Machtzentrum in den Parteien jeweils darstellen, die auch mitreden wollen und dann eben über sowas wie die Stärke im Bundesrat auch signalisieren können, dass es letztlich auch auf ihre Unterstützung ankommt für solche Reformpakete. Insofern, ich hatte es gerade schon gesagt, ich glaube, der Punkt ist, man muss erklären, warum überhaupt diese Fehler, wenn man sie denn als Fehler wahrnimmt aus Sicht der Regierung, entstehen konnten und wie man gedenkt, das jetzt besser zu machen. Ich glaube, wenn dieser Teil der Erklärung fehlt, dann wirkt es am Ende letztlich doch nur so, als wolle man sagen, wir haben es irgendwie schlecht verkauft und falsch erklärt. Und das ist eben nicht das, worum es geht, sondern es geht tatsächlich darum, dass Menschen sagen, ich finde mich in dem, was da an Reformen vorgeschlagen wird, nicht wieder. Und dann sinkt eben auch die Bereitschaft, so sie überhaupt vorhanden ist, sich selber da auch einzubringen.
1: Die Einschätzung von Julia Reuschenbach, Politikwissenschaftlerin an der Uni Hamburg. Sie begleitet mich in dieser Stunde mit ihrer Expertise. Erstmal wieder vielen Dank. Wir sprechen auch gleich nach den Nachrichten weiter. Was folgt aus den Wahlen in Mecklenburg-Vorpommern und Berlin? Unser NDR-Info-Thema heute. Und dann geht es um die AfD. Fragen dann auch an Leif-Erik Holm, den Kandidaten für das Ministerpräsidentenamt in Mecklenburg-Vorpommern.
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3: Um 8.30 Uhr mit Klaas Christoffersen. Die AfD hat die Landtagswahl in Mecklenburg-Vorpommern gewonnen. Laut vorläufigem amtlichen Endergebnis kommt die Partei auf 38,2% der Stimmen. Dahinter liegt die SPD von Ministerpräsidentin Schwesig mit 35,5%. Aus Schwerin, Marien Steinert.
4: In den Landtag haben es außerdem die Linkspartei mit 6,5% geschafft, sowie die Grünen mit 5,7%. Die CDU verpasste mit ihrem historisch schlechtesten Ergebnis von 4,9%

0: den Einzug in das Parlament. Auch das BSW scheiterte mit 4,8% an der Sperrklausel, ebenso die FDP mit 1,0%. Um eine Landesregierung mit einer stabilen Mehrheit zu bilden, wäre demnach ein Bündnis aus SPD, Linkspartei und Grünen möglich. Dies hätte im neuen Landtag insgesamt 39 von 71 Sitzen. Der AfD hingegen fehlt aktuell ein möglicher Koalitionspartner, obwohl Ministerpräsidentenkandidat Holm allen Parteien Gespräche anbieten will. Er selbst hat auch keinen Sitz im Landtag. Holm hat das Direktmandat in Schwerin nicht gewonnen. Hier bekam Schwesig 54,4% der Stimmen, Holm 28,2. Da Holm auch nicht auf der AfD-Landesliste stand, bekommt er auch keinen Sitz über die Zweitstimme.
1: In Berlin hat erstmals die Linke die Wahl zum Abgeordnetenhaus gewonnen. Damit zeichnet sich auch ein Regierungswechsel ab, denn die bisherige Koalition aus CDU und SPD ist abgewählt. Einzelheiten von Andrea Schnelzer aus der Nachrichtenredaktion.
2: 25,7%. So viele Stimmen konnte die Linkspartei um ihre Spitzenkandidatin Ehralp auf sich vereinen. Die CDU mit Frontmann Evers liegt abgeschlagen auf Platz 2. Sie kommt nur noch auf 18,8%. Im neuen Abgeordnetenhaus sitzen werden auch die AfD mit 16,3 und die Grünen mit 14,3%. Die bisher mitregierende SPD sackt auf 12,1% ab. Den Einzug ins Landesparlament verpasst haben das BSW mit 4,7 und die FDP mit 2,5%.
1: In der schwarz-roten Koalition im Bund dürften die Wahlergebnisse von Mecklenburg-Vorpommern und Berlin erneut zu einer Diskussion über den weiteren Kurs führen. Während Kanzler Merz aus der eigenen Partei, der CDU, noch Rückendeckung bekommt, fordern SPD-Politiker Veränderungen. Aus Berlin Chris Berdrow.
3: Friedrich Merz hatte am Wahlabend schon sehr früh eine Erklärung abgegeben und klargemacht, dass er als Bundeskanzler und Parteichef weitermachen will. Es gehe jetzt darum, die geplanten Reformen weiter voranzutreiben, auch wenn das zum Teil schmerzhaft sei. CDU-Fraktionsvize Matthias Mittelberg stärkte Merz in der ARD-Sendung Karin Mioska den Rücken. Das Parteipräsidium habe die Erklärung des Kanzlers hundertprozentig unterstützt. SPD-Generalsekretär Tim Klüssendorf stellte den Kurs der Bundesregierung dagegen in Frage. Die Koalition könne nach den Wahlergebnissen nicht einfach so weitermachen.
1: Die IG Metall hat für heute zu Protesten bei Herstellern und Zulieferern der Autoindustrie in ganz Deutschland aufgerufen. Die Gewerkschaft will mit einem Automobil-Aktionstag für sichere Arbeitsplätze und zukunftsfähige Standorte kämpfen. Aus der NDR-Nachrichtenredaktion Diane Batani.
4: Rund 280 Aktionen sind geplant, darunter Betriebsversammlungen in Unternehmen, sogenannte aktive Mittagspausen und öffentliche Kundgebungen. Die IG Metall geht davon aus, dass mehr als 100.000 Menschen sich an den Protesten beteiligen. Gewerkschaftschefin Benner sagte dem Redaktionsnetzwerk Deutschland, vor allem die Beschäftigten müssten die Folgen der Branchenkrise tragen. Tausende Jobs seien bereits abgebaut worden und jetzt werde noch die 35-Stunden-Woche in Frage gestellt. Benner fordert, dass die Unternehmen wieder stärker in die deutschen Standorte investieren, zum Beispiel in Bereiche wie Batteriefertigung, autonomes Fahren und moderne Produktionsanlagen. Die Gewerkschaftsvorsitzende wird heute bei den Protesten bei Volkswagen in Wolfsburg dabei sein. Dort hatte der Aufsichtsrat zuletzt einem Sparplan zugestimmt, der unter anderem den Abbau weiterer 50.000 Stellen vorsieht.
1: Bei der Parlamentswahl in Russland hat wie erwartet die Partei Geeintes Russland gewonnen. Zur Abstimmung zugelassen waren nur kremlnahe Parteien. Aus Moskau, Björn Blaschke.
5: Die ersten Glückwünsche haben Moskau bereits erreicht. Der Präsident Kasachstans gratulierte dem Kreml zum offenbar klaren Sieg der Partei Geeintes Russland. Interessant, denn Kreml-Chef Wladimir Putin ist nicht einmal Mitglied der amtierenden und wohl künftigen Regierungspartei. Putin steht ihr aber, wie es immer heißt, nahe. Ausgezählt sind mittlerweile rund 90% der Stimmen und davon hat die Partei Geeintes Russland die überwältigende Mehrheit errungen. Die Nachrichtenagentur TASS meint sogar, dass sie auf dem Weg sei, ihre Zweidrittelmehrheit in der 450 Sitze umfassenden Staatsduma zu verteidigen. Das würde ihr Verfassungsänderungen ermöglichen. Da allerdings ohnehin alle 10 Parteien, die mit landesweiten Listen angetreten waren, Kreml treu sind, fällt das nicht so sehr ins Gewicht.
1: Ein Taifun bewegt sich auf die japanische Küste in der Region Tokio zu. Mehr als 4000 Haushalte in Chiba in der Nähe der Hauptstadt sind ohne Strom. Die Behörden warnen vor starkem Regen und Erdrutschen. Der Bahnbetrieb ist eingestellt, hunderte Flüge wurden gestrichen. Über dem Pazifik hat der Wirbelsturm bereits Geschwindigkeiten von mehr als 140 Kilometern pro Stunde erreicht. Das waren die Nachrichten.
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7: 16 bis 19 Grad, das sind die Höchstwerte heute. Dazu ist es leicht wechselhaft und windig. Später wird es freundlicher, aber es wird auch teils stürmische Böen geben. Morgen das Wetter ganz ähnlich, teils heiter, westlich der Weser wolkig. Es bleibt meist trocken bei 16 bis 20 Grad. Und die weiteren Aussichten am Mittwoch Sonne und Wolken, später zur Nordsee hin Regen bei 17 bis 20 Grad. Am Donnerstag ist es dann oft wolkig und gebietsweise wird es dann auch wieder regnen bei 16 bis 19 Grad. 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A1 Bremen Richtung Osnabrück. Zwischen Uphusen, Bremen-Mahndorf und Arsten 3 Kilometer stockender Verkehr. A1 Osnabrück Richtung Bremen. Zwischen Bremen-Brinkum und Hemelingen 4 Kilometer stockender Verkehr vor der Baustelle. Und A27 Bremen Richtung Bremerhaven. Zwischen Bremerhaven Süd und Geestemünde 3 Kilometer stockender Verkehr im Baustellenbereich. Am Mikrofon ist Liane Kossmann. Schönen guten Morgen. Gleich 2 Wahlen sind es, auf die wir heute früh schauen. In Berlin wurde gestern ja ein neues Abgeordnetenhaus gewählt, in Mecklenburg-Vorpommern ein neuer Landtag. Wie weiter nach den Wahlen, was folgt daraus? Das ist unser NDR-Info-Thema heute früh. Und vor den Nachrichten haben wir ja schon sehr ausführlich auf die SPD geschaut. Vor allem in Mecklenburg-Vorpommern hatte ja Ministerpräsidentin Manuela Schwesig mit ihrer SPD in den vergangenen Wochen eine Aufholjagd hingelegt. Aber für Platz 1 hat es am Ende nicht gereicht. Die AfD hat, wie schon zuletzt in Sachsen-Anhalt, auch in Mecklenburg-Vorpommern deutlich in der Wählergunst zugelegt und ist, wenn auch nur knapp, stärkste Kraft im Schweriner Landtag. Wie ist dieser Erfolg der AfD zustande gekommen? Charlotte Voss fasst dazu Erkenntnisse von Infratest DIMAP aus der Wahltagsbefragung zusammen.
8: Wie zuletzt in Sachsen-Anhalt fungiert die AfD auch in Mecklenburg-Vorpommern als Sammelstelle für Unzufriedenheit und politisches Misstrauen. 6 von 10 ihrer Anhänger fühlen sich persönlich benachteiligt. Ein Großteil der Wähler äußert massive Kritik an der wirtschaftlichen Situation im Nordosten und an den bestehenden Verhältnissen in Deutschland insgesamt. 8 von 10 sind unzufrieden mit der Bundesregierung. Als Wahlmotive betont jeder 5. AfD-Wähler Aspekte der Zuwanderung, der sozialen Absicherung und inneren Sicherheit. Deutlich ist die ablehnende Haltung gegenüber den Berliner Sozialreformplänen, wobei gut die Hälfte Korrekturen und ein weiteres Drittel eine vollständige Abkehr fordern. Insgesamt wird der Partei inhaltlich mehr als früher zugetraut, womit sie für viele wählbarer ist. Für fast 4 von 10 ist die AfD trotz rechtsextremer Einzelfälle eher eine Partei der Mitte. Der Zuspruch für Spitzenkandidat Leif-Erik Holm bleibt sichtbar hinter dem für die SPD-Ministerpräsidentin zurück. Einer deutlichen Mehrheit im Land gilt der 56-Jährige nicht als personelle Alternative zur sozialdemokratischen Amtsinhaberin. 70% aller Wähler sind der Ansicht, eine AfD in Regierungsverantwortung würde ihre Versprechen nicht halten können. Von den AfD-Anhängern sieht das knapp ein Drittel so.
7: Ja, und ich habe heute früh schon mit Leif-Erik Holm gesprochen, der für die AfD als Kandidat für das Ministerpräsidentenamt angetreten ist, und ihn gefragt, stärkste Kraft ist die AfD geworden, aber das erklärte Ziel einer Alleinregierung, das haben sie nicht erreicht. Woran hat es gelegen?
9: Das war eine tolle Wahl, muss man sagen. Also man steckt sich hohe Ziele, dass die nicht alle immer erreichbar sind, das ist ja auch normal. Und wir haben ja die Polarisierung im Wahlkampf gesehen. Aber am Ende sind wir froh, dass wir stärkste Kraft wurden. 3 Punkte Vorsprung vor der SPD. Rot-Rot ist abgewählt. Wir haben Schwesig geschlagen. Das ist schon mal ein stolzes Ergebnis. Und wir ziehen das mit 32 Abgeordneten in den Landtag ein. Wir haben uns mehr als verdoppelt in der Stimmenzahl. Also es ist schon ein großer Erfolg.
7: Ja, auch selbst wenn Sie jetzt von einem großen Erfolg sprechen, die AfD, muss man ja sagen, hat ja sehr lange sehr deutlich vorne gelegen, jetzt dann aber doch fast eingeholt von der SPD, und das Direktmandat in Ihrem Wahlkreis haben Sie ja auch nicht gewinnen können. Das ging sehr deutlich an Manuela Schwesig, Ihre Kontrahentin eben von der SPD. Hat Ihnen Manuela Schwesig da nicht doch so auch den Schneid abgekauft?
9: Nein, das sehe ich nicht, denn am Ende sind wir ja vorne, und zwar klar vorne. Wir haben natürlich gesehen, diese Polarisierung hat dazu geführt, dass die linken Parteien ja geradezu pulverisiert wurden. Das hätte uns ja fast schon wieder die Möglichkeit einer Mehrheit gegeben am Ende, wenn jetzt noch die Grünen rausgefallen wären. Die Linke ist ja auch sehr zerrupft worden von Frau Schwesig, mit nur ein bisschen über 6% waren es am Ende. Und die CDU aus dem Landtag geflogen, das gab es ja noch nie. Das ist also schon wirklich erstaunlich, was das hier für ein Wahlergebnis gegeben hat.
7: Aber was machen Sie jetzt mit diesem Wahlergebnis? Sie haben ja den Regierungsanspruch für sich reklamiert schon gestern Abend. Wie wollen Sie die Parteien jetzt ansprechen und überzeugen, mit Ihnen zusammenzuarbeiten? Denn bislang will ja niemand mit Ihnen koalieren.
9: Das ist leider so, aber ich habe ja schon auch gestern am Wahlabend appelliert, dass wir miteinander reden müssen, denn klar ist doch bei diesem Ergebnis, dass uns die Wähler massiv diesen Regierungsauftrag zugesprochen haben mit diesen 38% als stärkste Kraft. Und deswegen erwarten wir auch von den anderen Parteien, dass wir miteinander reden können. Wir werden natürlich die Parteien auch einladen, die dann auch willens sind, die Politik im Sinne der Bürger voranzutreiben hier im Land. Ob da eine Reaktion kommen wird, das sei dahingestellt. Aber wir wollen den Anspruch auf jeden Fall erheben. Jetzt stand am Montagmorgen, sieht es ja so aus, dass wir eben diese rot-rot-grüne Mehrheit zustande kommen sehen. Das ist sicherlich keine gute Richtung, die unser Land da nehmen wird. Wir werden alles versuchen, um da noch Möglichkeiten zu finden. Wenn es nicht der Fall sein sollte, dann sind wir eben eine sehr, sehr starke Opposition. Im Übrigen dann sogar die einzige Opposition hier in Mecklenburg-Vorpommern.
7: Ja, wer eine Koalition sucht, muss sich vielleicht ja auch selber bewegen. Müssen Sie sich da auch koalitionsfähiger machen noch?
9: Also wir haben uns ja mit unserem Programm wirklich sehr, sehr viel Mühe gegeben, auch regierungsfähig zu sein. Wir haben keine großen Versprechungen gemacht, sondern wir wissen, wie eng es steht um den Haushalt. Und deswegen haben wir hier wirklich ein sehr konservatives, regierungsmachbares Programm aufgestellt. Insofern sind wir bereit für eine solche Regierungsrolle und die Bürger sehen das in großen Teilen eben auch so. Deswegen wären Gespräche ganz sinnvoll. Ich denke, wir könnten regieren. Allerdings sieht es im Moment nicht so aus, als wenn es so sein wird.
7: Also stört es Sie dann vielleicht auch gar nicht so, dass Sie voraussichtlich nicht regieren können, weil Opposition ist auch gut?
9: Nein, das ist natürlich die zweite Option. Wir müssen das tun, was am Ende geht. Wir wollen natürlich regieren. Das ist ja eine weitere wichtige Stufe. Die Menschen wollen ja nicht nur eine starke Opposition sehen, die die Dinge anspricht, die wichtig sind, ob das bei der Migrationsfrage ist, in der Bildung, in der Wirtschaft, sondern sie wollen eine Partei, die auch Veränderungen vornimmt. Das ist ja, glaube ich, das große Ergebnis auch dieser Wahl, dass viele Bürger sagen, es muss sich endlich etwas ändern.
7: Sie sind ja als Kandidat für das Ministerpräsidentenamt angetreten. Wenn Sie es jetzt nicht werden können, weil sich keine Koalition findet, was machen Sie dann? Bleiben Sie dann in Berlin oder wie geht das jetzt für Sie dann auch weiter?
9: Also wenn wir nicht in die Regierungsrolle hereinkommen sollen, wonach es jetzt so aussieht, dann werde ich natürlich meine Rolle als direkt gewählter Abgeordneter in Schwerin und Westmecklenburg natürlich weiter für die Region und für unser ganzes Land wahrnehmen. Das ist so, aber am Ende wollen wir hier noch alles versuchen, um doch vielleicht in eine Regierungsverantwortung hereinzukommen.
7: Leif-Erik Holm war das, der für die AfD als Kandidat für das Ministerpräsidentenamt angetreten ist. Und schon mitgehört hat wieder Julia Reuschenbach, Politikwissenschaftlerin an der Uni Hamburg, die in dieser Stunde an meiner Seite ist. Schönen guten Morgen nochmal.
10: Guten Morgen.
7: Frau Reuschenbach, die AfD, stärkste Kraft in Mecklenburg-Vorpommern, aber ohne Machtoption. Wie ordnen Sie dieses Ergebnis ein?
10: Ja, also es ist ein klares Ergebnis. Also die Partei hat deutliche Zugewinne, überragende Zugewinne zu verzeichnen, wie schon in Sachsen-Anhalt. Aber Sie haben es ja im Interview mit Herrn Holm auch schon angesprochen, eben ohne echte Perspektive. Das scheint aber Wählerinnen und Wähler der AfD bislang, sagen wir mal zumindest, nicht sonderlich zu stören. Also das war ja auch vor der Wahl absehbar, dass es wahrscheinlich keine Möglichkeit geben wird für eine Koalition mit einem anderen Partner. Das BSW immer so ein bisschen unter Vorbehalten formuliert. Und trotzdem findet die Partei enormen Zuspruch. Und ich finde, wenn wir uns die Zahlen für Mecklenburg-Vorpommern gestern anschauen, dann sehen wir auch da wieder etwas, was wir auch schon bei früheren Landtagswahlen sehen konnten, nämlich die Zahl derer, die die AfD nach eigener Beschreibung aus Überzeugung wählen, die also sagen, ich finde mich wieder in dem, was dort auch programmatisch formuliert wird, die ist gestern auch nochmal deutlich gestiegen um 16 Prozentpunkte. Und es zeigt, dass die Menschen also erstmal vor allen Dingen sich in dem, was die AfD artikuliert, auch wenn sie in der Opposition ist, wiederfinden, sie deshalb mit so einem starken Ergebnis ausstatten. Und wir sehen auch, dass Mecklenburg-Vorpommern sich einreiht bei der Frage, wer wählt denn eigentlich die AfD, also überdurchschnittliche Zugewinne, insbesondere in den mittleren Altersgruppen. Roundabout kann man sagen, von Mitte 30 bis ungefähr 60 Jahre, da ist die Partei sehr stark, auch bei Arbeitern und Angestellten ist sie sehr stark, bei jungen Menschen ist sie sehr stark. Auch das ist alles nicht neu, aber zeigt, die Partei schafft es inzwischen auch in der Breite wählbarer zu sein, als das noch vor einigen Jahren der Fall war.
7: Ja, auch in Berlin hat die AfD ja zugelegt. Diese Wahlen zeigen ja eben auch, die politische Mitte verliert. Die Menschen suchen offensichtlich jenseits der Mitte Debatte nach Lösungen. Die Ränder sind gestärkt, links wie rechts. Gerät die Statik der Republik da so ins Wanken jetzt? Wie ordnen Sie das ein?
10: Ja, total. Also wir sehen, dass wir eine wirkliche Disruption im Parteiensystem haben. Im Grunde etwas, das wir bei unseren europäischen Nachbarländern schon etwas länger beobachten können, dass eben die Parteien an den Rändern des politischen Systems starken Zuspruch finden und gleichzeitig in der Mitte des politischen Systems nur noch Stimmen gegeneinander ausgetauscht werden. Also Menschen, die die SPD wählen, würden auch die CDU wählen oder die Grünen und umgekehrt. Aber das reicht eben nicht, wenn die Zahl derer letztlich nicht größer wird. Deswegen nochmal mein Insistieren vor allem auf Nichtwählerinnen und Nichtwähler. Da ist die AfD momentan mit großem Abstand die Partei, die am besten mobilisieren konnte. Aber wir sehen eben für Berlin zum Beispiel auch 75.000 Stimmen, die die Linke dort geholt hat. Das heißt, es geht jetzt nicht nur um die Frage, sozusagen, was bietet die politische Mitte eigentlich an und wie versucht sie, diesen Rändern etwas entgegenzusetzen, sondern es geht insbesondere um die Frage, wie schafft sie es eigentlich, den Stimmenanteil insgesamt wieder größer zu machen. Und dazu muss man dringend sich auch mit diesen Gruppen beschäftigen. Und das Zweite ist natürlich, wenn wir auf die politische Mitte schauen, dass das auch in die kleinsten Verästelungen hinunterwirkt. Wir sehen zum Beispiel, dass jetzt inzwischen Direktmandate auch auf der Landesebene teilweise mit um die 20% gewonnen werden können. Also eine immense Fragmentierung des Parteiensystems. Und das macht natürlich, also verstärkt Polarisierung und macht natürlich auch die potenziellen Kompromissnotwendigkeiten ungleich größer, als wir es bislang erlebt haben.
7: Die Einschätzung von Julia Reuschenbach, Politikwissenschaftlerin an der Uni Hamburg. Sie begleitet mich in dieser Stunde mit ihrer Expertise. Erstmal wieder vielen Dank bis hierher. Wir sprechen auch gleich weiter und schauen dann nochmal gemeinsam ausführlich auf die Wahl auch zum Abgeordnetenhaus in Berlin. Bringen Sie aber zuvor erstmal wieder auf den aktuellen Stand, kurz und kompakt, 8.47 Uhr.
1: Die CDU ist bei der Wahl in Mecklenburg-Vorpommern knapp unter 5% geblieben und aus dem Landtag geflogen. Damit sind künftig nur noch 4 Parteien vertreten. Stärkste Kraft ist jetzt die AfD mit 38,2% der Stimmen. Die SPD von Ministerpräsidentin Schwesig holte 35,5%. Ihr bisheriger Koalitionspartner Die Linke kommt laut dem vorläufigen Ergebnis auf 6,5. Die Grünen erreichen 5,7%. In Berlin haben die bisherigen Koalitionsparteien Stimmen eingebüßt. Die CDU kommt mit 18,8% noch auf den zweiten Platz. Die SPD ist mit 12,1% nur noch fünfte. Klare Wahlsiegerin ist Die Linke mit ihrer Spitzenkandidatin Ehralp. Sie holt mit 25,7% der Stimmen ihr bisher bestes Ergebnis. Die AfD erreicht in der Hauptstadt 16,3%. Die Grünen kommen auf 14,3%. Beschäftigte von Autoherstellern und ihren Zulieferern wollen heute bundesweit mit Protesten auf ihre Lage hinweisen. Die IG Metall hat zu dem Aktionstag aufgerufen. Sie kritisiert, dass die Krise der Autoindustrie vor allem zu Lasten der Mitarbeiterinnen und Mitarbeiter gehe. Sie fordert stattdessen mehr Investitionen der Unternehmen in die deutschen Standorte. Das Wetter in Norddeutschland. Heute wechselhaft mit Sonne und einzelnen Schauern, später insgesamt freundlicher. 16 bis 19 Grad und teils stürmische Böen. Das war der kurze Überblick. Weiter geht's mit Liane Kossmann.
7: Zwei Landtagswahlen mit starken Zuwächsen für die Parteien der Ränder. In Mecklenburg-Vorpommern verdoppelt die AfD ihr Ergebnis, ist jetzt stärkste Kraft im Landtag in Schwerin. Darüber haben wir ja gerade schon ausführlich gesprochen. In Berlin gewinnt Die Linke deutlich dazu. Wie weiter nach den Wahlen? Was folgt jetzt daraus? Unser NDR-Info-Thema heute. Und da wollen wir jetzt noch mal genauer auf die Wahl zum Abgeordnetenhaus in Berlin schauen. Auch dort deuteten die Umfragen ja auf ein Kopf-an-Kopf-Rennen hin, allerdings zwischen der CDU und der Linkspartei. Und die CDU, die regierte ja bislang zusammen mit der SPD im Roten Rathaus, aber jetzt steht die Hauptstadt möglicherweise vor einem deutlichen Politikwechsel. Die Linke ist stärkste Partei. Ihre Spitzenkandidatin Elif Ehralp könnte neue regierende Bürgermeisterin von Berlin werden. Und dieses historische Ergebnis, das wurde gestern auch gebührend gefeiert.
11: Der Jubel war riesig bei der Linken, die ihr Wahlergebnis der letzten Wahl mehr als verdoppelt hat und zum ersten Mal in ihrer Geschichte nach einer Abgeordnetenhauswahl auf Platz 1 liegt. Einen klaren Regierungsauftrag leitet die linke Spitzenkandidatin Elif Ehralp daraus ab.
12: Wir haben die Wahl und vor allem unser Programm, unsere Inhalte haben die Wahl gewonnen. Insofern gehen wir mit diesen Forderungen auch ganz klar in die Gespräche. Die Berlinerinnen und Berliner haben uns dafür ihre Unterstützung ausgesprochen.
11: Gespräche führen will die Linke wohl mit Grünen und SPD. Das Dreierbündnis hätte eine komfortable Mehrheit. Allerdings ist da das Problem mit der Vergesellschaftung. Das Thema Wohnen war eins der zentralen Wahlkampfthemen. Die Linke ist klar mit dem Ziel in die Wahl gegangen, große Wohnungskonzerne zu vergesellschaften. Der Spitzenkandidat der SPD dagegen hat sich vor der Wahl klar gegen Vergesellschaftung positioniert. Und auch nach der Wahl bleibt er dabei.
13: Ich habe da eine klare Position, dass ich gegen Enteignen bin. Das habe ich in den letzten Wochen gesagt. Und ich habe mir immer vorgenommen, vor der Wahl nichts anderes zu sagen als nach der Wahl. Dazu stehe ich auch.
11: Was das jetzt für die mögliche Regierungsbildung heißt, ist offen. Die Berliner SPD hat bei dieser Wahl ihr schlechtestes Wahlergebnis überhaupt bei einer Abgeordnetenhauswahl eingefahren. Nach diesem desaströsen Wahlergebnis ist es mindestens nicht ausgeschlossen, dass die Tage von Steffen Krach als Parteichef der Berliner SPD gezählt sind, er also auf Koalitionsverhandlungen gar nicht mehr so viel Einfluss hat. Denn klar ist auch, es ist nach der politischen Lage der Dinge aktuell ausschließlich ein Dreierbündnis aus Linke, Grünen und SPD möglich. Zumindest, wenn das BSW ins Parlament einzieht. Wenn das nicht geschieht, könnte auch eine Koalition aus CDU, Grünen und SPD möglich werden. Der Spitzenkandidat der Union, Stefan Evers, steht dafür bereit. Er plädiert aber vor allem dafür, dass alle Möglichkeiten für eine stabile Regierung ausgelotet werden.
14: Ich glaube, wir müssen alles daran setzen, im Miteinander zu schaffen, die Polarisierung dieser Stadt und unserer Gesellschaft zu überwinden, das Erstarken der politischen Ränder. Es ist kein gutes Zeichen, das wir bei dieser Wahl erkennen.
11: Die AfD hat bei dieser Wahl tatsächlich ihr bisher bestes Ergebnis bei einer Abgeordnetenhauswahl in Berlin eingefahren. Sie ist jetzt drittstärkste Kraft im Parlament und kommt auf 16,2%. Bei der letzten Wahl war sie noch knapp einstellig. Spitzenkandidatin Christine Brinker.
15: Wir werden natürlich in die Opposition gehen und wir werden den Finger in die Wunde legen, wie auch immer sich die Regierung dann bilden wird.
11: Dazu werden sich morgen die Gremien der Parteien beraten. Bei der Linken steht dann noch ein Parteitag am Freitag an, auf dem entschieden werden soll, ob man regieren will. Nach dem fulminanten Wahlsieg ließ Spitzenkandidatin Elif Ehreib am Regierungswillen keinen Zweifel.
7: Aus Berlin war das Ute Schumacher. Und wir wollen das wieder vertiefen mit Julia Reuschenbach, Politikwissenschaftlerin an der Uni Hamburg, die schon die ganze Stunde über die Ergebnisse der Wahlen mit uns einordnet. Nochmal schönen guten Morgen.
10: Guten Morgen.
7: Frau Reuschenbach, die Linke hat in Berlin einen historischen Erfolg erzielt und liegt deutlich vor der CDU. Die SPD stürzt ab. Was hat die Linke so stark gemacht in Berlin?
10: Ja, wenn wir uns anschauen, was die wahlentscheidenden Themen waren für diejenigen, die jetzt die Linke gewählt haben, dann sehen wir, dass es ganz klar zwei Dinge sind, nämlich zum einen das Thema Wohnen, also Wohnraum, Wohnungsnot in der Stadt und eben auch hohe Mieten. Und das zweite ist soziale Gerechtigkeit, was eng verknüpft ist für viele Menschen miteinander. Die Frage, geht es auch auf dem Wohnungsmarkt im wahrsten Sinne des Wortes gerecht zu? Und da hat die Partei offensichtlich einen Nerv getroffen. Sie hat ein Thema, das unglaublich viele Menschen in Berlin beschäftigt, zum zentralen Wahlkampfthema gemacht. Sie hat auch klare, und darüber kann man streiten, ob sie tatsächlich umsetzbar wären, aber sozusagen eindeutige Positionierungen vorgenommen, wie sie vorhat, das Thema zu bearbeiten. Und sie hat damit offensichtlich gerade auch im eigenen politischen Lager sehr erfolgreich sein können, denn sie haben, wenn wir auf die Wählerwanderung schauen, insbesondere auch von SPD und Grünen sehr stark Stimmen gezogen. Und sie haben immens viele Nichtwählerinnen und Nichtwähler mobilisieren können, die sich offensichtlich auch in diesen Themen wiedergefunden haben.
7: Ja, die Linke, Sie haben es gerade schon ein bisschen angedeutet, ist ja auch mit sehr radikalen Forderungen in diesen Wahlkampf gegangen. Und das ist ja jetzt eben auch die Frage, wie lässt sich das alles umsetzen in einer Koalition SPD und Grüne, wenn sie dann gefragt werden, dürften da ja auch ein gehöriges Wörtchen mitreden wollen.
10: Das ist richtig. Also das wird natürlich jetzt sozusagen der Lackmustest sein für die Frage, wie ernst es der Linken tatsächlich damit ist, regieren zu wollen, ob man da zusammenkommt. Ich würde denken, dass beim Thema Wohnungsmarkt oder Wohnungsenteignungsdebatten, die geführt wurden im Wahlkampf, sicherlich sich Möglichkeiten ausloten lassen. Wir haben gestern in den ersten Reaktionen nach den Hochrechnungen gehört, dass es unter Umständen zum Beispiel einen neuen Volksentscheid geben könnte. Es gab ja einen Volksentscheid, der diese Enteignung quasi bestärkt hat vor einigen Jahren. der aber nicht sozusagen umgesetzt wurde vom bisherigen Senat. Und jetzt könnte die Linke natürlich einen neuen Volksentscheid anstreben und dann je nach Ergebnis sich sozusagen wahlweise kompromissbereiter zeigen oder nicht. Das könnte eine gesichtswahrende Lösung in den Koalitionsverhandlungen werden mit SPD und Grünen. Ich glaube, deutlich schwieriger wird ein anderes Thema sein für diese potenziellen Koalitionsgespräche, nämlich die Vorwürfe von weitreichendem Antisemitismus, die ja gegenüber der Linken in Berlin formuliert wurden und werden. Aber wir sehen, dass die Partei auch sehr stark deshalb gewählt wurde, nicht wegen des Antisemitismus, sondern weil sie, so ist die Frage in den Umfragen gestern gewesen, sehr starke Kritik an der israelischen Regierung formuliert. Und da gibt es tatsächlich rote Linien in aller Deutlichkeit von SPD und Grünen. Und da lässt sich eben auch nicht so ein Formelkompromiss finden für Koalitionsgespräche. Insofern würde ich vermuten, dass das die schwerwiegendere Baustelle wird für die Frage, ob diese drei Parteien zusammenkommen. Und auch die wahrscheinlicher dazu führen könnte, dass unter Umständen auch noch Gespräche über ein sogenanntes Kenia-Bündnis geführt werden oder eben nicht.
7: Ja, die CDU hat in jedem Fall verloren in Berlin in der Wählergunst. Noch schlimmer ja in Mecklenburg-Vorpommern, da ist sie gar nicht mehr im Landtag vertreten. Was erleben wir da gerade für ein Momentum bei der CDU? Fällt die CDU als Anker der politischen Mitte aus?
10: Ja, sie lässt nach und sie lässt in einer Geschwindigkeit nach, die doch, glaube ich, wahrscheinlich die wenigsten erwartet haben. Wir sprechen ja schon seit langem so ein bisschen über die SPD, ein Stück weit als Sorgenkind, als einstige Volkspartei, die konstant an Rückhalt bei Wählerinnen und Wählern verloren hat. Aber wir sehen eben auch, dass jetzt im Grunde mit zeitlichem Versatz diese Entwicklung auch bei der CDU sehr stark spürbar wird. Sie verliert an Kompetenzzuschreibung, an Zutrauen in der Wählerschaft, selbst in den Bereichen, wo sie traditionell sehr stark war, beispielsweise im Bereich Wirtschaftskompetenz in vielen Wahlen. Und das führt natürlich dazu, dass wir momentan noch die Situation haben, dass zwar diese einstigen Volksparteien in aller Regel, mit Ausnahme von Sachsen-Anhalt, gebraucht werden, um eine Regierung zu bilden, aber dass sie eben in weiten Teilen inzwischen auch nicht mehr in der Lage sind, es alleine zu machen. Und das sind schon weitreichende Veränderungen im bundesdeutschen Parteiensystem.
7: Ja, wenn Sie noch mal so ein Resümee dieses Morgens fassen müssten, wo steht die Bundesregierung am Ende dieses Wahljahres? Geschlagen, aber nicht K.O.?
10: Ja, also taumelnd, strauchelnd, um im Bild sozusagen des Boxkampfes zu bleiben. Das waren jetzt schon schwierige Wochen. Und ich glaube, was ich persönlich empfehlen würde, ist wirklich einen Moment innezuhalten, trotz allem Druck, der natürlich von außen da ist, und sich wirklich auch miteinander und nicht nur in einzelnen individuellen Statements klar zu werden, welche Konsequenzen, welche Ableitungen man aus diesen Wahlen zieht. Und zwar nicht nur aus den dreien jetzt im Herbst, sondern eben auch aus den beiden westdeutschen Wahlen, die wir ja auch hatten in Rheinland-Pfalz und Baden-Württemberg. Und dann wirklich gezielt gemeinsam aufzutreten als Bundesregierung und zu sagen, wie man jetzt an diesem großen Reformkurs weiterarbeiten will, um im Idealfall, wir sehen ja auch einen Hauch von Wirtschaftswachstum am Horizont, etwas, das der Bundesrepublik seit 7 Jahren fehlt, dann für das neue Jahr 2027 tatsächlich einen Neuaufschlag für diese zweite Hälfte der Legislaturperiode zu machen.
7: Die Einschätzung von Julia Reuschenbach, Politikwissenschaftlerin an der Uni Hamburg, die heute früh mit uns die Ergebnisse der Wahlen in Berlin und Mecklenburg-Vorpommern eingeordnet hat. Vielen Dank dafür.
10: Ich danke Ihnen.
7: Ja, und auch in der kommenden Stunde werden wir die Ergebnisse natürlich weiter analysieren. Im Gespräch etwa um 9.20 Uhr dann auch mit Simone Oldenburg, die Spitzenkandidatin der Linkspartei in Mecklenburg-Vorpommern. Hier gleich bei uns die 9 Uhr Nachrichten und dann übernimmt meine Kollegin Nina Zimmermann.

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1: Guten Morgen mit Michael Hafke. Bei der Landtagswahl in Mecklenburg-Vorpommern hat die AfD die meisten Stimmen geholt. Sie landet laut vorläufigem Ergebnis mit 38,2% vor der SPD mit 35,5. Für die CDU endet der Wahltag in einem Debakel. Sie verpasst den Einzug ins Landesparlament. Aus der NDR Nachrichtenredaktion Pascal Küpper.
2: Die bisher regierende rot-rote Koalition von SPD und Linkspartei ist abgewählt. Sie hat keine Mehrheit mehr. Denkbar ist jetzt ein Dreierbündnis zusammen mit den Grünen, die es mit 5,7% in den Landtag geschafft haben. Am meisten Sitze wird die AfD haben. Sie hat allerdings keine Partner für eine Koalition und muss deshalb wohl in die Opposition. Für die CDU wiederum ist es mit 4,9% das schlechteste Ergebnis einer Landtagswahl überhaupt. Sie wird genau wie BSW und FDP nicht im neuen Landtag vertreten sein.
1: In Berlin hat die Linke die Abgeordnetenhauswahl deutlich gewonnen. Sie kommt laut vorläufigem Ergebnis auf 25,7% der Stimmen. Auf Platz 2 liegt die bisher regierende CDU mit 18,8%. Im neuen Abgeordnetenhaus vertreten sind außerdem die AfD mit 16,3%, die Grünen mit 14,3% und die SPD mit 12,1%. Dagegen verpassten die FDP und das BSW den Einzug ins Berliner Landesparlament. Nach den Verlusten von CDU und SPD bei den Wahlen in Mecklenburg-Vorpommern und Berlin deuten sich mögliche Änderungen am Reformkurs der Bundesregierung an. Der Fraktionschef der SPD im Bundestag Mirsch sagte im ARD-Morgenmagazin, bislang stünden die Reformen bei vielen Menschen vor allem für Kürzungen. Hier müsse man jetzt empathisch reagieren.
3: Dass wir Reformen brauchen, das steht ja fest. Und da machen wir uns auch auf den Weg. Und wir haben ja in einigen Bereichen, nehmen Sie beispielsweise das Thema Grundsicherung, nehmen Sie das Thema Wehrdienst, da haben wir schon Dinge auch auf den Weg gebracht in großer Zusammenarbeit mit CDU, CSU. Und jetzt liegen die großen Klopfer, sage ich mal, vor uns. Das Thema Gesundheit, Pflege, Rente, all diese Dinge. Und die müssen wir anpacken. Aber wie gesagt, wir müssen die Sorgen auch der Leute ernst nehmen. Es geht nicht nach dem Motto mit dem Kopf durch die Wand.
1: Der Fraktionschef der SPD im Bundestag, Mirsch. Der frühere Bundesverkehrsminister Scheuer steht von heute an wegen des Vorwurfs der Falschaussage vor Gericht. Die Staatsanwaltschaft ist davon überzeugt, dass der CSU-Politiker im Untersuchungsausschuss des Bundestags zur gescheiterten Pkw-Maut gelogen hat. Aus Berlin Jan Zimmermann.
4: Die Bundesregierung wollte vor circa 10 Jahren eine Pkw-Maut einführen. Das Problem nur, der Europäische Gerichtshof lehnte das Vorhaben ab. Aber Scheuer hatte schon vor dieser Gerichtsentscheidung millionenschwere Verträge mit den vorgesehenen Betreibern unterschrieben. Und das hätte er offenbar nicht tun müssen, weil Manager der Betreiberfirmen ihm angeboten haben sollen, die Verträge erst später, also nach der Gerichtsentscheidung, zu unterschreiben. Scheuer kann sich daran nicht erinnern, sagt er, und das soll falsch sein, glaubt die Staatsanwaltschaft.
1: Eine Umfrage zum Design der neuen Eurobanknoten endet heute. Noch bis Mitternacht läuft die Online-Abstimmung der Europäischen Zentralbank. Nach Angaben der Notenbank haben sich schon mehr als 9 Millionen Menschen daran beteiligt. Das Ergebnis soll bei der endgültigen Entscheidung des EZB-Rates Ende 2026 berücksichtigt werden. Die Vorauswahl des Designs, über die abgestimmt werden kann, hat 2 Themen: Kultur und Natur. So gibt es Motive mit berühmten Europäern wie etwa Leonardo da Vinci oder welche mit Flüssen und Vögeln wie Eisvogel und Weißstorch. Am 4. Spieltag der Fußball-Bundesliga sind alle Aufsteiger ungeschlagen geblieben. Im letzten Spiel des Tages besiegte Paderborn die TSG Hoffenheim mit 3:1. Aus der Sportredaktion Thomas Groß.
5: Die Paderborner feiern damit ihren ersten Saisonsieg. Castaneda und Marino erzielten die Tore für den Aufsteiger vor der Pause. Nach dem Hoffenheimer Anschlusstreffer erhöhte 20 Minuten vor dem Ende Tickets zum 3:1 Erfolg. Keine Tore gab es im direkten Aufsteigerduell. Schalke und Elversberg trennten sich 0:0. Die SV Elversberg geht auf Platz 7 und damit als bester Aufsteiger in die Länderspielpause. Leverkusen gewinnt auch das 2. Heimspiel der Saison, diesmal gegen Leipzig mit 2:0. Die Leipziger warten weiter auf den 1. Auswärtspunkt.
1: Und das waren die Nachrichten.
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6: Heute auch wechselhaftes Wetter, aber auch mit Sonne, vereinzelt eben auch Schauern. Später im Laufe des Tages insgesamt dann freundlicher, stabiler bei 16 bis 19 Grad und teils stürmischen Böen. Morgen auch teils heiter bis sonnig, westlich der Weser bewölkt und meist trocken bei 16 bis 20 Grad. Und genau da pendeln sich die Temperaturen auch in den kommenden Tagen ein. In der Info mit dem Verkehrsservice mit Stau und stockendem Verkehr ab einer Länge von 3 Kilometern. Auf der A1 Bremen Richtung Osnabrück zwischen Opusen-Bremen, Mahndorf und Arsten 3 Kilometer stockend. A1 Osnabrück Richtung Bremen zwischen Bremen-Brinkum und Hemeling vor der Baustelle 4 Kilometer stockend. Und die A27 Walsrode Richtung Bremerhaven zwischen Achim Nord und Bremen-Sebalsbrück, da stockt es auf 4 Kilometer vor der Baustelle. Wir wünschen Ihnen eine gute und sichere Fahrt heute Morgen. Starten Sie gut in diese neue Woche. 9:05 haben wir es im Studio. Nina Zimmermann. Ja, und die Wahl in Mecklenburg-Vorpommern ist natürlich das NDR-Info-Thema heute Morgen. Denn das war unter anderem ein historischer Wahlabend in Schwerin, besonders eben für die CDU. Zum ersten Mal in der Geschichte der Partei fliegt sie bei der Landtagswahl raus. Unter 5%, ist also nicht mehr vertreten in den kommenden Jahren. Gewinnerin der Wahl ist die AfD. Sie hat es geschafft, ihr Ergebnis von 2021 mehr als zu verdoppeln und stärkste Kraft zu werden. Vor der SPD von Ministerpräsidentin Manuela Schwesig, deren Aufholjagd der letzten Wochen für sie am Ende nicht reichte. Annalou Beckmann.
7: Die AfD in Schwerin auf ihrer Wahlparty im Freudenrausch. Mit 38,2% ist sie in Mecklenburg-Vorpommern stärkste Kraft und damit Wahlsieger. Ministerpräsidentenkandidat Leif-Erik Holm muss dennoch einräumen, dass das selbstgesteckte Ziel verfehlt wurde.
8: Nun hat es zur Alleinregierung tatsächlich nicht gereicht. Es war ein schwerer Kampf, dieser Wahlkampf, das muss man ganz klar sagen, gegen eine langjährige Amtsinhaberin. Aber dennoch, wir sind vorne und wir wollen natürlich nach Möglichkeit auch regieren können.
7: Allerdings will keine Partei mit ihr koalieren. Und auch die SPD verpasst ihr selbst vorgegebenes Ziel. Obwohl die Sozialdemokraten in den vergangenen Monaten in den Umfragen immer weiter in der Wählergunst stiegen und eine Aufholjagd hinlegten, am Ende verpassen sie die Spitzenposition, landen mit 35,5% auf Platz 2 hinter der AfD. Dazu Spitzenkandidatin Manuela Schwesig.
9: Ich habe so zwei Herzen in meiner Brust. Das Wahlergebnis für die SPD von wenigstens 36% ist ein starkes Ergebnis. Damit hätte man früher locker den Wahlsieg feiern können. Aber wir sehen, dass wahrscheinlich die AfD vorne liegt. Und das zeigt, dass die AfD sehr groß geworden ist. In Ostdeutschland hat sie ein Potenzial von 45%. Aber auch der Westen sollte diese Kraft der AfD nicht unterschätzen.
7: Bisher waren 34 der 36 Direktmandate im Land in SPD-Hand. Jetzt sind nur noch 14 Wahlkreise rot. Die anderen 22 gehen komplett an die AfD. Deutlich härter trifft es noch die Christdemokraten im Nordosten. Sie fahren das schlechteste CDU-Wahlergebnis in der Geschichte der Bundesrepublik ein. Von schweren Stunden spricht Spitzenkandidat Daniel Peters kurz nach 18 Uhr auf der Wahlparty.
10: Wir führen hier einen Überlebenskampf und deswegen wird das ein sehr, sehr langer Wahlabend.
7: An dessen Ende feststeht, die CDU fliegt zum ersten Mal überhaupt aus einem Landtag. Lange Gesichter auch bei der Linkspartei. Sie kommt mit 6,5% auf ihr schlechtestes Ergebnis im Nordosten. Ihre Spitzenkandidatin Simone Oldenburg sichtlich unzufrieden.
11: Es ärgert mich so insofern, dass dieser polarisierende Wahlkampf niemandem genutzt hat, keiner demokratischen Partei, weder der SPD noch uns, sondern einzig und allein der AfD. Das ist in die falsche Richtung gegangen und da haben alle demokratischen Parteien Federn gelassen.
7: Die Bündnisgrünen schaffen es mit 5,7% wieder in den Landtag und könnten damit eine rot-rot-grüne Koalition ermöglichen, für die sich Spitzenkandidatin Claudia Müller offen zeigt.
12: Wir haben weiterhin die Chance, stabile demokratische Mehrheiten im Landtag zu bekommen. Dafür stehen wir auch bereit. Aber wir haben auch gesehen, die Polarisierung hat auch wieder die AfD stärker gemacht, wie wir es auch schon in den anderen Landtagswahlen in den letzten Jahren gesehen haben.
7: Während das BSW und auch die FDP den Einzug ins Landesparlament verpassen, bleibt der Spielraum bei den Regierungskonstellationen in Mecklenburg-Vorpommern stark beschränkt.
6: Soweit Eindrücke und Reaktionen aus Mecklenburg-Vorpommern, gesammelt von unserer Reporterin Annalou Beckmann. Was folgt aus diesem historischen Wahlabend? Adrian Feuerbacher, NDR-Chefredakteur, geht in seinem Kommentar mit der Wahlkampftaktik von Manuela Schwesig in die Kritik.
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13: Manuela Schwesig ist in diesem Wahlkampf in Mecklenburg-Vorpommern all in gegangen. Alles auf eine Karte, Frau gegen Blau. Damit ist ihr eine, gemessen an der desaströsen SPD-Gesamtlage, raketenhafte Aufholjagd gelungen. Doch diese Taktik war riskant. und ein Risiko ist eingetreten. Schwesig hat mit dieser Zuspitzung andere Parteien der demokratischen Mitte, die Grünen oder die CDU, fast oder ganz ins parlamentarische Nirvana befördert. So bleibt Schwesigs Bilanz zwiespältig. Sie hat mit klarer, verständlicher Sprache, mit kluger Social-Media-Kommunikation und vor allem mit einem Auftreten, das Ernsthaftigkeit und Augenhöhe ausstrahlt, viele Menschen zur SPD holen können. Aber es waren eben vor allem Menschen aus dem Anti-AfD-Lager und weniger die AfD-Sympathisanten. Letztlich hat also auch Manuela Schwesig kein wirksames Mittel gegen die AfD, gegen eine von Rechtsextremismus durchzogene Partei, die zwei Wochen nach Sachsen-Anhalt auch in Mecklenburg-Vorpommern stärkste Kraft wurde. Gut möglich, dass Leif-Erik Holm nun, da niemand mit ihm in Schwerin eine Regierung bilden will, zurück in den Bundestag nach Berlin kehrt. Das macht die AfD in MV nur noch gefährlicher. Der vermeintlich nette Herr Holm macht Platz für radikalere, brandgefährliche Kräfte. Den undankbarsten Job hatte bei dieser Landtagswahl in Mecklenburg-Vorpommern zweifelsohne CDU-Spitzenkandidat Daniel Peters. Mit einem politischen Agieren, das handwerklich besorgniserregend schlecht ist, hat ihm Bundeskanzler Merz den Rest gegeben. So sagten in Umfragen 9 von 10 Menschen in MV, die Bundesregierung muss etwas gegen die hohen Benzinpreise tun. Und die Bundesregierung, obwohl absehbar war, dass das Problem zurückkehren würde, war sie unvorbereitet und stoppelte zu spät ein Konzept zurecht. Jetzt am Wahlabend war Friedrich Merz vorbereitet. Klare Botschaft, ich bleibe. Merz wollte einen Aufstand im Keim ersticken. Ob ihm das gelungen ist, noch kann das niemand sagen. Und leider kann auch niemand sagen, ob nach Sachsen-Anhalt, dem ersten Schuss vor den Bug, nun der zweite und dritte Schuss in MV und Berlin Merz und seine Koalition wieder auf Kurs bringen werden. Weitere Schüsse wird diese Koalition kaum überleben.
14: Die Meinung von NDR-Chefredakteur Adrian Feuerbacher. Nach den Wahlen in Mecklenburg-Vorpommern und Berlin fragen wir heute Morgen, wie geht es jetzt weiter? Was folgt aus all dem? Unser NDR-Info-Thema heute. Und dazu um 9.45 Uhr circa sind wir verabredet mit der linken Spitzenkandidatin im Interview, die Bildungsministerin von Mecklenburg-Vorpommern, Simone Oldenburg.
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14: In Niedersachsen hat die IG Metall heute zu einem Aktionstag aufgerufen, um ein Zeichen für Jobs in der Automobilwirtschaft zu setzen. Deutschlandweit will die Gewerkschaft mehr als 100.000 Menschen auf die Straße bringen. Was in Niedersachsen geplant ist, fasst uns Bertil Starke zusammen.
15: Die Gewerkschaft IG Metall hat an zahlreichen Orten zwischen Harz und Küste Protestaktionen organisiert. Wolfsburg, Salzgitter, Hildesheim oder auch Göttingen, das sind einige der Standorte, an denen Beschäftigte heute für ihre Jobs in der Autoindustrie protestieren. Und zwar über Unternehmensgrenzen hinweg. Nach Angaben der IG Metall gibt es Aktionen an den Volkswagen-Standorten, beim Lkw-Bauer MAN und Zulieferern wie zum Beispiel Bosch. Den größten Protest im Land plant die IG Metall für den Mittag in Hannover. Unweit des VW-Werks im Stadtteil Stöcken sollen sich zwei Demonstrationszüge zu einer Abschlusskundgebung vereinen. Die Gewerkschaft rechnet mit tausenden Teilnehmern. Zu ihnen spricht dann unter anderem IG Metall-Chefin Christiane Benner. Die Atmosphäre dürfte aufgeheizt sein, denn wie es am VW-Standort Hannover weitergeht, das ist weiter unklar. Stand jetzt bauen die rund 10.000 Beschäftigten dort nur noch bis zum Jahr 2032 Autos.
14: Und wir bleiben noch in Niedersachsen. Die Veranstalter der IAA Transportation in Hannover haben eine positive Bilanz gezogen. Insgesamt kamen den Angaben zufolge mehr als 140.000 Besucherinnen und Besucher zur sechstägigen internationalen Fachmesse für Transport und Logistik. Die großen Themen fasst Julia Willkomm zusammen.
16: Unter anderem um E-Mobilität bei Lastwagen, um bessere Ladesysteme und längere Strecken, die die E-Laster zurücklegen können. Genau da hapert es aus Sicht der Branche aber noch an Unterstützung aus der Politik. Um alternative Antriebe erfolgreich nach vorne zu bringen, brauche es das Zusammenspiel von Fahrzeugen, Infrastruktur und wettbewerbsfähigen Energiepreisen, sagte die Präsidentin des Verbandes der Automobilindustrie Hildegard Müller. Sie fordert einen entsprechenden Infrastrukturturbo.
14: Die Ärztekammer in Hamburg hat davor gewarnt, den Verkauf von Nikotinbeuteln zu legalisieren. Die Beutel sind zwar tabakfrei, enthalten aber viel Nikotin und sind inzwischen bei Jugendlichen ziemlich beliebt. Die Tabakindustrie will, dass das Verkaufsverbot aufgehoben wird. Jenny Witt berichtet.
17: Nikotinbeutel sind unauffällig. Ein Bonus für Jugendliche, die sie unentdeckt konsumieren wollen. Die flachen Päckchen werden unter die Oberlippe gelegt und geben das Nikotin über die Mundschleimhaut ab. Fachleute warnen, dass die Beutel süchtig machen können und krebserregende Stoffe enthalten. Bei Kindern und Jugendlichen könnten sie auch die Gehirnentwicklung beeinträchtigen. Aber rund jeder sechste Junge und jedes zehnte Mädchen im Alter von 16 oder 17 Jahren hat sie schon konsumiert. Das zeigte eine Kieler Studie vor 2 Jahren. Viele umgehen das Verkaufsverbot mit Online Bestellungen. Jetzt warnen die Bundesärztekammer, die Ärztekammer Hamburg und andere Verbände vor einer Zulassung der Nikotinbeutel. Denn die fordern Tabakkonzerne wie Philip Morris und BAT seit Monaten. Aus Sicht der Hamburger Ärztekammer könnte dies den Konsum bei Jugendlichen noch ankurbeln. Wir brauchen mehr Prävention, gerade in dieser Altersgruppe, anstelle neuer Nikotinprodukte, so der Hamburger Kammerpräsident Pedram Emami.
14: Wenn Herz und Kreislauf plötzlich stillstehen, steigt die Überlebenschance massiv, wenn schnell jemand Erste Hilfe leistet. Jedes Jahr im September macht die Woche der Wiederbelebung deutschlandweit genau darauf aufmerksam, wie wichtig eben die Reanimation durch Laien ist. Wie es in Schleswig-Holstein um das Thema bestellt ist, weiß Nicole Ehlert.
18: Etwa 4.100 Mal pro Jahr erleidet ein Mensch in Schleswig-Holstein einen Herz-Kreislauf-Stillstand außerhalb einer Klinik, sagt der Direktor des Instituts für Rettungs- und Notfallmedizin am UKSH, Gräßner. Gut jeder Zweite bekommt nach seinen Angaben Erste Hilfe, noch bevor der Rettungsdienst eintrifft. Zu diesem Erfolg trägt auch die Saving Life App bei. Darin sind laut ASB 45.000 Ersthelfer registriert. Wer in der Nähe eines Notfalls ist, erhält eine Meldung auf sein Smartphone. Auf diese Weise sind ausgebildete Ersthelfer schon nach rund 3 Minuten beim Patienten, sagt Wolfgang Mainz vom ASB in Kiel. Der Rettungswagen braucht mindestens 10 Minuten.
14: Und soweit waren das die Berichte hier aus Norddeutschland. In Berlin feiert die Linke ja einen großen Erfolg. In Mecklenburg-Vorpommern fährt sie ihr bislang schwächstes Ergebnis ein. Warum erreicht die Partei hier so viel weniger Menschen und welche Rolle will sie trotzdem in einer künftigen Regierung spielen? Darüber sprechen wir unter anderem gleich mit Simone Oldenburg, der Spitzenkandidatin der Linken. Davor hören Sie den Sport. Wir machen einen Abstecher zum neuen Trainer Sandro Wagner bei Hannover 96. Aber erstmal kompakt der Überblick mit Michael Hafke.
1: In Mecklenburg-Vorpommern ist die AfD jetzt stärkste Kraft. Sie kommt bei der Landtagswahl auf 38,2% der Stimmen. Die SPD von Ministerpräsidentin Schwesig ist zweite mit 35,5%. Das reicht nicht mehr, um die Regierung mit der Linken fortzusetzen. Möglich wäre aber ein Dreierbündnis mit den Grünen. Die CDU bleibt unter 5% und fliegt zum ersten Mal überhaupt aus einem Landtag raus. In Berlin feiert die Linke mit ihrem Wahlkampfthema Wohnen einen großen Erfolg. Sie hat ihr Ergebnis mehr als verdoppelt und die Abgeordnetenhauswahl mit 25,7% der Stimmen klar gewonnen. Platz 2 geht an die CDU mit 18,8%, dahinter folgen die AfD, die Grünen und die SPD. Die bisherige schwarz-rote Regierung ist damit zu Ende. Linken Spitzenkandidatin Eralp will Gespräche mit Grünen und SPD führen. Der frühere Bundesverkehrsminister Scheuer von der CSU steht ab heute in Berlin vor Gericht. Es geht noch einmal um die gescheiterte Pkw-Maut. Die wurde vom Europäischen Gerichtshof 2019 als rechtswidrig gestoppt. Scheuer hatte aber da schon Verträge mit Betreibern geschlossen. Der Staat musste 270 Millionen Euro Schadenersatz zahlen. Scheuer wird nun vorgeworfen, dass er in einem Untersuchungsausschuss falsche Angaben über den Vertragsabschluss gemacht hat. Und das Wetter Norddeutschlands ist heute wechselhaft mit Sonne. Dazu kommen einzelne Schauer. Später wird es insgesamt freundlicher bei 16 bis 19 Grad. Und es gibt auch teils stürmische Böen. Soweit der Kurzüberblick. Weiter mit Nina Zimmermann.
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14: Der neue Auserwählte beim Fußball-Zweitligist Hannover 96 ist ja Sandro Wagner. Heute startet der neue Coach in seine Mission Aufstieg, Moritz Kühn.
19: Ja, er steht heute das erste Mal bei den Niedersachsen auf dem Trainingsplatz, stellt sich der Mannschaft vor. Und erste Eindrücke hat er gestern schon sammeln können, aber nur vom Sofa aus, denn er war noch nicht im Stadion beim 2:1 Erfolg gegen Bochum. Es war das erste Spiel nach der Entlassung von Trainer Christian Tietz. Hannover hat jetzt 7 Punkte auf dem Konto und rangiert im Tabellenmittelfeld. Also eine solide Ausgangslage für die Mission, im 8. Anlauf endlich wieder die Rückkehr in die Fußball-Bundesliga zu schaffen. Und das sagt der Geschäftsführer Sport von Hannover 96, Jonas Bold, zum neuen Trainer.
20: Sandro ist ein sehr junger Trainer, der brennt, der richtig Lust hat anzupacken, der sich sehr ausgiebig jetzt auch mit dieser Aufgabe auseinandergesetzt hat, der auch eine klare Vorstellung hat, wie wir Fußball spielen wollen, der junge Spieler auch weiterbringen möchte. Und das ist der Weg, den wir hier weitergehen wollen.
19: Und der neue Trainer Sandro Wagner hat schon gezeigt, dass er erfolgreich arbeiten kann, führte unter Haching in die dritte Liga und war auch Co-Trainer bei der deutschen Nationalmannschaft. Zuletzt hatte er ein halbes Jahr den FC Augsburg trainiert und auch schon mal den ein oder anderen Spruch rausgefeuert.
21: Ich sehe es nicht, dass wir weniger Qualität haben als Bayern. Sehen Sie vielleicht so, ich sehe das nicht so.
22: Klingt so, als würden Sie um die Meisterschaft spielen.
21: Nee, das nicht. Das ist ja auch wieder Ihre Interpretation. Aber warum soll ich jetzt sagen, wir haben weniger Qualität als Bayern München?
23: Gerade wenn ich es im Nachgang dann im Fernsehen sehe, wo ich halt sage, uff, das ist jetzt aber, sieht jetzt irgendwie komisch aus und vielleicht ein Tick drüber in der Situation. Ich versuche immer das Maximum zu geben für meine Jungs, für meinen Verein.
24: Natürlich könnte ich mich viel sympathischer verkaufen und könnte jetzt sagen, ich fahre jeden Tag mit dem Fahrrad zum Training oder mit der Straßenbahn. Aber das bin ich nicht. Ich fahre mit Porsche zum Training und fühle mich damit wohl.
19: Ja, heute fährt Sandro Wagner dann mit seinem PS-starken Sportwagen zum ersten Mal auf das Trainingsgelände von Hannover 96. Und ein bisschen Zeit hat er jetzt, die Mannschaft kennenzulernen. Denn es gibt zwei Länderspielwochen und eine Premiere. Jürgen Klopp feiert am Donnerstag sein Debüt als Bundestrainer bei der deutschen Nationalmannschaft im Rahmen der Nations League und soll das Ruder nach dem frühen WM-Aus im 16. Finale wieder rumreißen. Heute beginnt die Vorbereitung im DFB-Quartier in Herzogenaurach und das füllt sich so langsam, Kerstin von Kalkreuth.
25: Gestern Abend sind die Bayern-Profis um DFB-Kapitän Joshua Kimmich, der Augsburger Torwart Finn Dahmen und Kevin Schade vom FC Brentford angereist. Heute folgt der Rest. Ab sofort geht es darum, sich neu Bundestrainer Klopp zu zeigen und einen Stammplatz zu ergattern für das Nations-League-Spiel am Donnerstag in Amsterdam gegen die Niederlande. Am Sonntag spielt die Nationalmannschaft in Augsburg dann gegen Griechenland. Danach wird der Kader ausgetauscht. Nur Torwart Dahmen bleibt für die nächsten Spiele gegen Serbien und in Griechenland dabei. Der frühere Ingolstädter Pascal Groß erklärte am Wochenende, dass seine Karriere in der Nationalmannschaft beendet sei. Der 35-jährige WM-Teilnehmer, der in der Premier League spielt, drückt nun der DFB-Auswahl als Fan die Daumen.
19: Großer Fußballfan ist auch Tennisprofi Alexander Zverev. Er wird bestimmt auch die Spiele der deutschen Nationalmannschaft verfolgen. Sportlich läuft es für ihn ja richtig gut, im Gegensatz zum DFB-Team in diesem Jahr. 2 Grand-Slam-Siege und nun auch noch im Davis Cup den Einzug in die Finalrunde geschafft. Durch den Sieg beim Heimspiel in Halle gegen Kroatien. Wie die Chancen der deutschen Tennismannschaft Ende November in Bologna in Italien beim Finalturnier stehen, weiß Christian Schulze.
26: Das hängt sehr entscheidend davon ab, ob Alexander Zverev dabei sein wird oder nicht. Und das hat er verständlicherweise in Halle noch offen gelassen. Wir werden sehen. So kurz und knapp fiel dann tatsächlich seine Antwort aus. Bis Ende November ist halt sein Terminkalender mit vielen Turnieren voll und das Ziel klar. Er will nach seinen beiden Grand-Slam-Siegen in Paris und in New York in diesem Jahr jetzt den Weltranglisten-Ersten Jannik Sinner vom Thron stoßen. Kurz vor der Davis-Cup-Endrunde steigen die ATP-Finals, die WM in Turin. Er wäre also schon mal in Italien. Und wenn er dann das deutsche Team mit der Form anführt, die er am Wochenende auch in Halle gezeigt hat, das Ganze gepaart mit dem Top-Doppel Kevin Krabitz und Tim Pütz, also dann sind die Chancen gut, dass Deutschland diesmal übers Halbfinale hinauskommt und erstmals seit 1993 wieder den Davis Cup gewinnen kann.
19: Es wäre das nächste historische Ereignis in diesem unglaublich erfolgreichen Jahr für Alexander Zverev. Erfolgreich in die neue Saison der deutschen Eishockeyliga gestartet sind die beiden Nordvereine. Bremerhaven feierte den 2. Sieg im 2. Spiel und zwar gegen Iserlohn. Auch Wolfsburg hat 2-mal gewonnen. Gestern gab es einen Sieg nach Verlängerung gegen den EHC München. Und zum Schluss der Blick zum Basketball. Da hat Rasta Fechter die Qualifikation für die Champions League geschafft. Das ist der dritthöchste europäische Vereinswettbewerb in dieser Sportart. Im Finale des Quali-Turniers in Bulgarien gewannen sie gegen Giki Warschau mit 93-82. Ja, das war schon stark, was Fechter da abgeliefert hat, denn nur eines aus 16 angetretenen Teams hat bei diesem Turnier den Platz in der Champions League bekommen. Und Stichwort Champions League sind wir bei dir, Nina.
27: Ja, am Montagmorgen, genau. Vielen Dank erstmal, Moritz Kühn, für den Sport. Fünf Jahre lang hat die Linke in Mecklenburg-Vorpommern mitregiert. Ein Bonus war das nicht unbedingt. Sie fährt Mit 6,5 der Stimmen ihr bislang auch schwächstes Ergebnis im Land ein. Und trotzdem dürfte die Linke wieder mitregieren. Simone Oldenburg ist ihre Spitzenkandidatin, Bildungsministerin für Mecklenburg-Vorpommern, stellvertretende Ministerpräsidentin. Guten Morgen, Frau Oldenburg.
2: Guten Morgen.
27: 5 Jahre Regierungsbeteiligung und trotzdem verlieren Sie dann doch noch mal deutlich. Warum hat das Regieren da eben ihn nicht so genutzt?
2: Na, ich glaube, das hängt gar nicht mit dem Regieren zusammen, sondern es hängt mit dem zugespitzten Wahlkampf zusammen zwischen SPD und AfD. Der hat allen demokratischen Parteien wirklich das Fell über die Ohren gezogen. Und das ist das Fatale. Das heißt also, es ist eine Zäsur, eine historische Zäsur, die auch noch lange nachhallen wird.
27: Bevor wir gleich nochmal über die Polarisierung sprechen können, aber bei der Frage, welcher Partei die Menschen eben am ehesten zutrauen, die Probleme im Land zu lösen, kommen Sie gerade auf rund 3%. Also das ist ja doch mangelndes Zutrauen. Wie erklären Sie sich? Weil Sie werden ja auch in die Analyse noch gehen werden.
2: Genau. Wir müssen uns das alles insgesamt sehr genau angucken. Wir haben eine sehr große Zufriedenheit der Menschen mit der Landesregierung gehabt. Und deswegen kann ich das jetzt nicht im ganz Kleinen schon sagen, sondern es ist so, dass wir insgesamt Vertrauen verloren haben. Und das Fatale ist, dass die AfD fast 40% der Stimmen erreicht hat. Und das ist eindeutig, das Vertrauen in die demokratischen Parteien ist verloren gegangen. Und jetzt gilt es, eine Strategie

0: sich abzeichnet, dass es eine rot-rot-grüne Regierung geben kann, geben muss, weiß, ne, ist es so, dass wir nur eine einzige Oppositionspartei haben und das ist die AfD. Auch das ist kein gutes Zeichen für die Demokratie. Die muss gestärkt werden. Also im Gegensatz zu anderen ostdeutschen Bundesländern haben wir hier eine Option des Regierens. Nichtsdestotrotz ist es ein tönernes Ergebnis für alle. Es hat auch der SPD letztendlich nichts genützt, dieser zugespitzte Wahlkampf. Denn auch Frau Schwesig steht jetzt mit dem Rücken zur Wand und hat keine Optionen.
1: Genau, es gibt im Grunde nur die Einladung jetzt an die Linke und an die Grünen. Sie kennen sich persönlich, Frau Schwesig und Frau Müller von den Grünen kennen sich noch aus Berliner Zeiten. Also man wird da einen Kommunikationskanal finden. Die Grünen sind also der naheliegende Partner. Politisch haben die aber ihre Regierung 5 Jahre lang auch immer wieder kritisiert bei der Klimapolitik, bei der Energiepolitik, auch im Ressort bei ihm, der Bildung, wollen da zum Beispiel bessere Betreuungsschlüssel in Kita und Hort. Was denken Sie, wie viel gemeinsames Fundament hat diese Koalition schon in Mecklenburg-Vorpommern, wenn sie so kommt, und was muss erarbeitet werden auch?
0: Also ich glaube, es ist ja die Aufgabe jeder Opposition, die Regierung zu kontrollieren und zu kritisieren. Und deswegen muss man damit auch leben und auch das bringt ja politische Entscheidungen voran. Und das ist eben etwas sehr, sehr Gutes. Und das haben wir auch getan. Als wir in der Opposition waren, haben wir auch die SPD und die CDU-Regierung kritisiert. Und trotzdem haben wir jetzt sehr gut 5 Jahre gemeinsam gearbeitet. Ich denke, dass es eine Dreierkonstellation werden kann, ist etwas, was nochmal auf das Wesentliche fokussiert. Und das ist eben ganz wichtig, dass wir uns da dann zusammentun und genau unseren gemeinsamen Nenner. Ich denke schon, dass wir bei Klimapolitik überhaupt nicht weit auseinander sind, dass wir bei Wirtschaft nicht weit auseinander sind. Aber das alles wird sich in den nächsten Tagen und Wochen dann zeigen.
1: Dann danke ich erstmal für Ihre Zeit heute Morgen, Frau Oldenburg. Und wir hören auch bei Ihnen und auch Frau Müller doch nachdenkliche Töne heute nach diesem Wahlergebnis. Das war die Spitzenkandidatin der Linken, die stellvertretende Ministerpräsidentin von Mecklenburg-Vorpommern, Simone Oldenburg, nach der Wahl in Mecklenburg-Vorpommern gestern.

0: Und natürlich beschäftigt uns auch die CDU heute. Die fliegt ja aus dem Schweriner Landtag und hinter diesem Absturz steckt mehr als ein missglückter Wahlkampf oder auf den falschen Spitzenkandidaten da gesetzt zu haben. Warum die Partei so viele Wähler verloren hat und was dieses Ergebnis auch für ihren Kurs bedeutet. Nicht nur auf Landesebene. Das ist gleich ein Thema bei uns nach den Nachrichten um halb. Und wir schauen, das war vielleicht auch schon angekündigt, dann in der Wirtschaft in 10 Minuten auf den angekündigten Tankrabatt, den Spritpreisdeckel, den es geben soll, und fragen uns, was der Rabatt wirklich bringt und warum der Spritpreisdeckel noch viele Fragen offen lässt. Das bei uns um 10 Minuten, also die Themen der kommenden Minuten.
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2: Um 9.30 Uhr mit Michael Hafke. Die AfD hat die Landtagswahl in Mecklenburg-Vorpommern gewonnen. Laut vorläufigem amtlichen Endergebnis kommt die Partei auf 38,2% der Stimmen. Dahinter liegt die SPD von Ministerpräsidentin Schwesig mit 35,5%. Aus Schwerin, Maren Steinert.
3: In den Landtag haben es außerdem die Linkspartei mit 6,5% geschafft, sowie die Grünen mit 5,7%. Die CDU verpasste mit ihrem historisch schlechtesten Ergebnis von 4,9% den Einzug in das Parlament. Auch das BSW scheiterte mit 4,8% an der Sperrklausel, ebenso die FDP mit 1,0%. Um eine Landesregierung mit einer stabilen Mehrheit zu bilden, wäre demnach ein Bündnis aus SPD, Linkspartei und Grünen möglich. Dies hätte im neuen Landtag insgesamt 39 von 71 Sitzen. Der AfD hingegen fehlt aktuell ein möglicher Koalitionspartner, obwohl Ministerpräsidentenkandidat Holm allen Parteien Gespräche anbieten will.
2: Der Kandidat der AfD für das Ministerpräsidentenamt in Mecklenburg-Vorpommern, Holm, will in die Bundespolitik zurückkehren, wenn seine Partei nicht die Regierung in Schwerin anführt. Auf NDR Info sagte Holm, man werde alle anderen Parteien zu Gesprächen einladen. Die AfD sei bereit.
4: Wir haben uns ja mit unserem Programm wirklich sehr, sehr viel Mühe gegeben, auch regierungsfähig zu sein. Wir wissen, wie eng es steht um den Haushalt, und deswegen haben wir hier wirklich ein sehr konservatives

0: Das regierungsmachbares Programm aufgestellt. Insofern sind wir bereit für eine solche Regierungsrolle und die Bürger sehen das in großen Teilen eben auch so. Deswegen wären Gespräche ganz sinnvoll. Ich denke, wir könnten regieren, allerdings sieht es im Moment nicht so aus, als wenn es so sein wird.
1: Der Ministerpräsidentenkandidat der AfD in Mecklenburg-Vorpommern Holm auf NDR Info. In Berlin hat die Linke die Wahl zum Abgeordnetenhaus klar gewonnen. Nach dem vorläufigen Ergebnis kommt sie auf 25,7% der Stimmen. Aus Berlin Sabine Müller.
2: Die Linke kann ihr Ergebnis mehr als verdoppeln und wird so stark wie noch nie in Berlin. Große Wahlverlierer sind die bisherigen Regierungsparteien CDU und SPD. Sie verlieren jeweils ein Drittel ihrer Wählerinnen und Wähler und stürzen auf 18,8 bzw. 12,1% ab. Verluste auch bei den Grünen mit 14,3%, während die AfD mit deutlichen Gewinnen auf 16,3 und Platz 3 kommt. Mit diesem Ergebnis sind zwei Dreierbündnisse realistisch. Die Linke könnte mit Grünen und SPD regieren. Oder die CDU mit Grünen und SPD.
1: Die Vereinten Nationen müssen nach Ansicht von Außenminister Wadephul noch mehr dafür tun, um Kriege wie die in der Ukraine oder im Nahen Osten und Mittleren Osten zu beenden. Auf der UN-Generalversammlung in dieser Woche dürfe es nicht nur eine Bestandsaufnahme aller Krisen und Kriege geben, sagte Wadephul vor seiner Abreise nach New York. Nötig sei die Bereitschaft aller Verantwortlichen, ernsthaft um jeden noch so kleinen Schritt zur Lösung zu ringen. Der CDU-Politiker beklagte, dass es kaum noch Perspektiven für ein nachhaltiges und konfliktfreies Miteinander gebe. Dieser Trend zur Dauereskalation müsse umgekehrt und die Sprachlosigkeit zwischen den Konfliktparteien überwunden werden. Die Generaldebatte der Vereinten Nationen beginnt morgen. Neben Außenminister Wadephul gehören auch noch Umweltminister Schneider und Entwicklungsministerin Alabali Radovan zur deutschen Delegation. Der öffentliche Nahverkehr in Deutschland wird bei den Menschen offenbar immer beliebter. Wie das Statistische Bundesamt mitteilte, nutzten in der ersten Hälfte des Jahres 2026 etwa 5,7 Millionen Menschen Busse und Bahnen. Das seien 2% mehr gewesen als im gleichen Zeitraum des Vorjahres. Die Anzahl der Fahrgäste im Fernverkehr sank dagegen im ersten Halbjahr 2026 auf 75 Millionen Fahrgäste. Während die Bahn hier einen Rückgang verzeichnete, haben Fernverkehr, Busse mehr Menschen transportiert. Nach dem teilweisen Einsturz einer Kita in Wolfsburg haben die Einsatzkräfte keine Menschen unter den Trümmern gefunden. Die Kita war gestern Morgen bei einer Explosion zerstört worden. Aus Braunschweig, Jasmin Anderten.
3: Erste Hinweise deuten auf einen technischen Defekt als Ursache hin. Das haben Polizei und Stadt Wolfsburg dem NDR Niedersachsen gesagt. Genaueres können die Ermittler erst sagen, wenn sie die Trümmer durchsucht haben. Doch das könnte dauern. Laut Stadtsprecher Henry Eichberg hat sich ein erschreckendes Bild geboten. Steine und Mauerteile hätten zusammen mit Fensterrahmen und Scheiben wild durcheinander gelegen. Überall waren Glassplitter hingeflogen, sogar auf die Scheiben benachbarter Wohngebäude. Kinder oder Mitarbeiter waren nicht in dem Gebäude. Es sei nicht auszudenken, wäre das Unglück an einem Wochentag passiert, sagte der Superintendent des Kirchenkreises Wolfsburg-Wittingen, zu dem die Kita gehört.
1: Und das waren die Nachrichten.
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5: Wechselhaft mit Sonne, vereinzelt mit Schauern. So starten wir heute in diesen Montag in die neue Woche. Insgesamt wird es im Laufe des Tages aber freundlicher werden. Die Temperaturen 16 bis 19 Grad. Windig ist es auch. Teils stürmische Böen, die wir da erwarten. NDR Info mit dem Verkehrsservice mit Stau und stockendem Verkehr ab einer Länge von 3 Kilometern. Und da begegnet uns vor allem die A1 Osnabrück Richtung Bremen zwischen Bremen-Brinkum und Hemeling. 4 Kilometer stockend vor der Baustelle dort. Und die A27, das ist Walsrode Richtung Bremerhaven zwischen Achim-Nord und Bremen-Sebalsbrück. 4 Kilometer stockend auch hier vor der Baustelle. 9.35 Uhr haben wir es. Kurz nach 9:30 im Studio für Sie, Nina Zimmermann. Guten Morgen. Ja, vor 2 Wochen hat der Sieg der AfD in Sachsen-Anhalt die politische Landschaft ja verändert, den Druck auf die Bundesregierung auf jeden Fall noch einmal erhöht. Entsprechend nervös haben die Parteien die Ergebnisse der Wahlen gestern in Berlin und Mecklenburg-Vorpommern erwartet. 2 Wahlen, auf die wir heute früh natürlich schauen und fragen, wie geht es jetzt weiter? Unser NDR-Info-Thema heute. Und dazu haben wir zum Beispiel auch ein paar Eindrücke von einer Expertin, von der Politikwissenschaftlerin Julia Reuschenbach, die sich gleich nochmal zum Thema der CDU mit uns unterhält. Aber vorher schauen wir genau auf die Partei, die gestern in Mecklenburg-Vorpommern einen ganz bitteren Abend erlebt hat. Die 5%-Hürde nicht mehr geschafft hat. Welche Perspektive hat die gelernte Volkspartei CDU noch? Charlotte Voss blickt für uns auf die Erkenntnis der Wahlforscher von Infratest DIMAP Und die müssten die CDU durchaus beunruhigen.
6: Der Frust über nicht gehaltene Versprechen der schwarz-roten Bundesregierung lastete wie eine Hypothek auf CDU-Spitzenkandidat Daniel Peters und seinem Team. Gut die Hälfte der Parteianhänger im Nordosten hatte sich mehr von Kanzler Merz erhofft und ist enttäuscht. In einem zugespitzten Wahlkampf und in einer Stimmung der Bundesregierung einen Denkzettel zu verpassen, hat die CDU 28.000 Stimmen an die AfD und 25.000 an die SPD verloren. Und das quer durch alle Bevölkerungsgruppen. Besonders groß ist das Minus bei Beamten, Selbstständigen und Rentnern, sowie bei Älteren. Erstwähler machten ihr Kreuz gleich woanders. Ein nahezu unbekannter Spitzenkandidat hatte den Wählern inhaltlich wenig zu bieten. In ihrer Kernkompetenz Wirtschaft sah nur noch jeder achte Wahlberechtigte die CDU vorn. Wer die Partei gewählt hat, hat sich vor allem am Programm orientiert und weniger am Kandidaten. Zudem spielte die langfristige Parteibindung eine bedeutsame Rolle, mehr noch als vor 5 Jahren. Danach gefragt, wer künftig das Sagen in Mecklenburg-Vorpommern haben soll, ist die Mehrheit der CDU-Wähler klar für eine SPD-geführte Landesregierung. Eine Beteiligung sowohl der AfD als auch der Linken wird deutlich abgelehnt.
5: Also für die CDU endet der Wahlabend mit einem historischen Tiefpunkt mit 4,9%. Wir haben heute Morgen ja auch und vormittags mit den Parteien im Schweriner Landtag gesprochen und Interviews geführt. Wir wollten das auch mit Daniel Peters, dem Landes- und Fraktionsvorsitzenden und Spitzenkandidaten der CDU in Mecklenburg-Vorpommern. Aber er hat uns, dem NDR, für ein Interview heute Morgen kurzfristig abgesagt. Meine Kollegin Liane Kossmann hat dann mit der Politikwissenschaftlerin Julia Reuschenbach über das Abschneiden der CDU in Mecklenburg-Vorpommern gesprochen. Gestern Abend hieß es, man sei zerrieben worden im Wahlkampf zwischen SPD und AfD. Teilt sie diese Einschätzung?
7: Also grundsätzlich ist es tatsächlich so, dass wir was gesehen haben, was wir auch in den letzten Jahren vielfach beobachten konnten, wenn die AfD sehr stark ist, nämlich dass sich so ein Kopf-an-Kopf-Rennen natürlich tatsächlich zulasten der kleineren Parteien im jeweiligen Bundesland auswirken kann. Das führt dann in der Tat dazu, dass man auch Stimmen abgibt. Das haben wir gerade auch im Beitrag gehört mit den Zahlen von Infratest. Aber es ist natürlich viel zu einfach, sich am Abend der Wahl dann hinzustellen und zu sagen, jetzt sind einfach nur die anderen schuld, sondern man muss sich natürlich trotzdem fragen, warum man mit dem eigenen Angebot eben aus diesem Dreiklang von Kandidat, Partei und dem Programm, das man anbietet, offensichtlich nicht hinreichend verfangen konnte. Und da spielt natürlich auch die Bundes-CDU eine Rolle, auch das ist deutlich geworden, aber eben auch die Tatsache, dass Daniel Peters es nicht geschafft hat, sich eine Bekanntheit und auch eine Beliebtheit im Land zu erarbeiten und dass man offensichtlich mit dem Programm, mit dem Wahlkampf, was man angeboten hat, eben auch bei den Themen der Menschen nicht durchgedrungen ist.
8: Welchen Anteil hatte denn aus Ihrer Sicht die Bundespolitik, die Unzufriedenheit auch mit Friedrich Merz an diesem Wahlergebnis, eben auch an dieser Wahlniederlage?
7: Naja, wir können zumindest mit den vorläufigen Zahlen von gestern Abend sehen, dass es eine überragende Zustimmung gibt bei denjenigen, die von der CDU abgewandert sind hin zu anderen Parteien, dass sie tatsächlich dieses Problem sehen. Das haben wir auch in Sachsen-Anhalt schon gehört. Wir haben es auch im Frühjahr in Rheinland-Pfalz und Baden-Württemberg schon gehört, dass die CDU vor der Bundestagswahl im vergangenen Jahr viel versprochen, aber davon nicht hinreichend genug gehalten habe und dass eben das, was die Menschen umtreibt, wenn es um Lebenshaltungskosten und dergleichen geht, nämlich Senkung von Belastungen. Also wir reden über Energiepreise, aber denken wir an sowas wie die Stromsteuer oder anderes mehr, eben nicht hinreichend genug getan hat und damit das fehlt, was dann auch in diesen Umfragen immer erfragt wird, nämlich die Verbindung zum Leben der Menschen. Also kann man sich eigentlich bei all diesen Reformnotwendigkeiten hinreichend in diejenigen versetzen, um die es geht? Und da gibt es eben offensichtlich große Zweifel bei denjenigen, die jetzt gestern der CDU in Mecklenburg-Vorpommern nicht mehr die Stimme gegeben haben.
8: Ja, wenn wir uns die Analysen anschauen, dann punktet die CDU ja auch nur noch bei den über 60-Jährigen, aber auch da nur knapp 6% waren es da, glaube ich. Aber auch bei denen haben sie eben deutlich verloren. Und bei den Jüngeren, den unter 30-Jährigen, kommt die CDU ja gerade mal auf 2%. Also welche Lehre müssen Sie denn jetzt auch daraus ziehen, wenn die CDU überleben will in Mecklenburg-Vorpommern? In der außerparlamentarischen Opposition wird das ja jetzt wahrscheinlich noch schwieriger. Aber was muss man denn jetzt tun? Muss man sich nicht inhaltlich neu aufstellen und eben auch personell?
7: Ja, also ich glaube, da werden alle Fragen auf den Tisch müssen. Das ist schon richtig so. Aber was Sie ansprechen, ist ja eigentlich gar kein neues Phänomen. Also dass SPD und CDU in vielen Bundesländern, die CDU vor allem nur noch bei Rentnerinnen und Rentnern verfangen, ist ein großes Problem der Volksparteien. Und es zeigt eben, dass man daran arbeiten muss. Und das halte ich für die vordringlichste Aufgabe, wie wir so gerne sagen, den Kuchen der Wählerinnen und Wähler wieder zu vergrößern. Also das heißt, man braucht zielgruppenspezifisch interessante, auch authentische Angebote, insbesondere zum Beispiel für junge Menschen, bei denen wir sehen, dass gerade Linke und AfD flächendeckend in Deutschland inzwischen in dieser Altersgruppe sehr stark sind und da auch sich Parteibindungen festigen, gegen die man auf lange Frist dann auch erstmal versuchen müsste anzukommen. Also es empfiehlt sich sehr, diese Gruppe stärker in den Blick zu nehmen. Und das Zweite ist natürlich, auch das ist gar kein neues Thema, dass wir über Nichtwählerinnen und Nichtwähler sprechen müssen, die auch gestern wieder in großer Zahl ihr Kreuz bei den Parteien an den Rändern gemacht haben. Wir sehen es für Mecklenburg-Vorpommern. Da sind 67.000 Stimmen zur AfD gegangen. Das sind also um ein Vielfaches mehr als die SPD mit Manuela Schwesig und erst recht als die CDU dort gewinnen konnten. Und in Berlin ist ein überragender Teil dieser Stimmen an die Linkspartei gegangen. Also das heißt, man muss diese Menschen, die mit einer gewissen Politikferne aus sehr heterogenen Gründen unterwegs sind, die also sagen, beim letzten Mal habe ich nicht gewählt, auch die muss man gezielt ansprechen. Es reicht nicht mehr nur, die Stimmen quasi in der politischen Mitte untereinander hin und her zu tauschen, weil sie eben in der Gesamtsumme kleiner geworden sind. Und damit kann man auf Dauer vielleicht gerade so Wahlergebnisse absichern, aber man kann eben keine Zugewinne erzielen. Und das ist letztlich das, was Mehrheiten aber brauchen.
5: Die Einschätzung von Julia Reuschenbach, die Politikwissenschaftlerin an der Universität Hamburg zur Wahl in Mecklenburg-Vorpommern, die meine Kollegin Liane Kossmann heute auch durch den Vormittag und Morgen begleitet hat. In dem Fall zum Ausscheiden der CDU aus dem Landtag, in dem sie jetzt 5 Jahre lang nicht vertreten sein wird.
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5: 2,41 Euro für den Liter Diesel, 2,25 für E10. Die hohen Spritpreise beschäftigen, frusten und ärgern die Menschen jetzt schon seit vielen Wochen. Seit Freitag ist aber klar, die Bundesregierung will helfen. Zwar hat der eilig verkündete Tankrabatt den Regierungsparteien kein besseres Wahlergebnis am gestrigen Sonntag beschert, kommen soll er aber trotzdem und zwar schnell. Markus Plettendorf aus unserer Wirtschaftsredaktion ist jetzt bei mir im Studio. Wenn schnell kommen wird, wann wird's denn? Um wie viel billiger?
9: Also wenn alles nach Plan läuft, dann soll der Tankrabatt schon kommende Woche greifen, ab dem 1. Oktober. Und die Mechanik, die läuft nach bewährtem Muster. Die Energiesteuer auf Kraftstoffe, die wird um 14 Cent pro Liter gesenkt. Und weil der Sprit dann ja günstiger ist, fällt auch weniger Mehrwertsteuer an. Also ergibt sich insgesamt ein Rabatt von ca. 17 Cent pro Liter. Und gelten soll das Ganze dann bis zum Jahresende 3 Monate lang.
5: Du rechnest ja gerne. Was heißt denn das konkret für einen, ich sag mal, durchschnittlichen Pendler?
9: Habe ich wirklich gemacht. Die durchschnittliche Pendlerentfernung, die lag bis vor ein paar Jahren bei etwas mehr als 17 Kilometern. Ich habe das mal einfach aufgerundet auf 20. Hin- und Rückweg gerechnet sind wir bei 40. Auto, Spritverbrauch 7 Liter. Dann ergibt sich eine Entlastung von sage und schreibe knapp 10 Euro im Monat für den durchschnittlichen Arbeitsweg. Und Voraussetzung ist natürlich, dass die Mineralölkonzerne den Rabatt auch zu 100% weitergeben.
5: Ja, Gretchenfrage, welche Erfahrung hat man mit dem Tankrabatt aus dem Frühjahr gemacht? Wurde der Rabatt damals weitergegeben?
9: Also besser als im Jahr 2022. Das Münchner IFO-Institut hat das analysiert und ist zu dem Ergebnis gekommen, dass der Rabatt aber auch jetzt im Frühjahr nur teilweise weitergegeben wurde. Der galt ja damals für 2 Monate und wenn man sich die Zahlen des 2. Monats mal anschaut, dann wurde der Rabatt bei Benzin ja bis auf 1 bis 2 Cent weitergegeben. Bei Diesel fehlten allerdings 5 Cent.
5: Und was sagen Ökonomen zu dem Tankrabatt?
9: Na, da sind die Meinungen schon relativ eindeutig. Viele Ökonomen kritisieren ihn als zu teuer und vor allem viel zu wenig zielgerichtet. Schließlich kostet den Staat dieser Rabatt voraussichtlich rund 2,5 Milliarden Euro. Vor allem, dass nicht gezielt niedrige Einkommen entlastet würden, sondern der Rabatt mit der Gießkanne verteilt werde, das stößt auf Kritik. Ebenso, dass Vielfahrer und Besitzer großer Autos natürlich besonders profitieren, dass die fehlenden Steuereinnahmen am Ende auch von Menschen ausgeglichen werden müssen, die gar kein Auto haben. Außerdem würde durch den Rabatt kein Anreiz geschaffen, jetzt mal langsamer zu fahren, Sprit zu sparen oder das Auto, wenn möglich, vielleicht sogar mal ganz stehen zu lassen.
5: Jetzt soll der Tankrabatt ja mit seinen 3 Monaten ein befristetes Instrument sein und ab kommenden Jahr ein Spritpreisdeckel die Kosten begrenzen. Vielleicht nochmal zu erklären, was es damit auf sich hat.
9: Ja, ganz viel kann man dazu noch nicht sagen, weil viele Punkte in der Ausgestaltung nicht klar sind. Bei welcher Preisgrenze wird der Deckel denn gesetzt? Und wenn die Beschaffungskosten dann drüber liegen, wer zahlt dann die Differenz? Die Konzerne oder macht der Staat das? Klar ist nur, der Deckel soll dynamisch sein, sich also an internationalen Energiepreisen sowie weiteren Kostenfaktoren orientieren. Beispiel ist da Belgien. Da gibt es so einen gesetzlichen Höchstpreis, der schwankt auch. Drunter darf man dann da verkaufen, drüber nicht. Jetzt gucke ich aber mal kurz über die Grenze und sehe, gestern war das zumindest so, dass der Deckel bei Diesel dort bei 2,46 Euro pro Liter liegt. Also wenn ich das jetzt mal einfach 1:1 heute Morgen nach Deutschland übertrage, dann würde zumindest Diesel aktuell keinen Cent günstiger.
5: Da müsste man also auch nochmal in die Ausgestaltung gehen. Erstmal vielen Dank für diese Information, Markus Plettendorf aus unserer Wirtschaftsredaktion, mit der Einschätzung, was ein neuer Tankrabatt bringt und wie der Preisdeckel funktioniert. Das Wahljahr ist vorbei, die Probleme der Bundesregierung offenbar nicht. Nach der historischen Schlappe der CDU in Mecklenburg-Vorpommern schauen wir gleich nach Berlin. Friedrich Merz sagt ja klar, er bleibt, er will seinen Reformkurs fortsetzen. Wie viel Rückhalt er hat dafür, vor allem auch in der Partei, die CDU-Ministerpräsidenten kommen wohl heute in Berlin nochmal ohne ihn zusammen. Und wie die Stimmung auch beim Koalitionspartner der SPD ist, besprechen wir gleich. Vorher hat Michael Hafke für Sie den Überblick.
1: Die Spitzen der Bundesparteien beraten jetzt darüber, wie es nach den Wahlen weitergehen soll. Die CDU von Kanzler Merz steht unter Druck. In Mecklenburg-Vorpommern fliegt sie aus dem Landtag. In Berlin ist sie nach Verlusten zweitstärkste Kraft und kann nicht weiterregieren. Die SPD lobt die Aufholjagd von Ministerpräsidentin Schwesig. Sie bleibt im Nordosten zwar hinter der Wahlsiegerin AfD, könnte aber zusammen mit der Linken und den Grünen eine Regierung bilden. In Berlin ist sie dagegen nur noch auf dem 5. Platz. Die Linke feiert ihre Kandidatin Eralp, die in der Hauptstadt deutlich den Wahlsieg geholt hat. Bundesaußenminister Wadephul fordert, dass sich die UN-Generalversammlung mehr dafür einsetzt, Kriege zu beenden. Die Debatte in dieser Woche dürfe nicht wieder eine reine Bestandsaufnahme all der Krisen und Konflikte sein. Alle Verantwortlichen sollten vielmehr um jeden noch so kleinen Schritt zur Lösung ringen, sagte Wadephul vor seiner Abreise nach New York. Die IG Metall hat für heute Beschäftigte der Autoindustrie und in Zuliefererbetrieben zu Protestaktionen aufgerufen. Die Gewerkschaft will mit der bundesweiten Aktion für sichere Arbeitsplätze und zukunftsfähige Standorte demonstrieren. Die Vorsitzende Benner ist am VW-Hauptsitz in Wolfsburg mit dabei. Und das Wetter Norddeutschlands ist wechselhaft heute mit Sonne und dazu kommen einzelne Schauer. Später wird es insgesamt freundlicher bei 16 bis 19 Grad und dazu teils stürmische Böen. Soweit der Kurzüberblick, weiter mit Nina Zimmermann.
5: Um 9.49 Uhr. Also die CDU ist raus aus dem Landtag von Mecklenburg-Vorpommern. Aus einem Debakel wurde dann am Ende des Abends doch noch eine Katastrophe für die Union. Und es ist ein Ergebnis, das weit über Schwerin hinausgeht. Friedrich Merz hatte offenbar geahnt, was dieser Abend für ihn bedeuten könnte. Denn schon früh, kurz nach den ersten Prognosen bereits, trat der Bundeskanzler im Konrad-Adenauer-Haus vor die Kameras, zu einem Zeitpunkt, als er eben noch nicht feststand, wie tief die CDU tatsächlich fallen würde. Er machte in seinem Statement vor allem nochmal demonstrativ klar, er bleibt Parteichef, er bleibt Kanzler, er hält an seinem Reformkurs fest. Was macht dieser Wahlabend also mit Merz, mit der CDU, jetzt auch in den Blick auf die kommenden Stunden und Tage? Darüber habe ich mit Bianca Schwarz in Berlin gesprochen, unserer Korrespondentin. Ich habe sie gefragt, Merz wollte ja vor den Wind kommen, wie man immer so sagt, mit diesem Statement. Hat er es denn geschafft? Wie ist denn der Morgen danach?
10: Ja, dieses frühe Statement, das war schon sehr, sehr überraschend. Also, dass sich ein Bundeskanzler überhaupt an einem Sonntag noch äußert. Normalerweise passiert das erst montags zusammen mit den Spitzenkandidaten. Also dieser erste Impuls, da vor den Wind zu kommen, das war bestimmt richtig. Aber da wusste er halt noch nicht, dass die CDU in Mecklenburg-Vorpommern aus dem Landtag fliegen wird. Die nächste Pressekonferenz von Merz ist angekündigt heute so gegen 13 Uhr. Mal gucken, wie der Tonfall dann ist.
5: Inhaltlich war auch vieles von dem, was der Kanzler da gesagt hat, bekannt. Wirtschaft im Umbruch, schwindendes Vertrauen in Institutionen, ein rauerer gesellschaftlicher Ton und gleichzeitig ja auch sein Appell, das Land eben nicht noch schlechter zu reden, als es ist. Das wünscht er sich öfter in Reden. Also er setzt weiter auf Reform und mehr Zuversicht. Reicht das nach den Tagen, in denen er auch so angezählt war? Wie sehr steht die Partei hinter ihm?
10: Er hat ja gestern noch was Interessantes gemacht. Er hat das Präsidium versammelt in Berlin. Das heißt, alle CDU-Ministerpräsidenten sind gestern noch mal nach Berlin gereist. Und das hat er sicherlich gemacht, um genau das zu fragen. Ne? Steht seine Partei noch hinter ihm? Und dann kam ja dieses doch sehr selbstbewusste Statement kurz nach 18 Uhr, wo er gesagt hat, er wird diese Reformen umsetzen als Bundeskanzler und als Parteichef. Also stand gestern Abend, anscheinend steht die Partei hinter ihm. Jetzt heute am Vormittag werden aber Präsidium und Bundesvorstand noch mal zusammensitzen und dann mal gucken, wie es aussieht.
11: Der Kanzler will ja auch, dass die angekündigten Reformen kommen. Allen voran geht es da um die Rentenreform. Aber sieht der Koalitionspartner SPD das jetzt nach diesen beiden Wahlergebnissen auch so?
10: Ich fand es ganz interessant, gestern Abend Tim Klüssendorf zuzuhören. Mhm. Der ist bei Karin Mioska gewesen. Und er hat da deutlich betont, dass auch die SPD zu diesen Reformen steht, zu dem Reformpaket steht, mit einer Ausnahme. Und das ist genau die Ausnahme, die Manuela Schwesig in Mecklenburg-Vorpommern aufgemacht hat und mit der sie jetzt so erfolgreich gewesen ist. Das ist die Rente nach 45 Beitragsjahren. Das ist der Punkt, wo auch Klüssendorf gesagt hat, da muss man vielleicht noch mal drauf gucken und da muss man nachverhandeln. Und wenn man das nicht macht, dann wird es eine Finanzlücke geben an der Stelle, aber dafür braucht man vielleicht eine andere Lösung. Ne? Er hat aber immer wieder betont, es geht nur um diesen einen Punkt.
11: Ja, bleiben wir gleich mal bei der SPD, bei Manuela Schwesig. Die hat eine bemerkenswerte Aufholjagd hingelegt. Noch spannender wäre es natürlich politisch gewesen, wenn sie sich vor die AfD gesetzt hätte, dann hätte es gefühlt kein Vorbeikommen mehr an ihr gegeben. Aber dennoch, Schlesig konnte punkten, auch weil sie sich gegen die Politik der Bundes-SPD manchmal gestellt hat, eben auch bei der Rente. Du hast es gerade gesagt. Was bedeutet denn ihr Erfolg, ihr Kurs für die ohnehin auch unter Druck stehenden Parteichefs Klingbeil und Baas, die ja auch nicht immer an einem Strang beide ziehen?
10: Also was man heute Morgen so von Vereinzelten aus der SPD hört, ist jetzt bitte keine Personaldebatte. Also das klingt mehr oder minder so, als würden die Stühle von Klingbeil und von Baas jetzt erstmal nicht wackeln. Aber es hat sich zum Beispiel zu Wort gemeldet Anke Rehlinger, die Ministerpräsidentin aus dem Saarland. Und die hat auch sehr klar gesagt, da muss jetzt am Rentenpaket nachgeschärft werden und man muss die Pflegereformen auf den Weg bringen. Und da hat sie die große Verantwortung der Bundes-SPD sehr, sehr deutlich gemacht.
11: Wir schauen natürlich auch in diesem Gespräch auf die Volksparteien, auf die vermeintlich Großen von früher. Schauen wir mal auf die anderen in Berlin. Wer hat denn da Grund, auch sich bestätigt zu fühlen heute Morgen?
10: Na, die AfD hat sicherlich Grund, sich bestätigt zu fühlen. Sie hat in Berlin ein für sich gutes Ergebnis hingelegt. In Berlin hat sie bei weitem nicht die Chancen, die sie in anderen Bundesländern haben kann. Und in Mecklenburg-Vorpommern hat sie die Wahl gewonnen. Trotzdem, sie wird nicht regieren in Mecklenburg-Vorpommern. Dafür reicht es nicht. Die einzige mögliche Koalition für den Norden ist einer aus SPD, Linken und Grünen. Und ebenfalls bestätigt fühlen kann sich die Linke, die in Berlin wirklich deutlich gewonnen hat. Da dachte man ja ein paar Tage vorher noch, das wird so ein Kopf-an-Kopf-Rennen zwischen der CDU und den Linken. Aber nein, die Linke hat deutlich gewonnen in Berlin, wird also jetzt Koalitionsgespräche führen und hat auch in Mecklenburg-Vorpommern zwar das Ergebnis nicht ganz so deutlich eingefahren, hat da ein bisschen was verloren, aber sie ist eben nicht rausgeflogen, wie es der CDU geschehen ist.
11: Der Kanzler selbst hat ja auch in der Rede gestern gesagt, jetzt ist das Wahljahr zu einem Ende gekommen und er hat dabei richtig so ein bisschen ausgeatmet. Vielleicht ist es jetzt wirklich Zeit, um Wunden zu lecken, durchzuatmen. Aber das alleine kann der Befreiungsschlag ja nicht sein. Du hast gesagt, heute kommen diverse Gremien weiter zusammen in Berlin. Wie viel Atempause verschafft das dieser angeschlagenen Koalition? Kommt ein bisschen Ruhe in den Politikbetrieb?
10: Also ich glaube, die Reformen sind jetzt tatsächlich einfach das große Thema Rente, Pflege und Steuerreform. Das ist das, was die nächsten Monate zwingend sein wird, weil, wenn du jetzt sagst, die Wahlen sind jetzt erstmal durch, ja, aber die nächsten stehen an. Nächstes Jahr werden 5 Landtagswahlen stattfinden in ganz Deutschland, alle im Westen. Und da sind so große und einflussreiche Bundesländer dabei wie Nordrhein-Westfalen. Die wählen Ende April. Und wenn bis dahin dieses Reformpaket nicht durch ist, steht und umgesetzt wurde, dann wird es wahrscheinlich genauso schwierig weitergehen, wie dieses Jahr gelaufen ist.
11: Soweit die Einschätzung von unserer Korrespondentin Bianca Schwarz mit Reaktionen aus Berlin auf das Wahlergebnis gestern in Mecklenburg-Vorpommern. Gewählt ist, regiert wird noch lange nicht. Deswegen unser Thema auch gleich nach den Nachrichten um 10. In Schwerin beginnt jetzt die Suche nach Mehrheiten und ein Weg zur nächsten Regierung. Wie die Parteien in diesem Montag starten, vertiefen wir gleich nach den Nachrichten um 10.
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11: Im Wolfsburger Kunstmuseum ist seit dem Wochenende eine neue Ausstellung zu sehen. Der Titel Tell Me Where Home Is. Sie untersucht, welche Bedeutung Heimat in einer globalisierten, von Migration und stetigem Wandel geprägten Welt hat. Rund 160 Werke von mehr als 60 Künstlerinnen und Künstlern sollen zeigen, wie Menschen durch Familie, Sprache, digitale Netzwerke und kulturelle Gewohnheiten Zugehörigkeit erfahren und neue Heimaten schaffen. Jannik Wiechers hat sich das angesehen.
12: Der Verlust der Heimat und der Neuanfang in einem fremden Land. Der syrische Künstler Halil Altindere rappt über seine Erfahrungen der Flucht aus Syrien vor dem Assad-Regime und über seine Ankunft in Deutschland. Seine trotz des schweren Themas humorvolle Videoarbeit mit dafür komponierter Tonspur heißt schlicht Homeland. Kuratiert hat die Wolfsburger Schau Uta Ruhkamp.
13: Die große Frage ist, wie Menschen im 21. Jahrhundert in unseren digitalisierten, mobilisierten, globalisierten Gesellschaften eigentlich Heimaten bilden und wie kann man mit diesem Heimatbegriff eigentlich umgehen? Und meine Antwort ist im Grunde eine Frage und die geht eigentlich an alle, die diese Ausstellung besuchen. Tell me where home is.
12: Eine metallene Drehtür führt in einen klaustrophobischen Raum. Die Wände ringsum sind mit Wellblech verkleidet, in das an einigen Stellen Dellen eingeschlagen sind, als ob jemand dort seine Wut und Frustration abgearbeitet hätte. Sammelstelle heißt die Rauminstallation von Olaf Metzel. Er hat ein eindringliches, begehbares Kunstwerk geschaffen, das vermitteln soll, wie es sich anfühlen könnte, als geflüchteter Mensch in einem imaginären Auffanglager anzukommen.
13: Das ist nicht nur eine psychisch sehr belastende Erfahrung, sondern es ist auch eine körperlich sehr belastende Erfahrung. Er visualisiert mit absoluter Nüchternheit und dieser Wellblechästhetik im Grunde, was es bedeutet, im absoluten Nichts sich zu befinden, ohne zu wissen, wie die Zukunft aussehen wird.
12: Sagt die Kuratorin Uta Ruhkamp. Sie und ihr Team haben eine Ausstellung entwickelt, die das Thema Heimat aus einer Vielzahl an künstlerischen Blickwinkeln betrachtet. Der Verlust der Heimat ist dabei nur ein Aspekt. Insgesamt ist die Wolfsburger Schau in 6 Kapitel unterteilt, so Ruhkamp.
13: Dann haben wir ein Kapitel, wo bin ich aufgehoben, worin finde ich eigentlich Heimat, materiell, immateriell, örtlich, nicht örtlich. Ein Kapitel Heimat helfen im Sinne von, was kann denn Heimat alles sein? Wenn es kein Ort ist, was ist es dann vielleicht dann? Ein Kapitel, wie bilden Menschen Heimaten in der Fremde? Und dann geht es mehr in Richtung Zukunft. Wie sehen Verheimatungsversuche eigentlich aus?
12: Der letzte Teil der Ausstellung beschäftigt sich wiederum mit der Frage, wie Menschen mit diversesten Hintergründen in großen Ballungsräumen zusammenleben können. Der französische Installationskünstler Kader Atia hat einen grell-orangen Betonmischer mit abertausenden getrockneten Nelken befüllt. Ein Bewegungsmelder am Eingang des Ausstellungsraums setzt die Trommel in Bewegung, deren Inhalt einen betörenden Nelkengeruch verströmt. Eine Anspielung an die Gerüche und Aromen der algerischen Heimat der Eltern des Künstlers.
13: Ganz großer Teil von Heimatsehnsucht sind natürlich Erinnerungen. Erinnerungen an die Kindheit, Gerüche, Orte, vielleicht ein bestimmtes Essen, Familie, Freunde, wo man sich vielleicht hin zurücksehnt. Aber es ist auch eine verklärte Form von Heimatvorstellung, weil es die so eigentlich gar nicht mehr gibt.
12: Schafsherden im Nebel, romantische Sonnenuntergänge, idyllische Landschaften und Dörfer. Der poetische Film von Atiye Noreen Laks ist in einer gewissen Werbefilmästhetik gehalten und verknüpft die türkisch-pakistanische Migrationsgeschichte ihres Vaters mit ihrer ganz persönlichen Heimatzerrissenheit. Eine Arbeit voller Sehnsucht und Melancholie, aber auch mit einer gewissen Ironie. Den Titel, den Laks ihrer Arbeit gegeben hat, ist angelehnt an die türkische Schreibweise Heimat mit Y statt mit I.
11: Eindrücke von Jannik Wiechers, der sich im Kunstmuseum Wolfsburg die neue Ausstellung Tell Me Where Home Is näher angesehen hat.
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1: Um 10 Uhr mit Michael Hafke. Nach den Wahlen in Berlin und Mecklenburg-Vorpommern muss jetzt geklärt werden, wer in Zukunft in den beiden Bundesländern regieren wird. In Berlin zeichnet sich ein von den Linken geführtes Bündnis ab. Die Partei hatte mit 25,7% einen deutlichen Wahlsieg erlangt. In Mecklenburg-Vorpommern hat Ministerpräsidentin Schwesig von der SPD gute Chancen, im Amt zu bleiben, trotz des guten Ergebnisses der AfD. Aus der In der Nacht-Redaktion Amir Brecht mit den Einzelheiten.
14: Für die AfD wird es vermutlich unmöglich, eine Landesregierung zu bilden. Die Partei hat zwar mit 38,2%, die SPD mit 35,5% knapp übertrumpft. Allerdings haben die anderen Parteien schon klargemacht, dass sie mit der AfD nicht zusammenarbeiten möchten. Die amtierende Ministerpräsidentin Schwesig von der SPD hat dagegen gute Aussichten, ihr Amt weiterzuführen. Zwar nicht wie bisher in einer rot-roten Landesregierung, weil die Linke ja nur 6,5% geholt hat, möglicherweise aber als Trio mit den Grünen.
1: In Berlin hat erstmals die Linke die Wahl zum Abgeordnetenhaus gewonnen. Damit zeichnet sich auch ein Regierungswechsel ab, denn die bisherige Koalition aus CDU und SPD ist abgewählt. Einzelheiten von Andrea Schnelzer aus der Nachrichtenredaktion.
2: 25,7%. So viele Stimmen konnte die Linkspartei um ihre Spitzenkandidatin Ehralp auf sich vereinen. Die CDU mit Frontmann Evers liegt abgeschlagen auf Platz 2. Sie kommt nur noch auf 18,8%. Im neuen Abgeordnetenhaus sitzen werden auch die AfD mit 16,3% und die Grünen mit 14,3%. Die bisher mitregierende SPD sackt auf 12,1% ab. Den Einzug ins Landesparlament verpasst haben das BSW mit 4,7% und die FDP mit 2,5%.
1: Nach den Landtagswahlen in Mecklenburg-Vorpommern und Berlin diskutieren Union und SPD im Bund, ob eine Kurskorrektur ihrer Reformpolitik nötig ist. Kanzler Merz hatte bereits gestern Abend klargestellt, dass die Vorhaben der Bundesregierung zwar schmerzhaft, aber alternativlos seien. Aus Berlin, Katrin Aue.
15: Grundsätzlich Rückendeckung bekommt Friedrich Merz von der stellvertretenden CDU-Vorsitzenden Karin Prien. Die Regierung dürfe nicht nachlassen im Reformtempo. Allerdings betont die Bundesfamilienministerin, es gebe Gesprächsbedarf mit der SPD. Da werde, Zitat, der eine oder andere Kompromiss notwendig sein. Ähnlich argumentiert die SPD-Vizevorsitzende Anke Rehlinger. Sie sagte im Deutschlandfunk, nur mit besserem Erklären der Pläne sei es nicht getan. Insbesondere die Abschaffung der sogenannten Rente mit 63 finde keinerlei Akzeptanz in der Bevölkerung. Auch aus der Opposition kommen neue Forderungen nach einem Kurswechsel. Die Grünen-Chefin Franziska Brandner sagte, sie halte es für verantwortungslos, einfach so weiterzumachen. Zitat Brandner, wenn Merz Reformen sagt, denkt das ganze Land an Kahlschlag.
1: In Berlin hat der Prozess gegen den früheren Bundesverkehrsminister Scheuer begonnen. Die Staatsanwaltschaft wirft ihm Falschaussage vor dem Untersuchungsausschuss des Bundestages zur gescheiterten Pkw-Maut vor. Aus Berlin, Oda Tischewski.
16: Das Projekt scheiterte vor dem Europäischen Gerichtshof in Luxemburg. Zu diesem Zeitpunkt allerdings hatte der damalige Bundesverkehrsminister bereits Betreiberverträge in Höhe von 2 Milliarden Euro abgeschlossen. Vor einem nach dem Urteil eingerichteten parlamentarischen Untersuchungsausschuss sollen Scheuer und sein damaliger Staatssekretär Gerhard Schulz dann bewusst falsch ausgesagt haben. An das Angebot der Betreiber, die Vertragsunterzeichnung zu verschieben, bis nach der EuGH-Entscheidung Rechtssicherheit herrsche, könnten sie sich nicht erinnern. Die Staatsanwaltschaft bezweifelt diese Darstellung.
1: Die IG Metall veranstaltet heute einen bundesweiten Automobilaktionstag. Mehr als 100.000 Menschen bundesweit sind dazu aufgerufen, sich an den Protesten gegen Einschnitte in der Automobilindustrie zu beteiligen. Laut Gewerkschaft sind Betriebsversammlungen in Unternehmen, aktive Mittagspausen und öffentliche Kundgebungen geplant. Die IG Metall will ein Zeichen für sichere Arbeitsplätze und zukunftsfähige Standorte setzen. Zukunft statt Kahlschlag. Zusammenhalt ist unsere stärkste Marke, lautet das Motto. IG Metall-Chefin Benner wird bei den Protesten bei Volkswagen in Wolfsburg dabei sein. Dort geht es aktuell um einen Abbau von 50.000 weiteren Stellen. Und das waren die Nachrichten.
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5: Ja, auch das Wetter ist heute wechselhaft mit Sonne, vereinzelt Schauern, insgesamt aber freundlicher, vor allem im Laufe des Tages bei 16 bis 19 Grad. Es bleibt auch recht windig, teils erwarten wir stürmische Böen. Morgen der Dienstag, teils heiter bis sonnig, westlich der Weser Meerwolken und meist trocken, 16 bis 20 Grad. 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Zwei Meldungen haben wir für Sie. Die A1 ist mit dabei, Osnabrück Richtung Bremen. Zwischen Bremen, Brinkum und Hemeling 3 Kilometer stockend. Und die A27, jeweils Rode Richtung Bremerhaven, zwischen Achim Nord und Bremen-Sebaldsbrück. Vor der Baustelle 4 Kilometer stockender Verkehr. 9:55 haben wir es. Heute ist Montag, der 21. September. Im Studio für Sie, Nina Zimmermann.
11: Ja, die AfD stärkste Kraft, dahinter die SPD nach einer wochenlangen Aufholjagd durch Manuela Schwesig in Mecklenburg-Vorpommern, aber eben nur Platz 2. Die CDU mit einem Debakel raus aus dem Landtag, das wird in den Landesverbänden auch noch seine Wellen schlagen, über Mecklenburg-Vorpommern hinaus. Und dann, um das dann zu finalisieren, sind im Schweriner Schloss die Grünen und die Linken in der Zukunft vertreten, jeweils mit 5 Stimmen, das BSW nicht. Also wie geht es jetzt weiter in Mecklenburg-Vorpommern? Viele Optionen gibt es ja nicht. Darüber konnte ich mit unserer Korrespondentin in Schwerin, mit Anna-Lou Beckmann, sprechen. Ich habe sie gefragt, die AfD sieht ja durchaus einen klaren Regierungsauftrag bei sich als stärkste Kraft. Manuela Schwesig will weiter regieren. Von wem geht jetzt da die Initiative zur Regierungsbildung aus?
17: Vermutlich von beiden parallel. Live-Erik Holm, der Co-Landessprecher und Ministerpräsidentenkandidat der AfD, der sagte, die AfD lade jetzt alle Parteien zu Gesprächen ein. Er sagte, die AfD habe eben als stärkste Kraft einen Regierungsauftrag. Es gilt aber als sehr unwahrscheinlich, dass die anderen 3 Parteien in diesem neuen Schweriner Schloss im Landtag von Mecklenburg-Vorpommern dieser Einladung folgen werden. Die anderen 3 sind ja eben Nummer SPD, Linke und Grüne. Die haben eine Koalition mit der AfD ausgeschlossen.
11: Ja, ein überschaubares Landesparlament ohne CDU, ohne BSW. Welche Option hat Manuela Schwesig jetzt? Das ist ja abzählbar.
17: Eigentlich bleibt nur noch eine wirklich realistische und das wäre Rot-Rot-Grün. Also ein Dreierbündnis für die bisherige rot-rote Koalition reicht es eben nicht mehr aus. Es braucht einen dritten Partner und da bleiben eben in einem Parlament mit offenbar 4 Parteien, wovon eine die AfD ist, eben nur noch die Bündnisgrünen.
11: Kann man absehen, wie stabil, wie gut diese 3 Parteien zusammengehen?
17: Dieses Szenario war ja im Wahlkampf schon mehrfach Thema. Alle 3 wissen oder wussten, dass das höchstwahrscheinlich auf sie zukommen wird. Keiner hat es ausgeschlossen. Das Ganze wird vermutlich funktionieren. Rot-Rot hätte natürlich sehr gerne einfach zu zweit weitergemacht. Die beiden haben geräuschlos die letzten 5 Jahre regiert gemeinsam. Und die Grünen, die sind da natürlich, ich sag mal, ein wenig störend. Die waren in den vergangenen 5 Jahren doch aus SPD-Sicht vor allem ziemlich nervig. Die haben auf noch mehr Aufklärung beim Thema Nord Stream, beim Thema umstrittene Klimaschutzstiftung gepocht. Und es ist auch davon auszugehen, dass die Grünen ein großes Interesse am Landwirtschafts-, am Umweltministerium hat. Dieses Ministerium ist aber ja in Hand von Till Backhaus von der SPD. Der ist dort seit mehr als 25 Jahren im Amt, ist dienstältester Minister, hat jetzt auch gerade eines der wenigen SPD-Direktmandate wieder geholt, ist also eine starke Person in den Reihen der Sozialdemokraten. Der wird seinen Posten zumindest nicht kampflos räumen.
11: Wenn du noch mal für uns auf die vergangenen Wochen des Wahlkampfes schaust, ist ja Manuela Schwesig etwas gelungen, was anderen prominenten Politikern, anderen Landesvätern so nicht geglückt ist in der Vergangenheit. Was sind denn die Gründe für ihre Aufholjagd? Sie hat ja auch, wenn man auf die Zustimmungswerte der Kandidaten schaut, doppelt so viel wie Live-Erik Holm von der AfD.
17: Genau, 61% der Menschen im Land haben gesagt, sie wünschen sich, dass Manuela Schwesig auch weiterhin Regierungschefin im Land ist. Sie ist die Person, mit der die SPD gezogen hat. Sie ist die prominente Kandidatin. Sie hat einen Amtsbonus. Viele sind mit der Arbeit der Landesregierung zufrieden. Da fahren sie gute Werte ein. Und genau damit hat sie versucht, im Wahlkampf zu punkten, hat ganz klar gesagt, es ist eine Wahl zwischen mir und meiner SPD und der AfD auf der anderen Seite. Das ist eine Entscheidung für MV, war ja auch der Slogan, mit dem man in den Wahlkampf gestartet ist. Die Botschaft am Ende war ja die Frau gegen Blau, also ganz klar nochmal ich oder die AfD und vor allem auch immer wieder diese Schilderung, was bedeutet das eigentlich für das Land? Das sind 2 verschiedene Länder, wenn die SPD regiert oder die AfD regiert. Und das war eigentlich die Botschaft der vergangenen Wochen und die hat offenbar gezündet oder zumindest viele Wähler überzeugt.
11: Und warum hat das am Ende nicht ganz gereicht, doch nur Platz 2 hinter der AfD für die SPD?
17: Wenn man sich die Umfragen der vergangenen Wochen angeschaut hat, dann hat man gesehen, ja, der rote Balken, der ist stetig gewachsen, immer größer geworden, aber der große blaue, der ist über Monate quasi konstant geblieben. Immer mal wieder nur +2, -3, +1. Also da ist sie nicht rangekommen. Also Schwesig hat es geschafft, Wähler bei der Linken, bei der CDU, bei den Grünen abzuwerben, aber ist eben nicht in dieses blaue Wählerpotenzial reingekommen. Und wenn wir uns die Wählerwanderung anschauen, dann sehen wir, die AfD, die hat etwa 70.000 Nichtwähler mobilisiert, vor allem in der Fläche, konnte sie auch große Erfolge feiern, hat jetzt 22 von 36 Direktmandate im Land, gerade im ländlichen Raum. Sie ist Hauptprofiteur dieser sehr großen Unzufriedenheit im Land, dieser Unzufriedenheit mit der Bundesregierung, mit dem Bundeskanzler. Sie bedient das Narrativ, die da oben brauchen einen Denkzettel. Viele haben diese Wahl als Denkzettelwahl bezeichnet. Und genau diese Leute, die konnte die SPD offensichtlich nicht erreichen.
11: Was es im neuen Schweriner Landtag nicht mehr gibt, eine konservative Opposition. Schauen wir noch zum Schluss auf Schlusslicht dieses Wahlabends auf die CDU raus aus dem Schweriner Landtag. Ein historische Schlappe, ein Debakel, eine Katastrophe. Eine Partei, die das Land ja auch mitgeprägt hat, ist raus. Was bedeutet das?
17: Das ist eine gute Frage. Am Abend wurde es dann doch recht schnell ruhig um die CDU. Wir haben keine direkte Reaktion mehr auf dieses Rausfliegen aus dem Landtag. Wir wissen nicht, ob es personelle Konsequenzen gibt oder ähnliches. Wir wissen, für die Christdemokraten heißt es jetzt auf jeden Fall 5 Jahre außerparlamentarische Opposition. Um 18 Uhr sprach Spitzenkandidat Daniel Peters noch von einem Überlebenskampf. Den hat die Partei offenbar verloren, ist rausgeflogen aus dem Parlament. Das gab es in der Bundesrepublik Deutschland noch nie, dass eine Kanzlerpartei, dass die CDU aus einem Landesparlament geflogen ist. Am frühen Abend, da sagte Daniel Peters auf Nachfrage noch, es sei zu früh, um über Konsequenzen, um über Personalfragen zu sprechen. Was wir aber wissen, im Laufe des Tages kommen die Landesvorstände der jeweiligen Parteien zusammen. Mal sehen, was dann passiert. Mal sehen, was wir dann noch im Laufe des Tages aus der Landespressekonferenz hören. Klar ist aber, die CDU ist erstmals, wie gesagt, aus einem Landtag geflogen. Der Druck auch nach Berlin ins Konrad-Adenauer-Haus, der ist groß. Und es bleibt wirklich sehr spannend, was heute passiert.
11: Ja, unter anderem seit 8 Uhr ist der Kanzler im Konrad-Adenauer-Haus und wir schauen natürlich auf diese Entwicklung. Informationen und Einschätzungen waren das nach der Wahl in Mecklenburg-Vorpommern von unserer Reporterin für Landespolitik, für Anna-Lou Beckmann.
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11: In Schleswig-Holstein hat Verdi die rund 1.800 Beschäftigten der kommunalen Busbetriebe wieder zum Warnstreik aufgerufen. Deshalb fallen heute viele Busverbindungen aus, zum Beispiel in Kiel, Neumünster, Flensburg und Lübeck. Christian Nagel, verzeihen Sie.
18: Von der Aktion betroffen sind nach Angaben von Verdi die Kieler Verkehrsgesellschaft, die Buslinien der Stadtwerke Neumünster, der Stadtverkehr Lübeck und Aktivbus Flensburg. Die Unternehmen informieren auf ihren Internetseiten, ob einzelne Linien trotz des Warnstreiks bedient werden oder ausfallen. Der Verhandlungsführer des kommunalen Arbeitgeberverbands Jakobsen meinte, dass er sich von Warnstreiks nicht beeindrucken lasse und es bedauere, dass wieder einmal die Fahrgäste unter dem Tarifkonflikt leiden. Verdi fordert 6,5% mehr Geld bei einer Laufzeit von 12 Monaten sowie für Verdi-Mitglieder eine jährliche Bonuszahlung von 650 Euro. Die Arbeitgeberseite lehnt das ab und hat zuletzt 4,4% in 2 Stufen bei 24 Monaten Laufzeit geboten.
11: In Niedersachsen sind in der Wolfsburger Innenstadt gestern Teile einer Kindertagesstätte eingestürzt. Die Stadtverwaltung geht von einer Gasexplosion aus, die eine Druckwelle ausgelöst hat. Einzelheiten von Jasmin Anderten.
3: Erste Hinweise deuten auf einen technischen Defekt als Ursache hin. Das haben Polizei und Stadt Wolfsburg dem NDR Niedersachsen gesagt. Genaueres können die Ermittler erst sagen, wenn sie die Trümmer durchsucht haben, doch das könnte dauern. Laut Stadtsprecher Henry Eichberg hat sich ein erschreckendes Bild geboten. Steine und Mauerteile hätten zusammen mit Fensterrahmen und Scheiben wild durcheinander gelegen. Überall waren Glassplitter hingeflogen, auch auf die Spielgeräte im Außenbereich der Kita und sogar auf die Scheiben benachbarter Wohngebäude. Kinder oder Mitarbeiter waren nicht in dem Gebäude. Die rund 100 Mädchen und Jungen können diese Woche nicht betreut werden. Ab nächster Woche sollen sie auf andere evangelische Einrichtungen aufgeteilt werden.
11: Wie können Menschen mit Demenz am gesellschaftlichen Leben teilnehmen? Dazu gibt es in dieser Woche bundesweit ganz viele Veranstaltungen. Auch in Norddeutschland sind eine ganze Reihe davon geplant. Was zum Beispiel in Mecklenburg-Vorpommern angeboten wird, fasst uns Sophie Jung zusammen.
19: In Schwerin startet die Demenzwoche heute im Staatlichen Museum mit Führungen für Menschen mit und ohne Demenz. Im Laufe der Woche stehen unter anderem gemeinsames Singen im Konservatorium und ein Gottesdienst im Dom auf dem Programm, bei dem auf Menschen mit dieser Erkrankung besonders eingegangen wird. Das Netzwerk Demenz und Kultur in Greifswald hat neben vielen anderen Programmpunkten einen Tierparkbesuch und den gemeinsamen Bau eines Vogelhauses geplant. Das Demenznetzwerk in Miro lädt zu einer Schiffsfahrt ein. Auch die Netzwerke in Parchim, Griebesmühlen und Neustrelitz beteiligen sich mit zahlreichen Aktionen, bei denen Menschen mit und ohne Demenz gemeinsam Zeit verbringen können.
11: In Volsemenhusen im schleswig-holsteinischen Kreis Dietmarschen ist in der Nacht ein Baum auf ein Einfamilienhaus gestürzt und hat einen größeren Feuerwehreinsatz ausgelöst. Die 80-jährige Bewohnerin wählte um 3:45 den Notruf und meldete, dass ein Baum den Eingang ihres Hauses blockiere. Die Feuerwehr half der Frau und ihrem Ehemann aus dem Haus. Verletzt wurde niemand, aber wie hoch der entstandene Schaden ist, weiß man jetzt erstmal noch nicht und das muss geklärt werden. Soweit waren das die Themen hier aus Norddeutschland. Mehr davon auf ndr.de, zum Beispiel auch, wenn Sie die Fähren nach Sylt und Föhr nutzen. Ab heute hat die Reederei Adlerschiffe die Fahrpläne gekürzt. Das soll die Ausgaben für den Kraftstoff senken und CO2 ansparen. Auch das können Sie online bei uns lesen. 243 Millionen Euro Schadenersatz musste der Bund nach dem Scheitern der Pkw-Maut an die vorgesehenen Betreiber zahlen. Wir erinnern uns, die Verträge waren schon geschlossen, bevor der Europäische Gerichtshof das Projekt ja stoppte. Dabei sollen die Betreiber noch angeboten haben, mit der Unterschrift bis zum EuGH-Urteil zu warten. Was der damalige Minister Andreas Scheuer über all das wusste, beschäftigt jetzt die Justiz, weil heute beginnt ein Prozess in Berlin gegen den ehemaligen Verkehrsminister. Darauf schauen wir gleich. Ein Thema bei uns in der kommenden Viertelstunde, davor der Sport und erstmal kompakter Überblick.
1: In Mecklenburg-Vorpommern ist die AfD jetzt stärkste Kraft. Sie kommt bei der Landtagswahl auf 38,2% der Stimmen. Die SPD von Ministerpräsidentin Schwesig ist zweite mit 35,5%. Das reicht nicht mehr, um die Regierung mit der Linken fortzusetzen. Möglich wäre aber ein Dreierbündnis mit den Grünen. Die CDU bleibt unter 5% und fliegt zum ersten Mal überhaupt aus einem Landtag raus. In Berlin feiert die Linke mit ihrem Wahlkampfthema Wohnen einen großen Erfolg. Sie hat ihr Ergebnis mehr als verdoppelt und die Abgeordnetenhauswahl mit 25,7% der Stimmen klar gewonnen. Platz 2 geht an die CDU mit 18,8%, dahinter folgen die AfD, die Grünen und die SPD. Die bisherige schwarz-rote Regierung ist damit zu Ende. Linken-Spitzenkandidatin Ehralp will Gespräche mit Grünen und SPD führen. Im Nahverkehr sind wieder mehr Menschen mit Bahnen und Bussen gefahren. Im ersten Halbjahr waren es 5,7 Millionen Fahrgäste, laut Statistischem Bundesamt 2% mehr als im Vergleichszeitraum 2025. Damit setzt sich der Trend fort, der mit Einführung des Deutschlandtickets vor 3 Jahren begann. Im Fernverkehr dagegen sanken die Fahrgastzahlen, und zwar ebenfalls um 2% auf jetzt 75 Millionen Passagiere. Das Wetter in Norddeutschland ist heute wechselhaft mit Sonne. Dazu kommen einzelne Schauer. Später wird es insgesamt freundlicher bei 16 bis 19 Grad und dazu auch stürmische Böen. Soweit der kurze Überblick. Weiter mit Nina Zimmermann.
11: Danke dir. Um 10.17 Uhr.
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11: Ein neuer Bundestrainer. Viele neue Spieler und 4 Fußball-Länderspiele in gerade mal 2 Wochen. Für Jürgen Klopp, sein Trainerteam und vor allem seine Mannschaft gibt es ab heute eine Menge zu tun, Moritz Kühn.
20: Ja, heute geht's los im DFB-Quartier in Herzogenaurach in der Nähe von Nürnberg. Ein paar deutsche Nationalspieler sind schon da, alle anderen kommen heute dazu. Mit dabei auch jede Menge Neulinge, die nicht gerade den großen Promi-Status genießen. Unser Kollege Burkhard Hupe ist vor Ort und erzählt, ob er die Neuen auf den ersten Blick erkennt.
21: Ja, ich bin auch gespannt. Die treffen ja heute erst ein, die Neuen. Also einige wird man sicherlich erkennen, andere eben auch nicht. So ehrlich muss man dann schon sein. Ein Max Rosenfelder vom SC Freiburg zum Beispiel, wie der aus der Nähe aussieht, das weiß ich nicht. Aber das macht diese Tage hier in Herzogenaurach ja auch ziemlich aufregend. Fast 1 Dutzend Neulinge, 44 Spieler insgesamt, aufgeteilt in 2 Gruppen. Um dann 4 Länderspiele zu bestreiten. Das ist echt mal eine XXL-Premiere für das neue Trainerteam beim DFB. Jürgen Klopp ist übrigens schon seit Freitag hier und hat jeden Tag stundenlang Fußball im Fernsehen geguckt, um sich bei seinen Spielern auf den neuesten Stand zu bringen. Und vom FC Bayern sind auch schon ein paar Jungs eingetroffen, weil die ja schon am Freitag gegen den FC Union mit 7:0 gewonnen hatten. Und auch Kevin Schade vom FC Brentford ist schon hier in Franken gelandet. Heute kommen dann die übrigen Spieler. Viel Zeit zur Eingewöhnung und auch für Trainingseinheiten bleibt ja nicht, weil die Premiere von Jürgen Klopp als Bundestrainer schon am Donnerstag in Amsterdam gegen die Niederlande ansteht.
20: Und bei den Niederländern gibt es auch einen neuen Trainer, der dann sein Debüt gibt. Es ist Xavi, der 2010 als Spieler mit Spanien den WM-Titel gewonnen hatte. Eine WM-Medaille gewonnen hat gestern Franziska Koch, und zwar bei den Straßenrad-Weltmeisterschaften in Kanada. Im Einzelzeitfahren schnappte sie sich Bronze. Aus Montreal berichtet Holger Gerska.
22: Einen kleinen Heimvorteil hatte sie schon. Der Freund von Franziska Koch ist Kanadier, wenn auch von der anderen Seite des Landes. Er gehörte zu den großen Unterstützern auf dem Weg zur für viele überraschenden WM-Bronzemedaille.
23: Ich habe andere noch mehr überrascht als mich selber. Aber ja, man weiß halt nie, bei einer Weltmeisterschaft sind alle auf so einer Topform. Dass ich dann da ein Podium fahren könnte, ist natürlich überraschend. Aber ja, hat mich gefreut, weil ein großes Ziel bei mir war es schon.
22: Die vorläufige Krönung eines Traumjahres mit so starken Rennen wie dem zum Triumph beim Frühjahrsklassiker Paris-Roubaix. Auf dieses Stehvermögen konnte sie sich auch am Ufer des St. Lorenz-Strom verlassen. In allen vier Sektoren des fast 40 Kilometer langen Renns fuhr Franziska Koch die drittbeste Zeit, verpasste Silber letztlich nur um 5 Sekunden.
23: Ich war ein bisschen schneller losgefahren, als ich sozusagen von meinem Trainer gesagt bekommen habe. Aber dann dachte ich mir so, ja, man kann es ja mal probieren und ging am Ende gut. Von daher bin ich sehr, sehr zufrieden damit.
22: Zumal die WM mit der Staffel und dem Straßenrennen noch 2 weitere Medaillenoptionen bietet. Zufrieden war auch die Kletterexpertin Antonia Niedermeyer auf dem Flachkurs. Mit Platz 7 erfüllte sie ihre Erwartungen, während die Männer ebenfalls erwartungsgemäß die Top 10 verpassten. Jascha Sütterlin allerdings erfüllte mit Platz 14 durchaus die Erwartungen. Und auch mit den Weltmeistern war zu rechnen. Marleen Reusser aus der Schweiz und Remco Evenepoel aus Belgien verteidigten ihre Titel erfolgreich. Evenepoel ist damit der erste Zeitfahrer mit 4 WM-Goldmedaillen in Serie.
20: Um einen Titel geht es auch beim traditionsreichen Davis Cup. Das ist der bedeutendste und traditionsreichste Wettbewerb für Nationalmannschaften im Herrentennis. Und da hat das deutsche Team um Alexander Zverev am vergangenen Wochenende gegen Kroatien gewonnen und sich für die Endrunde Ende November in Italien qualifiziert.
0: Ich bin super glücklich, auf dem Platz zu sein. Ich bin super glücklich, in Deutschland zu spielen, für Deutschland zu spielen und dass wir jetzt uns qualifiziert haben.
6: Das war vor allem Alexander Sascha Zverev zu verdanken. Der US Open-Sieger gewann seine beiden Einzel und holte für Deutschland am zweiten Tag den entscheidenden 3. Punkt gegen Kroatien. Wie erwartet, auch von seinem Teamkollegen Kevin Kravitz.
7: Sascha, Weltklasse-Spieler, schlägt fast keiner. Der Sascha, der wird es schon machen, ja, auf jeden Fall.
6: Ein Sascha alleine hätte aber nicht gereicht zum Einzug ins Davis Cup Finalturnier. Der Erfolg im Doppel von Kevin Kravitz und Tim Pütz war genauso wichtig. Er hatte das deutsche Team auf die Siegerstraße gebracht. Hätten Pütz und sein Partner nicht gewonnen, hätte auch alles anders enden können.
8: Klar war das heute sehr viel Druck bei 1-1. Von daher sind wir sehr froh, dass wir es heute auch dann wieder so gut hinbekommen haben.
6: Und jetzt steht Deutschland zum 3. Mal in Serie im Finalturnier der besten 8 Teams Ende November in Bologna. In den letzten beiden Jahren scheiterte das Team von Kapitän Michael Kohlmann jeweils im Halbfinale. Vielleicht klappt es ja diesmal mit dem Titel.
24: Wenn Sascha dabei ist und so weiterspielt das Jahr und wir eine Top-Nummer 2 haben und das Doppel, dann habe ich auch ein ganz gutes Gefühl.
6: Die Frage ist nur, ob der Topstar auch beim Finalturnier im November mitspielt. Zverev hat in Halle dazu nur so viel gesagt.
25: Ich gehe mal davon aus, aber bis Bologna sind noch 2 Monate Zeit. Ich habe noch viele Turniere vor mir.
6: Und das große Ziel, möglichst noch in diesem Jahr die Nummer 1 der Welt zu werden. Teamchef Michael Kohlmann ist noch ganz entspannt.
24: Ich mache mir da jetzt keine großen Gedanken, sondern ich werde mit den Jungs so wie bisher auch immer in Kontakt bleiben. Und dann schauen wir mal. Ich glaube, 4 Wochen vorher muss ich nominieren. Und dann bin ich mir ziemlich sicher, dass ich weiß, wer dann mit nach Bologna fährt.
25: Wir werden sehen.
6: Eins ist klar, um den ersten Davis-Cup-Titel für Deutschland seit 1993 zu holen, braucht es den Topstar im Team, Alexander Zverev.
20: Am 24. November beginnt dann die Davis-Cup-Endrunde, hoffentlich mit dem Hamburger Zverev. Uli Schäfer berichtete.
11: Und das war der Sport vorne mit Moritz Kühn. Danke dir. Die gescheiterte Pkw-Maut verfolgt Andreas Scheuer bis heute. Sie kostete dem Bund fast 250 Millionen Euro, 243 Millionen Euro und bringt den früheren Bundesverkehrsminister jetzt vor Gericht. Vor dem Kriminalgericht in Berlin-Moabit beginnt heute der Prozess gegen Scheuer. Die Staatsanwaltschaft wirft ihm vor, im Mautuntersuchungsausschuss des Bundestages bewusst falsch ausgesagt zu haben. Mit angeklagt ist auch der ehemalige Staatssekretär Gerhard Schulz. Beide weisen den Vorwurf zurück. Worum genau geht es und wie wurde aus diesem Prestigeprojekt allen voran der CSU Pkw-Maut ein Fall für die Justiz? Birte Sönnigsen aus unserem Hauptstadtstudio blickt auf die lange Geschichte der gescheiterten Maut.
26: Es ist das vielleicht letzte Kapitel einer langen Geschichte um die Pkw-Maut, die 2013 beginnt, als der damalige CSU-Chef Horst Seehofer mit einer Idee in den Wahlkampf zog. Autofahrer aus dem Ausland sollten dafür bezahlen, wenn sie deutsche Autobahnen nutzen.
27: Diese Maut für Ausländer muss kommen und sie wird kommen. Das ist eine Frage der Gerechtigkeit.
26: Doch schon damals gab es rechtliche Bedenken, ob die Mautidee der CSU mit EU-Recht vereinbar ist. Das sieht nämlich vor, dass Menschen aus anderen EU-Ländern nicht benachteiligt werden dürfen. Zwar sollten alle die Pkw-Maut bezahlen, deutsche Fahrer aber über die Kfz-Steuer entlastet werden. Der damalige CSU-Verkehrsminister Alexander Dobrindt hat das Gesetz trotz aller Bedenken auf den Weg gebracht.
28: Die Pkw-Maut ist fair, sie ist sinnvoll und sie ist gerecht.
26: 2015 hat der Bundestag das Gesetz verabschiedet und Alexander Dobrindt hatte keine Bedenken, dass die Maut noch scheitern könnte.
2: Sie ist europarechtskonform.
26: Damit lag Dobrindt falsch. Jahre später reichte Österreich Klage ein und bekam Recht. Der Europäische Gerichtshof hat die deutschen Pläne 2019 gestoppt. Die Pkw-Maut der schwarz-roten Regierung würde Fahrer aus dem EU-Ausland diskriminieren, urteilte das Gericht. Zu dem Zeitpunkt hatte längst Andreas Scheuer das Amt des Verkehrsministers übernommen.
9: Ich habe ein Gesetz vorgefunden, das vorher von der Bundesregierung, vom Bundestag, vom Bundesrat beschlossen wurde, von zwei Bundespräsidenten geprüft und unterzeichnet wurde.
26: Scheuers Problem war allerdings, er hatte das Urteil des Europäischen Gerichtshofs nicht abgewartet, sondern schon vorher die millionenschweren Verträge mit den Mautbetreibern abgeschlossen. Diese musste der Bund nach dem Urteil kündigen. Die Betreiber forderten Schadensersatz. Am Ende hat die Maut die Steuerzahler rund 270 Millionen Euro gekostet. Ein Untersuchungsausschuss des Bundestages sollte aufarbeiten, wie es zu dieser Verschwendung von Steuergeld kommen konnte. Damals betonte Scheuer:
9: Es ist mir ein Anliegen, den Abgeordneten Auskunft zu geben. Das werde ich auch heute vollumfänglich machen, nach bestem Wissen und Gewissen.
26: Doch die Berliner Staatsanwaltschaft glaubt nicht, dass Scheuer damals tatsächlich nach bestem Wissen und Gewissen auskommt.

0: Staatsanwaltschaft geht davon aus, dass es sich dabei um eine bewusste Falschaussage handelt. Und es wird jetzt die Aufgabe des Gerichts sein, aufzuklären, ob den Angeklagten diese Tat tatsächlich nachzuweisen ist oder nicht.
1: Andreas Scheuer bestreitet die Vorwürfe und lässt über seinen Anwalt ausrichten, dass er zuversichtlich sei, dass das Gericht seine Unschuld bestätigen wird.
2: Eigentlich ein großes politisches Thema, diese Aufarbeitung der Maut und das Verfahren gegen Andreas Scheuer vor Gericht, Birte Sönnigsen. Aber irgendwie dreht sich die politische Welt ja weiter nach den Wahlen gestern. Auf die schauen wir jetzt.
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2: Was für eine Aufholjagd, Zitat Manuela Schwesig nach der Wahl in Mecklenburg-Vorpommern. Das ist ein Desaster, Zitat Friedrich Merz nach der Wahl. Die einen, nämlich die Sozialdemokraten, jubeln, dass sie von den starken AfD doch nicht abgehängt wurden. Die anderen, in diesem Fall die Christdemokraten, sind aufs Neue geschockt, wie wenig Zuspruch sie noch bekommen. Unser Gastkommentar heute von Wiebke Hollersen. Sie ist freie Autorin und zieht den Hut vor der Ministerpräsidentin.
4: Manuela Schwesig hat einen tollen Wahlkampf gemacht. Ihre Botschaften waren klar, ihre Sprache direkt. Sie hat Themen in den Mittelpunkt gestellt, die die Menschen in Mecklenburg-Vorpommern wirklich umtreiben. Da sind die Löhne niedrig, die Pendelstrecken zur Arbeit sind sehr weit. Schwesig hat viel über gute Arbeitsplätze geredet. Sie hat sich wegen der Rentenreform mit der Bundesregierung und mit ihrer eigenen Partei, der SPD, angelegt. Sie hat Druck gemacht, damit eine Spritpreisbremse kommt. Und Schwesig hat da gekämpft, wo heute Wahlen gewonnen werden, in den sozialen Medien, auf allen Kanälen, mit persönlichen Videos, mit Sprachnachrichten. Sie hat von ihrer Familie erzählt, ihre Botschaften erklärt, gut gelaunt und persönlich. Vor einem Jahr lag sie in Mecklenburg-Vorpommern weit hinter der AfD, die schon von der absoluten Mehrheit träumte. Daraus ist für die AfD nichts geworden. Die Partei hat ein ganzes Stück schlechter als in Sachsen-Anhalt abgeschnitten. Manuela Schwesig hat mit ihrem Wahlkampf der Republik gezeigt, wie man sich gegen die AfD behaupten kann. Das ist die gute Nachricht von diesem Wahlabend in Schwerin. Aber selbst ihr ist es nicht gelungen, ganz klar an der AfD vorbeizuziehen. Der Aufstieg der AfD scheint derzeit kaum wirklich zu stoppen. Das ist die weniger gute Nachricht.
2: Soweit der Kommentar von Wiebke Hollersen. Der Berliner Tagesspiegel fragt sich, wie es mit Schwesigs Karriere jetzt weitergehen könnte.
5: Dass sie sich jetzt den Parteivorsitz schnappt, der doch eher ein Schleudersitz ist, erscheint gleichwohl unwahrscheinlich. Allzumal es für Platz 1 an der Küste dann doch nicht gereicht hat. Ohnehin wäre Schwesig besser beraten, erst einmal eine stabile Regierung im Nordosten zu bilden und zu führen, um dann nach der Kanzlerkandidatur der SPD zu greifen.
2: Und die Heilbronner Stimme hat eine klare Botschaft.
5: Deutschland hat den politischen Kipppunkt erreicht. Die Wende und damit das Verhindern weiterer Wahlerfolge der extremen Kräfte kann nur gelingen, wenn die Bereitschaft zu gravierenden Veränderungen von der Bevölkerung mitgetragen wird. Denn das Ausblenden der Realität ist es, was Deutschlands Zukunft gefährdet. Noch viel mehr als die Landtagswahlen im Osten.
2: Soweit waren das die Standpunkte. Zusammengestellt hat sie Martin Seiler.
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6: Um 10.30 Uhr mit Michael Hafke. Bei der Landtagswahl in Mecklenburg-Vorpommern hat die AfD die meisten Stimmen geholt. Sie landet laut vorläufigem Ergebnis mit 38,2% vor der SPD mit 35,5%. Für die CDU endet der Wahltag in einem Debakel. Sie verpasst den Einzug ins Landesparlament. Aus der NDR Nachrichtenredaktion Pascal Küpper.
7: Die bisher regierende rot-rote Koalition von SPD und Linkspartei ist abgewählt. Sie hat keine Mehrheit mehr. Denkbar ist jetzt ein Dreierbündnis zusammen mit den Grünen, die es mit 5,7% in den Landtag geschafft haben. Am meisten Sitze wird die AfD haben. Sie hat allerdings keine Partner für eine Koalition und muss deshalb wohl in die Opposition. Für die CDU wiederum ist es mit 4,9% das schlechteste Ergebnis einer Landtagswahl überhaupt. Sie wird genau wie BSW und FDP nicht im neuen Landtag vertreten sein.
6: In Berlin hat die Linke die Abgeordnetenhauswahl deutlich gewonnen. Sie kommt laut vorläufigem Ergebnis auf 25,7% der Stimmen. Auf Platz 2 liegt die bisher regierende CDU mit 18,8%. Im neuen Abgeordnetenhaus vertreten sind außerdem die AfD mit 16,3%, die Grünen mit 14,3% und die SPD mit 12,1%. Dagegen verpassten die FDP und das BSW den Einzug ins Berliner Landesparlament. Nach den Verlusten von CDU und SPD bei den Wahlen in Mecklenburg-Vorpommern und Berlin deuten sich mögliche Änderungen am Reformkurs der Bundesregierung an. Der Fraktionschef der SPD im Bundestag, Mirsch, sagte im ARD-Morgenmagazin, bislang stünden die Reformen bei vielen Menschen vor allem für Kürzungen. Hier

0: müsse man jetzt empathisch reagieren.
1: Dass wir Reformen brauchen, das steht ja fest. Und da machen wir uns auch auf den Weg. Und wir haben ja in einigen Bereichen, nehmen Sie beispielsweise das Thema Grundsicherung, nehmen Sie das Thema Wehrdienst, da haben wir schon Dinge auch auf den Weg gebracht in großer Zusammenarbeit mit CDU, CSU. Und jetzt liegen die großen Klopfer, sage ich mal, vor uns. Das Thema Gesundheit, Pflege, Rente, all diese Dinge. Und die müssen wir anpacken. Aber wie gesagt, wir müssen die Sorgen auch der Leute ernst nehmen. Es geht nicht nach dem Motto mit dem Kopf durch die Wand.
0: Der Fraktionschef der SPD im Bundestag, Mirsch. Die IG Metall hat für heute zu Protesten bei Herstellern und Zulieferern der Autoindustrie in ganz Deutschland aufgerufen. Die Gewerkschaft will mit einem Automobilaktionstag für sichere Arbeitsplätze und zukunftsfähige Standorte kämpfen. Aus der NDR Nachrichtenredaktion Diane Batani.
2: Rund 280 Aktionen sind geplant, darunter Betriebsversammlungen in Unternehmen, sogenannte aktive Mittagspausen und öffentliche Kundgebungen. Die IG Metall geht davon aus, dass mehr als 100.000 Menschen sich an den Protesten beteiligen. Gewerkschaftschefin Benner sagte dem Redaktionsnetzwerk Deutschland, vor allem die Beschäftigten müssten die Folgen der Branchenkrise tragen. Tausende Jobs seien bereits abgebaut worden und jetzt werde noch die 35-Stunden-Woche in Frage gestellt. Benner fordert, dass die Unternehmen wieder stärker in die deutschen Standorte investieren, zum Beispiel in Bereiche wie Batteriefertigung, autonomes Fahren und moderne Produktionsanlagen. Die Gewerkschaftsvorsitzende wird heute bei den Protesten bei Volkswagen in Wolfsburg dabei sein. Dort hatte der Aufsichtsrat zuletzt einem Sparplan zugestimmt, der unter anderem den Abbau weiterer 50.000 Stellen vorsieht.
0: Bei der Parlamentswahl in Russland hat, wie erwartet, die Partei Geeintes Russland gewonnen. Oppositionsparteien waren von der Abstimmung ausgeschlossen. Aus Moskau Björn Blaschke.
3: Ausgezählt sind mittlerweile rund 90% der Stimmen. Und davon hat die Partei Geeintes Russland die überwältigende Mehrheit errungen. Die Nachrichtenagentur TASS meint sogar, dass sie auf dem Weg sei, ihre Zweidrittelmehrheit in der 450 Sitze umfassenden Staatsduma zu verteidigen. Das würde ihr Verfassungsänderungen ermöglichen. Da allerdings ohnehin alle 10 Parteien, die mit landesweiten Listen angetreten waren, Kreml treu sind, fällt das nicht so sehr ins Gewicht.
0: Trotz wochenlanger Löscharbeiten lodern die Waldbrände in Indonesien weiter. Löschflugzeuge sind im Einsatz, vor allem über der Insel Borneo. Aus Singapur Florian Barth.
4: Es werde alles unternommen, um die Flammen zu löschen, so ein Regierungsvertreter. Doch die enorme Größe des Gebiets sei eine Herausforderung. Insbesondere die Schwelbrände im Torfboden seien schwer zu löschen. Zudem gäbe es nur in begrenztem Maße Gewässer, aus denen Löschwasser entnommen werden könnte. Auch etwa 350 Soldaten aus Japan helfen beim Kampf gegen die Flammen. Als Folge der Brände leiden auch die Menschen in den Nachbarländern Malaysia und Singapur unter Smog und schlechter Luft. Deutlich mehr Menschen als sonst sind mit Atemwegserkrankungen beim Arzt. Als Ursache für die Brände in Indonesien vermuten die Behörden außer Kontrolle geratene Brandrodungen.
0: Die Rügenbrücke wird von heute bis Donnerstag jeden Tag für 6 Stunden voll gesperrt. Die Sperrung beginnt jeweils um 9 Uhr und endet um 15 Uhr. In dieser Zeit wird der Verkehr über den Rügendamm geleitet, der parallel zur Brücke verläuft. Grund für die Sperrungen sind Wartungsarbeiten. Und das waren die Nachrichten.
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6: Heute durchaus ein Tag, immer wieder mit sonnigen Momenten, ein paar Schauern. Es bleibt wechselhaft bei 10 bis 19 Grad. Es bleibt auch wechselhaft, weil es windig ist, teils stürmische Böen, die uns heute begleiten. Morgen dann auch heiter bis sonnig, westlich der Weser mit Wolken, meist trocken. Die Temperaturen im Grunde wie heute 16 bis 20 Grad. NDR Info mit dem Verkehrsservice mit der A1 Osnabrück Richtung Bremen, zwischen Bremen-Brinkum und Hemelingen 3 Kilometer stockend. Und die A27 Walsrode Richtung Bremerhaven zwischen Achim-Nord und Bremen-Sebalsbrück vor der Baustelle 4 Kilometer stockender Verkehr. 10.36 Uhr haben wir es. Ich wünsche Ihnen einen guten Montagvormittag im Studio für Sie, Nina Zimmermann. 2 Wahlen und 2 deutliche Verschiebungen. In Berlin gewinnt die Linke massiv dazu und wird erstmals die stärkste Kraft. Ihre Spitzenkandidatin Elif Erhalb könnte damit die nächste regierende Bürgermeisterin werden. In Mecklenburg-Vorpommern hat die AfD ihr Ergebnis von 2021 mehr als verdoppelt. SPD-Ministerpräsidentin Manuela Schwesig hat in den vergangenen Wochen zwar deutlich Boden gut gemacht, aber am Ende liegt die AfD vorn und wird die stärkste Kraft im Schweriner Landtag. Was das jetzt für die Regierungsbildung bedeutet, ist offen. Zumindest scheinen jetzt erstmal die Gespräche von allen anzulaufen. Wie geht es denn nach diesen Wahlen weiter? Was folgt daraus? Das ist unser NDR-Info-Thema heute Morgen. Und selten wurden zwei Landeswahlen auch in Berlin so genau beobachtet. Nach der schweren Niederlage der Union vor 2 Wochen in Sachsen-Anhalt erhöhen die Ergebnisse jetzt nochmal den Druck auf die Bundesregierung. Wie reagieren also die Parteien heute darauf und was bedeuten die Ergebnisse für die Politik der schwarz-roten Koalition? Chris Bedro hat sich umgehört.
7: Bundesfamilienministerin Karin Prien von der CDU schwankt am Morgen nach dem neuerlichen Wahldebakel ihrer Partei zwischen Trotz und Nachdenklichkeit. Klar, bei der CDU müsse sich etwas ändern, nach dem Scheitern an der 5%-Hürde in Mecklenburg-Vorpommern. Es gelte aber zu unterscheiden zwischen Partei und Regierung.
8: Die Regierung ist gewählt, die ist für 4 Jahre gewählt. Und wir haben verdammt nochmal den Auftrag, dieses Land wieder nach vorne zu bringen. Und wir dürfen jetzt auch nicht nachlassen im Reformtempo.
7: Also weiter so, wie der Kanzler das im Prinzip schon am Wahlabend sehr früh gesagt hat. Im Interview mit dem Deutschlandfunk räumt die Ministerin ein, dass die CDU die Sorgen der Menschen offensichtlich nicht ernst genug genommen habe und dass es den Christdemokraten an Empathie, also Einfühlungsvermögen, mangele. Das geht auch an die Adresse des Kanzlers.
8: Der Kanzler weiß selber, dass er sich wird ändern müssen, zumindest in der Ansprache der Menschen. Und für die Partei heißt das, wir müssen uns wieder breiter aufstellen. CDU pur ist nicht die Lösung.
7: Was das inhaltlich bedeuten könnte, da bleibt Karin Prien im Ungefähren. Grünen-Co-Chefin Franziska Brandner hat als Oppositionspolitikerin weniger Probleme, den Finger in die Wunde zu legen. Sie glaubt, dass die Konsequenzen aus dem Wahlergebnis für die Bundesregierung noch gar nicht absehbar seien und mahnt Änderungen an.
9: Angesichts dieser Wahlergebnisse kann man nicht einfach weitermachen wie bisher. Ja? Also wir sehen, dass wenn Herr Merz Reform sagt, dann denkt das ganze Land an Kahlschlag und denkt daran, es wird bei ihnen gekürzt, gerade bei denjenigen, die sich am wenigsten wehren können. Es braucht da wirklich eine Korrektur.
7: Korrekturen fordern auch Politiker vom Koalitionspartner der Kanzlerpartei im Bund, der SPD, jetzt ein. Die einen offensiver, andere mit mehr Zurückhaltung, wie etwa Fraktionschef Matthias Miersch.
1: Jetzt liegen die großen Klopfer, sage ich mal, vor uns. Das Thema Gesundheit, Pflege, Rente, die müssen wir anpacken. Aber wir müssen die Sorgen auch der Leute ernst nehmen. Es geht nicht nach dem Motto mit dem Kopf durch die Wand.
7: Anke Rehlinger, SPD-Ministerpräsidentin aus dem Saarland, wird konkreter. Das geplante Rentenpaket der Bundesregierung müsse nachgebessert werden, verlangt sie. Vor allem die geplante Abschaffung der sogenannten Rente mit 63 dürfe so nicht bleiben.
10: Man muss deshalb das Rentenpaket nicht komplett aufschnüren. Aber der mangelnde Respekt, der durch diesen Vorschlag zum Ausdruck kommt, der muss nochmal raus aus diesem Paket.
7: Es ist nicht die einzige Diskussion, die auf den Bundeskanzler jetzt wartet. Durch das Scheitern der Partei an der 5%-Hürde in Mecklenburg-Vorpommern ist seine persönliche Zukunft nicht sicherer geworden. Auffällig ist, anders als nach der Wahl in Sachsen-Anhalt wurden bislang noch keine nennenswerten Rücktrittsforderungen aus der eigenen Partei gegen ihn laut.
6: Aber der Tag ist noch jung und den begleiten wir heute auch. Chris Bedro aus Berlin nach den Wahlen, Kanzler und Koalition unter Druck.
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6: Was haben Schokoriegel, Chips und Zigaretten gemeinsam? Alle sind mehr oder weniger ungesund, ja, und alle sind oft im Kassenbereich von Drogerie, Supermarkt oder Discounter direkt anzutreffen. Oft auf Augenhöhe, gut sichtbar platziert, auch für Kinder, die sogenannte Quengelware. Die Produkte sollen zum spontanen Kauf verleiten, sind aber oft teurer als im normalen Verkauf, außerhalb der Quengelzone. Vincent Brügel und Wiebke Nielsen berichten.
11: Fast überall. Also an mehr als 80% der bei einer Stichprobe untersuchten Kassen in Supermärkten, Discountern, Drogerien und Biomärkten liegen Süßigkeiten aus. Das hat die Verbraucherzentrale Hamburg jüngst ermittelt. Und bei mehr als der Hälfte der untersuchten Handelsketten sind sie sogar an jeder Kasse zu finden. Warum, weiß Jana Fischer von der Verbraucherzentrale.
12: Weil das alle Altersgruppen anspricht. Also sowohl Erwachsene gönnen sich gerne mal was, als auch Kinder werden natürlich hungrig, wenn sie Süßigkeiten sehen. Und wenn ein Kind im Einkaufswagen sitzt und Langeweile hat, dann ja, geht genau die Quengelei los, nach der die Quengelware benannt wird.
11: Und auch bei Erwachsenen lösen diese Produkte möglicherweise einen inneren Quengler aus, in Form von einem plötzlichen Verlangen, sagt Stefan Meierding, Professor für Marktforschung und Konsumentenverhalten an der Uni Hamburg. Deswegen ist der Kassenbereich für den Einzelhandel so wichtig.
13: Und weil wir es mit relativ kleinen Packungseinheiten und relativ günstigen Preisen zu tun haben, ist dann die Hürde eben gering, dort das Geld zu lassen und zu den Produkten zu greifen.
11: Stichwort günstige Preise. Die sind ein Trugschluss, denn als Einzelstück oder in kleineren Packungen im Kassenbereich sind die Waren meist teurer als anderswo im Markt. So kostet ein einzelner Kinderriegel 140% mehr als in der 10er-Packung. Auch bei einer kleinen Haribo-Packung und dem einzelnen Snickers-Riegel sind es 79% mehr als in einer größeren Verpackungsversion. Außerdem auffällig: Bei Rewe, Edeka und auch beim Discounter Lidl stehen neben dem Kassenband große Regale, die meist bis zum Boden gehen und sich somit direkt auf Augenhöhe von Kindern befinden. Auf genau diese sei das Marketing ausgerichtet, sagt Meierding.
13: Wir haben schöne bunte Farben, wir haben Geschichten, wir haben vielleicht Figuren, die die Kinder aus Filmen und aus Serien sehen. Das heißt, das Produkt ist für sie sehr, sehr attraktiv.
11: So ist das auch bei Rossmann. Viele Süßigkeiten in Kinderhöhe. Bei Aldi und Penny hingegen liegen die Süßigkeiten oberhalb des Kassenbandes und damit für Kinder schwerer einsehbar. Dafür befindet sich in diesen beiden Handelsketten an beinahe jeder Kasse Alkohol. Und bei Aldi liegen auch Zigaretten offen neben dem Kassenband, also nicht in einem Automaten oder nur teilweise einsehbar in Vitrinen wie bei Penny oder hinter einer Jalousie wie bei Rossmann. Die Drogerie schreibt auf Anfrage: Man möchte den Kundinnen und Kunden ein umfassendes und vor allem selbstbestimmtes Einkaufserlebnis ermöglichen. Jana Fischer von der Verbraucherzentrale sieht den Verkauf von Alkohol und Zigaretten im Kassenbereich kritisch, da sie suchterzeugende Produkte sind.
12: Das heißt, wenn man eine Sucht hat, ist es umso schwerer, da zu widerstehen. Und insofern ist es ein Problem, dass man eben die Wartezeit an der Kasse dann teilweise mit Blick auf genau dieses Produkt verbringen muss.
11: Herausgestochen ist in der Untersuchung der Verbraucherzentrale die Drogeriekette DM. Nur an einer Kasse gab es Proteinriegel im Kassenbereich. Der Einzelhändler bestätigte auf Nachfrage die Rechercheergebnisse und den Verzicht auf klassische Quengelware. So wünscht es sich auch Verbraucherschützerin Fischer.
12: Der Handel könnte hier selber eben gesündere Produkte oder zumindest weniger von den ungesunden Produkten im Kassenbereich anbieten.
11: Lidl schreibt auf Anfrage, man plane das Angebot an der Kasse künftig, um zusätzliche gesunde Snackoptionen zu ergänzen. Die Verbraucherschützerin sieht auch die Politik in der Pflicht, Rahmenbedingungen zu setzen. In England, Wales und Schottland hat die Regierung den Verkauf besonders ungesunder Produkte im Kassenbereich bereits verboten.
14: Ein Blick auf die Quengelware im Kassenbereich von Wiebke Nielsen. In Berlin fällt die SPD auf 12,1%, ihr schlechtestes Ergebnis bei der Berliner Abgeordnetenhauswahl bis jetzt. Dort begeistert vielmehr die Linke, die vor allem jungen Menschen. Und in Mecklenburg-Vorpommern kommt die SPD auf 35,5%, aber fast die Hälfte ihrer Wähler sagt, ohne Manuela Schwesig hätte sich die SPD nicht gewählt. Was sagt das eigentlich über den Zustand der Partei und was bedeutet das auch für die kommenden Reformvorhaben? Fragen wir gleich den SPD-Generalsekretär Tim Klüssendorf. Aber erstmal das Wichtige, kompakt zusammengefasst von Michael Hafke.
0: In Mecklenburg-Vorpommern ist die CDU nicht mehr im Landtag. Sie scheiterte bei der Wahl an der 5%-Hürde. Die linken Spitzenkandidatin Oldenburg bezeichnete das Ausscheiden der CDU als Schaden für die Demokratie. Es sei kein gutes Zeichen, wenn die AfD als einzige Oppositionspartei bleibe, sagte Oldenburg auf NDR Info. Ein mögliches Dreierbündnis der Linken mit SPD und Grünen müsse sich auf das Wesentliche konzentrieren. Bei Klimapolitik und Wirtschaft sei man nicht weit auseinander. In ganz Deutschland laufen heute Protestaktionen von Beschäftigten der Autoindustrie und in Zuliefererbetrieben. Dazu aufgerufen hat die IG Metall. Gewerkschaftschefin Benner kritisierte am VW-Stammwerk in Wolfsburg die industriepolitischen Rahmenbedingungen als mangelhaft. Sie forderte einen besseren Schutz vor unfairem Wettbewerb aus China und mehr Unterstützung aus der EU. Die Arbeitgeber rief Benner auf, nicht an Mitbestimmungsrechten oder der 35-Stunden-Woche zu sägen. Bundesaußenminister Wadephul fordert, dass sich die UN-Generalversammlung mehr dafür einsetzt, Kriege zu beenden. Die Debatte in dieser Woche dürfe nicht wieder eine reine Bestandsaufnahme all der Krisen und Konflikte sein. Alle Verantwortlichen sollten vielmehr um jeden noch so kleinen Schritt zur Lösung ringen, sagte Wadephul vor seiner Abreise nach New York. Das Wetter in Norddeutschland ist wechselhaft heute mit Sonne und einzelnen Schauern. Später wird es insgesamt freundlicher bei 16 bis 19 Grad. Dazu kommen teils stürmische Böen. Soweit der Kurzüberblick. Weiter mit Nina Zimmermann.
14: Seit dem AfD-Sieg in Sachsen-Anhalt vor 2 Wochen gerade mal steht die Bundesregierung ja noch stärker unter Druck. Und entsprechend nervös und aufmerksam haben die Parteien auf die Wahlen gestern in Berlin und Mecklenburg-Vorpommern geschaut. Das ist das NDR-Info-Thema heute Vormittag. Nach den Wahlen fragen wir, wie geht's jetzt weiter? Was folgt auch daraus? Über die CDU haben wir heute schon ausführlich gesprochen. Jetzt blicken wir nochmal auf die SPD. In Berlin, ich habe es vorhin gesagt, kommt sie bei der Abgeordnetenhauswahl noch gut auf 12%. Ein historisch schlechtes Ergebnis dennoch. Auch trotzdem die Sozialdemokraten da wieder mitregieren können wohl. Ganz anders das Bild in Mecklenburg-Vorpommern. Dort hat Manuela Schwesig einen bemerkenswerten Aufholwahlkampf hingelegt. Für Platz 1 hat es dort trotzdem auch nicht gereicht. Die SPD liegt gut 3 Prozentpunkte hinter der AfD. Bevor wir gleich mit SPD-Generalsekretär Tim Klüssendorf sprechen, fasst Charlotte Voss aus unserem Team noch einmal zusammen, was die Wahltagsbefragung von Infratest DIMAP über die SPD verrät.
15: Am Ende einer bemerkenswerten Aufholjagd hat Manuela Schwesig den Zweikampf gegen die AfD knapp verloren. Die SPD-Wählerschaft entschied sich vergleichsweise häufig und noch mal stärker als vor 5 Jahren wegen ihr und nicht wegen des Programms für die Partei. Die beliebte Ministerpräsidentin hatte sich klar gegen die AfD positioniert, die Rentenpläne der schwarz-roten Bundesregierung abgelehnt und sich für Ukraine-Hilfen ausgesprochen. Unterm Strich hat die SPD im Nordosten in den meisten Bevölkerungsgruppen Stimmen eingebüßt. Besonders aber bei wirtschaftlich Unzufriedenen, insbesondere bei Selbstständigen sowie Männern unter 34 Jahren. Zulegen konnte sie einzig bei Beamten und formal höher Gebildeten. Eine Bank ist ihre ältere Stammwählerschaft. Die meisten Wähler konnte die SPD überzeugen bei Themen der sozialen Gerechtigkeit sowie Arbeitsmarkt- und Bildungsfragen. In der Wirtschaftspolitik, wie der Vertretung ostdeutscher Interessen, traut man ihr mehr zu als der AfD. Eine richtige Belastung aber war der große Frust über die Arbeit der schwarz-roten Bundesregierung. Die Mehrheit der SPD-Anhänger ist mit den Leistungen des Bundeskabinetts, des CDU-Kanzlers, aber auch des SPD-Vizekanzlers unzufrieden. 2 Drittel von ihnen fordern Korrekturen an den Berliner Sozialreformplänen, weitere 13% einen kompletten Verzicht. Verheerend das mehrheitliche Urteil, die SPD sei nicht mehr eindeutig auf der Seite der Arbeitnehmer und sehe die Sorgen der einfachen Leute nicht mehr.
14: Und darüber hat meine Kollegin Liane Kossmann heute früh mit SPD-Generalsekretär Tim Klüssendorf gesprochen. Sie hat ihn gefragt, in Mecklenburg-Vorpommern ein Ergebnis über 35% für die SPD. Das ist lange her, dass es das mal gab. Ist es dennoch ein Sieg für Manuela Schwesig am Ende? Wie ordnet er das Ergebnis heute ein?
16: Ja, ich ordne es natürlich schon auch vor dem Hintergrund der Entwicklung der Umfragen ein. Man muss sich vor Augen führen, dass wir da vor einem Jahr erst in den Umfragen noch bei 19% standen und Manuela Schwesig hat mit den Parteimitgliedern vor Ort, aber auch mit einer starken Zivilgesellschaft unglaublich Boden gut gemacht. Natürlich ist es ärgerlich, dass es am Ende nicht für Platz 1 gereicht hat. Aber ich glaube, sie hat bewiesen, dass wenn wir zusammenhalten, wenn wir mit dem richtigen Kurs auch herangehen an die Sache, wenn wir die richtigen Themen setzen und sie hat das Thema der Bezahlbarkeit des Lebens, aber auch einer sicheren sozialen Infrastruktur in den Vordergrund gerückt, die auch die Schaffung von Arbeitsplätzen und das große Thema der wirtschaftlichen Entwicklung in Mecklenburg-Vorpommern, dann haben wir auch die Chance, Zustimmung und auch Vertrauen zu bekommen. Nur das müssen wir eben auch in der Breite schaffen und da wieder Vertrauen auch zurückgewinnen, was uns insgesamt, glaube ich, als Partei auf Bundesebene verloren gegangen ist.
14: Aber kann sich die SPD auch auf Bundesebene diesen Erfolg überhaupt von Manuela Schwesig auf die Fahnen schreiben? Manuela Schwesig verdankt ihren Erfolg ja auch dem häufigen Widerspruch eben gegen Beschlüsse der Bundesregierung, auch solche, die die SPD dort mitträgt.
16: Ja, das habe ich auch gestern Abend schon sehr deutlich gemacht für uns. Natürlich ging es nicht nur um landespolitische Themen, sondern es war auch, und man sieht das natürlich in beiden Ländern, aber auch in der Landtagswahl in Sachsen-Anhalt schon vor 2 Wochen, dass es auch immer um bundespolitische Themen ging. Und ich glaube, dass jedem bewusst sein muss, dass die Wählerinnen und Wähler in all den 3 Ländern eine deutliche Botschaft gesendet haben und vor allen Dingen deutlich gemacht haben, dass sie mit dem Kurs, wie er bislang auch von der Bundesregierung versucht wurde umzusetzen, nicht ganz zufrieden sind und dass sie eben auch Korrekturen und Nachbesserungen erwarten. Und dass vor allen Dingen die Bundesregierung aufgefordert ist, die Reformen, die dann aber auch grundlegende Veränderungen sein müssen und eben nicht nur Kürzungspläne, wirklich auch zusammen mit den Menschen durchzuziehen und nicht von oben herab gegen sie. Und das ist, glaube ich, eine Lehre, die wir alle sehr, sehr stark beherzigen müssen. Und ich denke da zum Beispiel an die Rente, an die Pflege, an die Gesundheit. Da haben die Menschen eine große Erwartungshaltung und der müssen wir jetzt gerecht werden.
14: Aber was heißt das denn jetzt auch für die Arbeit der Regierung? Der Kanzler, der hat ja gestern gesagt, er wolle an den Reformen festhalten und hat ja auch zur Reformbereitschaft aufgerufen. Können wir ihn noch mal ganz kurz?
17: Die Antwort muss sein, unser Land fit zu machen für die Zukunft. Ich möchte, dass unser Land wieder ein Land des Aufbruchs wird. Ich möchte, dass unser Land wieder in seine eigene Kraft vertraut. Ich möchte, dass in unserem Land das Aufstiegs- und Wohlstandsversprechen auch und gerade für die jungen Menschen gilt. Wir brauchen dazu Veränderungen. Veränderungen kosten Kraft. Nicht alles wird schnellen Beifall finden. Ich weiß, dass diese Veränderungen auch für viele von Ihnen auch mit Belastungen und neuen Unsicherheiten einhergehen. Und in einigen Bereichen wird sich die Wirkung auch erst nach einiger Zeit einstellen. Aber genau deswegen können wir diese Entscheidungen jetzt nicht aufschieben. Die Reformen müssen kommen.
18: Also soweit der Kanzler Herr Klüssendorf. Wie reformwillig ist die SPD, wenn sowohl aus Schwerin als auch aus Berlin zu hören ist, man müsse kritisch überprüfen, ob der Weg im Bund jetzt noch der richtige ist?
16: Ja, wir haben ja den größten Teil eigentlich der Veränderungen noch gar nicht in die Umsetzung gebracht. Das muss man sich schon vor Augen führen. Das, was bisher die Leute wahrnehmen und ja auch zu Recht beklagen, sind viele Kürzungsvorschläge. Wir haben zum Beispiel bei der gesetzlichen Krankenversicherung erstmal die Beiträge stabilisiert, was vor allen Dingen über Kürzungen lief, und haben uns noch nicht an die strukturelle Reform rangewagt. Das ist etwas, was noch aussteht. Genauso in der Pflegeversicherung und auch in der Rente liegt bisher ja ein Vorschlag vor, der aber auch noch nicht beschlossen oder überhaupt eingebracht ist ins Verfahren. Das heißt, der Kanzler hat schon recht. Dieses Land braucht Veränderungen, und das ist auch, glaube ich, allen bewusst. Alle, mit denen ich spreche, auch innerhalb der SPD, teilen diese Einschätzung. Aber schon die Frage, wie man das macht und ob es am Ende uns gelingt, auch wirklich grundsätzlich über Reformen zu reden. Wir denken da zum Beispiel in der gesetzlichen Krankenversicherung darüber nach, viel mehr Menschen in die Einbeziehung auch von Beiträgen zu nehmen, auch in der Rentenversicherung. Das sind Maßnahmen, die wirklich strukturell etwas ändern würden. Wenn ich nur an allen Ecken und Enden Einsparvorschläge mache, dann nehmen die Leute das auch genau als solche wahr und eben nicht als grundsätzliche Reform. Und das ist, glaube ich, die Auseinandersetzung, die wir jetzt führen müssen. Das heißt, es kommt jetzt auf diese Regierung an. Wir haben da eine große Aufgabe. Aber ich glaube, beide Partner haben sich hier eindeutig zu Veränderungen bekannt.
14: Sagt der SPD-Generalsekretär Tim Klüssendorf im Gespräch mit Liane Kossmann heute Morgen hier bei NDR Info. 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Wie denken Sie darüber? 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
14: Eine ehemalige Konditorei in Ahrensburg wird zum Kunstatelier und vielleicht bald auch zu einem Konzertsaal. In dieser Woche sind drei ungewöhnliche Orte im Rennen für ein NDR-Kultur-Pop-Up-Konzert mit dem Vision String Quartet, so auch die Räume, die die Künstlerin Silke Meier als Kunstatelier aktuell nutzt. Zwischen alten Kuchenbuffet und ehemaligen Brotregalen trifft moderne Kunst auf die Spuren dieses alten Cafés. Und genau deshalb soll hier das nächste Pop-Up-Konzert stattfinden, findet zumindest Silke Meier. Und die hat unser Kollege Florian Schmidt in ihrem Atelier getroffen.
19: Alte Räumlichkeiten im neuen Gewand mit moderner Kunst.
20: Das klingt fast wie eine Gebrauchsanweisung für diesen Ort. Wer in Ahrensburg im schleswig-holsteinischen Kreis Stormarn aufgewachsen ist, kennt die Räume allerdings noch ganz anders.
19: Es kommen immer noch welche, die sagen, ach, hier habe ich mal gesessen und hier und guck mal hier. Es kommen auf einmal alte Erinnerungen wieder zutage.
20: 70 Jahre lang war hier die Konditorei Gerards, ein vielseitiger Treffpunkt. Nicht nur zum sonntäglichen Tortenschmaus. Hier wurde alles gefeiert.
19: Also vom Kennenlernen über Verlobung, Hochzeit, Taufe bis zur Beerdigung.
20: Jetzt gibt es hier Bilder und Skulpturen. Silke Meier hat das leerstehende Ladenlokal erst einmal für ein halbes Jahr zum Kunstatelier gemacht.
19: Also hier sehen wir zum Beispiel das altehrwürdige Torten- und Kuchenbuffet, was nun keine Torten mehr hat. Aber ich habe eine Künstlerin aufgetan, die ganz viele Kleinigkeiten fabriziert. Das sind alte Bilderrahmen, das sind kleine Objekte, Muscheln.
20: Ein echter Hingucker, gleich im Eingangsbereich. Findet auch die Künstlerin Martina Janssen-Lympius, deren Bilder hier hängen.
21: Aber es hat ja auch gerade den Charme jetzt, ne? Und das ist ja wirklich dieses aus alt mach neu. Und da, wo Kekse waren, da sind jetzt andere Sachen. Das ist schon schön.
20: Auch die alten Regale, in denen früher Brot und Brötchen lagen, sind noch da. Und beherbergen inzwischen Kunstobjekte. An den Wänden Acryl, Öl, Spachteltechnik und Street Art, größtenteils von regionalen Künstlerinnen und Künstlern. Andrea Steenbock stellt ihre Holzskulpturen ebenfalls hier aus und sie mag gerade diesen Mix aus Geschichte und Gegenwart.
2: Erst denkt man, das ist so ein Lost Place hier, nicht? Weil das ja leer stand und das wird so belebt und Art mit ganz viel Geschichte, aber auch ganz viel Stil. Also ich bin begeistert.
20: Was auch daran liegt, dass Silke Meier nicht nur das Originalinterieur behalten hat. Auch eine etwas mitgenommene Wand ist extra so belassen worden.
19: Wir sehen hier die ganzen alten Tapeten, die es vorher gab. Wir sehen hier Risse. Wir haben nur den Rahmen weiß gestrichen und haben jetzt hier unsere Gastkünstler platziert.
20: Und Silke Meier möchte, dass Kunst hier nicht hinter verschlossenen Türen stattfindet.
19: Meine Prämisse ist ja, ich öffne, ich mache auf. Wir sind hier mitten in der Stadt, hier geht jeder dran vorbei und jeder kann hier reinkommen. Wir öffnen die Kunst.
3: Schon geöffnet?
19: Ja, Sie können gerne reinkommen.
20: Man kann in Silke Meiers Kunstatelier Kunst anschauen, kaufen oder selbst welche machen. Jeden Donnerstag gibt es offene Workshops. Einfach kommen und 2 Stunden drauf losmalen.
19: Ich habe hier sämtliche Materialien, Farben. Ich gebe Anleitung oder mal Hilfestellung und Sie können einfach machen, was Sie wollen.
20: Das Atelier ist also Galerie, Werkstatt und Treffpunkt zugleich. Was die hier ebenfalls ausstellende Künstlerin Marion Fuchs sehr zu schätzen weiß.
22: Ich freue mich sehr, dass es das jetzt in Ahrensburg gibt. Also das ist ja wirklich was Besonderes, dass es überhaupt so ein Treffpunkt, ein Ort der Begegnung ist zwischen Künstlern, Kunstinteressierten, aber auch Laien, die vielleicht einfach Lust haben, sich da mal auszuprobieren.
20: Und jetzt soll das Pop-Up-Kunstatelier noch zum Pop-Up-Konzertort werden. Das Vision String Quartett verbindet klassische Streichquartettliteratur mit neuen Spielweisen und eigenen Arrangements. Konzert und Quartett würden perfekt hierher passen. Da sind sich alle einig.
19: Weil es keinen anderen, perfekteren Ort dafür gibt.
22: Gerade dieser Kontrast von alt und neu, da passt gerade so dieses ja auch sehr besondere Quartett gut hier rein.
2: Und diese Verbindung, also fürs Ohr und fürs Auge und dann auch so eine intime Atmosphäre, das muss hier stattfinden.
14: Ja. Ob es da stattfindet, in der ehemaligen Konditorei in Ahrensburg, ob das Quartett da spielen wird, das entscheiden Sie. Und zwar genau heute. Bis morgen früh um 6 können Sie abstimmen, online auf ndr.de/popup. Und morgen und übermorgen kämpfen dann natürlich noch 3 weitere Orte um genug Stimmen, um dieses Konzert für sich zu gewinnen.
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0: Um 11 Uhr mit Michael Hafke. Nach den Landtagswahlen in Mecklenburg-Vorpommern und Berlin diskutieren Union und SPD im Bund, ob eine Kurskorrektur ihrer Reformpolitik nötig ist. Kanzler Merz hatte bereits gestern Abend klargestellt, dass die Vorhaben der Bundesregierung seiner Ansicht nach zwar schmerzhaft, aber alternativlos sind. Aus Berlin, Katrin Aue.
23: Grundsätzlich Rückendeckung bekommt Friedrich Merz von der stellvertretenden CDU-Vorsitzenden Karin Prien. Die Regierung dürfe nicht nachlassen im Reformtempo. Allerdings betont die Bundesfamilienministerin, es gebe Gesprächsbedarf mit der SPD. Da werde, Zitat, der eine oder andere Kompromiss notwendig sein. Ähnlich argumentiert die SPD-Vizevorsitzende Anke Rehlinger. Sie sagte im Deutschlandfunk, nur mit besserem Erklären der Pläne sei es nicht getan. Insbesondere die Abschaffung der sogenannten Rente mit 63 finde keinerlei Akzeptanz in der Bevölkerung. Auch aus der Opposition kommen neue Forderungen nach einem Kurswechsel. Die Grünen-Chefin Franziska Brandner sagte, sie halte es für verantwortungslos, einfach so weiterzumachen. Zitat Brandner, wenn Merz Reformen sagt, denkt das ganze Land an Kahlschlag.
0: Der frühere Bundesverkehrsminister Scheuer steht von heute an wegen des Vorwurfs der Falschaussage vor Gericht. Die Staatsanwaltschaft ist davon überzeugt, dass der CSU-Politiker im Untersuchungsausschuss des Bundestags zur gescheiterten Pkw-Maut gelogen hat. Aus Berlin, Jan Zimmermann.
24: Die Bundesregierung wollte vor circa 10 Jahren eine Pkw-Maut einführen. Das Problem nur, der Europäische Gerichtshof lehnte das Vorhaben ab. Aber Scheuer hatte schon vor dieser Gerichtsentscheidung millionenschwere Verträge mit den vorgesehenen Betreibern unterschrieben. Und das hätte er offenbar nicht tun müssen, weil Manager der Betreiberfirmen ihm angeboten haben sollen, die Verträge erst später, also nach der Gerichtsentscheidung, zu unterschreiben. Scheuer kann sich daran nicht erinnern, sagt er, und das soll falsch sein, glaubt die Staatsanwaltschaft.
0: Der Krieg zwischen den USA und dem Iran führt weiter zu massiven Einschränkungen im internationalen Schiffsverkehr. Am Wochenende passierten noch mal deutlich weniger Öl- und Gastanker die Straße von Hormus als noch eine Woche zuvor. Während vor Beginn des Krieges im Schnitt rund 125 große Handelsschiffe pro Tag die Straße von Hormus passierten, waren es am vergangenen Wochenende nur gut 10. Nach dem teilweisen Einsturz einer Kita in Wolfsburg haben die Einsatzkräfte keine Menschen unter den Trümmern gefunden. Die Kita war gestern Morgen bei einer Explosion zerstört worden. Aus Braunschweig, Jasmin Anderten.
1: Erste Hinweise deuten auf einen technischen Defekt als Ursache hin. Das haben Polizei und Stadt Wolfsburg dem NDR Niedersachsen gesagt. Genaueres können die Ermittler erst sagen, wenn sie die Trümmer durchsucht haben. Doch das könnte dauern. Laut Stadtsprecher Henry Eichberg hat sich ein erschreckendes Bild geboten. Steine und Mauerteile hätten zusammen mit Fensterrahmen und Scheiben wild durcheinander gelegen. Überall waren Glassplitter hingeflogen, sogar auf die Scheiben benachbarter Wohngebäude. Kinder oder Mitarbeiter waren nicht in dem Gebäude. Es sei nicht auszudenken, wäre das Unglück an einem Wochentag passiert, sagte der Superintendent des Kirchenkreises Wolfsburg-Wittingen, zu dem die Kita gehört.
0: In Kiel, Lübeck, Flensburg und Neumünster ist heute früh ein Warnstreik bei den Stadtbussen angelaufen. Die Gewerkschaft Verdi fordert für die rund 1.800 Beschäftigten 6,5% mehr Geld bei einer Jahrlaufzeit. Bislang haben die Arbeitgeber 4,4% mehr und 2 Jahre Laufzeit geboten. Der Warnstreik dauert noch bis zum Schichtende heute Nacht. Morgen wird dann weiterverhandelt. Die Menschen in der Eurozone können noch bis Mitternacht über das Design der neuen Geldscheine abstimmen. Die Europäische Zentralbank stellt 10 Vorschläge zur Auswahl. Darin geht es um Natur und Kultur in Europa. Aus Frankfurt, Ursula Mayer.
3: Zu sehen sind beispielsweise die Chemikerin und Physikerin Marie Curie und der Komponist Ludwig van Beethoven. Auf anderen Scheinen sind etwa Mauerläufer, Eisvögel und Weißstörche abgebildet, für Europa typische Vögel. An der Umfrage haben laut EZB bisher 9 Millionen Menschen teilgenommen. Das Ergebnis wird dem Rat der Zentralbank vorgelegt. Der wird bis zum Jahresende eine Entscheidung treffen. Hintergrund ist, dass das Design der alten Banknoten fast ein Vierteljahrhundert alt ist. Bis Verbraucher die neuen Scheine in der Hand halten, wird es laut Zentralbank aber noch Jahre dauern.
0: Und das waren die Nachrichten.
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14: Ich wollte nur Ihre Aufmerksamkeit. Die habe ich jetzt hoffentlich, um Ihnen einmal einen kurzen Ausblick zu geben. Einige Wolken heute. Auch ein paar Auflockerungen, durchaus mit Sonne, stellenweise noch Schauer. Im Südwesten Niedersachsens und an Nord- und Ostsee. Da bleibt es trocken heute bei 16 bis 19 Grad. Und bis zum Abend gibt es gebietsweise starke, vor allem an der See, auch stürmische Böen. Morgen dann teils heiter bis sonnig, westlich der Weser mehr Wolken und meist trocken bei 17 bis 20 Grad. NDR Info mit dem Verkehrsservice mit Stau und stockendem Verkehr auf der A1 Osnabrück Richtung Bremen zwischen Bremen-Brinkum und Hemeling 3 Kilometer stockend und die A27 Walsrode Richtung Bremerhaven zwischen Achim Nord und Bremen-Sebalsbrück 4 Kilometer stockend vor der Baustelle. Ich wünsche Ihnen eine gute und sichere Fahrt. Berlin hat ein neues Abgeordnetenhaus gewählt, Mecklenburg-Vorpommern einen neuen Landtag. Wie geht es weiter nach diesen Wahlen? Das ist ja unser NDR-Info-Thema heute und das werden wir auch im Laufe des Tages mit allen Entwicklungen weiter vertiefen. Aber jetzt schauen wir nochmal auf eine andere Wahl, die Duma-Wahl in Russland. Dort wurde zum ersten Mal seit Beginn des Angriffskrieges gegen die Ukraine ja ein neues Parlament gewählt. Eine echte politische Konkurrenz gab es dabei kaum. Zugelassen waren 10 Parteien, die alle als Kreml nah gelten und auch den Krieg unterstützten. Und so ist die Kreml-Partei Geeintes Russland erwartungsgemäß als klare Siegerin aus der Wahl hervorgegangen. Nach ersten Ergebnissen und Prognosen sicherte sie sich erneut eine deutliche Mehrheit. Björn Blaschke berichtet.
4: Die letzten Wahllokale des russischen Riesenreiches zwischen Ostsee und Japanischem Meer schlossen um 20 Uhr deutscher Zeit. Das amtliche Endergebnis wird erst kommenden Freitag erwartet, aber erste Hochrechnungen aus Moskau liegen schon vor, von der Zentralen Wahlkommission und deren Leiterin Ella Pamphilova. Wie erwartet ist die regierende Partei Geeintes Russland, der Kreml-Chef Wladimir Putin nahesteht, eindeutig Siegerin. Und das mit einer höheren Wahlbeteiligung als bei der Duma-Wahl vor 5 Jahren, nämlich jetzt mehr als 56%. Begleitet war die Wahl von mehr als 1600 Drohnenangriffen aus der Ukraine, allein auf Moskau, so der Bürgermeister der Stadt. Die meisten seien zerstört worden, aber einige forderten mehrere Menschenleben.
6: Zwei Reaktionen an einem Wahllokal in Moskau. Die Situation ist schrecklich. Was soll ich sagen? Nun, die Drohnenangriffe sind natürlich unangenehm, aber wir leben in dieser Realität schon ziemlich lange. Jedenfalls hält uns das nicht auf. Kreml-Chef Putin, der seinerseits hinter den russischen Attacken auf die Ukraine steht, verurteilte die Attacken der Kiewer Führung und ihrer Streitkräfte. Und Putin stellte sein Land als beispielhaft dar, als ein Land, das selbst unter schwierigsten Bedingungen Wahlen abhalten könne. Wie wir wissen, hat die ukrainische Führung es nicht eilig, Wahlen abzuhalten, aber sie versucht gleichzeitig, uns daran zu hindern. Die hohe Wahlbeteiligung genügt Putin als neue Legitimierung seiner Politik. Denn alle 10 Parteien mit landesweiten Listen sind ganz auf Putins Linie, zumindest was den Krieg gegen die Ukraine betrifft. Die Liste der einzigen Partei mit einer offenen Antikriegshaltung, Jabloko, war nicht zur Duma-Wahl zugelassen. Die Parteiführung hatte ihre Anhängerschaft und andere Pazifisten dazu aufgefordert, am Wahlsonntag, Punkt 12 Uhr, in den Wahllokalen ihre Stimmzettel ungültig zu machen. Ein Ansturm blieb aus, aber in manchen Wahllokalen erschienen um 12 Uhr kritische Wählerinnen und Wähler, wie hier in Moskau. Vielleicht haben wir nicht die beste Demokratie, aber wir streben danach. Wir haben uns engagiert, weil hier über die Zukunft des Landes entschieden wird. Und insgesamt befinden wir uns gerade in einer Situation, in der man nicht schweigen darf. Das ist die einzige Möglichkeit, die uns noch bleibt, um unseren Standpunkt zu vertreten. Allerdings kam es zu Klagen über sogenannte Unregelmäßigkeiten bei der Duma-Wahl. Zum Beispiel sei Beobachtern der Jabloko-Partei der Zutritt zu Wahllokalen verwehrt worden. Das elektronische Abstimmungssystem steht im Mittelpunkt der Kritik. Oppositionspolitiker verweisen auf mangelnde Transparenz und eingeschränkte Nachprüfbarkeit der Online-Stimmen. Gleichzeitig sei die traditionelle Abstimmung über Papierwahlzettel schwierig gewesen. Diese Mitarbeiterin des staatsnahen Meinungsforschungsinstituts FOM hält dagegen. Ich habe nicht das Gefühl, ich bin mir absolut sicher, dass alles korrekt und gesetzestreu abläuft. Die recht hohe Wahlbeteiligung und die erneute Pro-Putin-Zusammensetzung der künftigen Duma bedeutet jedenfalls kein erwartbarer Widerspruch aus den Reihen der russischen Volksvertretung.
7: Soweit aus Moskau der Bericht von unserem Korrespondenten Björn Blaschke nach der Duma-Wahl in Russland.
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7: In Niedersachsen hat die IG Metall heute zu einem Aktionstag aufgerufen, um ein Zeichen für Jobs in der Automobilbranche zu setzen. Deutschlandweit will die Gewerkschaft mehr als 100.000 Menschen auf die Straße bringen. Was in Niedersachsen geplant ist, fasst uns Bertil Starke zusammen.
8: Die Gewerkschaft IG Metall hat an zahlreichen Orten zwischen Harz und Küste Protestaktionen organisiert. Wolfsburg, Salzgitter, Hildesheim oder auch Göttingen, das sind einige der Standorte, an denen Beschäftigte heute für ihre Jobs in der Autoindustrie protestieren. Und zwar über Unternehmensgrenzen hinweg. Nach Angaben der IG Metall gibt es Aktionen an den Volkswagen-Standorten, beim Lkw-Bauer MAN und Zulieferern wie zum Beispiel Bosch. Den größten Protest im Land plant die IG Metall für den Mittag in Hannover. Unweit des VW-Werks im Stadtteil Stöcken sollen sich zwei Demonstrationszüge zu einer Abschlusskundgebung vereinen. Die Gewerkschaft rechnet mit tausenden Teilnehmern. Zu ihnen spricht dann unter anderem IG Metall-Chefin Christiane Benner. Die Atmosphäre dürfte aufgeheizt sein, denn wie es am VW-Standort Hannover weitergeht, das ist weiter unklar. Stand jetzt bauen die rund 10.000 Beschäftigten dort nur noch bis zum Jahr 2032 Autos.
7: Und wir bleiben in Niedersachsen. Die Veranstalter der IAA Transportation in Hannover haben eine positive Bilanz gezogen. Insgesamt kamen den Angaben zufolge mehr als 140.000 Besucherinnen und Besucher zu dieser sechstägigen internationalen Fachmesse eben für Transport und Logistik. Die großen Themen fasst Julia Willkomm zusammen.
9: Unter anderem um E-Mobilität bei Lastwagen, um bessere Ladesysteme und längere Strecken, die die E-Laster zurücklegen können. Genau da hapert es aus Sicht der Branche aber noch an Unterstützung aus der Politik. Um alternative Antriebe erfolgreich nach vorne zu bringen, brauche es das Zusammenspiel von Fahrzeugen, Infrastruktur und wettbewerbsfähigen Energiepreisen, sagte die Präsidentin des Verbandes der Automobilindustrie Hildegard Müller. Sie fordert einen entsprechenden Infrastruktur-Turbo.
7: Die Ärztekammer Hamburg hat davor gewarnt, den Verkauf von Nikotinbeuteln zu legalisieren. Die Beutel sind zwar tabakfrei, enthalten aber viel Nikotin und sind inzwischen bei Jugendlichen ziemlich beliebt. Die Tabakindustrie will, dass das Verkaufsverbot aufgehoben wird. Jenny Witt.
10: Nikotinbeutel sind unauffällig, ein Bonus für Jugendliche, die sie unentdeckt konsumieren wollen. Die flachen Päckchen werden unter die Oberlippe gelegt und geben das Nikotin über die Mundschleimhaut ab. Fachleute warnen, dass die Beutel süchtig machen können und krebserregende Stoffe enthalten. Bei Kindern und Jugendlichen könnten sie auch die Gehirnentwicklung beeinträchtigen. Aber rund jeder sechste Junge und jedes zehnte Mädchen im Alter von 16 oder 17 Jahren hat sie schon konsumiert. Das zeigte eine Kieler Studie vor 2 Jahren. Viele umgehen das Verkaufsverbot mit Online-Bestellungen. Jetzt warnen die Bundesärztekammer, die Ärztekammer Hamburg und andere Verbände vor einer Zulassung der Nikotinbeutel. Denn die fordern Tabakkonzerne wie Philip Morris und BAT seit Monaten. Aus Sicht der Hamburger Ärztekammer könnte dies den Konsum bei Jugendlichen noch ankurbeln. Wir brauchen mehr Prävention, gerade in dieser Altersgruppe, anstelle neuer Nikotinprodukte, so der Hamburger Kammerpräsident Petram Emami.
11: Wenn Herz und Kreislauf plötzlich stillstehen, steigt die Überlebenschance massiv, wenn schnell jemand Erste Hilfe leistet. Jedes Jahr im September macht die Woche der Wiederbelebung deutschlandweit genau darauf aufmerksam, wie wichtig die Reanimation durch Laien ist. Wie es in Schleswig-Holstein um das Thema bestellt ist, weiß Nicole Ehlert.
12: Etwa 4.100 Mal pro Jahr erleidet ein Mensch in Schleswig-Holstein einen Herz-Kreislauf-Stillstand außerhalb einer Klinik, sagt der Direktor des Instituts für Rettungs- und Notfallmedizin am UKSH, Gräßner. Gut jeder Zweite bekommt nach seinen Angaben Erste Hilfe, noch bevor der Rettungsdienst eintrifft. Zu diesem Erfolg trägt auch die Saving Life App bei. Darin sind laut ASB 45.000 Ersthelfer registriert. Wer in der Nähe eines Notfalls ist, erhält eine Meldung auf sein Smartphone. Auf diese Weise sind ausgebildete Ersthelfer schon nach rund 3 Minuten beim Patienten, sagt Wolfgang Mainz vom ASB in Kiel. Der Rettungswagen braucht mindestens 10 Minuten.
11: Und soweit waren das die Berichte hier aus Norddeutschland. Im Westen etabliert, im Osten weiter schwierig. Und trotzdem können die Grünen in Mecklenburg-Vorpommern wohl mitregieren, wenn wir auf die Wahlergebnisse von gestern schauen. Was die Spitzenkandidatin der Grünen Claudia Müller daraus machen will und wie sie auf das Ausscheiden der CDU und damit auch der konservativen Opposition im Schweriner Landtag schaut, fragen wir sie gleich. Nach dem Sport und erstmal kompakt der Überblick. Michael Hafke, hörst du mich? Hört er nicht, dann sind die Kollegen aus dem Sport vielleicht schon bereit, um zu übernehmen. Wir klären das mal hinter den Kulissen. Eine Sekunde.

0: So, Kollege ist im Studio nebenan, kann losgehen.
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0: Die Fußball-Bundesliga geht in eine fast dreiwöchige Länderspielpause. Da ist es für die Clubs natürlich besonders wichtig gewesen, mit einem guten Gefühl in diese lange Zäsur zu starten, oder Lars Bendel?
2: Ja, den beiden Nordclubs ist das ja schon am Sonnabend gelungen. Der Hamburger SV und Werder Bremen haben Siege gefeiert und stehen nach den ersten 4 Spieltagen auf Platz 16 bzw. 8 in der Tabelle. Spitzenreiter ist zum ersten Mal seit über 3 Jahren Borussia Dortmund. Der BVB hat als einziger Club in dieser Saison bisher alle Spiele gewonnen. Ja, und der große Rivale der Dortmunder, Aufsteiger FC Schalke, schlägt sich bisher auch ganz gut im sogenannten Fußball-Oberhaus. Platz 11, nachdem es gestern im Duell der Aufsteiger gegen die SV Elversberg ein torloses Unentschieden gegeben hat. Marc Eschweiler war vor Ort.
3: Die Kommentare nach dem Spiel waren im Grunde so deckungsgleich wie die 90 Minuten. Nach einem 0:0 und einem ausgeglichenen Spiel waren beide Teams irgendwie zufrieden, irgendwie aber auch nicht.
4: Ja, unzufrieden würde ich jetzt nicht sagen, aber schon etwas ärgerlich so direkt nach dem Spiel, weil sich das schon nach mehr angefühlt hat. Ich denke, dass wir dem Sieg näher waren als Elversberg, hatten einige gute Chancen, gute Gelegenheiten. Aber im Endeffekt nehmen wir den Punkt trotzdem mit.
3: Sagte Schalkes Kapitän Kenan Karaman. Und das hier ist Elversbergs Felix Keidel.
5: Am Ende des Tages ist es okay, hier auf Schalke einen Punkt mitzunehmen. Aber klar, am Ende will man natürlich spielen, um zu gewinnen. Und deswegen ist es schon ein bisschen ärgerlich. Aber am Ende des Tages, wie gesagt, ist es okay.
3: Keidel, gerade von Bundestrainer Klopp überraschend in die Nationalmannschaft nominiert, bleibt mit der SV Elversberg als Bundesliga-Neuling also auswärts ungeschlagen. Die SVE blieb erstmals in der Bundesliga auch ohne Gegentor und holte am 4. Spieltag bereits den 7. Punkt. Für Schalke war es das 2. torlose Spiel nach dem 0:0 gegen den FC Bayern. Mit viel Herzblut und Leidenschaft haben sich beide Teams an diesem Abend einen Punkt verdient und beide gehen mit Blick auf die bisherige Punktausbeute nach dem Aufstieg zufrieden in die lange Länderspielpause. Pause.
2: Ja, das gilt wohl auch für den 3. Aufsteiger der Liga, der SC Paderborn. Der hat gestern Abend den 1. Saisonsieg gefeiert, ein 3:1 gegen die TSG Hoffenheim. Die Paderborner springen damit auf Tabellenplatz 12. Ja, 2 Clubs, die am Ende der Saison gerne wohl auf den Champions-League-Rängen stehen würden, sind gestern im direkten Duell aufeinander getroffen. Bayer Leverkusen hatte RB Leipzig zu Gast und unsere Reporterin Nesrin Elnabolsi, die hat gesehen, wie ein Ex-Leipziger im Bayer-Trikot jubeln durfte.
6: Patrick Schick bringt Leverkusen gegen Leipzig auf Kurs mit seinem 4. Ligator im 4. Spiel. Leipzig kommt allerdings gut in die Partie und hat sogar die besseren Möglichkeiten, während sich Leverkusen vor heimischer Kulisse lange schwer tut. Bis kurz vor der Pause dieser eine Moment kommt. Miguel Gutierrez bringt den Ball von links in die Mitte. Schick läuft ein und bringt ihn aus kurzer Distanz zum 1:0 über die Linie.
7: Wir haben wirklich gute Antwort gezeigt nach der letzten Woche.
6: Und diese Antwort zeigt Leverkusen auch nach der Pause, denn
7: wir haben Gas gegeben.
6: Nach dem Seitenwechsel wird das Spiel immer mehr zur Leverkusener Angelegenheit. Die Gäste dagegen verlieren nach und nach den Zugriff. Dann ist es wieder Leverkusens Miguel Gutierrez, der für die entscheidende Szene sorgt. Sein Schuss wird abgefälscht und landet zum 2:0 im Tor. Die Elf von Carles Martinez hat damit die besseren Karten und kommt noch zu weiteren Möglichkeiten. Auch Schick hätte einen weiteren Treffer machen können.
7: Schade, dass wir nicht mehr getroffen haben, aber 2:0 ist auch nicht schlecht.
6: Am Ende bleibt es beim 2:0 und damit bei 3 Punkten für Leverkusen. RB hält zwar lange dagegen, muss sich aber erneut auswärts geschlagen geben. Nach Bremen und dem Champions-League-Spiel in Como ist es die 3. Auswärtsniederlage in Serie. Kapitän David Raum sieht trotz der Niederlage Fortschritte, auch bei seinem Trainer Martin De Michelis.
8: Generell ein Trainer, der gutes Gespür hat für uns, der ein gutes Gespür hat, wie er mit uns reden muss. Ja, wird auch immer besser in der Kommunikation mit uns. Ist natürlich nicht einfach, aber er gibt sich Mühe und probiert die richtigen Worte zu finden. Das hat er auch heute wieder geschafft.
6: De Michelis selbst freut sich über das Lob seines Kapitäns, sieht darin aber vor allem eine Einstellung, die für die ganze Mannschaft gilt.
9: Danke, dass so ein Kapitän das sagt. Aber es ist das Gefühl von der ganzen Gruppe. Das Gefühl von der ganzen Gruppe, dass wir verlieren Punkte wegen Kleinigkeit. Und in Fußball Kleinigkeit ist einfach, um zu korrigieren. Deswegen müssen wir dranbleiben.
6: Genau diese Kleinigkeiten entscheiden am Ende die Partie. Raum will deshalb trotz der Niederlage nicht alles schwarz sehen.
8: Er sagt immer so schön, man kann gewinnen, Unentschieden spielen oder lernen. Und heute müssen wir, glaube ich, einfach ein Stück weit lernen aus dem Spiel. Aber dürfen trotzdem auch nicht alles schwarz sehen.
6: RB Leipzig sucht auswärts also weiter nach den entscheidenden Kleinigkeiten. gewinnen. Leverkusens Top-Torjäger Schick hält dagegen fest, was für ihn an diesem Abend wirklich zählt.
7: Wichtiger ist, dass wir haben die 3 Punkte gemacht und am Ende ist egal, wer die Tore schießt.
6: Damit verabschiedet sich Leverkusen mit 3 Punkten und Rückenwind in die Länderspielpause.
2: Ja, weiter geht die Fußball-Bundesliga dann erst am 9. Oktober. Werder Bremen ist dann zu Gast beim Spitzenreiter Borussia Dortmund. Ja, noch nicht Spitze in der Weltrangliste, da liegt er auf Platz 2, aber definitiv schon Spitze, was die Ausbeute an Grand-Slam-Titeln angeht in diesem Jahr, ist Tennisprofi Alexander Zverev. Der Hamburger, der hat wenige Tage nach seinem Triumph bei den US Open ja schon wieder gespielt, und zwar 2-mal für das deutsche Davis-Cup-Team. Beide Einzel gegen das Team aus Kroatien konnte er in Halle Westfalen gewinnen, und da das deutsche Doppel Krawitz-Pütz ebenfalls erfolgreich war, ist das DTB-Team dabei in der Finalrunde dann im November, wenn die besten 8 Nationalmannschaften in Bologna dann um den Davis-Cup-Titel spielen. Christian Schulze erzählt uns jetzt, wie die Chancen denn stehen, dass Deutschland dort dann zum ersten Mal nach über 30 Jahren wieder den Pokal holt.
10: Das hängt sehr entscheidend davon ab, ob Alexander Zverev dabei sein wird oder nicht. Und das hat er verständlicherweise in Halle noch offen gelassen. Wir werden sehen. So kurz und knapp fiel dann tatsächlich seine Antwort aus. Bis Ende November ist halt sein Terminkalender mit vielen Turnieren voll und das Ziel klar. Er will nach seinen beiden Grand-Slam-Siegen in Paris und in New York in diesem Jahr jetzt den Weltranglisten-Ersten Jannik Sinner vom Thron stoßen. Kurz vor der Davis-Cup-Endrunde steigen die ATP-Finals, die WM in Turin. Er wäre also schon mal in Italien. Und wenn er dann das deutsche Team mit der Form anführt, die er am Wochenende auch in Halle gezeigt hat, das Ganze gepaart mit dem Top-Doppel Kevin Krawitz und Tim Pütz, also dann sind die Chancen gut, dass Deutschland diesmal übers Halbfinale hinauskommt und erstmals seit 1993 wieder den Davis Cup gewinnen kann.
2: Ja, die Davis Cup Finalrunde also dann vom 24. bis 29. November. Großer Top-Favorit ist wieder einmal Gastgeber und Titelverteidiger Italien. Am Sonnabend, da wird ja entschieden, mit welchem Standort sich der Deutsche Olympische Sportbund dann für eine mögliche Austragung der Olympischen Spiele 2036, 2040 und 2044 bewerben wird. München, Berlin und die Rhein-Ruhr-Region, die sind ja noch im Rennen. München hatte sich bislang offiziell noch offen gelassen, ob Kiel oder Rostock-Warnemünde die Segelwettbewerbe ausrichten soll, falls es denn einen Olympiazuschlag gibt. Ja, und diese Entscheidung, die ist nun gefallen. München wird, wie schon bei den Spielen 1972, auf Kiel setzen. Bayerns Ministerpräsident Markus Söder sagt dazu, Zitat: München und Kiel sind ein perfektes Match. Das gemeinsame Doppel von 72, das lebt wieder auf. Süd und Nord machen gemeinsame Sache.
0: Er findet immer die besten Worte. Vielen Dank, Lars Bente aus der Sportredaktion. 5,7%. Für die Grünen war das ein knapper Weg zurück in den Landtag. Aber sie sind drin in Mecklenburg-Vorpommern. Und jetzt dürften ausgerechnet ihre 5 Sitze entscheidend dafür werden, wer in Zukunft im Schweriner Schloss mitregiert. Claudia Müller ist die Spitzenkandidatin der Grünen in Mecklenburg-Vorpommern. Mit ihr konnte ich heute Morgen sprechen. Und ich habe sie gefragt, überwiegt denn heute früh so das Aufatmen, weil die Grünen im Landtag wohlmöglich mitregieren können? Oder vielleicht auch die Enttäuschung, dass das Ergebnis eben nicht besser wurde?
11: Also uns war immer klar, das wird eine knappe Kiste. Wir haben gesagt, es ist wichtig, dass wir über den 5% liegen. Das haben wir geschafft. Von der Warte her ist das für uns keine Enttäuschung. Uns war klar, es wird ein harter Wahlkampf, gerade mit der Polarisierung, die immer den großen Parteien hilft und bei denen die Kleinen doch eher schwächer abschneiden. Aber wir sehen natürlich auf das Gesamtergebnis und das kann uns alle als Demokratinnen und Demokraten nicht zufriedenstellen und das drückt natürlich auch unsere Stimmung.
0: Was bedeutet das denn für Mecklenburg-Vorpommern und den Landtag, wenn die CDU auch nicht mehr vertreten ist?
11: Das heißt, es fehlt eine demokratisch-konservative Kraft im Landtag und das ist schon, das ist ein Einschnitt, das ist eine Zäsur. Mecklenburg-Vorpommern war früher ihr starkes Bundesland und wie gesagt, das kann Demokratinnen und Demokraten nicht freuen, wenn andere rausfliegen. Wir haben das selbst schon einmal erlebt wir haben es auch schon mal erlebt und deswegen weiß ich, wie sich das anfühlt und das ist wirklich eine Zäsur für eine Partei.
0: 5 Sitze, die jetzt bei Ihnen für die Regierungsbildung mitentscheidend sein werden. Im Wahlkampf allerdings haben Sie ja auch gegen Manuela Schwesig durchaus Spitzen gesetzt, unter anderem, Sie haben es ja gerade angesprochen, diese Polarisierung auf beide Parteien mit der Forderung auch nach einem klaren Bekenntnis zu Mecklenburg-Vorpommern. Und auch mit Simone Oldenburg von den Linken gab es ja politische Differenzen. Wie ist denn die Grundlage für eine gemeinsame Regierung jetzt?
11: Wir sind alles Profis, wir sind schon lange dabei und werden auch zusammenarbeiten. Mit Manuela Schwesig habe ich auch in Zeiten der Ampelregierung selbstverständlich zusammengearbeitet mit Blick auf Mecklenburg-Vorpommern. Und auch das Verhältnis zu Simone Oldenburg ist besser, als es jetzt erschien.
0: Sie kennen sich aus Berlin, genau, Manuela Schwesig und Sie. Was müsste sich mit den Grünen denn in der Regierung ändern? Jetzt ist ja auch dann der Punkt gekommen, wo man in Gesprächen auch Forderungen setzen kann.
11: Genau, aber die Gespräche, die Einladung dazu, der Ball liegt bei der SPD, das warten wir ab. Wir stehen dafür bereit. Wir haben immer klar gesagt, das Thema Klimaschutz und Ausbau der erneuerbaren Energien sind uns wichtig. Wir sind das Bundesland mit den längsten und teuersten Genehmigungsverfahren. Das muss sich auf jeden Fall ändern. Aber alles Weitere wird dann in den Gesprächen auf den Tisch gepackt.
0: Jetzt haben Sie den Wiedereinzug geschafft, gegenüber 2021 nochmal verloren. Weit über 90% der Wähler in Mecklenburg-Vorpommern haben die Grünen nicht gewählt. Was glauben Sie jetzt nochmal in der Nachlese? Wo haben Sie die Menschen auch nicht erreicht? Woran lag das?
11: Also ich muss mir das nochmal angucken. Wir haben natürlich eine stark gestiegene Wähler. Also wir haben eine Wahlbeteiligung gehabt, die nochmal im Vergleich zu 21 stark gestiegen ist. Wenn ich das richtig sehe, haben wir mehr absolute Stimmen bekommen als zur letzten Bundestagswahl. Da zu sagen, wir haben verloren, das müsste man sich nochmal angucken. Allerdings muss man ganz klar sagen, es ist jetzt wichtig, und das gilt für alle Demokratinnen und Demokraten, dass wir deutlich machen, dass wir zielgerichtete Politik für Mecklenburg-Vorpommern machen. Das ist auch unser Auftrag.
0: Mhm. Ich finde es spannend, die Grünen sind im Westen vielerorts fest etabliert, im Osten bleibt es deutlich schwieriger, vor allem wenn ein Wahlkampf eben sich auf zwei Parteien so zuspitzt. Warum ist diese Lücke auch so hartnäckig vielleicht?
11: Na, uns fehlen natürlich ein paar Jahrzehnte Entwicklung. Und in Mecklenburg-Vorpommern muss man sagen, wir haben es jetzt zum ersten Mal überhaupt in einen Landtag geschafft, 2011. Das heißt, wir hatten hier auch nie die Möglichkeit, wirklich feste Strukturen zu etablieren. Wir haben aber durchaus Strukturen. Also Mecklenburg-Vorpommern hat immer grüne hauptamtliche Bürgermeister gehabt, seit 1990 mit Ludwigslust und später Malche und jetzt immer noch hier Greifswald. Also wir haben hier durchaus eine Basis. Sie ist natürlich noch schwächer als in anderen Bundesländern. Wir sehen aber auch, dass Bündnis 90 Die Grünen natürlich gewisse Strukturmerkmale hat und da ist Mecklenburg-Vorpommern ist für uns keine geborene Hochburg.
0: Wenn Sie jetzt in den neuen Landtag in Schwerin im Schloss dann Ihre Plätze einnehmen, wenn die Regierung sich auf den Weg machen wird, die Gespräche gelaufen sind, die Koalitionsverträge geschlossen sind, bleibt es natürlich auch ein zerrissenes Land, oder wie kann man damit umgehen?
11: Na, es ist jetzt wichtig, dass wir alle gemeinsam dafür sorgen, dass wir diese Risse heilen. Das geht vor allen Dingen dadurch, dass wir zeigen, dass wir Politik machen, die den Menschen hilft, dass wir Zukunftsthemen in Angriff nehmen, dass wir dafür sorgen, dass es hier eine gute Entwicklung gibt. Das ist der wichtigste Beitrag, den wir jetzt leisten können.
0: Sagt die Spitzenkandidatin der Grünen, Claudia Müller. Sie ist für

0: Er für Strom.
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3: 17 Cent weniger pro Liter Benzin für einen durchschnittlichen Pendler macht der neue Tankrabatt zu roundabout 10 Euro im Monat aus. Den Staat kostet die Entlastung dagegen Milliarden. Was der Rabatt wirklich bringt und warum der geplante Spritpreisdeckel noch viele Fragen offen lässt, darauf schauen wir in der Wirtschaft in 10 Minuten.
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5: Um 11.29 Uhr mit Michael Hafke. Nach den Verlusten von CDU und SPD bei den Wahlen in Mecklenburg-Vorpommern und Berlin deuten sich mögliche Änderungen am Reformkurs der Bundesregierung an. Der Fraktionschef der SPD im Bundestag, Mirsch, sagte im ARD-Morgenmagazin, bislang stünden die Reformen bei vielen Menschen vor allem für Kürzungen. Hier müsse man jetzt empathisch reagieren.
6: Dass wir Reformen brauchen, das steht ja fest. Und da machen wir uns auch auf den Weg. Und wir haben ja in einigen Bereichen, nehmen Sie beispielsweise das Thema Grundsicherung, nehmen Sie das Thema Wehrdienst, da haben wir schon Dinge auch auf den Weg gebracht in großer Zusammenarbeit mit CDU, CSU. Und jetzt liegen die großen Klopfer, sage ich mal, vor uns. Das Thema Gesundheit, Pflege, Rente, all diese Dinge. Und die müssen wir anpacken. Aber wie gesagt, wir müssen die Sorgen auch der Leute ernst nehmen. Es geht nicht nach dem Motto mit dem Kopf durch die Wand.
5: Der Fraktionschef der SPD im Bundestag, Mirsch. Bei der Landtagswahl in Mecklenburg-Vorpommern hat die AfD die meisten Stimmen geholt. Sie landet laut vorläufigem Ergebnis mit 38,2% vor der SPD mit 35,5%. Für die CDU endet der Wahltag in einem Debakel. Sie verpasst den Einzug ins Landesparlament. Aus der NDR Nachrichtenredaktion Pascal Küpper.
7: Die bisher regierende rot-rote Koalition von SPD und Linkspartei ist abgewählt. Sie hat keine Mehrheit mehr. Denkbar ist jetzt ein Dreierbündnis zusammen mit den Grünen, die es mit 5,7% in den Landtag geschafft haben. Am meisten Sitze wird die AfD haben. Sie hat allerdings keine Partner für eine Koalition und muss deshalb wohl in die Opposition. Für die CDU wiederum ist es mit 4,9% das schlechteste Ergebnis einer Landtagswahl überhaupt. Sie wird genau wie BSW und FDP nicht im neuen Landtag vertreten sein.
5: In Berlin hat die Linke die Abgeordnetenhauswahl deutlich gewonnen. Sie kommt laut vorläufigem Ergebnis auf 25,7% der Stimmen. Auf Platz 2 liegt die bisher regierende CDU mit 18,8%. Im neuen Abgeordnetenhaus vertreten sind außerdem die AfD mit 16,3%, die Grünen mit 14,3% und die SPD mit 12,1%. Dagegen verpassten die FDP und das BSW den Einzug ins Berliner Landesparlament. Die AfD-Bundesvorsitzende Weidel sieht ihre Partei nach den neuerlichen Wahlerfolgen als politische Erbin der Volkspartei CDU. Insbesondere das Scheitern der Christdemokraten an der 5%-Hürde in Mecklenburg-Vorpommern zeige dies klar. Die Parteivorsitzende verwies auf die starke Stellung der AfD auch in bundesweiten Umfragen und leitete daraus einen Anspruch auf politische Mitsprache ab. Wörtlich erklärte Weidel in Berlin, wir sollten dringend Gespräche führen, um dieses Land gemeinsam aus der Krise zu führen. Der AfD-Co-Vorsitzende Chrupalla ergänzte, seine Partei habe die CDU pulverisiert. Ein Rücktritt von Kanzler Merz sei überfällig, so Chrupalla. Die IG Metall hat für heute zu Protesten bei Herstellern und Zulieferern der Autoindustrie in ganz Deutschland aufgerufen. Die Gewerkschaft will mit einem Automobilaktionstag für sichere Arbeitsplätze und zukunftsfähige Standorte kämpfen. Aus der NDR Nachrichtenredaktion Diane Batani.
8: Rund 280 Aktionen sind geplant, darunter Betriebsversammlungen in Unternehmen, sogenannte aktive Mittagspausen und öffentliche Kundgebungen. Die IG Metall geht davon aus, dass mehr als 100.000 Menschen sich an den Protesten beteiligen. Gewerkschaftschefin Benner sagte dem Redaktionsnetzwerk Deutschland, vor allem die Beschäftigten müssten die Folgen der Branchenkrise tragen. Tausende Jobs seien bereits abgebaut worden und jetzt werde noch die 35-Stunden-Woche in Frage gestellt. Benner fordert, dass die Unternehmen wieder stärker in die deutschen Standorte investieren, zum Beispiel in Bereiche wie Batteriefertigung, autonomes Fahren und moderne Produktionsanlagen. Die Gewerkschaftsvorsitzende wird heute bei den Protesten bei Volkswagen in Wolfsburg

0: dabei sein. Dort hatte der Aufsichtsrat zuletzt einem Sparplan zugestimmt, der unter anderem den Abbau weiterer 50.000 Stellen vorsieht.
1: Die Kreml-Partei Geeintes Russland ist nach der dreitägigen Parlamentswahl erwartungsgemäß als Siegerin bestätigt worden. Die seit mehr als 20 Jahren regierende Partei kam auf fast 58% der Stimmen, wie Wahlleiterin Pamfilova in Moskau bekannt gab. Zuvor war die Antikriegspartei Jabloko von der Parlamentswahl ausgeschlossen worden. Beobachter gehen davon aus, dass Präsident Putin das Ergebnis als klares Signal für die Fortsetzung der Vollinvasion in der Ukraine werten wird. Alle 10 Parteien auf dem Wahlzettel gelten durchweg als kremlnah und alle unterstützen den seit 2022 andauernden Krieg gegen das Nachbarland. Die Rügenbrücke wird von heute bis Donnerstag jeden Tag für 6 Stunden voll gesperrt. Die Sperrung beginnt jeweils um 9 Uhr und endet um 15 Uhr. In dieser Zeit wird der Verkehr über den Rügendamm geleitet, der parallel zur Brücke verläuft. Grund für die Sperrungen sind Wartungsarbeiten. Und das waren die Nachrichten.
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3: Jetzt in den Mittagsstunden gibt es ganz vereinzelt noch ein paar Regenfelder, aber es lockert zunehmend auf, damit Sonne im Südwesten Niedersachsens sowie an Nord- und Ostsee ist es auch trocken bei Temperaturen heute zwischen 16 und 19 Grad. Bis zum Abend gebietsweise starke, vor allem an der See, stürmische Böen. Morgen der Dienstag auch teils heiter bis sonnig, westlich der Weser bewölkt und meist trocken. Die Temperaturen bleiben in diesem Bereich auch in den kommenden Tagen bis zum Ende der Woche bei maximal 20 Grad. 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Mit der A1 Osnabrück Richtung Bremen. Zwischen Bremen, Brinkum und Hemelingen 3 Kilometer stockend. Und neu dabei die A2 Hannover Richtung Berlin. Die ist zwischen Peine Ost und Braunschweig-Watenbüttel nach einem Unfall gesperrt worden. Hier gibt es eine Umleitung für Sie aktuell. Das ist die U33. Und die A27 Walsrode Richtung Bremerhaven zwischen Achim Nord und Bremen-Fahr vor der Baustelle. 4 Kilometer stockender Verkehr. Wir wünschen Ihnen gute Nerven und eine gute Fahrt heute Mittag. 11.35 Uhr ist es. Im Studio begleitet Sie Nina Zimmermann. Die CDU ist raus aus dem Landtag von Mecklenburg-Vorpommern. Aus einem Debakel wurde dann doch noch die Katastrophe. Friedrich Merz hatte offenbar geahnt, was dieser Abend für ihn bedeuten könnte. Denn schon früh, bereits kurz nach der ersten Prognose schon, trat der Bundeskanzler im Konrad-Adenauer-Haus vor die Kameras. Zu einem Zeitpunkt, als eben noch nicht feststand, wie tief die CDU tatsächlich fallen würde. Merz machte in seinem Statement aber demonstrativ klar, er bleibt Parteichef, er bleibt Kanzler, er hält an seinem Reformkurs fest. Was macht dieser Wahlabend also mit Merz, mit der CDU, mit der Unruhe in der Partei und auch mit der Bundesregierung? Auch in der SPD. Auch die SPD steht ja unter Druck. Dazu Bianca Schwarz in Berlin, unsere Korrespondentin dort. Ich habe sie heute Vormittag gefragt. Merz wollte ja offenbar vor den Wind kommen, wie man das so schön sagt. Hat er es denn geschafft mit diesem Statement?
4: Ja, dieses frühe Statement, das war schon sehr, sehr überraschend. Also, dass sich ein Bundeskanzler überhaupt an einem Sonntag noch äußert. Normalerweise passiert das erst montags zusammen mit den Spitzenkandidaten. Also dieser erste Impuls, da vor den Wind zu kommen, das war bestimmt richtig. Aber da wusste er halt noch nicht, dass die CDU in Mecklenburg-Vorpommern aus dem Landtag fliegen wird. Die nächste Pressekonferenz von Merz ist angekündigt heute so gegen 13 Uhr. Mal gucken, wie der Tonfall dann ist.
3: Inhaltlich war auch vieles von dem, was der Kanzler da gesagt hat, bekannt. Wirtschaft im Umbruch, schwindendes Vertrauen in Institutionen, ein rauerer gesellschaftlicher Ton und gleichzeitig ja auch sein Appell, das Land eben nicht noch schlechter zu reden, als es ist. Das wünscht er sich öfter in Reden. Also er setzt weiter auf Reform und mehr Zuversicht. Reicht das nach den Tagen, in denen er auch so angezählt war? Wie sehr steht die Partei hinter ihm?
4: Er hat ja gestern noch was Interessantes gemacht. Er hat das Präsidium versammelt in Berlin. Das heißt, alle CDU-Ministerpräsidenten sind gestern noch mal nach Berlin gereist. Und das hat er sicherlich gemacht, um genau das zu fragen. Steht seine Partei noch hinter ihm? Und dann kam ja dieses doch sehr selbstbewusste Statement kurz nach 18 Uhr, wo er gesagt hat, er wird diese Reformen umsetzen als Bundeskanzler und als Parteichef. Also stand gestern Abend, anscheinend steht die Partei hinter ihm. Jetzt heute am Vormittag werden aber Präsidium und Bundesvorstand nochmal zusammensitzen und dann mal gucken, wie es aussieht.
3: Der Kanzler will ja auch, dass die angekündigten Reformen kommen. Allen voran geht es da um die Rentenreform. Aber sieht der Koalitionspartner SPD das jetzt nach diesen beiden Wahlergebnissen auch so?
4: Ich fand es ganz interessant, gestern Abend Tim Klüssendorf zuzuhören. Mhm. Der ist bei Karin Mioska gewesen. Und er hat da deutlich betont, dass auch die SPD zu diesen Reformen steht, zu dem Reformpaket steht, mit einer Ausnahme. Und das ist genau die Ausnahme, die Manuela Schwesig in Mecklenburg-Vorpommern aufgemacht hat und mit der sie jetzt so erfolgreich gewesen ist. Das ist die Rente nach 45 Beitragsjahren. Das ist der Punkt, wo auch Klüssendorf gesagt hat, da muss man vielleicht noch mal drauf gucken und da muss man nachverhandeln. Und wenn man das nicht macht, dann wird es eine Finanzlücke geben an der Stelle, aber dafür braucht man vielleicht eine andere Lösung. Er hat aber immer wieder betont, es geht nur um diesen einen Punkt.
5: Wir schauen natürlich auch in diesem Gespräch auf die Volksparteien, auf die vermeintlich Großen von früher. Schauen wir mal auf die anderen in Berlin. Wer hat denn da Grund, auch sich bestätigt zu fühlen heute Morgen?
4: Na, die AfD hat sicherlich Grund, sich bestätigt zu fühlen. Sie hat in Berlin ein für sich gutes Ergebnis hingelegt. In Berlin hat sie bei weitem nicht die Chancen, die sie in anderen Bundesländern haben kann. Und in Mecklenburg-Vorpommern hat sie die Wahl gewonnen. Trotzdem, sie wird nicht regieren in Mecklenburg-Vorpommern. Dafür reicht es nicht. Die einzige mögliche Koalition für den Norden ist einer aus SPD, Linken und Grünen. Und ebenfalls bestätigt fühlen kann sich die Linke, die in Berlin wirklich deutlich gewonnen hat. Da dachte man ja ein paar Tage vorher noch, das wird so ein Kopf-an-Kopf-Rennen zwischen der CDU und den Linken. Aber nein, die Linke hat deutlich gewonnen in Berlin, wird also jetzt Koalitionsgespräche führen und hat auch in Mecklenburg-Vorpommern zwar das Ergebnis nicht ganz so deutlich eingefahren, hat da ein bisschen was verloren, aber sie ist eben nicht rausgeflogen, wie es der CDU geschehen ist.
5: Der Kanzler selbst hat ja auch in der Rede gestern gesagt, jetzt ist das Wahljahr zu einem Ende gekommen und er hat dabei richtig so ein bisschen ausgeatmet. Vielleicht ist es jetzt wirklich Zeit, um Wunden zu lecken, durchzuatmen, aber das alleine kann der Befreiungsschlag ja nicht sein. Du hast gesagt, heute kommen diverse Gremien weiter zusammen in Berlin. Wie viel Atempause verschafft das dieser angeschlagenen Koalition? Kommt ein bisschen Ruhe in den Politikbetrieb?
4: Also ich glaube, die Reformen sind jetzt tatsächlich einfach das große Thema Rente, Pflege und Steuerreform. Das ist das, was die nächsten Monate zwingend sein wird, weil, wenn du jetzt sagst, die Wahlen sind jetzt erstmal durch, ja, aber die nächsten stehen an. Nächstes Jahr werden 5 Landtagswahlen stattfinden in ganz Deutschland, alle im Westen. Und da sind so große und einflussreiche Bundesländer dabei wie Nordrhein-Westfalen. Die wählen Ende April. Und wenn bis dahin dieses Reformpaket nicht durch ist, steht und umgesetzt wurde, dann wird es wahrscheinlich genauso schwierig weitergehen, wie dieses Jahr gelaufen ist.
5: Soweit schon mal Einschätzung aus dem Hauptstadtstudio von Bianca Schwarz mit Reaktionen aus Berlin auf das Wahlergebnis gestern in Mecklenburg-Vorpommern. Parallel laufen ja auch diverse Pressekonferenzen heute in Berlin mit der AfD zum Beispiel. Und aktuell zur Stunde steht Manuela Schwesig gerade auch bei der SPD im Willy-Brandt-Haus. Und da hat nochmal der Parteichef, Co-Chef Klaas Klingbeil betont, dass man einen breiten Kompromiss beim Thema Rente haben müsste. Auch das werden wir natürlich im Blick haben heute, die Entwicklung dort.
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5: 2,41 € für den Liter Diesel oder 2,25 € für E10. Also die hohen Spritpreise beschäftigen, frusten und ärgern die Menschen ja schon seit einigen Wochen. Jetzt ist seit Freitag aber klar, die Bundesregierung will erneut helfen. Zwar hat der eilig verkündete Tankrabatt am Freitagabend den Regierungsparteien kein besseres Wahlergebnis beschert in der Sache, kommen soll er aber trotzdem. Und zwar schnell. Ich habe Markus Plettendorf aus unserer Wirtschaftsredaktion heute Vormittag gefragt, wann wird's denn um wie viel billiger?
6: Also wenn alles nach Plan läuft, dann soll der Tankrabatt schon kommende Woche greifen, ab dem 1. Oktober. Und die Mechanik, die läuft nach bewährtem Muster. Die Energiesteuer auf Kraftstoffe, die wird um 14 Cent pro Liter gesenkt. Und weil der Sprit dann ja günstiger ist, fällt auch weniger Mehrwertsteuer an. Also ergibt sich insgesamt ein Rabatt von ca. 17 Cent pro Liter. Und gelten soll das Ganze dann bis zum Jahresende 3 Monate lang.
5: Du rechnest ja gerne. Was heißt denn das konkret für einen, ich sag mal, durchschnittlichen Pendler?
6: Habe ich wirklich gemacht. Die durchschnittliche Pendlerentfernung, die lag bis vor ein paar Jahren bei etwas mehr als 17 Kilometern. Ich habe das mal einfach aufgerundet auf 20. Hin- und Rückweg gerechnet sind wir bei 40. Auto, Spritverbrauch 7 Liter. Dann ergibt sich eine Entlastung von sage und schreibe knapp 10 € im Monat für den durchschnittlichen Arbeitsweg. Und Voraussetzung ist natürlich, dass die Mineralölkonzerne den Rabatt auch zu 100% weitergeben.
5: Ja, Gretchenfrage, welche Erfahrung hat man mit dem Tankrabatt aus dem Frühjahr gemacht? Wurde der Rabatt damals weitergegeben?
6: Also besser als im Jahr 2022. Das Münchner IFO-Institut hat das analysiert und ist zu dem Ergebnis gekommen, dass der Rabatt aber auch jetzt im Frühjahr nur teilweise weitergegeben wurde. Der galt ja damals für 2 Monate und wenn man sich die Zahlen des 2. Monats mal anschaut, dann wurde der Rabatt bei Benzin ja bis auf 1 bis 2 Cent weitergegeben. Bei Diesel fehlten allerdings 5 Cent.
5: Was sagen Ökonomen zu dem Tankrabatt?
6: Na, da sind die Meinungen schon relativ eindeutig. Viele Ökonomen kritisieren ihn als zu teuer und vor allem viel zu wenig zielgerichtet. Schließlich kostet den Staat dieser Rabatt voraussichtlich rund 2,5 Milliarden Euro. Vor allem, dass nicht gezielt niedrige Einkommen entlastet würden, sondern der Rabatt mit der Gießkanne verteilt werde, das stößt auf Kritik. Ebenso, dass Vielfahrer und Besitzer großer Autos natürlich besonders profitieren, dass die fehlenden Steuereinnahmen am Ende auch von Menschen ausgeglichen werden müssen, die gar kein Auto haben. Außerdem würde durch den Rabatt kein Anreiz geschaffen, jetzt mal langsamer zu fahren, Sprit zu sparen oder das Auto, wenn möglich, vielleicht sogar mal ganz stehen zu lassen.
5: Jetzt soll der Tankrabatt ja mit seinen 3 Monaten ein befristetes Instrument sein und ab kommenden Jahr ein Spritpreisdeckel die Kosten begrenzen. Vielleicht nochmal zu erklären, was es damit auf sich hat.
6: Ja, ganz viel kann man dazu noch nicht sagen, weil viele Punkte in der Ausgestaltung nicht klar sind. Bei welcher Preisgrenze wird der Deckel denn gesetzt? Und wenn die Beschaffungskosten dann drüber liegen, wer zahlt dann die Differenz? Die Konzerne oder macht der Staat das? Klar ist nur, der Deckel soll dynamisch sein, sich also an internationalen Energiepreisen sowie weiteren Kostenfaktoren orientieren. Beispiel ist da Belgien. Da gibt es so einen gesetzlichen Höchstpreis, der schwankt auch. Drunter darf man dann da verkaufen, drüber nicht. Jetzt gucke ich aber mal kurz über die Grenze und sehe, gestern war das zumindest so, dass der Deckel bei Diesel dort bei 2,46 Euro pro Liter liegt. Also wenn ich das jetzt mal einfach 1:1 heute Morgen nach Deutschland übertrage, dann würde zumindest Diesel aktuell keinen Cent günstiger.
5: Soweit Informationen von Markus Plettendorf aus unserer Wirtschaftsredaktion hier bei NDR Info mit der Einschätzung, was ein erneuter Tankrabatt bringen kann und wie auch der geplante Preisdeckel funktioniert oder was dann noch ausgestaltet werden muss. In Berlin feiert ja die Linke einen großen Erfolg. Die Spitzenkandidatin Ehrer könnte Berlins erste regierende Bürgermeisterin werden. In Mecklenburg-Vorpommern fährt die Linke da für ihr bislang schwächstes Ergebnis ein. Warum erreicht die Partei hier so viel weniger Menschen und welche Rolle will sie trotzdem in einer künftigen Regierung spielen? Manuela Schwesig von der SPD hat ja gerade in diesen Minuten nochmal bestätigt, ja, sie setzt auf Rot-Rot-Grün. Das besprechen wir gleich mit Simone Oldenburg, der Spitzenkandidatin der Linken. Aber erstmal kompakt der Überblick für Sie.
1: Nach dem Sieg der AfD bei der Landtagswahl in Mecklenburg-Vorpommern hat deren Ministerpräsidentenkandidat Holm den Regierungsanspruch seiner Partei bekräftigt. Auf NDR Info sagte Holm, die Wähler hätten der AfD diesen Auftrag massiv zugesprochen. Deshalb erwarte er von den anderen Parteien, dass man miteinander reden könne. Allerdings glaubt Holm nicht, dass es tatsächlich zu einer Regierungsbeteiligung der AfD kommt. Derzeit sehe es so aus, als käme eine rot-rot-grüne Mehrheit zustande. In ganz Deutschland laufen heute Protestaktionen von Beschäftigten der Autoindustrie und in Zuliefererbetrieben. Dazu aufgerufen hat die IG Metall. Gewerkschaftschefin Benner kritisierte am VW-Stammwerk in Wolfsburg die industriepolitischen Rahmenbedingungen als mangelhaft. Sie forderte einen besseren Schutz vor unfairem Wettbewerb aus China und mehr Unterstützung aus der EU. Die Arbeitgeber rief Benner auf, nicht an Mitbestimmungsrechten oder der 35-Stunden-Woche zu sägen. Der frühere Bundesverkehrsminister Scheuer von der CSU steht seit heute in Berlin vor Gericht. Es geht noch einmal um die gescheiterte Pkw-Maut. Die wurde vom Europäischen Gerichtshof 2019 als rechtswidrig gestoppt. Scheuer hatte da aber schon Verträge mit Betreibern geschlossen. Der Staat musste 270 Millionen Euro Schadenersatz zahlen. Scheuer wird nun vorgeworfen, dass er in einem Untersuchungsausschuss falsche Angaben über den Vertragsabschluss gemacht hat. Und das Wetter Norddeutschlands ist heute wechselhaft mit Sonne. Dazu kommen einzelne Schauer und 16 bis 19 Grad. Soweit der Kurzüberblick. Weiter mit Nina Zimmermann.
5: Danke dir, Michael. 11 Uhr und 47 gleich. 5 Jahre hat die Linke in Mecklenburg-Vorpommern mitregiert. Ein Bonus war das allerdings nicht. Sie fährt mit 6,5% der Stimmen ihr bislang schwächstes Ergebnis im Land ein. Und trotzdem dürfte die Linke ja wieder mitregieren. Simone Oldenburg ist ihre Spitzenkandidatin. aktuell Bildungsministerin für Mecklenburg-Vorpommern und stellvertretende Ministerpräsidentin. Ich habe sie früher in der Sendung sprechen können und wollte wissen, 5 Jahre Regierungsbeteiligung und trotzdem verliert die Linke doch nochmal deutlich im Vergleich zu 2021. Warum hat genau der Linken das Regieren, also eine Art Amtsbonus, so gar nicht genutzt?
7: Na, ich glaube, das hängt gar nicht mit dem Regieren zusammen, sondern es hängt mit dem zugespitzten Wahlkampf zusammen zwischen SPD und AfD. Der hat allen demokratischen Parteien wirklich das Fell über die Ohren gezogen. Und das ist das Fatale. Das heißt also, es ist eine Zäsur, eine historische Zäsur, die auch noch lange nachhallen wird.
5: Bevor wir gleich nochmal über die Polarisierung sprechen können, aber bei der Frage, welcher Partei die Menschen eben am ehesten zutrauen, die Probleme im Land zu lösen, kommen Sie gerade auf rund 3%. Also das ist ja doch mangelndes Zutrauen. Wie erklären Sie sich? Weil Sie werden ja auch in die Analyse noch gehen werden.
7: Genau. Wir müssen uns das alles insgesamt sehr genau angucken. Wir haben eine sehr große Zufriedenheit der Menschen mit der Landesregierung gehabt. Und deswegen kann ich das jetzt nicht im ganz Kleinen schon sagen, sondern es ist so, dass wir insgesamt Vertrauen verloren haben. Und das Fatale ist, dass die AfD fast 40% der Stimmen erreicht hat. Und das ist eindeutig, das Vertrauen in die demokratischen Parteien ist verloren gegangen. Und jetzt gilt es, eine Strategie gemeinsam zu entwickeln, um das Vertrauen zurückzugewinnen, zum Beispiel eben durch mehr Elemente der direkten Demokratie.
5: Sie haben das angesprochen, das war ein sehr polarisierender Wahlkampf, auf diese beiden Parteien auch zugespitzt. Die Frage ist ja nicht nur, was bedeutet das jetzt für alle Parteien, für die Linken, vielleicht auch in den nächsten Wahlkämpfen in anderen Bundesländern, sondern wie verändert sich auch die politische Landschaft in Mecklenburg-Vorpommern, wenn die CDU nicht mehr vertreten ist?
7: Ja, auch das ist für die Demokratie ein Schaden, dass die CDU nicht mehr im Landtag vertreten ist. Der erste Landtag bundesweit, in dem die CDU nicht vertreten ist. Das ist auch kein gutes Zeichen für ein demokratisches Miteinander. Wir haben dann, wenn es so kommt, wie es sich abzeichnet, dass es eine rot-rot-grüne Regierung geben kann, geben muss, ist es so, dass wir nur eine einzige Oppositionspartei haben. Und das ist die AfD. Auch das ist kein gutes Zeichen für die Demokratie. Die muss gestärkt werden. Also im Gegensatz zu anderen ostdeutschen Bundesländern haben wir hier eine Option des Regierens. Nichtsdestotrotz ist es ein tönernes Ergebnis für alle. Es hat auch der SPD letztendlich nichts genützt, dieser zugespitzte Wahlkampf. Denn auch Frau Schwesig steht jetzt mit dem Rücken zur Wand und hat keine Optionen.
5: Genau, es gibt im Grunde nur die Einladung jetzt an die Linke und an die Grünen. Sie kennen sich persönlich. Frau Schwesig und Frau Müller von den Grünen kennen sich noch aus Berliner Zeiten. Also man wird da einen Kommunikationskanal finden. Die Grünen sind also der naheliegende Partner. Politisch haben die aber ihre Regierung 5 Jahre lang auch immer wieder kritisiert bei der Klimapolitik, bei der Energiepolitik, auch im Ressort bei ihm, der Bildung, wollen da zum Beispiel bessere Betreuungsschlüssel in Kita und Hort. Was denken Sie, wie viel gemeinsames Fundament hat diese Koalition schon in Mecklenburg-Vorpommern, wenn sie so kommt, und was muss erarbeitet werden auch?
7: Also ich glaube, es ist ja die Aufgabe jeder Opposition, die Regierung zu kontrollieren und zu kritisieren. Und deswegen muss man damit auch leben und auch das bringt ja politische Entscheidungen voran und das ist eben etwas sehr Gutes und das haben wir auch getan. Als wir in der Opposition waren, haben wir auch die SPD und die CDU-Regierung kritisiert und trotzdem haben wir jetzt sehr gut 5 Jahre gemeinsam gearbeitet. Ich denke, dass es eine Dreierkonstellation werden kann, ist etwas, was nochmal auf das Wesentliche fokussiert und das ist eben ganz wichtig, dass wir uns da dann zusammentun und genau unseren gemeinsamen Nenner. Ich denke schon, dass wir bei Klimapolitik überhaupt nicht weit auseinander sind, dass wir bei Wirtschaft nicht weit auseinander sind. Aber das alles wird sich in den nächsten Tagen und Wochen dann zeigen.
5: Soweit die Spitzenkandidatin der Linken, die stellvertretende Ministerpräsidentin von Mecklenburg-Vorpommern, Simone Oldenburg. Sie spricht von einer historischen Zäsur, die lange nachhallen wird. Und die Wahlen in Mecklenburg-Vorpommern und in Berlin sind natürlich auch Thema in den internationalen Medien.
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5: El Mundo aus Spanien zum Beispiel meint, zusammen mit der Wahl in Sachsen-Anhalt vor 2 Wochen zeigten die Abstimmungen einen Trend.
8: Die traditionellen Parteien im Zentrum verlieren an Boden, während extreme Kräfte Aufwind haben. Die Krise der deutschen Mitte betrifft den ganzen europäischen Kontinent, der von wachsenden inneren Spaltungen und der Aggressivität des russischen Präsidenten Putin bedroht ist. Die Ergebnisse sind eine Warnung. Die Befürworter des europäischen Projekts müssen sich jetzt auf die Bedürfnisse konzentrieren, die viele Bürgerinnen und Bürger derzeit nicht erfüllt sehen. Die Verantwortung der Regierungen und der demokratischen Parteien besteht darin, eine wirksame und kluge Steuerung zu übernehmen, die das Vertrauen in die Institutionen wiederherstellen kann.
5: Für die Zeitung Corriere della Sera aus Italien ist Bundeskanzler Merz der eigentliche Verlierer der Landtagswahlen.
8: Es werden dramatische Stunden und Tage auf die CDU zukommen. Der für Merz entscheidende Termin wird wahrscheinlich morgen sein, wenn der Kanzler mit der Unionsbundestagsfraktion zusammenkommt. Dort herrschen Nervosität und Entmutigung vor und niemand ist mehr bereit, Zugeständnisse zu machen. Um dabei sein zu können, hat der Kanzler sogar seine Reise nach New York abgesagt und darauf verzichtet, vor der UN-Generalversammlung zu sprechen. Ein Termin, der ihm sehr am Herzen lag.
5: Das Nachrichtenmagazin Politiker aus Polen schreibt zum schlechten Abschneiden von SPD und CDU bei den Landtagswahlen.
8: Beide Parteien verlieren Stimmen an Anti-Establishment-Parteien und extreme Gruppierungen wie die AfD. In den Augen der Wählerschaft ist der politische Mainstream austauschbar und handlungsunfähig geworden. Schließlich haben die großen Parteien, wie am Beispiel Berlins deutlich zu sehen ist, die Fähigkeit verloren, auf reale Probleme auf lokaler Ebene zu reagieren. Im Wahlkampf um die Hauptstadt war der Zugang zu Wohnraum ein zentrales Thema. In der Stadt herrscht ein enormer Mangel an günstigen Mietwohnungen. Unterdessen hat sich die durchschnittliche Miete in Berlin in den letzten Jahren verdoppelt.
5: In der Hauptstadt hat ja die Linke die Wahl zum Abgeordnetenhaus gewonnen. Die Neue Zürcher Zeitung aus der Schweiz warnt:
8: Die Berliner wollen Deutschlands Hauptstadt offenbar einem sozialistischen Experiment unterziehen. Anders lässt sich das Ergebnis der Wahl zum Berliner Landesparlament an diesem Sonntag nicht deuten. Folgen Grüne und SPD den Sirenengesängen der Linken, könnte Berlin bald eine Regierung erhalten, die der Polizei systematisch misstraut, Bauinvestoren abschreckt und Autofahrern das Leben so schwer wie möglich macht. Dabei bräuchte die deutsche Hauptstadt angesichts von organisiertem Verbrechen einerseits und dem Mangel an bezahlbarem Wohnraum andererseits das genaue Gegenteil. Berlin wird unter dem sich abzeichnenden Linksbündnis leiden.
5: Das waren Auszüge aus Kommentaren der internationalen Presse zur Wahl in Mecklenburg-Vorpommern und Berlin, zusammengestellt von Klaas Christoffersen.
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5: Anders Ekbeck, Johann Helmich, Roman, Anders Gustav Rosenberg. Namen, die wir nicht unbedingt kennen, die Schweden aber schon. Es sind ihre Nationalkomponisten. Viele Jahrhunderte lang haben schwedische Komponisten die Musik ihres Landes geprägt. Und die erklingt jetzt 3 Wochen lang hier in Deutschland, beim Usedomer Musikfestival. Am Wochenende ging es los mit Konzerten in Dorfkirchen, Festsälen in Herrenhäusern und sogar in einem Konzertzelt direkt am Ahlbecker Strand. Liane Vogt stellt das Programm vor.
9: Die ersten Klänge dieses Festivals sind schwedisch. Musik von Wilhelm Stenhammer, gespielt vom Baltic Sea Philharmonic, dem Orchester des Usedomer Musikfestivals, auf der Bühne der großen Kraftwerkshalle in Peenemünde. Intendant Thomas Hummel eröffnet wenig später das 33. Usedomer Musikfestival.
10: Wir haben illustre Gäste da, auch die schwedische Botschafterin und die Kulturministerin, und wir haben traumhafte Musik auch dabei. Und dann haben wir natürlich die Rokoko-Version von Tschaikowski mit Charlotte Melkonian, unsere 13-jährige Cellistin.
9: Sie ist der Stargast an diesem Abend. Die 13-Jährige sitzt in einem langen roten Kleid mit ihrem Cello auf einem Podest auf der Bühne inmitten des Orchesters. Das Baltic Sea Philharmonic ist dafür bekannt, das ganze Programm auswendig zu spielen und stehend. Dirigent ist der Amerikaner Robert Trevenue. Charlotte Melkonian ist noch ein Kind, arbeitet aber musikalisch mit den Profis auf Augenhöhe.
11: Mit dem Baltic Sea Philharmonic ist es einfach immer ganz toll und eine tolle Erfahrung, weil man das ja nicht wirklich immer hat, dass sie auswendig spielen und ist andauernd in Kontakt. Und mit Robert Trevenue ist es einfach, ja, es ist fantastisch.
9: An dem Abend geht auch der Usedomer Musikpreis an die 13-Jährige, die neben der Schule an der UdK in Berlin studiert, schon seit einigen Jahren auf großen internationalen Bühnen auftritt. Auch Jan Brachmann, der Kurator des Usedomer Musikfestivals, sieht in ihr ein Ausnahmetalent.
12: Sie ist technisch unglaublich versiert und sie macht das mit einer solchen Ruhe und Natürlichkeit. Man sieht ihr keine Anstrengung, keine Anspannung an.
9: Nach dem großen Eröffnungskonzert mit knapp 1000 Gästen in Peenemünde ist die Festivalfamilie an diesem Wochenende auf der Insel Usedom unterwegs. In Liepe, versteckt im Lieper Winkel, gibt es die älteste Dorfkirche auf Usedom. Mehr als 800 Jahre alt ist sie. Die schwedischen Musiker Ida Meidel und Johan Hedin spielen hier traditionelle schwedische Musik. Es ist Musik für Violine und Nickelharpa, einem traditionellen schwedischen Instrument. Johan Hedin hält eine Art Cello wie eine Gitarre in den Händen.
13: So you have four strings that you play.
9: Es gibt vier Saiten, die tatsächlich mit dem Bogen gespielt werden. Und dann haben wir noch 12 Resonanzsaiten, die einen Hall produzieren. Und für jeden Bogenstrich gibt es Tasten, wie bei einem Klavier, wo man auch Tasten drückt.
13: Like a piano, you know, you push a key.
9: In der Krominer Kirche, direkt am Haff, tritt am Abend schließlich der schwedische Starpianist Niklas Sivelöf auf. Zwischen Konzerten in Asien und den USA ist er nach Usedom gekommen.
14: Es freut mich sehr, hier zu sein. Das ist wunderbar. Das ist so alles unglaublich schön und I'm really looking forward to the concert.
9: Niklas Sivelöf komponiert auch selbst, angeregt durch seine Heimat im hohen Norden Schwedens und die Farben des Sommers, sagt er, und dass er die schwedischen Komponisten verehrt. Auf Usedom aber spielt er Musik von Komponisten, die er ebenfalls sehr verehrt. Beethoven, Johannes Brahms und Johann Sebastian Bach.
3: Ja, da stemmen die Macher des Usedomer Musikfestivals einiges in den nächsten 3 Wochen. 3 Festivalwochen sind es ja und endet am 10. Oktober. Gewählt ist, regiert wird noch lange nicht. In Schwerin beginnt jetzt die Suche nach Mehrheiten, die Koalitionsgespräche und ein Weg zur nächsten Regierung. Wie die Parteien in diesen Montag starten, auch nach dem Schock allen voran bei der CDU, vertiefen wir gleich nach den Nachrichten um 10.
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15: Um 12 Uhr mit Benjamin Kirsch. Nach den Landtagswahlen in Mecklenburg-Vorpommern und Berlin diskutieren Union und SPD im Bund, ob eine Kurskorrektur ihrer Reformpolitik nötig ist. Kanzler Merz hatte bereits gestern Abend klargestellt, dass die Vorhaben der Bundesregierung seiner Ansicht nach zwar schmerzhaft, aber alternativlos sind. Aus Berlin Katrin Aue.
16: Grundsätzlich Rückendeckung bekommt Friedrich Merz von der stellvertretenden CDU-Vorsitzenden Karin Prien. Die Regierung dürfe nicht nachlassen im Reformtempo. Allerdings betont die Bundesfamilienministerin, es gebe Gesprächsbedarf mit der SPD. Da werde, Zitat, der eine oder andere Kompromiss notwendig sein. Ähnlich argumentiert die SPD-Vizevorsitzende Anke Rehlinger. Sie sagte im Deutschlandfunk, nur mit besserem Erklären der Pläne sei es nicht getan. Insbesondere die Abschaffung der sogenannten Rente mit 63 finde keinerlei Akzeptanz in der Bevölkerung. Auch aus der Opposition kommen neue Forderungen nach einem Kurswechsel. Die Grünen-Chefin Franziska Brandner sagte, sie halte es für verantwortungslos, einfach so weiterzumachen. Zitat Brandner, wenn Merz Reformen sagt, denkt das ganze Land an Kahlschlag.
15: Die AfD-Bundesvorsitzende Weidel sieht ihre Partei nach den Erfolgen bei den Wahlen in Mecklenburg-Vorpommern und Berlin als neue Volkspartei. Das zeige insbesondere die Tatsache, dass die CDU in Mecklenburg-Vorpommern an der 5%-Hürde gescheitert ist, sagte Weidel in Berlin.
17: Zu dieser sehr merkwürdigen Rede gestern von Friedrich Merz. Wir glauben nicht, dass die CDU so weitermachen kann. Wir werden sehen, was die nächsten Wochen bringen. Aber Deutschland braucht dringend Reformen, die nicht umgesetzt werden.
15: Die AfD-Vorsitzende Weidel. Mecklenburg-Vorpommerns Ministerpräsidentin Schwesig strebt nach der Landtagswahl die Bildung einer rot-rot-grünen Landesregierung an. Am Abend würden die Parteigremien tagen und sie werde vorschlagen, mit Linken und Grünen Gespräche zu führen, sagte die SPD-Politikerin in Berlin.
18: Für die SPD MV ist klar, wir haben den Auftrag zur Regierungsbeteiligung mit den demokratischen Parteien, die in den Landtag eingezogen sind. Und wir wollen heute Abend in den Gremien miteinander beraten. Und ich werde meiner Partei vorschlagen, dass wir sowohl mit den Grünen als auch mit den Linken, das sind die beiden demokratischen Parteien, die im Landtag MV vertreten sind, Gespräche führen und unseren Wählerauftrag erfüllen. Denn diese 35% für die SPD-MV gab es vor allem von Wählerinnen und Wählern, die sich wünschen, dass ich meine Arbeit als Ministerpräsidentin fortsetze und dass wir eben eine demokratische, stabile Regierung bilden.
15: Mecklenburg-Vorpommerns Ministerpräsidentin Schwesig. Der frühere Bundesverkehrsminister Scheuer steht seit heute wegen des Vorwurfs der Falschaussage vor Gericht. Die Staatsanwaltschaft ist davon überzeugt, dass der CSU-Politiker im Untersuchungsausschuss des Bundestags zur gescheiterten Pkw-Maut gelogen hat. Aus Berlin Jan Zimmermann.
19: Die Bundesregierung wollte vor circa 10 Jahren eine Pkw-Maut einführen. Das Problem nur, der Europäische Gerichtshof lehnte das Vorhaben ab. Aber Scheuer hatte schon vor dieser Gerichtsentscheidung millionenschwere Verträge mit den vorgesehenen Betreibern unterschrieben. Und das hätte er offenbar nicht tun müssen, weil Manager der Betreiberfirmen ihm angeboten haben sollen, die Verträge erst später, also nach der Gerichtsentscheidung, zu unterschreiben. Scheuer kann sich daran nicht erinnern, sagt er, und das soll falsch sein, glaubt die Staatsanwaltschaft.
15: IG Metall-Chefin Benner hat die Vorstände der deutschen Autoindustrie kritisiert und mehr Verantwortung für Beschäftigte und Standorte gefordert. Heute versammelten sich überall im Land Beschäftigte der Automobil- und Zuliefererindustrie, um Arbeitgebern und Politik zu zeigen, dass es ihnen reiche. Wörtlich ergänzte die IG Metall-Chefin, überall brenne gerade die Hütte. Unternehmen wie Volkswagen, BMW, Audi, Bosch, Mercedes und Porsche hätten für tolle Autos und gute Qualität gestanden, die in die ganze Welt exportiert worden sei. Die Beschäftigten seien stolz gewesen, für diese Unternehmen zu arbeiten. Jetzt führen Vorstände die Branche mit Vollgas gegen die Wand und begingen danach Fahrerflucht. Benner äußerte sich bei einer Aktion im VW-Stammwerk in Wolfsburg. In Kiel, Lübeck, Flensburg und Neumünster ist heute früh ein Warnstreik bei den Stadtbussen angelaufen. Die Gewerkschaft Verdi fordert für die rund 1.800 Beschäftigten 6,5% mehr Geld bei einem Jahr Laufzeit. Der Warnstreik dauert noch bis zum Schichtende heute Nacht. Das waren die Nachrichten.
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3: Bewölkt und örtlich noch ein paar Schauer, zumindest jetzt in den Mittagsstunden, aber das löst sich zunehmend dann auf und dann bleibt es auch freundlich im Laufe des Nachmittages bei 16 bis 19 Grad. Allerdings auch durchaus stürmisch. An den Küsten erwarten wir auch immer wieder Böen. Morgen zur Ems hin mehr Wolken, meist trocken, ansonsten überwiegend heiter bei 17 bis 20 Grad. NDR Info mit dem Verkehrsservice mit Stau und stockendem Verkehr ab 3 Kilometern. Und da ist mittlerweile doch wieder ein bisschen was los. Auf der A1 Osnabrück Richtung Bremen, zwischen Bremen-Brinkum und Hemeling 3 Kilometer stockend. A2 Hannover Richtung Berlin, zwischen Peine-Ost und Braunschweig-Wartenbüttel 6 Kilometer Stau nach einem Unfall. Und auch ein Unfall auf der A7 Hamburg Richtung Flensburg. Und zwar ist hier die Autobahn zwischen Hamburg-Schnelsen-Nord und der Raststätte Holmo-Ost gerade nach einem Unfall gesperrt worden. Hier ist auch der Rettungshubschrauber im Einsatz. Die A21 Kiel Richtung Bagdeheide ist zwischen Schwissel und Lezen nach einem Unfall gesperrt. Und die A27 Walsrode Richtung Bremerhaven zwischen Achim Nord und Bremen-Fahr 4 Kilometer stockend vor der Baustelle. Gute Nerven, wenn es gerade nicht weitergeht, und sonst eine gute und sichere Fahrt. 11:06 haben wir es. Im Studio für Sie, Nina Zimmermann. Ja, wir sind auch mitten in der Nachlese. Wo stehen wir in Mecklenburg-Vorpommern? Die AfD, stärkste Kraft, dahinter die SPD, nach einem wochenlangen Aufholjagd durch Manuela Schwesig, aber eben nur auf Platz 2. Die CDU mit einem Debakel, raus aus dem Landtag, ein historische Schlappe. Das wird in den Landesverbänden darüber hinaus noch einige Wellen schlagen. Und dann haben wir im Schweriner Schloss letztendlich dann noch die Grünen und die Linke vertreten. Jeweils mit 5 Stimmen. Das BSW hat es ja auch nicht geschafft. Also wie geht es jetzt weiter in Mecklenburg-Vorpommern? Viele Optionen sind nicht im Spiel. Darüber konnte ich heute früh mit unserer Korrespondentin in Schwerin, mit Anna-Lou Beckmann, sprechen. Ich habe sie gefragt, die AfD, wurde auch gerade noch mal in Berlin bei den Pressekonferenzen betont, sieht einen klaren Regierungsauftrag bei sich. Manuela Schwesig will auch weiter regieren. Also von wem geht jetzt die Initiative zur Regierungsbildung überhaupt aus?
20: Vermutlich von beiden parallel. Leif-Erik Holm, der Co-Landessprecher und Ministerpräsidentenkandidat der AfD, der sagte, die AfD lade jetzt alle Parteien zu Gesprächen ein. Er sagte, die AfD habe eben als stärkste Kraft einen Regierungsauftrag. Es gilt aber als sehr unwahrscheinlich, dass die anderen drei Parteien in diesem neuen Schweriner Schloss im Landtag von Mecklenburg-Vorpommern dieser Einladung folgen werden. Die anderen drei sind ja eben nur mehr SPD, Linke und Grüne. Die haben eine Koalition mit der AfD ausgeschlossen.
5: Ja, ein überschaubares Landesparlament ohne CDU, ohne BSW. Welche Option hat Manuela Schwesig jetzt? Das ist ja abzählbar.
20: Eigentlich bleibt nur noch eine wirklich realistische und das wäre Rot-Rot-Grün. Also ein Dreierbündnis für die bisherige rot-rote Koalition reicht es eben nicht mehr aus. Es braucht einen dritten Partner und da bleiben eben in einem Parlament mit offenbar vier Parteien, wovon eine die AfD ist, eben nur noch die Bündnisgrünen.
5: Kann man absehen, wie stabil, wie gut diese drei Parteien zusammengehen?
20: Dieses Szenario war ja im Wahlkampf schon mehrfach Thema. Alle drei wissen oder wussten, dass das höchstwahrscheinlich auf sie zukommen wird. Keiner hat es ausgeschlossen. Das Ganze wird vermutlich funktionieren. Rot-Rot hätte natürlich sehr gerne einfach zu zweit weitergemacht. Die beiden haben geräuschlos die letzten 5 Jahre regiert gemeinsam. Und die Grünen, die sind da natürlich, ich sag mal, ein wenig störend. Die waren in den vergangenen 5 Jahren doch aus SPD-Sicht vor allem ziemlich nervig. Die haben auf noch mehr Aufklärung beim Thema Nord Stream, beim Thema umstrittene Klimaschutzstiftung gepocht. Und es ist auch davon auszugehen, dass die Grünen ein großes Interesse am Landwirtschafts-, am Umweltministerium hat. Dieses Ministerium ist aber ja in Hand von Till Backhaus von der SPD. Der ist dort seit mehr als 25 Jahren im Amt, ist dienstältester Minister, hat jetzt auch gerade eines der wenigen SPD-Direktmandate wiedergeholt, ist also eine starke Person in den Reihen der Sozialdemokraten. Der wird seinen Posten zumindest nicht kampflos räumen.
5: Wenn du noch mal für uns auf die vergangenen Wochen des Wahlkampfes schaust, ist ja Manuela Schwesig etwas gelungen, was anderen prominenten Politikern, anderen Landesvätern so nicht geglückt ist in der Vergangenheit. Was sind denn die Gründe für ihre Aufholjagd? Sie hat ja auch, wenn man auf die Zustimmungswerte der Kandidaten schaut, doppelt so viel wie Leif-Erik Holm von der AfD.
20: Genau, 61% der Menschen im Land haben gesagt, sie wünschen sich, dass Manuela Schwesig auch weiterhin Regierungschefin im Land ist. Sie ist die Person, mit der die SPD gezogen hat. Sie ist die prominente Kandidatin. Sie hat einen Amtsbonus. Viele sind mit der Arbeit der Landesregierung zufrieden. Da fahren sie gute Werte ein. Und genau damit hat sie versucht, im Wahlkampf zu punkten, hat ganz klar gesagt, es ist eine Wahl zwischen mir und meiner SPD und der AfD auf der anderen Seite. Das ist eine Entscheidung für MV, war ja auch der Slogan, mit dem man in den Wahlkampf gestartet ist. Die Botschaft am Ende war ja die Frau gegen Blau. Also ganz klar nochmal ich oder die AfD und vor allem auch immer wieder diese Schilderung, was bedeutet das eigentlich für das Land? Das sind zwei verschiedene Länder, wenn die SPD regiert oder die AfD regiert. Und das war eigentlich die Botschaft der vergangenen Wochen und die hat offenbar gezündet oder zumindest viele Wähler überzeugt.
5: Und warum hat das am Ende nicht ganz gereicht? Doch nur Platz 2 hinter der AfD für die SPD?
20: Wenn man sich die Umfragen der vergangenen Wochen angeschaut hat, dann hat man gesehen, ja, der rote Balken, der ist stetig gewachsen, immer größer geworden, aber der große blaue, der ist über Monate quasi konstant geblieben. Immer mal wieder nur +2, -3, +1. Also da ist sie nicht rangekommen. Also Schwesig hat es geschafft, Wähler bei der Linken, bei der CDU, bei den Grünen abzuwerben, aber ist eben nicht in dieses blaue Wählerpotenzial reingekommen. Und wenn wir uns die Wählerwanderung anschauen, dann sehen wir, die AfD, die hat etwa 70.000 Nichtwähler mobilisiert, vor allem in der Fläche, konnte sie auch große Erfolge feiern, hat jetzt 22 von 36 Direktmandate im Land, gerade im ländlichen Raum. Sie ist Hauptprofiteur dieser sehr großen Unzufriedenheit im Land, dieser Unzufriedenheit mit der Bundesregierung, mit dem Bundeskanzler. Sie bedient das Narrativ, die da oben brauchen einen Denkzettel. Viele haben diese Wahl als Denkzettelwahl bezeichnet. Und genau diese Leute, die konnte die SPD offensichtlich nicht erreichen.
5: Was es im neuen Schweriner Landtag nicht mehr gibt, eine konservative Opposition. Schauen wir noch zum Schluss auf Schlusslicht dieses Wahlabends, auf die CDU, raus aus dem Schweriner Landtag. Eine historische Schlappe, ein Debakel, eine Katastrophe. Eine Partei, die das Land ja auch mitgeprägt hat, ist raus. Was bedeutet das?
20: Das ist eine gute Frage. Am Abend wurde es dann doch recht schnell ruhig um die CDU. Wir haben keine direkte Reaktion mehr auf dieses Rausfliegen aus dem Landtag. Wir wissen nicht, ob es personelle Konsequenzen gibt oder ähnliches. Wir wissen, für die Christdemokraten heißt es jetzt auf jeden Fall 5 Jahre außerparlamentarische Opposition. Um 18 Uhr sprach Spitzenkandidat Daniel Peters noch von einem Überlebenskampf. Den hat die Partei offenbar verloren, ist rausgeflogen aus dem Parlament. Das gab es in der Bundesrepublik Deutschland noch nie, dass eine Kanzlerpartei, dass die CDU aus einem Landesparlament geflogen geflogen ist. Am frühen Abend, da sagte Daniel Peters auf Nachfrage noch, es sei zu früh, um über Konsequenzen, um über Personalfragen zu sprechen. Was wir aber wissen, im Laufe des Tages kommen die Landesvorstände der jeweiligen Parteien zusammen. Mal sehen, was dann passiert. Mal sehen, was wir dann noch im Laufe des Tages aus der Landespressekonferenz hören. Klar ist aber, die CDU ist erstmals, wie gesagt, aus einem Landtag geflogen. Der Druck auch nach Berlin ins Konrad-Adenauer-Haus, der ist groß. Und es bleibt wirklich sehr spannend, was heute passiert.
5: Soweit Einschätzung und Informationen nach der Wahl in Mecklenburg-Vorpommern von unserer Reporterin Anna Lou Beckmann. Heute Abend wird sich die SPD in Mecklenburg-Vorpommern beraten. Das sagte Manuela Schwesig heute Vormittag bei einer Pressekonferenz in der Berliner SPD-Zentrale. Und sie werde dann vorschlagen, Gespräche mit Bündnis 90, die Grünen und der Linkspartei zu führen.
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5: In Schleswig-Holstein hat Verdi die rund 1.800 Beschäftigten bei den kommunalen Busbetrieben erneut zum Warnstreik aufgerufen. Deshalb fallen heute auch viele Busverbindungen aus, zum Beispiel in Kiel, Neumünster, Flensburg oder Lübeck. Darüber berichtet Christian Nagel.
0: Von der Aktion betroffen sind nach Angaben von Verdi die Kieler Verkehrsgesellschaft, die Buslinien der Stadtwerke Neumünster, der Stadtverkehr Lübeck und Aktivbus Flensburg. Die Unternehmen informieren auf ihren Internetseiten, ob einzelne Linien trotz des Warnstreiks bedient werden oder ausfallen. Der Verhandlungsführer des kommunalen Arbeitgeberverbands Jakobsen meinte, dass er sich von Warnstreiks nicht beeindrucken lasse und es bedauere, dass wieder einmal die Fahrgäste unter dem Tarifkonflikt leiden. Verdi fordert 6,5% mehr Geld bei einer Laufzeit von 12 Monaten sowie für Verdi-Mitglieder eine jährliche Bonuszahlung von 650 Euro. Die Arbeitgeberseite lehnt das ab und hat zuletzt 4,4% in zwei Stufen bei 24 Monaten Laufzeit geboten.
5: In Niedersachsen sind in der Wolfsburger Innenstadt gestern Teile einer Kindertagesstätte eingestürzt. Die Stadtverwaltung geht von einer Gasexplosion aus, die eine Druckwelle ausgelöst hat. Einzelheiten hat Jasmin Anderten.
21: Erste Hinweise deuten auf einen technischen Defekt als Ursache hin. Das haben Polizei und Stadt Wolfsburg dem NDR Niedersachsen gesagt. Genaueres können die Ermittler erst sagen, wenn sie die Trümmer durchsucht haben. Doch das könnte dauern. Laut Stadtsprecher Henry Eichberg hat sich ein erschreckendes Bild geboten. Steine und Mauerteile hätten zusammen mit Fensterrahmen und Scheiben wild durcheinander gelegen. Überall waren Glassplitter hingeflogen, auch auf die Spielgeräte im Außenbereich der Kita und sogar auf die Scheiben benachbarter Wohngebäude. Kinder oder Mitarbeiter waren nicht in dem Gebäude. Die rund 100 Mädchen und Jungen können diese Woche nicht betreut werden. Ab nächster Woche sollen sie auf andere evangelische Einrichtungen aufgeteilt werden.
5: Wie können Menschen mit Demenz am gesellschaftlichen Leben trotzdem teilhaben? Dazu gibt es in dieser Woche bundesweit ganz viele Veranstaltungen. Auch in Norddeutschland sind davon eine Reihe geplant. Was zum Beispiel in Mecklenburg-Vorpommern angeboten wird, fasst uns Sophie Jung zusammen.
18: In Schwerin startet die Demenzwoche heute im Staatlichen Museum mit Führungen für Menschen mit und ohne Demenz. Im Laufe der Woche stehen unter anderem gemeinsames Singen im Konservatorium und ein Gottesdienst im Dom auf dem Programm, bei dem auf Menschen mit dieser Erkrankung besonders eingegangen wird. Das Netzwerk Demenz und Kultur in Greifswald hat neben vielen anderen Programmpunkten einen Tierparkbesuch und den gemeinsamen Bau eines Vogelhauses geplant. Das Demenznetzwerk in Miro lädt zu einer Schiffsfahrt ein. Auch die Netzwerke in Parchim, Grevesmühlen und Neustrelitz beteiligen sich mit zahlreichen Aktionen, bei denen Menschen mit und ohne Demenz gemeinsam Zeit verbringen können.
5: Und soweit waren das die Berichte hier aus Norddeutschland. Zwischen Krieg und Parlamentswahl hält Israel gerade inne. Seit gestern ist Yom Kippur der höchste jüdische Feiertag. Wie sich diese besondere Stille im Land anfühlt, berichtet unsere Korrespondentin gleich. Das hören Sie nach dem Sport. Da lösen die Nationalmannschaften jetzt 3 Wochen lang den normalen Ligaspielbetrieb ab. Aber erst einmal hat Benjamin Kirsch den Überblick für Sie.
15: In Mecklenburg-Vorpommern ist die CDU nicht mehr im Landtag. Sie scheiterte bei der Wahl an der 5%-Hürde. Die linken Spitzenkandidatin Oldenburg bezeichnete das Ausscheiden der CDU als Schaden für die Demokratie. Es sei kein gutes Zeichen, wenn die AfD als einzige Oppositionspartei bleibe, sagte Oldenburg auf NDR Info. Ein mögliches Dreierbündnis der Linken mit SPD und Grünen müsse sich auf das Wesentliche konzentrieren. Bei Klimapolitik und Wirtschaft sei man nicht weit auseinander. In Russland hat die Kreml-Partei Geeintes Russland die Parlamentswahl wie erwartet gewonnen. Laut Wahlleitung kam sie auf knapp 58% der Stimmen. Damit dürfte sie 355 der 450 Sitze in der Staatsduma erhalten. Die meisten oppositionellen Kandidaten waren zuvor von der Wahl ausgeschlossen worden, ebenso wie die Antikriegspartei Jabloko. Die EU-Außenbeauftragte Kallas sprach von einem schweren Schlag für die russische Demokratie. Der Kreml habe abweichende Stimmen zum Schweigen gebracht und internationale Wahlbeobachter ausgeschlossen. Die iranischen Revolutionsgarden drohen den USA. Sollte die US-Armee den Iran erneut attackieren, werde man neue Waffen mit neuen Fähigkeiten einsetzen, so ein Sprecher der Revolutionsgarden. Auch die Ziele würden nicht dieselben sein wie vorher. Weitere Details nannte er nicht. Nach einem Wiederaufflammen der gegenseitigen Angriffe Ende August hatten sich die Kämpfe zuletzt wieder abgeschwächt. Das Wetter in Norddeutschland. Bewölkt, örtlich Schauer, zeitweise Auflockerungen mit Sonne, Höchstwerte zwischen 16 und 19 Grad. Das war der kurze Überblick. Weiter geht's mit Nina Zimmermann.
5: Danke dir, 12.17 Uhr haben wir's.
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5: Die Bundesliga-Saison ist zwar gerade mal 4 Spieltage alt, aber schon jetzt gibt es eine fast 3-wöchige Pause. Denn Lars Bente ist jetzt bei mir, die Nationalmannschaften sind dran.
4: Ja, Deutschland trifft mit dem neuen Bundestrainer Jürgen Klopp in seinem Länderspieldebüt ja auf die Niederlande, auswärts in Amsterdam im Rahmen der Nations League. Es ist das erste von insgesamt 4 Spielen in dieser Phase. Klopp hat ja 44 Profis aufgeteilt in 2 Kader nominiert. 16 Spieler haben noch nie für das DFB-Team gespielt. Namen, die wahrscheinlich selbst Fußballfans nicht unbedingt auf dem Schirm haben. Aber wie ist das denn für unseren Reporter Burkhard Hupe vor Ort in Herzogenaurach? Erkennt ihr die Neuen denn auf den ersten Blick?
6: Ja, ich bin auch gespannt. Die treffen ja heute erst ein, die Neuen. Also einige wird man sicherlich erkennen, andere eben auch nicht. So ehrlich muss man dann schon sein. Ein Max Rosenfelder vom SC Freiburg zum Beispiel, wie der aus der Nähe aussieht, das weiß ich nicht. Aber das macht diese Tage hier in Herzogenaurach ja auch ziemlich aufregend. Fast ein Dutzend Neulinge, 44 Spieler insgesamt, aufgeteilt in 2 Gruppen, um dann 4 Länderspiele zu bestreiten. Das ist echt mal eine XXL-Premiere für das neue Trainerteam beim DFB. Jürgen Klopp ist übrigens schon seit Freitag hier und hat jeden Tag stundenlang Fußball im Fernsehen geguckt, um sich bei seinen Spielern auf den neuesten Stand zu bringen. Und vom FC Bayern sind auch schon ein paar Jungs eingetroffen, weil die ja schon am Freitag gegen den FC Union mit 7:0 gewonnen hatten. Und auch Kevin Schade vom FC Brentford ist schon hier in Franken gelandet. Heute kommen dann die übrigen Spieler. Viel Zeit zur Eingewöhnung und auch für Trainingseinheiten bleibt ja nicht, weil die Premiere von Jürgen Klopp als Bundestrainer schon am Donnerstag in Amsterdam gegen die Niederlande ansteht.
4: Ja, weitere Gegner sind dann übrigens am Sonntag Griechenland, dann kommende Woche Serbien und abschließend nochmal Griechenland. Und in Kanada, da werden aktuell die Straßenrad-Weltmeisterschaften ausgetragen. Gestern stand sowohl bei den Männern als auch bei den Frauen das Zeitfahren auf dem Programm. Und für uns vor Ort in Montreal ist Reporter Holger Gerska, der schon eine deutsche Medaille sehen durfte.
22: Einen kleinen Heimvorteil hatte sie schon. Der Freund von Franziska Koch ist Kanadier, wenn auch von der anderen Seite des Landes. Er gehörte zu den großen Unterstützern auf dem Weg zur für viele überraschenden WM-Bronzemedaille.
23: Ich habe andere noch mehr überrascht als mich selber. Aber ja, man weiß halt nie, bei einer Weltmeisterschaft sind alle auf so einer Topform. Dass ich dann da ein Podium fahren könnte, ist natürlich überraschend. Aber ja, hat mich gefreut, weil ein großes Ziel bei mir war es schon.
22: Die vorläufige Krönung eines Traumjahres mit so starken Rennen wie dem zum Triumph beim Frühjahrsklassiker Paris-Roubaix. Auf dieses Stehvermögen konnte sie sich auch am Ufer des St. Lorenz-Strom verlassen. In allen 4 Sektoren des fast 40 Kilometer langen Rennens fuhr Franziska Koch die drittbeste Zeit, verpasste Silber letztlich nur um 5 Sekunden.
23: Ich war ein bisschen schneller losgefahren, als ich sozusagen von meinem Trainer gesagt bekommen habe. Aber dann dachte ich mir so, ja, man kann es ja mal probieren und ging am Ende gut. Von daher bin ich sehr, sehr zufrieden damit.
22: Zumal die WM mit der Staffel und dem Straßenrennen noch 2 weitere Medaillenoptionen bietet. Zufrieden war auch die Kletterexpertin Antonia Niedermeyer auf dem Flachkurs. Mit Platz 7 erfüllte sie ihre Erwartungen, während die Männer ebenfalls erwartungsgemäß die Top 10 verpassten. Jascha Sütterlin allerdings erfüllte mit Platz 14 durchaus die Erwartungen. Und auch mit den Weltmeistern war zu rechnen. Marlin Reusser aus der Schweiz und Remco Evenepoel aus Belgien verteidigten ihre Titel erfolgreich. Evenepoel ist damit der erste Zeitfahrer mit 4 WM-Goldmedaillen in Serie.
4: Ja, jetzt folgen in Kanada erstmal die Wettkämpfe im U23- und Juniorenbereich. Morgen dann unter anderem die Mixstaffel der Profis und Samstag das Rennen der Frauen und Sonntag dann abschließend das Rennen der Männer. Ja, Tennisprofi Alexander Zverev, der lebt aktuell wohl das ja erfolgreichste Tennisjahr seiner Karriere. 2 Grand-Slam-Titel. Der Hamburger, der hat für die restlichen Monate aber noch weitere Ziele in der Weltrangliste. Da möchte er erstmals ganz nach oben. Aktuell ist er ja Nummer 2 hinter dem Italiener Jannik Sinner. Dann winkt Ende des Jahres ja noch der inoffizielle WM-Titel bei den Finals. Ja, und mit dem deutschen Team, da möchte er den Davis-Cup-Titel holen. Zum ersten Mal seit über 30 Jahren. Und da haben Zverev und Co. am Wochenende einen weiteren Schritt gemacht. Mit dem Sieg gegen Kroatien. Reporter Uli Schäfer, der war beim Triumph in Halle-Westfalen dabei.
1: Ich bin super glücklich, auf dem Platz zu sein. Ich bin super glücklich, in Deutschland zu spielen, für Deutschland zu spielen und dass wir jetzt uns qualifiziert haben.
7: Das war vor allem Alexander Sascha Zverev zu verdanken. Der US Open-Sieger gewann seine beiden Einzel und holte für Deutschland am zweiten Tag den entscheidenden dritten Punkt gegen Kroatien. Wie erwartet, auch von seinem Teamkollegen Kevin Krawitz.
8: Sascha, Weltklasse-Spieler, schlägt fast keiner. Der Sascha, der wird es schon machen, ja, auf jeden Fall.
7: Ein Sascha alleine hätte aber nicht gereicht zum Einzug ins Davis-Cup-Finalturnier. Der Erfolg im Doppel von Kevin Krawitz und Tim Pütz war genauso wichtig. Er hatte das deutsche Team auf die Siegerstraße gebracht. Hätten Pütz und sein Partner nicht gewonnen, hätte auch alles anders enden können.
10: Klar war das heute sehr viel Druck bei 1-1. Von daher sind wir sehr froh, dass wir es heute auch dann wieder so gut hinbekommen haben.
7: Und jetzt steht Deutschland zum dritten Mal in Serie im Finalturnier der besten 8 Teams Ende November in Bologna. In den letzten beiden Jahren scheiterte das Team von Kapitän Michael Kohlmann jeweils im Halbfinale. Vielleicht klappt es ja diesmal mit dem Titel.
24: Wenn Sascha dabei ist und so weiterspielt das Jahr und wir eine Top-Nummer 2 haben und das Doppel, dann habe ich auch ein ganz gutes Gefühl.
7: Die Frage ist nur, ob der Topstar auch beim Finalturnier im November mitspielt. Zverev hat in Halle dazu nur so viel gesagt.
25: Ich gehe mal davon aus, aber bis Bologna sind noch 2 Monate Zeit. Ich habe noch viele Turniere vor mir.
7: Und das große Ziel, möglichst noch in diesem Jahr die Nummer 1 der Welt zu werden. Teamchef Michael Kohlmann ist noch ganz entspannt.
24: Ich mache mir da jetzt keine großen Gedanken, sondern ich werde mit den Jungs so wie bisher auch immer in Kontakt bleiben. Und dann schauen wir mal. Ich glaube, 4 Wochen vorher muss ich nominieren. Und dann bin ich mir ziemlich sicher, dass ich weiß, wer dann mit nach Bologna fährt.
25: Wir werden sehen.
7: Eins ist klar, um den ersten Davis-Cup-Titel für Deutschland seit 1993 zu holen, braucht es den Topstar im Team, Alexander Zverev.
4: Ja, die Davis-Cup-Finalrunde also dann vom 24. bis 29. November. Und großer Topfavorit ist wieder einmal Gastgeber und Titelverteidiger Italien.
3: Vielen Dank erstmal für diesen Sportüberblick. Lars Bente begleitet uns heute. In Israel steht das öffentliche Leben an Yom Kippur weitgehend still. Straßen bleiben leer, Geschäfte geschlossen, denn das Land hält inne. In diesem Jahr fühlt sich diese Stille noch einmal anders an, denn zum ersten Mal seit langem heulen an diesem höchsten jüdischen Feiertag keine Sirenen wegen neuer Angriffe. Gleichzeitig bleiben aber die Spannungen in der Region hoch und in gut 5 Wochen wählt ja Israel auch ein neues Parlament. Der Wahlkampf läuft. Für viele Menschen ist Yom Kippur deshalb auch eine Atempause nach Jahren des Krieges und eben mitten im laufenden Wahlkampf. Bettina Meyer hat sich auf den Straßen in Israel umgehört.
26: Kinder auf Fahrrädern klingeln ausgelassen. Sie haben die Straßen in der Stadt Herzliya übernommen. Nicht nur hier nahe Tel Aviv. In ganz Israel steht der Alltag für 25 Stunden still. An Yom Kippur fahren keine Autos. Geschäfte bleiben geschlossen, auch der internationale Flughafen. Straßen und Autobahnen im Land gehören an einem der höchsten jüdischen Feiertage Spaziergängern und Fahrradfahrern wie Asaf. Mitten auf der Autobahn macht der Familienvater einen Ausflug mit seinen 4 Kindern.
27: I told them I buy them ice cream, but it's just a joke.
26: Ich habe gesagt, ich kaufe ihnen ein Eis, wenn sie mit mir Fahrrad fahren. Aber ich habe nur Spaß gemacht. Wir haben Spaß an Yom Kippur. Es herrscht eine Ausgelassenheit, wie sie länger nicht mehr in Israel zu spüren war. Und doch wirkt der Vater nachdenklich. Yom Kippur findet 10 Tage nach dem jüdischen Neujahrsfest statt. Nach jüdischer Tradition geht es um Reue, Vergebung und Versöhnung, erklärt Asaf.
27: The world is a balagan. Ukraine, in Russland, in Pakistan, in Iran.
26: In der Welt herrscht Chaos. Ukraine, Russland, Pakistan, Iran, USA, Saudi-Arabien. Ich mache mir dauernd Sorgen. Aber heute an Yom Kippur hören wir keine Nachrichten. Wir haben Spaß mit den Kindern, gehen in die Synagoge zum Beten für Frieden in der Welt.
27: Peace in the world.
26: Or und Galia, zwei Freundinnen, spazieren auf der leeren Autobahn. Im vergangenen Jahr um diese Zeit hätten es ihre Kinder gerade noch nach Hause geschafft, als die Sirenen wegen eines Raketenangriffs heulten, erinnert sich Or. Da war die Sirene, sie kamen zur Tür rein und ich dachte, Gott sei Dank, jetzt macht mir die Wahl in Israel Sorgen. Ich wäre dankbar, wenn wir eine neue Regierung bekommen. Diese ist korrupt. Wenn Bibi Netanyahu an der Macht bleibt, wird es schlimm für uns. Ich habe das Gefühl, dass wir nach dem Krieg eine Veränderung bekommen. Hoffentlich eine Chance auf Frieden, sagen die beiden. Doch davon kann derzeit keine Rede sein. Die israelischen Luftangriffe im Gazastreifen halten trotz geltender Waffenruhe an. Die Gewalt im von Israel besetzten Westjordanland ufert weiter aus. Kurz vor Yom Kippur hatte es zwei Terrorangriffe in der Nähe zweier jüdischer Siedlungen gegeben. Ein Siedler starb, sowie einer der mutmaßlichen Attentäter. Israels Premier ordnete an, die Truppen im Westjordanland zu verstärken. An Yom Kippur bleiben die Checkpoints zum Westjordanland geschlossen. In den gemischten Städten Israels, in denen Juden und arabische Israelis zusammenleben, arrangiert man sich an Yom Kippur. Für arabische Israelis ist Yom Kippur kein Feiertag. Dennoch bleibt ein Großteil der Kundschaft aus, erzählt Sultan Abdul.

0: Die letzten Jahre waren sehr schwierig. Genau vor einem Jahr sind die letzten Geiseln aus Gaza zurückgekommen. Dieser Schmerz hat uns lange begleitet. Wir haben dafür gekämpft, dass sie zurückkommen. Ganz in der Nähe hat eine Familie Zelte am Strand aufgebaut. Sie wollen bis zum Ende von Yom Kippur campen, bevor der Alltag in Israel bei Sonnenuntergang wieder zurückkehrt.
1: Eindrücke von unserer Israel-Korrespondentin Bettina Meyer.
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3: Um 12.30 Uhr mit Benjamin Kirsch. In Mecklenburg-Vorpommern könnte es nach der Landtagswahl auf eine rot-rot-grüne Regierung hinauslaufen. Die Landesspitze der CDU will nach dem Scheitern an der 5%-Hürde am Abend über Wege aus der Krise beraten. Aus Schwerin Stefan Luttmann.
4: Vizelandeschef Schomann, der auch Landrat in Nordwestmecklenburg ist, sagte, alles müsse auf den Tisch, es dürfe keine Denkverbote geben. Er machte erneut den eigenen Kanzler Friedrich Merz und dessen umstrittene Reformpolitik im Bund für das Scheitern der CDU im Land verantwortlich. Die SPD-Spitzenkandidatin Ministerpräsidentin Schwesig sieht den Auftrag zur Regierungsbildung bei ihrer Partei. Es wird damit gerechnet, dass sie Linken und Grünen demnächst Sondierungsgespräche anbietet. Nur dieses Dreierbündnis hätte eine Mehrheit gegen die erstarkte AfD, der einzigen Oppositionspartei im Landtag. Deren Ministerpräsidentenkandidat Holm erhob für seine Fraktion den Anspruch auf den Posten des Landtagspräsidenten. Holm kündigte auch die Einrichtung eines Corona-Untersuchungsausschusses an. Weil die AfD ihr selbst gestecktes Ziel einer sogenannten Alleinregierung verpasst hat, bleibt Holm vorerst Bundestagsabgeordneter.
3: Nach den Verlusten von CDU und SPD bei den Wahlen in Mecklenburg-Vorpommern und Berlin deuten sich mögliche Änderungen am Reformkurs der Bundesregierung an. Der Fraktionschef der SPD im Bundestag, Miersch, sagte im ARD-Morgenmagazin, bislang stünden die Reformen bei vielen Menschen vor allem für Kürzungen. Hier müsse man jetzt empathisch reagieren.
5: Dass wir Reformen brauchen, das steht ja fest. Und da machen wir uns auch auf den Weg. Und wir haben ja in einigen Bereichen, nehmen Sie beispielsweise das Thema Grundsicherung, nehmen Sie das Thema Wehrdienst, da haben wir schon Dinge auch auf den Weg gebracht in großer Zusammenarbeit mit CDU, CSU. Und jetzt liegen die großen Klopfer, sage ich mal, vor uns. Das Thema Gesundheit, Pflege, Rente, all diese Dinge. Und die müssen wir anpacken. Aber wie gesagt, wir müssen die Sorgen auch der Leute ernst nehmen. Es geht nicht nach dem Motto mit dem Kopf durch die Wand.
3: Der Fraktionschef der SPD im Bundestag, Miersch. Die AfD-Bundesvorsitzende Weidel sieht ihre Partei nach den neuerlichen Wahlerfolgen als politische Erbin der Volkspartei CDU. Insbesondere das Scheitern der Christdemokraten an der 5%-Hürde in Mecklenburg-Vorpommern zeige dies ganz klar. Die Parteivorsitzende verwies auf die starke Stellung der AfD auch in bundesweiten Umfragen und leitete daraus einen Anspruch auf politische Mitsprache ab. Wörtlich erklärte Weidel in Berlin, wir sollten dringend Gespräche führen, um dieses Land gemeinsam aus der Krise zu führen. Der AfD-Co-Vorsitzende Chrupalla ergänzte, seine Partei habe die CDU pulverisiert. Ein Rücktritt von Kanzler Merz sei überfällig, so Chrupalla. IG Metall-Chefin Benner hat Kritik an den Rahmenbedingungen für Autohersteller in Deutschland und Europa geübt. Die Gewerkschaft hat heute zum Protesttag in der Automobilindustrie aufgerufen, an dem mehrere VW-Werke auch in Niedersachsen teilnehmen. Aus der NDR-Nachrichtenredaktion Tabea Tschöpe.
6: Die IG Metall-Chefin war in Wolfsburg bei einer VW-Betriebsversammlung zu Besuch. Zusammen mit der Gesamtbetriebsratsvorsitzenden Cavallo forderte sie die Bundesregierung und Arbeitgeber auf, die Autoindustrie nicht vor die Wand zu fahren, sondern dafür zu sorgen, dass die Krise überwunden wird und die Branche nach vorne kommt. Die beiden haben sich für mehrere konkrete Änderungen ausgesprochen. Erstens für Ausgleichszölle auf Hybridautos aus China, zweitens für niedrigere Energiekosten in der Autoproduktion und drittens für mehr Ehrlichkeit beim Thema Altersteilzeit. Wolfsburg war nur einer der Protestorte am IG Metall Aktionstag. Auch in Hildesheim, Lüchow, Emden und Hannover sind Aktionen geplant. Bei VW, aber auch bei Tochterfirmen oder Zulieferern wie MAN oder Bosch. Dabei geht es um Zukunftsgarantien für die deutschen Werke und um den Erhalt der 35-Stunden-Woche.
3: Volkswagen-Markenchef Schäfer hat einen verschärften Sparkurs angekündigt. Schäfer sagte, der Konzern habe absolut keine Zeit zu verlieren und werde deshalb in einem so wörtlich Performance-Programm nochmal deutlich nachlegen. Wegschauen löse keine Probleme. Über das Wie werde nun mit den Arbeitnehmervertretern gesprochen. Schäfer äußerte sich ebenfalls auf der Betriebsversammlung in Wolfsburg. Volkswagen hatte am Freitag seine Gewinnprognose für das laufende Jahr gesenkt. Der Konzern begründete das unter

0: anderem mit einer Milliardenabschreibung auf die Tochter Porsche, der Entwicklung des chinesischen Marktes und der steigenden Nachfrage nach margenschwachen Elektroautos. Die Kreml-Partei Geeintes Russland ist nach der dreitägigen Parlamentswahl erwartungsgemäß als Siegerin bestätigt worden. Die seit mehr als 20 Jahren regierende Partei kam auf fast 58% der Stimmen, wie Wahlleiterin Pamfilova in Moskau bekannt gab. Zuvor war die Antikriegspartei Jabloko von der Parlamentswahl ausgeschlossen worden. Beobachter gehen davon aus, dass Präsident Putin das Ergebnis als klares Signal für die Fortsetzung der Vollinvasion in der Ukraine werten wird. Alle 10 Parteien auf dem Wahlzettel gelten durchweg als kremlnah und alle unterstützen den seit 2022 andauernden Krieg gegen das Nachbarland. Die Rügenbrücke wird von heute bis Donnerstag jeden Tag für 6 Stunden voll gesperrt. Die Sperrung beginnt jeweils um 9 Uhr und endet um 15 Uhr. In dieser Zeit wird der Verkehr über den Rügendamm geleitet, der parallel zur Brücke verläuft. Grund für die Sperrungen sind Wartungsarbeiten. Das waren die Nachrichten.
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2: Aktuell haben wir ein paar größere Regengebiete, die sich vor allem über Niedersachsen und auch südlich im Hamburger Raum bewegen. Sonst zunehmend aber trocken mit einigen Wolken, also dieser Mix, der uns dann auch in die Nachmittagsstunden begleiten wird, bei 16 bis 19 Grad. Morgen zur Ems hin auch mehr Wolken, meist trocken, ansonsten überwiegend heiter. 17 bis 20 Grad die Spitzenwerte und diese 20 Grad behalten wir dann mindestens auch bis zum Mittwoch und Donnerstag erstmal. NDR Info mit dem Verkehrsservice mit Stau und stockendem Verkehr ab 3 Kilometern. Die A1 Osnabrück Richtung Bremen zwischen Bremen-Brinkum und Hemelingen 3 Kilometer stockend. Und A2 Hannover Richtung Berlin zwischen Peine-Ost und Braunschweig-Watenbüttel nach einem Unfall 6 Kilometer Stau gerade. Die A7 Hamburg Richtung Flensburg, die ist zwischen Hamburg-Schnelsen-Nord und der Raststätte Holme-Ost, das ist Richtung Bönningstedt hoch, nach einem Unfall gesperrt. Hier ist der Rettungshubschrauber im Einsatz. Die A21 Kiel Richtung Bagdeheide ist zwischen Schwissel und Neetzen auch nach einem Unfall gesperrt. Und die A27 Walsrode Richtung Bremerhaven zwischen Achim-Nord und Bremen-Fahr vor der Baustelle hier 4 Kilometer stockender Verkehr. Also wenn es gerade nicht rollt, wünschen wir Ihnen gute Nerven im einen dieser Staus und sonst kommen Sie gut an. 12.36 Uhr ist es. Im Studio Nina Zimmermann. 2 Wahlen, auf die wir heute Nachmittag noch schauen und 2 deutliche Verschiebungen. In Berlin gewinnt die Linke massiv dazu und wird erstmals stärkste Kraft. Ihre Spitzenkandidatin Elif Erhalb könnte damit die nächste regierende Bürgermeisterin werden. In Mecklenburg-Vorpommern hat die AfD ihr Ergebnis von 2021 mehr als verdoppelt. SPD-Ministerpräsidentin Manuela Schwesig hat in den vergangenen Wochen zwar noch deutlich Boden gut gemacht, am Ende liegt die AfD aber vorn und wird stärkste Kraft im Schweriner Landtag. Was das jetzt für die Regierungsbildung bedeutet, ist offen, da laufen jetzt die Gespräche an. Das ist ja unser Thema heute. Wie geht es jetzt weiter nach den Wahlen? Was folgt daraus auch in der Bundespolitik? Und selten wurden 2 Landeswahlen in Berlin so genau beobachtet wie jetzt die beiden gestern. Nach der schweren Niederlage der Union vor 2 Wochen in Sachsen-Anhalt erhöhen auch diese Ergebnisse den Druck auf die Bundesregierung. Also wie reagieren die Parteien heute am Tag danach? Dazu Chris Bedroff.
3: Bundesfamilienministerin Karin Prien von der CDU schwankt am Morgen nach dem neuerlichen Wahldebakel ihrer Partei zwischen Trotz und Nachdenklichkeit. Klar, bei der CDU müsse sich etwas ändern, nach dem Scheitern an der 5%-Hürde in Mecklenburg-Vorpommern. Es gelte aber zu unterscheiden zwischen Partei und Regierung.
4: Die Regierung ist gewählt, die ist für 4 Jahre gewählt. Und wir haben verdammt nochmal den Auftrag, dieses Land wieder nach vorne zu bringen. Wir dürfen jetzt auch nicht nachlassen im Reformtempo.
3: Also weiter so, wie der Kanzler das im Prinzip schon am Wahlabend sehr früh gesagt hat. Im Interview mit dem Deutschlandfunk räumt die Ministerin ein, dass die CDU die Sorgen der Menschen offensichtlich nicht ernst genug genommen habe und dass es den Christdemokraten an Empathie, also Einfühlungsvermögen, mangele. Das geht auch an die Adresse des Kanzlers.
4: Der Kanzler weiß selber, dass er sich wird ändern müssen, zumindest in der Ansprache der Menschen. Und für die Partei heißt das, wir müssen uns wieder breiter aufstellen. CDU pur ist nicht die Lösung.
3: Was das inhaltlich bedeuten könnte, da bleibt Karin Prien im Ungefähren. Grünen-Co-Chefin Franziska Brandner hat als Oppositionspolitikerin weniger Probleme, den Finger in die Wunde zu legen. Sie glaubt, dass die Konsequenzen aus dem Wahlergebnis für die Bundesregierung noch gar nicht absehbar seien und mahnt Änderungen an.
5: Angesichts dieser Wahlergebnisse kann man nicht einfach weitermachen wie bisher. Ja? Also wir sehen, dass wenn Herr Merz Reform sagt, dann denkt das ganze Land an Kahlschlag und denkt daran, es wird bei ihnen gekürzt, gerade bei denjenigen, die sich am wenigsten wehren können. Es braucht da wirklich eine Korrektur.
3: Korrekturen fordern auch Politiker vom Koalitionspartner der Kanzlerpartei im Bund, der SPD, jetzt ein. Die einen offensiver, andere mit mehr Zurückhaltung, wie etwa Fraktionschef Matthias Miersch.
6: Jetzt liegen die großen Klopfer, sage ich mal, vor uns. Das Thema Gesundheit, Pflege, Rente, die müssen wir anpacken. Aber wir müssen die Sorgen auch der Leute ernst nehmen. Es geht nicht nach dem Motto mit dem Kopf durch die Wand.
3: Anke Rehlinger, SPD-Ministerpräsidentin aus dem Saarland, wird konkreter. Das geplante Rentenpaket der Bundesregierung müsse nachgebessert werden, verlangt sie. Vor allem die geplante Abschaffung der sogenannten Rente mit 63 dürfe so nicht bleiben.
7: Man muss deshalb das Rentenpaket nicht komplett aufschnüren. Aber der mangelnde Respekt, der durch diesen Vorschlag zum Ausdruck kommt, der muss nochmal raus aus diesem Paket.
3: Es ist nicht die einzige Diskussion, die auf den Bundeskanzler jetzt wartet. Durch das Scheitern der Partei an der 5%-Hürde in Mecklenburg-Vorpommern ist seine persönliche Zukunft nicht sicherer geworden. Auffällig ist, anders als nach der Wahl in Sachsen-Anhalt wurden bislang noch keine nennenswerten Rücktrittsforderungen aus der eigenen Partei gegen ihn laut.
2: Ein Bericht aus Berlin von Chris Pedro über die Konsequenzen, die Folgen nach diesen Wahlen gestern. Aber das wird sich im Laufe des Tages ja auch noch entwickeln und da haben wir dementsprechend dann auch den Blick drauf.
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2: Immer mehr Menschen in Deutschland zahlen ja mit Karte oder Handy, aber klar, auch Bargeld bleibt wichtig. Die Euroscheine sind allerdings schon ein Vierteljahrhundert alt in diesem Design. Also das ist ein bisschen in die Jahre gekommen, findet man bei der Europäischen Zentralbank und hat die Banknoten deshalb neu gestalten lassen. Es gibt verschiedene Entwürfe und über die können wir alle als Bürgerinnen und Bürger abstimmen, allerdings nur noch heute bis 23.59 Uhr. Ursula Mayer berichtet.
8: Mal aquarellartig, mit wenigen Pinselstrichen, mal naturgetreu wie aus einem Biologiebuch, mal völlig abstrakt und kaum zu erkennen. Über insgesamt 10 Designvorschläge für neue Banknoten können Europäerinnen und Europäer online abstimmen. Im Kern geht es um zwei große, übergeordnete Themen, sagte die Chefin der Europäischen Zentralbank Christine Lagarde beim Start der Umfrage im Juli. Nämlich um die Natur, Vögel und Flüsse und Europas Kultur, repräsentiert etwa durch Wissenschaftler und Komponisten.
9: Sie sehen wichtige Berühmtheiten aus der europäischen Geschichte, etwa Marie Curie auf dem 20-Euro-Schein und Ludwig van Beethoven auf dem 10-Euro-Schein.
8: Auf anderen Scheinen sind Mauerläufer, Eisvögel und Weißstörche zu sehen, also für Europa typische Vögel. In der Frankfurter Fußgängerzone ist man geteilter Meinung.
10: Ich finde es auch von großer Wichtigkeit, eben, dass wir die Persönlichkeiten der heutigen Jugend eben auch nahebringen.
11: Die Köpfe. Vielleicht auch, weil man es gewohnt ist.
12: Ich finde tatsächlich die Designs mit den Vögeln und den Flüssen um einiges besser.
8: Viele Passanten haben bei der Umfrage bereits mitgemacht. Im Euroraum waren es bisher insgesamt 9 Millionen Menschen, berichtet Nils Gerhardt bei der Zentralbank, Experte für Banknoten.
13: Man könnte jetzt sagen, 9 Millionen, das sind nicht so viele, wenn man auf einen Daumen denkt, wir haben 359 Millionen Menschen, die allein im Euroraum leben.
8: Aber im Vergleich zu anderen Umfragen sei man damit sehr erfolgreich. Während manche begeistert sind, dass sie bei ihrem künftigen Geld mitreden können, wollen andere die alten Banknoten am liebsten behalten. Dazu zählt etwa die 20-jährige Shirley Laumburger, wobei sie spontan gar nicht weiß, was darauf zu sehen ist.
14: Warte mal, müssen wir erstmal ganz kurz schauen. Ja, also unsere Banknoten bestehen aus Fenster und Toren.
8: Fenster, Tore und Brücken in den Baustilen verschiedener Epochen, alles frei erfunden. Seit 2002 sind diese Banknoten im Umlauf. Auf konkrete Gebäude wurde bewusst verzichtet, um keines der Euro-Länder zu bevorzugen. Sollten auf die neuen Banknoten nun Berühmtheiten kommen, dürfte es mit dieser Neutralität vorbei sein. Aber Banknotenexperte Gerhard erklärt:
13: Man hat beispielsweise mit Leonardo da Vinci zwar eine Person, die in Italien geboren wurde, die aber weit darüber hinaus gewirkt hat und bekannt ist. Gleiches gilt auch für Marie Curie Sklodowska, die in Polen geboren wurde, deren Wirken auch weltweit bekannt ist.
8: Damit würden sie die Kultur in ganz Europa repräsentieren. Was aber haben Vögel mit Europa zu tun? Bei der Vorstellung der neuen Banknoten erklärte Lagarde damals:
9: Vögel wie auch Flüsse kennen keine Grenzen. Sie symbolisieren Freiheit und Verbundenheit in Europa, auch mit der Natur.
8: Etwas, das zumindest nicht alle Leute anspricht. Die 48-jährige Frankfurterin Lela Kokier ist skeptisch. Auch ansonsten findet sie das Design mancher Scheine ungewöhnlich, denn nicht alle sind wie bisher im Querformat gestaltet, sondern manche im Hochformat.
15: Ich glaube nicht, dass etwas, was jahrhundertelang schon Bestand hat, jetzt auf einmal auf Hochkant gestellt werden soll.
8: Das Ergebnis der Umfrage ist noch offen. Es wird dann dem Rat der EZB vorgelegt. Der wird zum Ende des Jahres eine Entscheidung treffen. Es werde aber noch Jahre dauern, bis Verbraucher die neuen Scheine in der Hand halten könnten. Und die würden die alten Scheine nach und nach ersetzen.
2: Und bis heute um Mitternacht kann man eben darüber abstimmen, in welchem Design in Zukunft das Geld in der Tasche hoffentlich in großen Mengen sein soll. Gerade so wieder drin und jetzt wohlmöglich mit am Regierungstisch. Die Grünen könnten nach der Wahl in Mecklenburg-Vorpommern plötzlich doch eine entscheidende Rolle spielen. Was Spitzenkandidatin Claudia Müller daraus machen will, fragen wir sie gleich. Aber erstmal kompakt die Entwicklungen des Mittags im Überblick mit Benjamin Kersch.
0: Mecklenburg-Vorpommerns Ministerpräsidentin Schwesig strebt die Bildung einer rot-rot-grünen Landesregierung an. Die SPD-Politikerin sagte in Berlin, sie werde den Parteigremium am Abend vorschlagen, mit Linken und Grünen Gespräche zu führen. Das Land brauche eine stabile Regierung, so Schwesig weiter. Bei der Landtagswahl gestern war die SPD mit 35,5% nur zweitstärkste Kraft geworden. Gewonnen hat die AfD mit gut 38%. Außerdem ziehen Linke und Grüne in den Schweriner Landtag ein. CDU und BSW scheiterten knapp. In Berlin hat der Prozess gegen den früheren Bundesverkehrsminister Scheuer begonnen. Es geht um Vorwürfe im Zusammenhang mit der gescheiterten Autobahnmaut. Der CSU-Politiker soll im Mautuntersuchungsausschuss falsch ausgesagt haben. Scheuer bestreitet das. Vor Gericht sagte er, er habe wahrheitsgemäß geantwortet. Das Urteil soll Ende November fallen. München geht mit Kiel in den Endspurt der nationalen Bewerbungsphase für die Olympischen Spiele. Die beiden Städte teilten mit, dass sie eine Zusammenarbeit vereinbart haben. Sollte München tatsächlich den Zuschlag für die Olympischen Spiele bekommen, würden in Kiel die Segelwettbewerbe stattfinden. Am Samstag entscheidet sich, wer als deutscher Kandidat für die Sommerspiele 2036, 2040 und 2044 ins Rennen geht. Neben München bewerben sich Berlin und die Region Rhein-Ruhr. Das Wetter in Norddeutschland bewölkt, örtlich Schauer, zeitweise Auflockerungen mit Sonne, Höchstwerte zwischen 16 und 19 Grad. Das war der kurze Überblick. Weiter mit Nina Zimmermann.
2: Danke dir. 5,7%. Für die Grünen war das ein knapper Weg zurück in den Landtag, ein schmaler Grat. Aber sie sind drin und jetzt dürften ausgerechnet ihre 5 Sitze entscheiden. Dafür werden, wer Mecklenburg-Vorpommern künftig regiert. Claudia Müller ist die Spitzenkandidatin der Grünen in Mecklenburg-Vorpommern und mit ihr konnte ich heute früh am Morgen sprechen und habe gefragt, überwiegt denn heute so das Aufatmen, weil die Grünen im Landtag womöglich mitregieren können? Oder ist da vielleicht auch vor allem die Enttäuschung über das Ergebnis, dass es eben nicht mehr wurde?
16: Also uns war immer klar, das wird eine knappe Kiste. Wir haben gesagt, es ist wichtig, dass wir über den 5% liegen. Das haben wir geschafft. Von der Warte her ist das für uns keine Enttäuschung. Uns war klar, es wird ein harter Wahlkampf, gerade mit der Polarisierung, die immer den großen Parteien hilft und bei denen die Kleinen doch eher schwächer abschneiden. Aber wir sehen natürlich auf das Gesamtergebnis und das kann uns alle als Demokratinnen und Demokraten nicht zufriedenstellen. Und das drückt natürlich auch unsere Stimmung.
2: Was bedeutet das denn für Mecklenburg-Vorpommern und den Landtag, wenn die CDU auch nicht mehr vertreten ist?
16: Das heißt, es fehlt eine demokratisch-konservative Kraft im Landtag. Und das ist schon, das ist ein Einschnitt, das ist eine Zäsur. Mecklenburg-Vorpommern war früher ihr starkes Bundesland. Und wie gesagt, das kann Demokratinnen und Demokraten nicht freuen, wenn andere rausfliegen. Wir haben das selbst schon einmal erlebt, wir haben es auch schon mal erlebt. Und deswegen weiß ich, wie sich das anfühlt. Und das ist wirklich eine Zäsur für eine Partei.
2: 5 Sitze, die jetzt bei Ihnen für die Regierungsbildung mitentscheidend sein werden. Im Wahlkampf allerdings haben Sie ja auch gegen Manuela Schwesig durchaus Spitzen gesetzt. Unter anderem, Sie haben es ja gerade angesprochen, diese Polarisierung auf beide Parteien mit der Forderung auch nach einem klaren Bekenntnis zu Mecklenburg-Vorpommern. Und auch mit Simone Oldenburg von den Linken gab es ja politische Differenzen. Wie ist denn die Grundlage für eine gemeinsame Regierung jetzt
16: Wir sind alles Profis, wir sind schon lange dabei und werden auch zusammenarbeiten. Mit Manuela Schwesig habe ich auch in Zeiten der Ampelregierung selbstverständlich zusammengearbeitet mit Blick auf Mecklenburg-Vorpommern. Und auch das Verhältnis zu Simone Oldenburg ist besser, als es jetzt erschien.
2: Sie kennen sich aus Berlin, genau, Manuela Schwesig und Sie. Was müsste sich mit den Grünen denn in der Regierung ändern? Jetzt ist ja auch dann der Punkt gekommen, wo man in Gesprächen auch Forderungen setzen kann.
16: Genau, aber die Gespräche, die Einladung dazu, der Ball liegt bei der SPD, das warten wir ab. Wir stehen dafür bereit. Wir haben immer klar gesagt, das Thema Klimaschutz und Ausbau der erneuerbaren Energien sind uns wichtig. Wir sind das Bundesland mit den längsten und teuersten Genehmigungsverfahren. Das muss sich auf jeden Fall ändern. Aber alles Weitere wird dann in den Gesprächen auf den Tisch gepackt.
2: Jetzt haben Sie den Wiedereinzug geschafft, gegenüber 2021 nochmal verloren. Weit über 90% der Wähler in Mecklenburg-Vorpommern haben die Grünen nicht gewählt. Was glauben Sie jetzt nochmal in der Nachlese? Wo haben Sie die Menschen auch nicht erreicht? Woran lag das?
16: Also ich muss mir das nochmal angucken. Wir haben natürlich eine stark gestiegene Wähler. Also wir haben eine Wahlbeteiligung gehabt, die nochmal im Vergleich zu 21 stark gestiegen ist. Wenn ich das richtig sehe, haben wir mehr absolute Stimmen bekommen als zur letzten Bundestagswahl. Da zu sagen, wir haben verloren, das müsste man sich nochmal angucken. Allerdings muss man ganz klar sagen, es ist jetzt wichtig, und das gilt für alle Demokratinnen und Demokraten, dass wir deutlich machen, dass wir zielgerichtete Politik für Mecklenburg-Vorpommern machen. Das ist auch unser Auftrag.
2: Ich finde es spannend, die Grünen sind im Westen vielerorts fest etabliert. Im Osten bleibt es deutlich schwieriger, vor allem wenn ein Wahlkampf eben sich auf zwei Parteien so zuspitzt. Warum ist diese Lücke auch so hartnäckig vielleicht?
16: Na, uns fehlen natürlich ein paar Jahrzehnte Entwicklung. Und in Mecklenburg-Vorpommern muss man sagen, wir haben es jetzt zum ersten Mal überhaupt in einen Landtag geschafft, 2011. Das heißt, wir hatten hier auch nie die Möglichkeit, wirklich feste Strukturen zu etablieren. Wir haben aber durchaus Strukturen. Also Mecklenburg-Vorpommern hat immer grüne hauptamtliche Bürgermeister gehabt, seit 1990 mit Ludwigslust und später Malche und jetzt immer noch hier Greifswald. Also wir haben hier durchaus eine Basis. Sie ist natürlich noch schwächer als in anderen Bundesländern. Wir sehen aber auch, dass Bündnis 90 Die Grünen natürlich gewisse Strukturmerkmale hat und da ist Mecklenburg-Vorpommern ist für uns keine geborene Hochburg.
2: Wenn Sie jetzt in den neuen Landtag in Schwerin im Schloss dann Ihre Plätze einnehmen, wenn die Regierung sich auf den Weg machen wird, die Gespräche gelaufen sind, die Koalitionsverträge geschlossen sind, bleibt es natürlich auch ein zerrissenes Land, oder wie kann man damit umgehen?
16: Na, es ist jetzt wichtig, dass wir alle gemeinsam dafür sorgen, dass wir diese Risse heilen. Das geht vor allen Dingen dadurch, dass wir zeigen, dass wir Politik machen, die den Menschen hilft, dass wir Zukunftsthemen in Angriff nehmen, dass wir dafür sorgen, dass es hier eine gute Entwicklung gibt. Das ist der wichtigste Beitrag, den wir jetzt leisten können.
2: Also durchaus heute auch nachdenkliche Töne, in dem Fall von der Spitzenkandidatin der Grünen, Claudia Müller aus Mecklenburg-Vorpommern. Mit ihr konnte ich ja heute Morgen sprechen. Und die Wahlen in Berlin und Mecklenburg-Vorpommern sind natürlich auch Thema in den Zeitungen, national und international.
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2: Viele internationale Medien beschäftigen sich mit den Landtagswahlen in Mecklenburg-Vorpommern und Berlin. Und El Mundo zum Beispiel aus Spanien meint, zusammen mit der Wahl in Sachsen-Anhalt vor zwei Wochen zeigten die Abstimmungen einen Trend.
17: Die traditionellen Parteien im Zentrum verlieren an Boden, während extreme Kräfte Aufwind haben. Die Krise der deutschen Mitte betrifft den ganzen europäischen Kontinent, der von wachsenden inneren Spaltungen und der Aggressivität des russischen Präsidenten Putin bedroht ist. Die Ergebnisse sind eine Warnung. Die Befürworter des europäischen Projekts müssen sich jetzt auf die Bedürfnisse konzentrieren, die viele Bürgerinnen und Bürger derzeit nicht erfüllt sehen. Die Verantwortung der Regierungen und der demokratischen Parteien besteht darin, eine wirksame und kluge Steuerung zu übernehmen, die das Vertrauen in die Institutionen wiederherstellen kann.
2: Für die italienische Zeitung Corriere della Sera ist Bundeskanzler Merz der eigentliche Verlierer der Landtagswahlen.
17: Es werden dramatische Stunden und Tage auf die CDU zukommen. Der für März entscheidende Termin wird wahrscheinlich morgen sein, wenn der Kanzler mit der Unionsbundestagsfraktion zusammenkommt. Dort herrschen Nervosität und Entmutigung vor und niemand ist mehr bereit, Zugeständnisse zu machen. Um dabei sein zu können, hat der Kanzler sogar seine Reise nach New York abgesagt und darauf verzichtet, vor der UN-Generalversammlung zu sprechen. Ein Termin, der ihm sehr am Herzen lag.
2: Das Nachrichtenmagazin Politica aus Polen schreibt zum schlechten Abschneiden von CDU und auch SPD bei den Landtagswahlen.
17: Beide Parteien verlieren Stimmen an Anti-Establishment-Parteien und extreme Gruppierungen wie die AfD. In den Augen der Wählerschaft ist der politische Mainstream austauschbar und handlungsunfähig geworden. Schließlich haben die großen Parteien, wie am Beispiel Berlins deutlich zu sehen ist, die Fähigkeit verloren, auf reale Probleme auf lokaler Ebene zu reagieren. Im Wahlkampf um die Hauptstadt war der Zugang zu Wohnraum ein zentrales Thema. In der Stadt herrscht ein enormer Mangel an günstigen Mietwohnungen. Unterdessen hat sich die durchschnittliche Miete in Berlin in den letzten Jahren verdoppelt.
2: In der Hauptstadt in Berlin hat ja die Linke die Wahl gewonnen, mit Abstand. Die Neue Zürcher Zeitung aus der Schweiz warnt:
17: Die Berliner wollen Deutschlands Hauptstadt offenbar einem sozialistischen Experiment unterziehen. Anders lässt sich das Ergebnis der Wahl zum Berliner Landesparlament an diesem Sonntag nicht deuten. Folgen Grüne und SPD den Sirenengesängen der Linken, könnte Berlin bald eine Regierung erhalten, die der Polizei systematisch misstraut, Bauinvestoren abschreckt und Autofahrern das Leben so schwer wie möglich macht. Dabei bräuchte die deutsche Hauptstadt angesichts von organisiertem Verbrechen einerseits und dem Mangel an bezahlbarem Wohnraum andererseits das genaue Gegenteil. Berlin wird unter dem sich abzeichnenden Linksbündnis leiden.
2: Und soweit waren das Auszüge aus Kommentaren der internationalen Presse, zusammengestellt von Klaas Christoffersen, alle natürlich mit dem Blick auf die Wahlen, die am gestrigen Wahlsonntag hinter uns liegen.
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2: Heute ist Welt-Alzheimer-Tag. Wie verändert eine Demenzerkrankung den Alltag? Wie kann die Würde eines Menschen bewahrt werden, wenn ein selbstbestimmtes Leben halt auch immer schwieriger wird? Die Schweizerin Melanie Wigger hat genau das zum Thema gerade in ihrem Comic-Debüt gemacht und veröffentlicht Vincent. Vincent erzählt davon, wie eine Demenzerkrankung zwischenmenschliche Beziehungen auf den Prüfstand stellt. Andrea Schweitzer hat das Comic gelesen und mit der Künstlerin sprechen können.
18: Vincent und Robert, zwei Freunde seit Kindertagen. Der eine mit Haken, der andere mit Knubbelnase. Glatte und gewellte Haare, groß und klein. Der Rock'n'Roll verbindet sie und die Liebe zu Mofas. Doch irgendwann kommt Vincent mittwochs nicht in die Kneipe und fehlt beim wöchentlichen Kartenspielen. Er vergisst seinen Hausschlüssel. Er weiß nicht mehr, wo in der Kneipe die Toilette ist. Robert ist zwar verunsichert, aber noch guter Dinge.
19: Da war Hoffnung. Mit ein bisschen Hilfe würde das schon klappen.
18: Doch dann tut Vincent seltsame Dinge. Er will zum Beispiel Schnee schippen. Dabei liegt gar kein Schnee. Als Robert seinen Freund an einem Mittwoch zum Stammtisch abholen will, macht Vincent nicht auf. Aus der Wohnung dröhnt laute Musik. Robert macht die Tür auf und...
19: Ach du Scheiße.
18: ...sieht das Chaos. Dreckiges Geschirr und schmutzige Kleider überall. Schallplatten, Werkzeug... Mittendrin Vincent, lächelnd, aber ungepflegt. Vincents Glück? Einen Freund wie Robert zu haben. Zeichnerin Melanie Wicker stellt in ihrem Comic-Debüt diese Freundschaft in den Mittelpunkt.
20: Auch weil ich denke, für viele Menschen meiner Generation Freundschaft eine neue Rolle einnehmen wird im Vergleich zu der Generation meiner Eltern oder Großeltern, wo vielleicht die Familie immer zentral war und es war schon fast selbstverständlich, dass man eine Familie hat, aber in meiner Generation ist es vielleicht weniger selbstverständlich und Freundschaft bekommt vielleicht eine andere Rolle oder Gewichtung.
18: Für ihren Comic hat die 34-Jährige ein mehrmonatiges Praktikum in einer Einrichtung mit Demenzkranken gemacht. Dass sie für ein Buchprojekt recherchieren möchte, hat sie offengelegt. Trotzdem half sie mit, wie alle Mitarbeitenden.
20: Aber ich hatte auch den Luxus, mich hinzusetzen mit Bewohnerinnen, Freunden und Angehörigen, die sie besuchen kamen, zu sprechen und auch mit ihnen zu zeichnen manchmal oder so. Und das war wirklich eine sehr bereichernde Zeit, auch persönlich für mich.
18: Gespräche aus ihrem Alltag im Pflegeheim fließen in den Comic mit ein, denn auch Vincent muss seine eigenen vier Wände verlassen. Robert darf ihn lange Zeit nicht besuchen.
19: Ich hatte Angst, dass mich Vincent nach einigen Wochen nicht mehr erkennen würde. Vincent war ernsthaft krank. Es war nichts, das wieder verschwinden würde. Daran konnte ich nichts ändern.
18: Diesen ersten Besuch fängt Melanie Wicker in einer starken Zeichnung im Querformat ein. Die Freunde sitzen sich in Sesseln gegenüber, jeder an seinen Bildrand gedrängt. Zwischen ihnen tut sich der leere Raum auf, eine befremdliche Distanz. Robert wird es schaffen, wieder Nähe herzustellen. Er bringt Vincent die alten Schallplatten ins Heim und damit auch ein Stückchen Würde, Selbstbestimmtheit und Identität. Melanie Wicker tunkt diese Nähe in warme Brauntöne. Andere Szenen jonglieren zwischen Grau und Blau.
20: man kann eigentlich sehen an den Menschen und ihren eigenen Farben, wie sehr sie Mitgefühl zeigen oder Verständnis zeigen können. Es liegt ja nicht nur am Wollen, sondern manchmal auch einfach am Können.
18: Vincents Tochter beispielsweise fällt es schwer, sich in die neue Rolle einzufinden, den Vater so hilfsbedürftig zu erleben. Das Grau haftet an ihr. Robert dagegen taucht immer mehr in ockerfarbene Erinnerungen mit Vincent ein. Beide zehren von der gemeinsam durchlebten Jugend. Dieser Comic feiert die Freundschaft, das Vertrauen zwischen Menschen. Man ist berührt von dieser Geschichte und hofft insgeheim, dass, falls nötig, jemand da sein wird, der einem die alten Schallplatten vorbeibringt.
2: Dieses Comic von Melanie Wigger heißt Vincent, eine Geschichte über Freundschaft und Demenz, hat 240 Seiten, kostet 26 Euro und ist beim Avant Verlag erschienen. Ja, wie geht's weiter nach der Wahl? Das ist natürlich das Thema heute mit dem Blick auf die Reaktion der Parteien in Berlin und auch den Gesprächen, zu denen in Mecklenburg-Vorpommern und auch in Berlin jetzt natürlich eingeladen wird, um eben eine stabile Regierung für die kommenden Jahre aufzubauen. Wir haben ja heute auch hier bei uns alle Parteien im Schweriner Landtag zu Gesprächen eingeladen. Und genau das fassen wir Ihnen auch noch einmal um kurz nach eins kompakt zusammen in der Radioausgabe des NDR-Info-Thema. Und damit startet Ulrike Heckmann gleich. Ich bin Nina Zimmermann, wünsche Ihnen einen guten Tag.

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1: Um 13 Uhr mit Benjamin Kirsch. Die Wahlergebnisse in Mecklenburg-Vorpommern und Berlin erhöhen den Druck auf die schwarz-rote Bundesregierung. Die Opposition fordert Konsequenzen für den Reformkurs der Koalition und auch aus den Reihen von Union und SPD kommen Forderungen nach Veränderungen. Aus Berlin Dietrich Karl-Meurer.
2: AfD-Co-Chefin Alice Weidel glaubt nicht, dass die CDU so weitermachen kann. Sie sieht notwendige Reformen nicht umgesetzt und Deutschland im Stillstand. Die Abgrenzung der CDU zur AfD macht sie für die Verluste der CDU mitverantwortlich. Weidel fordert Gespräche zwischen AfD und CDU. Grünen-Chefin Franziska Brandner fordert eine Korrektur des Reformkurses der Bundesregierung. Reformen müssten gerecht sein und den Menschen Verbesserungen bringen, statt nur Kürzungen. Saarlands Ministerpräsidentin und SPD-Vizechefin Anke Rehlinger sieht in den Wahlergebnissen vor allem eine Reaktion auf die Bundespolitik. Sie fordert mehr Wirtschaftswachstum und sozial gerechte Reformen. CDU-Vize und Bundesfamilienministerin Karin Prien will zwar am Reformkurs festhalten, die CDU müsse sich zugleich aber breiter aufstellen. Die Regierung müsse den Menschen besser zuhören und ihre Sorgen bei den Reformen ernster nehmen.
1: Mecklenburg-Vorpommerns Ministerpräsidentin Schwesig strebt nach der Landtagswahl die Bildung einer rot-rot-grünen Landesregierung an. Am Abend würden die Parteigremien tagen und sie werde vorschlagen, mit Linken und Grünen Gespräche zu führen, sagte die SPD-Politikerin in Berlin.
3: Für die SPD-MV ist klar, wir haben den Auftrag zur Regierungsbeteiligung mit den demokratischen Parteien, die in den Landtag eingezogen sind. Und wir wollen heute Abend in den Gremien miteinander beraten. Und ich werde meiner Partei vorschlagen, dass wir sowohl mit den Grünen als auch mit den Linken, das sind die beiden demokratischen Parteien, die im Landtag MV vertreten sind, Gespräche führen und unseren Wählerauftrag erfüllen. Denn diese 35% für die SPD-MV gab es vor allem von Wählerinnen und Wählern, die sich wünschen, dass ich meine Arbeit als Ministerpräsidentin fortsetze und dass wir eben eine demokratische, stabile Regierung bilden.
1: Mecklenburg-Vorpommerns Ministerpräsidentin Schwesig. Nach der Abgeordnetenhauswahl in Berlin beraten die Gremien der Landesparteien heute darüber, wie es nun weitergeht. Bei der Wahlsiegerin Linkspartei will Spitzenkandidatin Elif Erhel beim Parteitag Ende der Woche die Weichen für rot-grün-rote Sondierungsgespräche stellen. Aus Berlin Sabine Müller.
4: Inhaltlich ist es ihre Priorität, Berlins Mietenkrise anzugehen. Im RBB 24 Inforadio sagte Ereib, sie wolle eine Regierung bilden, die bereit sei, konkrete Maßnahmen inklusive der Vergesellschaftung großer Wohnungskonzerne anzugehen. Der potenzielle Koalitionspartner SPD bremst allerdings, weil die dramatisch geschrumpfte SPD erstmal einige interne Fragen klären muss und weil Spitzenkandidat Steffen Krach weiter gegen Vergesellschaftung ist. Große Offenheit dagegen bei den Grünen. Deren Spitzenkandidat Werner Graf nennt bei Radio 1 eine rot-grün-rote Koalition das klare Ziel. Es gäbe aber auch noch Klärungsbedarf, etwa beim Thema Antisemitismus.
1: IG Metall-Chefin Benner hat die Vorstände der deutschen Autoindustrie kritisiert und mehr Verantwortung für Beschäftigte und Standorte gefordert. Heute versammelten sich überall im Land Beschäftigte der Automobil- und Zuliefererindustrie, um Arbeitgebern und Politik zu zeigen, dass es ihnen reiche. Wörtlich ergänzte die IG Metall-Chefin, überall brenne gerade die Hütte. Unternehmen wie Volkswagen, BMW, Audi, Bosch, Mercedes und Porsche hätten für tolle Autos und gute Qualität gestanden, die in die ganze Welt exportiert worden sei. Die Beschäftigten seien stolz gewesen, für diese Unternehmen zu arbeiten. Jetzt führen Vorstände die Branche mit Vollgas gegen die Wand und begingen danach Fahrerflucht. Benner äußerte sich bei einer Aktion im VW-Stammwerk in Wolfsburg. Immer mehr Lebensmittel in Deutschland werden vorsorglich aus dem Handel genommen. Im vergangenen Jahr mussten laut dem Bundesamt für Verbraucherschutz 291 Produkte zurückgerufen werden, oft wegen gefährlicher Keime oder Fremdkörper. Wie die Hersteller ihre Kunden informieren, bleibt jedoch weitgehend ihnen überlassen. Dadurch können Rückrufe übersehen werden. Bei einer Recherche des SWR stand ein zurückgerufenes Müsli noch im Supermarktregal, weil die betroffene Charge nicht vollständig gekennzeichnet war. Verbraucherschützer fordern mehr Transparenz bei Produktrückrufen. Das waren die Nachrichten.
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5: aufgehüllt heute. Ordentlich Schauer, zeitweise Auflockerungen mit Sonne und höchsten Temperaturen zwischen 16 und 19 Grad. Morgen 17 bis 20 Grad, zur Ems hin mal mehr Wolken, aber meist trocken. Ansonsten auch überwiegend heiter. Am Mittwoch Sonne und Wolken Richtung Nordsee, später auch Regen. Gleiche Temperaturen. Am Donnerstag ebenfalls gleiche Temperaturen, dazu wechselhaft und gebietsweise Schauer. In der Info der Verkehrsservice mit den Staus ab 3 Kilometer Länge. A1 Hamburg Richtung Osnabrück zwischen Euthen und Bremen-Arsten 5 Kilometer vor einer Baustelle. A1 Osnabrück Richtung Bremen zwischen Bremen-Brinkum und Hemelingen 4 Kilometer. A2 Hannover Richtung Berlin zwischen Peine und Braunschweig-Watenbüttel 10 Kilometer nach einem Unfall. A7 Hamburg Richtung Flensburg zwischen Hamburg-Stellingen und Raststätte Holmer Ost 5 Kilometer nach einem Unfall. Die A21 Kiel Richtung Bargteheide ist zwischen Schwiesel und Lietzen gesperrt. Auch hier gab es einen Unfall und nochmal eine Sperrung, die betrifft die A24 Hamburg Richtung Berlin zwischen Schwarzenbeck-Grande und Talkau. Dort werden die Fahrbahnen erneuert, die Sperrung bis ca. 15.30 Uhr. Gestern gab es so einige Überraschungen nach dem Gang an die Wahlurnen. Dass die AfD sich wachsender Zustimmung erfreut, das gehört ihr nicht dazu. Das war erwartbar, aber dass die Linke in Berlin so auftrumpfen konnte und die CDU aus dem Schweriner Landtag fliegen würde, das war dann doch eher überraschend. Wir fassen die Reaktionen und Analysen von morgen hier auf NDR Info an dieser Stelle nochmal zusammen.
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6: Was für ein Wahlwochenende. Zum einen ist die AfD nun mit gut 38% der Stimmen auf Platz 1 in Mecklenburg-Vorpommern.
7: Ja, wir müssen Mehrheiten schmieden, das ist die Aufgabe. Aber erstmal freue ich mich über so ein starkes Ergebnis. Wir haben es mehr als verdoppelt tatsächlich. Und wir sind der Meinung, wir haben den Regierungsauftrag. Und jetzt wollen wir natürlich auch das Gespräch suchen mit allen anderen Parteien, um etwas zu bewegen.
6: Mit welchem Erfolg? Das wird sich zeigen. Zweitstärkste Kraft ist nun die SPD, Ministerpräsidentin Schwesig.
3: Vor einem Jahr lag die SPD MV bei 19%. Das war die schwerste Landtagswahl. Eine Landtagswahl in schwierigen Zeiten mit ziemlich viel Gegenwind aus dem Bund und mit einer sehr erstarkten, extremistischen, in Teilen rechtsextremistischen AfD.
6: Schwesig-Sozialdemokraten konnten fast 36% auf sich vereinen. Für Rot-Rot-Grün könnte es zur Regierungsbildung reichen. Die CDU aber scheiterte am Ende an der 5%-Hürde.
8: Es geht jetzt darum, Berlin bezahlbar zu machen. Und wir werden uns den Haushalt genau anschauen und jeden Cent umdrehen und auch die Einnahmenseite stärken. Eine Luxusvillensteuer habe ich vorgeschlagen, eine Steuer auf unbebauten Boden. Natürlich wollen wir auch, dass der Bund die Vermögenssteuer einführt.
6: In Berlin dagegen gewinnt die Linke mit ihrer Spitzenkandidatin Elif Eralp die Wahl zum Abgeordnetenhaus mit deutlichem Vorsprung und 25,7%. Wir blicken zurück auf den gestrigen Wahlabend, hören die Stimmen der Spitzenpolitiker und ordnen die Wahlergebnisse mit Politikwissenschaftlerin Julia Reuschenbach ein. Auch mit Blick auf mögliche Konsequenzen für die Bundesregierung. All das in den kommenden gut 10 Minuten. Was folgt aus den Wahlen in Mecklenburg-Vorpommern und Berlin? Unser NDR-Info-Thema. Heute ist Montag, der 21. September und ich bin Dirk Leukroth. Hallo. Blicken wir aber zunächst mal auf den historischen Wahlabend in Schwerin. Gewinnerin der Wahl ist die AfD. Sie hat es geschafft, ihr Ergebnis von 2021 mehr als zu verdoppeln und stärkste Kraft zu werden.
9: Die AfD in Schwerin auf ihrer Wahlparty im Freudenrausch. Mit 38,2% ist sie in Mecklenburg-Vorpommern stärkste Kraft und damit Wahlsieger. Ministerpräsidentenkandidat Leif Erik Holm muss dennoch einräumen, dass das selbstgesteckte Ziel verfehlt wurde.
10: Nun hat es zur Alleinregierung tatsächlich nicht gereicht. Es war ein schwerer Kampf, dieser Wahlkampf, das muss man ganz klar sagen, gegen eine langjährige Amtsinhaberin. Aber dennoch, wir sind vorne und wir wollen natürlich nach Möglichkeit auch regieren können.
9: Allerdings will keine Partei mit ihr koalieren. Und auch die
11: Die SPD verpasst ihr selbst vorgegebenes Ziel. Obwohl die Sozialdemokraten in den vergangenen Monaten in den Umfragen immer weiter in der Wählergunst stiegen und eine Aufholjagd hinlegten, am Ende verpassen sie die Spitzenposition, landen mit 35,5% auf Platz 2 hinter der AfD. Dazu Spitzenkandidatin Manuela Schwesig.
12: Ich habe so zwei Herzen in meiner Brust. Das Wahlergebnis für die SPD von wenigstens 36% ist ein starkes Ergebnis. Damit hätte man früher locker den Wahlsieg feiern können. Aber wir sehen, dass wahrscheinlich die AfD vorne liegt. Und das zeigt, dass die AfD sehr groß geworden ist. In Ostdeutschland hat sie ein Potenzial von 45%. Aber auch der Westen sollte diese Kraft der AfD nicht unterschätzen.
11: Bisher waren 34 der 36 Direktmandate im Land in SPD-Hand. Jetzt sind nur noch 14 Wahlkreise rot. Die anderen 22 gehen komplett an die AfD. Deutlich härter trifft es noch die Christdemokraten im Nordosten. Sie fahren das schlechteste CDU-Wahlergebnis in der Geschichte der Bundesrepublik ein. Von schweren Stunden spricht Spitzenkandidat Daniel Peters kurz nach 18 Uhr auf der Wahlparty.
13: Wir führen hier einen Überlebenskampf und deswegen wird das ein sehr, sehr langer Wahlabend.
11: An dessen Ende feststeht, die CDU fliegt zum ersten Mal überhaupt aus einem Landtag. Lange Gesichter auch bei der Linkspartei. Sie kommt mit 6,5% auf ihr schlechtestes Ergebnis im Nordosten. Ihre Spitzenkandidatin Simone Oldenburg sichtlich unzufrieden.
14: Es ärgert mich so insofern, dass dieser polarisierende Wahlkampf niemandem genutzt hat, keiner demokratischen Partei, weder der SPD noch uns, sondern einzig und allein der AfD. Das ist in die falsche Richtung gegangen und da haben alle demokratischen Parteien Federn gelassen.
11: Die Bündnisgrünen schaffen es mit 5,7% wieder in den Landtag und könnten damit eine rot-rot-grüne Koalition ermöglichen, für die sich Spitzenkandidatin Claudia Müller offen zeigt.
15: Wir haben weiterhin die Chance, stabile demokratische Mehrheiten im Landtag zu bekommen. Dafür stehen wir auch bereit. Aber wir haben auch gesehen, die Polarisierung hat auch wieder die AfD stärker gemacht, wie wir es auch schon in den anderen Landtagswahlen in den letzten Jahren gesehen haben.
11: Während das BSW und auch die FDP den Einzug ins Landesparlament verpassen, bleibt der Spielraum bei den Regierungskonstellationen in Mecklenburg-Vorpommern stark beschränkt.
6: Anna-Lou Beckmann hat Stimmen nach der Wahl in Schwerin für uns gesammelt. Und darin wurde schon deutlich, die AfD beansprucht den Auftrag zur Regierungsbildung zwar für sich, aber von den jetzt in den Landtag gewählten Parteien möchte niemand mit der Mannschaft von Leif-Erik Holm eine Koalition eingehen. Auch im Berliner Abgeordnetenhaus konnten die Blauen auf gut 16% zulegen, müssen sich aber auch hier mit der Oppositionsrolle zufrieden geben. Wer dagegen mehr Grund zur Freude hatte, erzählt uns die Kollegin Kirsten Buchmann, die den Wahlabend in Berlin für uns beobachtet hat.
16: Tanz, Jubel, Umarmungen auf der Wahlparty der Linken in Berlin. Für sie ist die Wahl gut gelaufen. Spitzenkandidatin Elif Erhalb feiert das Ergebnis.
17: Lasst uns rausgehen und Berlin und alles drumherum verändern für ein besseres, bezahlbares Berlin, das gerechter und sozialer wird.
16: Die Linke hat ihr Ergebnis gegenüber der vorherigen Wahl auf mehr als 25% verdoppelt. Mit Grünen und SPD könnte sie künftig ein Dreierbündnis eingehen, mit der linken Politikerin Elif Erhalb an der Spitze der Landesregierung. Punkten konnte die Linke bei den Wählerinnen und Wählern vor allem mit ihrem Fokus auf dem Thema Mieten. Ein Kernthema, sie will große Wohnungskonzerne vergesellschaften. Ein Knackpunkt könnte das allerdings in Sondierungen und Koalitionsverhandlungen für ein mögliches Dreierbündnis mit Grünen und SPD werden. Zwar sind auch die Grünen dafür, das Thema voranzutreiben, doch der SPD-Spitzenkandidat Steffen Krach hatte Vergesellschaftungen im Wahlkampf stets abgelehnt. Auch nach der Wahl bleibt er dabei.
18: Ich habe da eine klare Position und ich bin mir auch sehr sicher, wir fangen jetzt wieder an, sachlich über Themen zu sprechen, dass sich das relativ schnell erledigt hat, dieses Thema, weil es einfach nicht bezahlbar ist und juristisch auch nicht umsetzbar ist.
16: Die SPD verzeichnet mit 12,1% in Berlin einen historischen Tiefstand, ein Verlust von rund 6 Prozentpunkten. Die Grünen verloren weniger stark und kommen auf 14,3%. Rechnerisch wäre mit den Zahlen auch eine Kenia-Koalition aus CDU, Grünen und SPD möglich. Die CDU sackte allerdings gegenüber der letzten Wahl mehr als 9 Prozentpunkte ab und landet bei knapp 19%. Alle Parteien der gesellschaftlichen Mitte hätten bei dieser Wahl verloren, sagt CDU-Spitzenkandidat Stefan Evers.
19: Ich glaube, wir müssen alles daran setzen, im Miteinander zu schaffen, die Polarisierung dieser Stadt und unserer Gesellschaft zu überwinden. Das Erstarken der politischen Ränder, es ist kein gutes Zeichen.
6: sagt der Berliner CDU-Spitzenkandidat Stefan Evers. Zeit für Selbstkritik bei CDU und SPD. Es geht bei den angedachten Reformen gerade um Glaubwürdigkeit, so analysiert Politikwissenschaftlerin Julia Reuschenbach. Gerade wenn man das schlechte Abschneiden der CDU in Mecklenburg-Vorpommern betrachtet, dort ist die Partei künftig im Landtag nicht mehr vertreten.
20: Naja, wir können zumindest mit den vorläufigen Zahlen von gestern Abend sehen, dass es eine überragende Zustimmung gibt bei denjenigen, die von der CDU abgewandert sind, hin zu anderen Parteien, dass sie tatsächlich dieses Problem sehen. Das haben wir auch in Sachsen-Anhalt schon gehört. Wir haben es auch im Frühjahr in Rheinland-Pfalz und Baden-Württemberg schon gehört, dass die CDU vor der Bundestagswahl im vergangenen Jahr viel versprochen, aber davon nicht hinreichend genug gehalten habe. Und dass eben das, was die Menschen umtreibt, wenn es um Lebenshaltungskosten und dergleichen geht, nämlich Senkung von Belastungen. Also wir reden über Energiepreise, aber denken wir an sowas wie die Stromsteuer oder anderes mehr, eben nicht hinreichend genug getan hat und damit das fehlt, was dann auch in diesen Umfragen immer erfragt wird, nämlich die Verbindung zum Leben der Menschen. Also kann man sich eigentlich bei all diesen Reformnotwendigkeiten hinreichend in diejenigen versetzen, um die es geht? Und da gibt es eben offensichtlich große Zweifel bei denjenigen, die jetzt gestern der CDU in Mecklenburg-Vorpommern nicht mehr die Stimme gegeben haben.
6: Das Wahljahr 2026 ist damit zu einem Ende gekommen. Aufzuarbeiten gibt es aber gerade für Union und SPD so einiges. Dringende Reformen stehen an, Rente, Pflege und Steuer. Eines haben die Ergebnisse in jedem Fall aber gezeigt. Bei den politischen Beschlüssen täte man gut daran, die Menschen rechtzeitig und schlüssig darüber aufzuklären, bevor im nächsten Jahr die nächsten Landtagswahlen anstehen.
5: 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Sie haben es gehört, für die Bundesparteien sind die Ausgänge der Wahlen in Mecklenburg-Vorpommern und Berlin auch großes Diskussionsthema und sie bestimmen die Tagesordnung heute in Berlin und wir wollen auch gleich da noch einmal drüber sprechen. Nach dem Sport und erstmal diesem raschen Überblick.
1: Nach dem Sieg der AfD bei der Landtagswahl in Mecklenburg-Vorpommern hat deren Ministerpräsidentenkandidat Holm den Regierungsanspruch seiner Partei bekräftigt. Auf NDR Info sagte Holm, die Wähler hätten der AfD diesen Auftrag massiv zugesprochen. Deswegen erwarte er von den anderen Parteien, dass man miteinander reden könne. Allerdings glaubt Holm nicht, dass es tatsächlich zu einer Regierungsbeteiligung der AfD kommt. Derzeit sehe es so aus, als käme eine rot-rot-grüne Mehrheit zustande. In ganz Deutschland laufen heute Protestaktionen von Beschäftigten der Autoindustrie und in Zulieferbetrieben. Dazu aufgerufen hat die IG Metall. Gewerkschaftschefin Benner kritisierte am VW-Stammwerk in Wolfsburg die industriepolitischen Rahmenbedingungen als mangelhaft. Sie forderte einen besseren Schutz vor unfairem Wettbewerb aus China und mehr Unterstützung aus der EU. Die Arbeitgeber rief Benner auf, nicht an Mitbestimmungsrechten oder der 35-Stunden-Woche zu sägen. Die iranischen Revolutionsgarden drohen den USA. Sollte die US-Armee den Iran erneut attackieren, werde man neue Waffen mit neuen Fähigkeiten einsetzen, so ein Sprecher der Revolutionsgarden. Auch die Ziele würden nicht dieselben sein wie zuvor. Weitere Details nannte er nicht. Nach einem Wiederaufflammen der gegenseitigen Angriffe Ende August hatten sich die Kämpfe zuletzt wieder abgeschwächt. Das Wetter in Norddeutschland bewölkt, örtlich Schauer, zeitweise Auflockerungen mit Sonne bei 16 bis 19 Grad. Das war der kurze Überblick. Weiter mit Ulrike Heckmann.
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5: Über 7 Jahre ist es her, dass Hannover 96 zuletzt Teil der Fußball-Bundesliga war. Lars Bente, bei einer möglichen Rückkehr soll mit Sandro Wagner aber nun ein neuer Trainer helfen.
21: Ja, der 38-Jährige, der hat sich eben gerade bei einer Pressekonferenz vorgestellt. Wagner, der wurde ja schon in der Clubmitteilung für seine außergewöhnlich gute Vorbereitung auf diesen neuen Job gelobt. Heute wurde er dann natürlich auch gefragt, wie er denn den Club so einschätzt nach seinen Beobachtungen. Und dabei hat er wohl vielen 96-Fans aus der Seele gesprochen.
22: Ja, wenn man dann schaut, okay, da sind einfach über 40.000 Zuschauer, das ist ein Traditionsverein, das, was die Zuschauer ja auch immer auf die Beine stellen am Wochenende, das kriegt man mit, dann denkt man sich schon, wow, das hat schon eine Power. Das Stadion ist cool, die Stadt ist cool, dann denkt man sich schon, ja, achte Jahr, zweite Liga, warum, wieso? Ist eigentlich ganz geil, könnte eigentlich auch ein Erstligist sein.
21: Ja, unser Reporter Tom Gernke, der war eben live vor Ort bei der ersten Pressekonferenz von Wagner bei 96. Ja, welchen Eindruck hat der neue Coach denn dort hinterlassen?
2: Sandro Wagner wirkte fast etwas schüchtern, zurückhaltend, keine großen Worte, kein Sprücheklopfen. Rund 30 Journalistinnen und Journalisten, sehr viel mehr als sonst, waren gekommen, um die ersten Worte von Wagner zu hören. Er sei ein ganz normaler Mensch und habe einfach Bock auf die Aufgabe. Zugleich lobte er seinen Vorgänger Christian Tietz als herausragenden Fußballlehrer. Er wolle nicht alles besser machen, sondern anders. Schon den Sieg gestern gegen Bochum habe er halboffiziell als 96-Fan verfolgt, drückte gemeinsam mit der Familie vor dem Fernseher die Daumen.
21: Ja, aktuell liegt Hannover nur auf Rang 10 in der zweiten Liga. Wagner und sein Trainerteam haben aber ja noch 28 Spieltage Zeit, diesen Rückstand dann auf die Aufstiegsplätze aufzuholen. Sein 96-Debüt feiert der neue Coach dann übrigens nach der Länderspielpause am 10. Oktober auswärts beim 1. FC Magdeburg. Ja, sein Debüt als Bundestrainer feiert am Donnerstag ja Jürgen Klopp. Seine Mission, das DFB-Team aus der Krise zu holen, das geht quasi jetzt schon los. Mit der Vorbereitung auf die ersten Länderspiele und Kerstin von Kalkreuth ist dort für uns vor Ort.
4: Das DFB-Quartier in Herzogenaurach füllt sich langsam. Seit Freitag bereitet Bundestrainer Jürgen Klopp mit seinen Kollegen im Frankenland die gleich 4 Länderspiele vor. Gestern Abend sind die Bayern-Profis um DFB-Kapitän Joshua Kimmich, der Augsburger Torwart Finn Dahmen und Kevin Schade vom FC Brentford angereist. Heute folgt der Rest. Ab sofort geht es darum, sich neu Bundestrainer Klopp zu zeigen und einen Stammplatz zu ergattern für das Nations-League-Spiel am Donnerstag in Amsterdam gegen die Niederlande. Am Sonntag spielt die Nationalmannschaft in Augsburg dann gegen Griechenland. Danach wird der Kader ausgetauscht. Nur Torwart Dahmen bleibt für die nächsten Spiele gegen Serbien und in Griechenland dabei. Der frühere Ingolstädter Pascal Groß erklärte am Wochenende, dass seine Karriere in der Nationalmannschaft beendet sei. Der 35-jährige WM-Teilnehmer, der in der Premier League spielt, drückt nun der DFB-Auswahl als Fan die Daumen.
21: Ja, kann ja nicht schaden. Und Daumen drücken ist auch am Sonnabend angesagt. Zumindest für alle, die gerne die Austragung der Olympischen Spiele in ihrer Region haben möchten. Der Olympische Sportbund, der wird ja verkünden, mit welchem Standort man sich schlussendlich dann bewerben wird. Im Rennen sind ja noch München, Berlin und die Rhein-Ruhr-Region. Als Favorit gilt ja die bayerische Landeshauptstadt. Und die hat sich nun auch festgelegt, wo denn die Segelwettbewerbe stattfinden sollten, wenn es den Olympiazuschlag denn gäbe. Zur Auswahl standen ja Kiel und Rostock-Warnemünde und die Entscheidung ist auf Kiel gefallen. Also wie schon bei den Spielen 1972, als München zuletzt Ausrichter war. Bayerns Ministerpräsident Markus Söder, der sagt dazu, Zitat, München und Kiel sind ein perfektes Match. Das gemeinsame Doppel von 1972 lebt wieder auf. Süd und Nord machen gemeinsame Sache. Ja, und ähnlich sieht es auch der Ministerpräsident von Schleswig-Holstein, Daniel Günther. Er sieht die Stadt auch als sehr gut gewappnet für die Spiele an und sagt, Zitat, mit der Kieler Woche beweisen wir jedes Jahr aufs Neue, dass wir Großsportveranstaltungen von Weltformat ausrichten können.
7: So viel vom Sport. Es waren Wahlen auf Landesebene gestern in Berlin und Mecklenburg-Vorpommern. Doch so wie die Bundespolitik Einfluss hatte auf den Wahlausgang, geht auch das Ergebnis nicht spurlos an den Bundesparteien und damit auch der Bundesregierung vorbei. Nur wie tief gehen diese Spuren? Darauf wollen wir schauen mit unserem Hauptstadtkorrespondenten Frank Eichmann. Das CDU-Präsidium hat ja heute früh als erstes getagt, anschließend auch der Bundesvorstand. Was hört man denn aus der Bundes-CDU? Ist der Druck auf Parteichef und Bundeskanzler Friedrich Merz nochmal gestiegen?
23: Warten wir noch ein paar Minuten ab, dann werden wir auf Friedrich Merz selber hören. Der hat ja vorab versucht gestern, und das ist, glaube ich, auch ein Novum, direkt nach der Wahl, nach der Schließung der Wahllokale mit seiner Erklärung, die er öffentlich abgegeben hat, so einen Keil, einen groben Holzkeil in die Debatte reinzuklemmen und zu sagen, ich bin Bundeskanzler, ich bleibe das, bitte jetzt keine weiteren Debatten um meinen Ersatz. Aber das ist nur eine vorübergehende Lösung für ihn gewesen. Richtige Erleichterung dürfte das nicht gebracht haben. Denn natürlich steht die Frage im Raum, wie geht eine in Teilen des Landes ehemalige Volkspartei damit um, dass sie nun in Mecklenburg-Vorpommern überhaupt nicht mehr im Landtag ist. Und da kann man nicht einfach am Tag danach zur Geschäftsordnung übergehen und sagen, machen wir die Reform, erklären es ein bisschen besser und dann haben wir die Sache unter Kontrolle.
7: Was ist denn vom Koalitionspartner, also aus der SPD-Spitze zu hören, zu den Wahlergebnissen von Berlin und Schwerin?
23: Die haben sich erklärt, auch schon öffentlich. Und da war so zu hören, also es wäre, sagt Bärbel Baas, nun wirklich keine Lösung, an den Reformen die Koalition scheitern zu lassen. Also wir wollen weitermachen, so das Signal. Weiter allerdings mit modifizierten Reformen. Und da heißt es, es muss eben klarer werden, dass die Reformen gerecht gestaltet werden. Gerade wenn man jetzt das große Thema Rente, sogenannte Rente mit 63 nimmt oder auch die Pflegereform. Lasten müssen breiter verteilt werden. Da soll noch einmal nachjustiert werden. Aber es gab eben das Bekenntnis zur Koalition. Das soll das wichtige Signal sein. Nur eben nicht weiter so wie bisher und auch nicht einfach nur besser erklären, sondern da soll es jetzt schon bald ganz konzentrierte Gespräche darum geben, wie denn dieser Reformherbst ablaufen soll. Jedenfalls wohl nicht so, wie wir bisher gedacht haben.
3: Heißt das, dass da doch die Reformpakete nochmal aufgeschnürt werden und zeichnet sich womöglich schon ab, an welcher Stelle?
23: Ja, müssen sie. Das wird gar nicht anders gehen. Und das große Thema wird sein, das Rentenreformpaket als Gesamtkunstwerk, das wird es so nicht geben können. Da wird nachjustiert werden müssen. Und es hat so ein klares Bekenntnis wohl auch der Wählerschaft gegeben, wir sind gegen das, was ihr da vorhabt, dass da jetzt was passieren muss. Und ich denke, das Symbol ist eben diese Rente mit 64,5, in die man gehen kann vorzeitig, wenn man denn 45 Beitragsjahre gearbeitet hat. Da muss auf alle Fälle irgendein neuer Kompromiss her, dass das wenigstens länger, vielleicht auch dauerhaft erhalten bleibt.
3: Was folgt denn bundespolitisch aus den erneuten Wahlerfolgen der AfD? In Mecklenburg-Vorpommern hat die SPD zwar deutlich aufgeholt, aber die AfD liegt dort auf Platz 1. Und auch in Berlin hat die AfD ja zugelegt, liegt hinter der Partei Die Linke und der CDU auf Platz 3.
23: Wir hätten ja, wenn man es mal formal betrachtet, sowohl in Mecklenburg-Vorpommern als auch in Berlin Rot-Rot-Grün in Aussicht. Hier muss man aber unterscheiden, in Berlin gibt es eine Debatte und da dreht es sich nicht nur um eine mögliche Enteignung von Wohnungsunternehmen, sondern auch um das Antisemitismusproblem der Linken. Da wird es noch mehr Debatten geben als in Mecklenburg, aber die Regierungsbildung wird wohl in diese Richtung gehen. An der AfD vorbei in beiden Bundesländern. Und dann ist natürlich klar, dass sich die AfD schon gemeldet hat, heute im Vormittag mit Alice Weidel und Tino Chrupalla. Und die haben sehr selbstbewusst gesagt, wir haben in Berlin stark zugelegt, sind in Mecklenburg-Vorpommern die stärkste Kraft. Und so sehen wir das, die CDU ist gescheitert, wird nie wieder gute Wahlergebnisse einfahren. Wir sind im Grunde sowas wie die Ablösung. Mit uns muss man rechnen, wenn auch nicht jetzt. Wir werden jetzt nicht regieren, aber schauen wir auf die Bundestagswahl 29, dann sind wir da und dann haben wir eine ganz andere politische Realität mit uns, mit der AfD.
3: Sie haben die Partei Die Linke gerade schon angesprochen, die ja in der Hauptstadt sogar mit Elif Erhalp an der Spitze erstmals die regierende Bürgermeisterin stellen könnte. Wie wird das bundespolitisch kommentiert?
23: Da wird es ja erstmal einen Parteitag geben müssen in Berlin der Linken, die das dann bestätigen oder akzeptieren. Das wird mit großer Skepsis wahrgenommen, sowohl bei der CDU, aber auch bei den potenziellen Koalitionspartnern. Und wie gesagt, zwei Dinge liegen da ganz quer. Einmal das, was die Linke gut fundiert glaubt, argumentieren zu können. Es gab einen Volksentscheid. Es soll Enteignungen von großen Wohnungsunternehmen geben. Da plant ja der Bund ein Gesetz. Wann das dann kommt, ist noch unklar, konnte die Bundesregierung auch heute noch nicht sagen. Das ist das eine. Und das andere ist eben, dass sich die Linke zwar immer erklärtermaßen von Antisemitismusvorwürfen in den eigenen Reihen, beispielsweise in Berlin, in den Bezirksverbänden Neukölln oder Köpenick, abtrennt und sagt, wir gehen dem nach, das müssen die dort aufarbeiten. Es passiert nur praktisch herzlich wenig. Und da will man ganz einfach von den anderen Parteien nicht nur Bekenntnisse hören, sondern auch wirkliche Taten hören. Insbesondere deshalb, weil ja möglicherweise die Linke die erste Regierungspartei der Linken werden könnte in der Hauptstadt. Und auf der anderen Seite, es ist ja auch durchaus denkbar, dass es alles noch ganz anders kommt. Die Linke könnte scheitern mit dem Versuch der Regierungsbildung oder es könnte eben auch Gespräche geben der SPD und der Grünen mit der CDU. Allerdings sind die eher so ausgerichtet, dass man schon die Präferenz in Richtung Linke hat. Wenn das dann eine vorzeigbare Partei ist, die ihre Probleme insbesondere

0: jeweils gebraucht werden. Das hat der Partei natürlich sehr viel Selbstbewusstsein verliehen. Allerdings, es ist insbesondere in Mecklenburg eine Partei knapp über den 5%. Sie wird gebraucht, das darf aber nicht darüber hinwegtäuschen, dass die Themen, die die Grünen haben, momentan nicht die Themen sind, die in der Bevölkerung sehr gut ankommen. Klimapolitik, Energiepolitik, wiewohl sie natürlich wichtig bleiben, ist erstmal eine Art Durchatmen. Und daraufhin wird man sich sicherlich damit beschäftigen müssen, wie können wir nicht nur, aber insbesondere auch im Osten weiterhin eine relevante Partei bleiben.
1: Informationen und Einschätzungen waren das von Frank Eichmann aus unserem Hauptstadtstudio. 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
3: Um 13.31 Uhr mit Benjamin Kirsch. Der Ausgang der Landtagswahlen löst in der SPD gemischte Reaktionen aus. Bei Beratungen der Parteispitze im Willy-Brandt-Haus zeigte sich Entsetzen darüber, dass die SPD in Berlin auf den 5. Platz abgerutscht ist, und Erleichterung, dass Ministerpräsidentin Schwesig in Mecklenburg-Vorpommern trotz Verlusten wohl weiter regieren kann. Aus Berlin Markus Sambale.
4: Bei den Sozialdemokraten wird jetzt vor allem diskutiert, wie es weitergehen soll mit den Reformen der Bundesregierung, vor allem bei der Rente. Schwesig hatte sich im Wahlkampf in Mecklenburg-Vorpommern vom Kurs der Bundes-SPD und der Bundesregierung deutlich abgegrenzt und dafür viel Zuspruch bekommen. SPD-Chefin Baas will daraus Konsequenzen ziehen.
5: Wir sind in dieser Koalition und wir wollen das auch beibehalten. Dennoch muss man aus den Wahlkämpfen die Analyse auch ziehen, dass die Menschen mit den anstehenden Reformen nicht zufrieden sind.
4: Sollte die SPD auf grundlegende Änderungen bei den Reformen dringen, dürfte das aber zu Konflikten mit der Union führen. Kanzler Merz hatte in einem ungewöhnlichen Auftritt am Wahlabend verlangt, die Reformen müssten jetzt erst recht weitergehen.
3: Die AfD-Bundesvorsitzende Weidel sieht ihre Partei nach den neuerlichen Wahlerfolgen als politische Erbin der Volkspartei CDU. Insbesondere das Scheitern der Christdemokraten an der 5%-Hürde in Mecklenburg-Vorpommern zeige dies ganz klar. Die Parteivorsitzende verwies auf die starke Stellung der AfD auch in bundesweiten Umfragen und leitete daraus einen Anspruch auf politische Mitsprache ab. Wörtlich erklärte Weidel in Berlin, wir sollten dringend Gespräche führen, um dieses Land gemeinsam aus der Krise zu führen. Der AfD-Co-Vorsitzende Chrupalla ergänzte wörtlich, seine Partei habe die CDU pulverisiert. Ein Rücktritt von Kanzler Merz sei überfällig, so Chrupalla. IG Metall-Chefin Benner hat Kritik an den Rahmenbedingungen für Autohersteller in Deutschland und Europa geübt. Die Gewerkschaft hat heute zum Protesttag in der Automobilindustrie aufgerufen, an dem mehrere VW-Werke auch in Niedersachsen teilnehmen. Aus der NDR-Nachrichtenredaktion Tabea Tschöpe.
6: Die IG Metall-Chefin war in Wolfsburg bei einer VW-Betriebsversammlung zu Besuch. Zusammen mit der Gesamtbetriebsratsvorsitzenden Cavallo forderte sie die Bundesregierung und Arbeitgeber auf, die Autoindustrie nicht vor die Wand zu fahren, sondern dafür zu sorgen, dass die Krise überwunden wird und die Branche nach vorne kommt. Die beiden haben sich für mehrere konkrete Änderungen ausgesprochen. Erstens für Ausgleichszölle auf Hybridautos aus China, zweitens für niedrigere Energiekosten in der Autoproduktion und drittens für mehr Ehrlichkeit beim Thema Altersteilzeit. Wolfsburg war nur einer der Protestorte am IG Metall Aktionstag. Auch in Hildesheim, Lüchow, Emden und Hannover sind Aktionen geplant. Bei VW, aber auch bei Tochterfirmen oder Zulieferern wie MAN oder Bosch. Dabei geht es um Zukunftsgarantien für die deutschen Werke und um den Erhalt der 35-Stunden-Woche.
3: Volkswagen-Markenchef Schäfer hat offenbar einen verschärften Sparkurs angekündigt. Schäfer sagte laut der Agentur Reuters, der Konzern habe absolut keine Zeit zu verlieren und werde deshalb in einem so wörtlich Performance-Programm nochmal deutlich nachlegen. Wegschauen löse keine Probleme. Über das Wie werde nun mit den Arbeitnehmervertretern gesprochen. Schäfer äußerte sich demnach ebenfalls auf der Betriebsversammlung in Wolfsburg. Volkswagen hatte am Freitag seine Gewinnprognose für das laufende Jahr gesenkt. Der Konzern begründete das unter anderem mit einer Milliardenabschreibung auf die Tochter Porsche, der Entwicklung des chinesischen Marktes und der steigenden Nachfrage nach margenschwachen Elektroautos. Die Kremlpartei Geeintes Russland ist nach der dreitägigen Parlamentswahl erwartungsgemäß als Siegerin bestätigt worden. Die seit mehr als 20 Jahren regierende Partei kam auf fast 58% der

0: Stimmen, wie Wahlleiterin Pamfilova in Moskau bekannt gab. Zuvor war die Antikriegspartei Jabloko von der Parlamentswahl ausgeschlossen worden. Beobachter gehen davon aus, dass Präsident Putin das Ergebnis als klares Signal für die Fortsetzung der Vollinvasion in der Ukraine werten wird. Alle 10 Parteien auf dem Wahlzettel gelten durchweg als kremlnah und alle unterstützen den seit 2022 andauernden Krieg gegen das Nachbarland. Die norddeutsche Wohnungswirtschaft hat vor weiteren Eingriffen in den Markt gewarnt. Vergesellschaftung von Unternehmen und Mietendeckel schafften keine einzige zusätzliche Wohnung. Statt ideologischer Luftschlösser brauche es eine pragmatische Politik, um die Probleme zu lösen. Dazu gehörten eine verlässliche und ausreichende öffentliche Wohnungsbauförderung sowie der Erhalt des Wohngeldes in seiner heutigen Form. Anlass der Äußerungen ist die jährliche Arbeitstagung des Verbandes in Lübeck. Dieser war auch für eine Bremse bei den Nebenkosten. Das waren die Nachrichten.
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2: Bewölkt heute, örtlich auch Schauer, zeitweise aufgelockert mit Sonne. 16 bis 19 Grad heute, morgen ein Tick wärmer, 17 bis 20 Grad. Zur Ems hin mehr Wolken, aber ansonsten auch morgen meist trocken und überwiegend heiter. Ganz ähnliche Temperaturen am Mittwoch und Donnerstag. Am Mittwoch Sonne und Wolken, Richtung Nordsee später Regen und am Donnerstag wechselhaft und gebietsweise Schauer. Ende Info der Verkehrsservice mit den Staus ab 3 Kilometer Länge. A1 Hamburg Richtung Osnabrück, zwischen Euthen und Bremen-Arsten 5 Kilometer vor einer Baustelle. A1 Osnabrück Richtung Bremen, zwischen Bremen-Brinkum und Hemelingen 4 Kilometer. A2 Hannover Richtung Berlin, zwischen Peine und Braunschweig-Wartenbüttel 8 Kilometer. A7 Hannover Richtung Kassel, zwischen Hildesheim und Dreieck-Salzgitter 5 Kilometer. A7 Hamburg Richtung Flensburg, zwischen Hamburg-Stellingen und der Raststätte Holmoor-Ost 5 Kilometer und die A24 Hamburg Richtung Berlin ist zwischen Schwarzenbeck-Grand und Thalkau gesperrt wegen Fahrbahnerneuerungen und zwar bis ca. 15.30 Uhr. Sie hören NDR Info, ich bin Ulrike Heckmann. Die gescheiterte Pkw-Maut, die verfolgt Andreas Scheuer bis heute. Sie kostete den Bund fast eine Viertelmilliarde Euro, 243 Millionen, um genau zu sein, und bringt den früheren Bundesverkehrsminister jetzt vor Gericht. Vor dem Kriminalgericht in Berlin-Moabit hat heute der Prozess gegen Scheuer begonnen. Die Staatsanwaltschaft wirft ihm vor, im Mautuntersuchungsausschuss des Bundestages bewusst falsch ausgesagt zu haben. Mit angeklagt ist der ehemalige Staatssekretär Gerhard Schulz. Beide weisen den Vorwurf zurück. Worum es genau geht und wie wurde aus dem CSU-Prestigeprojekt Pkw-Maut überhaupt ein Fall für die Justiz, bitte Sönnigsen aus unserem Hauptstadtstudio Blick zurück.
3: Es ist das vielleicht letzte Kapitel einer langen Geschichte um die Pkw-Maut, die 2013 beginnt, als der damalige CSU-Chef Horst Seehofer mit einer Idee in den Wahlkampf zog. Autofahrer aus dem Ausland sollten dafür bezahlen, wenn sie deutsche Autobahnen nutzen.
4: Diese Maut für Ausländer muss kommen und sie wird kommen. Das ist eine Frage der Gerechtigkeit.
3: Doch schon damals gab es rechtliche Bedenken, ob die Mautidee der CSU mit EU-Recht vereinbar ist. Das sieht nämlich vor, dass Menschen aus anderen EU-Ländern nicht benachteiligt werden dürfen. Zwar sollten alle die Pkw-Maut bezahlen, deutsche Fahrer aber über die Kfz-Steuer entlastet werden. Der damalige CSU-Verkehrsminister Alexander Dobrindt hat das Gesetz trotz aller Bedenken auf den Weg gebracht.
5: Die Pkw-Maut ist fair, sie ist sinnvoll und sie ist gerecht.
3: 2015 hat der Bundestag das Gesetz verabschiedet und Alexander Dobrindt hatte keine Bedenken, dass die Maut noch scheitern könnte.
6: Sie ist europarechtskonform.
3: Damit lag Dobrindt falsch. Jahre später reichte Österreich Klage ein und bekam Recht. Der Europäische Gerichtshof hat die deutschen Pläne 2019 gestoppt. Die Pkw-Maut der schwarz-roten Regierung würde Fahrer aus dem EU-Ausland diskriminieren, urteilte das Gericht. Zu dem Zeitpunkt hatte längst Andreas Scheuer das Amt des Verkehrsministers übernommen.
7: Ich habe ein Gesetz vorgefunden, das vorher von der Bundesregierung, vom Bundestag, vom Bundesrat beschlossen wurde. von zwei Bundespräsidenten geprüft und unterzeichnet wurde.
3: Scheuers Problem war allerdings, er hatte das Urteil des Europäischen Gerichtshofs nicht abgewartet, sondern schon vorher die millionenschweren Verträge mit den Mautbetreibern abgeschlossen. Diese musste der Bund nach dem Urteil kündigen. Die Betreiber forderten Schadensersatz. Am Ende hat die Maut die Steuerzahler rund 270 Millionen Euro gekostet. Ein Untersuchungsausschuss des Bundestages sollte aufarbeiten, wie es zu dieser Verschwendung von Steuergeld kommen konnte. Damals betonte Scheuer:
7: Es ist mir ein Anliegen, den Abgeordneten Auskunft zu geben. Das werde ich auch heute vollumfänglich machen, nach bestem Wissen und Gewissen.
3: Doch die Berliner Staatsanwaltschaft glaubt nicht, dass Scheuer damals tatsächlich nach bestem Wissen und Gewissen ausgesagt hat. Konkret ging es im Untersuchungsausschuss auch um die Frage, warum die Mautverträge unterschrieben wurden, obwohl nicht klar war, wie das Urteil des Gerichts aussehen wird. Mautbetreiberfirmen sollen Scheuer auch angeboten haben, zunächst das EuGH-Urteil abzuwarten, bevor Verträge unterschrieben werden. So haben es Firmenvertreter im Untersuchungsausschuss ausgesagt. Scheuer hat sie hingegen immer wieder abgestritten, dass es dieses Angebot gab.
6: Das war nicht Thema, das war überhaupt nicht Thema. Drehen Sie mir doch das Wort nicht im
8: Mund
6: um.
8: Ich habe Sie gefragt,
6: nein, dieses Angebot gab es nicht.
3: Im Untersuchungsausschuss hat Scheuer ausgesagt, er könne sich nicht an ein solches Angebot erinnern. Doch daran zweifelt die Berliner Staatsanwaltschaft, sieht Widersprüche in Scheuers Aussagen und hat Anklage erhoben.
9: Die Staatsanwaltschaft geht davon aus, dass es sich dabei um eine bewusste Falschaussage handelt. Und es wird jetzt die Aufgabe des Gerichts sein, aufzuklären, ob den Angeklagten diese Tat tatsächlich nachzuweisen ist oder nicht.
3: Andreas Scheuer bestreitet die Vorwürfe und lässt über seinen Anwalt ausrichten, dass er zuversichtlich sei, dass das Gericht seine Unschuld bestätigen wird.
10: Bitte Sonnigsen berichtete. Und der Prozess gegen Ex-Verkehrsminister Scheuer, das Debakel um die Pkw-Maut, das ist auch ausführlich Thema bei uns heute in 11 km in einer knappen halben Stunde.
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10: In den Jahren der Euro-Krise haben Zehntausende Menschen aus Griechenland ihre Heimat verlassen, um anderswo Arbeit zu finden, auch hier bei uns in Deutschland. Darunter auch viele Ärzte, Ingenieure oder ITler. Aber die Zeit scheint vorbei. Die griechische Regierung wirbt inzwischen mit Karrieremessen und Steuervorteilen gezielt darum, ihre Talente zurück ins Land zu holen, auch aus Deutschland. Und sie hat damit auch schon ersten Erfolge, berichtet Jasper Riemann aus Athen.
11: Sie behandelt wieder Griechen. Irini Kapoyani, Kieferorthopädin, ihre Praxis in Athen. Erste Berufserfahrungen sammelte sie in Düsseldorf.
12: Ich weiß noch, wie wir uns sonntags in griechischen Cafés trafen und Nachrichten und Zeitungen lasen und uns fragten, ob wir jemals in unser Land zurückkehren könnten. Es waren also harte Jahre.
11: Nach Regierungsangaben haben ab 2010 während der Staatsschuldenkrise deutlich mehr als eine halbe Million Griechinnen und Griechen ihre Heimat verlassen. Ein Braindrain katastrophalen Ausmaßes für die griechische Wirtschaft. Die meisten gingen nach Deutschland. So wie Irini, die ihre Karriere in Düsseldorf als Traum beschreibt, den sie nie für möglich gehalten hätte.
12: Auf der anderen Seite fehlte mir die Wärme meines Zuhauses und meiner Familie. Das Dilemma war also groß. Ich habe viele Jahre gebraucht, um die Entscheidung zu treffen, zurückzukehren oder zu bleiben.
11: Erleichtert hatte die Entscheidung, dass sich die griechische Wirtschaft erholt hat. Mittlerweile wächst sie schneller als der EU-Durchschnitt. Die Arbeitslosigkeit ist gesunken. Und so hat sich das Bild verändert. So kamen 2024 erstmals seit der Krise weniger Griechen nach Deutschland, als Griechen das Land verließen. Julia Reinhold, Expertin vom Nürnberger Institut für Arbeitsmarkt- und Berufsforschung.
13: Deswegen kann man schon sagen, dass es eine Art Warnsignal oder exemplarisch für europäische Migration allgemein ist, wenn die Griechen nicht mehr nach Deutschland kommen, weil die Arbeitskräfte natürlich auch in den Heimatländern innerhalb der EU immer mehr gebraucht werden, weil wir auch dort sehen, dass der demografische Wandel immer mehr Probleme auf Arbeitsmärkten verursacht.
11: Die griechische Regierung will jetzt ihre Talente zurück. Auf Karrieremessen im Ausland spricht sie gezielt hochqualifizierte Fachkräfte an. Motto: Rebrain Greece. Konstantinos Agrapidas, ein hochrangiger Beamter aus dem Arbeitsministerium, spricht von Plänen, demnächst eine Veranstaltung in Deutschland organisieren zu wollen.
8: Nach dem, was wir aus den Statistiken gesehen haben, ist München eine mögliche Stadt. Dort leben viele Griechen. Es gibt 8.500 bis 9.000 Hochqualifizierte aus den Bereichen Medizin, Informatik, Cybersicherheit und sogar aus dem verarbeitenden Gewerbe.
11: Die Regierung verspricht Rückkehrern zum Beispiel, dass sie 7 Jahre lang nur die Hälfte der Einkommensteuer zahlen müssen. Außerdem sollen ausländische Abschlüsse leichter anerkannt werden. Agrapidas aus dem Arbeitsministerium sieht einen Umkehrtrend. Mittlerweile seien rund 2 von 3 Griechen zurückgekehrt, die seit der Krise gegangen waren. Doch der Ökonom Yorgos Ioannidis vom Zentrum für Planungs- und Wirtschaftsforschung KEPE bestreitet dieses Bild. Die Wirtschaft mit dem Schwerpunkt Tourismus bietet weiterhin zu wenig Chancen für Hochqualifizierte. Viele Rückkehrer beklagten sich über niedrige Löhne.
14: Ich glaube, fast 6 von 10 geben an, dass sie sich in einer schwierigen oder eher schwierigen finanziellen Situation befinden. Es ist also nicht so, dass sie zurückgekommen sind und sich sozusagen in einer viel besseren Situation wiedergefunden hätten.
11: Die Kieferorthopädin Irini Kapoyani hat durch ihre Rückkehr auch auf Geld verzichtet. Sie hat das Netzwerk Back to Greece gegründet. Rückkehrer tauschen sich aus und helfen sich gegenseitig. Auf Instagram hat der Account schon mehr als 27.000 Follower.
12: Ich glaube aufrichtig, dass auch andere junge Leute aus dem Ausland zurückkommen sollten, um unserem Land zu helfen, das seit so vielen Jahren in Schwierigkeiten steckt.
2: Ein Bericht war das aus Athen von Jasper Riemann. Wie die ausländischen Medien in ihren Kommentaren auf die Landtagswahlen gestern in Mecklenburg-Vorpommern und Berlin reagieren, das erfahren Sie bei uns in der kommenden Viertelstunde. Aber gleich wollen wir als erstes mal nach Israel schauen, denn dort ist im Moment Yom Kippur. Das ist für Jüdinnen und Juden der höchste Feiertag und für viele Menschen im Land eine Gelegenheit, mal tief durchzuatmen. Aber erst einmal hier der aktuelle Überblick.
0: In Mecklenburg-Vorpommern ist die CDU nicht mehr im Landtag. Sie scheiterte bei der Wahl an der 5%-Hürde. Die linken Spitzenkandidatin Oldenburg bezeichnete das Ausscheiden der CDU als Schaden für die Demokratie. Es sei kein gutes Zeichen, wenn die AfD als einzige Oppositionspartei bleibe, sagte Oldenburg auf NDR Info. Ein mögliches Dreierbündnis der Linken mit SPD und Grünen müsse sich auf das Wesentliche konzentrieren. Bei Klimapolitik und Wirtschaft sei man nicht weit auseinander. Volkswagen will seinen Sparkurs weiter verschärfen. VW-Markenchef Schäfer sagte, der Konzern habe absolut keine Zeit zu verlieren. Deswegen werde man nochmal deutlich nachlegen. Über das Wie werde nun mit den Arbeitnehmervertretern gesprochen. Volkswagen hatte am Freitag seine Gewinnprognose für das laufende Jahr gesenkt. In Russland hat die Kreml-Partei Geeintes Russland die Parlamentswahl wie erwartet gewonnen. Laut Wahlleitung kam sie auf knapp 58% der Stimmen. Damit dürfte sie 355 der 450 Sitze in der Staatsduma erhalten. Die meisten oppositionellen Kandidaten waren zuvor von der Wahl ausgeschlossen worden, ebenso wie die Antikriegspartei Jabloko. Die EU-Außenbeauftragte Kallas sprach von einem schweren Schlag für die russische Demokratie. Der Kreml habe abweichende Stimmen zum Schweigen gebracht und internationale Wahlbeobachter ausgeschlossen. Das Wetter in Norddeutschland. Bewölkt, örtlich Schauer, zeitweise Auflockerungen mit Sonne, 16 bis 19 Grad. Das war der kurze Überblick. Weiter geht's mit Ulrike Heckmann.
2: In Israel ist Yom Kippur seit Sonnenuntergang gestern bis zum Sonnenuntergang heute. Und das ist für Jüdinnen und Juden der höchste Feiertag. Ein strenger Fasten- und Ruhetag, den viele Menschen auch einfach als Atempause nutzen. Zwischen tiefster Spiritualität, kollektivem Innehalten und politischer Realität ist es zugleich ein Tag, an dem die tiefen gesellschaftlichen Spannungen im Land deutlich werden. Unsere Korrespondentin Bettina Meyer mit Eindrücken aus Tel Aviv.
15: Kinder auf Fahrrädern klingeln ausgelassen. Sie haben die Straßen in der Stadt Herzliya übernommen. Nicht nur hier nahe Tel Aviv. In ganz Israel steht der Alltag für 25 Stunden still. An Yom Kippur fahren keine Autos. Geschäfte bleiben geschlossen, auch der internationale Flughafen. Straßen und Autobahnen im Land gehören an einem der höchsten jüdischen Feiertage Spaziergängern und Fahrradfahrern wie Asaf. Mitten auf der Autobahn macht der Familienvater einen Ausflug mit seinen vier Kindern.
16: I told them I buy them ice cream, but it's just a joke.
15: Ich habe gesagt, ich kaufe ihnen ein Eis, wenn sie mit mir Fahrrad fahren. Aber ich habe nur Spaß gemacht. Wir haben Spaß an Yom Kippur. Es herrscht eine Ausgelassenheit, wie sie länger nicht mehr in Israel zu spüren war. Und doch wirkt der Vater nachdenklich. Yom Kippur findet 10 Tage nach dem jüdischen Neujahrsfest statt. Nach jüdischer Tradition geht es um Reue, Vergebung und Versöhnung, erklärt Asaf.
16: The world is a balagan. Ukraine, in Russland, Pakistan, in Iran.
15: In der Welt herrscht Chaos. Ukraine, Russland, Pakistan, Iran, USA, Saudi-Arabien. Ich mache mir dauernd Sorgen. Aber heute an Yom Kippur hören wir keine Nachrichten. Wir haben Spaß mit den Kindern, gehen in die Synagoge zum Beten für Frieden in der Welt.
16: Peace in the world.
15: Or und Galia, 2 Freundinnen, spazieren auf der leeren Autobahn. Im vergangenen Jahr um diese Zeit hätten es ihre Kinder gerade noch nach Hause geschafft, als die Sirenen wegen eines Raketenangriffs heulten, erinnert sich Or. Da war die Sirene, sie kamen zur Tür rein und ich dachte, Gott sei Dank. Jetzt macht mir die Wahl in Israel Sorgen. Wenn Bibi Netanyahu an der Macht bleibt, wird es schlimm für uns. Ich habe das Gefühl, dass wir nach dem Krieg eine Veränderung bekommen. Hoffentlich eine Chance auf Frieden, sagen die beiden. Doch davon kann derzeit keine Rede sein. Die israelischen Luftangriffe im Gazastreifen halten trotz geltender Waffenruhe an. Die Gewalt im von Israel besetzten Westjordanland ufert weiter aus. In den gemischten Städten Israels, in denen Juden und arabische Israelis zusammenleben, arrangiert man sich an Yom Kippur. Für arabische Israelis ist Yom Kippur kein Feiertag. Dennoch bleibt ein Großteil der Kundschaft aus, erzählt Sultan Abdul Rahman aus der arabisch geprägten Stadt Abu Ghosh bei Jerusalem. Yom Kippur nutzt er, um Reparaturen in seiner Bäckerei durchzuführen. Meine jüdischen Kunden kommen an Yom Kippur zu Fuß oder mit dem Fahrrad, aber die Situation hat sich seit dem 7. Oktober verschlechtert. Wir haben 45% weniger Kunden in Abu Ghosh, weil viele jüdische Gäste nicht mehr kommen. Das ist für mich und unseren Ort ein großer Verlust. Auch an diesem Yom Kippur ist zu spüren, dass das Trauma des 7. Oktober tief sitzt in der israelischen Bevölkerung, auch bei Zohar. Die junge Frau ist 1 Stunde lang zum Strand nach Herzliya gelaufen und blickt aufs Meer. Die letzten Jahre waren sehr schwierig. Genau vor 1 Jahr sind die letzten Geiseln aus Gaza zurückgekommen. Dieser Schmerz hat uns lange begleitet. Wir haben dafür gekämpft, dass sie zurückkommen. Ganz in der Nähe hat eine Familie Zelte am Strand aufgebaut. Sie wollen bis zum Ende von Yom Kippur campen, bevor der Alltag in Israel bei Sonnenuntergang wieder zurückkehrt.
2: Bettina Meyer berichtete.
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2: In den 1990er Jahren, da war Alison Moyet erfolgreich, und zwar als Sängerin der Gruppe Yazoo, später auch als Solistin. Sie hatte Hits wie Don't Go und Invisible. Nach langer Zeit ist die englische Musikerin nun wieder auf Tournee hier bei uns in Deutschland. Gestern trat sie in Hannover auf. Uli Kniep war dort.
17: Im Jahr 1982 gelang der Sängerin Alison Moyet zusammen mit dem ehemaligen Depeche Mode-Keyboarder Vince Clark mit diesem Song der Durchbruch auch in Deutschland. Don't Go, veröffentlicht unter dem gemeinsamen Namen Yazoo, gehörte noch knapp 45 Jahre später zum Repertoire der Sängerin, die gestern ihr einziges Konzert in Norddeutschland gab. Im ausverkauften Kuppelsaal in Hannover bejubelten gut 3000 Fans den mit 1 Stunde 45 recht knappen Auftritt von Alison Moyet.
18: Die Stimme dieser Frau, das ist irre. Auch mit den Musikern zusammen, klasse, sehr gut.
19: Ja, ich bin völlig beseelt.
20: Ich muss echt sagen, mega, einfach aber geil. Und das muss er einfach erlebt haben.
17: Ein weiterer Evergreen, der auch in der A-Cappella-Version der Flying Pickets zum Hit avancierte, war Only You. Diesen Titel hat Alison Moyet ebenfalls auf ihrer Setlist behalten. Ansonsten aber überraschte sie mit in Deutschland eher weniger bekannten Stücken ihres an sich umfangreichen Repertoires. Nicht einmal die Hits ihrer Solokarriere wie Devil Called Love, All Cried Out, Is This Love oder Invisible hat sie heutzutage noch im Programm. Das aber störte die treuen Fans nicht.
19: Klar, das sind ja auch schöne Songs, aber die hätten ja gar nicht reingepasst so wirklich, ne? Und das waren so diese elektronischen Stücke von dem Minutes-Album, das hat mir gut gefallen.
21: War ja extra, glaube ich, auch so avisiert, dass zwei spezielle Alben, die mit der Elektronik viel mehr zu tun hatten, wie die alten Yazoo-Sachen, dass die mehr gespielt werden und dass sie halt das alles so ein bisschen kombinieren will. Und deswegen war das von der Mischung her genau richtig.
22: Ja, das wusste ich ja vorab, weil ich einmal ein bisschen geschaut hatte, was so kommt. Und dann habe ich aber ganz schnell wieder weggeguckt, aber doch erwartet hatte ich es schon. Aber auch die Erwartungen kann ja auch nochmal übertroffen werden.

0: Noch klarer als bei diesen YouTube-Mitschnitten klang Alison Moyets warme Stimme, die in einem reizenden Kontrast zu dem überwiegend Synthesizer geprägten Klang stand. Ein Solo auf der elektrischen Gitarre wie in Lover Go war die Ausnahme. Es dominierten metallische Beats. Das überwiegend blau-weiße Gegenlicht schaffte bei Titeln wie Mr. Blue und Beautiful Gun eine eher kühle Atmosphäre. Doch die in einem schwarzen, schlichten und hochgeschlossenen Kleid gewandete Sängerin ließ mit ihren ausführlichen und sympathischen Moderationen keine finstere Stimmung aufkommen. Vor der Zugabe entschuldigte sich Alison Moyet gar für ihren Redefluss. Es sei typisch englische Arroganz zu erwarten, dass ihre Erläuterungen überall verstanden würden. Der Jubel war ihr für ihren Auftritt sicher. Und etliche ihrer Fans hätten sie am liebsten noch nicht gehen lassen.
1: Alison Moyet wieder auf Tournee gestern zu hören in Hannover.
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1: Viele internationale Medien beschäftigen sich mit den Landtagswahlen in Mecklenburg-Vorpommern und Berlin. El Mundo aus Spanien meint, zusammen mit der Wahl in Sachsen-Anhalt vor 2 Wochen zeigten die Abstimmungen einen Trend.
3: Die traditionellen Parteien im Zentrum verlieren an Boden, während extreme Kräfte Aufwind haben. Die Krise der deutschen Mitte betrifft den ganzen europäischen Kontinent, der von wachsenden inneren Spaltungen und der Aggressivität des russischen Präsidenten Putin bedroht ist. Die Ergebnisse sind eine Warnung. Die Befürworter des europäischen Projekts müssen sich jetzt auf die Bedürfnisse konzentrieren, die viele Bürgerinnen und Bürger derzeit nicht erfüllt sehen. Die Verantwortung der Regierungen und der demokratischen Parteien besteht darin, eine wirksame und kluge Steuerung zu übernehmen, die das Vertrauen in die Institutionen wiederherstellen kann.
1: Für die Zeitung Corriere della Sera aus Italien ist Bundeskanzler Merz der eigentliche Verlierer der Landtagswahlen.
3: Es werden dramatische Stunden und Tage auf die CDU zukommen. Der für Merz entscheidende Termin wird wahrscheinlich morgen sein, wenn der Kanzler mit der Unionsbundestagsfraktion zusammenkommt. Dort herrschen Nervosität und Entmutigung vor und niemand ist mehr bereit, Zugeständnisse zu machen. Um dabei sein zu können, hat der Kanzler sogar seine Reise nach New York abgesagt und darauf verzichtet, vor der UN-Generalversammlung zu sprechen. Ein Termin, der ihm sehr am Herzen lag.
1: Das Nachrichtenmagazin Politica aus Polen schreibt zum schlechten Abschneiden von SPD und CDU bei den Landtagswahlen.
3: Beide Parteien verlieren Stimmen an Anti-Establishment-Parteien und extreme Gruppierungen wie die AfD. In den Augen der Wählerschaft ist der politische Mainstream austauschbar und handlungsunfähig geworden. Schließlich haben die großen Parteien, wie am Beispiel Berlins deutlich zu sehen ist, die Fähigkeit verloren, auf reale Probleme auf lokaler Ebene zu reagieren. Im Wahlkampf um die Hauptstadt war der Zugang zu Wohnraum ein zentrales Thema. In der Stadt herrscht ein enormer Mangel an günstigen Mietwohnungen. Unterdessen hat sich die durchschnittliche Miete in Berlin in den letzten Jahren verdoppelt.
1: In der Hauptstadt hat die Linke die Wahl gewonnen. Die Neue Zürcher Zeitung aus der Schweiz warnt.
3: Die Berliner wollen Deutschlands Hauptstadt offenbar einem sozialistischen Experiment unterziehen. Anders lässt sich das Ergebnis der Wahl zum Berliner Landesparlament an diesem Sonntag nicht deuten. Folgen Grüne und SPD den Sirenengesängen der Linken, könnte Berlin bald eine Regierung erhalten, die der Polizei systematisch misstraut, Bauinvestoren abschreckt und Autofahrern das Leben so schwer wie möglich macht. Dabei bräuchte die deutsche Hauptstadt angesichts von organisiertem Verbrechen einerseits und dem Mangel an bezahlbarem Wohnraum andererseits das genaue Gegenteil. Berlin wird unter dem sich abzeichnenden Linksbündnis leiden.
1: Das waren Auszüge aus Kommentaren der internationalen Presse. Zusammengestellt hat sie heute Klaas Christoffersen.
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1: Es ist 14 Uhr, ich bin Anne Basak. In Berlin könnte zum ersten Mal überhaupt eine Frau mit Migrationsgeschichte Regierungschefin werden. Elif Erayp von den Linken. Ihre Eltern kommen aus der Türkei. Die Linke hat gestern bei den Wahlen zum Landesparlament die meisten Stimmen geholt. Welche Regierungen möglich wären, fasst Wiebke Dumke zusammen.
2: Die Linke in Berlin hat vor, Gespräche für eine mögliche Regierung mit SPD und Grünen zu führen. Rein rechnerisch ist aber auch ein Bündnis aus CDU, Grünen und SPD möglich. In Mecklenburg-Vorpommern wurde gestern auch das Landesparlament gewählt und auch da könnte die Linke mit in der Regierung landen. Zwar ist die AfD dort Wahlsiegerin und dürfte deswegen eigentlich erstmal gucken, ob sie eine Regierung stellen kann. Dafür braucht die AfD aber eine andere Partei, die sich mit ihr zusammentut. Und das will keine machen. Wahrscheinlicher ist, dass die zweitstärkste Kraft, die SPD in Mecklenburg-Vorpommern, zusammen mit den Linken und den Grünen regieren wird.
1: Die türkische Gemeinde in Deutschland warnt vor rechter Gewalt nach dem zweiten Wahlsieg der AfD, erst in Sachsen-Anhalt, jetzt in Mecklenburg-Vorpommern. Es sei nur eine Frage der Zeit, bis Rechtsextreme sich motiviert fühlen, Menschen zu jagen und Häuser anzuzünden. Die türkische Gemeinde fordert, dass jetzt über die geredet wird, die bedroht seien. Jetzt geht es um einen Politikskandal, das Desaster um die geplatzte Pkw-Maut. Das hatte uns Steuerzahler rund 250 Millionen Euro gekostet, obwohl die Maut wegen eines Urteils nie kam. Ex-Verkehrsminister Scheuer steht jetzt vor Gericht, weil er in Sachen Maut gelogen haben soll. Das hat er vorhin zurückgewiesen. Mautfirmen sagen, sie hätten Scheuer damals angeboten, erst nach dem Urteil mit den Vorbereitungen loszulegen. Google soll in der EU wieder eine Millionenstrafe zahlen. Die Datenschutzbehörde von Irland, wo Google sitzt, fordert rund 400 Millionen Euro. Sie sagt, dass das US-Unternehmen zwischen 2018 und 2020 Standortdaten verwendet hat, um zum Beispiel Werbung gezielt auszuspielen, ohne dass die User das wussten. Laut Google wurde das inzwischen geändert. In Großbritannien hat es schon wieder große Probleme im Luftverkehr gegeben. Wegen einer Technikstörung am Flughafen Glasgow wurden da und auch an anderen Airports Flüge gestrichen oder waren verspätet. Schon vor zwei Wochen gab es einen ähnlichen Vorfall. Ein Zusammenhang soll es laut der britischen Flugsicherung nicht geben. Der Chef der Behörde könnte jetzt aber seinen Job verlieren. Und in Paris gab es Aufregung im Louvre. In dem Raum, wo die Mona Lisa hängt, haben zwei Männer aus Deutschland zwei eigene Bilder aufgehängt. Das ist schon am Wochenende passiert. Die beiden wurden von Sicherheitskräften geschnappt und der Polizei übergeben. Da sagten sie, dass sie die Bilder aus Spaß an die Wand geklebt haben. Jetzt bekommen sie eine Anzeige vom Museum. Noch das Wetter, das hat Sonne und Wolken dabei und bringt in Bremen und Berlin auch ein paar Schauer. Dazu in Bremen 18 Grad, in Berlin und Münster 19. Morgen bleibt es trocken, am Mittwoch regnet es gegen Abend etwas in NRW und Bremen, dann 18 bis 23 Grad.
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3: Merhaba, Grüße gehen raus nach Berlin. Wir haben es ja eben gehört, vielleicht bekommt die Stadt demnächst die erste deutsch-türkische Bürgermeisterin.
4: In unserer Stadt hat die Liebe und die Gerechtigkeit über den Hass gewonnen. Das haben wir heute alle gemeinsam gezeigt. Und dieses Signal geht raus in die Welt.
3: Erayp von den Linken hat gestern bei der Wahl quasi jede vierte Stimme in Berlin bekommen. Arabische Medien schreiben vom Mamdani-Moment, wobei noch ist Elif ja nicht gewählt, muss erst mit SPD und Grünen zusammenarbeiten und das hinkriegen, dass die koalieren. Aber allein, wie sie abends so bei den Linken Halle getanzt hat, allein das ist schon so emotional für viele Migras und macht so gute Laune.
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1: Gestern in Frankfurt am Main hat Deutschrap-Legende Haftbefehl wieder geliefert. Endlich Rap-Ikone Hafti wieder live erleben. Seine Fans sehr happy beim ersten von drei großen Comeback-Arena-Konzerten. Aus der Cosmo-Musikredaktion Vincent Lindig. Ist ein Riesending, ne?
2: Ja, absolut. Also Ende letzten Jahres ist ja zum Beispiel diese Doku Babo, die Haftbefehl-Story erschienen. Und die hat er ziemlich ungeschönt so gezeigt, seinen Erfolg, aber auch eben den Niedergang von Hafti, wie ihn seine Fans nennen. Also Drogen, psychische Probleme, körperlicher Absturz. Die Doku hat damals richtig Wälder gemacht, hat mehrere Rekorde gebrochen, wurde für die Ehrlichkeit und Offenheit gefeiert, aber eben auch als voyeuristisch kritisiert. Und ziemlich direkt im Anschluss danach wurden eben unter anderem dieses Konzert in Frankfurt gestern angekündigt. Mhm. Im Juni diesen Jahres hat Haftbefehl sich wegen gesundheitlichen Problemen aus der Öffentlichkeit zurückgezogen. Und deshalb haben eben viele nicht daran geglaubt, dass Haftbefehl es überhaupt schafft, sich wieder für die Bühne fit zu kriegen. Und das hat er dann gestern eben unter Beweis gestellt.
1: Voll. Er wäre eigentlich auch bei dem Tribute-Konzert für Xatar dabei gewesen. Das hat er auch kurzfristig, glaube ich, abgesagt.
2: Genau,
1: deshalb
2: viele
1: so am Zittern. Wie war es denn? Ich hatte auch schon so ein paar Videos in der Timeline.
2: Also er war auf jeden Fall wieder mit seiner Maske auf der Bühne. Die trägt er laut eigener Aussage, weil seine Nase wegen starkem Kokainkonsum eben total geschädigt wurde. Die Festhalle Frankfurt war laut Veranstaltern auf jeden Fall ausverkauft. Also fast 10.000 Menschen passen da rein.
1: Puh.
2: Und Haftbefehl selbst hat einen sehr emotionalen Moment auf Social Media geteilt. Nämlich den, wo er seinen Sohn auf die große Bühne geholt hat.
1: Ich habe das auch gesehen. Das geht so unter die Haut. Großer Jubel. Man hört auch wirklich, dass viele Leute da waren. Sieht man auch auf den Bildern. Jetzt generell, wie hat das Publikum ihn denn allgemein wieder empfangen genommen nach dieser ganzen Auszeit?
2: Also da wurden wirklich viele, viele Videos auf Social Media geteilt und da muss man sagen, gab es auch Kritik. Mhm. Die Show von Haftbefehl, die soll nämlich nach übereinstimmenden Berichten nur knapp eine Stunde gedauert haben. Danach ist er ohne Zugabe von der Bühne gegangen. Dabei war eine über zwei Stunden lange Show angekündigt. Außerdem hat er wohl keinen einzigen Song alleine performt. Also außer ihm waren immer Vaisel, Olexesh, Millionär unter anderem am Start, haben ihn viel gebackt, also unterstützt. Und dadurch konnte man wohl kaum sagen, was Hafti jetzt überhaupt selbst gemacht hat und was nicht. Man kann also sagen, eher gemischte Reaktionen.
1: Und vielleicht auch gesundheitlich auf jeden Fall eher noch sehr angeschlagener Hafti. Im Oktober spielt er auf jeden Fall auch noch in Düsseldorf und Berlin. Und da gibt es für die Haftbefehl-Konzerte auch noch Karten.
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0: Teresa von Salsa und Nuran Akbayer aus Kosovo.
1: Ich muss atmen.
0: Style-Team geht richtig auf. Ich habe ein bisschen auch die Hüfte so mitschwingen lassen, aber let's face it, Nuran ist einfach Pro, wenn es um Salsa geht. Und spätestens seitdem Bad Bunny uns alle hier erobert hat, ist Kosmoland ja im Salsa-Fieber. Wir wollen Nuran auch so ein bisschen, finde ich, mit der Geschichte des Salsa einsteigen, weil Lateinamerika wissen viele, aber woher genau kommt der Salsa eigentlich?
2: Genau, also Salsa hat ihren Ursprung in der Karibik, in Kuba. Die Wurzeln liegen im Afrokubanischen und der Tanz wurde dann aber auch in Puerto Rico und in Kolumbien weiterentwickelt. Und so Mitte des 20. Jahrhunderts, da kam Salsa dann nach New York und dort entstand dann diese heutige populäre Form, die wir dann so kennen, so auch so aus Film, Fernsehen und so weiter. Aber bei Salsa gibt es halt ganz viele unterschiedliche Richtungen und Stile. New York-Style, LA-Style, Salsa Cubana, das sind so die bekannten.
1: Okay.
2: Und Salsa an sich wird eben als Oberbegriff genutzt von allem.
0: Ich checke jetzt zum ersten Mal, Salsa ist nicht gleich Salsa. Es gibt sehr viele Unterkategorien und ich folge dir ja auf Insta und kriege immer mit, dass du super viel unterwegs bist auf Salsa-Partys. Jetzt am Wochenende wieder Salsa-Festival in Köln. Sag doch mal zum Style, was trägt man da für Klamotten?
2: Also bei solchen Festivals, da gibt es dann meistens immer Motto-Partys, sowas wie 80er, 90er. Bei dem Festival, wo ich jetzt war, am Wochenende in Köln, Cuba Alive heißt das, da gab es dann am Samstagabend eine Gala-Night und das Motto war schwarz-weiß.
3: Das ist natürlich ein elegantes Motto, einfach umzusetzen. Da hat, glaube ich, jeder was im Kleiderschrank. Aber ich muss sagen, ich mag auch gerne kreativere Mottos.
4: Ich finde es ganz gut, weil von weiß zumindest kann man diesen Vibes aus Kuba mitbringen.
5: Das sind meine Lieblingsfarben. Also ich trage jeden zweiten Tag also schwarz-weiß. Das geht immer.
2: Ja, also viele fanden es irgendwie cool. Und dann waren alle ganz elegant unterwegs in Abendgarderobe, lange Kleider, Stoffhose, Hemd. Es hatte so ein bisschen was von einer Hochzeit, fand ich auch.
0: Okay, okay. Und für alle, die es jetzt nicht kennen, was genau ist ein Salsa-Festival?
2: Ja, also Salsa-Festival bedeutet einfach durchtanzen. Komplett in diesem Fall 3 Tage lang, von Freitag bis Sonntag. Das war eben dieses kubanische Salsa-Festival. Tagsüber gibt es dann ganz verschiedene Workshops mit unterschiedlichem Fokus, immer auf einen Part von Salsa, ne? Haben wir ja gerade schon drüber gesprochen. Nur um mal 2 Namen zu droppen, also afrokubanische Rumba zum Beispiel oder Son. Und das wird dann unterrichtet von international bekannten Lehrern und Lehrerinnen und abends gibt es dann immer diese Partys.
0: Okay, hast du eigentlich Lieblingsstyle an Salsa? Was ist so deins?
2: Salsa Cubana, Casino nennt man das.
0: Casino, und jetzt stellen wir uns mal alle vor, wir gehen übrigens gleich noch mehr auf den Style der Salsa-Kleidung an, wie unsere liebe Nural da über den Tanz, den Dancefloor schwingt, in die Richtung geht's.
2: Oh Gott.
0: Aber genau, wir checken auf jeden Fall weiter aus.

0: Burna Boy, Anybody, gleich haben wir 14.36 Uhr. Und Wochenende kann manchmal auch so klingen, oder? Zumindest wenn man, wie Nurhal Akbar hier aus dem Kosmos-Style-Team, am Wochenende auf einem Salsa-Festival war. Social Dance war angesagt, 3 Tage lang durchtanzen. Wobei, Nurhal, du hast jetzt nicht 3 Tage gemacht, ne?
1: Also die Partys, ja doch.
0: Doch, 3 Tage, jeden Tag bist du hin und wie
1: aber
0: so ein
1: ich
0: Festival.
1: Tagsüber Workshops habe ich nicht mitgemacht, Partys nur. So.
0: Ja, so kennen wir sie. Nurhal kann Party. Oh, und dann hast du dir das Ganze aber natürlich mit der Style-Brille so ein bisschen anders angeschaut. Und wir haben ja eben gehört, Schwarz-Weiß war angesagt und dann irgendwie hast du gesagt, sehr hochzeitsmäßig, also was, Männer im Anzug, Frauen in kurzen Kleidern, die sich dann viel beim Tanzen so hin und her bewegen, so stellt man sich das geschärft vor?
1: Richtig, genau. Also so wird Salsa ja in der Öffentlichkeit ganz oft verkauft und es kommt aber ganz stark drauf an, was wir unter Salsa verstehen. Also sind das jetzt irgendwie Profitänzer, die gerade eine Show aufführen, ne? Sieht man auf dem Fernsehen oder so, dann klar, sind es auch Showklamotten, also die sind dann auffällig, bunt mit Glitzer und Steinen und so weiter. Wenn wir aber jetzt hier in Deutschland von Salsa-Party sprechen, dann sind das so Social Dances, also einfach eine Party quasi. Und da ziehen die Leute dann natürlich an, worauf sie Bock haben.
2: Es gibt Tage, an denen ich ganz gerne mich mal ein bisschen rausputze und dann vielleicht auch mal die hohen Schuhe trage. Aber oftmals geht es um Bequemlichkeit, wenn man schnell sein muss.
3: Ich habe auch, dadurch, dass ich halt Salsa tanze, auch Kleidung zu Hause, die ich wahrscheinlich nicht hätte, wenn ich das nicht tragen würde.
4: So I think any outfit but good shoes.
0: Good shoes, was heißt das? Was ist good in dem Kontext?
1: Also, das war erstmal beim Salsa Festival Cuba Alav in Köln. Das heißt bequeme Schuhe, die sind wirklich das A und O, weil du tanzt halt viel, du tanzt schnell, Deswegen müssen die Schuhe gut sein. Du schwitzt auch viel, das ist ganz normal natürlich und deshalb ist es immer gut, irgendwas Lockeres und Luftiges auch zu tragen.
0: Okay, das klingt ja fast schon wieder nach Sportkurs, locker und luftig.
1: Ja, ist auch so ein bisschen Sport natürlich, ne? Und ich habe mich dort auch mit Tanzlehrern und Tanzlehrerinnen darüber unterhalten. Adonis Santiago zum Beispiel unterrichtet Salsa Cubana in Slowenien und er meint, dass das Bild, das wir von Salsa haben, sehr kommerzialisiert ist und mit Stereotypen arbeitet.
5: Hay muchos estereotipos que cuando hablamos de salsa siempre nos imaginamos.
1: Er sagt, dass wir bei Salsa direkt eben diese bestimmten Bilder im Kopf haben, ne? Kleider mit Volant, die so rumflattern, Männer mit aufgeknöpften Hemden. Aber so ist das nicht in der kubanischen Kultur, vor allem, weil auch jeder Tanzstil anders ist. Ne? Was wir dann alles einfach unter Salsa zusammenfassen. Was man hat, sagt Adonis, ist Kleidung zum Ausgehen und darauf kommt es an.
0: Okay, natürlich macht das natürlich auch Sinn, wenn man so ein bisschen sich schicker rausputzen soll.
1: Genau, und das wiederum ist in Kuba auch anders als hier. Also man macht sich gerne schick fürs Ausgehen, das sagt Roima Roman, Tanzlehrerin in Paris.
6: Siempre bailamos en tacones. La mujer más humilde en Cuba siempre todo.
1: Sie sagt, dass so gut wie alle Frauen in Kuba Heels tragen. Sie machen sich zurecht, auch die Männer mit schicken Lederschuhen. Also sich gut zu kleiden ist dort ganz wichtig und vor allem auch saubere Kleidung anhaben und einfach immer elegant auszusehen. Das ist so ein Ding dort.
0: Immer elegant aussehen. Was hattest du an, Nora? Kleines Schwarzes?
1: Langes Schwarzes.
0: Langes Schwarzes. Langes Schwarzes. Und was für Schuhe hat sie?
1: Sneaker? Erst kleine Heels, danach Sneaker. Ja.
0: Okay. So wie auf einer guten Hochzeit halt. Die Wechselschuhe genau so. Immer parat. Und jetzt gehen wir aber rein mit Bad Bunny und fühlen uns auch noch mal mehr nach Salsa.

0: Frank Ocean mit Lost Cosmo hier, 10 vor 3 haben wir. Vielleicht nervt es euch ja auch so, wenn es um traditionelles Essen geht, zum Beispiel aus China, Vietnam, Indien. Ja, dann macht es auch immer einen riesen Unterschied, ob jetzt zum Beispiel, ich sag's geschärft, eine weiße Food-Influencerin das auf ihrem Kanal vorstellt und viele feiern's. Oder ob Mama zu Hause das Ganze gekocht hat und der eigene Pulli immer noch nach Curry riecht, dann soll es angeblich stinken. Sarah hat indische Roots und beschreibt das so.
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2: Was heißt das denn, wenn man nach Curry riecht? Und warum ist das überhaupt problematisch? Vor 8 Jahren, als ich nach Deutschland ankam, wurde das als negativ geframed, als ob indische Menschen dreckig sind und stinken. Was mich überrascht hat, war, als eine Vietnamesin mir gesagt hat, dass wenn indische Studierende in der Küche im Wohnheim kochen, dann riecht die ganze Küche nach Curry, was Sinn macht natürlich, also nach Garam Masala. Aber gleichzeitig wird vietnamesische Küche auch als stinkend beschrieben von Mainstream weißen Menschen. Und deswegen sage ich, dass Essen und Geruch politisch sind.
3: Ich habe das Gefühl, dass wir die meisten Probleme lösen können, wenn wir anerkennen würden, dass wir alle Menschen vom Fleisch und Blut sind und dass wir miteinander respektvoll umgehen sollen. Was mich auch provoziert, ist natürlich das widersprüchliche Verhalten. Ich habe auch das Gefühl, dass es zu viele Gatekeeper gibt in Deutschland, die denken, dass ihre Meinung so wichtig ist, wenn es um Kulturen von People of Color geht. Aber wir sind alle Menschen am Ende des Tages und wir werden alle sterben.
1: 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Aus Belgien und Brasilien. Paraíso von Lost Frequencies.

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1: Um 15 Uhr mit Anne Basak. Die Wahlen gestern sind für die CDU richtig schlecht gelaufen. Starke Verluste in Berlin und aus dem Landtag in Mecklenburg-Vorpommern ist sie rausgeflogen. Bundeskanzler und CDU-Chef Merz will aber weitermachen.
2: Es hat weder gestern Abend noch heute Vormittag von irgendjemandem irgendeine personelle Frage, geschweige denn eine Personaldebatte gegeben. Von niemandem.
1: Laut Merz könnte es aber Änderungen bei den umstrittenen Reformen geben. Welche, sagte er nicht. Die Gewerkschaften rufen für Samstag zu Protesten auf gegen die Pläne für Arbeit, Gesundheit und Rente. Die Wahlergebnisse sorgen auch dafür, dass ein mögliches Prüfverfahren für ein AfD-Verbot stärker in den Blick kommt. Denn die AfD ist in Mecklenburg-Vorpommern stärkste Kraft geworden und hat auch in Berlin dazu gewonnen. Die Antidiskriminierungsbeauftragte der Bundesregierung, Attermann, sagt, dass man nicht einfach zur Tagesordnung übergehen könne. Verantwortliche sollten sich nicht wegducken, sondern die Möglichkeiten nutzen, die das Grundgesetz gegen Extremisten bietet. US-Präsident Trump versucht, Einfluss darauf zu nehmen, wie in den USA berichtet wird. Am Samstag hat er wieder Journalisten den Zugang zum Weißen Haus verboten von drei bekannten Medien. Die klagen jetzt dagegen. Mehr von Wiebke Dumpe.
3: CNN, MS Now und Politico berufen sich auf die US-Verfassung. Die garantiert Meinungs-, Rede- und Pressefreiheit. Sie wollen den Grundsatz verteidigen, dass die Regierung nicht darüber entscheidet, worüber die Presse berichtet. Trump wirft Medien immer wieder vor, dass sie falsche Nachrichten verbreiten. Oft beleidigt er Leute, die ihm kritische Fragen stellen. Positive Berichterstattung über ihn lobt Trump. Kritiker reden von einer Gefahr für die Pressefreiheit. Gerichte haben in der Vergangenheit schon mehrfach geurteilt, dass das Weiße Haus Journalisten nicht einfach so ausschließen darf, weil Trump der Inhalt der Berichterstattung nicht passt.
1: Dann geht es um einen Streit zwischen den Berliner Verkehrsbetrieben und dem rechtspopulistischen Portal News. Das Oberverwaltungsgericht in Berlin hat entschieden, dass die BVG Werbung von News weiter zeigen muss. Das Portal hatte im April Werbeflächen auf einem Bus und in U-Bahnen gebucht. Das hatte für Protest gesorgt und Drohungen, den ÖPNV zu stören. Die BVG hatten die Werbekampagne beendet. Zu Unrecht, sagt das Gericht. Auf dem Oktoberfest hat es heute eine Premiere gegeben, das erste lesbische Wiesen-Event. Unter dem Motto Bier, Boobs und Brezen war ein Zelt nur für die weibliche queere Community geöffnet. Gestern war auf der Wiesen schon der traditionelle Gay Sunday, an dem vor allem schwule Männer auf dem Oktoberfest unterwegs sind. Das Wetter hat Sonne, Wolken und in Bremen und Berlin auch ein paar Schauer dabei. Dazu in Bremen 18 Grad, in Berlin und Hamm 19. Die nächsten Tage bleibt es meistens trocken. Mittwochabend kann es in Bremen und NRW ein bisschen regnen. Dann 18 bis 23 Grad.
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4: Anne, nach diesem, wie war das? Bier, Boobs and Brezen. Und
1: Brezen. Ja, Brezen.
4: Machen wir jetzt weiter mit diesem Track aus Nigeria. Also das ist ja so ein Typ, der genau weiß, wie kriege ich die Frau rum, wie kann ich sie verführen. Richtiger Player ist für Rick Tony eben richtig slick, so heißt der Track. Und die Frau am Anfang so, liebst du mich, willst du mich? Aber hey, ist maximal eine Situationship, mehr nicht. 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

0: und nach den Wahlen hier auch in Sitzheimat Berlin oder auch in Mecklenburg-Vorpommern, davor die große Zäsur in Sachsen-Anhalt. Nach diesen ganzen Wahlen ist ja so das große Fragezeichen bei manchen da, was ist mit Ostdeutschland los? Und da gibt es einige kluge Bücher in letzter Zeit, die über Lebensgeschichten von Menschen erzählen, die eben ja sehr sich auskennen und vielleicht denen, die wiederum nicht so viel Ost-Connections haben, einiges über die Region, über die komplexe Geschichte näher bringen können. Und so ein Buch, sehr persönlich, hat auch Journalist Don Pablo Mulemba geschrieben. Stimme kennt ihr vielleicht auch vom Springerstiefel-Podcast. Hey Pablo.
1: Hallo, schön, dass ich da sein darf.
0: Schön, dass du da bist und eben Anlass ist dein Buch, das du rausgebracht hast über deine Familiengeschichte, Hundeheimat, der Osten, meine Familie und andere Rätsel. Da ist schon wieder das große Fragezeichen, das bei manchen aufkommt. Mhm. Kurz zu deiner familiären Geschichte. Dein Vater ist als Vertragsarbeiter aus Angola in die DDR damals noch gekommen, hat da deine Mama kennengelernt und du erzählst halt eben vom Aufwachsen als schwarzer Junge in Ostdeutschland und eben dieses Thema Heimat schwebt über allem. Hundeheimat, was oder wo ist Heimat für dich genau?
1: Also es gibt eine inoffizielle Erklärung für mich, was Heimat ist. Das ist, wenn ich einfach sage, Berlin.
0: So, ne? Wo du jetzt lebst, und die so, Stecknadel jetzt ist.
1: Aha. Genau, und dann eine für Interviews, wo ich immer sage, ist überall da, da steckt natürlich ein wahrer Kern drin, überall da, wo die Geschichten meiner Familie, meiner Freunde stattgefunden haben, stattfinden werden und gerade stattfinden.
0: Und was ist Hundeheimat? Ist es negativ behaftet?
1: Überhaupt nicht. Das denken erstmal ganz viele. Aber eigentlich ist es nur so eine Wortneuschöpfung von meinem Papa. Mhm. Der hat mich immer gefragt, wer bist du in Hundeheimat? Und eigentlich steht das symbolisch für so... Also zentral sind da ist da nicht die Heimat so als Ort oder die Frage nach Heimat, sondern zentral sind die im Aufwachsen gemachten Erfahrungen. Erfahrungen, die unsere Lebensgeschichten darstellen. Und das Buch ist quasi wie so eine Art... Raum, der aus diesen verschiedensten Erfahrungen besteht, wo ich Leute zu einlade, die das lesen und die sich dann hoffentlich in den Geschichten und Erfahrungen auch wiederfinden können.
0: Eine Geschichte ist ja auch eben das mit deinem Vater nach Angola reisen, ne? Und wo er dann nach ganz langer Zeit seine Mutter wieder sieht. Du sowieso zum ersten Mal, die angolische Family überhaupt. Ist das so ein Moment, stelle ich mir irgendwie ganz komisch vor. Da sind lauter Leute, die einen vielleicht sogar noch ähnlich sehen und die man aber noch nie in seinem Leben gesehen hat. Ist das so ein Moment, wo man die Wurzeln und die Roots nochmal anders fühlt?
1: Also ich war ja vorher auch schon oft in Angola, aber habe dort noch nie zuvor irgendwie meine angolanische Familie kennenlernen dürfen. Das hat nochmal natürlich irgendwie zu einer besonderen Connection geführt. Also war schon fast wie so eine, sagte auch im Buch, dass ich eigentlich gar nicht so ein spiritueller Typ bin. Ich glaube, so schätzen mich auch die wenigsten Leute ein, aber das war echt so eine, in die Richtung ging diese Erfahrung, dass ich so ein Gefühl hatte von so, yo, hier ist irgendwas, liegt irgendwas Schweres ganz heilsam mit in der Luft.
0: Und sprachlich sich connecten war ja nicht so easy, ne?
1: Nee, aber das ging dann doch relativ, also auch
0: Hände und Füße
1: gut.
0: Am Ende.
1: Da spricht man ja noch eine Bantu-Sprache, die heißt Ngangela.
0: Ja.
1: Und die habe ich da auch, also mittlerweile spreche ich besser Ngangela als mein Papa.
0: Oha.
1: Ich hoffe, dass er das nicht hört.
0: Ich hoffe auch, dass er das nicht hört. Aber das macht natürlich was aus. In dem Moment, wenn du die Sprache kannst, kannst du dann ganz andere Geschichten austauschen, natürlich mit der Family. Auf jeden Fall. Wir werden jetzt nochmal weiter reinhören. Eben, es ist ja nicht nur, dass du von dieser Reise erzählst, sondern es geht in Heimat ja auch darum, dass du über die Jugend im Handballsport, im Leistungssport erzählst. Das sind auch so Themen, die drin aufblitzen und auch Rassismuserfahrungen in Deutschland spielen eine Rolle und darüber sprechen wir gleich weiter mit Journalist und Autor Don Pablo Mulemba, der zu Gast ist bei uns in Cosmo.

0: Ihr hört Cosmo, gleich haben wir 3:30 und man könnte sagen, das, was in Westdeutschland die sogenannten Gastarbeiterinnen und Gastarbeiter waren aus der Türkei, Italien, Griechenland, das hatte ein Pendant in der DDR. Im Osten gab es Kooperationen mit mehreren sogenannten Brüderstaaten, darunter zum Beispiel auch Angola, und von da sind auch viele Vertragsarbeiterinnen und Vertragsarbeiter in die DDR gekommen, so auch der Vater von unserem Gast heute, Don Pablo Mulemba. Und die DDR hat das sehr, sehr positiv geframed. Gleichzeitig gab es aber auch viel rassistische Gewalt und nach der Wende auch wenig Unterstützung für Menschen, nehme ich mal an, Pablo, wie dein Vater, oder?
1: Ja, auf jeden Fall. Ich glaube aber auch, dass diese rassistische Gewalt und dieses rassistische völkische Gedankengut natürlich nicht aus dieser Zeit stammen. Man muss sich auch mal die Frage stellen, wann hat das eigentlich angefangen in Deutschland? Und dann vielleicht auch mal in Frage stellen, ob das überhaupt jemals wirklich weg war. Ja. Oder ob das nicht vielleicht auch einfach seit Jahrhunderten irgendwie Tendenzen in diese Richtung in diesem Land gibt.
0: Wenn du jetzt an deine Kindheit denkst, wie hat dich dieses Umfeld geprägt?
1: Ich glaube auf verschiedenste Art und Weisen. Also das Umfeld in meiner Kindheit, ich glaube, so was ich, was so am prägendsten war auf jeden Fall, war, glaube ich, bei ganz vielen, das kann ich auch so aus dem Familienkreis bestätigen, dieses Gefühl von so, irgendwie ist das alles unfair und ungerecht. Und ich glaube, da spielt natürlich auch eine große Rolle so einige Rückschläge, die vor allem Menschen im Osten haben hinnehmen müssen. Also beispielsweise nach der Wiedervereinigung. Aber auch so dieses Gefühl von, ey, ich bin fleißig, ich leiste ganz viel, ich arbeite total viel und trotzdem geht es nicht nach vorne. Mhm. Trotzdem leben wir irgendwie in Armut und so viel von diesem großen Kuchen bleibt da gar nicht für alle übrig. Und ich glaube, dieses Gefühl war schon so prägsam. Also auch, dass gefühlt jeder Vierte in unserer Stadt in Eberswalde arbeitslos war. Einfach nicht normal. Das ist ja kein Normalzustand.
0: Und dann ist so ein Treten nach vermeintlich unten immer sozusagen angesagt. Und wenn man selber Existenzängste hat, guckt man, wohin kann man im Grunde den Frust ablassen. In die Richtung geht es ja eigentlich leider, muss man sagen. Konntest du denn diese, ja, Sorgen, Probleme, die damit natürlich auch aufkommen, mit deiner Familie oder auch mit anderen Friends irgendwie, die migrantisch sind, teilen?
1: Es geht. Ich glaube, das findet erst jetzt heute so statt, im höheren Alter, wo ich so ein bisschen so reflektierter über diese Zeit nachdenken kann. Ich glaube, so damals war viel auch einfach so, ach, aushalten und lass mich mit eurem komischen Quatschgedankengut irgendwie in Ruhe, einfach ein normales Leben führen. Und ich glaube, erst heute fange ich, oder jetzt so in den letzten 5 Jahren oder so, oder 10 Jahren, fange ich an so zu reflektieren, was hat diese Zeit eigentlich mit mir gemacht und wie hat mich das auch geprägt.
0: Du schreibst ja auch in deinem Buch Unheimat, dass du damals keine Perspektive noch für dich selber jetzt gesehen hast in diesem ganzen Setting da in Eberswalde. Ne? Also was hat dich dann dennoch motiviert? Was war da bei dir dann irgendwie anders, dass es doch nach vorne gegangen ist?
1: Ach, also ich glaube, also 2007 wurde Deutschland Handball-Weltmeister und ich habe das auf einem großen Screen im Schwimmbad gesehen, in diesem Snackbereich im Schwimmbad, und ich habe das gesehen, wie die diesen Pokal in die Luft gereckt haben, und da war für mich klar, ich werde auch Handball-Weltmeister und bin dann auf eine Sportschule gegangen.
0: Eben, so ein richtiges Handball-Internat, ne? Ja, das gibt nochmal anders Kraft wahrscheinlich, der Sport, okay. Dich da dann zu beweisen und so weiter. Und jetzt heute, was gibt dir, wenn du jetzt in die Zukunft blickst, ich meine jetzt gerade nach den Wahlen Berlin, wo du ja lebst, MacPom, Sachsen-Anhalt, was gibt dir jetzt noch Hoffnung?
1: Ach, ich glaube, die Arbeit von ganz vielen Leuten, von denen ich weiß, dass sie einfach die richtigen Werte haben, dass sie dem Hass die Stirn bieten wollen, dass sie für die richtigen Werte einstehen und einfach richtige Arbeit machen. Und ich glaube einfach, dass eine gewisse Zuversicht und eine Hoffnung, also es ist alternativlos. Also was bleibt uns übrig, wenn wir nicht zuversichtlich sind? Und Zuversicht und Hoffnung muss man sich auch irgendwo ein Stück weit erarbeiten. Und ich sehe aber auch gerade ganz viele Leute, die gute Arbeit, wichtige Arbeit leisten und eben nicht aufgeben, weil das sind wir uns auch irgendwo ein Stück weit gegenseitig schuldig, zuversichtlich zu bleiben.
0: Sagt Don Pablo Mulemba, unser Gast, der heute mit seinem Buch Hundeheimat bei uns ist, und er erzählt uns gleich mehr, wie das Aufschreiben ihn dann auch nochmal vielleicht verändert hat, anders auf die Familie zu blicken.
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0: Outcasts. Miss Jackson, 20 vor 4 haben wir Cosmo hier.
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0: Genau, für den Fall, dass ihr nicht mehr wusstet, wo ihr seid, habe ich einfach mal einen Dropper rausgehauen. Warum nicht? Aber was ich eigentlich drücken wollte, war dieser Knopf hier. So. Und es geht nämlich um eine Familiengeschichte zwischen DDR und Angola. Die hat Don Pablo Mulema aufgeschrieben. Das Buch heißt Hundeheimat. Und Pablo, was ich spannend finde, ist, dass du da auch über etwas, was man vielleicht manchmal lieber schweigt, nämlich Konflikte mit der Family, auch offen schreibst. Zum Beispiel, dass deine Eltern, als du noch ein Teenie warst, nach Angola gezogen sind und du dann allein in Deutschland geblieben bist. Solche Momente nochmal zu erinnern, so intensiv, wie war das für dich?
2: Auf der einen Seite natürlich halt schon sehr aufwühlend. Und da haben natürlich auch einige Gespräche in der Familie stattgefunden. Hm. Ich glaube aber, dass das im Großen und Ganzen jetzt auch so rückblickend schon sehr heilsam ist, vielleicht auch einfach nochmal Dinge auf den Tisch zu bringen, die lange unbesprochen waren.
0: Ja. Ist auch eine Form von Aufarbeitung dann vielleicht, ne? Dann geht man nochmal ins Gespräch. Es ist sowieso wirklich ein sehr persönliches Buch. Wie kam die Entscheidung, das so zu schreiben?
2: Also ich, mein lieber Kollege Henrik Bolz hat ja auch schon ein Buch geschrieben, Nullerjahre, wo es auch um seine persönliche Geschichte geht.
0: Ganz und wir kurz, haben, genau, ihr habt ja den Podcast Springerstiefel zusammen.
2: Ja. Genau, und in der ersten Staffel schneide ich ja auch schon ein bisschen meine Familiengeschichte an und dann hat er mich danach mal angequatscht und meinte, ey, du solltest auch vielleicht deine ganze Familiengeschichte irgendwie mal aufschreiben. Ah. Und so ist das zustande gekommen.
0: Okay, also im Grunde habt ihr euch dann gegenseitig nochmal dazu gepusht, warum nicht auch nochmal das aufschreiben. Und wenn du dir jetzt so überlegst, man schreibt so ein Buch jetzt nicht nur, um die eigene Geschichte aufzuarbeiten, wenn man damit öffentlich ist, geht es ja um vielleicht auch ein anderes Ziel. Was ist so deine Intention? Was hoffst du, was du damit bewirken kannst?
2: Ach, ich hoffe einfach, dass Lebensrealitäten erfahrbar gemacht werden können. Ich bin dann auch immer wieder überrascht, wenn bei Lesungen was für unterschiedliche Menschen auf mich zukommen und sagen, ey, ich hab mich voll berührt. Also einfach zu sehen, wie viele Leute das erreicht. Und wenn ich mit dem Buch irgendwie dafür sorgen kann, dass Leute irgendwie zum Nachdenken angeregt werden und dann vielleicht auch nochmal innerhalb der eigenen Familie ins Gespräch gehen oder über die Geschichte ihrer eigenen Heimat irgendwie nochmal nachdenken oder auch über die Erfahrungen ihrer migrantischen Mitmenschen nachdenken, ja, die ja seit Jahrzehnten vielleicht ihre Nachbarn sind, dann freue ich mich wahnsinnig, weil ich glaube, es braucht einfach, wir müssen Brücken schlagen, Gemeinsamkeiten ausfindig machen, statt Unterschiede zu betonen.
0: Absolut, und Brücken schlagen ist auch ein gutes Stichwort, familiär bedingt, weil es ja auch darum geht, du und deine Eltern habt in den letzten Jahren mehr wieder zusammengefunden. Du hast, wir haben eben schon drüber gesprochen, diese gemeinsame Reise mit deinem Vater nach Angola dann auch gemacht. Also ja, wie würdest du sagen, schafft man es nach Jahren, wo es schwierig war, wieder so sich aneinander anzunähern?
2: Ich glaube, ich habe da gar nicht so ein richtiges Rezept dafür. Ich glaube, dass
0: Zuhören, ist das vielleicht eine Zutat, die, oder was ist es? Oder offen sein. Ich habe auch mal so ein Zitat gehört, dieses verzeihen können, eigentlich sich selber und den anderen. Das ist auch wahrscheinlich so ein.
2: Aber das ist nicht erst im Schreiben passiert. Das ist, glaube ich, schon über die letzten Jahrzehnte. Hört sich an, als ob ich 60 bin. Aber nee, ja, über die letzten Jahrzehnte, weil die waren ja weg, als ich Teenager war.
0: Ja.
2: Und ich glaube, das war dann auch einfach ein krasser Prozess über die letzten 15 Jahre, die auch Ups und Downs hatten. Und da ist jede Emotion, die da hochkommt, auch völlig legitim. Von Wut bis Trauer war da alles mit dabei. Und ich glaube, der Schreibprozess an sich war da extrem hilfreich.
0: Und geschrieben hat Don Pablo Mulemba das Buch Hundeheimat der Osten, meine Familie und andere Rätsel. Und danke, dass du uns hier in Cosmo davon berichtet hast, Pablo.
2: Danke für die Einladung, immer wieder gern.
0: Sehr gerne, komm bald wieder und viel Erfolg für das Buch.

0: Ich muss ehrlicherweise sagen, Kaffee, so aus so einer Siebträgermaschine, ja, ist eigentlich das Beste, ne? Wie gut das riechen kann. Ich habe jetzt hier nur so einen Vollautomaten stehen. Klingt nicht ganz so sexy. Ja, ich weiß. Aber es riecht gut und der Geruch wiederum von Kaffee, der kann für einiges sorgen.
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2: Der Geruch von Kaffee bessert unsere Stimmung.
1: Die Details.
2: Ohne den morgendlichen Kaffee geht für viele, mich eingeschlossen, erstmal gar nichts. Das hat aber nicht unbedingt etwas mit dem Koffein im Kaffee zu tun. Eine Studie zeigt jetzt, dass allein der Geruch von Kaffee positive Effekte auf unsere Stimmung haben kann. Ein Forschungsteam aus Japan hat Studierenden frisch aufgebrühten Kaffee vor die Nase gesetzt. Die Challenge: Sie durften ihn nicht trinken, sondern nur das Kaffeearoma auf sich wirken lassen. Das Ergebnis: Nach 5 Minuten verbesserte sich die Stimmung der Teilnehmenden messbar. Sie fühlten sich weniger ängstlich, weniger erschöpft, weniger verwirrt und weniger niedergeschlagen. Die Studie wurde im Fachmagazin Nutrients veröffentlicht.
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2: Kaffee gehört zu den beliebtesten Getränken der Welt. Auch hier in Deutschland kriegen wir nicht genug davon. Durchschnittlich trinken wir 4 Tassen am Tag. Klingt viel, ist aber noch voll im Rahmen. Ernährungsmediziner sagen, bis zu 5 Tassen täglich ist voll okay. Die Studie zeigt aber, dass wir den Kaffee für einen besseren Mut ja nicht unbedingt trinken müssen. Für einen kleinen Stimmungsboost könnte es reichen, sich einfach den ganzen Tag über mit dem Duft von Kaffee zu umgeben. Kaffee ist halt einfach ein richtiger Allrounder zum Genießen, als Energy Boost und vielleicht bald als Lufterfrischer.
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1: Um 16 Uhr mit Anne Barsack. Die Wahl in Berlin gestern könnte zu einer Premiere führen, denn zum ersten Mal könnte eine Frau mit türkischen Wurzeln ein Bundesland anführen. Die Linke ist mit Spitzenkandidatin Elif Erhalp stärkste Kraft geworden und das wird auch in der Türkei teilweise gefeiert, berichtet aus Istanbul Pia Masurczak.
2: Erste türkische Ministerpräsidentin in Berlin, schreibt beispielsweise der Opposition nahestehende Sender Halk TV. Und dass Erhalp auf ihrer Wahlparty den traditionellen Halay tanzt, sorgt für die passenden Bilder. Erhalp hat ihre Familiengeschichte auch im Wahlkampf immer wieder zum Thema gemacht. Immer wieder wird die Spitzenkandidatin der Linken auch mit dem New Yorker Bürgermeister Soran Mamdani verglichen. Allerdings ohne zu erwähnen, dass ihre Eltern 1981 nach dem Militärputsch nach Deutschland geflohen waren.
1: Und in Mecklenburg-Vorpommern kann sich Ministerpräsidentin Schwesig vorstellen, weiter zu regieren. Stärkste Kraft wurde gestern zwar die AfD, der fehlt aber ein Regierungspartner. Die CDU kommt zum ersten Mal nicht in ein Landesparlament. Dafür macht Kanzler Merz auch Schwesig verantwortlich. Die wehrt sich dagegen.
3: Dieser Bundeskanzler sollte sich selbstkritisch fragen, was er vielleicht bisher falsch gemacht hat. Einfach nur mit dem Finger auf andere zeigen reicht nicht aus.
1: Die SPD hatte im Wahlkampf zum Ende hin noch aufgeholt und dafür auch Wähler von CDU und Grünen abgeworben. Die EU macht Russland nach der Abstimmung fürs Parlament schwere Vorwürfe. Die Außenbeauftragte Kallas spricht von einer unfreien und unfairen Scheinwahl. Wähler seien eingeschüchtert und regierungskritische Parteien nicht zugelassen worden. Die EU hat Strafen gegen die angekündigt, die für die Wahl in den besetzten Gebieten in der Ukraine verantwortlich waren. Die Partei von Präsident Putin hat ihre Macht im russischen Parlament wohl nochmal ausgebaut. Wer mitbestimmen will, wie unser Geld in Zukunft aussehen soll, hat heute noch die Chance dazu. Es ist der letzte Tag der Abstimmung der Europäischen Zentralbank über den neuen Look der Euroscheine. Zur Wahl stehen verschiedene Designs aus den Bereichen Natur oder Kultur. Die kann man bei der EZB online anschauen und dann voten. Singapur in Südostasien ist ja für seine strengen Sauberkeitsregeln bekannt. Jetzt werden bestimmte Strafen noch härter. Wenn man in öffentlichen Bussen was isst oder die Füße auf den Sitz legt, werden umgerechnet 340 Euro fällig. Wer in Bussen zum Beispiel rumspuckt, mit Schmutz rumschmiert oder andere gefährdet, der muss sogar mit 3.400 Euro Strafe rechnen. Das Wetter: bis zum Abend gibt's Wolken und Sonne. In Bremen und Berlin sind auch einzelne Schauer drin. Dazu noch 14 bis 17 Grad. Morgen kann's neblig trüb losgehen, dann bleibt's aber meistens trocken. In Essen bis 18, in Bremen und Berlin 19 Grad. Am Mittwoch tagsüber Sonne und Wolken, abends in Bremen und NRW etwas Regen. Wärmer dann mit 18 bis 23 Grad.
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4: Hallo, hallo. Es gibt doch so Songs, die auf TikTok oder in Insta-Stories immer so viel geteilt werden. Und vielleicht habt ihr da diesen Song auch schon mal gehört. Was ist das denn für eine sanfte Stimme? Und dann kommt noch das Saxophon. Das hier ist Masego. Roots in Jamaika und in den USA. Er kommt mit seinem Mix aus Jazz, R&B, Hip-Hop, Soul nach Deutschland. Und für das Konzert in Köln könnte ich euch in einer halben Stunde mit ein bisschen Glück auf unsere Gästeliste setzen. Plus eins natürlich, plus eins.
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0: Ezra Collective bringen Jazz aus der Nische rein in den Mainstream. Das machen sie schon länger mit sehr, sehr viel Erfolg. Und es ist das neue dritte Album raus, Here Because of Hope. Und da kommt wirklich wieder diese Mixtur, für die sie bekannt geworden sind. Sie bringen nämlich Jazz zusammen mit Hip-Hop, Reggae, Afrobeat, Soul, alles mit dabei. Aus dem Kosmosik-Team hat Amy Seid nicht nur das Album gehört, nein, sie hat auch mit Frontmann und Drummer Femi Kuliso gesprochen.
1: I think Ezra Collective has been so closely associated with joy.
2: Man verbindet Ezra Collective immer irgendwie mit Freude. Aber nur weil wir gern Freude verbreiten, sind wir nicht die ganze Zeit glücklich. Und wir wollten einfach ehrlich sein und auch den Schmerz zeigen, den wir spüren. Und dann haben wir uns gefragt, wie schaffen wir den Spagat zwischen Schmerz und Freude? Und das, was dazwischen liegt, ist Hoffnung. Wir wollten zeigen, dass wir nicht immer glücklich sind, aber dadurch, dass wir Hoffnung haben, können wir Freude ausdrücken.
1: Because I have hope, I've got the capacity for joy all the time.
3: Und genau deshalb heißt das Album Here Because of Hope. Wie immer spielen Ezra Collective mit den verschiedensten Genres wie Hip-Hop, Soul, Afrobeat und Reggae und mischen das Ganze mit London Jazz. Don't Worry heißt das Lied, eine tanzbare Nummer, die den Vibe des Themas Hoffnung widerspiegeln soll. Ansonsten gibt es tanzbare Calypso-Sounds, etwas melancholische Tracks mit schwermütigem Saxophon und ein paar Hip-Hop-Beats sind auch dabei.
1: Well, I kind of feel like we're the Shuffle Generation.
2: Wir sind die Shuffle-Generation. Das heißt, wir sind die erste Generation, die es nicht mehr gewohnt ist, ein ganzes Album durchzuhören. Wir sind es gewohnt, auf unserem Smartphone erst einen Song von Britney Spears und dann einen von John Coltrane zu hören. Und so schreiben wir auch unsere Musik. Wir sind eine Shuffle-Band, die es liebt, mit verschiedenen Genres zu spielen wie mit unseren Smartphones.
1: Like how our phones were different playing.

0: Ezra Collective scheuen sich nicht, mit Leuten zusammenzuarbeiten, die man am wenigsten vermutet. Vom gambisch-britischen Künstler Parsaloo bis zum Mainstream-Superstar Leona Lewis. Doch am wichtigsten ist Femi Colioso und seinen vier Kollegen der Mix aus den verschiedenen Nationen, die in London zusammenkommen und aus Musik Hoffnung schöpfen. Und vielleicht ist das auch das Erfolgsrezept der Band.
1: Ich sag mal, so eine große Portion Hoffnung können wir ja alle gebrauchen, nicht nur in London, auch hier in Deutschland. Ja, das neue Album von Ezra Collective hier, Because of Hope, das stellen wir euch jetzt Stück für Stück jeden Tag auf jeden Fall vor. Ihr könnt euch aber auch ganz viel dazu an Infos auf kosmoradio.de schon durchlesen. Wir gehen rein und hören nochmal den Track von Ezra Collective, All I Need.
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0: Cosmo hier. Nicht ganz so kann man es vergleichen, aber was Weihnachten für Christinnen und Christen ist oder das Opferfest für Musliminnen und Muslime, so in die Richtung ganz hoher religiöser Feiertag geht auch Yom Kippur heute. Ganz groß für die jüdische Community und ja, für Lisa aus Köln auch ein sehr emotionaler Tag.
1: Es wird immer emotional. Es gibt immer einen Punkt an Yom Kippur, manchmal ist es morgens, manchmal in der Synagoge, an dem ich persönlich weine.
0: Und was bedeutet es? Es bedeutet, es werden rund 25 Stunden lang gefastet. Es wird nichts gegessen, nichts getrunken. Fasten gehört schon dazu, aber im Kern ist es nochmal so ein Tag, da geht es bei Yom Kippur um Versöhnen, Innehalten. Man schaut ein bisschen zurück, was ist vergangenes Jahr passiert, vielleicht auch selbstkritisch, wen habe ich verletzt oder was kann ich im neuen Jahr anders machen. Und aus dem Cosmo-Team hat Sabit Kaltasai mit Menschen aus der jüdischen Community gesprochen, wie sie diesen Tag angehen.
2: Ja, Yom Kippur ist so ein Tag, an dem für viele Jüdinnen und Juden ziemlich konsequent auf Pause gedrückt wird. Viele verbringen einen großen Teil des Tages in der Synagoge. Für Anja aus Berlin jetzt nicht gerade der fetzigste jüdische Feiertag.
3: Also natürlich irgendwie sind wir gemeinschaftlich in der Synagoge, aber es ist kein Fest, dass man so gemeinschaftlich feiert, irgendwie mit großem Essen oder so, sondern es ist wirklich so eine innere Einkehr. Und die geht natürlich, jeder Mensch geht diesen Weg in irgendeiner Form. Also jeder Mensch geht natürlich anders damit um.
2: Genau, also die Perspektive ist generell einfach so nach innen gerichtet.
0: Ja, und diese Innenperspektive, wenn jüdische Menschen in Deutschland also auf ihren Alltag da wiederum gucken, steht dann auch da die Frage im Raum, wie sicher ist jüdisches Leben hier eigentlich? Und wie sichtbar kann man sein?
2: Ja, und da wird der Kontrast schon ziemlich krass. Auf der einen Seite geht es am Yom Kippur halt um Ruhe, Reflexion und Gemeinschaft. Auf der anderen Seite erleben jüdische Menschen in Deutschland weiterhin sehr viel Antisemitismus. Die Recherche- und Informationsstelle Antisemitismus, kurz RIAS, hat für 2025 bundesweit 8.725 antisemitische Vorfälle dokumentiert. Runtergerechnet sind das im Schnitt ungefähr 24 Vorfälle am Tag. Und dahinter stehen eben nicht nur Zahlen. Es geht um Beleidigungen, Bedrohungen, um antisemitische Schmierereien und auch um körperliche Angriffe.
0: Und diese feindlichen Tendenzen, das macht natürlich auch was im Alltag jüdischer Menschen.
2: Ich habe mich dazu mit der jüdischen Community unterhalten. Dazu habe ich auch mit Anja gesprochen. Sie arbeitet in einer Hilfestelle für Betroffene von Antisemitismus in Berlin.
3: Was ich auf jeden Fall sagen kann, ist, dass wir einfach merken, dass Betroffene von Antisemitismus eigentlich schon sehr viele Vorsichtsmaßnahmen schon vorher getroffen haben. Das heißt, sie zeigen oft öffentlich nicht ihre jüdische Zugehörigkeit, auch manchmal nicht irgendwie am Arbeitsplatz oder in der Nachbarschaft.
2: Trotzdem, sagt sie, erfahren diese Menschen oft Anfeindungen aufgrund ihres jüdischen Glaubens. Und auch Lisa aus Köln kennt das leider. Sie hat mir erzählt, wie sie und ihre Familie Antisemitismus in ihrem Alltag erleben.
1: Für mich bedeutet das, meine Kinder, beide schon in die Schule gehen, immer wieder aufzufangen, wenn die beleidigt werden oder gesagt haben, wir spielen nicht mit Juden, dass ich zweimal überlege, ob ich meine David-Stern-Kerze raushole oder nicht. Zusätzlich, dass ich in die Synagoge oder in den jüdischen Kindergarten jeden Tag durch eine Schleuse gehe.
2: Schon krass zu hören, das 2026 in Deutschland so mitzubekommen. Gerade an jüdischen Feiertagen steigt das Risiko von antisemitischen Übergriffen. Und auch das bekommt sie immer wieder mit.
1: Der höchste Feiertag, wir haben hohe Sicherheitsvorkehrungen. Es gab vor ein paar Tagen, glaube ich, Brandstiftung in Wuppertal in einer Synagoge. Immer wenn hohe Feiertage sind, ist man doppelt besorgt.
0: Also ausgelassen feiern heute an Yom Kippur ist eigentlich nicht wirklich machbar für die jüdische Community. Und vielleicht ist das auch nochmal so, ja, an alle nochmal so ein Denkzettel drüber nachzudenken, hinzuhören. Jetzt nicht nur, wenn so ein Feiertag angekreuzt ist im Kalender, sondern auch hinzuhören, was die Menschen im Alltag so bewegt und bedrückt.
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0: So, jetzt solltet ihr euch diese Nummer 0800 567 4x8 parat halten. 0800 567 4x8.
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0: Warum? Weil eben, es kann jetzt wieder auf ein sehr nices Konzert gehen. Und dieses Konzert wiederum ist verschoben. Meistens hauen wir ja Sachen raus für nächste Woche, übernächste Woche, max in einem Monat. Dieses Mal, ich kenne ja so Freunde, ne? Leute, die sich sehr, sehr gerne lange vorfreuen auf ein Konzert. 18. Februar, dahin wurde das Masego-Konzert in Köln verschoben von diesem jamaikanisch-amerikanischen Künstler. Der Saxophon spielt wie ein junger Gott und da könnt ihr hin mit Begleitung. Masego. Der bringt Jazz zusammen mit R&B, Hip-Hop, Soul. Ganz laid back. Auch die Stimme, dieses Saxophon. Könnt ihr alles live erleben in der Live-Music Hall. Am 18. Februar, also nächstes Jahr. Ich glaube, das ist Kölner Zeit Richtung nach Karneval. Muss ich mal selber nachüberlegen. Masego, wer will hin mit Begleitung? 0800 567 4x8. Ist die Nummer, um auf unserer Cosmo-Gästeliste zu landen. Und ihr kennt uns, es ist immer auch noch eine Begleitung drin, weil zusammen feiern ist ja immer am schönsten. 0800 567 4x8. Und wir hören jetzt nochmal rein in sein Cover von Heaven. Masego.
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0: Cosmo hier und ihr kleiner Service nochmal für alle in Köln und Umgebung und die karnevalistisch unterwegs sind. Ich habe ja gerade so gegrübelt, wie ist das mit dem Konzert? Also Karneval ist ab 4. Februar bei Fasnacht, das heißt 18. Februar bei Masego seid ihr dann safe dabei. Am 18. Februar kommt Masego nach Köln. Das Konzert wurde verschoben, ist heute erst bekannt gegeben worden. Eigentlich sollte er im Oktober schon kommen, aber nein. Er lässt uns noch ein bisschen Vorfreude spüren. Dann werden wir sein Jazz, R&B, Hip-Hop, Soul-Mix live erleben können in der Live-Music-Hall. Und wir schicken hin zu diesem sehr laid-back-Konzert, auf das man sich jetzt 5 Monate lang freuen kann, schicken wir Ella hin aus Köln. Hi Ella.
1: Hallo. Ich freue mich mega. Hey, ich bin gerade im Auto,
0: ja.
1: Aber ich habe dich auf Lautsprecher, deswegen ist es, glaube ich, total legal.
0: Ich wollte gerade sagen, willst du mir jetzt irgendwas erzählen, wie Polizei ist da hinten und ich muss auflegen? Nee, ist okay. Ja, ich glaube, Freisprechanlage oder irgendwie sowas, das ist alles legal. Das ist doch schon mal schön.
1: Perfekt.
0: Und du hast ja noch ein Plus-1 gut. Wen nimmst du mit zum Masego-Konzert?
1: Ich habe gerade nochmal nachgedacht und ich glaube, da stehen einige Leute zur Auswahl. Also meine Freundin hätte, glaube ich, auf jeden Fall großes Interesse und wäre wahrscheinlich traurig, wenn ich sie nicht mitnehmen würde. Aber meine Mitbewohnerin ist auch großer Fan, deswegen müssen die vielleicht schon mal Schnuck machen und sich dann irgendwie einigen. Oder wir nehmen noch eine Person zusätzlich mit und zahlen dann drauf.
0: Und ist das, genau. Erzähl mal mehr zum Artist. Ist das jemand, den du eh schon länger verfolgst und wo du die Musik rauf und runter hörst?
1: Ja. Ich glaube so, ich habe den so vor 4 Jahren entdeckt. Ich glaube, das war so eine Zeit, wo ich viel Lil Kana etc. gehört habe und dadurch auch sehr viel Masego gehört habe. Ich glaube, dieses I Do Everything war, glaube ich, das erste Lied, was ich gehört hatte. Und das ist natürlich einfach ein Banger. Genau, ich glaube. Das wird richtig schön.
0: Ich glaube auch, dass das richtig schön wird. Egal, wen du mitnimmst. Alle, die jetzt zuhören und dich kennen, denken so, vielleicht melde ich mich nochmal bei Ella.
1: Genau.
0: Sie ist ja noch offen.
1: Call me maybe.
0: Nein, genau, call me maybe. Und dann machst du ein kleines Casting unter den Friends und dann findest du es raus. Aber voll schön. Ja, dann, das finde ich ja mega, wenn man so einen Artist hat, den man so ein paar Jahre jetzt schon so immer in der Playlist hat oder immer wieder hört und dann live erleben. Das wird, glaube ich, mega nice. Ich wünsche dir auf jeden Fall eine schöne Zeit, egal wer dann an deiner Seite steht. Und ja, dann viel Vorfreude ab jetzt. 5 Monate, wie gesagt. Ich finde das ja crazy. Das ist so Allmann-Style. Ja, genau.
1: Vorfreude ist die schönste Freude. Ne? Man weiß Bescheid. Hey, super. 1000 Dank an
0: Gerne.
1: Euch.
0: Gerne. Ciao, ciao.
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0: Shakira und Burna Boy, bisschen WM-Vibes, ne? Gestern hat sie nach der Wahl in Berlin ausgelassen bei der linken Party Halai getanzt und viele fragen sich, jetzt könnte Elif Erhard die nächste Bürgermeisterin von Berlin werden, weil jede vierte Stimme ist ja wirklich auch an diese Kreuzbergerin mit türkischen Roots gegangen. Erhard selbst ist zuversichtlich, dass sie Berlin bald richtig verändern kann.
1: Vor allem ist es der Auftrag der Berlinerinnen und Berliner, Berlin bezahlbar zu machen, endlich ein neues Kapitel aufzuschlagen für ein sozialeres, gerechteres Berlin, wo alle Menschen ein gutes Leben in Würde haben können.
0: Also als Mika-Kid hat sie Jura studiert und sie ist bekannt, dass sie die großen Wohnungsgesellschaften und wir Wohnungsunternehmen vergesellschaften will. Sie lebt selber mit zwei Kindern in einer kleinen Mietwohnung. Elif Erhard ist jetzt schon ganz groß verglichen, beispielsweise in arabischen Medien mit so dem New Yorker Bürgermeister Mandani. Aber ob Elif am Ende wirklich regieren darf, ist noch komplett offen, weil sie braucht ja eben die Grünen und die SPD als Partner noch an ihrer Seite. Und ich sag mal, diese Vergesellschaftungspläne, da ist die SPD noch ein bisschen kritisch, Grünen eigentlich auch. Und genau das ist jetzt somit das wichtigste Wahlversprechen der Linken. Also muss man sagen, nach dem ganzen Halai-Tanzen und Party wird ab jetzt erstmal hart verhandelt.
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1: Es ist 17 Uhr, ich bin Anne Basak. In Berlin könnte zum ersten Mal überhaupt eine Frau mit Migrationsgeschichte Regierungschefin werden, Elif Erhalp von den Linken. Ihre Eltern kommen aus der Türkei. Die Linke hat gestern bei den Wahlen zum Landesparlament die meisten Stimmen geholt. Welche Regierungen möglich wären, fasst Wiebke Dumke zusammen.
2: Die Linke in Berlin hat vor, Gespräche für eine mögliche Regierung mit SPD und Grünen zu führen. Rein rechnerisch ist aber auch ein Bündnis aus CDU, Grünen und SPD möglich. In Mecklenburg-Vorpommern wurde gestern auch das Landesparlament gewählt und auch da könnte die Linke mit in der Regierung landen. Zwar ist die AfD dort Wahlsiegerin und dürfte deswegen eigentlich erstmal gucken, ob sie eine Regierung stellen kann. Dafür braucht die AfD aber eine andere Partei, die sich mit ihr zusammentut. Und das will keine machen. Wahrscheinlicher ist, dass die zweitstärkste Kraft, die SPD in Mecklenburg-Vorpommern, zusammen mit den Linken und den Grünen regieren wird.
1: Großer Wahlverlierer ist die CDU. Viel weniger Stimmen in Berlin. In Mecklenburg-Vorpommern ist sie aus dem Landtag geflogen. Kritiker sprechen von einem Denkzettel für Kanzler Merz. Der will im Amt bleiben, aber er sagt auch, dass sich was bei den Reformen ändern könnte. Etwa beim System aus gesetzlichen und privaten Krankenversicherungen, berichtet Cosmo-Reporterin Birte Sönnigsen.
3: Merz hat gesagt, es gibt gute Gründe für beide Systeme. Aber wenn sich der Eindruck verfestigt, Privatversicherte bekommen sofort jede Leistung und gesetzlich Versicherte müssten Wochen und Monate warten, dann sei das ein Gerechtigkeitsproblem. Das will er verändern. Wie? Das ist aber völlig offen geblieben.
1: Die Gewerkschaften haben fürs Wochenende zu Protesten gegen die Reformpläne aufgerufen. In Bielefeld läuft ein Weltrekordversuch und zwar im Leben retten. Eine Woche lang soll ohne Pause eine Puppe reanimiert werden mit einer Herzdruckmassage. Jeder kann mitmachen, egal wie alt.
4: Irgendwann werde ich es auf jeden Fall nochmal brauchen. Es ist sehr wichtig, das zu lernen.
5: Vor allem ist es aufregend, wenn man es noch nie gemacht hat. Und ich fand es auch sehr spannend, aber es ist auch sehr anstrengend, wenn man das so eine Minute durchhalten muss.
1: Die Herzdruckmassage sollte möglichst jeder können, denn sie kann entscheidend sein, bis der Rettungswagen kommt. In Paris gab es Aufregung im Louvre. In dem Raum, wo die Mona Lisa hängt, haben zwei Männer aus Deutschland zwei eigene Bilder aufgehängt. Das ist schon am Wochenende passiert. Die beiden wurden von Sicherheitskräften geschnappt und der Polizei übergeben. Da sagten sie, dass sie die Bilder aus Spaß an die Wand geklebt haben. Jetzt bekommen sie eine Anzeige vom Museum. Das Wetter in Bremen und Berlin kann es heute Abend schauern, sonst trocken bei noch 14 bis 17 Grad. Morgen geht in Bremen und NRW geht's erst trüb los, dann aber wieder Sonne und Wolken und es bleibt trocken. In Wuppertal maximal 18, in Bremen und Berlin 19 Grad. Am Mittwoch bekommen NRW und Berlin die meiste Sonne ab. In Bremen und im Norden von NRW kann es abends regnen, dann bis 23 Grad.
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6: Hello, hello. Vielleicht kennt ihr diesen gehypten Imbiss aus Berlin. Nas Chicken, City Chicken, so rum, gibt's jetzt auch mittlerweile in Köln. Und da haben Leute teilweise bis zu 5 Stunden angestanden. Und das Ganze nur quasi für Grillhähnchen.
7: Ich stehe jetzt schon seit mindestens, glaube ich, 3 Stunden jetzt fast.
8: Ja, wir stehen seit etwa 2 Stunden hier jetzt. Die Stimmung ist relativ gut hier. Die Leute sind ganz entspannt.
6: Also wirklich, der Laden ist hier bei uns um die Ecke, von wegen entspannt. Zwischendurch musste die Schlange auch mal die Tage aufgelöst werden, weil zu krasser Hype war. Und ja, was soll ich sagen, Schlange stehen ist ja generell irgendwie für gehypte, Social Media gepushte Produkte ein Ding. Gucken wir uns morgen nochmal genauer an, den Hype um Essen, was eigentlich am Ende irgendwie sowas ist wie Grillhähnchen. Ne? Und apropos Essen, gleich gibt's noch mehr bei Costa Coffee.

0: Janet Jackson. Cosmo, hier 10 nach 5 haben wir. So ein Tattoo, ne? Das kann man mal schnell stechen lassen. Und wenn man das bereut, das gefällt einem nicht, kann man zack zum Hautarzt entfernen. Aber das hier ist eine viel krassere Geschichte. Da geht es um einen Ex-Neonazi-Aussteiger, der nach rund 20 Jahren in der rechten Szene sagt, okay, ich will da raus, ich will die Vergangenheit hinter mir lassen. Und wo geht er hin? Zu was für einem Hautarzt, um das entfernen zu lassen? Die Nazi-Tattoos, die er hat. Zu einem iranisch-stämmigen Arzt aus Düsseldorf. Und der macht das nämlich kostenlos. Und die Story ausgehoben hat Cosmo Reporter Bamdat Ismaili. Du warst ja sogar bei dieser Laser-Session dabei, hast mir gerade Fotos gezeigt. Mal ganz kurz zu diesem Ex-Neonazi. Was ist das für ein Typ? Wer ist das?
1: Er ist 38, kommt aus Thüringen und will anonym bleiben. Er sagt, er sei als Jugendlicher in die Szene gerutscht, habe dort Anerkennung gesucht und später saß er dann auch im Gefängnis. Heute schaut er auf seine Tätowierung und sagt, das bin ich nicht mehr.
2: Weil ich hässlich finde. Ich finde es einfach nur hässlich. Einfach hässlich, wenn ich vorm Spiegel stehe und manche Sachen sehe, denke ich mir, wie könntest du so dumm sein?
1: Der Arzt, der ihn behandelt, ist Afshin Fatemi aus Düsseldorf. Seine Familie stammt aus dem Iran und er entfernt bei Aussteigern Hakenkreuze, Hitlerporträts, SS-Symbole und rechtsextreme Parolen. Aber nicht einfach so. Wer zu ihm kommt, da muss der dann erstmal glaubhaft machen, dass er oder sie mit der Szene gebrochen hat.
0: Genau, wie man das genau macht als Ex-Neonazi, als Aussteiger und warum dann dieser iranischstämmige Arzt einem hilft, das hören wir gleich.

0: und Damon Marley. As we enter. 20 nach 5 haben wir gleich. Was ist das bestimmt für eine Geschichte jetzt, ne? Hautarzt der Ex-Neonazis die alten rechtsextremen Tattoos entfernt, umsonst. Und es ist die Geschichte von Afshin Fortemi aus Düsseldorf. Und wenn er dann Hand anlegt, klingt das Ganze so. Mit ihm aus dem Cosmo-Team gesprochen hat Bamdad Ismaili. Und bei einer Session warst du ja im Grunde dabei. Das ist so krass, du hast mir gerade die Bilder gezeigt, als ein altes Hitler-Tattoo bei einem Aussteiger aus der rechten Szene weggelasert wird. Was war das für ein Moment?
1: Eigentlich ein sehr stiller Moment. Man hört halt nur dieses Knistern des Lasers. Und der Mann, der da liegt, trägt eine Schutzbrille. Und auf seinem linken Arm ist unter anderem das Gesicht von Adolf Hitler. Und
0: krass.
1: Der Laser macht das Motiv heller, Stück für Stück. Und Dr. Afshin Fatemi behandelt aber nicht jeden, der ein solches Tattoo loswerden will. Er verlangt von den ehemaligen Neonazis eine sehr persönliche Gegenleistung.
2: Die Gegenleistung ist, die Patienten, die ehemaligen Rechtsextremen, die müssen zu mir kommen, zu ihrem ehemaligen Feind, zum ehemaligen Feindbild im Grunde. Und mich interessiert halt die Geschichte. Wie sind die in diese rechtsextreme Szene gekommen? Wie war sozusagen die Entstehungsgeschichte? Und wie kam es dazu, dass die dann da wieder raus wollten?
1: Und der Mann, der behandelt wurde, wollte nicht erkannt werden. Er hat mir erzählt, er war 20 Jahre in dieser rechten Szene gewesen. Als Jugendlicher habe er sich dann als Außenseiter gefühlt. Und in der Gruppe habe er dann Anerkennung und Zugehörigkeit gefunden. Und er war dann auch im Gefängnis, etwa 12, 13 Jahre lang. Und da begann dann auch sein Ausstieg hier im Gefängnis. Unter anderem saß er wegen gefährlicher Körperverletzung mit Todesfolge.
0: Krass. Du hast ja auch gerade vorhin gesagt, dass er aus Thüringen kam. Ne? Und
1: genau.
0: Vielleicht nochmal, dieser Aspekt ist ja vielleicht auch wichtig, dass das der Arzt kostenlos macht. Warum?
1: Dr. Fatemi sagt, Menschen, die wirklich aussteigen, hätten eine zweite Chance verdient. Er hat in den letzten Jahren viele Hakenkreuze, Hitler-Porträts, SS-Symbole und rechtsextreme Parolen entfernt.
2: Wenn die es schaffen, aus ihrer alten Szene rauszukommen, dann ist das ein Riesenerfolg. Für die persönlich natürlich, aber auch für die gesamte Gesellschaft. Und wir wollen das gerne unterstützen. Und dann behandeln wir diese Patienten eben gerne umsonst. Und für mich ist es auch total cool, mal einen Adolf wegzulasern. Ganz klar.
1: Der Patient hatte neben Adolf Hitler auf dem Arm auch SS-Zeichen und viele andere verfassungsfeindliche und verbotene Symbole.
0: Jetzt haben wir den Arzt gehört. Was sagt denn dieser Ex-Neonazi, der Aussteiger, heute über seine Tattoos?
1: Also er schämt sich dafür. Er sagt, er habe damals sein Innerstes nach außen getragen.
3: Ich war tatsächlich der Meinung, dass Deutschland von einer Asylantenflut überrannt wird und dass die Regierung da einen großen Teil darauf hinarbeitet.
4: Und heute?
3: Heute glaube ich, dass die Regierung sehr viel darauf hinarbeitet, dass die AfD die stärkste Partei wird. Der Rest ist eigentlich egal. Also ich würde mich wirklich mittlerweile als Antifaschist sehen. Nicht Antifa im Sinne von links, sondern einfach Antifa im Sinne von, ich bin Mensch und ich behandle alle Leute wie Menschen. Und gebe kein Schubladendenken nach Hautfarbe, Religion, Alter oder Körper.
1: Also krasser Wandel von diesem Ex-Neonazi. Er muss noch einige Lasersitzungen mit Dr. Fatemi machen.
0: Geht total, jetzt bei dem Thema Tattoo, geht total unter die Haut, was er da gesagt hat. Ne? Ich bin Antifaschist und ja, wer weiß, vielleicht schafft es dieser Düsseldorfer Arzt mit iranischen Roots auf seine Weise durch dieses kostenlose Entfernen von Nazi-Tattoos so ein bisschen ein Stück gegen den Rechtsruck in Deutschland anzugehen.
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1: Essen aus Ghana wird jetzt gleich zubereitet, zusammen mit Kosho. Der ist seit 2 Jahren in Deutschland, kocht so gerne, dass er sich besondere Events überlegt hat, um

0: give it more flavor. Etwas sehr, sehr Aromatisches hast du auch heute zubereitet. Es sieht sehr grün aus, hat eine breiige Konsistenz und ganz schön viel Öl.
1: This food is really dear to my heart because I was living with my grandma.
2: Diese Speise liegt mir sehr am Herzen. Meine Oma hat mich großgezogen und sie hatte nichts im Leben, nur ihren Garten. Und aus ihrem Garten kam das meiste Essen für uns. Heute haben wir Kontumbri gemacht. Es sind gekochte Kokoyam-Blätter. Anders als die klassischen Yam-Blätter, die sehr rau sind, sind die vom Kokoyam die besten.
1: So this one is the best.
0: Du hast es jetzt in 0, nix zubereitet. Das ging richtig schnell.
1: We just boil it and we just use it to blend it and everything, you know.
2: Man kocht und püriert die Blätter. Dazu kommen Erdnüsse für den Crunch, sowie reichlich rotes, also ungefiltertes Palmöl. Und mit Baby-Auberginen, die wir Garteneier bei uns nennen.
1: A little bit of, we call it garden eggs.
0: Ist es ein besonderes Essen für besondere Anlässe oder hat deine Oma das jede Woche aufgetischt?
1: I would say it's together.
2: Beides. Du kannst es für besondere Anlässe zubereiten, klar. Aber es ist ein einfaches Essen, das nicht viel kostet. Also kann man es auch täglich kochen. Ich komme aus dem Ashanti-Gebiet. Wir haben keinen Fisch wie in Accra an der Küste, aber wir haben unsere Gärten und das ist unser Ashanti-Essen.
1: So we, the Ashantis, this is our local food.
3: 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Aus dem UK. Risk It All. Von K1.

0: Hier ist Cosmo und nach den ganzen Wahlen, jetzt gestern Berlin und Mecklenburg-Vorpommern, davor die große Zäsur, boah, dieser riesen, ja, Wahlgewinn für die AfD in Sachsen-Anhalt. Nach diesen ganzen Wahlen fragen sich ja viele, oh, was ist mit Ostdeutschland los? Was ist da los? Und es gibt in letzter Zeit ehrlicherweise sehr viele sehr gute Bücher, wo man über die Lebensgeschichten der Menschen sehr viel nachlesen kann. Das sollten vielleicht gerade die machen, die nicht so viel direkte Ost-Connections im Freundeskreis haben, weil die Region und die Geschichte da ist komplex. Und wir haben drüber gesprochen heute mit Journalist Don Pablo Mulemba. Der hat nämlich so ein Buch geschrieben. Vielleicht kennt ihr ihn vom Springerstiefel-Podcast. Und sein Buch jetzt, das heißt Hundeheimat, der Osten, meine Familie und andere Rätsel. Also da ist schon dieses große Fragezeichen. Es geht sehr um seine Familiengeschichte. Und sein Vater ist eben als Vertragsarbeiter nach Deutschland gekommen. Wir haben darüber heute Mittag gesprochen und die erste Frage war so ein bisschen, was ist denn Heimat genau für ihn?
1: Also es gibt eine inoffizielle Erklärung für mich, was Heimat ist. Das ist, wenn ich was sage, Berlin.
0: So, ne? Wo du jetzt lebst, und die so, Stecknadel jetzt ist.
1: Aha. Genau, und dann eine für Interviews, wo ich immer sage, ist überall da, da steckt natürlich ein wahrer Kern drin, überall da, wo die Geschichten meiner Familie, meiner Freunde stattgefunden haben, stattfinden werden und gerade stattfinden.
0: Und was ist Hundeheimat? Ist es negativ behaftet?
1: Überhaupt nicht. Das denken erstmal ganz viele, aber eigentlich ist es nur so eine Wortneuschöpfung von meinem Papa. Der hat mich immer gefragt, wer bist du in Hundeheimat? Und eigentlich steht es symbolisch für so, also zentral sind da, ist da nicht die Heimat so als Ort oder die Frage nach Heimat, sondern zentral sind die im Aufwachsen gemachten Erfahrungen, Erfahrungen, die unsere Lebensgeschichten darstellen. Und das Buch ist quasi wie so eine Art Raum, der aus diesen verschiedensten Erfahrungen besteht, wo ich Leute zu einlade, die das lesen und die sich dann hoffentlich in den Geschichten und Erfahrungen auch wiederfinden können.
0: Eine Geschichte ist ja auch eben das mit deinem Vater nach Angola reisen, ne? Und wo er dann nach ganz langer Zeit seine Mutter wieder sieht. Du sowieso zum ersten Mal, die angolische Family überhaupt. Ist das so ein Moment, stelle ich mir irgendwie ganz komisch vor. Da sind lauter Leute, die einen vielleicht sogar noch ähnlich sehen und die man aber noch nie in seinem Leben gesehen hat. Ist das ein Moment, wo man die Wurzeln und die Roots nochmal anders fühlt?
1: Also ich war ja vorher auch schon oft in Angola, aber habe dort noch nie zuvor irgendwie meine angolanische Familie kennenlernen dürfen. Das hat nochmal natürlich irgendwie zu einer besonderen Connection geführt. Also war schon fast wie so eine, sagt das auch im Buch, dass ich eigentlich gar nicht so ein spiritueller Typ bin. Ich glaube, so schätzen mich auch die wenigsten Leute ein, aber das war echt so eine, in die Richtung ging diese Erfahrung, dass ich so, so ein Gefühl hatte von so, yo, hier ist irgendwas, liegt irgendwas Schweres ganz heilsam mit in der Luft.
0: Und sprachlich sich connecten war ja nicht so easy, ne?
1: Nee, aber das ging dann doch relativ, also auch
0: Hände und Füße
1: gut.
0: Am Ende.
1: Da spricht man ja noch eine Bantu-Sprache, die heißt Ngangela.
0: Ja.
1: Und die habe ich da auch, also mittlerweile spreche ich besser Ngangela als mein Papa.
0: Oha.
1: Ich hoffe, dass er das nicht hört.
0: Ich hoffe auch, dass er das nicht hört. Aber das macht natürlich was aus. In dem Moment, wenn du die Sprache kannst, kannst du dann ganz andere Geschichten austauschen, natürlich mit der Family. Und darüber haben wir gesprochen mit dem Journalist und Podcaster Don Pablo Mbella. Ja, ihr könnt dein Buch auf jeden Fall, glaube ich, wirklich auch gut dann lesen, wenn ihr verstehen wollt, wie das ist mit Rassismuserfahrung. Auch darum geht es. Es geht auch um die Jugend im Handball, Leistungssport, also sehr viele Facetten, jetzt nicht nur die Vertragsarbeitergeschichte von Pablos Vater, ne? Und das Buch heißt Hundeheimat, der Osten, meine Familie und andere Rätsel.

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1: Um 18 Uhr mit Anne Basak. Die Wahl in Berlin gestern könnte zu einer Premiere führen, denn zum ersten Mal könnte eine Frau mit türkischen Wurzeln ein Bundesland anführen. Die Linke ist mit Spitzenkandidatin Elif Erhard stärkste Kraft geworden und das wird auch in der Türkei teilweise gefeiert, berichtet aus Istanbul Pia Masucak.
2: Erste türkische Ministerpräsidentin in Berlin, schreibt beispielsweise der Opposition nahestehende Sender Halk TV. Und dass Erhard auf ihrer Wahlparty den traditionellen Halay tanzt, sorgt für die passenden Bilder. Erhard hat ihre Familiengeschichte auch im Wahlkampf immer wieder zum Thema gemacht. Immer wieder wird die Spitzenkandidatin der Linken auch mit dem New Yorker Bürgermeister Soran Mamdani verglichen. Allerdings ohne zu erwähnen, dass ihre Eltern 1981 nach dem Militärputsch nach Deutschland geflohen waren.
1: Eine andere Frau will in Mecklenburg-Vorpommern an der Macht bleiben. Ministerpräsidentin Schwesig setzt auf ein Bündnis jetzt mit Grünen und Linken. Wahlgewinner ist zwar die AfD, aber Schwesig hatte mit ihrer SPD im Wahlkampf ganz schön aufgeholt.
3: Wir haben von Anfang an daran geglaubt, dass es möglich ist, der sehr starken AfD etwas entgegenzusetzen. Und das haben wir getan.
1: Schwesig hatte auch die Rentenpläne der Bundesregierung kritisiert. SPD-Chefin und Arbeitsministerin Baas sagte heute, dass die Regierung nicht einfach so weitermachen kann. Verschiedene US-Sender stellen sich gegen Präsident Trump. Der hatte Reportern von CNN und zwei anderen Medien Lügen vorgeworfen und sie aus dem Weißen Haus verbannt. Aus Protest dagegen wollen zum Beispiel ABC, CBS und Fox News erstmal nicht mehr über Trumps Auftritte berichten. CNN und die anderen rausgeworfenen Medien wollen klagen. Für zwei Polizistinnen hat ein Fall von vor 6 Jahren in Gevelsberg gravierende Konsequenzen. Bei einer Verkehrskontrolle waren damals Schüsse gefallen. Die beiden Polizistinnen flüchteten, anstatt ihrem Kollegen zu helfen. Das Verwaltungsgericht Münster hat sie deswegen aus dem Beamtenverhältnis entfernt. Laut Gericht ist es die schwerste Maßnahme, die in dem Fall möglich ist. In Südspanien hat ein junger Migrant eine extrem gefährliche Flucht überlebt. Der Jugendliche hatte sich in der Stadt Ceuta an der Grenze zu Marokko unter einem Bus versteckt, und zwar von einem spanischen Fußballteam, das mit der Fähre auf dem Rückweg aus Ceuta war. Nach der Fahrt übers Mittelmeer bemerkten die Spieler Hilferufe des Jungen. Er wurde gerettet und kam verletzt ins Krankenhaus. Das Wetter in Bremen und Berlin: kann es heute Abend etwas regnen, sonst bleibt es trocken bei noch 14 bis 17 Grad. Morgen kann es erst neblig sein, dann kommt aber überall auch mal die Sonne raus. In Arnsberg bis 17 Grad, in Bremen und Berlin 19. Am Mittwoch tagsüber trocken, abends kann es vor allem in Bremen schauern. Wärmer dann bis 23 Grad.
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4: Salam, salam. Es gibt eine lange Liste an Acts wie Bad Bunny, Rosalia, Wizkid. Also wirklich große Global Pop Acts, die wir als allererste hier im Radio gespielt haben, bevor sie dann in den Charts waren. Das Kosmusikteam ist wirklich wie so Trüffelschweine unterwegs jeden Tag, um so die besten Sounds der Welt rauszupicken. Und das wird gesehen, wird auch ausgezeichnet. Jetzt am Wochenende in Hamburg beim Reeperbahn Festival sind wir Musikjournalistinnen und Journalisten des Jahres geworden. Also wirklich ein sehr berührender Moment, und aus dem Team heraus von der Musikredaktion meinte dann Uyeon Kim in seiner Rede:
5: Ich nehme hier den Preis entgegen als Musikjournalistin des Jahres für ein ganzes Team, die Musikredaktion von Cosmo, aka der Shazam-Sender. Bei uns gibt's was kein Algorithmus kann. Es gibt Musik zu entdecken, die echte Menschen mit Ahnung kuratiert haben.
4: Yes, der Shazam-Sender ist auch eine nice Beschreibung für euren Lieblingssender. An dieser Stelle merci fürs Anerkennen, fürs Würdigen. Grüße gehen raus ans Reeperbahn-Festival in Hamburg. Und gleich übrigens können wir wieder unsere Expertise beweisen mit einer sehr spannenden Global Pop News rund um einen neuen Song von Chilly Gonzalez und Chef Kit.
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1: Wir machen da mal so ein bisschen Erinnerung von einem Jahr. Da war es ziemlich laut um Rapper Chefkett aus Berlin. Er wurde ja damals von dem Festival im Haus der Kultur und der Welt ausgeladen.

0: Nachteile.
1: Aus dem Cosmo-Musikteam, aus dem prämierten Cosmo-Musikteam Lukas Tomaszewski. Jetzt hat genau diese Geschichte Chefgett verarbeitet quasi in einem Song und da wird er noch supported vom Kölner Pianisten Chilly Gonzalez. Und vielleicht können wir noch mal erinnern, Lukas, was war das überhaupt für ein Festival damals vor einem Jahr?
2: Ja, das Festival Die Möglichkeit der Unvernunft, das wurde von Jan Böhmermann damals kuratiert und am 7. Oktober, also am Jahrestag des Überfalls der Terrororganisation Hamas auf Israel, da sollte Chefgett eben spielen. Dazu kam es aber eben nicht, denn Kulturstaatsminister Wolfram Weimer, der hatte interveniert und die Leitung des HKWs aufgefordert, das Konzert abzusagen, nannte den Chefgett-Gig eine Provokation. Anlass war eben ein Instagram-Foto, auf dem Chefgett mit einem Free Palestine-Shirt zu sehen ist.
1: Nach dem Ganzen gab es da dann eine super krasse Debatte, sehr polarisiert, ne?
2: Ja, Böhmermann unter Druck sagte das Chefgett-Konzert ab. Andere Artists wie Blumgarten oder Wassermann sagten daraufhin aus Solidarität mit Chefgett wiederum ihre Konzerte auf dem Festival ab. Chefgett selbst, der entzog sich damals der Debatte und jetzt ein Jahr später sein Kommentar also in Songform.
1: Ja, dann gehen wir mal in die Textanalyse. Was ist denn jetzt das Statement?
2: Ja, es ist ein Song ohne Refrain, bestehend aus 100 Reimen, also Bars. Gleich am Anfang heißt es, ich zitiere, Rapper starten Beef, doch ich hab Beef mit dem Staat. Nazi-Politiker nennen mich Antisemit, was für eine Farce. Jüdisches Leben wird instrumentalisiert, ohne Scham. 6 Millionen Juden drehen sich schon wieder im Grab. Puh. Ja, Chefgett sagt, ja, es sind heftige Lines tatsächlich, nimm kein Blatt vor den Mund. Chefgett sagt, Menschlichkeit, Differenzierung, das Anerkennen von Leid und die Bereitschaft, auch unbequeme Fragen zu stellen, das solle eben keine radikale Position sein, wie es damals benannt wurde, sondern das Minimum, so heißt ja sein Song. Der Song ist zusammen mit dem jüdischen Pianisten Chilly Gonzalez aus Köln entstanden, was wiederum natürlich auch ein Statement ist, ne? Der taucht auch in dem Video auf und dem ist Chefgett auch vor dem Haus der Kultur in der Welt zu sehen, also dem Ort, wo die Debatte damals sinnbildlich begonnen hat. Song und Video sind eine Aufarbeitung der Debatte von vor einem Jahr.
1: Inwiefern, wie kommt das?
2: Na ja, Chefgett hat immer Antisemitismus-Vorwürfe wirklich von sich gewiesen und im Video zum Song sind dann auch Vertreter des Judentums, des Islam und des Christentums zu sehen. Gemeinsam, sie sitzen an einem Tisch und er singt, egal ob Christ, Moslem, Jude, wir haben mehr gemeinsam, als uns trennt. Eine seiner vielen Botschaften ist, ich zitiere wieder, Mitgefühl mit palästinensischen Zivilisten bedeutet für mich nicht, jüdisches Leid zu relativieren. Genauso wenig sollte die Anerkennung jüdischen Leids bedeuten, palästinensisches Leid auszublenden. Zitat Ende. Ja, am Ende des Videos wird dann ein Free Palestine-Schriftzug eingeblendet, womit er dann wieder seine Position von vor einem Jahr nochmal untermauert.
1: Also jetzt quasi ein Jahr später das Statement in musikalischer Form von Chefgett zu dieser Ausladung aus dem Haus der Kultur und der Welt, aus dem Festival, den Song. Ja, das Minimum mit Chilly Gonzalez zusammen hat er übrigens, Chefgett, am Wochenende am Samstag in Köln bei der Eröffnung des Schauspielhauses und der Oper in Köln auch nochmal live vor Publikum präsentiert. Also auch da nochmal Statement gesetzt.
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0: Cosmo hier und wir sprechen über die Live-Musikbranche. Die hat es ja wirklich nicht leicht. Überlegen wir mal, erst Corona, dann Inflation, alles teurer geworden und jetzt aufgeheizte politische Debatten. Auch gerade erst wieder bei der Ed Sheeran-Tour, dieser ganze Konflikt mit dem Rapper Macklemore, haben wir ja auch in Cosmo ausführlich drüber gesprochen. Und das Ganze ist kein Einzelfall.
1: Es ist auf jeden Fall Thema und ja, ich glaube, es gibt kaum einen Veranstalter oder einen Festival, mit dem ich hier gesprochen habe, was nicht zumindest schon mal so ein bisschen in die Bredouille gekommen ist und da haben wir uns auch ein bisschen drüber ausgetauscht.
0: Das hier ist der Veranstalter Anton Lenger, war letzte Woche beim Reeperbahn-Festival in Hamburg und zugeschaltet. Das ist ja wirklich das Branchentreffen für alle im deutschen Musikbusiness. Cosmo-Reporterin Emma McNutt. Anton spricht hier von einer Bredouille. Also was meint er konkret damit?
2: Auftritte werden ja meistens weit im Voraus gebucht. Das sieht man zum Beispiel daran, dass viele Festivals jetzt schon Headliner für nächstes Jahr bekannt gegeben haben. Hurricane und Southside, Frauenfeld, das 1Live San Helmo und auch das Jetzt und Immer in Ratingen. So heißt das Festival, das Anton mit organisiert. Es ist also noch viel Zeit bis zu diesen Events und man weiß als Veranstalter so weit im Voraus ja nicht, was die Artists auf der Bühne machen werden und man kann auch nicht vorhersehen, ob sie bis dahin in Anführungszeichen gecancelt werden.
0: Ja, nochmal dieses Wort, was er da benutzt hat, Bredouille. Heißt das dann quasi, ich habe einen Artist gebucht, Vertrag unterschrieben und jetzt will ich vielleicht gar nicht mehr, dass er auftritt?
2: Genau. Und dann einen Auftritt abzusagen, wäre zumindest für das Jetzt und Immer ein richtiges Problem, sagt Anton.
1: Weil wir ja auch relativ klein sind, wir könnten und es in den meisten Fällen nicht leisten, jemanden deswegen auszuladen, weil da einfach einen Riesenstrang Kosten auf uns zukäme, weil wir eben nicht vertraglich dagegen irgendwie abgesichert sind.
2: Und deswegen achtet sein Team wohl vorher sehr genau darauf, wen sie einladen.
0: Aber es gibt ja diesen Punkt, man könnte ja vorher vertraglich festhalten, wann man den Künstler dann doch wieder ausladen dürfte.
2: Das gibt es, aber da ist erstens die Frage, ob die Künstlerseite so einen Vertrag unterschreiben würde und zweitens können sich die Artists ja genauso dagegen absichern, dass der Veranstalter einen Auftritt absagt. Und das tun sie auch immer mehr, zum Beispiel durch hohe Anzahlungen im Voraus. Das hat mir Jens Micho erzählt. Er ist Experte für Veranstaltungsrecht und ihm begegnet auch immer häufiger die sogenannte Pay-or-Play-Klausel im Vertrag.
3: Und zum Beispiel, wenn politische Proteste befürchtet werden oder Imagebedenken bestehen, dass dann trotzdem Pay-or-Play Play, also entweder man auftritt oder eben nicht auftritt und trotzdem zahlen muss, das kann man regeln.
2: Und das ist es, warum Anton sagt, sie können sich das als Festival nicht leisten. Die großen Artists sitzen in der Regel am längeren Hebel. Man braucht sie, um Tickets zu verkaufen. Heißt, der Deal wird dann oft eher sein, wenn der Artist sich nicht mehr so verhält, wie es dem Festival passt und es ausgeladen und ausgeladen wird, muss das Festival zahlen.
0: Also auf der einen Seite natürlich klarer, guter Schutz für die Artists, auf der anderen Seite ein bisschen schlechter Deal für Festivals, die ja eh schon krass kämpfen müssen, finanziell gesehen. Und ja, vielleicht dann bestimmten Leuten dann keine Bühne bieten wollen. Hin und her, ne? Deutsche Live-Musikbranche hat auf jeden Fall einen Struggle, mit politischen Statements umzugehen. 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

0: Jetzt bitte ich euch auf den Dancefloor. Ich bin selber ein bisschen müde vom Wochenende, aber jetzt gehen wir nochmal auf den Dancefloor. Es ist ja nicht irgendein Dancefloor, es ist Salsa und wir schauen uns das Ganze optisch an, den Style. Salsa ist, was Musik angeht, natürlich durch Bad Bunny zum Beispiel sehr weit verbreitet mittlerweile, auch im Kosmoland. Und Kosmo-Style-Reporterin Nural Akbar hier, ja, steigt nochmal ein in die Geschichte dieser Musikkultur. Dass es aus Lateinamerika kommt, klar, haben wir auf dem Schirm, aber wo genau kommt Salsa her?
1: Genau, also Salsa hat ihren Ursprünge in der Karibik, in Kuba. Die Wurzeln liegen im Afrokubanischen und der Tanz wurde dann aber auch in Puerto Rico und in Kolumbien weiterentwickelt. Und so Mitte des 20. Jahrhunderts, da kam Salsa dann nach New York und dort entstand dann diese heutige populäre Form, die wir dann so kennen, so auch so aus Film, Fernsehen und so weiter. Aber bei Salsa gibt es halt ganz viele unterschiedliche Richtungen und Stile. New York-Style, LA-Style, Salsa Cubana, das sind so die bekannten.
0: Okay.
1: Und Salsa an sich wird eben als Oberbegriff genutzt von allem.
0: Ich checke jetzt zum ersten Mal, Salsa ist nicht gleich Salsa. Es gibt sehr viele Unterkategorien und ich folge dir ja auf Insta und kriege immer mit, dass du super viel unterwegs bist auf Salsa-Partys. Jetzt am Wochenende wieder Salsa-Festival in Köln. Sag doch mal zum Style, was trägt man da für Klamotten?
1: Also bei solchen Festivals, da gibt es dann meistens immer Motto-Partys, sowas wie 80er, 90er. Bei dem Festival, wo ich jetzt war, am Wochenende in Köln, Cuba Alive heißt das, da gab es dann am Samstagabend eine Gala-Night und das Motto war schwarz-weiß.
2: Das ist natürlich ein elegantes Motto, einfach umzusetzen. Da hat, glaube ich, jeder was im Kleiderschrank. Aber ich muss sagen, ich mag auch gerne kreativere Mottos.
3: Finde ich ganz gut, weil von weiß zumindest kann man ein bisschen Vibes aus Kuba mitbringen.
4: Das sind meine Lieblingsfarben. Also ich trage jeden zweiten Tag, also schwarz-weiß, das geht immer.
1: Ja, also viele fanden es irgendwie cool. Und dann waren alle ganz elegant unterwegs in Abendgarderobe, lange Kleider, Stoffhose, Hemd. Es hatte so ein bisschen was von der Hochzeit, fand ich auch.
0: Okay, okay. Und für alle, die es jetzt nicht kennen, was genau ist ein Salsa-Festival?
1: Ja, also Salsa-Festival bedeutet einfach durchtanzen. Komplett in diesem Fall 3 Tage lang, von Freitag bis Sonntag. Das war eben dieses kubanische Salsa-Festival. Tagsüber gibt es dann ganz verschiedene Workshops mit unterschiedlichem Fokus, immer auf einen Part von Salsa. Ne? Haben wir ja gerade schon drüber gesprochen. Nur um mal 2 Namen zu droppen, also afrokubanische Rumba zum Beispiel oder Son. Und das wird dann unterrichtet von international bekannten Lehrern und Lehrerinnen und abends gibt es dann immer diese Partys.
0: Okay, jetzt haben wir erstmal Häkchen dran gemacht, was ist ein Salsa-Festival und gleich tauchen wir nochmal tiefer ein, wie gesagt, optisch in den Style. Was tragen die Leute so auf dem Salsa-Dance-Floor?
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1: We Sound, der Marvin und Away on the Drums, Cosmo. Und wir sind gedanklich im Wochenendmodus auf dem Salsa Festival. 3 Tage lang durchtanzen war angesagt, jetzt gerade in Köln wieder bei einem Salsa Festival. Aber dieses Konzept, das gibt es weltweit in ganz vielen Großstädten. Und Cosmo-Reporterin Nural Akbayi aus unserem Style-Team hat sich eben bei dem Kölner Festival am Wochenende umgeschaut, um zu gucken, wie ist das optisch eigentlich? Was macht den Style auf dem Dancefloor bei Salsa konkret aus? Und das ist irgendwie vielleicht im Klischee, denkt man, ja, Männer in schicken Anzügen, Frauen in so kurzen Glitzerkleidchen, die sich dann ganz viel bewegen beim Tanzen.
2: Richtig, genau. Also so wird Salsa ja in der Öffentlichkeit ganz oft verkauft. Und es kommt aber ganz stark drauf an, was wir unter Salsa verstehen. Also sind das jetzt irgendwie Profitänzer, die gerade eine Show aufführen, ne? Sieht man auf dem Fernsehen oder so, dann klar, sind es auch Showklamotten. Also die sind dann auffällig, bunt mit Glitzer und Stein und so weiter. Wenn wir aber jetzt hier in Deutschland von Salsa-Party sprechen, dann sind das so Social Dances, also einfach eine Party quasi. Und da ziehen die Leute dann natürlich an, worauf sie Bock haben.
3: Es gibt Tage, an denen ich ganz gerne mich mal ein bisschen rausputze und dann vielleicht auch mal die hohen Schuhe trage. Aber oftmals geht es um Bequemlichkeit, wenn man schnell sein muss.
4: Ich habe auch dadurch, dass ich halt Salsa tanze, auch Kleidung zu Hause, die ich wahrscheinlich nicht hätte, wenn ich das nicht tragen würde.
5: So I think any outfit but good shoes.
1: Good shoes, was heißt das? Was ist gut in dem Kontext?
2: Also, das war erstmal beim Salsa Festival Cuba Alive in Köln. Das heißt bequeme Schuhe. Die sind wirklich das A und O, weil du tanzt halt viel, du tanzt schnell. Aha. Deswegen müssen die Schuhe gut sein. Du schwitzt auch viel, das ist ganz normal natürlich. Und deshalb ist es immer gut, irgendwas Lockeres und Luftiges auch zu tragen.
1: Okay, das klingt ja fast schon wieder nach Sportkurs, locker und luftig.
2: Ja, ist auch so ein bisschen Sport natürlich, ne? Und ich habe mich dort auch mit Tanzlehrern und Tanzlehrerinnen darüber unterhalten. Adonis Santiago zum Beispiel unterrichtet Salsa Cubana in Slowenien. Und er meint, dass das Bild, das wir von Salsa haben, sehr kommerzialisiert ist und mit Stereotypen arbeitet.
6: Hay muchos estereotipos que cuando hablamos de salsa siempre nos imaginamos.
2: Er sagt, dass wir bei Salsa direkt eben diese bestimmten Bilder im Kopf haben, ne? Kleider mit Volant, die so rumflattern, Männer mit aufgeknöpften Hemden. Aber so ist das nicht in der kubanischen Kultur, vor allem, weil auch jeder Tanzstil anders ist, ne? Was wir alles einfach unter Salsa zusammenfassen. Was man hat, sagt Adonis, ist Kleidung zum Ausgehen und darauf kommt es an.
1: Okay, natürlich macht das natürlich auch Sinn, wenn man so ein bisschen sich schicker rausputzen soll.
2: Genau, und das wiederum ist in Kuba auch anders als hier. Also man macht sich gerne schick fürs Ausgehen, das sagt Roima Roman, Tanzlehrerin in Paris.
7: Siempre bailamos en tacones. La mujer más humilde en Cuba siempre todo.
2: Sie sagt, dass so gut wie alle Frauen in Kuba Heels tragen. Sie machen sich zurecht, auch die Männer mit schicken Lederschuhen. Also sich gut zu kleiden ist dort ganz wichtig und vor allem auch saubere Kleidung anhaben und einfach immer elegant auszusehen.
1: Okay, was nehmen wir mit beim Style, wenn es um Salsa geht? Es kommt natürlich immer sehr klar auf den Anlass an, so wie es das Setting. Nicht jetzt wirklich auf einzelne Kleidungsstücke. Es gibt jetzt nicht Must-Haves oder so.
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0: bei dem Ace of Rocky Konzert in Kopenhagen, weil ihr Mann mit auf die Bühne gegangen ist mit dem Babysohn. Ey, das war so ein sweeter Moment. Cosmo, 10:10. Und gleich haben wir nach den Nachrichten natürlich wieder einen schönen Podcast für euch. Es geht um die USA. Es geht um den großen Anlass im Sommer, Jubiläum zu feiern. 250 Jahre Unabhängigkeitserklärung. Dazu hat ja auch Präsident Trump große Reden gehalten.
1: President Trump has said the American dream is back in a major speech to mark the 250th anniversary of US independence.
2: This country is the home of freedom. This is the land of liberty. And we're doing better now than we've ever done before.
0: Das große Land der Freiheit. Die USA feiern ja mal 4th of July ganz groß mit Feuerwerk und Tamtam. Dieses Jahr nochmal zum 250. Jubiläum noch größer. Wobei, ist klar, nicht alle feiern diese Unabhängigkeitserklärung, weil viele Indigene zum Beispiel, die verbinden mit diesem Datum ja und dem ganzen Jahr danach eine Zeit der Unterdrückung, eine Zeit der kolonialen Gewalt. Und genau darum geht es in unserem Cosmo-Podcast Lost Heroes gleich. Da geht es um 250 Jahre USA aus Perspektive der Frauen einer indigenen Bevölkerung Nordamerikas, der Frauen der Cherokee Nation. Und es geht um drei sehr unterschiedliche Lebenswege. Eine Fotografin, eine Raumfahrtingenieurin, eine politische Pionierin. Das hört ihr alles gleich in den Lost Heroes. Wenn ihr es heute Abend nicht schafft, weil ihr schon verabredet seid, könnt ihr natürlich wie immer in ARD Sounds den Podcast nachhören oder wo immer ihr gerne eure Podcasts hört. Ich bin Shanley Anwar. Ich wünsche euch noch einen schönen Montagabend und wir hören uns morgen wieder. Ja?

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1: 19 Uhr, ich bin Mathis Trapp. Es geht erst nochmal um die Ergebnisse der Wahlen in Berlin und Mecklenburg-Vorpommern und das schlechte Abschneiden der CDU von Kanzler Merz. Merz hat als Konsequenz angekündigt, mehr gegen Ungerechtigkeiten machen zu wollen, etwa bei der Krankenversicherung, erklärt 1Live-Reporterin Birte Sönnigsen.
2: Merz hat gesagt, es gibt gute Gründe für beide Systeme, aber wenn sich der Eindruck verfestigt, Privatversicherte bekommen sofort jede Leistung und gesetzlich Versicherte müssten Wochen und Monate warten, dann sei das ein Gerechtigkeitsproblem. Das will er verändern. Wie? Das ist aber völlig offen geblieben.
1: Am Wochenende wollen unter anderem Gewerkschaften gegen Merz-Regierungen protestieren. Mehrere große US-Sender haben angekündigt, weniger Präsident Trump zu zeigen. Sie reagieren damit auf ein Hausverbot im Weißen Haus, das unter anderem CNN bekommen hat. Sender wie zum Beispiel Fox News wollen jetzt nicht mehr über Trump-Auftritte berichten. CNN und die anderen rausgeworfenen Medien wollen gegen das Hausverbot klagen. Auf dem Oktoberfest in München hat es heute eine Premiere gegeben. Das erste lesbische Wiesn-Event unter dem Motto Bier, Bubs und Brezen war ein Zelt nur für die weibliche queere Community geöffnet. Gestern war auf der Wiesn schon der traditionelle Gay Sunday, an dem vor allem schwule Männer auf dem Oktoberfest unterwegs sind. Die Stadt Köln testet was, das in Zukunft gegen heiße Temperaturen und bei Trockenheit helfen könnte. Auf einem Gehweg wurden sogenannte Klimasteine verlegt. Die können Wasser speichern, das sie langsam abgeben und damit zum Beispiel für Abkühlung sorgen. Die Steine in Köln können aber auch bei Starkregen helfen, dass es nicht so schnell zu Überflutungen kommt. Fußball-Bundestrainer Jürgen Klopp hat sich heute zum ersten Mal mit der neuen Nationalmannschaft getroffen. 44 Spieler will er austesten, darunter RB Leipzig-Kapitän David Raum.
3: Ich glaube, es ist schon ein Stück weit ein Neuanfang, neuer Trainer, neue Umstrukturierung, viele neue Gesichter. Ich bin natürlich schon eine Weile mit dabei, habe schon ein bisschen was mitgemacht, um das vielleicht auch weiterzugeben an die jungen Spieler, an die neuen Jungs, die jetzt dabei sind.
1: Klopp hat nämlich auch 16 Spieler nominiert, die noch nie ein Länderspiel hatten. Los geht's für Deutschland in der Nations League am Donnerstag gegen die Niederlande.
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4: Mit Thomas Becker. Heute Abend ist es meistens trocken bei uns und die Temperatur liegt so im Bereich um 15 Grad. In der Nacht wird es ordentlich frisch. Stellenweise kann sich mal Nebel bilden und morgen geht es dann vor allem in Bremen und NRW hier und da neblig trüb los. Aber später am Tag kommt die Sonne raus, wie vorher auch schon in Berlin. Und die Temperatur steigt auf 19 Grad, sowohl in Krefeld als auch in Berlin und Bremen.
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5: It's an incredible 250 years of America.
6: This weekend has seen millions of Americans celebrate the 250th anniversary of the founding of their country.
7: President Trump has said the American dream is back in a major speech to mark the 250th anniversary of US independence.
8: Yes, genau so ist es. Die große Party zu 250 Jahren USA. Denn am 4. Juli 1776 verabschiedete der Kontinentalkongress die Unabhängigkeitserklärung, in der die 13 britischen Kolonien ihren Bruch mit Großbritannien erklärten. Und damit war sie geboren. Die Idee von einem unabhängigen Amerika. Ein wichtiges Datum also, aus dem viele AmerikanerInnen in diesem Jahr gleich mal ein Full Year of Festivities machen. Allen voran natürlich Präsident Trump. Bei ihm klingt sie immer groß, patriotisch und spektakulär.
9: For 2.5 centuries our American Republic has stood as the crowning achievement of human history. This country is the home of freedom. This is the land of liberty. And this is a flag that's the banner of the most extraordinary, most exceptional, most incredible nation ever to exist on the face of the earth. And we're doing better now than we've ever done before.
8: Aber ihr könnt es euch denken, nicht allen ist die Unabhängigkeitserklärung eine Party wert. Warum? Weil Teile der US-Bevölkerung damit koloniale Gewalt verbinden, Verlust und Vertreibung. Wie zum Beispiel amerikanische UreinwohnerInnen. Hi, ich bin Milena und in dieser Folge schauen wir auf drei Frauen, die Großes vollbracht haben. Drei Sheroes aus dem größten noch existierenden indigenen Volk Nordamerikas, den Cherokee. Jenny Ross Cobb, Mary Golda Ross und Wilma Mankiller. 250 Jahre USA. Für die drei war das nicht nur eine Geschichte von Freiheit und glorreicher Zukunft, sondern auch von Vertreibung und Versprechen, die nicht eingehalten wurden. Lost Sheroes. Frauen, die in den Geschichtsbüchern fehlen. 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
8: Die Cherokee nennen sich selbst Aniawea. Das heißt wirkliches oder erstes Volk. Ihre ursprüngliche Sprache, Tsolagi, wird noch heute gesprochen. Tsolagi ist eine akut vom Aussterben bedrohte Sprache. Es gibt nur noch wenig tausend MuttersprachlerInnen, die meisten davon sind über 60. Aber es gibt Bemühungen, diese Sprache wiederzubeleben. Und dadurch gibt es eine wachsende Zahl an ZweitsprachlerInnen. Generell gelten die Cherokee in den USA als eine der am stärksten assimilierten Nationen. Schon damals war das so. Viele nehmen früh westliche Kleidung an, lernen lesen und schreiben, betreiben Landwirtschaft, hoffen darauf, dass eine friedliche Koexistenz mit ihren weißen Nachbarn möglich ist. Und trotzdem, sie bleiben nicht von Vertreibung verschont. Vielleicht sagt euch der Trail of Tears etwas, der Pfad der Tränen. Auf dem Land der Cherokee wird 1828 Gold gefunden. Weiße Siedler wollen das Land und eine kleine Splittergruppe der Cherokee unterschreibt einen Landtauschvertrag. Der Großteil der Cherokee will das aber nicht und zieht vor Gericht, gewinnt sogar. Trotzdem werden 1838 die Cherokee gewaltsam aus ihren Häusern vertrieben. Sie sollen zu Fuß zu ihrem neuen Land laufen. Und das ist so weit weg, dass der Marsch mehrere Monate dauert. Durch Schnee und Kälte, zum Teil ohne Schuhe, viele überleben das nicht, sterben vor Erschöpfung oder an Krankheiten. Heute gibt es verschiedene Gruppen, die aufgrund der Vertreibung entstanden sind. Viele Cherokees wurden vom Südosten der USA ins heutige Oklahoma vertrieben. Andere kauften Land in North Carolina oder flohen in die Appalachen, um der Zwangsumsiedlung durch die US-Regierung zu entkommen. Heute gibt es drei staatlich anerkannte Untergruppen. Die Cherokee Nation, die größte der drei, dann die United Kitwa Band of Cherokee Indians und die Eastern Band of Cherokee Indians. Sie alle unterscheiden sich in ihrer Struktur und Souveränität. Heute hat der Cherokee-Stamm weltweit ca. 475.000 MitgliederInnen. Der Hauptsitz der Cherokee Nation befindet sich in Tahlequah, Oklahoma. Es gibt eine demokratisch gewählte Regierung, die ihre eigenen Gesetze erlässt, Kultur, Sprache und Wirtschaft verwaltet und ein eigenes Gesundheitssystem betreibt. Und jetzt kommt's. Der Cherokee-Stamm war schon immer matrilinear organisiert. Heißt, Kinder gehören zum Clan der Mutter. Identität und Erbe werden über die Linie der Mutter weitergegeben und Männer ziehen nach der Hochzeit oft in den Haushalt der Frau ein und nicht umgekehrt. Es gibt ein Clan-System und dabei spielen die Clan-Mütter eine super wichtige Rolle. Denn sie haben Einfluss auf die Auswahl von Führungspositionen, tragen Entscheidungen mit oder stellen diese in Frage. Und das passt natürlich damals so gar nicht in das europäische Weltbild. Klar, viel zu fortschrittlich die Cherokee und dann noch mit krass einflussreichen Frauen. Da wäre zum Beispiel die Fotografin Jenny Ross Cobb, unsere erste Shiro heute. Sie ist die erste bekannte indigene Fotografin und wird am 26. Dezember 1881 geboren. Leider haben wir nicht viele Infos über ihr Leben. Was man aber weiß, sie wächst in einem Herrenhaus in Park Hill in der Nähe von Tahlequah, dem Hauptsitz der Cherokee, auf. Hunter's Home heißt das. Vorfahren von Jenny Ross Cobb haben das zweistöckige Gebäude gebaut. Was wir an dieser Stelle nicht unerwähnt lassen möchten, denn es gehört auch zur Geschichte der Cherokee. Einige wohlhabende Cherokee-Familien hatten sich damals, ähnlich wie weiße Plantagenbesitzer, Sklaven gehalten. Auch auf Hunter's Home sollen Sklaven gehalten worden sein. Das war jedoch vor Jennys Zeit. Denn noch vor ihrer Geburt schaffte der Nationalrat der Cherokee die Sklaverei innerhalb des Stammes offiziell ab. Zurück zu Jenny. Mit 15 soll sie ihre erste Kamera bekommen haben. Ein Geschenk von ihrem Vater. Zu dieser Zeit werden Kameras leichter, kleiner und damit für AnfängerInnen wie Jenny zugänglicher. Ihren Wohnzimmerschrank verwandelt sie in einen Dunkelraum und so kann sie ihre Fotos entwickeln. Ihre Bilder zeigen ihr Zuhause, FreundInnen und Familie. Später ihre FreundInnen aus dem Studium, das sie an der Cherokee National Female Seminary absolviert. Nach ihrem Abschluss arbeitet sie an öffentlichen Schulen der Cherokee als Lehrerin. Sie fotografiert ihre SchülerInnen. Und diese Art der Fotografie ist damals besonders. Karen Shade ist Ausstellungsleiterin am Cherokee National History Museum. In einem Interview mit Visit Cherokee Nation sagt sie:
12: Sie tut das, was wir heutzutage bei vielen Menschen beobachten. Das Handy zur Hand nehmen und Selfies machen und ähnliches. Und ihr ist es auch gelungen, Bilder einzufangen, auf denen man sieht, wie die Menschen leben, weil sie genau so vorging. Ich glaube nicht, dass sie beabsichtigte, nur die Menschen selbst festzuhalten. Ich glaube, sie wollte vielmehr den Moment einfangen, der gerade gelebt wurde.
13: 1905, da ist Jenny 23, heiratet sie Jesse Cobb. Er ist kein Cherokee und arbeitet für die US-Regierung. Die wollen damals gezielt gegen die Selbstverwaltung der Cherokee vorgehen. Es ist nämlich so, dass Stammesgebiete bei den Cherokee gemeinschaftlich verwaltet werden, als Gemeinschaftseigentum. Die US-Regierung möchte die Gebiete der amerikanischen UreinwohnerInnen aber vermessen lassen und in Parzellen aufteilen und einzelnen Personen zuschreiben, was Familien und Gemeinschaften spaltet. Und genau dabei hilft ihr Ehemann Jesse Cobb. Ob Jenny damit gehadert hat, wissen wir nicht. Die beiden verlassen jedenfalls Oklahoma und gehen nach Texas. Dort ziehen sie ihre Tochter groß und Jenny betreibt einen Blumenladen. Ob sie weiter fotografiert, bleibt offen. Hunter's Home, das Herrenhaus, in dem Jenny Ross aufwächst, wird 1948 vom Staat gekauft, um daraus ein Museum zu machen. Als Jenny Ross Cobb davon erfährt, setzt sie sich dafür ein, dort Hausmeisterin und Kuratorin zu werden. Sie findet auf dem Dachboden eine ihrer alten Kameras und einige Negative wieder. Inzwischen sind die Fotos Teil der Sammlung der Oklahoma Historic Society und für HistorikerInnen heute noch von großer Bedeutung. Im Interview mit Visit Cherokee Nation erzählt die heutige Kuratorin von Hunter's Home, Jennifer Frazee, Folgendes.
12: Ich wünschte, ich könnte einfach eine Stunde in diese Zeit zurückreisen, um mich umzuschauen und zu sehen, was damals vor sich ging. Die Fotos von Jenny geben uns genau diese Möglichkeit. So können wir mit eigenen Augen sehen, wie Hunter's Home aussah und wie die Menschen dort lebten. Die Möbel, die sie benutzten, die Lebensmittel, die sie anbauten. Denn ihre Fotos wurden im Garten aufgenommen. Und man sieht zerdrückte Pflanzen und Dinge, die dort wachsen. Das ist einer der Gründe, warum das für uns so wichtig ist. Der andere Grund ist, dass es die Zeit der Jahrhundertwende in der Cherokee-Nation dokumentiert. Es kursieren viele Fehlinformationen über die amerikanischen Ureinwohner und das Indian Country. Denn viele Leute denken, oh, ich habe nie einen Indigenen gesehen. Und wo sind denn die Tippies? Und Jenny dokumentiert diesen Teil, zumindest der Cherokee-Nation, der zeigt, dass sie eben nicht in Leder gekleidet waren und in Tippies lebten, sondern in schönen Häusern mit schönen Möbeln, so wie alle anderen. Das ist ihr Verdienst.
13: Mit 77 Jahren stirbt Jenny Ross Cobb und bis zu ihrem Tod war sie die Kuratorin von Hunter's Home. Die zweite She-Ra aus dem Cherokee-Stamm ist Mary Golda Ross. Sie wird als zweites von 5 Kindern 1908 geboren, auch in Park Hill. Nach ihrer Highschool-Zeit geht Mary auf das Northeastern State Teachers College in Tahlequah. Ihr wisst ja, das ist die Hauptstadt der Cherokee Nation, und studiert dort Mathematik. Fun Fact, in ihrem College hatte auch schon Jenny Ross Cobb studiert. Danach macht Mary auch noch einen Master hinterher. Denn Bildung ist ihr wichtig. Und bei den Cherokee ist die Bildung von Frauen auch gewollt, sagt Gail Ross, eine Verwandte von Mary, in einem Interview mit dem Museum of Native American History.
14: She said when she first came to college and they asked what she
12: Als sie zum ersten Mal an die Uni kam und man sie fragte, was sie studieren wolle, sagte sie, was ist denn ein Studienfach? Und man fragte sie, na, was machst du denn gerne? Und sie antwortete, Mathe. Und das war okay. Keiner hätte zu ihr gesagt, ach Mädchen, die machen doch kein Mathe.
14: But nobody would have said that to Gold at that time.
13: Auch Mary arbeitet wie Jenny eine Zeit lang als Lehrerin. Zum einen, weil es ihr Spaß macht, zum anderen, weil Lehren zu dieser Zeit einer der wenigen Karrierewege ist, den eine Frau mit einem Wissenschaftsabschluss gehen kann. Und dass Bildung und Karriere für Mary so wichtig sind, liegt auch an ihrem Ur-Urgroßvater Chief John Ross, der Principal Chief der Cherokee war. Das erzählt Gail Ross, die Verwandte von Mary, die wir eben schon gehört haben.
14: Gold said it herself.
12: Golda sagte es selbst. Chief Ross Vermächtnis, seine Leidenschaft für die Bildung, hatte großen Einfluss auf sie. Er entwickelte diese Leidenschaft für die Bildung schon früh in seinem Leben. Im Jahr 1851 wurden die Seminare für Männer und Frauen eröffnet. Sie waren die ersten Hochschulen westlich des Mississippi.
14: And what you see
12: Und das Bemerkenswerte war, dass das Mädcheninternat genauso wichtig war wie das Jungeninternat. Die Cherokee sind matriarchalisch. Es gibt einen sehr langen, tief verwurzelten Teil unserer Kultur, der Frauen respektiert.
14: Rooted, deeply rooted part of our culture that respects women. And so Gold wouldn't have thought that it was anything.
12: Daher hat Mary Golda es wohl nicht als ungewöhnlich empfunden, ihre eigenen Träume zu verfolgen. Das, was für sie wichtig war.
13: Mary ist also Lehrerin. Aber dann beginnt der Zweite Weltkrieg und es werden Menschen mit guten mathematischen Kenntnissen gebraucht. Ein Joker für sie. Mary fängt 1942 bei der Lockheed Aircraft Corporation in Kalifornien als mathematische wissenschaftliche Mitarbeiterin an. Ihr Job? Das Design eines Jagdflugzeugs und anderer Militärflugzeuge der US-Armee zu verbessern. Mary legt dabei den Fokus auf aerodynamische Kräfte und bildet sich immer weiter fort. 1949 wird sie die erste bekannte weibliche indigene Ingenieurin. Und später, in der Zeit des Kalten Krieges, arbeitet Mary unter anderem an einer Rakete, die man von U-Booten aus starten kann, und an einer Trägerrakete, die Satelliten sehr präzise im All platziert. Ihr merkt also, Mary liebt ihren Job als Ingenieurin und on top, Mary Golda Ross hat sich ihr ganzes Leben lang für Frauen und indigene Menschen im Ingenieurwesen eingesetzt. Sie ist Gründungsmitglied einer Organisation, die bis heute Mentoring- und Stipendienprogramme unterstützt und bei Weiterbildung und Vernetzung hilft. Die letzte Shiro, um die es geht, ist 1945 in Tahlequah geboren. Ihr Name Wilma Pearl Mankiller. Bei Mankiller handelt es sich übrigens bei den Cherokee um einen militärischen Rang oder eine Führungsrolle. Sprich, einer Person, die für die Sicherheit des Dorfes verantwortlich ist. Ihre Familie lebt bescheiden. Es gibt keinen Strom, keine Sanitäranlagen. Aber andere berichten, dass es für sie sich nicht so anfühlt, als würde ihr etwas fehlen. Als Wilma 11 ist, zieht sie mit ihrer Familie nach San Francisco, weil die US-Regierung vielen Indigenen Arbeitsplätze verspricht, ein besseres Leben in den Großstädten. Das eigentliche Ziel dahinter, die Indigenen sollen ihre Reservate verlassen, ihre traditionellen Gebiete. 1969, da ist Wilma 24 Jahre alt, passiert etwas, was sie verändert. Eine Gruppe indigener AktivistInnen besetzt die ehemalige Gefängnisinsel Alcatraz in der Bucht vor San Francisco. Sie wollen auf das Leid der indigenen Bevölkerung aufmerksam machen.
15: Wir möchten im Umgang mit den kaukasischen Bewohnern, also den weißen US-Amerikanern, dieses Landes fair und ehrenhaft sein und unterbreiten hiermit folgendes Angebot. Wir werden die Insel Alcatraz für $24 in Glasperlen und rotem Stoff erwerben. Ein Preis, der sich an dem Kauf einer ähnlichen Insel durch den weißen Mann vor 300 Jahren orientiert. Wir wissen, dass $24 für diese 16 Hektar mehr sind, als beim Verkauf von Manhattan gezahlt wurde. Aber wir wissen auch, dass die Grundstückspreise im Laufe der Jahre gestiegen sind.
13: Richard Oakes hat das gesagt, ein Mohawk-Aktivist und damals das Gesicht der Alcatraz-Besetzung. Das war in einem Interview, das im Retro Report 2024 veröffentlicht worden ist. Durch diese Geschichte wird Wilma klar, auch sie will sich engagieren, die Gemeinschaft der Indigenen in Kalifornien stärken. Und so leitet sie das Native American Youth Center in Oakland. Indigene sollen stolz sein auf ihre Herkunft. Das ist ihr wichtig, denn damals wachsen viele Jugendliche auf der Straße auf, befinden sich in einer Abwärtsspirale. In Bell, einer kleinen Cherokee-Gemeinde, haben die Familien kein fließendes Wasser und kaum Jobs. Diese Menschen möchte sie unterstützen, ihre Wohnverhältnisse verbessern. Sie packt an, rekrutiert Freiwillige und innerhalb von 14 Monaten verlegen sie gemeinsam mit den BewohnerInnen von Bell eine circa 26 Kilometer lange Wasserleitung. Wilmas Einsatz und Engagement führen dazu, dass sie 1985 das erste weibliche Oberhaupt der Cherokee wird. Das heißt, sie ist für die Umsetzung von Gesetzen verantwortlich, kümmert sich um die Stammespolitik, verwaltet die Finanzen des Stammes und. Für 10 Jahre ist sie im Amt. Und in dieser Zeit tut sich einiges, denn sie setzt sich für die Verbesserung von Bildung ein, für die Gesundheitsversorgung, für den Wohnungsbau. Obwohl sie es als Frau in der Politik alles andere als leicht hat. Wilma sagt in einer Pressekonferenz an der Ball State University 1994,
16: There's a still a segment of society that
15: Ich glaube, es gibt immer noch einen Teil der Gesellschaft, der eine bestimmte Vorstellung davon hat, wie Führung aussehen sollte. Und diese Vorstellung ist eher männlich geprägt als weiblich. Ich denke, dass dies insgesamt ein Gefühl der Barriere hervorgerufen hat, ob sie es glauben oder nicht. Es gibt so viele Klischees über Frauen in der Führung, dass diese Teil der Kultur geworden sind. Wenn man sein ganzes Leben lang von allen um sich herum hört, dass Frauen keine guten Führungskräfte sind, dann muss sich das unweigerlich auch auf die Meinung der Menschen selbst auswirken.
16: 1987 wird Wilma Mankiller vom Mrs. Magazine als Women of the Year ausgezeichnet. 6 Jahre später wird sie in die National Women's Hall of Fame aufgenommen und 1998 erhält sie von Präsident Bill Clinton die Presidential Medal of Freedom. Das ist die höchste zivile staatliche Auszeichnung der USA. Und trotzdem bleibt Wilma bodenständig. Gail Ross, eine Verwandte von Mary Golda Ross, sagt: Das ist etwas, was Wilma und Mary, ihr erinnert euch, die Ingenieurin, gemeinsam hatten. Denn die beiden kannten sich.
14: I think they were sisters in spirit before I moved up here.
15: Sie waren Seelenverwandte, beide auf ihre eigene Art und Weise. Sie hatten diese bodenständige Art an sich. Bei Softballspielen sah ich Wilma, die weltweit für ihre Leistung in der Regierung der Cherokee gefeiert wurde. Und sie saß da in T-Shirt und Shorts und feuerte ihre Enkelkinder an.
14: And she's sitting there in a T-Shirt and Shorts and cheering her grandkids on. She was just the most.
15: Sie war einfach ganz und gar unprätentiös. Sie hatte zwar ihre Eigenheiten, aber die brauchte sie ja auch als Stammesführerin. Doch beide, Wilma und Mary, hatten diese Eigenschaft, sich niemals als von ihrem Volk getrennt zu sehen, abgehoben zu sein. Sie waren einfach das Produkt ihres Volkes.
16: Wilma Mankiller stirbt am 6. April 2010 im Alter von 64 Jahren. Gerade diese Geschichten gehören auch zu 250 Jahren United States of America dazu. Trotzdem versucht der jetzige Präsident Donald Trump, die Geschichte und Erfahrungen der First Nations umzuschreiben. Und genau deshalb fordern Forschende und Native Americans mehr Aufmerksamkeit für die indigene Vergangenheit.
10: I'm a girl, I'm a boss. 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
16: Ihr habt Fragen, Themenvorschläge oder wollt die Redaktion erreichen? Schreibt eine Mail an cosmo.podcast@radiobremen.de. Wir freuen uns sehr, wenn ihr uns Feedback, aber auch Vorschläge für weitere Heroes als Sprachnachricht schickt. Unsere Nummer bei WhatsApp ist 0172 567 8566. Alle Links zu den Interviews aus der Folge findet ihr in den Shownotes. Und das ist mein Team für diese Folge. Host, das bin ich, Milena Straube. Recherche, Regie und Producing der Bonusfolgen, Naomi Stiegelmeier. Regie und Producing, Irene Schulz, Julius Heke. Skript, Sonny Winkler, Jule Kleinschmidt, Fabian Nolte. Co-Sprecherin, Fini Anton. Redaktion, Susan Mönch, Cengiz Tahan, Isabel Werner. Redaktionsassistenz und Episodengrafiken, Consuelo Arevalo. Distribution, Max Kleine-Bäumann. Covergrafik, Marissa Kimmel und Hanna Breuer. Sounddesign, Celine Bader und Tim Gerke. Lost Cheers ist eine Produktion von Radio Bremen für Cosmo. 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
1: Einen schönen guten Abend. Ich begrüße Sie zur Tagesschau. Bundeskanzler Merz spricht am Tag nach der historischen Niederlage der CDU bei der Landtagswahl in Mecklenburg-Vorpommern von einer tiefen Zäsur. Zum ersten Mal in ihrer Geschichte ist die Partei an der 5%-Hürde gescheitert. Die SPD hat in Berlin stark verloren. Und diese Wahlergebnisse werden auch als Absage an die Politik der schwarz-roten Koalition im Bund gewertet. Merz hat heute noch einmal bekräftigt, er will den Reformkurs fortsetzen, zusammen mit der SPD.
2: Nachdenklich, bedrückt, so wirken sie im Konrad-Adenauer-Haus heute. Unten der Parteichef. Er kämpft darum, dass die Menschen ihm folgen, in seiner Partei und im Land.
3: Wir haben, um es offen zu sagen, auf zu viele Fragen keine zufriedenstellenden Antworten mehr. Und das werden wir und das müssen wir ändern.
2: Von einer historischen Aufgabe spricht der Kanzler, das Land wieder fit machen. Aber folgen ihm alle? Das dürfte hier ein Thema gewesen sein. Gestern Nacht saßen Unionsministerpräsidenten noch lang zusammen. Nach dem für sie schrecklichen Wahlergebnis, dem Erfolg der AfD, die sich auch heute wieder an der Union abarbeitet.
4: Wir haben die CDU pulverisiert, die jetzt außerparlamentarisch ihre Fischbrötchen in Mecklenburg-Vorpommern isst.
2: Die CDU verdaut. Nur wenige äußern sich am Morgen. Wer es macht, will einen Punkt setzen.
5: Dass die Reformen richtig sind, das wird von niemandem in Frage gestellt. Aber Reformen müssen auch so gemacht werden, dass sie für die Leute passen.
2: Im Weg stehen könnte bei den Reformen auch sie. Manuela Schwesig hatte gegen die Rentenreform Wahlkampf gemacht. Sie kündigte Redebedarf bei der Rente an, setzt gegenüber dem Kanzler einen neuen, harten Ton.
6: Ich rate dem Bundeskanzler, wenn er wieder Vertrauen zurückgewinnen will, wo ich nicht weiß, ob das noch mal gelingt, dass er sich mit der Lage vor Ort auseinandersetzt.
2: Man müsse umdenken, sagt nun auch die Parteivorsitzende. Reformen seien wichtig, aber
7: wir müssen ihm jetzt wirklich auch einen Realitätscheck auf der einen Seite und vor allen Dingen einen Gerechtigkeitscheck verpassen. Ich glaube, dass es auch bei der Rente Lösungen geben kann. Da bin ich sehr optimistisch.
2: Der Kanzler will versuchen, alle zusammenzubringen. Man werde den Reformkurs fortsetzen, sagt er, zusammen mit der SPD.
3: Jeder, der einmal regiert hat, weiß, es gibt keine einfachen Lösungen. Es ist richtig, dass die Wahlergebnisse nichts ändern an den Problemen unseres Landes, die wir lösen müssen.
2: Aber durch die Wahlergebnisse stellten sich für die CDU viele grundsätzliche Fragen, sagt Merz. Über die müsse man in der Partei nun reden.
1: Herr Markus Preis, in Berlin, wie will denn der Kanzler aus der Krise herauskommen?
8: Also wenn man seinen heutigen Auftritt gesehen hat, dann konnte man drei Elemente erkennen. Zum einen Hoffnung darauf, dass sich auch weiter niemand findet, der ihn als Kanzler direkt herausfordert. Das ist offenbar weder gestern Abend noch heute geschehen. Gemunkelt wird also viel in Berlin. Den offenen Angriff wagt zumindest bislang niemand. Der zweite Punkt ist eine, ich nenne es mal, neue Ehrlichkeit. Merz hat heute ein paar Dinge gesagt, die der stolzen CDU schon richtig wehgetan haben dürften. Dass sie zum Beispiel keine richtige Volkspartei mehr ist und dass sie auf viele Fragen schlicht keine Antworten hat. Und der dritte Punkt, Merz will bei seinen Reformen bleiben, aber Ungerechtigkeiten in Deutschland suchen und auch stärker angehen. Und da wurde er heute für viele überraschend konkret. Das System von Privat- und Kassenpatienten, das sei so ein Punkt. Und darüber, so Merz, werde man reden.
1: Auch die SPD hat das Wahlergebnis analysiert. Welche Schlüsse zieht sie daraus?
8: Ja, die Schlüsse zieht erstmal Manuela Schwesig. Sie ist jetzt erkennbar die neue starke Figur in ihrer Partei. Und sie hat heute auch gleich eine sehr deutliche Ansage gemacht an Friedrich Merz, unter anderem was die Rentenpläne angeht. Man spürte, da wurde der Kanzler angesprochen, aber auch die SPD-Chefs Baas und Klingbeil haben ganz genau zugehört. Die Partei will jetzt im Dezember einen sogenannten Parteikonvent abhalten, quasi einen kleinen Parteitag, um vor allem über die hohen Lebenshaltungskosten zu beraten, aber ausdrücklich nicht über das Personal. Falls man dann doch welches braucht, zum Beispiel einen Vorsitzenden, der frühere Arbeitsminister Hubertus Heil hat sich heute mal ins Spiel gebracht. Er sagt, er werde sich, Zitat, engagieren, wo ich gebraucht werde.
1: Markus Preis in Berlin, vielen Dank. Nach ihrem Wahlsieg in Mecklenburg-Vorpommern sieht die AfD den Regierungsauftrag bei sich, findet aber voraussichtlich keine Koalitionspartner. Ministerpräsidentin Schwesig von der SPD möchte weiter regieren in einem Dreierbündnis mit den Linken und den Grünen. Hier das vorläufige Ergebnis. Die AfD kommt auf 38,2%, gefolgt von der SPD mit 35,5%. Die Linke erreicht 6,5%, die Grünen 5,7%. Die CDU scheitert an der 5%-Hürde. Auch das BSW schafft es nicht in den Landtag.
9: Klar, stärkste Kraft im Schloss, dem Sitz des Landtages in Schwerin, wird die AfD. Sie wird 32 Abgeordnete stellen. Das aber ist nicht die absolute Mehrheit und Koalitionspartner hat die AfD keine. Ministerpräsidentenkandidat Holm reklamiert aber ein deutliches Mitspracherecht im neuen Landtag.
4: Das ist mein Aufruf auch an die anderen Parteien, die im Parlament sitzen, dann uns die Rechte zu gewähren, die einer solch starken Partei auch zustehen. Und deswegen gehe ich davon aus, dass wir diesmal auch den Landtagspräsidenten stellen. Das halte ich für eine ganz wichtige Botschaft auch in die Bevölkerung hinein.
9: Bei der SPD ist die Stimmung seit gestern gespalten. Nur Platz 2. Aber mit der Linken und den Grünen zusammen reicht es zum Regieren in Mecklenburg-Vorpommern mit 3 Stimmen Mehrheit. Schwesig kündigt heute Gespräche an.
6: Die Mehrheit hat demokratische Parteien in den Landtag gewählt. Und die Mehrheit wünscht sich, dass ich meine Arbeit dort fortsetze. Und das möchte ich gerne tun.
9: Zur Pressekonferenz mit dem Bundeskanzler kam CDU-Spitzenkandidat Peters heute erst gar nicht nach Berlin. Bis zum Abend ging er erst einmal auf Tauchstation. Dann wird aus dem Vorstand gemeldet, Peters sei zurückgetreten. Philipp Amthor solle zunächst die CDU im Nordosten führen.
1: Von Mecklenburg-Vorpommern nach Berlin, wo die Linkspartei das Rennen ums Abgeordnetenhaus klar für sich entschieden hat. Spitzenkandidatin Ehralp will regierende Bürgermeisterin werden und Gespräche mit Grünen und SPD führen. Laut vorläufigem Ergebnis kommt die Linkspartei auf 25,7%. Die CDU rutscht auf 18,8%, die AfD holt 16,3%. Die Grünen landen bei 14,3% und die SPD sackt ab auf 12,1%. BSW und FDP scheitern an der 5%-Hürde.
10: Wer kann es sich noch leisten, in Berlin zu wohnen? Große Immobilienkonzerne enteignen. Mit diesem Versprechen konnte die linke Spitzenkandidatin bei der Abgeordnetenhauswahl punkten. Elif Ehralp will die Hauptstadt als regierende Bürgermeisterin mit Grünen und SPD führen.
11: Für mich ist ganz klar, dass in einer Regierung auch vergesellschaftet werden muss, weil es ein klares Votum und einen demokratischen Auftrag an alle Parteien dafür gegeben hat und weil es ein Mittel ist, um Spekulation vom Mietmarkt zu verdrängen.
10: Nicht erst seit dem Volksentscheid vor 5 Jahren fordern die Linken, Konzerne mit mehr als 3000 Wohnungen müssten ihren Besitz ans Land Berlin verkaufen. Die Grünen sehen das kritisch, genauso wie Antisemitismusvorfälle innerhalb der Linken.
12: Auch gerade, weil wir das Ziel einer rot-grün-roten Regierung haben. Die Linke ist jetzt sehr deutlich in der Verantwortung, ihre problematischen Teile, die sie in der Partei hat, klar aufzuzeigen, wie sie die in die Schranken weist. Und da meinen wir natürlich das Thema Antisemitismus, aber auch die organisierte Kriminalität sehr klar.
10: Der Verein DEMOG beobachtet antisemitische Vorfälle in Berlin. Sein Account zeigt ein Foto. Auf einer Wahlparty der Linken in Berlin-Neukölln soll ein führendes Clanmitglied gewesen sein. Die Linken haben ihn nach eigenen Angaben der Veranstaltung verwiesen. Außerdem ein pro-palästinensischer Aktivist, der einer Organisation nahestehen soll, die die EU als terroristisch einstuft. Die SPD fordert als möglicher Koalitionspartner Konsequenzen, zeigt sich aber grundsätzlich offen für Gespräche.
13: So wie in den letzten Wochen werden wir uns auch diesbezüglich sehr eng auch mit den Grünen austauschen. Wie gesagt, meine Position ist da sehr klar und ich erwarte nicht nur Worte von der Spitzenkandidatin und von den Landesvorsitzenden, sondern gerade auch bei solchen Vorfällen wie gestern Abend Taten.
10: Auch der CDU-Spitzenkandidat möchte mit Grünen und SPD sondieren.
14: Wir werden dringender gebraucht denn je nach einem Wahltag wie diesem, bei dem die Extreme so sehr erstarkt sind.
10: Die AfD erklärte, sie wolle eine starke Opposition in Berlin sein.
1: Und wie es nun politisch weitergeht nach den Wahlen in Berlin und Mecklenburg-Vorpommern, dazu gibt es einen ARD-Brennpunkt gleich im Anschluss an diese Tagesschau. Die deutsche Autoindustrie steckt schon seit Jahren in der Krise. Tausende Jobs sind bereits weggefallen. Und auch in Zukunft stehen viele Arbeitsplätze auf der Kippe. Denn die Autokonzerne planen weitere Sparprogramme. Dagegen gibt es seit Monaten Widerstand der Gewerkschaften. Auch heute hatte die IG Metall zum Protest aufgerufen. Nach Angaben der Gewerkschaft beteiligten sich bundesweit etwa 175.000 Beschäftigte.
15: Das Nutzfahrzeugewerk in Hannover-Stöcken ist einer der Volkswagen-Standorte, die schließen könnten. Hier protestieren heute 3.500 Beschäftigte, darunter auch Mitarbeiter der Zulieferer.
16: Die Stimmung ist sehr bedrückt. Wir haben Angst um unsere Arbeit und wir versuchen alles, dass das Werk nicht schließt.
17: Also ich würde mir wünschen, dass die heimische Autoindustrie gefördert wird und zwar nur die heimische Autoindustrie.
15: Denn die E-Auto-Prämie kommt auch chinesischen Herstellern zugute. Auch bei Audi in Ingolstadt haben sich rund 5.000 Menschen zum gemeinsamen Protest versammelt. Während die Autokonzerne ihre Belegschaften auf Sparmaßnahmen einschwören, wehren sich die Beschäftigten gegen den Stellenabbau und gegen schlechtere Arbeitsbedingungen, wie eine Abschaffung der 35-Stunden-Woche.
18: Wir müssen Einhalt gebieten. Wir müssen an der Stelle dem Vorstand sagen, so nicht, macht endlich eure Hausaufgaben. Dafür bekommt ihr auch Millionen Gehälter, verdammt!
15: Die gesamte deutsche Autoindustrie steht unter Druck, auch wegen zu hoher Produktionskosten und der Konkurrenz aus China. VW als größter Autobauer Europas nimmt dabei eine Schlüsselrolle ein.
19: Was wir im Moment erleben, ist einfach nur der Anfang des Ganzen. Also wenn Sie einfach so die Lohnkosten sehen und die sinkenden Marktanteile, die sinkenden Gewinnmargen, dann halte ich etwa 50% oder vielleicht noch mehr der Arbeitsplätze langfristig für gefährdet.
15: Die Gewerkschaft will das nicht widerstandslos hinnehmen. Schon heute hat sie einen heißen Herbst angekündigt.
1: Er steht seit heute wegen der geplatzten Pkw-Maut vor Gericht, der frühere Bundesverkehrsminister Scheuer. Die Staatsanwaltschaft wirft ihm Falschaussage vor einem Untersuchungsausschuss vor. Die vorgesehenen Mautbetreiber sollen dem CSU-Politiker angeboten haben, mit der Unterzeichnung der Verträge bis zu einer Entscheidung des Europäischen Gerichtshofes zu warten. Scheuer hatte erklärt, sich nicht daran zu erinnern. Laut Staatsanwaltschaft war das gelogen. Der Europäische Gerichtshof hatte die Mautpläne 2019 gestoppt. Der Bund musste rund 270 Millionen Euro Schadenersatz zahlen.
20: Es sei kein einfacher Weg an diesem Morgen, so Andreas Scheuer vor Gericht in Berlin, hier zu sehen mit seinem Anwalt. Es geht noch einmal um die gescheiterte Pkw-Maut und den dadurch verursachten Schaden in dreistelliger Millionenhöhe. Und?
21: Den Angeklagten, dem ehemaligen Bundesverkehrsminister und seinem damaligen Staatssekretär, wird falsche, uneidliche Aussage vorgeworfen vor einem Untersuchungsausschuss des Bundestages.
20: Die Pkw-Maut, vor 13 Jahren ein Prestigeobjekt der CSU. Von Scheuers Vorgänger Dobrindt auf den Weg gebracht. Sie sollte viel Geld einbringen. Das Versprechen an deutsche Autofahrer damals?
22: Es wird keine Mehrbelastung für deutsche Kfz-Halter geben.
20: Das war rechtlich umstritten. Scheuer unterzeichnete 2018 die nötigen Verträge mit den Betreiberfirmen. Sie sagen, sie hätten angeboten, eine rechtliche Klärung abwarten zu können. Scheuer habe abgelehnt. 2019 kassierte der Europäische Gerichtshof die Maut, weil sie ausländische Autofahrer diskriminiert. Die Mautbetreiber klagten auf Schadensersatz. Scheuer sagt, er könne sich an das Angebot abzuwarten nicht erinnern.
23: Beide haben vor dem Deutschen Bundestag im Untersuchungsausschuss die Wahrheit gesagt zu ihrer Erinnerung und dass sie an eine Verschiebung und ein Verschiebungsangebot des Konsortiums in einer Besprechung am 29. November 2018 keine Erinnerung haben.
20: Es sind 12 Verhandlungstage angesetzt, in denen Scheuer genau das beweisen möchte.
1: Vergangene Woche präsentierte Jürgen Klopp seinen Kader für die anstehenden Partien der deutschen Fußballnationalmannschaft. Insgesamt 44 Spieler hat der neue Bundestrainer dafür nominiert. Heute nun kam der erste Teil des neuen Teams zusammen zur Vorbereitung auf Klopps Trainerdebüt am Donnerstag in der Nations League gegen die Niederlande und am Sonntag gegen Griechenland. Der zweite Teil des Kaders bestreitet in den Tagen danach Spiele gegen Serbien und wieder gegen Griechenland. Und nun die Wettervorhersage für morgen, Dienstag, den 22. September.
24: Ein Hoch beruhigt unser Wetter. Im Nordwesten machen sich Wolken des Tiefs bei Island bemerkbar.
0: Die Nacht verläuft teilweise klar, im Südwesten oft sternenklar, stellenweise Nebel. Am Tag Sonne und Wolken, dabei ist es weitgehend trocken. Für längere Zeit scheint die Sonne im Südwesten und im Nordosten. Die meisten Wolken dagegen liegen über dem Nordwesten. In der Nacht 15 bis 2 Grad, im Süden örtlich Bodenfrost. Am Tag 12 Grad im Erzgebirge, 23 Grad im Südwesten. Am Mittwoch vom Süden bis in die Mitte oft Sonne, sobald sich der Nebel gelichtet hat. Im Norden und vor allem im Nordwesten mancherorts Regen. Am Donnerstag neben sonnendichte Wolken örtlich Regenschauer. Am Freitag häufig Sonne, im Nordosten mehr Wolken und hier und da Schauer.
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3: Herzlich willkommen zu Mitreden Deutschland diskutiert. Heute wieder aus dem Studio von BR24 aus München. Mein Name ist Ann Kleinknecht.
5: Das Ergebnis in Mecklenburg-Vorpommern können wir nicht schönreden. Es ist ein Desaster. Die CDU hat gekämpft, aber es ist am Ende die CDU zerrieben worden in der Zuspitzung zwischen SPD und AfD.
3: Soweit die Analyse von Bundeskanzler und CDU-Chef Friedrich Merz einen Tag nach der Landtagswahl in Mecklenburg-Vorpommern. Dort hat es die CDU nicht über die 5%-Hürde geschafft und das ist einmalig in der Geschichte der Partei. Die AfD hat die Wahlen in Mecklenburg-Vorpommern klar gewonnen. Ja, und in Berlin, da wurde auch gewählt, da hat die Linke abgeräumt und könnte als Gewinnerin ins Rote Rathaus ziehen. Und damit sind wir mitten im Thema unserer heutigen Sendung nach den Wahlen. Wir fragen, was muss Merz jetzt ändern? Und er selbst sagt,
5: die Reformen müssen kommen. Natürlich bringt uns das alle in eine schwierige Situation. Aber wir übernehmen diese Verantwortung. Ich übernehme diese Verantwortung, denn ich möchte unser Land voranbringen.
3: Friedrich Merz will also weitermachen, will die Sozial- und Wirtschaftsreformen wie geplant umsetzen und durchführen. Und was sagen Sie dazu? Kann Friedrich Merz einfach so weitermachen oder muss er grundlegend was ändern? Das interessiert uns heute und das haben meine Kollegen Simon Biermeier und Dennis Ali auch Münchner auf der Straße gefragt und die haben Folgendes gesagt.
7: Ich sehe es nicht so, dass er hinter dem Volk steht und im Interesse des Volkes handelt und deswegen würde ich sagen, brauchen wir einen neuen.
25: Wer soll es werden? Wer?
26: Der Herr Bundeskanzler ist leider nicht wirklich zeitgerecht. Ich glaube, der ist aus den falschen Gründen Bundeskanzler geworden und all seine Versprechungen vom letzten Jahr, vorletzten Jahr, hat er eigentlich nicht wirklich gehalten.
27: Aktuell läuft es nicht ganz rund, aber ich denke, das ist eine gewisse Herausforderung für die Politik. Und immer wenn es nicht läuft, dann nach einem neuen Bundeskanzler oder nach Neuwahlen zu schreien, halte ich jetzt auch nicht unbedingt für zielführend, weil so haben wir keine Stabilität.
28: Ich finde, es müsste mehr auf die große gesamte Masse gehört werden, mehr auf wirklich das Volk, das hier alltäglich lebt. Und ich finde, es sollte weniger für einzelne Interessen eingestanden werden, sondern für die der Mehrheit.
29: Sie sollten halt einfach das, was sie beschließen, auch verkaufen, dazu stehen und nicht wieder dauernd auf irgendwelchen links und rechts hören und das alles so wackelig aussehen lassen.
30: Die Regierung verkauft nicht besonders gut das, was sie tut. Reformen sind notwendig, werden wehtun. Die Menschen sind nicht zufrieden, wünschen sich manchmal eine Welt, die es gar nicht mehr gibt.
31: Wenn wir jetzt austauschen, dann ist der Neue auch verbrannt und dann wird es noch gefährlicher für die Demokratie.
32: Wie es jetzt gerade läuft, sind sehr viele Leute unzufrieden, driften immer mehr in die extremen Reihen. Und wenn man alle wieder in der Mitte holen will, irgendwie glaube ich, dass wir da ein bisschen was ändern müssen.
3: Wir fragen nach den Wahlen, was muss Kanzler Merz und CDU-Chef Merz jetzt ändern? Muss er überhaupt was ändern? Rufen Sie an. 08000 441777 ist unsere kostenfreie Telefonnummer, deutschlandweit geschaltet. Oder schaut in den YouTube-Kanal von Mitreden. Dort haben wir einen Chat und dort könnt ihr euch natürlich auch an der Diskussion beteiligen und eure Fragen stellen. Zum Beispiel an Jan Menzel aus der Redaktion Landespolitik von RBB. Der ist uns zugeschaltet aus Berlin, hat den Wahlkampf und natürlich auch den gestrigen Wahlabend hautnah verfolgt und für die ARD berichtet. Bei mir im Studio ist Ingo Lierheimer. Er leitet die Redaktion Politik und Hintergrund beim Bayerischen Rundfunk. Ja, und eigentlich hatten wir auch noch den großen Wunsch, eine CDU-Politikerin oder einen CDU-Politiker heute hier in der Sendung zu haben. Aber wir haben kurzfristig noch zwei Absagen bekommen. Eigentlich sollte Silvia Breher da sein, die stellvertretende Vorsitzende der CDU Deutschland. Und auch von der Jungen Union in Mecklenburg-Vorpommern, die Vorsitzende Jenny Gundlach, hat uns in letzter Sekunde abgesagt, weil es offensichtlich innerhalb der Partei auch heute Abend noch einiges zu besprechen gibt. Ja, Jan Menzel, Sie haben den Wahlkampf in Berlin beobachtet, obwohl da ja vor allem lokale Themen eine Rolle gespielt haben, also Verkehr, Wohnen, aber auch die Sicherheit in der Stadt. Am Ende haben die Linken die Menschen in Berlin überzeugt, aber haben die Bürgerinnen und Bürger in Berlin vielleicht auch über das Schicksal der Koalition in Berlin in der Bundesregierung abgestimmt?
4: Ja, das hat auf jeden Fall hier eine Rolle gespielt. Das wissen wir aus den Vorwahlerhebungen, den Erhebungen, die gemacht wurden, auch am Wahlabend selber. Dass das, was im Bund passiert, diese große, große Unzufriedenheit mit der Bundesregierung, mit den Reformen, die ja de facto auch Einsparungen sind, dass das auch in Berlin durchgeschlagen hat. Das hat ja auf die Stimmung gedrückt, das hat Wahlentscheidungen beeinflusst. Und es ist in Berlin zusammengetroffen mit einem Berliner Senat, einer Landesregierung, die von CDU und SPD gebildet wird, die ebenfalls mit wirklich miserablen Zustimmungswerten, wie es sie noch nie gab vor einer Wahl bei einem Berliner Senat zu kämpfen hatte, all das kam zusammen und da setzte die Linke dann an, indem sie wirklich dieses Berlin-Gefühl adressiert hat, indem sie auf das Thema schlechthin in Berlin gesetzt hat, nämlich Mieten und Wohnen. Die Preise sind hier explodiert über Jahre. Und dann eine Spitzenkandidatin, die erfrischend Wahlkampf gemacht hat, das kam zusammen und hat zu diesem Ergebnis geführt.
3: Vielen Dank für diese erste Einschätzung. Wir werden nochmal ausführlich über das Wahlergebnis in Berlin sprechen. Ingo Lierheimer ist hier. Ja, es sieht nicht gut aus für die CDU gerade. Vor zwei Wochen die Wahlniederlage in Sachsen-Anhalt. Jetzt aus dem Landtag in Mecklenburg-Vorpommern geflogen. Die CDU hat auch in Berlin nicht so gut abgeschnitten wie erhofft. Kann Friedrich Merz die Partei aus diesem Tief wieder rausholen?
6: Es sieht nicht gut aus, ist sehr euphemistisch dargestellt. Der Kanzler selbst und Parteivorsitzende spricht von einem Desaster. Also er redet gar nicht groß drumherum, das muss man auch mal festhalten. Er spricht zwar auch von schwierigen Bedingungen wegen dem fehlenden Rückenwind aus Berlin und meint damit sich selbst, aber trotzdem erkennt er an, dass dies tatsächlich eine Zäsur ist für die CDU, die noch nie in einem Landtag nicht vertreten war in der Geschichte der Bundesrepublik. Also insofern, glaube ich, ist das wirklich höchste Zeit, um darüber nachzudenken, wie man weitermachen will, ob er der Richtige ist, die CDU da wieder herauszuführen. Das wird man jetzt nicht beantworten können, aber er hat sich zumindest die Zeit erkämpft, um das gestalten zu können. Diese Schritte hat er gezielt gemacht, letzte Woche, gestern und auch heute. Und morgen wird nochmal ein spannender Tag sein mit der Bundestagsfraktion. Letzte Woche war die Unterstützung der Ministerpräsidenten mit dem Brief der 8 CDU-Ministerpräsidenten. Er hat den Sonntag sehr geschickt orchestriert, indem er das Präsidium zu sich bestellt hat und damit verhindert hat, dass aus allen verschiedenen Ecken unterschiedliche Kritik womöglich kommt und er nichts dagegen tun kann. Und er hat letztlich es einfach geschafft, sich dadurch einfach eine Position zu erkämpfen, wo er die Unterstützung nach außen zumindest der CDU-Führung hat und vorweisen kann.
3: Ja, man hat schon trotzdem das Gefühl, dass er sich eben sehr mit seinen Leuten umgibt. Ja? Also die Gremien sind wichtig, die Partei ist wichtig. Gestern in dieser ersten Reaktion auf die Wahlen hatte man zum ersten Mal so ein bisschen das Gefühl, dass er sich auch an die Bürgerinnen und Bürger mal wieder wendet und da ein bisschen den Puls fühlt, oder?
6: Naja, das hat er heute auch zu verstehen gegeben. In seiner technokratischen Art hat er gemeint, die CDU hat ein Gerechtigkeitsproblem übersehen. Das hätte man vielleicht auch gleich mal ein bisschen nahbarer ausdrücken können. Aber das deutet ja schon darauf hin, dass er sagt, in einem Satz, wir werden den Reformprozess voranbringen und gleichzeitig aber auch auf die Menschen Rücksicht nehmen, die sich Sorgen machen, dass er darauf eingeht, was jetzt gerade auch an Forderungen aus der eigenen Partei kommt, aber natürlich auch von der SPD kommt, die vor allem sagt, ein Weiter-so darf es nicht geben und wir müssen über manche Reformschritte nochmal nachdenken. Die Rente mit 63 ist da vor allem gemeint, aber da wird es auch andere Punkte geben. Also die SPD, die aus diesen Wahlen gestern zumindest mit einem leichten blauen Auge davongekommen ist und in Mecklenburg-Vorpommern ja vermutlich weiterhin die Ministerpräsidentin stellen wird, die hat, glaube ich, einfach ein bisschen mehr Selbstbewusstsein wieder getankt, hat einen Parteikonvent angekündigt im Dezember und will jetzt einfach auch ihr Profil schärfen, um wieder erkennbarer zu werden. Denn Berlin, wir haben es gerade gehört, hat die Linke einen Wahlkampf gemacht, der SPD ganz viel weggenommen hat. Und das ist nicht die erste Wahl, in der die Linke Positionen der SPD gezielt übernommen hat.
3: Jan Menzel, lassen Sie uns doch mal ganz kurz den Wahlkampf und auch in die Wahlergebnisse in Berlin noch mal genau reinschauen. Also die Linke hat da ziemlich abgeräumt gestern Abend. Wie stehen die anderen Parteien da und was sind da jetzt für Konstellationen künftig möglich in Berlin?
4: Das war für alle Parteien einschneidender Wahlabend. Die CDU hat eines ihrer schlechtesten Ergebnisse überhaupt erzielt mit 18,8%. Die SPD, man darf ja nicht vergessen, in Berlin die Partei von Willy Brandt und Klaus Wowereit und dem Selbstverständnis nach die Berlin-Partei ist bei 12% gelandet. Das ist ein Wert, den hätten sich Genossen vor Jahren nicht träumen lassen. Also man hat immer die Idee, dass man Regierungen anführt und den Ton angibt. Das ist völlig anders. Man ist zum bloßen Mehrheitsbeschaffer quasi degradiert. Die Grünen haben auch ein eher mäßiges Ergebnis. Berlin als Stadtstaat ist natürlich eine grüne Hochburg traditionell. Und die Grünen haben nun ausgerechnet Kreuzberg, was sozusagen wirklich ihr Kernland ist, verloren an die Linke. Das ist, glaube ich, da auch noch gar nicht so ganz richtig angekommen, was das für ein Erdbeben war. Die AfD, noch zuletzt genannt, ist natürlich in Berlin, das ist ein Stadtstaat, das heißt auch immer ganz gerne, Berlin würde links ticken. Ein völlig anderes Klima, ein völlig anderer Mikrokosmos als die großen Flächenländer am Osten. Auch dadurch ein völlig anderes Ergebnis mit 16%. Aber man sieht auch hier die AfD in den östlichen Stadtbezirken sehr stark und jetzt auch inzwischen gute Ergebnisse, Direktmandate geholt in zwei Westberliner, sage ich jetzt mal in Anführungszeichen, Wahlbezirken in Spandau und in Reinickendorf. Da passiert was, aber für die AfD wachsen die Ergebnisse eben nicht in den Himmel. Da gibt es noch gewisse Limitierungen, sie tut sich hier schwer. Und bei dieser Ausgangslage haben wir jetzt eigentlich realistischerweise nur eine einzige Koalitionsoption. Man muss ja immer sehen, Mehrheit, ja, darauf kommt es schon an. Rein rechnerisch ging es auch, dass sich CDU, SPD und Grüne zusammentäten, aber das wäre so denkbar knapp. Das tut man sich eigentlich mit zwei Stimmen über den Durst nicht an ohne Not. Und das ist auch, glaube ich, nicht so ausgeprägt, die Neigung bei den Parteien, das zu tun. Deshalb läuft es eigentlich im Moment auf dieses Bündnis hinaus, was eben eine breite Mehrheit hat, angeführt von der Linken mit Grünen und SPD zusammen.
3: Also wirklich ein Linksruck. Jetzt haben schon einige Leute uns im Chat geschrieben, zum Beispiel Jay Nerd, ich hoffe, ich habe es richtig ausgesprochen, schreibt, durch einen Rücktritt von Merz wird sich auch nicht viel ändern, wenn die angebotenen Lösungen nicht besser werden. Und Jonathan Fiedler schreibt, die Politik sollte sich mal in die Lage eines Arbeitslosen versetzen, wie schwer es ist, passende Arbeit zu finden. Also es werden bessere Lösungen gewünscht. Es wird auch gewünscht von der Politik, dass sie sich eben in die auch in die sozial schwächeren Mitglieder der Gesellschaft hineinversetzt. Ingo Lierheimer, ist es was die CDU, die Union in letzter Zeit nicht mehr so geschafft hat?
6: Ich glaube, das haben ganz viele nicht geschafft, dass sie tatsächlich nahbar sind und wirklich, also es klingt schon fast ein bisschen abgedroschen, aber den Leuten zuhören. Aber genau das ist es, wenn wir jetzt in Mecklenburg-Vorpommern schauen, was Manuela Schwesig par excellence gemacht hat, und zwar nicht nur im Wahlkampf, sondern eigentlich über die ganze Legislaturperiode und auch schon die erste Legislaturperiode, hat zum Beispiel Bürgerdialoge, wenn wir das mal als Beispiel rausgreifen, eingerichtet, um regelmäßig im Kontakt zu sein und zu wissen, wo brennt den Leuten was unter den Nägeln und was können wir ändern. Gleichzeitig aber auch im Wahlkampf nicht alles versprochen, was die Leute sich wünschen, sondern auch gesagt, es gibt Dinge, die müssen wir jetzt ändern, Stichwort Reformen. Es gibt aber auch Dinge, die kann ich nicht einfach versprechen, das geht nicht, weil die Strukturen dafür nicht geschaffen sind. Also ich meine damit, eine gewisse Ehrlichkeit und Geradlinigkeit gehört natürlich auch dazu. Mhm. Und das sind, glaube ich, die Punkte, die sich alle jetzt zumindest zu Herzen nehmen. Aber sie haben es sich auch schon früher mal zu Herzen genommen. Mal schauen, was draus wird.
3: Ja, jetzt hat uns Armin Ott angerufen aus Mitterteich in Bayern. Herr Ott, hallo.
8: Ja, hallo.
3: Nach den Wahlen, was muss Kanzler Merz und CDU-Chef Merz jetzt ändern? Muss er was ändern, Ihrer Meinung nach?
8: Ja, definitiv. Er hat schon was zurechtgelegt, und zwar, wie er dafür sorgt bzw. toleriert, dass die berühmte Schere immer weiter auseinandergeht. Darf sich nicht wundern, wenn dazwischen immer weniger sind, die einen wählen. Also im Umkehrschluss, die regierenden Parteien müssen für eine größtmögliche Mittelschicht sorgen, für bezahlbaren Wohnraum, bezahlbare Energie- und Lebenshaltungskosten sorgen. Vor allem wollen die wenigsten jungen Leute in den Krieg ziehen. Also ich fand das jetzt, ich höre ja in der Regel BR24 und Deutschlandradio. Mhm. Hochinteressant fand ich, dass nach den Wahlergebnissen niemand das Wort Krieg oder überhaupt in den Mund genommen hat. Ja, da wird alles Mögliche wird herangezogen. Änderungen bei der Steuer oder bei der Krankenversicherung, bla bla bla.
3: Ich glaube, die Linke in Berlin hat das schon zum Thema gemacht, oder Herr Menzel?
8: Ja, genau, eben.
9: Die Linke hat zum Thema davon gemacht, das BSW auch sehr stark natürlich.
3: Ja.
8: Genau, davon spreche ich. Und das ist der Punkt, was ich jetzt aufgezählt habe, ja. Aus den Punkten resultieren diese Wahlergebnisse. Für mich ist es überhaupt kein Wunder, was jetzt los ist.
3: Was würden Sie denn vorschlagen, Herr Ott, wenn Sie jetzt Kanzler Merz mal sagen sollten, was er ändern soll? Oder auch Schwarz-Rot in Berlin. Was würden Sie sich wünschen?
8: Ja, eben, was ich gerade gesagt habe. Also ein Punkt ist ja ganz lapidar gesagt. Man hört das auch immer wieder, wenn man auf der Straße mit jemandem zusammentrifft. Ja, also für den Krieg in der Ukraine haben wir Milliarden, ja, aber wir schaffen es nicht, bezahlbaren Wohnraum zu bauen, mhm. Zu generieren, ja, das schaffen wir nicht. Oder explodierende Energiepreise, ja, sowohl für Diesel oder Sprit überhaupt, Heizöl, ja, ich habe heute 1000 Liter Heizöl angefragt, kosten 1700 Euro. Das ist doch nicht mehr normal. Ja,
3: ja. Ist gerade sehr, Beispiel. Sehr teuer. Ja, tatsächlich. Ja, Sie genau. haben recht, Herr Ott. Ja.
8: Genau, diese Sachen, die Lebenshaltungskosten, der Wohnraum, die Sachen müssen begrenzt werden, beziehungsweise, was weiß ich, bezuschusst oder die Mehrwertsteuer muss weg von diesen Sachen. Mhm. Auf jeden Fall, der Punkt ist, es kommt einem fast schon so vor, als wär die Regierung zufrieden damit, wenn alles recht teuer ist, weil dann haben wir viel Mehrwertsteuer. Also So weit geht es schon.
3: Vor allem beim Diesel, beim Sprit. Herr Ott, vielen Dank erstmal für Ihre Einschätzung. Wir haben jetzt auch noch mal eine Nachricht im Chat von Matthias Becker. Der schreibt, SPD und CDU können die Probleme nicht mehr lösen. Also es geht in dieselbe Richtung. Beide Parteien sind von Politikgestaltern zu Machtverwaltern verkommen. Grüne, Linke, AfD, BSW haben Ideen. Die anderen beiden sind austauschbar. Jan Menzel, wie haben Sie das erlebt? Ist es vielleicht auch einfacher, aus der Opposition heraus knallige Ideen zu entwickeln? Wie haben Sie das in Berlin erlebt? Da haben die linken Parteien ja große Erfolge zu feiern.
9: Wir haben, wenn wir das gerade mal aufgreifen, jetzt in Berlin sozusagen die Chance, dass die Linke jetzt ja beweisen könnte, dass sie es anders machen kann, dass sie gute Ideen hat, die auch umsetzbar sind. Das wird aber, glaube ich, ein hartes Stück Arbeit werden, weil viele Dinge, die die Linke vorhat, die werden auch Geld kosten, eine ganze Menge Geld. Und um mal die Dimension deutlich zu machen, Berlin steht vor einem wirklich sanierungsbedürftigen Haushalt. Wir haben ungefähr eine Lücke von 4 Milliarden Euro im nächsten Jahr, 4 Milliarden. Die wird man nicht auf einen Schlag einsparen können, aber da wird man Konzepte entwickeln müssen, wie man das wieder konsolidiert. Und das für eine linke Regierung, die ja eigentlich eher Wohltaten verspricht und Menschen mitnehmen möchte, Projekte erhalten möchte. Das ist alles andere als einfach. Da ist das Enttäuschungsrisiko riesig. Aber um nochmal anzuknüpfen bei den Dingen, die die Leute beschäftigen. In Berlin gibt es ja dieses eine große Thema Wohnraum. Und da hat die Linke, und da ist dann vielleicht wirklich die Hoffnung da, dass sich was ändert, mit ihren Konzepten, einem Mietpreisdeckel, einer stärkeren Kontrolle, dass auch die Mietregeln eingehalten werden und letztlich auch dem Vorstoß einer Vergesellschaftung großer Immobilienkonzerne, eigentlich als einzige Partei das ein sehr, sehr weitreichendes Konzept,

0: gibt es ja Ideen, die wurden auch schon auf den Weg gebracht. Die packt die Rente an, die Sozialreformen an. Jetzt haben wir einen Kommentar aus dem Chat. Merz muss bleiben. Die Medien müssen anfangen, die Reformpakete zu erklären und nicht immer Floskeln im Detail zu diskutieren und damit die Regierung kaputt zu diskutieren. Also reden wir alles schlecht? Erklären wir nicht richtig?
1: Ich weiß nicht, ob man das so pauschalisieren kann. Ich glaube schon, dass viel erklärt wird, was die Reformen betrifft. Aber in erster Linie würde ich mal den Ball an die Politik weitergeben und sagen, sie muss erst mal erklären, warum Reformen auch nötig sind. Und das passiert, das kann man auch nachlesen, das kann man hören. Aber ich glaube, es passiert nicht mit der entsprechenden großen Botschaft, dass man die über dem Ganzen steht, dass man eine Idee vermittelt und sagt, wenn wir dies nicht tun, dann werden diese Systeme vielleicht nicht mehr weiter Bestand haben. Dann wird es vielleicht eine Rentenversicherung, eine Gesundheitsversicherung, eine Pflegekasse nicht mehr so geben, wie wir sie bisher erlebt haben und wie wir sie uns auch in Zukunft vorstellen wollen. Das ist zwar ein Problem, das wir schon lange Bescheid wissen, aber das hat noch keiner so richtig angepackt. Also um nur mal die Punkte zu nehmen, da muss einfach etwas passieren, weil die Kassen einfach total defizitär sind und die demografische Entwicklung so ist, wie sie ist. Also wird in Zukunft diese Systeme so nicht funktionieren. Also muss man was tun. Aber man muss es entsprechend auch begleiten und erzählen. Und das ist natürlich in erster Linie Aufgabe der Politik. Mhm. Ich glaube, was die Medien betrifft, ist es sicher so, dass wir das begleiten und auch erklären. Was aber auch der Fall ist, dass die Medienlandschaft sich natürlich total verändert hat. Also wir haben durch Social Media eine völlig veränderte Kommunikationssituation. Nachrichten werden kürzer, sie werden verknappt und sie werden beschleunigt. Und wir haben das in allen drei Landtagswahlen in den letzten zwei Wochen erlebt, dass viele Wählerinnen und Wähler zum Teil nicht Bescheid wussten über die Inhalte der Partei, die sie gewählt haben, sehr wohl aber sehr zu Hause waren auf den Social-Media-Kanälen der entsprechenden Parteien. Also das ist sicherlich auch eine Veränderung, die man auch mit in Betracht ziehen muss, dass das auch einfach gehörig was ausmacht.
0: Rufen Sie gerne an, diskutieren Sie mit uns. Wir fragen einen Tag nach den Wahlen in Berlin und in Mecklenburg-Vorpommern, was muss Friedrich Merz ändern? Muss er überhaupt was ändern? Und dieses Wochenende habe ich einen interessanten Beitrag von Peter Müller in der Zeitung gelesen, den ehemaligen Ministerpräsidenten des Saarlands, der sich eben auch ein klareres Profil von seiner Partei, von der CDU, wünscht, eine klare Zukunftserklärung. Wie könnte die aussehen? Also auch innerhalb der Partei wünscht man sich das, eine klare Vision, eine klare Erzählung, die die Menschen mitnimmt. Manche Köpfe in Deutschland schaffen das offensichtlich. Ich glaube, ja, Manuela Schwesig hat zum Beispiel in Mecklenburg-Vorpommern sehr gute Werte erzielt. Okay, sie ist hinter der AfD gelandet, hat aber, glaube ich, sehr viel über Inhalte gesprochen. Ist das was sich die Union da vielleicht abgucken müsste?
1: Naja, wenn wir über Köpfe bei der CDU reden, reden wir über Friedrich Merz natürlich als Parteivorsitzenden, hinter denen ja einfach auch große Erwartungen gestanden sind. Und die ihn jetzt am schärfsten kritisieren, sind die ihn am meisten und am sehnsuchtsvollsten in diesem Amt sich gewünscht haben. Also das heißt, er, der ja auch durchaus als guter Redner zum Beispiel bekannt war, hat kommunikativ einfach bisher nie das erfüllt, was von ihm erwartet wurde. Und da nehmen wir mal ein Beispiel raus, weil wir gerade über die Reformen gesprochen haben. Es wurde immer vom Sommer der Reformen gesprochen. Und dieser Sommer war 2025. Ja. Wir haben jetzt Herbst langsam 2026. Und Friedrich Merz hat gesagt zu seinem Amtsantritt oder kurz danach, dass schon im Sommer spürbare Entlastungen für die Bürger in Kraft treten sollen. Und das ist einfach nicht passiert. Das war eine Versprechung, die war einfach viel zu unbedacht in die Welt gesetzt. Und das fehlt insgesamt. Ich weiß gar nicht, ob es immer nur charismatische Köpfe braucht. Ich glaube, es braucht vor allem eine gewisse Klarheit in der Kommunikation und vielleicht auch einfach eine Perspektive und einen Zeitplan, dass ich den Menschen sage, warum mache ich etwas und wann passiert was. Und das ist eigentlich ganz einfach in der Theorie und hier vielleicht im Studio noch, aber offenbar schafft es auch jemand wie Friedrich Merz nicht so einfach. Und

0: Ich fand sehr bemerkenswert heute ein kleiner Nebensatz in seiner Pressekonferenz. Da erwähnte er nämlich, dass jeder, der einmal regiert hat, weiß, es gibt keine einfachen Lösungen. Und es war in Reaktion auf die AfD gesagt und auch auf die Linke gesagt, mit die oft sehr einfache Lösungen vorschlagen. Aber da steckt ja noch was anderes drin. Da steckt nämlich drin, dass Friedrich Merz, der vor seiner Kanzlerschaft auch noch kein Amt inne hatte, offenbar jetzt auch gemerkt hat, dass alles sehr viel komplexer ist, als er sich das gewünscht und vorgestellt hat und vielleicht auch ausgemalt hat. Man muss aber fairerweise, wenn ich die 30 Sekunden noch habe, noch dazu sagen, er steht natürlich auch unter Bedingungen. Herr Ott hat vorhin gemeint, für die Ukraine wird viel Geld ausgegeben und für den sozialen Wohnungsbau nicht. Ich finde es sehr schwierig, das gegeneinander aufzurechnen, denn Friedrich Merz kann nichts für den Krieg Russlands gegen die Ukraine. Aber er hat genauso wie sein Vorgänger entschieden, einfach in die Verteidigung weiter zu investieren und die Bedrohung, die auch aus Russland kommt oder gerade durch Russland kommt, einfach etwas entgegenzusetzen. Das ist sicherlich eine Notwendigkeit und das ist schwer aufzurechnen gegen den sozialen Wohnungsbau. Und man muss auch sehen, dass er viele äußere Einflüsse hat, die er auch gleichzeitig managen muss.
1: Ja. So, 08000 441777, so lautet unsere Telefonnummer heute Abend beim Mitreden und es geht um den Tag nach den Wahlen in Mecklenburg-Vorpommern und Berlin. Und Georg Lang aus Liesberg in Bayern, der hat die Nummer gewählt. Herr Liesberg, Lang, entschuldigen Sie, was wollen Sie zur Sendung beitragen?
2: Ja, gut, wegen Herrn Merz. Also das Problem ist das, er hat ja schon vor dem, dass er Kanzler geworden ist, das Vertrauen in die deutschen Bürger verloren. Also die deutschen Bürger haben das Vertrauen in den Herrn Merz schon verloren, weil er nach der Wahl was anderes gemacht hat, als was er vor der Wahl gesagt hat.
1: Sie sprechen die Schuldenbremse an, ne? Ja.
2: Genau. Ja? Ohne Wirtschaftswachstum. Mhm. Also wir haben kein Wirtschaftswachstum, es läuft alles nicht. Die Reformen, ja, also jetzt haben wir haben eine ausgeruhte Regierung, die hat 2,5 Jahre die Reformen verschlafen. Muss man ganz offen sagen. Und dann werden sie ungerecht. Und so wie es ausschaut, und wenn ich die Wahl anschaue, dass die SPD wahrscheinlich diese ganzen Reformen nochmal aufschnürt. Und so machen will, wie sie das will, weil in Mecklenburg-Vorpommern haben 95% gegen diese Bundesregierung gestimmt. Auch die SPD hat gegen diese Bundesregierung gestimmt. Und die Manuela Schleswig, die hat auch gegen diese Bundesregierung Politik gemacht.
1: Ja, Sie sprechen die.
2: Und deswegen ist sie gewählt worden.
1: Sie sprechen die Position von Manuela Schleswig an, die sich gegen die Beschlüsse der Bundesregierung zur Rentenreform ausgesprochen hat und damit wohl vielen Leuten aus dem Herzen gesprochen hat. Ja. Ingo Lierheimer ist hier. Diese Art und Weise, wie Manuela Schwesig diesen Wahlkampf geführt hat, teilweise war der von der CDU in der Kritik, die gesagt hat, das war unlauter sozusagen. Andererseits...
2: ich glaube, sie hat von der AfD gelernt.
1: Hat sie, andererseits hat sie da offensichtlich eben auch eine sehr starke Position vertreten und vielen Bürgern aus dem Herzen gesprochen. Wie schätzen Sie das ein?
0: Also ich glaube nicht, dass sie, was Sie gerade noch erwähnt haben, von der AfD gelernt hat, weil ich glaube, es waren nicht nur einfache Botschaften, die sie rübergebracht hat. Sie hat, ich habe es vorhin schon mal erwähnt, auch durchaus gesagt, dass Dinge nicht machbar sind. Aber sie hat sich in manchen Punkten, die Rentenreform haben Sie, glaube ich, gemeint, gegen die Position der Koalition in Berlin, der sie ja angehört, qua Parteimitgliedschaft, gewandt und das ganz gezielt. Und sie hat auch heute nicht damit aufgehört. Sie hat heute auch weitergemacht im Beisein von Lars Klingbeil und Bärbel Baas, den beiden Parteivorsitzenden, hat sie noch weiter ausgeführt, dass sich da einfach was ändern muss. Und ich glaube, auf dem Punkt wird nicht nur sie bestehen bleiben, sondern auch andere in der SPD, die das auch schon gesagt haben. Allerdings muss man auch sehen, dass aus der Union schon viele Signale kommen dahingehend, dass man einfach da auf die Sorgen der Menschen zu wenig eingegangen ist. Und da lassen sich, glaube ich, auch Übergangslösungen finden, die trotzdem die ganze Reform nicht kaputt machen müssen. Also das ist jetzt ein politischer ein politisches Handwerk, das umzusetzen, aber ich halte es nicht für ausgeschlossen, das auch hinzubekommen. Und vielleicht ist es halt einfach ein Punkt, dass man auch sagt, ja, man lernt auch dazu. Aber dass alles nach dem Willen der SPD geht, das wird sicherlich nicht der Fall sein. Das kann ich mir nicht vorstellen, so wie die CDU, auch wenn die CDU gerade in einer schwierigen Phase ist, aber die SPD wird ja nicht diktieren, wie die Reformen aussehen. Das ja. glaube ich nicht.
2: Aber das Problem, was wir ja haben, ist, dass die AfD jährlich 5% in ganz Deutschland hinzugewinnt. Jährlich. Mhm. Also das heißt, nach der nächsten Wahl wird Deutschland unregierbar, weil da schaut es dann so ähnlich aus wie in Berlin. Und bei der übernächsten Wahl kommt die AfD alleine hin.
1: Und was muss aus Ihrer Sicht passieren, damit sich das nicht in die Richtung entwickelt?
2: Man muss einfach die AfD mit einbeziehen. Ganz einfach. Und entzaubern. Solange die AfD wird nie regieren und dann regiert sie auf einmal ohne politische Erfahrung mit absoluter Mehrheit.
1: Mhm. Und wie sollte man sie einbeziehen, Herr Lang? Das würde mich interessieren. Was haben Sie da für einen Vorschlag?
2: Also ich war mal früher CSU-Ortsvorsitzender. Ich bin der Meinung, diese Regierung müsste die SPD rausschmeißen und mit der AfD zusammengehen. Das ist meine ganz persönliche Meinung. Okay. Weil die AfD besteht ja zu 50% aus ehemaligen CSU-Wählern. Und zu 20% aus ehemaligen SPD-Wählern. Mhm. Die Wähler sind einfach zur AfD gegangen, weil sie mit denen, wo sie gehabt haben, CDU, CSU und SPD, nicht mehr zufrieden waren.
1: Frage an Ingo Lierheimer. Die CDU hält ja, zumindest im Bund, aber eben eigentlich auch auf Landesebene, an der sogenannten Brandmauer fest und möchte ja, eben keine Zusammenarbeit auf diesen Ebenen. Auf kommunaler Ebene gibt es ja durchaus schon die Zusammenarbeit. Wie lange wird die CDU an dieser Brandmauer festhalten können?
0: Also ich glaube, fangen wir mal umgekehrt an. Das, was ich, jetzt habe ich Ihren Namen leider vergessen.
1: Herr Lang.
0: Herr Lang, was Sie gerade gesagt haben, Sie wünschen sich, dass die SPD aus der Koalition rausfliegt und die CDU ja. mit der AfD zusammengeht. Das wird nicht passieren. Nicht mit Friedrich Merz als Kanzler, aber auch nicht mit all den nicht. Anderen
2: also
0: Protagonisten.
2: Mit Gutenberg würde es wahrscheinlich eher passieren.
1: Jetzt lass mal Herrn Lierheimer kurz aussprechen.
0: Der hat nicht die Funktion, darüber zu bestimmen. Und da mögen Sie schon recht haben, dass es manche in der CDU auch gibt, die darüber nachdenken. Aber was ich vor allem sagen wollte, auf gar keinen Fall auf Bundesebene. Die AfD vertritt Positionen wie Austritt aus dem Euro, aus der NATO, die auch international überhaupt nicht verhandelbar sind. Abgesehen davon, dass es sich um eine in Teilen rechtsextreme Partei handelt, die die Axt an diese Demokratie anlegen will. Und deswegen gilt auch der Unvereinbarkeitsbeschluss der CDU mit der AfD. Und es wird sicher spannend sein zu sehen, wie zum Beispiel in Sachsen-Anhalt in Zukunft damit umgegangen wird. Es gab in der Vergangenheit immer wieder auch aus den Bundesländern, gerade auch aus den ostdeutschen Bundesländern, immer wieder Hinweise darauf, lasst uns doch mal partiell mit der AfD zusammenarbeiten. Friedrich Merz hat eine klare Position für seine Partei ausgegeben. Es gilt der Unvereinbarkeitsbeschluss. Und Sven Schulze hat das in Magdeburg auch getan. Also ich glaube nicht an irgendeine Form der Zusammenarbeit.
1: Jetzt würde ich gerne da gleich anschließen. Es kommen nämlich Fragen über den Chat. Mit der AfD koalieren, schreibt der Carlos 1. Also direkt das nächste große Versprechen. Brechen. Ne? Das ist natürlich auch so ein Glaubwürdigkeitsthema, was die Union dann eben hätte. Margret Falk gefragt, und die Frage würde ich gerne an Ingo Lierheimer auch gleich weiterleiten. Warum wird die AfD ausgeschlossen und die Linke darf regieren? Nochmal ganz klar, der Unterschied zwischen diesen beiden Parteien und warum darf die Linke oder eventuell in Berlin also, regieren und andere Parteien nicht.
0: Die Linke hat in Berlin ein Wahlergebnis erzielt, wo sie die stärkste Partei ist. Und wenn sie eine Koalition bilden kann, wie es Jan Menzel vorhin schon erklärt hat, mit SPD und Grünen sehr wahrscheinlich, dann kann sie eine Koalition bilden und nach allen demokratischen Gepflogenheiten einfach auch regieren. Die Frage der Hörerin geht aber, glaube ich, in eine andere Richtung. Sie will den Vergleich zwischen Linken und AfD aufmachen. Und gerade die CDU bemüht beide Parteien oft in einem Satz, im Unvereinbarkeitsbeschluss genau. sind sie auch in einem Satz erwähnt. Keine Zusammenarbeit mit der AfD, keine Form der Zusammenarbeit mit der AfD und keine mit der Linkspartei. Ich denke, es gibt einen klaren Unterschied zwischen diesen beiden Parteien. Ich habe es gerade schon mal erwähnt, die AfD ist eben in Teilen rechtsextrem. Und es ist so, dass sie diese Demokratie nicht rundweg akzeptiert, sondern Maßnahmen auch in ihrem Wahlprogramm nachzulesen, nachzuhören in Aussagen von vielen AfD-Politikern, diese Demokratie angehen würde und wirklich verändern würde, sodass es eben keine Demokratie mehr wäre, wie wir sie gerade haben und erleben.
1: Eine Frage würde ich jetzt gerne direkt an Jan Menzel weiterleiten, die auch über unseren Chat gekommen ist. Die bezieht sich auch auf die Linke, und zwar die Linke in Berlin. Da wird ganz konkret gefragt von Jack Barrel, wird der Antisemitismus in großen Teilen der Linken in Berlin toleriert oder ignoriert? Also die Linke steht ja tatsächlich auch seit einiger Zeit in der Kritik. Wegen antisemitischer Äußerungen und so weiter. Wie geht man da in Berlin damit um und wie könnte das auch die Koalitionsverhandlungen in Berlin jetzt beeinflussen?
3: Das ist ein echtes Problem. Also ich würde nicht so weit gehen, dass ich der Linken in Berlin strukturell Antisemitismus unterstellen würde. Das wäre weit gefehlt. Da sind sehr ehrenwerte Menschen am Werke, aber diese Partei hat sich radikal verändert. Sie hat ein gigantisches Mitgliederwachstum in Berlin hingelegt, ist im Moment die stärkste Partei in Berlin, gemessen an den Mitgliederzahlen, und speist sich inzwischen auch aus anderen Quellen. Es ist eben nicht mehr die alte Ostberliner Linke, wie man sie vielleicht kannte. Sie ist jetzt auch stark in Bezirken wie Neukölln in Mitte, also eher im alten Westen der Stadt. Das sind viele Menschen, die man eher als Bewegungslinke bezeichnen würde, die durchaus radikale Positionen beziehen, die sich auch politisiert haben durch den Konflikt in Israel, Palästina. Das spielt alles eine Rolle. Und das führt am Ende auch dazu, dass hier teilweise die Grenzen nicht so klar sind, wie sie sein müssen. Es immer wieder Zwischenfälle gibt, wie im Wahlkampf, als dann ein Rapper auftrat und den Tod von israelischen Soldaten gerechtfertigt hat. Oder jetzt am Wahlabend, dass dann jemand auftritt, der ein anti-israelischer Aktivist ist, einer Organisation angehört, die als Terrororganisation eingestuft wird. Und da hat die Linke, namentlich Elif Erhard, die Spitzenkandidatin, ein handfestes Problem, dass in einem gewissen Turnus immer wieder solche Meldungen erscheinen, auftauchen und sie damit immer wieder konfrontiert ist. Sie selber ist da über jeglichen Verdacht erhaben. Das steht gar nicht im Raum. Sie ist eine, die auch sagt, ich bin eine Brückenbauerin. Ich will die Perspektive auch der Palästinenser, es gibt ja viele Angehörige, die auch in Berlin leben, die will ich mit einnehmen, aber ich will Brücken bauen, ich will die Spaltung überwinden. Aber das fällt ihr regelmäßig auf die Füße. Das wird immer wieder kritisiert und aufgegriffen. Es hat ja auch hier in Berlin den Austritt namhafter Parteimitglieder gegeben vor geraumer Zeit. Ehemalige Senatoren, Klaus Lederer, halt auch bundesweit bekannt, weil es eben auch aus deren Sicht ein Problem gibt. Daran arbeitet die Linke. Und das wurde heute auch nochmal deutlich. Da haben auch die Spitzenleute von SPD und Grünen gesagt, das Problem muss gelöst werden. Wir müssen dafür eine klare Linie finden, weil es kann nicht sein, wenn wir wirklich zusammenarbeiten, dass wir immer wieder alle 14 Tage von so einem Problem und von neuen Affären dieser Art eingeholt werden.
1: Ja, wenn sehen wir die Verhandlungen da weitergehen. Jetzt hat uns Helmut Bandomir aus Hamburg angerufen. Herr Bandomir, hallo, grüße Sie.
4: Ja, hallo, schönen guten Abend.
1: Ja, wir fragen einen Tag nach der Wahl in MV und Berlin, was Friedrich Merz ändern sollte, falls er was ändern sollte. Was ist denn Ihre Meinung?
4: Ja, ich sehe das. Ich grenze das mal ein. Also es gibt noch mehrere Aspekte, ich will mal nur zwei nennen. Das eine ist konkret die Wahlkampfstrategien, sprich Berater im Hintergrund, wo ich etwas nachgeforscht habe, wer eigentlich zum Beispiel in Mecklenburg-Vorpommern für diese Fischbrötchen-Aktion zuständig gewesen ist.
1: Die Fischbrötchen?
4: Die Fischbrötchen, das war ein ehemaliger Berater von Frau Merkel, der auch in Sachsen-Anhalt entsprechend beraten hat. Und das ist eine Thematik, die sozusagen aus dem Jahr 2013 aus der Merkel-Zeit herkommt, von der Wahlstrategie her.
1: Da ging es um die gute Mitte, ne? Die da Daniel Peters
4: ja,
1: da
4: hat er gern gehabt,
1: hineingebissen hat.
4: Fischbrötchen ist in Mecklenburg-Vorpommern einen ganz anderen konnotiert, auch bei der Bevölkerung, hat nun garantiert nichts mit Politik und mit Mitte zu tun. Und ähnlich war ja auch das Mitte-Thema in Sachsen-Anhalt auch platziert worden. Und da merkt man, dass der ist seit 30 Jahren im Politikgeschäft sozusagen, auch SPD und CDU sogar, beide verankert. Und da, denke ich, ist die Überlegung und innere Revision, welche Berater haben wir eigentlich? Sind wir noch mit den Leuten zusammen, die wirklich Ahnung haben, was draußen in der Welt passiert, um die man kommunikativ umgeht, um die eigenen politischen Ziele zu transportieren und auch verständlich zu machen. Mhm. Da sehe ich einen Schwerpunkt, gerade in Hinsicht auf die nächste Bundestagswahl.
1: Ja.
4: Dieser Berater stammt auch aus einer Agentur aus Hamburg, die auch den Wahlkampf der CDU beraten hat, also in der letzten Bundestagswahl. Also da müssen wir dringend was machen,
1: ja,
4: dass wir die richtigen Leute kriegen, die die Menschen verstehen und die wissen auch, wie man kommuniziert auf unterschiedlichen Kanälen.
1: Ingo Lierheimer kennt sich aus, ne? Mit dem Thema Kommunikation, mit Medien, mit den entsprechenden Bildern. Was sagen Sie dazu?
0: Ich finde es sehr interessant, dass Sie das erwähnen, was die Beratung angeht und damit ja auch abzielen darauf, dass Sie implizit sagen, das ist veraltet, wie etablierte Parteien damit umgehen. Es gibt gerade aus dem aktuellen Wahlkampf ein Gegenbeispiel, wieder Manuela Schwesig, die es eben verstanden hat, in Social Media unglaublich präsent zu sein. Sie hat auf Instagram 6-mal so viel Follower erreicht wie der AfD-Kandidat Holm. Ihre Sprecherin ist eine ehemalige Influencerin, die auch für die SPD gearbeitet hat. Also das zeigt zumindest, es muss nicht so sein, dass man die Berater von vor 30 Jahren heute noch hat, die gleichen Plakate kleben wie vor 30 Jahren, die keiner mehr versteht. Aber interessant finde ich dabei auch, dass Plakate immer noch nicht nur geklebt werden, sondern offenbar auch eine Wirkung erzielen und dass immer noch auch auf Haustürwahlkampf gesetzt wird. Also man muss wahrscheinlich beide Welten vereinen, aber Beispiel Schwesig zeigt, man kann es auch als SPD auf Social Media schaffen.
1: Ja, Manuela Schwesig hat es ja sogar geschafft, Berühmtheit zu erlangen oder noch mehr Berühmtheit zu erlangen, obwohl sie teilweise gar nicht mehr mit dem Logo der SPD auf ihren Plakaten geworben hat. Herr Bandomir, vielen Dank. Sie hatten noch einen zweiten Punkt, ganz kurz, ja, genau, weil wir gehen gleich in die Nachrichten.
4: Ganz kurz, Thema Reform, glaube ich, für die CDU gut beraten, wenn sie das, was hinter verschlossenen Türen und Ausschüssen passiert, wenn man das transparenter in die Bevölkerung reinträgt. Das heißt, dass man es durchsichtig macht, worüber man berät, warum man darüber berät und warum man welche Entscheidungen trifft und die Wähler mit in diesen Prozess sozusagen mit einbezieht. Auch wenn das ein bisschen schwieriger ist, weil man natürlich auch über sehr intime Zahlen teilweise reden muss, aber ich denke, das kann man wuppen und dafür sich dann auch Wähler mitgenommen, weil sie wissen, worum es geht. Mhm. Und also nicht nur erklären oder besser kommunizieren, sondern wird transparent mitnehmen. Kann man unterschiedliche Formate machen, kann man auch öffentlich im Fernsehen, auch im eigenen Kanal mal sehen machen, wo man berät und wo jeder mitkriegt, so ähnlich wie, ich weiß nicht, ob Sie noch wissen, wie Stuttgart 21 gemacht worden, da mit Herrn Geißner und so weiter. Das war ein sehr transparenter Prozess, wo jeder mitbekommen hat, worum es geht, welche Vorschläge da waren. Auch wenn natürlich am Ende die Bahn das alles völlig falsch entschieden hat.
1: Aber wir waren bei den Beratungen dabei. Herr Bandomir,
4: man ist dabei und
1: Grüße nach Hamburg. Wir machen jetzt eine ganz kleine Zäsur. Es geht hier weiter mit den Nachrichten. Danke an Jan Wenzel nach Berlin. Der Kollege vom RBB hat einen ganz langen Wahlabend und einen Nachwahltag hinter sich. Vielen Dank, dass Sie zugeschaltet waren. Danke für Ihre Einschätzungen. Und nach 21 Uhr werden wir hier mit dem Fraktionsvorsitzenden der Linken im Berliner Abgeordnetenhaus sprechen. Bleiben Sie dran. In 3 Minuten geht's weiter.

0: Um 21 Uhr der mit Katja Kindermann. Der CDU-Vorsitzende Merz hat nach den Landtagswahlen einen Kurswechsel seiner Partei in der Frage der Krankenversicherung in Aussicht gestellt. In der Bevölkerung habe sich der Eindruck verfestigt, dass die Privatversicherten sofort jede Leistung bekommen und die gesetzlich Versicherten darauf Wochen und Monate warten müssen, so Merz. Aus der NDR-Nachrichtenredaktion Ulrike Ufer.
1: Der Kanzler betonte, die Reformvorhaben der Koalition im Gesundheitsbereich müssten wirkungsgleich auf die private Krankenversicherung übertragen werden. Weitere Details nannte der Regierungschef zunächst nicht. Zudem kündigte Merz an, rasch ein Bundesgesetz gegen die Enteignung von Wohnraum zu verabschieden. Internationale Investoren müssten wissen, es gibt in Deutschland keine Enteignung von privatem Eigentum. Die entsprechende Ankündigung der Berliner Linken habe im Ausland und im Inland eine verheerende Wirkung gehabt, ergänzte Merz.
0: Der Parteivorstand der SPD in Mecklenburg-Vorpommern hat sich erwartungsgemäß hinter den Vorschlag von Ministerpräsidentin Schwesig gestellt, mit Linken und Grünen über ein Regierungsbündnis zu sprechen. Der Vorstand habe sich einstimmig dafür ausgesprochen, hieß es nach einer Sitzung des Gremiums in Güstrow. Einen Termin für den Beginn der Verhandlungen über eine Dreierkoalition gab die Partei vorerst nicht bekannt. Grüne und Linke haben sich bereits offen gezeigt. Bei der CDU in MV ist Landeschef und Spitzenkandidat Peters indes zurückgetreten. Die drei Nachrichtenmedien, denen US-Präsident Trump den Zugang zum Weißen Haus verwehrt hat, haben Klage eingereicht. Dabei berufen sich CNN, MS Now und Politico auf den ersten Zusatzartikel zur US-Verfassung. Dieser verbietet Einschränkungen der Presse- und Redefreiheit. Aus Washington Samuel Jakisch.
2: US-Präsident Trump hatte den Ausschluss der betroffenen Journalisten damit begründet, dass ihm ihre Berichterstattung nicht gefallen habe, weil sie nicht wohlwollend über seine Politik berichtet hätten. Der nun aus dem Weißen Haus ausgesperrte Sender CNN gehört zu jenen 5 großen Nachrichtenmedien in den USA, die sich die Produktion von TV-Bildern aus dem Weißen Haus und von den Reisen des US-Präsidenten untereinander aufteilen und anderen Medien zur Verfügung stellen. Die anderen 4 Häuser, ABC, CBS, NBC und Fox News, wollen diese Arbeit nun ebenfalls aussetzen.
0: Die schwarz-rote Koalition verschiebt eine Entscheidung über eine Bahn-Neubaustrecke zwischen Hamburg und Hannover. Union und SPD hätten dies beantragt, hieß es aus Koalitionskreisen. Ursprünglich wollte sich der Bundestag am Donnerstag mit der Neubaustrecke befassen. Die Grünen kritisierten die Verschiebung. Die Neubaustrecke sei eines der drängendsten Vorhaben, da die Engpässe den Bahnverkehr bundesweit negativ beeinträchtigten. Das waren die Nachrichten. Das Wetter in Norddeutschland. In der Nacht kaum Niederschläge, Tiefstwerte 15 bis 6 Grad. Morgen überwiegend heiter, westlich der Weser mehr Wolken, dabei meist trocken. Maximal 17 bis 20 Grad. Die Zeit, es ist jetzt 21.03 Uhr.
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4: Herzlich willkommen zurück beim Mitreden Deutschland diskutiert. Heute wieder aus München, aus dem Studio von BR24. Ja, einen Tag nach den Wahlen in Berlin und Mecklenburg-Vorpommern fragen wir, was die Wahlergebnisse bedeuten. Nicht nur für die Menschen in diesen beiden Bundesländern, sondern auch für die schwarz-rote Koalition auf Bundesebene und für CDU-Chef Friedrich Merz. Mein Kollege Christian Peplow hat gestern Abend ein paar Stimmen in Greifswald für uns eingefangen.
5: Ich bin ein bisschen besorgt, gerade wegen der AfD. Hätte ich nicht gedacht, dass die doch so stark ist.
6: Ich finde das Ergebnis gut, so wie es gelaufen ist. Die CDU gehört, abgestraft. Ich bin eigentlich dafür, dass erstmal zu einer Veränderung kommt. Von der Brandmauer halte ich gar nichts. Man kann nicht 20% der Wähler ausschließen.
7: Ich glaube, die SPD hat durch Frau Schwesig gewonnen. Sie hat einen guten Namen, einen guten Status hier.
8: Ich bin ganz froh, dass die Grünen noch irgendwie so reingekommen sind. Ich mache mir ehrlich gesagt große Sorgen. Ich fand auch die Polarisierung im Wahlkampf davor von Schwesig nicht besonders gut. Also ich oder der Faschismus, so jemand kriegt meine Stimme halt auch nicht. Ich möchte jemanden wegen der Inhalte wählen.
9: Es ist schon sorgenbereitend, so für die Zukunft auch von MV und auch für die ganzen Leute, die hier leben. Und vor allem als Mensch mit Migrationshintergrund denke ich mir so, wow, ist das eine gute Entwicklung? Nee, ist es nicht. Und wie geht's weiter?
4: Wie geht's weiter? Ja, was ist Ihre Meinung? Einen Tag nach der Wahl in Berlin und Mecklenburg-Vorpommern. Was muss sich ändern? Muss Friedrich Merz was ändern? Rufen Sie an 08000 441777 oder schaut in den YouTube-Kanal von Mitreden. Dort haben wir einen Chat Und da könnt ihr mit uns diskutieren, Fragen stellen, eure Meinung sagen. Wir freuen uns drauf. Neu hinzugekommen ist jetzt Tobias Schulze, der Fraktionsvorsitzende der Linken in Berlin. Er ist Sprecher für Wissenschaft und Forschung und Experte für Gesundheitspolitik. Hallo, Herr Schulze.
10: Hallo, ich grüße Sie.
4: Schön, dass Sie bei der Sendung mitmachen. Und Ingo Lierheimer ist weiterhin bei mir im Studio, Leiter der Redaktion Politik und Hintergrund im Bayerischen Rundfunk. Herr Schulze, die Linke hat in Berlin ein sehr starkes Ergebnis eingefahren. Wie erklären Sie sich den Erfolg?
10: Ja, wir haben seit 2 Jahren sehr intensiv mit den Menschen in Berlin gesprochen, sei es, dass wir Umfragen gemacht haben, sei es, dass wir an den Wohnungstüren geklingelt haben und gefragt haben mit unseren Mitgliedern, wo der Schuh drückt, wo es brennt. Und die Menschen haben uns gesagt, dass es im Kern vor allem um die Mieten und um die Lebenshaltungskosten in der Stadt geht. 2 Themen, die sie sehr bedrücken. Sie können sich häufig ihre Wohnungen nicht mehr leisten. Das Einkommen reicht nicht, um in Urlaub zu fahren oder ein gutes Leben zu haben. Also das Thema Lebensstandard halten, das Thema Abstiegsängste waren große Themen in der Stadt. Das subsumieren die Leute über das Thema soziale Gerechtigkeit insgesamt. Und wir wissen heute, dass das Thema soziale Gerechtigkeit und das Thema Mieten die beiden wahlentscheidenden Themen waren. Und so kann man auch unseren Wahlerfolg in Berlin erklären. Berlin ist die Stadt mit den am schnellsten steigenden Mieten in Deutschland. Und viele Leute haben ja aber keine großen Einkommen. Wir haben zwar Top-Verdiener auch in der Stadt, die nach Berlin gezogen sind, aber das ist eine kleine Zahl von Menschen. Sehr viele Menschen haben mittlere und geringe Einkommen. Und die haben sich jetzt, glaube ich, dafür entschieden, dass sich jemand für sie einsetzt.
4: War denn die Abstimmung in Berlin aus Ihrer Sicht auch zumindest zum Teil eine Abstimmung über Rot-Schwarz in der Bundesregierung? Also Ihre Vorsitzende, die linken Vorsitzende Ines Schwerten, die hat heute gesagt, die geplanten Reformen der Bundesregierung müssen gestoppt werden. Ist das was, was Sie auch an den Haustüren erlebt haben?
10: Das haben wir, das hat ja selbst der SPD-Spitzenkandidat gesagt, dass diese Reformen gestoppt werden müssen. Also so Themen wie der Unterhaltsvorschuss, Themen wie die Rente nach 45 Erwerbsjahren, Themen wie Kürzungen bei der Gesundheitsversorgung, das sind alles Themen, die die Leute hier direkt betreffen. Und deswegen haben sowohl CDU als auch SPD im Land gesagt, dass das kein Rückenwind für sie war, was auf der Bundesebene passiert, sondern im Gegenteil ein starker Gegenwind. Beide Parteien haben stark verloren bei den Berliner Wahlen und wir können sicher davon ausgehen, dass das auch was mit der schlechten Performance, mit der unsozialen Handlungsweise der Regierung Merz zu tun hat.
4: So, jetzt schalten wir mal zu Michael Möckel, der uns aus Freising in Bayern angerufen hat. Der sagt, er ist eigentlich Linkenwähler, aber...
11: Ich bin Linkenwähler. Hallo erstmal.
4: Hallo, grüß Sie, Herr Möckel. Jetzt habe ich Sie kalt erwischt, entschuldigen Sie. Ja. Also Sie sind Linkenwähler, aber Sie sind mit Herrn Merz gar nicht mal so unzufrieden.
11: Ich bin voll unzufrieden mit ihm. Also ich halte die ganzen Parteien, die die AfD als Altparteien, sage ich mal, bezeichnet, für nicht wählbar, weil die einfach für die Vermögensungleichheit und die Ungerechtigkeit in diesem Land verantwortlich sind, dadurch, dass sie immer in Regierungsverantwortung sind. Deswegen bin ich zur Linken gekommen irgendwann, ja.
4: Ja. Und was überzeugt Sie bei der Linken?
11: Die Linke macht für mich, auch als Sozialpädagogen und Sozialarbeiter, der sich viel mit sozialer Ungerechtigkeit auseinandergesetzt hat im Studium damals, das größte Problem in unserem Land wirklich zum Thema, eben die Vermögensverteilung, Erbschaftssteuer, Kapitalsteuer und so weiter. Wir sind eben Hochlohnsteuerland und die etablierten Parteien, die machen eben Politik für das derzeitige System, sage ich mal, die Linke macht die Vermögensverteilung einfach zum Thema. Wirklich, die SPD spricht zwar auch mal an, aber zieht immer wieder zurück und macht es nicht ernsthaft.
4: Das wäre jetzt genau die Frage, die ich an Ingo Lierheimer, meinen Kollegen aus der Politikredaktion, gehabt hätte. Übernimmt die Linke mehr und mehr die genuinen SPD-Themen? Also die SPD zum Beispiel hat jetzt eben, du hast es vorhin erwähnt, diesen Parteikonvent angekündigt im Dezember. Das Thema soll sein Bezahlbarkeit des Lebens. Ist das jetzt schon eine direkte Folge aus dem Berliner Wahlkampf, aus dem Berliner Wahlergebnis?
12: Ich würde nicht nur sagen aus dem Berliner Wahlergebnis, sondern ganz Entschuldigung, grundsätzlich, dass die Partei einfach auch ihr Profil sucht und das seit längerem, weil ihr einfach das klassische Klientel verloren gegangen ist. Also die Industriearbeiter, die es so auch nicht mehr so zahlreich gibt, die hat die SPD verloren. Aber auch ansonsten hat sie keine Ansprache gefunden, wie sie zum Beispiel Arbeiter insgesamt vielleicht ansprechen könnte. Und das schafft die Linke wesentlich besser, auch mit einem ganz anderen Herantreten. Muss aber auch dazu sagen, wenn wir auf die letzten Wahlergebnisse bei den Landtagswahlen schauen und auf die Analyse, wer hat wen gewählt, dann sind viele Arbeiter inzwischen auch bei der AfD gelandet. Also das, was der Hörer und Linken-Anhänger jetzt gerade mit Blick auf die Linke sagt, gilt vielleicht für viele auch mit Blick auf die AfD.
4: Ja, was müsste jetzt auf Bundesebene passieren, damit die Menschen der Bundesregierung wieder stärker vertrauen? Herr Möckel, die Frage reiche ich an Sie weiter. Können sich die etablierten Parteien, die Union, die SPD von der Linken was abschauen?
11: Also ich will kurz noch was zum vorherigen Beitrag sagen. Ich glaube, wir spüren alle, dass es in diesem Land ungerecht zugeht und viele AfD-Wähler und Wählerinnen fallen halt auf diese Erklärung einfach rein, dass die Ausländer schuld sind oder die Migranten, Migrantinnen und die Bürgergeldempfänger. Aber so das grundsätzliche Gefühl, dass es ungerecht ist, das haben wir ja alle. Also ganz viele haben das. Deswegen werden ja gerade die politischen Ränder gestärkt. Das war Ihre Frage nochmal, das wollte ich doch dazu sagen.
4: Ja, also dazu hat uns auch Ulrike Hanneken aus Papenburg geschrieben. Die hat eine Mail geschickt vor der Sendung. Die Leute haben genug von einer Politik für Besserverdiener. Das beste Beispiel ist jetzt wieder der Tankrabatt. Die Mineralölkonzerne würden diesen wieder nicht vollständig weitergeben und sich die ohnehin schon vollen Taschen noch voller machen. Ist das was, was Sie unterschreiben würden, Herr Möckel?
11: Ich bin da jetzt tatsächlich in den Zahlen natürlich nicht drin. Ich hatte es mal in den Nachrichten gehört, dass beim letzten Tankrabatt die Gewinne natürlich schon sehr gestiegen sind bei den Ölkonzernen.
4: Und da würden Sie sagen, die Linke würde das anders machen?
11: Ich würde es hoffen. Ich bin mir auf jeden Fall sehr sicher, oder die Linke ist auf jeden Fall die einzige Partei, auch wenn die außenpolitisch schrecklich ist, die innenpolitisch das größte Problem aus meiner Sicht einfach zum Thema macht und sich wahrscheinlich für einfach gerechtere und sozialere Politik einsetzen würde.
4: Vielen Dank, Herr Möckel, erstmal. Frage nochmal an Tobias Schulze. Er ist ja Fraktionsvorsitzender der Linken in Berlin. In unserem Vorgespräch hatten wir auch schon mal ein bisschen drüber gesprochen. Was würden Sie denn Kanzler Merz raten? Was kann sich Rot-Schwarz von der Linken abschauen?
10: Also ich glaube, Rot-Schwarz kann sich abschauen und Merz kann sich abschauen, dass er mal mit den Leuten auf der Straße spricht. Mit den Leuten, die jeden Tag aufstehen, zur Arbeit gehen, die mit ihrem Geld gerade so hinkommen, vielleicht manchmal ein bisschen drüber haben, aber im Kern immer gucken müssen auf jeden Euro. Mit denen einfach mal zu sprechen, sich in ihre Lebensrealität zu versetzen und dann zu überlegen, was seine Entscheidungen, die er gerade so trifft, was die für das Leben bedeuten. Also wenn jemand sich bei jeder Krankheit sofort vom Arzt krankschreiben lassen muss, dann betrifft das sowohl die Ärztinnen und Ärzte, die Leute, die in den Praxen arbeiten, die medizinischen Fachangestellten und so weiter, die unter diesem Druck einfach überhaupt nicht mehr klarkommen, weil sie sowieso schon überlastet sind. Aber es betrifft natürlich auch die Arbeitnehmerinnen und Arbeitnehmer, die dann jedes Mal Stress haben, wenn sie sozusagen einfach nur mal einen Tag brauchen, um wieder gesund zu werden. Und diese Lebensrealität mal anzunehmen, ich weiß nicht, ob jemand wie Friedrich Merz das kann, aber es würde, glaube ich, ihm weiterhelfen, um zu verstehen, dass eine Politik, die er gerade macht, die im Kern ja kein Reformprojekt ist, sondern ein Kürzungsprojekt, wo es also darum geht, Leistungen abzubauen, dann würde er verstehen, dass diese Politik bei den Leuten für extreme Frustrationen bis hin zu Existenzängsten sorgt. Das würde ich ihm raten, das einfach mal ein paar Tage mitzumachen, an so einer Arztpraxis zu arbeiten.
4: Okay. Lutz Dadanjak aus Kiel hat uns angerufen. Herr Dadanjak, grüße Sie.
13: Ja, guten Abend ins Studio.
4: Ja, die Reformen. Brauchen wir sie? Brauchen wir sie nicht? Und wie sollten sie ausgestaltet sein, damit sie auch gerecht sind? Also dazu haben Sie sich Gedanken gemacht, gell?
13: Ja, ich glaube, die Reformen müssten auf jeden Fall auch den Einzelnen besser verdeutlicht werden. Es wird wahrscheinlich jeden von uns treffen. Ich fange mal ganz oben an. Bei den geplanten erhöhten Ausgaben für die Rüstungsindustrie. Einerseits ist es im Rahmen der internationalen Partnerschaft an bestimmte Prozentsätze vom Bruttosozialprodukt gebunden.
4: Also Sie sprechen von dem NATO-Beitrag, ne?
13: Ja, ja. Zum anderen dürfen wir uns nicht mehr darauf verlassen, unter der jetzigen amerikanischen Regierung, dass die USA das alles schon regeln werden. Und wir müssen davon ausgehen, dass wenn die Ukraine nicht militärisch, damit auch finanziell unterstützt wird, Russland sicherlich versuchen wird, andere Länder ebenfalls anzugreifen unter dem Aspekt des Wiederaufbaus der ehemaligen Sowjetunion. Die Polen haben ja schon die Drohnen im Lande gehabt, über die Grenze fliegend. Wir haben fraglich russischer Herkunft am Leipziger Flughafen und jetzt noch anderswo Drohnenfunde gemacht. Das heißt, es geht letztlich bei den Rüstungsausgaben um internationale Verpflichtungen und auch darum, unsere Ostgrenze irgendwann zu schützen. Mhm. Denn Russland wird weitermachen, wenn wir die Ukraine nicht unterstützen. Auch nicht nur wir, auch andere Länder, wird Russland mit Sicherheit weitermachen. Warum sollen sie dann aufhören, nicht?
4: Das heißt, ein Teil muss definitiv aus Ihrer Sicht in die Verteidigung fließen. Da gibt es kein Vertun.
13: Ja, das ist meines Erachtens kein Vertun. Und das nächste ist das Problem der Inflation derzeit. Die Inflation gründet sich ja auch zum großen Teil auf die hohen Energiekosten. Darauf haben wir überhaupt keinen Einfluss, weil die USA die Blockade der Straße von Hormuz zu verantworten haben. Und jetzt gibt ja auch noch das Problem, dass wir natürlich kein russisches Gas kaufen sollen und Öl. Das treibt natürlich die Energiekosten, treibt natürlich die Inflation drastisch nach oben. Das trifft jeden.
4: Also viele Zwänge von außen. Trotzdem gibt es ja hier einige Reformen, die gemacht werden müssen, oder?
13: Wie? Gut. Ja, aber wie wollen wir das beeinflussen, diese beiden Dinge, ne? Die deutsche Automobilindustrie leidet unter drohen auch weiter Arbeitslosigkeiten. Es wurde ja heute wieder in Meldungen berichtet, Daimler-Benz, BMW und VW. Mhm. Ein Hauptgrund dafür ist sicherlich auch im unteren Preissektor, nicht gerade bei den Rolls-Royce, bei den Rolls-Royce-Fahrzeugen. Ein Hauptgrund ist dafür, dass China den Markt subventioniert mit preiswerten Elektroautos überschwemmt. Das heißt, sollen wir jetzt auch alles subventionieren, dafür auch noch Geld ausgeben, um dem entgegenzuwirken? Ist schwierig. Da droht natürlich auch unter Umständen weitere Arbeitslosigkeit. Aber die Frage, was tun? China wird weiterhin seine Industrie subventionieren massiv und versuchen, die Märkte zu überschwemmen. Ist so.
4: Also dann Sie beschreiben gerade die ganzen Zwänge, in denen die rot-schwarze Koalition in Berlin gerade regiert und den Mangel verwalten muss.
13: Ja, und zwar innerhalb kürzester Zeit. Das darf man ja nicht vergessen, was da so alles in den letzten 2-3 Jahren passiert ist. So viel hatte, glaube ich, außer zu Zeiten der Wiedervereinigung, der sogenannten Wiedervereinigung und direkt nach dem Zweiten Weltkrieg kaum eine Regierung in kurzer Zeit zu bewältigen, ne? Und dann komme ich nur auf die Rente mit 63. Das ist ein ganz, ganz heikles Thema. Menschen, die schwer körperlich gearbeitet haben, ich sage mal Bauarbeiter, Fliesenleger etc. pp., die sind nach 45 Beitragsjahren sicherlich reif für eine Rente mit 63. Das ist überhaupt keine Frage. Aber man muss differenzieren. Andere Menschen, die nicht schwer körperlich arbeiten, als Angestellte zum Beispiel, die können wahrscheinlich länger als bis 63 arbeiten. Da muss man differenzieren. Zumal wir eines nicht vergessen dürfen, da kommen wir wieder auf die Kostenseite, das muss ja auch irgendwie bezahlbar sein. Und wir haben eine steigende Lebenserwartung, das ist ja auch nicht zu leugnen. Da muss man nur in die Statistiken gucken, wie sich die Lebenserwartung in den letzten 10 Jahren verändert hat. Mhm. Das heißt, wir müssen damit rechnen, dass Rente länger ausgezahlt werden muss. Es sei denn, bei den Leuten, die wirklich körperlich am Ende sind und kaputt sind, die schwerst körperlich gearbeitet haben, denen muss man sicherlich die Möglichkeit eröffnen, auch mit 63 nach 45 Arbeitsjahren in Rente zu gehen.
4: Also Herr Dadaniak macht gerade genau das, was, glaube ich, viele Leute da draußen sich wünschen. Er beschreibt genau die Zwänge, unter denen diese Politik passieren muss. Aber, Ingo Lierheimer, die Menschen wünschen sich ja eben auch jetzt gerechte Lösungsvorschläge.
13: Richtig.
4: Und wie
13: jetzt lösen wir mal die Straße. Lösen Sie mal den Ukraine-Krieg, lösen Sie die Straße von Hormuz etc., lösen Sie das China-Problem.
4: Also brauchen wir einen starken Außenminister und gute Diplomaten da draußen.
13: Nein, ich glaube, das schafft auch eine andere Regierung nicht einfach, diese Probleme innerhalb von 2-3 Jahren aus der Welt zu schaffen. Und die AfD ist eine Partei, die ist eine Partei der Versprechungen. Versprechen können wir alle viel. Nur man muss die realen Probleme sehen und sich denen stellen. Und es ist ja nur die Frage, ob jetzt eine andere Partei, ob die rot-schwarze Regierung deswegen am Ende ist, weil die anderen Parteien dafür alle bessere Vorschläge haben. Ich möchte wissen, wie die anderen die Straße von Hormuz freikriegen, und die Inflation bremsen. Keine Ahnung.
4: Ja. Vielen Dank für diesen Beitrag, Herr Dadaniak. Ich bin sehr dankbar dafür. Sie haben wirklich einfach nochmal ganz groß den Horizont aufgemacht und die Probleme beschrieben. Die Menschen da draußen wünschen sich eben Antworten, die nicht im Portemonnaie wehtun und möglichst gerecht sind. Mal schauen, was die Parteien da aus dem Hut zaubern. Erstmal vielen Dank. Und ich gebe weiter an Felix Schumann, der uns aus Schweinfurt zugeschaltet ist. Herr Schumann.
14: Ja, schönen guten Abend. Hi.
4: Ja, was möchten Sie zu unserer Sendung beitragen nach den Wahlen in Mecklenburg-Vorpommern und Berlin? Wie kann es denn jetzt weitergehen in Deutschland?
14: Ja, hoffentlich besser. So grundsätzlich würde ich mir einfach wünschen, dass unser Herr Kanzler wieder mal ein bisschen mehr an die Menschen einfach rantritt. Ich bin ja Millennial und ich komme noch aus der goldenen Angie-Zeit. Man kann darüber denken, was man will, aber ich habe sie gemocht immer und ich finde es einfach, ich habe sie einfach sehr herzlich und warm in Erinnerung und das fehlt mir einfach so ein bisschen. Einfach, dass mal wieder man unseren Kanzler nicht nur auf Social Media oder auf TikTok halt irgendwo sieht, sondern halt einfach auch mal wieder im echten Leben bei den Leuten, die es betrifft, wie im Supermarkt oder in den Schulen, dass einfach mal aus erster Hand mal erfahren wird, so was erzählen die Eltern zu Hause, was erzählen die Lehrer oder die Angestellten.
4: Also mehr Nahbarkeit. Kanzler Merz hat ja auch versucht, sich zum Beispiel in Mecklenburg-Vorpommern mal zu zeigen, ist auch in das Volk gegangen, hat versucht, die Kandidaten dort zu unterstützen, hat aber da auch sehr viele Beschimpfungen über sich ergehen lassen müssen. Da braucht man, glaube ich, auch ein dickes Fell, oder Ingo Lierheimer? So, wie nahbar kann man als Politiker sein? Manuela Schwesig macht es mit diesen Bürgerdialogen offensichtlich sehr erfolgreich, aber Kanzler Merz ist da nicht so der Typ für, oder?
12: Naja, er ist der Repräsentant dafür, für die Politik, die ja tatsächlich auch in diesen Ländern, in Mecklenburg-Vorpommern, in Sachsen-Anhalt, in Berlin ja ganz ähnlich auf der Landesebene ja auch dann letztlich bestraft wurde von den Wählern. Also insofern war es ja auch so, dass er zum Beispiel in Sachsen-Anhalt einfach versteckt wurde vor den Menschen, um ja nicht noch mehr Gegenwind zu bekommen. Da kann man auch mal drüber nachdenken, ob das die richtige Strategie ist, dass man sagt, man trifft sich nur hinter verschlossenen Türen und geht nicht auf die Menschen zu oder ob es nicht vielleicht einfach eine Strategie gewesen wäre, rechtzeitig im Wahlkampf, nicht in der letzten Woche, sondern sehr viel früher in das entsprechende Bundesland zu gehen und die Politik zu erklären und dann auch zu sagen, warum was gemacht wird. Ich habe mir eine Strichliste geführt. Ich glaube, es waren jetzt 4 oder 5, Hörer, die wirklich gesagt haben, den Menschen mal zuhören, wünschen sie sich vom Kanzler auch. Das wird er nicht selber machen können, so wie es Angela Merkel auch nicht selber machen konnte, auch wenn sie ab und zu im Supermarkt gesichtet wurde und selbst eingekauft hat. Aber er muss es sich erzählen lassen und er muss einfach wissen, was sind die Lebensrealitäten und wie gehen wir darauf ein. Das, was er heute gesagt hat, deutet darauf hin, dass auch in der CDU da Bewegung ist.
4: Tobias Schulze, Fraktionsvorsitzender der Linken in Berlin. Sie haben den Wahlkampf gerade hinter sich, Sondierungsgespräche vor sich, nehme ich mal an. Aber Sie haben mir im Vorgespräch schon erzählt, wie nah Sie mit dem Ohr an den Bürgerinnen einfach in den letzten Wochen waren. Wahrscheinlich wie alle Wahlkämpfer jetzt in letzter Zeit. Ne? Was haben Sie da erlebt? Also ist es nicht auch manchmal lähmend als Politiker, wenn man Geschichten erzählt bekommt, wo man weiß, auf meiner Ebene kann ich das gar nicht lösen, oder das ist eigentlich was auf Länderebene, was auf vielleicht auf Bundesebene gelöst werden müsste, aber ich kann immerhin zuhören. Also wie geht's einem dabei?
10: Ja, das stimmt, und ich verstehe auch viele Wählerinnen und Wähler, die genervt davon sind, wenn man dann sagt, naja, das ist nichts, was wir hier auf Landesebene lösen können. Aber das stimmt eben nicht für alle Dinge. Ich gebe Ihnen mal ein Beispiel. Wir haben beispielsweise jetzt im Rahmen der Gesundheitsreform Kürzungen sowohl in der ambulanten ärztlichen Versorgung, also bei den Hausärzten und Fachärztinnen und Fachärzten von 170 Millionen Euro in Berlin, und bei den Krankenhäusern Mindereinnahmen und Verluste von etwa 470 Millionen Euro in Berlin. Davon sind jetzt so 270 Millionen die Gesundheitsreform, die aktuelle. Also das heißt, die Kürzungen der Bundesebene bringen uns als Berlinerinnen und als Berliner Politik direkt in die Situation, dass wir Gesundheitsversorgungsleistungen abbauen müssen und uns darüber Gedanken machen müssen, wie wir hier die Grundversorgung der Menschen sicherstellen. Und da sagt die jetzige Gesundheitssenatorin von der SPD auch, wir können ja gar nichts tun. Und wir als Linke sagen aber, wir müssen jetzt was tun. Und wenn eben sich keine Ärztinnen und Ärzte mehr niederlassen in der eigenen Hausarztpraxis, weil sich das schlicht nicht mehr lohnt, und wenn sich die Psychotherapeuten, die auch unter klaren Kürzungen zu leiden haben, gerade eben nicht mehr niederlassen, dann müssen wir als Land und als Kommune handeln und müssen Strukturen schaffen, wo die Gesundheitsversorgung trotzdem stattfinden kann. Beispielsweise, indem wir Gesundheitszentren einrichten, wo Ärzte und Ärzte dann angestellt arbeiten können, die in kommunaler Hand sein können oder auch bei Krankenhausträgern. Also wir müssen auf Landesebene Strukturen schaffen, damit wir trotzdem unsere Gesundheitsversorgung erhalten unter den schwierigen Bedingungen, die jetzt uns die Bundesebene hier gibt. Mhm. Der Abbau der Gesundheitsleistung, der von der Bundesebene kommt. Weil die Leute kommen natürlich zu uns. Also wenn jemand sein Krankenhaus um die Ecke verliert, dann kommt er natürlich nicht zu Herrn Lindemann als Gesundheitsminister und spricht den an, sondern er kommt zu uns ins Wahlkreisbüro und sagt, was hat die Politik denn hier wieder gemacht? Mein Krankenhaus schließt jetzt. Und das sind reale Fälle. In Berlin schließen Krankenhäuser. Mhm. Und wir müssen als Land darauf reagieren und müssen innovative Wege finden, auch wenn es eigentlich gar nicht unsere Aufgabe ist, weil es beim Bund liegt. Aber wir haben keine andere Wahl.
4: Jetzt ist es ja auch so, dass ja, Bürgerinnen und Bürger ganz oft Vorstellungen haben davon, was sich dann nach der Wahl ändert. Und dann geht es los mit den Sondierungs- und mit den Koalitionsgesprächen. Und dann stellt sich raus, oh, das Leben ist ein großer Kompromiss. Aus der Opposition heraus ist es natürlich oft leicht. Ich denke mal, dass Kanzler Merz das jetzt in den letzten 18 Monaten auch erleben musste. Wie möchten Sie dann da reingehen? Also weiter erklären, weiter transparent bleiben, aber ich spreche jetzt zum Beispiel auch mal die Enteignung der großen Wohnungsbaugesellschaften an, die Sie ja auch versprochen haben, die vielleicht aber auch gar nicht so kommt. Man weiß es nicht, ne? Je nachdem, wie Ihre Gespräche jetzt dann ausgehen. Wie wollen Sie das den Bürgern dann vermitteln?
10: Also wir haben unser Wahlprogramm schon in einem ziemlich breiten Dialog mit Hunderten von Leuten zusammengearbeitet aus der Fachpraxis, also Expertinnen und Experten, die wir eingeladen haben zu großen Konferenzen, weil uns schon klar war, dass wir genau an diesen Punkt kommen, wo der Tag 1 nach der Wahl da ist und wir alle die Dinge, die wir im Wahlkampf diskutiert und vielleicht auch versprochen haben, umsetzen müssen unter einer ganz schwierigen Haushaltslage. Berlin hat ein Haushaltsloch von etwa 3-4 Milliarden Euro. Und uns war immer klar, dass wir nicht einfach mit dem Füllhorn überall Geld draufkippen können, sondern dass wir wirklich neue Ideen und Konzepte brauchen. Und wenn Sie jetzt das Thema Vergesellschaftung, Enteignung großer Wohnungsunternehmen oder der großen Wohnungsbestände ansprechen, dann gilt dieses Motto auch für diesen großen Komplex. Denn wir haben ein Finanzierungskonzept erarbeiten lassen, das sich daran orientiert, keine Steuermittel zu verwenden. Wir wollen also die Wohnungen nicht mit Steuermitteln in öffentliche Hand bringen, sondern mit Schuldverschreibungen und Transaktionskrediten, muss ich jetzt nicht erklären. Kurz gesagt, die Wohnungen werden übernommen, man nimmt dafür Kredite auf und zahlt die Kredite über sehr lange Zeiträume aus den Mieten ab. Das heißt also, der Haushalt wird nicht belastet, sondern man hat ein selbsttragendes Modell. Das ist der Vorschlag der Initiative, die dieses Volksentscheid, den Volksentscheid eingereicht hat. Und das haben wir jetzt als Linke auch weiterentwickelt. Und mit diesem Vorschlag werden wir in Sondierungen gehen. Das haben wir vorher angekündigt. Und das ist etwas, was jetzt auch nach der Wahl umgesetzt wird. Wir haben sehr darauf geachtet, keine Dinge zu versprechen, die wir nicht halten können danach. Die Erfahrung von Kai Wegner, der hier als regierender Bürgermeister ins Amt kam und nach einem halben Jahr gesagt hat, er hätte sich viele Sachen nicht so kompliziert vorgestellt. Diese Erfahrung wollen wir nicht nochmal nachholen. Wir haben in Berlin schon 17 Jahre regiert und ein bisschen Erfahrung darin.
4: Okay, wir werden sehen, wie die Gespräche laufen. Jetzt gehen wir mal weiter zu Joachim Friedrich aus Marburg an der Lahn. Hallo, Herr Friedrich.
15: Hallo, Julian ist mein Vorname, aber kein Problem.
4: Julian, entschuldigen Sie, ich hatte es hier falsch stehen. Was möchten Sie zur Sendung beitragen? Sie haben die 08000441777 angerufen, die ist weiterhin freigeschaltet. Und es geht um den Tag nach den Wahlen in Berlin und Mecklenburg-Vorpommern.
15: Ja, genau. Also erstmal ist natürlich alles sehr komplex. Also es gibt auch hier, denke ich, keine einfachen Antworten. Und die Kernfrage war ja so ein bisschen, was Herr Merz jetzt machen soll oder wie die Zukunft vielleicht dort aussieht.
4: Ja.
15: Und verstehen Sie mich nicht falsch, ich bin wirklich kein Fan von Herrn Merz, gebe ich offen zu. Aber ich versuche sozusagen mal die Perspektive zu wechseln. Und ja, also aus Sicht der Regierung oder der CDU, einerseits, wenn jetzt ein Wechsel stattfinden sollte, ist ja erstmal der Nachteil zum Beispiel, wir haben neue Leute, die müssen sich erstmal einarbeiten. Heißt, es passiert wahrscheinlich erstmal gar nichts. Und das ist partout, glaube ich, jetzt schon mal schlecht, wenn man sozusagen dadurch allein schon mal eine Verzögerung hat. Und eine andere Überlegung dabei wäre ja auch, also einige dieser Reformen müssen ja, glaube ich, auch einfach durchgesetzt werden. Also da kommen wir vielleicht in einigen Bereichen eben nicht drum rum. Sonst fliegt uns das System in ein paar Jahren um die Ohren. Herr Merz hat jetzt vielleicht sowieso, sage ich mal, so ein bisschen verspielt den Ruf. Da wäre er jetzt vielleicht noch ein Mann, der das umsetzen könnte, eben vor allem ins Arbeiten jetzt kommen muss. Und anschließend hätte man dann bei der nächsten Bundestagswahl vielleicht Personal, das sozusagen nicht vorbelastet ist, durch diese Reformen und irgendwie diese Hypothek dann gleich vielleicht auch hat in Augen der WählerInnen.
4: Also es gab ja auch mal den Vorschlag oder die Diskussion darüber, Kanzler Merz könnte ja sagen, er zieht die Reformen jetzt durch, aber ein zweites Mal tritt er nicht als Kanzler an. Würde das die Arbeit erleichtern, Ingo Lierheimer, wenn man weiß, ich kann das jetzt hier durchziehen und muss keine Rücksicht nehmen auf Kritik?
12: Ich glaube, im Moment ist er gar nicht in der Situation. Ich habe es am Anfang schon mal gesagt, eingangs, er hat sich jetzt Zeit erkämpft. Und mit der muss er jetzt erstmal umgehen. Was in 1, 2, 3 Monaten ist, ist jetzt schwer abzusehen. Es gibt auch die Option, die Angela Merkel mal gezogen hat, vielleicht auf den Parteivorsitz zu verzichten. Sie war dann anschließend noch 3 Jahre Kanzlerin, hat aber nur deswegen funktioniert, weil die Parteivorsitzende dann tatsächlich sehr, sehr eng mit ihr war. Schwer vorstellbar, dass der Parteivorsitz dann in einer Hand ist, die vielleicht mit Friedrich Merz als Kanzler dann nicht kongruent wäre. Also dann hätte man wiederum Kämpfe innerhalb der Partei, die natürlich auch nachteilig wären. Aber ich glaube, für den Moment stellt sich die Frage einfach gar nicht.
4: Wir haben eine Umfrage gemacht in unserem Chat bei YouTube, im Mitreden-Kanal von YouTube und haben gefragt, sollte Merz zurücktreten? Und da, okay, ist nicht repräsentativ, aber 53% der User haben gesagt, ja, auf jeden Fall. 28% haben gesagt, nein, wir brauchen Stabilität. Also das geht dann eher in Richtung von Herrn Friedrich aus Marburg, der uns angerufen hat. Und 19%, puh, ich bin mir unsicher. Herr Friedrich, was sagen Sie? 28% sagen, wir brauchen Stabilität. Das entspricht ja eher Ihrer Meinung. Warum finden Sie das gerade so wichtig?
15: Also ich bin auch ein bisschen zwiegespalten, aber ich würde vielleicht auch nicht alles irgendwie nur an der Person Merz irgendwie festmachen. Er regiert ja nun mal nicht alleine. Da gibt es ja auch noch eine Menge andere Leute, die dort ja wichtig sind. Und wie gesagt, also alleine glaube ich, dieser Zeitverlust, den man dann irgendwie hätte. Das Problem ist ja auch immer, Reformen brauchen eine Weile, bis sie überhaupt erstmal in Kraft treten und bis dann irgendeine Wirkung auch erkennbar ist. Und je länger ich das halt vor mir herschiebe, desto näher rückt es eben wieder an die nächsten wichtigen Wahlen ran, vor allem Bundestagswahlen. Und wenn ich da kurz davor dann noch ja eigentlich irgendwelche Entscheidungen treffen muss, die vielleicht auch schmerzhaft sind, ist es natürlich noch gravierender für mein Wahlergebnis.
4: Jetzt haben wir noch Nils Rudi Berliner, der uns im Chat geschrieben hat, Merz ist außenpolitisch besser als viele seiner Vorgänger, innenpolitisch eher schwach aufgestellt, aber deshalb sollte er doch nicht zurücktreten. Ich finde die Wut ziemlich ungerecht. Ingo Lierheimer, alles kapriziert sich ja jetzt gerade seit der Sachsen-Anhalt-Wahl eigentlich, muss man sagen. Über den Sommer natürlich auch schon wegen der Kabinettsumbildung. So ein bisschen auf diese Person Friedrich Merz. Muss man das aushalten als Kanzler?
12: Ja, weil es auch selbst verschuldet ist in dem Fall. Und er weiß es auch ganz genau. Ich glaube, es hat auch eine Hörerin vorhin auch angesprochen. Es begann eigentlich vor seinem Amtsantritt. Stichwort Sondervermögen, Stichwort Schuldenbremse. Und er hat nach der Sachsen-Anhalt-Wahl gesagt, er hat damals einen Kredit genommen und ihn noch nicht zurückgezahlt. Und so wie die Umfragen und dieses Meinungsbild ist in der Gesellschaft, glaube ich, wird das kaum schaffen, dies jemals zurückzuzahlen. Das heißt, er muss mit dem arbeiten, was er jetzt hat, den momentanen Rückhalt innerhalb der Partei und der Regierung und

0: entsprechend gehalten werden. Wer einmal lügt, dem glaubt man nicht. Also diese Hypothek, dieser Verschuldung, die lastet schon schwer auf seinen Schultern, ne?
1: Eindeutig. Ich glaube, das wird von vielen angesprochen und ich weiß auch nicht, was passiert. Nehmen wir an, die Reformen, und dazu zähle ich jetzt nicht alles, was bisher in der Sendung schon aufgezählt wurde, also sicher nicht den Tankrabatt und auch nicht die Ausgaben für die Verteidigung, die ja schon von Olaf Scholz angestoßen wurden und jetzt noch weitergeführt wurden. Aber gerade wenn man die Sozialreformen nimmt, dann sind es im Moment ja vor allem Kürzungen und noch keine Entlastungen, die sollen erst noch kommen, und da kann man politisch diskutieren, wie weit sollen die gehen, ist es gerecht oder nicht. Aber insgesamt, wenn wir annehmen würden, es würde alles bestens funktionieren und die Gesellschaft würde es akzeptieren, müsste trotzdem sehr, sehr viel zusammenkommen, glaube ich, dass er diesen Kredit, wie er ihn selber genannt hat, dann tatsächlich zurückzahlen kann.
0: 08000441777, so lautet unsere Nummer heute Abend beim Mitreden, und die hat auch Klaus Honig gewählt aus Berlin. Ich hoffe, diesmal stimmt der Name, Herr Honig, hallo.
2: Fast. Mein Name ist Honig, aber sonst alles gut.
0: Ach je, dann verzeihen Sie bitte. Sie rufen uns aus Berlin an und wollen wahrscheinlich Herrn Schulze eine Frage stellen, dem Fraktionsvorsitzenden der Linken, oder?
2: Eine Frage und auch ein Statement. Also erstmal finde ich, wir haben jetzt sehr viel über Rente und dergleichen gesprochen. Und was mir gestern aufgefallen ist, also ich muss dazu sagen, ich bin eigentlich ein sehr konservativer Mensch, aber ich habe Kinder in einem Alter, die jung sind und die noch was bewegen wollen. Mir ist aufgefallen, dass die Linken sehr stark gewählt wurden von jungen Leuten. Ich glaube, gestern war die Rede davon von Menschen unter 35, Größenordnung 40%. Das ist jetzt in den bisherigen Ausführungen gar nicht weiter benannt worden. Ich halte es deswegen für sehr wichtig, weil ja damit auch zum Ausdruck kommt, dass das Politikinteresse bei jungen Menschen, was ja manchmal abgesprochen wird, durchaus vorhanden ist. Und das finde ich sehr positiv. Ich fand auch toll, wie die Linken da gejubelt haben, weil wenn sie jetzt bei der CDU reingeschaut haben, waren die Menschen durchaus deutlich viel älter. Ja. Bei der Linken sind das alles sehr viele junge Leute, die halt in dem Alter sind, wo andere Fragen anstehen. Und in Bezug auf Kanzler Merz, und da würde ich gerne auch die Meinung von dem linken Fraktionsvorsitzenden hören, ist, vielleicht könnte Herr Merz ein bisschen abschauen, was sie gut machen. Weil das konnte übrigens die Frau Merkel früher recht gut. Die hat sich immer Positionen zu eigen gemacht, wo sie gesagt hat, da haben die anderen auch recht. Und jetzt nehmen Sie mal junge Menschen. Wir haben das Thema BAföG. Das war in der ganzen Diskussion, also so um Renteneinsparungen, ging das erste Thema, was um ein Jahr verschoben wurde. Was macht es denn mit jungen Menschen, die einen Nebenjob haben müssen, weil sie eben mit dem bisschen BAföG, was es da heute gibt, nicht auskommen? Oder die Tatsache, dass sie in Berlin kaum ein- oder zwei Zimmerwohnungen kriegen. Also viele reden ja immer von den jungen Familien mit zwei Kindern. Aber ich finde, dass die allein wohnenden jugendlichen Leute, die ihren beruflichen Weg da einschlagen, dass sie es momentan verdammt hart haben. Da wäre meine Frage, wie wirkt sich denn da Ihre Politik, die Sie da vorhaben, konkret aus? Und könnte der Herr Merz dann auch was lernen?
0: Herr Schulze, ich reiche die Frage weiter.
3: Ja, ganz konkret, das Thema der jungen Menschen ist ja Zukunft. Ja, und ich glaube, wir haben viel über Zukunft gesprochen in diesem Wahlkampf, über die Zukunft Berlins, wo viele junge Menschen ja den Eindruck haben, dass sie nicht die Priorität der aktuellen Politik sind. Das betrifft den Bildungssektor, das betrifft die Kürzungen bei den Hochschulen. In Berlin hat Schwarz-Rot ungefähr 150 Millionen pro Jahr bei den Hochschulen gekürzt. Es werden viele Studienplätze abgebaut gerade. Das Wohnraumthema für junge Menschen ist extrem unzufriedenstellend gelöst. Viele junge Menschen können gar nicht bei ihren Eltern ausziehen, weil es schlicht keinen bezahlbaren Wohnraum gibt. Das heißt, sie bleiben lange bei ihren Eltern wohnen. Wir haben mittlerweile Leute in Berlin, die sagen ihre Studienplätze ab, weil sie nichts zu wohnen finden. Also die bewerben sich bei einer Berliner Hochschule, kommen dort auch an, können aber dort nicht hinziehen und sagen dann nach 3 Monaten, ich muss wieder gehen. Das sind ganz bittere Realitäten und ich glaube, das spüren die jungen Menschen. Und wir haben als Linke, glaube ich, den Versuch gemacht, mal andere Lösungen zu finden für diese Probleme, als das bisher gemacht worden ist. Also Stichwort Wohnungen. Wir setzen darauf, dass es eine sehr, sehr klare und stringente Regulierung von Dingen wie Mietwucher gibt. Mietwucher ist ja eine Ordnungswidrigkeit oder sogar eine Straftat. Und in Berlin sind sehr, sehr viele Wohnungen viel zu teuer angeboten worden. Und bisher hat das schlicht niemand kontrolliert. Und erst jetzt auf unseren Druck hin gab es entsprechende Preisüberprüfungsstellen, wo die Menschen sich hinwenden können. Und dort wurde festgestellt,

0: festgestellt, dass zehntausende Wohnungen im kriminellen Bereich vermietet werden. Also die Regulierung der bestehenden Mietverhältnisse ist was, was jungen Menschen wirklich hilft. Aber natürlich müssen wir auch bauen, also bezahlbar bauen. Ja, viele Menschen, auch junge Menschen, erleben, dass wenn in ihrer Umgebung ein Haus gebaut wird, dann entstehen dort in der Regel Eigentumswohnungen von 500 bis 700.000 Euro Preis. Da wissen alle jungen Menschen, die in Berlin aufwachsen, dass das nicht ihre Preisklasse ist und dass sie sich niemals eine solche Wohnung werden leisten können. Und das heißt, sie wollen sehen, wo ist denn ihr Platz in dieser Stadt? Wo sind denn ihre Möglichkeiten, ein eigenes Leben aufzubauen? Und deswegen müssen wir bezahlbare Wohnungen bauen, die 7 oder 8 Euro oder 10 Euro Miete kosten, weil das ist etwas, wo junge Menschen dann eine Familie drin gründen können. Das wird im Moment fast nicht gebaut. Also das Thema Wohnraum für junge Menschen ist ein ganz existenzielles. Wir haben natürlich auch die Themen von Freiräumen. Wenn junge Menschen heute weggehen wollen in Berlin, dann sind viele Clubs im Zuge der Immobilienaufwertung beispielsweise schon verschwunden. Und die Freiräume werden immer weniger. Und das heißt, wir müssen auch darauf achten, dass wir Freiräume schützen, wo junge Menschen sich aufhalten können, wo sie ihr Leben als junge Menschen auch genießen können. Auch das ist ein wichtiger Punkt. Und wenn Friedrich Merz sozusagen jetzt diese Kürzungen im sozialen Bereich oder im Bildungsbereich durchsetzt, dann muss man sagen, die jungen Menschen merken, dass sie nicht die Priorität von Friedrich Merz sind. Die meisten jungen Menschen haben gar kein Auto, sie haben vom Tankrabatt überhaupt nichts. Was sie aber merken, ist, dass sie kein BAföG bekommen, weil die Sätze nicht angepasst worden sind. Und da ist einfach eine Schieflage. Und ich glaube, Merz sollte mal mit jungen Menschen reden. Der sollte mal auf die Jugend hören. Der sollte mal gucken, was soziale Gerechtigkeit für junge Menschen heute eigentlich bedeutet. Und vielleicht eine Politik machen, die nicht die nächsten 3 Monate überblickt, sondern die nächsten 10 Jahre. Hm. Wo soll Deutschland in 10 Jahren stehen?
1: Wobei ich ihn jetzt ganz kurz verteidigen muss, gestern in seiner kurzen Ansprache, direkt nach der Verkündung der ersten Hochrechnungen, hat er ganz explizit die jungen Menschen angesprochen und eben gesagt, dass die Reformen, die Schwarz-Rot oder Rot-Schwarz in Berlin jetzt vorhat, tatsächlich eben auf die jungen Menschen ausgerichtet sind, Stichwort Rente, Stichwort Arbeitsmarkt, Gesundheitsversorgung und so weiter. Also offensichtlich hat er die jetzt doch in den Blick genommen, ne? Jedenfalls.
0: Ja, wobei ja aber der Herr aus Berlin hat das Wort.
2: Ja, genau, wenn ich da was zu ergänzen darf, es ist ja schon so, dass, wenn man das aus Sicht von dem jungen Menschen sieht, ja, ich bin 58, kann sagen, naja, bei mir steht die Rente in 10 Jahren oder so an. Das ist relativ überschaubar. Ein junger Mensch sieht momentan nur Kosten auf sich zukommen. Mhm. Auch wenn er möglicherweise sieht, dass es irgendwie für die Alten halt reichen muss und das irgendwo gerecht sein muss. Aber er sieht auch für sich keine Zukunft mehr. Und das ist das, was mir da ein bisschen fehlt. Also nur zu sagen, ihr zahlt dann in 2 Systeme ein und bildet da einen Kapitalstock und so. Das ist es irgendwie nicht. Das ist zu wenig greifbar. Und er kommt halt auch zu nichts rüber. Also aus meiner Sicht müsste er sich ein paar Punkte zu eigen machen. Und ein konkreter Punkt wäre wirklich, die BAföG-Reform vorzuziehen, also früher stattfinden zu lassen. Davon geht die Welt auch nicht unter. Und damit ist es sehr vielen jungen Menschen geholfen. Und vor allem ist ein Zeichen gesetzt worden, dass er die jungen Menschen auch ernst nimmt. Ja. Und wenn er in die Richtung denken würde, wer künftig die Wirtschaft in diesem Lande ist, nämlich diese jungen Menschen, die heute in Ausbildung sind, die studieren oder bereits arbeiten, dann hätte er wahrscheinlich schon viele Punkte, an denen er arbeiten kann, dass er seine Partei wieder zu einer Volkspartei macht. Momentan ist es eher eine Seniorenpartei.
1: Hm. Ja, jetzt haben wir noch eine Meldung aus dem Chat. Ich 2608 schreibt, weshalb wird das Thema Migration eigentlich hier nicht benannt? Angst vor der Wahrheit, genau deswegen ist die AfD so stark geworden. Und es ist tatsächlich so, die AfD hat ja in Mecklenburg-Vorpommern die Wahlen gewonnen. Sie hat die Wahlen in Sachsen-Anhalt gewonnen, auch aus der Erzählung heraus, dass Schuld an der Misere ja nicht nur Kanzler Merz ist, sondern teilweise auch die Migranten in Deutschland. Warum verfängt diese Erzählung gerade so, Ingo Lierheimer?
3: Naja, die AfD bedient diese Erzählung schon lange. Das ist das Thema, das die Partei überhaupt quasi als Partei gerettet hat. Sie war eigentlich vor den Bundestagswahlen 2017 quasi schon Richtung Versenkung unterwegs, aber das hat sie aus der Versenkung geholt und das ist seitdem ihr Thema. Aber sie hat es auch geschafft, muss man sagen, jetzt auch andere Themen zu bespielen. Also Mecklenburg-Vorpommern waren zum Beispiel 3 Themen mehr oder weniger gleich auf. Da gehörte Zuwanderung dazu, aber auch soziale Sicherheit und innere Sicherheit. Und ich finde auch interessant, weil Tobias Schulze gerade die Jungen in Berlin angesprochen hat, warum die Richtung Linkspartei gehen und das ja auch mit dem Thema Wohnen, Mieten, Lebensqualität in der Großstadt verbinden und verknüpfen konnte. Wenn wir ein bisschen zurückschauen, dann sehen wir, dass die Jungen sehr volatil wählen in den letzten Jahren. Wir haben die Bundestagswahl 2021 gehabt, wo sie vor allem Grüne und FDP gewählt haben. Wir haben dann die nächste Bundestagswahl gehabt, wo die Linke sehr stark dann auch von den Jungen profitiert hat, aber auch schon die AfD. Und wenn wir jetzt bei den Landtagswahlen schauen, dann ist gerade die AfD bei den jüngeren Gruppen auch sehr, sehr stark. Also das wechselt doch deutlich ab.
1: Wie erklärst du dir das? Die AfD bespielt ja auch Social Media sehr stark. Ist es, gibt es da einen Zusammenhang, dass die jungen Leute sich eher darüber informieren und die AfD da sehr stark ist?
3: Ich vermute eine Mischung. Natürlich das, was du sagst, dass über Social Media manche besser Wahlkampf gemacht haben schon in der Vergangenheit als Manuela Schwesig jetzt in Mecklenburg-Vorpommern, wie beschrieben, spielt natürlich eine Rolle. Heidi Reicheneck bei der Linken hat es sicherlich auch mit demonstriert und vorgemacht. Aber ich glaube, das allein ist es nicht immer. Da hat Tobias Schulze ganz sicher recht, dass man es auch mit Themen verknüpfen muss. Und was die AfD betrifft, hat sie halt einfache Botschaften und Botschaften, die vielleicht auch Menschen, den Namen des Hörers aus Berlin gerade schon wieder leider vergessen, aber der sagt, die jungen Menschen, die Perspektiven suchen, auf die nur Belastungen zukommen, natürlich dann auch empfänglich sind für einfache Botschaften, wenn jemand sagt, wir sorgen dafür, dass es einfach alles bezahlbar ist und alles so wird, wie du dir das vorstellst und wie es schon immer war, ohne konkret zu sagen, wie das eigentlich funktionieren soll.
1: Jetzt haben wir einen Anrufer aus Nordrhein-Westfalen. Wilhelm Rolfing hat angerufen. Hallo, Herr Rolfing.
4: Hallo, wunderschönen guten Abend.
1: Was möchten Sie zu unserer Sendung beitragen heute Abend?
4: Zu der Sendung möchte ich insofern beitragen, dass ich enttäuscht bin von dem Fernsehen. Das Fernsehen, finde ich, befindet sich in einem Wettbewerb zwischen zum Beispiel Herrn Lanz und Frau Maischberger, die beide nur in Richtung Quoten sind. Und Quoten können sie nur machen, wenn sie irgendetwas kritisieren und schlecht machen. Das ist durchaus legal und das ist auch durchaus okay. Aber ich muss gestehen, beide haben nur Negatives, was Herrn Lanz betrifft. Herr Merz ist jemand, der im Ausland ein hohes Ansehen genießt. Und ich finde, dass das Fernsehen durchaus auch das begleiten könnte und auch positiv herausarbeiten könnte. Herr Lanz ist im Inland sicherlich nicht der beliebteste, brauchen wir nicht diskutieren. Aber man ist als Bundeskanzler der Vertreter einer extrem großen Exportnation, einem extrem großen Land, was Rohstoffe im Ausland holen muss. Und er muss auch eine Nähe zu dem Ausland haben.
1: Also Sie wünschen sich eine positivere Berichterstattung über unseren Kanzler?
4: Eindeutig.
1: Ja, das ist was, ich habe in den letzten Tagen viele Artikel gelesen, auch bei uns online in BR24 dürfen die Userinnen und User ihre Kommentare hinterlassen und da wurde das durchaus ebenfalls diskutiert. Viele haben geschrieben, dass es häufig die Medien sind, die den Kanzler kritisieren und schlecht schreiben. Ingo Lierheimer, wie nimmst du das wahr? Ist es nicht unsere ureigenste Aufgabe?
3: Das wollte ich gerade ganz flapsig sagen, dafür sind Journalisten da, dass sie kritisieren, genau hinschauen und allen auf die Finger klopfen. Ich glaube, was damit gemeint ist, ist natürlich auch, schau auch auf die andere Seite, schau auf das ganze Bild und erklär dieses ganze Bild. Ich glaube, dass bei den Medien, ich mag diesen Ausdruck nicht, weil es da einfach auch sehr, sehr große Unterschiede gibt, aber dass das bei den meisten trotzdem inzwischen angekommen ist und man natürlich auch versucht, ein ganzes Bild zu zeichnen. Aber natürlich sind Journalisten dafür da, zu kritisieren.
1: Ein Punkt, ja, sagen Sie gerne, Herr Rolfing.
4: Ich finde, das ist korrekt und das ist auch durchaus okay. Aber gehen Sie mal morgens um 7 zu Ihrem Auto, fahren ins Büro und Sie haben Mitarbeiter, die durchaus auch ihre Taten kritisieren sollten, aber auch loben. Dieses Zusammenspiel zwischen Lob und Tadel, das vermisse ich. Das ist im Moment, es geht mir offensichtlich nur um Quoten. Quoten zwischen ARD, Quoten zum ZDF oder auch wem auch immer. Mhm. Ich bin der Meinung, und das ärgert mich ein wenig mehr, dass durchaus auch ein Politiker es verdient hat, gelobt zu werden. Ein Herr Klopp verdient 14 Millionen.
3: Ist aber kein Politiker.
4: Okay, Merz tut sich das an, was er da gerade macht. Und sein Vorgänger, der Herr Schulz, war in der gleichen Situation. Und da müssten wir mal langsam wach werden und gemeinsam die Dinge nach vorne bringen.
1: Also nicht nur
4: politisch. Gemeinsam. Und wir müssen kritisieren, ganz logisch, ganz klar. Aber wir müssen auch loben. Und irgendwo einen Konsens finden zwischen den beiden Positionen, Lob und Tadel.
1: Ja.
3: Ich verstehe, was Sie meinen, wenn ich das ganz kurz noch ergänzen darf. Aber ich glaube, unter gemeinsam würden Sie mich als Journalist nicht mit ins Boot bringen, weil es ist Aufgabe der Politik und Aufgabe von Journalisten ist es, die Politik zu begleiten, und zwar kritisch zu begleiten. Es ist vielleicht aber Aufgabe der Gesellschaft. Also es ist ja nicht nur Aufgabe der Medien, sondern es ist ja auch die Gesellschaft, die vielleicht auch mal, wie in dieser Sendung auch, viele Anrufer auch darauf hinweisen, dass manches vielleicht ja auch gut gedacht ist, vielleicht nicht handwerklich perfekt umgesetzt, aber im Ansatz richtig, und dass man auch darüber diskutieren kann, wie auch immer. Das ist ja gelebte Demokratie. Nur Aufgabe der Medien ist es sicherlich nicht, gemeinsame Sache zu machen mit der Bundesregierung und auch nicht mit Jürgen Klopp übrigens.
4: Ja, nun lassen Sie den Namen mal mit Klopp außen vor. Das war okay oder nicht. Okay. Das lassen wir mal bitte. Aber es geht mir doch darum, die Bevölkerung hört doch das, sieht doch das Fernsehen, sieht doch die Kommentare. Es sieht nichts Positives im Moment, wenn man solche Sendungen guckt. Und ich gucke die regelmäßig.
1: Ja.
4: Und ich muss gestehen, ich bin in einer Situation, dass ich so langsam einfach den Mut verliere, diese Sendungen zu sehen. Weil ich bin der Meinung, Lob und Tadel gehört zusammen. Und man kann durchaus auch, wenn man kritischer Journalist ist, durchaus auch mal loben oder sagen, das und das und das gefällt uns. Bitte bedenkt mal, das ist aus dem Grunde gesagt oder getan worden. Das heißt ja nicht, dass Sie nicht kritisieren müssen. Im Gegenteil, Sie müssen kritisieren. Aber Sie können Sie, jetzt kleingeschrieben, ich spreche nicht mit Ihnen persönlich, aber Sie können also vom Grundsatz das doch auch beobachten, dass das bei dem Herrn Scholz war. Der ist doch genauso kritisiert worden. Ich rede auch nicht über CDU, SPD oder wie auch immer. Ich rede ganz allgemein. Ich rede darüber, wenn Sie morgens ins Büro fahren und Sie werden nur kritisiert, dann haben sie keine Lust mehr. Oder ja, die Lust wird reduziert. Und
1: da muss man schon viel Motivation aus sich heraus aufbringen. Ja. Immerhin, CSU-Chef Söder hat heute Manuela Schwesig für ihren Wahlkampf in Mecklenburg-Vorpommern gelobt und ihren Biss, den sie dort zutage gelegt hat, das hört man auch nicht alle Tage.
4: Das habe ich zur Kenntnis genommen und das fand ich positiv. Und das sind die Dinge, die ich meine. Das hat doch nichts nur mit Journalist oder zu tun. Es ist eine Verantwortung, eine Gemeinsamkeit, eine Stärke zu entwickeln. Mhm. Das hat uns ausgezeichnet. Und das geht und geht mehr und mehr verloren.
1: Aber wenn man jetzt mal über die mediale Berichterstattung hinausschaut, es ist schon so, dass man das Gefühl hat, die Gesellschaft ist ziemlich polarisiert momentan. Also was gerade fehlt, ist eine starke Mitte mit einer guten Erzählung, für die Kanzler Merz eventuell stehen könnte. Berlin hat das jetzt wie unter dem Brennglas gezeigt, Herr Schulze. Die Linke ist sehr stark, die AfD hat auch sehr dazu gewonnen. Alles dazwischen schaut so ein bisschen enttäuscht in die Röhre, sage ich jetzt mal flapsig. Wie kann es jetzt in Berlin weitergehen? Wie werden Sie da einen versöhnlichen Ton finden, um wieder konstruktive Politik zu gestalten?
0: Ja, die Polarisierung hat ja vor allem im politischen Spektrum stattgefunden, nicht unbedingt so in der Bevölkerung, glaube ich. Sondern es gab dort eine Auseinandersetzung zwischen, sagen wir mal, einem eher bürgerlichen bis wirtschaftsfreundlichen Kurs der CDU auf der einen Seite und einem, sagen wir mal, auf die Arbeitnehmermitte und die arbeitenden Menschen der Stadt orientierten Kurs von der Linken auf der anderen Seite. Und es gab auch eine Auseinandersetzung zwischen zwei Personen. Ich würde es nicht als Polarisierung unbedingt bezeichnen, sondern eher bei der Frage, dass den Menschen die Erfahrung genommen wurde, dass Politik auch mal etwas für sie tut was Sie persönlich in Ihrem Alltag spüren und was Sie in Ihren zukünftigen Lebenschancen erleichtert oder Ihre Zukunftsperspektiven verbessert. Ich glaube, wir haben in den letzten Jahren seit Corona über den Ukraine-Krieg die Preissteigerung sehr viel gesehen, wo die Leute das Gefühl hatten, also für mich schränkt sich eigentlich die ganze Zeit was ein. Mein Geld ist immer weniger wert, mein Lebensstandard sinkt, meine Kinder werden in Zukunft nicht dieselben Perspektiven haben wie ich selbst, die Bildungsperspektiven sind schwierig und so weiter. Jetzt steigt auch die Arbeitslosigkeit wieder. Und das sind Dinge, das macht den Menschen Angst und es gibt eigentlich wenig Erzählung, die dagegen steht. Und das ist auch was, wenn wir ja mal kurz zu Herrn Merz kommen wollen, dass er nicht versteht, oder wo er den falschen Weg geht. Also wenn er jetzt die Steuern senkt, auch wenn es nur für die Geringen und Mittelverdiener ist, dann wird das Folgen haben, die Leute direkt spüren. Und zwar nicht in ihrem eigenen Geldbeutel, sondern in ihrer Infrastruktur. Weil er spart ja auch an ganz vielen Dingen, beispielsweise beim öffentlichen Nahverkehr, beispielsweise beim Unterhaltsvorschuss, in die Gesundheitsleistung und so weiter. Das heißt, die Leute kriegen auf der einen Seite ein ganz klein bisschen weniger Geld, die sie an Steuern bezahlen müssen, und auf der anderen Seite aber die Kürzung in der Gesundheitsvorsorge. Und ich wette mit Ihnen, wenn Sie Menschen auf der Straße fragen, was ihnen wichtiger ist, 10 Euro weniger Steuern zu bezahlen oder das Krankenhaus um die Ecke zu behalten oder eine vernünftig funktionierende Bahn, dann werden die Leute sagen, sie entscheiden sich für die Bahn und sie entscheiden sich für die Gesundheitsversorgung. Und das ist das, was Merz nicht versteht, sozusagen, dass er denkt, jetzt reicht es den Leuten ein bisschen was ins Portemonnaie zu tun und das wiegt dann die ganzen anderen Zumutungen, die sie so tagtäglich erleben, auf. Das ist nicht so. Die Leute wollen eine Perspektive nach vorne haben. Sie wollen eine funktionierende Infrastruktur, einen modernisierten Sozialstaat haben, der sie trägt. Und wenn Merz das nicht hinbekommt, und er wird es mit Wirtschaftswachstum nicht hinbekommen, weil dazu die Rahmenbedingungen zu schwierig sind außenrum. Wenn er es also nicht hinbekommt, ein soziales Gemeinwesen zu organisieren, das die Leute in ihrem Alltag spüren, dann wird diese schiefe Ebene, auf der er gerade ist, auch nicht aufhören. Sondern er muss eine Kehrtwende hinlegen. Ob er dazu in der Lage ist, weiß ich nicht. Ob die SPD dazu in der Lage ist, weiß ich auch nicht. Aber für die SPD geht es ja ums Überleben.
1: Danke, Herr Schulze. Das waren nochmal ganz konkrete Vorschläge von Berlin nach Berlin an Friedrich Merz. Und das war Mitreden Deutschland diskutiert am Tag nach der Wahl in Berlin und in Mecklenburg-Vorpommern. Vielen Dank, dass so viele von Ihnen, dass so viele von euch angerufen haben und uns geschrieben haben im Chat von Mitreden, den wir auf YouTube betreiben. Danke an meine Gäste. Tobias Schulze von der Linken in Berlin, Ingo Lierheimer, Leiter unserer Redaktion Politik und Hintergrund des Bayerischen Rundfunks. Ja, und die nächste Ausgabe von Mitreden, die gibt es hier schon am Donnerstag und zwar um kurz nach 19 Uhr, dann wieder mit meinem Kollegen Christian Orth. Und der sendet diesmal live aus Lenggries in Oberbayern. Volle Gipfel, wenig Schnee, wie schützen wir die Alpen, wird am Donnerstag die Frage sein. Schalten Sie ein.

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1: Um 22 Uhr mit Katja Kindermann. Kanzler Merz erwägt offenbar in der Frage der Krankenversicherung einen Kurswechsel. Das Nebeneinander von privater und gesetzlicher Versicherung werde von vielen Menschen als Gerechtigkeitsproblem betrachtet, so Merz. Birte Sönnigsen in Berlin fasst zusammen, was Merz genau gesagt hat.
2: Es klingt so, als wollte Friedrich Merz das bisherige System von gesetzlicher Krankenversicherung auf der einen und privater Krankenversicherung auf der anderen Seite in Frage stellen. Merz hat gesagt, wenn sich der Eindruck verfestigt, Privatversicherte bekommen sofort jede Leistung und gesetzlich Versicherte müssten Wochen und Monate warten, dann sei das ein Gerechtigkeitsproblem. Das will er verändern. Wie? Das ist aber völlig offen geblieben. Und das ist auch wirklich überraschend, denn der Kurs der CDU ist da bisher sehr klar. Sie ist für so ein duales System aus gesetzlicher und privater Krankenversicherung. Eine Einheitsversicherung hat die CDU bisher immer abgelehnt.
1: Der Parteivorstand der SPD in Mecklenburg-Vorpommern hat sich erwartungsgemäß hinter den Vorschlag von Ministerpräsidentin Schwesig gestellt, mit Linken und Grünen über ein Regierungsbündnis zu sprechen. Der Vorstand habe sich einstimmig dafür ausgesprochen, hieß es nach einer Sitzung des Gremiums in Güstrow. Bei der CDU in MV ist Landeschef und Spitzenkandidat Peters indes zurückgetreten. Die IG Metall hat heute mit bundesweiten Aktionen gegen Stellenabbau und Werksschließungen in der Automobilindustrie demonstriert. Nach Angaben der Gewerkschaft beteiligten sich rund 175.000 Beschäftigte. IG Metall-Chefin Benner sagte, diese seien nicht länger bereit, für eine Krise zu zahlen, die sie nicht verschuldet hätten. Die Unternehmen müssten endlich begreifen, dass Leute rausschmeißen die Wirtschaft nicht retten werde, so Benner. Seit fast einem Jahr betreibt der Hollywood-Konzern Paramount die Übernahme des traditionsreichen Unternehmens Warner Brothers. Jetzt gibt es offenbar eine Einigung. Medienberichten zufolge hat Paramount einen Vergleich mit Kalifornien und 11 weiteren Bundesstaaten geschlossen. Die hatten zuvor gegen die Übernahme geklagt. Aus Los Angeles, Reinhard Spiegelhauer.
3: Mehrere Nachrichtenagenturen und andere Medien berichten unter Berufung auf mit den Verhandlungen vertraute Quellen von einer Einigung. Teil des Vergleichs sei unter anderem, dass die beiden Fernsehsender CBS, Teil von Paramount, und der zu Warner gehörende Nachrichtenkanal CNN getrennt und unabhängig voneinander weitergeführt werden. Die mögliche Verschmelzung und Umformung der beiden Sender war im Zusammenhang mit der geplanten Fusion viel diskutiert worden. Die 12 klagenden Bundesstaaten hatten argumentiert, der Zusammenschluss von Paramount und Warner könne den Wettbewerb bei Film und Fernsehen verringern und zu höheren Preisen führen.
1: Das waren die Nachrichten. Das Wetter in Deutschland. In der Nacht im Erzgebirge letzte Schauer, Tiefstwerte 15 Grad auf Helgoland bis 1 Grad im Bayerischen Wald. Morgen teils heiter, teils bewölkt, meist trocken. Die Temperaturen liegen dann bei 13 bis 24 Grad. Die Zeit, es ist jetzt 22.03 Uhr.
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4: Die A4 Dresden Richtung Görlitz, der Tunnel Königshainer Berge, ist wegen Wartungsarbeiten bis 5 Uhr in beiden Richtungen gesperrt. Die empfohlene Umleitung führt über die U4 und U5. Die A24 Berlin Richtung Hamburg ist zwischen Herzsprung und Dreieck Wittstock-Dosse nach einem Unfall gesperrt. Die A29 Oldenburg Richtung Ahlhorner Heide ist zwischen Wardenburg und Großenkneten bis Freitag jeweils 5 Uhr wegen einer Nachtbaustelle gesperrt. Die Umleitung führt über die U30. Weiter auf der A40 Essen Richtung Dortmund zwischen dem Dreieck Bochum-West und Zentrum. Eine Sperrung wegen Bauarbeiten bis Freitag. Die A45 Gießen Richtung Aschaffenburg ist zwischen Altenstadt und Hammersbach wegen Bergungsarbeiten gesperrt. Die Umleitung führt ab Altenstadt über die U60. Dann die A94 Passau Richtung München zwischen Kirchham und Malching. Hier ist der Tunnel in beiden Richtungen gesperrt. A115 Dreieck Nutetal Richtung Dreieck Funkturm ist zwischen Kreuz Zehlendorf und der Spanischen Allee wegen Bauarbeiten bis ca. 5 Uhr gesperrt. Die A620 Saarlouis Richtung Saarbrücken ist zwischen Klarental und Gersweiler wegen einer Nachtbaustelle gesperrt. Und die A100 Wilmersdorf Richtung Neukölln ist zwischen Schmargendorf und der Detmolder Straße wegen einer Nachtbaustelle gesperrt. Gute Fahrt.
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4: Herzlich willkommen aus dem Studio von NDR Info in Hamburg. Ich bin Milad Kupay. Schön, dass Sie dabei sind. Es ist der Tag nach den Landtagswahlen in Berlin und Mecklenburg-Vorpommern, auf den wir jetzt in dieser Nacht schauen. Die AfD wird im Nordosten stärkste Kraft, zusammenarbeiten will aber keine andere Partei mit ihr. Die Linkspartei stellt in Berlin wohl bald den oder die erste regierende Bürgermeisterin. Historisch auch die CDU, die zum ersten Mal den Einzug in den Schweriner Landtag verpasst. Und historisch vor allem, weil der regierende Kanzler quasi vor der ersten Hochrechnung ein Statement abgab und bei dem sich alle einig sind, dass sein politisches Amt noch nie so sehr auf wackeligen Beinen steht wie in diesen Tagen.
5: Meine Damen und Herren, herzlich willkommen.
6: Schon wieder muss Friedrich Merz sich erklären und als hätte der Bundeskanzler nicht schon genug Ärger, läuft es auch diesmal nicht rund.
5: Okay, gibt es da irgendwo ein Problem mit dem Ton? Können wir das mal versuchen zu lösen? Das liegt nicht in meiner Hand.
6: Und was ist mit der CDU? Liegt deren Schicksal noch in der Hand des Parteichefs?
5: Es hat weder gestern Abend noch heute Vormittag von irgendjemandem irgendeine personelle Frage, geschweige denn eine Personaldebatte gegeben. Von niemandem.
6: Die CDU ist gerade aus dem Landtag in Mecklenburg-Vorpommern geflogen. Für die Partei, so Friedrich Merz, stellen sich grundsätzliche Fragen.
5: Wir werden über die Arbeit und die Struktur der Partei sprechen, über unser Programm und über das Profil der CDU. Wir haben, um es offen zu sagen, auf zu viele Fragen keine zufriedenstellenden Antworten mehr.
6: Keine Antworten, auch nicht von den Ministerpräsidenten, die ziehen am Morgen wortlos an den Kameras vorbei. Gar nicht wortkarg. Die AfD, sie ist sich sicher, die CDU als Volkspartei abzulösen. Die Parteichefs Tino Chrupalla und Alice Weidel.
7: Es ist nicht unsere Aufgabe, sie zu zerstören. Das haben die Wähler entschieden in Mecklenburg-Vorpommern. Und ich möchte vielleicht auch mal mit einer Einordnung aufräumen, die CDU als konservativ darzustellen. Die CDU ist scheinkonservativ. Sie ist nicht mehr konservativ.
8: Wenn sie beliebig werden in ihren Positionen, dann braucht man sie nicht mehr. Und ob uns das nun freut oder nicht, ist völlig unerheblich. Uns geht es ja gar nicht darum. Uns geht es darum, dass es den Menschen in diesem Land besser geht.
6: Ganz anders sehen das die Grünen. Parteichef Felix Banaschak bedauert, dass die CDU nicht mehr im Schweriner Landtag sitzt.
9: Die ganze Bundesrepublik Deutschland braucht eine einigermaßen aufgeräumte, stabile, konservative Partei.
6: Den Grund für die Probleme sieht er beim Bundeskanzler.
9: Ich kann nur hoffen und mir wünschen, aber ich erwarte es auch, dass die Union als zentrale Kraft, die dieses Land hat und als Regierungspartei jetzt die Kurve bekommt und dass auch Friedrich Merz die Kurve bekommt. Und das geht nicht mit Durchhalteparolen, das geht nicht mit Kopf durch die Wand, sondern das geht mit einer ehrlichen Selbstkritik.
6: Selbstkritik ist auch bei der Linken nachgefragt, denn auf der Wahlparty in Berlin tauchte ein Clanboss auf und ein Vertreter einer anti-israelischen Gruppe, die als extremistisch eingestuft wird. Nicht auf Einladung der Partei, wie sie betont. Die Linke hat zwar die Wahl in Berlin gewonnen, sieht sich aber nun erneut mit Antisemitismusvorwürfen konfrontiert. Und dazu sagt Parteichefin Ines Schwertner.
10: Ich möchte nicht, dass jüdische Menschen Angst haben müssen in Deutschland. Deswegen werden wir uns dafür einsetzen, dass Antisemitismus ernst genommen wird bei uns in der Partei. Aber genauso auch auf den Straßen, in den Fußballvereinen, überall in Deutschland. Und gleichzeitig aber auch die israelische Regierung und das Militär kritisieren dürfen.
6: Nach drei Wahlen sucht die Politik mal wieder nach Antworten. Auch die SPD.
11: Bleibt das klare Signal der Wählerinnen und Wähler in allen drei Landtagswahlen. Wir sind nicht einverstanden mit dem, was ihr da tut in Berlin.
6: Sagt Parteichef Lars Klingbeil.
11: Wenn die Bürgerinnen und Bürger in unserem Land Reformen wahrnehmen als etwas, das ihr Leben bedroht und das nur zur Verschlechterung führt, dann ist es nicht nur die Kommunikation bei uns, die besser werden muss, sondern an der einen oder anderen Stelle auch die Substanz der Reform.
6: An der Koalition mit der Union halte man fest, betont die SPD-Spitze. Und auch der Bundeskanzler will mit dieser Regierung weitermachen.
4: Gabor Hallers mit Reaktionen aus Berlin am Tag nach den Landtagswahlen in Berlin und Mecklenburg-Vorpommern. Jetzt haben wir einige Stimmen aus der Politik gehört, aber was ist mit den Menschen, die wählen gegangen sind? Warum haben sie sich wie entschieden? Friedrichshain-Kreuzberg in Berlin war einst eine sichere Bank für die Grünen, doch diesmal ging kein einziges Direktmandat an sie und auch nirgendwo dort holten sie die meisten Zweitstimmen. Hier hat erstmals die Linke komplett abgestaubt. Harry Sass war am Cottbusser Tor unterwegs und hat sich dort mal umgehört.
12: Ich habe die gewählt, die auch hoffentlich in Berlin die Bürgermeisterin werden wird.
13: Ich habe links gewählt, komplett.
14: Ich habe Linke gewählt.
15: Ich habe die Grünen gewählt. Ich habe die CDU gewählt.
16: Dann Linke.
17: Und was haben Sie vorher gewählt, vor drei Jahren?
16: Grüne.
18: Da ist da der Schmelztiegel der Kulturen, der Einkommensschichten, der Sprachen und Launen.
14: Was viele von ihnen eint, sie wollen die Linke. Bemerkenswert, denn bisher galt der Bezirk als sicherer Hafen für die Grünen. Die Zuversicht, hier abzuräumen, liest man auch auf den immer noch hängenden Wahlplakaten und an den Litfaßsäulen. Für ein Berlin mit grünem Bürgermeister war ein Wahlslogan. Nun könnte es eine linke Bürgermeisterin werden. Elif Eralp hat in Wahlkreis 1, also genau hier rund um den Kotti, über 50% der Erststimmen bekommen. Ein ehemaliger Grünen-Wähler erzählt uns, warum er zur Linken gewechselt ist.
16: Ich habe auch die Linke gewählt, weil ich habe das Gefühl, dass das ist die einzige Partei, die was in Berlin verändert zum Positiven, weil alle anderen jetzt seit Jahren mitregiert haben und irgendwie es überhaupt nichts vorangebracht hat, jetzt gerade mit dem Thema Mieten und soziale Verdrängung und so weiter.
14: Probleme mit dem Wohnungsmarkt und der Wunsch nach sozialer Gerechtigkeit. Man hört diese Themen immer wieder, wenn es darum geht, warum die Linke hier stimmenstärkste Partei wurde. Ja, auch Umweltschutz, der Wunsch nach sicheren Fahrradwegen, klassische Grünen-Themen werden genannt. Aber dieses Mal haben andere Aspekte die Wählerinnen und Wähler hier zum Gang zur Wahlurne motiviert.
13: Vor allem wegen der Mietensache und ja, weil sie einfach die Partei sind, die der am meisten vertraue, die sozialen Probleme anzugehen. Immer noch.
12: Wegen dem Wohnungsmarkt.
18: Weil ich für Umverteilung und für Gerechtigkeit bin und gegen Kapitalismus und finde, dass die Voraussetzungen in einer Großstadt dafür eher geeignet sind als vielleicht woanders.
14: Ob die Partei Berlin am Ende regieren wird, ist noch offen. Am Freitag will sich die Linke erstmal zum Parteitag treffen.
4: Stimmen aus Berlin zur Wahl des Abgeordnetenhauses gesammelt von Harry Sass. Nach den Wahlen in Berlin und Mecklenburg-Vorpommern gibt sich der Kanzler nachdenklich, aber unbeirrbar. Die SPD hält sich mit Kursänderungen bei den Reformprojekten noch zurück. AfD und Linke sind weiter im Aufwind. Was sind die Folgen für die Bundespolitik? Dazu jetzt die Meinung von Anna Engelke aus dem ARD-Hauptstadtstudio in Berlin.
19: Die Meinung. Ich melde mich bei Ihnen mit meinem Kommentar aus einer hochnervösen Hauptstadt. Die drei Landtagswahlen in diesem September haben gezeigt, die Parteien am rechten und am linken Rand sind stark und stärker und die Parteien in der Mitte, sie sind kleiner geworden, haben weniger Gewicht. Die ehemals stolze Volkspartei CDU ist sogar aus einem Landtag geflogen, zum ersten Mal in ihrer mehr als 80-jährigen Geschichte. Von einer tiefen Zäsur spricht auch Friedrich Merz. Wie mies es um den Bundeskanzler Friedrich Merz steht und wie sehr er auch selbst dafür verantwortlich ist, das ist viel besprochen. Zu markiges Auftreten, zu große Versprechen, zu schlechtes Handwerk. Der Bundeskanzler ist unbeliebt wie kein anderer Kanzler vor ihm. Warum also sollte er weitermachen? Darauf muss Friedrich Merz in den nächsten Tagen und Wochen eine Antwort finden. Und lediglich die, dass es gerade niemand anderen in der CDU oder CSU gibt, der dafür den Finger hebt, diese Antwort trägt auf Dauer nicht. Und auch die SPD muss sich überlegen, welche Rolle sie in dieser Bundesregierung spielen will. Wollen die Sozialdemokraten Manuela Schwesigs Beispiel in Mecklenburg-Vorpommern folgen und Opposition in der eigenen Regierung sein? Oder wollen sie tatsächlich noch regieren? So ganz klar ist das nicht. Das Problem: sämtliches Führungspersonal in der schwarz-roten Koalition, angefangen von Friedrich Merz über Lars Klingbeil bis hin zu Bärbel Baas, ist angeschlagen, hat nur noch wenig Autorität. Keine guten Aussichten, um über die großen Fragen zu verhandeln, etwa wie künftig die Rentenversicherung aussehen soll, die Kranken- oder die Pflegeversicherung. Aber dennoch, CDU, CSU und SPD haben schon ein Stück des gemeinsamen Regierungswegs hinter sich gebracht. Und auch im Ausland sind viele froh über die Koalition mit Friedrich Merz an der Spitze. Außerhalb Deutschlands haben die Landtagswahlergebnisse, insbesondere die Erfolge der AfD, für regelrechtes Entsetzen gesorgt. In den europäischen Hauptstädten sind viele nervös, während Russlands Machthaber Putin sein Glück wohl kaum fassen kann. Selbst wenn es sich anders anfühlt, CDU, CSU und SPD stellen auch nach diesen drei Landtagswahlen die Bundesregierung. Und es wäre schön, sie handelten danach. Immerhin trägt ihr Koalitionsvertrag den Titel Verantwortung für Deutschland. Die große Frage ist allerdings, haben die Beteiligten noch die Kraft dazu?
4: Das war die Meinung von Anna Engelke aus dem ARD-Hauptstadtstudio.

0: Und die Zeit, jetzt ist es 22.15 Uhr.
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0: Jetzt schauen wir nach Russland. Auch dort wurde ein neues Parlament gewählt. Überraschungen gab es dort keine, dafür hatte die Staatsführung schon gesorgt. Zur Wahl der Duma, so wie das Parlament in Russland heißt, waren nur kremlfreundliche Parteien zugelassen. Die Opposition war bis auf Einzelkandidaten ausgeschlossen. Kreml-Gegner bezeichneten die Abstimmung daher auch als Farce. Präsident Putin, dessen Partei wie erwartet weiterführt, dürfte die Wahl hingegen als klares Signal für die Fortsetzung der Vollinvasion in der Ukraine interpretieren. Björn Blaschke erzählt mehr aus Moskau.
2: Geeintes Russland ist nach einer dreitägigen Abstimmung zur Siegerin der Duma-Wahl erklärt worden. Die Partei, der Kreml-Chef Wladimir Putin nahesteht, habe 57,83% der Stimmen auf sich vereinen können. Das erklärte in Moskau die Wahlleiterin Ella Pamphilova. Demzufolge hätte geeintes Russland 355 Mandate errungen. Pamphilova betonte mehrfach, dass das Ergebnis vorläufig sei. Allerdings sind ihr zufolge auch schon mehr als 95% der Stimmen ausgezählt. 355 von 450 Mandaten, das wären deutlich mehr als zwei Drittel der Duma-Sitze, sodass die amtierende Regierungspartei weiterhin künftig die Möglichkeit haben sollte, Änderungen an der Verfassung vorzunehmen. Die genaue Verteilung der Sitze fällt jedoch ohnehin kaum ins Gewicht, denn alle vier Parteien, die mit landesweiten Listen in der neuen Legislatur der Duma vertreten sein werden, sind kremltreu. Die Aufgaben der Abgeordneten fasste am Morgen der Vorsitzende von Geeintes Russland zusammen, Dmitri Medvedev, selbst Ex-Präsident und Ex-Regierungschef. Er erklärte am Morgen, dass seine Partei die Entscheidungen von Kreml-Chef Putin umsetzen werde. Das dürfte auch alles betreffen, was mit der Ukraine zu tun hat. Eine kritische Volksvertretung sieht anders aus, aber das heißt nicht, dass alle Wahlberechtigten hinter Kreml-Chef Putin stehen. Die Beteiligung an der Abstimmung liegt bei etwas mehr als 59%. Das ist hoch, höher als bei den zurückliegenden Duma-Wahlen. Aber mehr als 40% sind nicht zur Abstimmung gegangen. Und das heißt sicherlich auch, dass längst nicht alle Russinnen und Russen mit der Politik ihres Landes zufrieden sind.
0: Ein Bericht von Björn Blaschke. Zur Duma-Wahl auch der Kommentar von Russland-Korrespondent Stefan Lack.
1: Die Meinung.
3: Der stellvertretende Duma-Sprecher Pjotr Tolstoi formuliert es so: Russland habe seine eigene Demokratie, die sich grundlegend von der Demokratie in Deutschland, den USA oder Frankreich unterscheide. Der Westen habe das nie verstanden. Tatsächlich dürfte er damit recht haben. Denn wenn Demokratie bedeutet, dass Bürgerinnen und Bürger durch freie und faire Wahlen an der politischen Willensbildung teilhaben, dann lässt sich die Duma-Wahl kaum als demokratisch bezeichnen. Eher als eine Inszenierung demokratischer Verfahren. Eine Wahl, bei der letztlich alle im Parlament vertretenen Parteien den Kurs des Kremls mittragen. Eine Wahl, bei der die einzige echte Oppositionspartei, Jabloko, ausgeschlossen wurde und Kandidaten eingeschüchtert festgenommen oder inhaftiert wurden. Für den Kreml war diese Abstimmung weit mehr als die Wahl eines neuen Parlaments. Wladimir Putin verknüpfte sie ausdrücklich mit seinem Krieg gegen die Ukraine. Die Bürger sollten den Parteien erneut ihr Vertrauen aussprechen, die seinen außenpolitischen Kurs bedingungslos unterstützen und Gesetze zuverlässig abnicken. Rund 59% der Wahlberechtigten folgten diesem Aufruf. In Russland wird das als hohe Wahlbeteiligung gefeiert. Man könnte allerdings auch fragen, warum sich 41% der Wahlberechtigten trotz massiver patriotischer Mobilisierung nicht an der Abstimmung beteiligten. Erwartungsgemäß kam die Kreml-Partei Geeintes Russland auf knapp 60% der Stimmen und kann damit die verfassungsändernde Zweidrittelmehrheit verteidigen. Erstmals wurde auch in den von Russland annektierten ukrainischen Gebieten gewählt. Ukrainische Aktivisten berichten von massivem Druck auf die Bevölkerung bis hin zu bewaffneter Begleitung zu den Wahllokalen. Das Ergebnis überraschte wenig. Gerade dort sollen die Zustimmungswerte für die Kreml-Partei besonders hoch ausgefallen sein. Auch das gehört offenbar zur russischen Version von Demokratie. Nun wird die Wahl in Moskau als Beweis für nationale Geschlossenheit und Widerstandskraft gefeiert. Föderationsratschefin Valentina Matwienko spricht von einem Signal der Stärke gegenüber äußeren Feinden. Russland habe Drohnenangriffe und Cyberattacken abgewehrt und dennoch seine demokratischen Institutionen aufrechterhalten. Tatsächlich hatte die Ukraine das Land während der Wahltage mit zahlreichen Drohnen- und Marschflugkörperangriffen überzogen. Politisch spielte das jedoch eher dem Kreml in die Hände. Der Wahlausgang wurde dadurch nicht gefährdet. Stattdessen konnte Putin einmal mehr das Bild eines Staates zeichnen, der selbst unter Kriegsbedingungen Wahlen abhält, anders als die Ukraine. Dieses Narrativ nutzt der Kreml seit Jahren, um die Legitimität des ukrainischen Präsidenten Volodymyr Zelensky in Frage zu stellen. Dass die Ukraine als angegriffenes Land in weit stärkerem Maße vom Krieg betroffen ist und ihre Verfassung Wahlen unter Kriegsrecht nicht vorsieht, bleibt dabei unerwähnt. Für Putin ist diese Wahl damit exakt nach Plan verlaufen. Und weil er sie bewusst als Zustimmung zu seinem Krieg interpretiert, dürfte er das Ergebnis nun als politischen Freibrief verstehen. Der Krieg wird mit unverminderter Härte fortgesetzt werden. Angesichts hoher russischer Verluste erscheint inzwischen auch ein Schritt denkbar, den Putin zuletzt ausgeschlossen hat: eine neue Mobilisierungswelle. Ganz ausgeschlossen ist sie nach dieser Wahl nicht mehr.
0: Die Meinung war das von Russland-Korrespondent Stefan Lark. Und damit zurück nach Deutschland. Was tun mit den vielen leerstehenden Gebäuden und Häusern in Bayerns Kommunen? Um diese Frage geht es im Landkreis Fürth in Mittelfranken bei den Aktionstagen Innenorte, Heimat erhalten, Zukunft gestalten. Auf dem Programm stehen Führungen und Ortsbesichtigungen. Konstanze Schulze war in Oberasbach dabei, an einem bislang quasi verlassenen Ort.
4: Die alte Feldscheune im Linderweg, ein in die Jahre gekommener Backsteinbau mit Spitzdach und großen Holztoren. Die Scheune gehört einer Oberasbacher Familie, die braucht sie nicht mehr, aber was damit tun? Die Idee der Heimatverein kann sie erstmal nutzen. Konzerte, Lesungen und Ausstellungen sind geplant, erzählt Simon Rötsch, dritter Bürgermeister und Vorsitzender des Heimatvereins.
5: Scheunen gibt's ganz viel in den alten Ortskernen. Da diese Typologie ist ganz schwierig eigentlich umzubauen. Die ist nicht das klassische Einfamilienhaus. Da gibt es hohe Decken, da gibt es große Tore. Also eigentlich immer eine Schwierigkeit, dafür eine Nutzung zu finden.
4: In der 18.000 Einwohnerstadt stehen 167 Wohnungen und Häuser leer. Ein Problem, das viele fränkische Gemeinden haben und auf das bei den Aktionstagen im Landkreis Fürth nun aufmerksam gemacht wird. Auch der erste Bürgermeister Thomas Diebenbusch ist vor Ort.
6: Wir haben eine Wohnungsnot, das hört man überall, das merkt man überall. Die Preise explodieren und auf der anderen Seite haben wir diese Art von Leerstellen. Und da müssen wir darauf achten, dass wir diese Flächen letztendlich wieder für die Wohnnutzung reaktivieren können.
4: Die erste Ausstellung in der Scheune, Arbeiten von Architekturstudenten aus Karlsruhe, die sich beispielhaft mit der Situation vor Ort beschäftigt haben. Was kann auch im Winter, was nur im Sommer genutzt werden? Wo wird ein Umbau schon aufgrund der Platzverhältnisse schwierig?
5: Wir haben hier den Kleinleinhof. Also es gibt ganz viele Scheunen, ganz viele Anbauten. Und wie kann man da eine schöne Wohnqualität schaffen?
4: 7 von 14 Kommunen im Landkreis Fürth beteiligen sich an den Aktionstagen. Cadolzburg, Langenzenn, Rostal, Stein, Wilhelmsdorf und Zirndorf sind auch dabei. Ortsrundgänge, Vorträge über Sanieren und Bauen, aber auch digitale Entdeckungstouren werden angeboten. Michaela Heckel vom Stadtmarketing erklärt, wie es funktioniert.
7: ActionBound ist eine App, die für die Nutzer kostenlos ist und auf der digitale Schnitzeljagden erstellt werden. Und genau, in den verschiedenen Kommunen gibt es ganz unterschiedliche Aufgaben. Also mal hat man eine Fotoaufgabe, manchmal muss man schätzen, wie hoch zum Beispiel ein Gebäude ist.
4: Das Ganze gedacht, um die Orte besser kennenzulernen. Und vielleicht kommt der ein oder andere ja auch auf eine Idee, wie man die Gebäude nutzen kann.
1: Sport.
0: Aufsteiger VfB Stuttgart sorgt in der Frauen-Bundesliga weiter für Furore. Nun hat das Werder Bremen zu spüren bekommen, Ben Wotzny.
8: 1:1 war der Endstand heute Abend. Damit trotzen die Stuttgarterinnen den Bremerinnen auswärts einen Punkt ab. Till Grupe hat die Partie gesehen.
9: Es war ein Spiel mit zwei komplett unterschiedlichen Halbzeiten. Zunächst hatte die Gastmannschaft aus Stuttgart die Nase vorn. Lattenkracher, Großchancen, aber das Tor machten die Bremerinnen in der 40. Minute. Isabella Jaron mit einem punktgenauen Pass auf Mai Shimada, die ganz cool zum 1:0 für Werder Bremen traf. In der zweiten Halbzeit dann genau andersrum. Mira Aruna traf in der 53. Minute, obwohl eigentlich Werder am Drücker war. Danach ging es bis zum Schluss hin und her. Torschüsse im Minutentakt, treffen konnte aber keine der beiden Mannschaften und das Spiel ging leistungsgerecht 1:1 aus.
8: Stuttgart festigt mit 8 Punkten seinen Platz im Tabellenmittelfeld. Werder verliert den direkten Kontakt damit zu den Spitzenclubs. Bei den männlichen Kollegen ist es über 7 Jahre her, dass Hannover 96 zuletzt Teil der Fußball-Bundesliga war. Nun soll Sandro Wagner die Roten zurück ins Oberhaus coachen. Der 38-Jährige wurde heute an der Leine vorgestellt. Hannover 96-Reporter Tom Gernke war dabei. Ihn habe ich gefragt, ob Wagner seiner Meinung nach richtig für die neue Aufgabe bent.
10: Ja, definitiv. Also Wagner war als Trainer ja jetzt fast ein Jahr raus aus dem ganzen Zirkus, wurde vergangenen Dezember in Augsburg entlassen und dürfte richtig Bock haben auf die neue Aufgabe. Zumindest so liest sich auch die offizielle Pressemitteilung. Da lässt sich Wagner zitieren mit den Worten: Hannover 96 ist ein Club mit Wucht und, übrigens ganz schön formuliert, einem erfolgshungrigen Umfeld. Man könnte auch sagen, einem anspruchsvollen Umfeld. Von Beginn an sei er davon überzeugt gewesen, mit seiner Energie sehr viel Gutes zu bewegen und die Ansprüche an ihn, die sind jetzt natürlich naturgemäß hoch. Aber als Ex-Bundesligaspieler und auch Co. vom ehemaligen Bundestrainer Julian Nagelsmann dürfte Wagner Druck ja sehr gut gewohnt sein.
8: Nächsten Samstag geht es für Hannover mit Wagner nach Magdeburg. Worauf kann sich der Nordclub denn freuen?
10: Ich würde sagen, auf attraktiven Fußball und auch den ein oder anderen forschen Spruch. Sandro Wagner nimmt kein Blatt vor den Mund. In Augsburg zum Beispiel stellt er mal einen ziemlich steilen Vergleich auf.
11: Ich sehe es nicht, dass wir weniger Qualität haben als Bayern. Das sehen Sie vielleicht so, ich sehe das nicht so. Ich sehe auf keiner Position im ganzen Verein uns weniger von der Qualität aufgestellt.
10: Ja, wenige Wochen später war dann schon Schluss, aber auch als Spieler war Wagner schon einer der Extrovertierteren, lieferte aber auch ab. In 180 Bundesligaspielen traf der Stürmer 44 Mal. Da konnte schon ganz gut am eigenen Image geschraubt werden.
11: Natürlich könnte ich mich viel sympathischer verkaufen und könnte jetzt sagen, ich fahre jeden Tag mit dem Fahrrad zum Training oder mit der Straßenbahn. Aber das bin ich nicht. Ich fahre mit Porsche zum Training und fühle mich damit wohl.
10: Ja, mal sehen, wie er dann in Hannover vorfährt. Ich bin sehr gespannt, was uns da in den nächsten Tagen und Wochen so erwartet.
8: Auch in der dritten Liga gibt es eine frische Trainerverpflichtung. Es hatte sich schon abgezeichnet. Nun ist es fix. Hansa Rostock hat André Breitenreiter geholt. Tobias Blank berichtet.
12: André Breitenreiter sei von Beginn an der Wunschkandidat der Verantwortlichen beim FC Hansa Rostock gewesen, heißt es in einem Schreiben des Clubs an die Mitglieder. Der ehemalige Bundesligastürmer hat als Trainer bereits einige Erfolge vorzuweisen. So schaffte er mit Paderborn und Hannover 96 jeweils den Aufstieg in die erste Bundesliga und wurde 2022 Schweizer Meister mit dem FC Zürich. Zuletzt war der 52-Jährige bis April 2025 in Hannover tätig und wird nun am Donnerstag die erste Einheit als Cheftrainer beim FC Hansa leiten.
8: In Kanada werden aktuell die Straßenrad-Weltmeisterschaften ausgetragen. Aktuell die Wettkämpfe im U23 und im Juniorenbereich. Holger Gerska über die U23 Einzelzeitfahren mit mäßigem Ergebnis aus deutscher Sicht.
13: Ein deutscher Weltklasse-Zeitfahrer für die Zukunft, der zum Beispiel dem viermaligen Weltmeister Toni Martin folgen könnte, ist nicht in Sicht. Erneut verpasste die männliche U23 einen Top-10-Platz. Nach 30 Kilometern wurde der deutsche Nachwuchsmeister im Zeitfahren Bruno Kessler mit der 13. besten Zeit gestoppt. Dem Leipziger fehlte reichlich eine Minute zur Bronzemedaille. 5 Sekunden mehr brauchte Luis Leidert, der bei den Junioren mal eine WM-Medaille gewinnen konnte, hier aber erst kurzfristig von seiner Nominierung erfahren hat. So sorgte Justina Czapla für das beste deutsche Ergebnis an diesem U23-Tag. Die Nürnbergerin steigerte sich nach mäßigem Beginn und schaffte letztlich Platz 10. Die Nachwuchsweltmeister im Zeitfahren kommen in diesem Jahr aus den Niederlanden und Australien.
8: Als nächstes folgt dann die Mixed-Staffel der Profis und am Wochenende dann die Straßenrennen der Frauen und Männer.
0: Dankeschön, Ben Wozny. Wir schauen gleich nach den nächsten Nachrichten in die Golfregion. Die Houthi-Miliz, die greift Saudi-Arabien erneut mit Drohnen und Raketen an. Die vom Iran unterstützte Miliz hat sich zu einem wichtigen Akteur im Nahen Osten entwickelt. Doch wer sind die Houthi und was treibt sie an? Jürgen Striak erklärt gleich die Hintergründe der aktuellen Eskalation.

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1: Um 22.30 Uhr mit Katja Kindermann. Bundeskanzler Merz will nach den Misserfolgen bei den Wahlen in Mecklenburg-Vorpommern und Berlin an der Zusammenarbeit mit der SPD festhalten. Das hat er in Berlin gesagt. Dabei müsse die CDU aber sehen, wo sie steht.
2: Wir haben deshalb genau dies im Präsidium verabredet, dass wir darüber sprechen, dass wir darüber intensiv beraten, wo wir stehen, wo wir hinwollen und wo wir nicht bleiben können, so wie wir heute aufgestellt sind. Wir werden über die Arbeit und die Struktur der Partei sprechen, über unser Programm und über das Profil der CDU. Wir haben, um es offen zu sagen, auf zu viele Fragen keine zufriedenstellenden Antworten mehr. Und das werden wir und das müssen wir ändern.
1: Merz stellte dabei einen Kurswechsel seiner Partei in der Frage der Krankenversicherung in Aussicht. In der Bevölkerung habe sich der Eindruck verfestigt, dass Privatversicherte sofort jede Leistung bekommen und gesetzlich Versicherte darauf Wochen und Monate warten müssen, so Merz. Der Parteivorstand der SPD in Mecklenburg-Vorpommern hat sich erwartungsgemäß hinter den Vorschlag von Ministerpräsidentin Schwesig gestellt, mit Linken und Grünen über ein Regierungsbündnis zu sprechen. Der Vorstand habe sich einstimmig dafür ausgesprochen, hieß es nach einer Sitzung des Gremiums in Güstrow. Bei der CDU in MV ist Landeschef und Spitzenkandidat Peters indes zurückgetreten. 7 Jahre nach der gestoppten Pkw-Maut für Ausländer steht der frühere Verkehrsminister Scheuer vor Gericht. Stuft das Berliner Landgericht Scheuers Aussage als Falschaussage ein, droht ihm eine Freiheitsstrafe von 3 Monaten bis 5 Jahren. Aus Berlin, Oda Tischewski.
3: Also es geht um ein Treffen mit den Mautbetreiberfirmen im November 2018. Und zu diesem Zeitpunkt war es eigentlich geplant, dass diese Maut eingeführt wird. Und man hat sich mit diesen Mautbetreibern getroffen. Und da unterscheiden sich jetzt die Aussagen. Die Mautbetreiber sagen, es gab ein Angebot an Scheuer, dass man die Unterzeichnung der Verträge verschieben könnte, bis der EuGH darüber entschieden hat, ob diese Maut tatsächlich möglich ist. Und das soll Scheuer abgelehnt haben. Und dann gab es eben diese Vertragsunterzeichnung. Und da sagt Andreas Scheuer halt, an dieses Angebot könne er sich nicht erinnern.
1: 4 weitere große US-Sender schränken ihre Berichterstattung über Präsident Trump vorerst ein. Grund sind die Verbote für CNN und weitere Medien, das Weiße Haus zu betreten. Die Sender ABC, CBS, Fox News und NBC erklärten gemeinsam mit CNN, sie würden nicht mehr über Trump-Auftritte berichten. Die Sender gehören zu einem sogenannten Pool, der im Rotationsverfahren mit Trump zu Terminen reist. Und das Wetter in Deutschland. In der Nacht im Erzgebirge letzte Schauer, Tiefstwerte 15 Grad auf Helgoland bis 1 Grad im Bayerischen Wald. Morgen teils heiter, teils bewölkt, meist trocken, 13 bis 24 Grad. Am Mittwoch oft heiter, später zur Nordsee hin Schauer, 15 bis 25 Grad. Das waren die Nachrichten.
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4: Die A2 Hannover Richtung Dortmund zwischen Kreuz Bad Oeynhausen und Flotow West. 2 Kilometer stockender Verkehr nach einem Unfall kurz vor dem Baustellenbereich. Dann die A4 Dresden Richtung Görlitz. Der Tunnel Königshainer Berge ist wegen Wartungsarbeiten bis 5 Uhr gesperrt in beiden Richtungen. A24 Berlin Richtung Hamburg ist zwischen Herzsprung und Dreieck Wittstock-Dosse nach einem Unfall gesperrt. Die A40 Essen Richtung Dortmund ist zwischen Dreieck Bochum West und Zentrum wegen Bauarbeiten bis Freitag gesperrt. Ansonsten war es das soweit vom Verkehr. Wir haben keine größeren Staus oder Verkehrsbehinderungen. Ich wünsche Ihnen eine gute und sichere Fahrt.
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4: mit Milat Kupay. Wir schauen zum Start in dieser halbe Stunde auf die Situation in der Golfregion. Die Houthi-Miliz im Jemen, eine vom iranischen Regime unterstützte politisch-militärische Kampftruppe, die haben auch am Wochenende massiv Saudi-Arabien angegriffen, mit Drohnenattacken zum Beispiel in der Nähe des Flughafens von Riad. Saudi-Arabien steht durch die Miliz unter Druck. Wer steckt hinter der Houthi-Miliz und was will sie erreichen? Und wieso kommt es aktuell zu dieser Eskalation? Jürgen Striak erklärt.
5: Die Houthi-Volksgruppe, zu der die sogenannte Houthi-Miliz gehört, lebt im Nordwesten des Jemen. Als sich dort im Jahr 2004 Menschen dagegen wehrten, von der Zentralregierung benachteiligt zu werden, warf diese dem Houthi-Stamm separatistische Ziele vor und reagierte mit großer Brutalität. Hunderte Angehörige des Stamms landeten im Gefängnis, Stammesoberhaupt Hussein al-Houthi wurde getötet. Der Konflikt, der damals begann, beherrscht den Jemen bis heute. In den Jahren nach 2004 entwickelten der Houthi-Stamm und seine bewaffnete Miliz Ansarullah, auf Deutsch die Partisanen Gottes, im Kampf gegen die Regierung eine Guerillataktik, die jener der Hisbollah ähnelt. Das ist kein Zufall. Ebenso wie die libanesische Hisbollah ist auch die Houthi-Volksgruppe schiitisch, gehört allerdings einer Sonderform des schiitischen Islams an. Die Houthi sind Saiditen und damit den sunnitischen Landsleuten eigentlich religiös näher als etwa den Schiiten des Iran. Die Unterstützung der Houthi durch den Iran begann erst 2011 und wurde ab 2014 intensiviert. Damals war es der Houthi-Miliz gelungen, die Hauptstadt Sanaa einzunehmen und die international anerkannte Regierung zu vertreiben. 2015 begann Saudi-Arabien deshalb einen brutalen Krieg gegen die Houthi, der den bettelarmen Jemen weiter ins Elend stürzte. Da ein Sieg über die Houthi nicht möglich war, beschloss Saudi-Arabien 2022, sich aus dem kostspieligen Jemen-Konflikt zurückzuziehen. In den vergangenen Jahren galt eine ungeschriebene Waffenruhe, die nun gebrochen wurde. Die Houthi sehen sich als Teil einer iranischen Achse des Widerstands gegen Israel, die sich von Teheran über Sanaa, Bagdad, Beirut und Palästina erstreckt und die bis zum Sturz Assads auch Syrien einschloss.

0: Kahlschlag. Unter diesem Motto hatte die IG Metall die Beschäftigten in der Automobilindustrie bundesweit zwar nicht zu Streiks, aber zu einem Aktionstag auf die Straßen gerufen. Denn bei Volkswagen sollen 100.000 Jobs abgebaut werden und Mercedes droht mit einer Werksschließung, wenn die Gewerkschaften auf der 35-Stunden-Woche beharren. Bertel Starke war bei der Kundgebung in Hannover.
1: Es sind nur wenige hundert Meter vom VW-Werk in Hannover-Stöcken zum IG Metall-Protest. Viele Beschäftigte kommen vor oder nach ihrer Schicht.
2: Ich bin jetzt 35 Jahre da, ich bin VW-Kind, mein Vater da, ich habe hier gelernt. Na, deswegen hätte ich mir nie Gedanken drüber gemacht, dass mir das mal passiert. Aber man muss halt dafür auf die Straße gehen, deswegen sind wir hier.
3: Also ich finde es sehr beklemmend, weil ich sag mal, wenn man jetzt schon älter ist und man muss hier aufhören, wer gibt einem noch einen Job?
1: In der Autofabrik im Norden Hannovers arbeiten rund 10.000 Menschen. Wie es mit ihrem Werk nach dem Jahr 2032 weitergeht, das ist unklar. Die Fahrzeugproduktion läuft aus. Beim Aktionstag in der niedersächsischen Landeshauptstadt findet IG Metall-Chefin Christiane Benner deutliche Worte. Sie sieht die VW-Chefetage in der Pflicht.
4: Die Krise, die wir im Moment in der Automobilindustrie haben, ja, die sehen wir, die erkennen wir an. Aber die Krise haben nicht die Beschäftigten verursacht. Und wir sind dagegen, dass die Beschäftigten jetzt die Zeche für diese Krise durch einen Kahlschlag zahlen sollen. Das geht so nicht, Kolleginnen und Kollegen.
1: Die Bedeutung von Volkswagen reicht in Hannover weit über das Werk in Stöcken hinaus. Beim Aktionstag machen deshalb nicht nur VWler mit.
5: Ja, es ist Angriff auf die 35-Stunden-Woche und wir sind unter anderem auch für die Kollegen. Wir sind von der Firma ZF hier extra für die Kundgebung gekommen und ja, unterstützen die Kollegen.
6: Wir sind von Renk Hannover und möchten Solidarität zeigen. In uns schlägt ein VW-Herz und bedeutet uns sehr viel. Viele Familien hängen dran und es ist eine harte Zeit gerade, die wir durchstehen müssen.
1: IG Metall-Chefin Benner warnt in Hannover, Deutschland könne seinen Status als Automobilstandort verlieren. Die Politik müsse endlich dagegen steuern.
4: Wir brauchen bezahlbare Energie und wir brauchen eine Förderung von dem sogenannten Made-in-Europe-Ansatz. Das heißt einfach zu sagen, wir haben jetzt die E-Auto-Förderung und wir wollen aber, dass es die gibt für Unternehmen, die ihre Fahrzeuge in Deutschland und in Europa fertigen.
1: Die Lage in der deutschen Autoindustrie ist ernst. Zu diesem Fazit kommt Dirk Dose vom Kiel-Institut für Weltwirtschaft. Das liegt für den Ökonomen nicht nur, aber auch an den hohen Gehältern in der Branche.
7: Ich denke, was wir im Moment erleben, ist einfach nur der Anfang des Ganzen. Also wenn Sie einfach so die Lohnkosten sehen und die sinkenden Marktanteile, die sinkenden Gewinnmargen, dann halte ich etwa 50% oder vielleicht noch mehr der Arbeitsplätze langfristig für gefährdet.
1: Die Gewerkschaft IG Metall will so viele Jobs wie möglich in der Autoindustrie erhalten. Bei Volkswagen beginnen morgen nun die Verhandlungen über den Haustarif. Das heißt, in einigen Wochen endet die Friedenspflicht. IG Metall-Chefin Benner setzt in Hannover dafür schon mal den Ton.
4: Und eventuell war das nur der Anfang von einem großen Protest. Es wird ein heißer Herbst werden, Kolleginnen und Kollegen.
0: Soweit der Wirtschaftsblock für diese Stunde mit einem Bericht von Bertel Starke. Zwangsheirat, sexuelle Gewalt, Menschenhandel, junge Frauen, die davon bedroht sind, die finden seit Beginn des Monats Schutz in einer neuen Einrichtung in Koblenz. 8 Plätze hat das Haus. Junge Frauen im Alter von 16 bis 18 Jahren können hier unterkommen. Betrieben wird das Schutzhaus von der Frauenhilfsorganisation Solvodi. Ursula Bartzen hat sich das Haus mal angesehen.
8: Es riecht nach frischer Farbe und neuen Möbeln. Die Räume sind hell und gemütlich eingerichtet. Tische, Schränke, Küchenzeile, alles ist gespendet, erklärt die Gesamtleiterin des Solvodi-Standorts in Koblenz. Sie und ihre Kolleginnen bleiben anonym, aus Sicherheitsgründen.
9: Also das ist jetzt hier der Wohn-Ess-Raum. Wir haben hier eine große Gemeinschaftsküche, wir haben hier einen Essplatz und hier natürlich den Aufenthaltsraum und den Fernseher mit unserer Beschäftigungsecke. Die wächst jetzt peu à peu mit ein paar Büchern, bisschen kreativ angeboten.
8: 4 junge Frauen wohnen hier bereits. Jede hat ihr eigenes Zimmer, sie kochen zusammen und es gibt einen Putzplan. Fast wie in einer normalen WG. Doch es geht nicht nur ums Zusammenleben, sondern um Schutz.
9: Das Schwierige eben bei unseren Themen ist, dass es nicht nur ein Partner ist, so, der sie mal, sag ich mal, irgendwie verprügelt hat, sondern da stecken immer Täterstrukturen hinter. Also entweder familiäre Täterstrukturen, gerade auch beim Thema Ehrgewalt, da ist ganz oft die ganze Familie, die dann eben nicht einverstanden ist mit dem Ausleben der Pubertät oder dem sich ersten Verlieben. Oder es sind eben Menschenhandelsnetzwerke. Und

0: Deswegen ist auch der Schutzaspekt bei uns so wichtig.
1: Viele der jungen Frauen haben traumatische Erlebnisse hinter sich. Manche wurden sexuell ausgebeutet, andere haben Gewalt erlebt oder sollten zwangsverheiratet werden. Ihr Weg ins Schutzhaus ist ganz unterschiedlich. Manche werden von der Polizei bei einer Razzia entdeckt, andere vermittelt das Jugendamt. Und manche suchen selbst den Kontakt zu Solvodi, so wie diese junge Frau.
0: Sie stellte dann fest, dass sie eigentlich rund um die Uhr bewacht wurde, durch ihre Brüder, durch ihren Vater, ständig verprügelt wurde, auch sexuelle Übergriffe erdulden musste durch den Vater und so weiter. Und eben mit der Androhung, sie wird an denjenigen verheiratet, den die Eltern aussuchen, und der darf dann über sie bestimmen.
1: Solvodi hat daraufhin gemeinsam mit ihr die Flucht geplant und sie in einer der bundesweiten Einrichtungen der Organisation untergebracht. Sicherheit und Anonymität stehen an erster Stelle. Selbst beim Handy gibt es deshalb klare Regeln. Die jungen Frauen dürfen es benutzen, aber erst, nachdem es gründlich überprüft worden ist, erzählt die Leiterin des Hauses.
2: Was ist mit dem Handy? Ist da vielleicht Trackingware drauf? Das wird genau geprüft, damit sie hier nicht gefunden werden.
1: Und ihre Kollegin ergänzt.
0: Wir haben natürlich nicht die letztendliche Kontrolle. Das wollen wir auch nicht haben. Die sind alle fast volljährig und wollen auch ihre Freiheit haben. Manchmal eine Freiheit, die sie das erste Mal kennenlernen. Und dann wollen wir sie auch nicht komplett begrenzen. Aber wir müssen natürlich schauen, dass wir auch die anderen schützen, dass wir die Mitarbeiterinnen schützen. Und deswegen sind halt so ein paar Regeln leider unerlässlich.
3: Ursula Barzen war das über ein neues Schutzhaus für junge Frauen im Großraum Koblenz.
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3: Und jetzt ist es 22.45 Uhr.
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3: Wenn Erpresser ins Computersystem einer Stadt- oder Kreisverwaltung eindringen, dann hat das oft verheerende Folgen. Keine schöne Sache. Sensible Daten von Einwohnern landen im Darknet. Oder monatelang können keine Sozialleistungen gezahlt werden. All das, das hat es in Deutschland schon gegeben. Was man braucht, um auf solche Angriffe vorbereitet zu sein, nennt man digitale Resilienz. Und wir haben viel zu wenig davon. Das sagen Fachleute, die gerade beim Informatikfestival in Dresden über Lösungen beraten. Mit drei von ihnen hat Robert Rönsch aus der ARD-Wissenschaftsredaktion gesprochen.
14: Juli 2021, Landkreis Anhalt-Bitterfeld. Erpresser verschlüsseln die Server der Kreisverwaltung. Der Landkreis ruft als erste Kommune Deutschlands wegen eines Cyberangriffs den Katastrophenfall aus. Monatelang gibt es zum Beispiel keine Sozialleistungen und keine Autozulassungen. 5 Jahre sind seitdem ins Land gegangen, in denen man es hätte besser machen können. Manuel Artug, Sprecher der AG Kritis, einer unabhängigen Gruppe von Fachleuten für kritische Infrastrukturen, zieht eine ernüchternde Bilanz.
15: Es ist nicht besser geworden. Wir hatten eine dreistellige Anzahl Kommunen, die seitdem Sicherheitsvorfälle hatten.
14: Erst vor kurzem der Fall in Berlin, wo letztlich persönliche Daten von Bürgerinnen und Bürgern im Darknet landeten. Solche Angriffe abzuwehren, aber auch auf Ausfälle vorbereitet zu sein, fasst man unter digitaler Resilienz zusammen. Etwas, das man erst so richtig bemerkt, wenn es fehlt, sagt Martin Wolf, Präsident der Gesellschaft für Informatik.
16: Digitale Resilienz ist so ein typischer Hygienefaktor. Wenn halt alles im Normalbetrieb ist, wird man nichts davon merken, ob man digital resilient ist. Sollte man aber angegriffen werden, sollte es aber zu Ausfällen kommen, dann merkt man es sehr, sehr, sehr stark, ob halt die Auswirkungen besonders groß oder halt weniger groß sind. Und da muss man vorbauen und vordenken. Und das ist eigentlich dann auch die große Kunst dabei.
14: Warum das Vorbauen so oft unterbleibt, hat viele Gründe. Der erste, die Technik ist gar nicht immer schlecht, sie wird nur oft falsch benutzt, sagt Ina Schieferdecker, Softwareforscherin und Vorstandsmitglied der Gesellschaft für Informatik.
9: Und dass ein Software-System, was zum Beispiel vom BSI den Stempel sicher hat, dass ich das immer noch falsch konfigurieren und nutzen kann und dann stehen doch alle Türen offen. Das ist wie, ich kann mir einen Hochsicherheitstresor kaufen, wenn ich dann den Standardcode verwende, der vom Hersteller eingestellt ist, dann ist das wie eine Pappwand und ich trete einfach durch. Und das passiert großflächig mit IT-Systemen.
14: Der zweite Grund, es fehlt oft an Zeit, Geld und Expertise. Manuel Artuk berät seit Jahren öffentliche Institutionen auf allen Ebenen und hat viele Missstände gesehen.
15: Was aber meistens passiert ist, man gibt das mal an diesen Informationssicherheitsbeauftragten und der soll das im IT-Keller technisch so ein bisschen lösen mit zu wenig Geld. Die Architektur passt nicht, Fachverfahren werden veraltet und bleiben dann aber für immer so bestehen. Und dann hat man halt so eine Historie von ganz viel Elend und das wird dann halt kaputt weiterverwaltet.
14: Das gilt nicht nur für Behörden. Auch in der Wirtschaft fehlen die fachkundigen Leute, sagt Martin Wolf.
16: Hier ist gerade bei kleinen mittelständischen Unternehmen das Problem, dass die halt nicht die richtigen Mitarbeiter und Mitarbeiterinnen finden, die halt sichere, cybersichere Systeme installieren können und warten können und betreiben können.
14: Der dritte Grund liegt tiefer. Deutschland hat sich abhängig gemacht. Über 80% der Unternehmen fühlen sich auf Software- und KI-Plattformen von außerhalb Europas angewiesen, hat die Gesellschaft für Informatik in einem Positionspapier festgehalten. Ina Schieferdecker hat es mitgeschrieben.
9: Und das merken wir eben erst im Krisenfall, im Notfall, wie abhängig wir sind. IT ist eine Infrastruktur so wichtig wie die Stromversorgung und die Wasserversorgung.
14: Was also tun? Manuel Artuk hat in seinen vielen Jahren als IT-Sicherheitsberater festgestellt, dass Behörden und Kommunen nach Angriffen viel lieber die Tätersuche diskutieren und Überwachungsmaßnahmen fordern, statt für Ausfallsicherheit zu sorgen. Was ein vernünftiger erster Schritt wäre, erklärt er ihnen dann oft gebetsmühlenartig.
15: Sie brauchen ein Backup, um es wiederherzustellen. Und wissen Sie was? Es ist immer noch egal, wer der Täter war oder was die Ursache war. Sie brauchen ein Backup, um es wiederherzustellen. Alle wollen Wiederherstellung, niemand will Backup. Aber ohne das Backup bekommen Sie die Wiederherstellung nicht.
14: Und für den Fall, dass trotzdem mal alles lahm liegt, schlägt Artuk ein Cyberhilfswerk vor, also ein CHW nach dem Vorbild des THW, das bei Katastrophen ausrückt. Denn im Digitalen sei die vorhandene Unterstützung des Bundes viel zu klein.
15: Das BSI betreibt ein MIRT, Mobile Incident Response Team, von ca. 30 Leuten, die bei kritischen Infrastrukturen ausrücken können, wenn ein Problem ist. Aber wir haben zwischen 1000 und 2000 kritische Infrastrukturen. Und wir haben 30 Leute brutto, da merkt man, die Skalierung passt nicht.
14: Langfristig würde aber vor allem eines helfen, da sind sich alle drei Fachleute einig. Viel mehr Verständnis für Technik und Informatik in der Bevölkerung, und zwar von klein auf.
16: Zu viel geht nicht, weil meines Erachtens Informatik eine Grundkompetenz ist. Also wie früher Physik und Biologie und Chemie ja auch in der Schule eigentlich schon im Sachkundeunterricht gelehrt wurden, also auch schon in der Grundschule, gehört mittlerweile Informatik ein Stück weit dazu.
9: Und dann meine ich nicht damit PowerPointing, sondern ich meine wirklich algorithmisches Arbeiten, das Digitalisieren von Dingen und Prozessen und Systemen.
14: Eine gute Gelegenheit, sich an Informatik heranzutasten und mehr über digitale Resilienz zu erfahren, ist auch das bevorstehende Informatikfestival in Dresden. 4 Tage von Dienstag bis Freitag mit Workshops und anderen Veranstaltungen. Etwa 1000 Teilnehmer werden erwartet.
9: Wenn ich jetzt mal mir treu bleibe, dass letztendlich jeder und jede ein Grundverständnis von Informatik haben sollte, dann ist das Informatikfestival wirklich ein Ort, wo man damit anfangen kann.
3: Deutschland hat zu wenig digitale Resilienz. Das war ein Beitrag von Robert Rönsch. Asiens Sportelite, die kommt nach Japan. Athleten aus 45 Ländern und Regionen kämpfen bis zum 4. Oktober in 68 Disziplinen um die Medaillen. Politisch ist vor allem die Teilnahme Nordkoreas interessant. Das abgeschottete Land schickt rund 100 Sportler. Trotz der generellen Einreisesperre für nordkoreanische Staatsbürger im Rahmen von Sanktionen hat die japanische Regierung eine seltene Ausnahme gemacht. Beim Frauenfußball kam es zum brisanten Duell zwischen Nord- und Südkorea. Thorsten Iffland berichtet.
10: Ein Selfie mit dem Doppelgänger von Nordkoreas Machthaber Kim Jong-un. Das wohl begehrteste Erinnerungsfoto, das die Fans im Stadion von Shizuoka knipsen können.
11: Sure, where you from?
17: Japan.
11: Okay.
10: Der in Hongkong geborene Satiriker Howard Lee ist in seiner Paraderolle nach Japan gekommen. Kräftig gebaut, mit rundem Gesicht, markanter Brille und seiner charakteristischen, streng nach oben frisierten schwarzen Haarpracht. Unter dem Arm klemmt eine kleine Plüschrakete.
11: You know, I want to thank the Japanese government for letting me and my team into Japan.
10: Die Einreise der echten Nordkoreaner war und ist ein Politikum während der Asian Games in Japan. Für eine Delegation von rund 180 Personen haben die Gastgeber eine Ausnahmegenehmigung erteilt, erklärt Regierungssprecher Minoru Kihara. Angesichts des besonderen Charakters internationaler Sportwettkämpfe und ihrer Bedeutung für den Austausch zwischen den Ländern sowie unter Berücksichtigung vergleichbarer Fälle aus der Vergangenheit kamen wir zu dem Schluss, dass hier besondere Umstände vorlagen. Daher wurde der Mannschaft ausnahmsweise die Einreise nach Japan gestattet. In 14 Sportarten treten Athleten aus dem isolierten Norden an. Hockey zählt nicht dazu. Und doch spielten die japanischen Organisatoren die nordkoreanische Nationalhymne ausgerechnet für die Mannschaft Südkoreas ab.
18: We are really sorry, terribly sorry. National anthem for Republic of Korea. We played a different song.
10: Beim Frauenfußballduell zwischen Nord- und Südkorea laufen dann beide Hymnen im Stadion. Sehr zur Freude der lautstarken nordkoreanischen Minderheit in Japan.
3: Ich muss einmal kurz drüber sprechen für eine Verkehrsmeldung. Hier ist der Verkehrsservice der ARD Infonacht. Achtung, Falschfahrer auf der A4 Görlitz Richtung Dresden. Zwischen Niederseifersdorf und Bautzen Ost kommt Ihnen ein Falschfahrer entgegen. Fahren Sie bitte äußerst rechts, nicht überholen. Ich sag's nochmal, auf der A4 Görlitz Richtung Dresden zwischen Niederseifersdorf und Bautzen Ost ist ein Falschfahrer unterwegs. Vorsicht bitte in beiden Richtungen.
10: Politisch gesehen ist es vielleicht nicht so einfach, aber nur weil wir aus Nordkorea kommen, betrachten wir Südkorea nicht als Feind. Dieses Mal feuern wir Nordkorea an, aber wir wünschen uns, dass beide Seiten ihr Bestes geben. Nord und Süd sind zwar getrennt, aber letztlich sind wir ein einziges Korea. Deshalb finde ich es großartig, dass wir hier gemeinsam an einem Wettkampf teilnehmen können. Ich unterstütze beide Seiten. Mir ist es eigentlich egal, wer gewinnt. Am Tag vor dem Spiel hat Nordkorea einmal mehr zwei ballistische Kurzstreckenraketen in das Meer zwischen der koreanischen Halbinsel und Japan gefeuert. Für den Norden ist der Süden per Verfassung Feindesland Nummer 1. Es gibt keinerlei Anzeichen einer Annäherung. Auf dem Fußballplatz endet das Duell zwischen den beiden Koreas übrigens friedlich. 1:1 unentschieden.
19: Es ist die Art von Songs, die einen melancholischen Gleichmut verbreiten. Ein Ja zu allem, was das Leben noch so bereithält, die den Ton des Albums ausmachen. Neil Young-Fans können sicherlich auf Anhieb auf viele seiner Schaffensphasen verweisen. Harvest Moon, Comes the Time oder Prairie Wind.

Zu den typischen Akkorden reminisziert er, wie alles begann, als er in Richtung Süden zog, um dort Musik zu machen. Sofort denkt man an den legendären Moment, an dem sich Neil Young und Stephen Stills vor über 60 Jahren begegneten und Buffalo Springfield gründeten. Bei allem Ärger, den es immer wieder gab, war doch in der Rückschau alles gut so, wie es kam. Aber durch die Melancholie hindurch schimmert auch immer wieder die Hoffnung, dass sich die Welt noch zum Besseren verändern lässt. Too much has changed around us, but we can bring it back somehow. Alles hat sich um uns herum verändert, aber irgendwie können wir das noch rückgängig machen. Too much has changed around us, but we can bring it back somehow. In Second Song singt er mit unverblümter Ehrlichkeit als einsam gewordener aus der Woodstock-Generation, der nicht bereit ist, die Träume seiner Generation aufzugeben. Ich muss mit jemandem reden, jemandem, der lächelt und mir antwortet, jemand, der so alt ist wie ich, der sich noch an das erinnert, wovon ich träume, eine Art zu leben, in der man miteinander teilt, was man findet.

Nur einmal kommt die obligatorische E-Gitarre mit ihrem Britzeln und Segen zur Geltung. In Soon I Might Be Going ist sie der Sound der Vergänglichkeit, die zwar unwiderruflich auf ihn wartet, ihn aber nicht davon abhalten kann, die Gegenwart zu kommentieren, etwa den Größenwahn des US-Präsidenten.

5 Songs hatte Neil Young mit seiner Band den Chrome Hearts fertig aufgenommen. Da er sonst nichts Aktuelles mehr in der Pipeline hatte, stöberte er im Archiv. Ganz hinten, bei seinen allerfrühesten Versuchen, stieß er auf 2 Songs, die ihm passend für das Album erschienen. I Love You Forever ist einer davon, eine jugendlich stürmische Liebeserklärung, die man aber genauso gut als Manifest einer Liebe hören kann, die alle Höhen und Tiefen des Lebens überdauert hat.

0: Second Song. Das ist Neil Youngs zweites Album mit seiner Band The Chrome Hearts. Darauf findet man neben fünf neuen auch zwei alte Songs aus seinen Anfangszeiten Mitte der 1960er. Götz Steger hat das Album für uns gehört. Sie hören die ARD-Infonacht jetzt mit unseren nächsten Nachrichten.
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2: Um 23 Uhr mit Katja Kindermann. Kanzler Merz erwägt offenbar in der Frage der Krankenversicherung einen Kurswechsel. Das Nebeneinander von privater und gesetzlicher Versicherung werde von vielen Menschen als Gerechtigkeitsproblem betrachtet, so Merz. Birte Sönnigsen in Berlin fasst zusammen, was Merz genau gesagt hat.
3: Es klingt so, als wollte Friedrich Merz das bisherige System von gesetzlicher Krankenversicherung auf der einen und privater Krankenversicherung auf der anderen Seite in Frage stellen. Merz hat gesagt, wenn sich der Eindruck verfestigt, Privatversicherte bekommen sofort jede Leistung und gesetzlich Versicherte müssten Wochen und Monate warten, dann sei das ein Gerechtigkeitsproblem. Das will er verändern. Wie? Das ist aber völlig offen geblieben. Und das ist auch wirklich überraschend, denn der Kurs der CDU ist da bisher sehr klar. Sie ist für so ein duales System aus gesetzlicher und privater Krankenversicherung. Eine Einheitsversicherung hat die CDU bisher immer abgelehnt.
2: Nach dem CDU-Aus im Schweriner Landtag hat Landeschef Peters seinen Rücktritt erklärt. Wie er mitteilte, soll kommissarisch Philipp Amthor das Amt übernehmen. Aus der Nachrichtenredaktion Marie Beermann.
4: Der 34-jährige Amthor aus Ueckermünde ist seit Juli Staatsminister im Kanzleramt. Nach NDR-Informationen hat auch Generalsekretärin Kati Hoffmeister auf der Sitzung des Landesvorstands ihren Rücktritt angekündigt. Laut Landeswahlleiter Christian Boden fehlten der CDU rund 800 Stimmen für den Wiedereinzug in den Landtag. Der Parteivorstand der SPD hat den Vorschlag von Ministerpräsidentin Schwesig angenommen und sich geschlossen für Gespräche mit Grünen und Linken ausgesprochen.
2: Das US-Unternehmen Google soll in der EU eine weitere Millionenstrafe zahlen. Die irische Datenschutzbehörde verhängte ein Bußgeld von mehr als 400 Millionen Euro wegen Verstößen gegen die Datenschutzgrundverordnung in der EU. Google hat demnach zwischen 2018 und 2020 Standortdaten seiner Nutzer für Werbezwecke verwendet. Der US-Konzern hat seinen EU-Sitz in Irland, weshalb die Behörde dort zuständig ist. Mehrere große US-Sender schränken ihre Berichterstattung über US-Präsident Trump ein. Gemeinsam mit CNN erklärten ABC, CBS, Fox News und NBC vorerst nicht mehr über Trump-Auftritte zu berichten. Die Sender reisen sonst im Rotationsverfahren zu Terminen des Präsidenten. Grund für die Ankündigung ist das Hausverbot, das Trump für Journalisten von CNN und zwei weiteren Medienunternehmen ausgesprochen hatte. Er warf ihnen vor, Falschnachrichten zu verbreiten. Kritiker sprechen von einem Angriff auf die Pressefreiheit. Das waren die Nachrichten. Das Wetter in Deutschland. In der Nacht im Erzgebirge letzte Schauer, Tiefstwerte 15 Grad auf Helgoland bis 1 Grad im Bayerischen Wald. Morgen teils heiter, teils bewölkt, meist trocken, 13 bis 24 Grad. Am Mittwoch oft heiter, später zur Nordsee hin Schauer, 15 bis 25 Grad. Es ist jetzt 23.03 Uhr.
5: Es ist 23.03 Uhr. 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Hier zunächst der Seewetterbericht von 19 Uhr gesetzliche Zeit. Die Wetterlage. Ein Tief 1007 Hektopascal Ukraine zieht nach Belarus. Ein Tief 996 Barentssee mit Trog nach Westrussland zieht zur Karensee ab. Gleichzeitig wandert ein Hoch 1032 Ärmelkanal nach Benelux. Ein zugehöriger Keil Uzira schwenkt zum Weißen Meer und bildet ein eigenständiges Hoch 1030. Am Mittwochmorgen bildet sich ein Tief 1018 Forties, das unter Vertiefung ostwärts abzieht. Die Vorhersage für Dienstag. Deutsche Bucht, anfangs Nordwestwind 3 bis 4, sonst schwach umlaufend, nachts Küstennebel, Seegang 1,5 Meter. Südwestliche Nordsee. Umlaufender Wind 2 bis 3, Themse, Küstennebel, Seegang 1 Meter. Fischer. Anfangs Nordwest bis Westwind 3 bis 4, sonst schwach umlaufend, zeitweise Nebel, Seegang 1,5 Meter. Skagerrak. Nördliche Winde um 3, Südwest drehend, vorübergehend Regen, Nebel, Seegang 1 Meter. Kattegat, anfangs Nordwestwind 4, sonst schwach umlaufend, Küstennebel, Seegang 1 Meter. Belte und Sund, anfangs Nordwestwind 4, sonst schwach umlaufend, Küstennebel, Seegang 1 Meter. Westliche Ostsee, Nordwestwind 4, später schwach umlaufend, Küstennebel, Seegang anfangs 1 Meter. Südliche Ostsee, Nordwind um 5, langsam abnehmend um 3, Küstennebel, Seegang 2 Meter. Südöstliche Ostsee, nördliche Winde um 5, Schauer oder Gewitter, Seegang 2 Meter. Hier die Vorhersage für Mittwoch. Deutsche Bucht, schwach umlaufender Wind, südwestdrehend um 4, später nordwestdrehend, zunehmend um 6, Gewitter mit schlechter Sicht, Seegang Nordteil 3 Meter. Südwestliche Nordsee, Süd- bis Südwestwind um 3, zunehmend um 5, langsam recht drehend auf Nord, strichweise Gewitter, Seegang 2 Meter. Fischer, anfangs schwach windig, Südwest drehend um 3, später Nordwest drehend und zunehmend 6 bis 7, strichweise 8. Regen, Seegang zunehmend 4 Meter. Skagerrak, Südwestwind um 3, später wechselnde Richtungen 5 bis 7, Regen mit schlechter Sicht, Seegang 3 Meter. Kattegat, schwach umlaufender Wind, später Südwest drehend und zunehmend 4 bis 5, zeitweise Regen, Seegang 1 Meter. Belte und Sund, schwach umlaufender Wind, später westliche Winde 4 bis 5, zeitweise Regen, Seegang 1 Meter. Westliche Ostsee, schwach umlaufend, später südwestliche Winde 4 bis 5, später Regen, Seegang 1 Meter. Südliche Ostsee, Nordwind um 3, später südwestdrehend, zeitweise schwach windig, später Regen, Seegang 1 Meter. Und südöstliche Ostsee, Nordwind 4 bis 5, später nordwestdrehend, zeitweise Schauer, Seegang 2 Meter. Hier der Trend für die gesamte Nordsee für Donnerstag. Nordwestwind um 6, Westteil vorübergehend abflauend, später West bis Südwest um 5. Für Freitag, westliche Winde 4 bis 5, strichweise 6. Für Samstag, südwestliche Winde 4 bis 5, strichweise 6. Hier der Trend für die Ostsee, einschließlich Skagerrak und Kattegat für Donnerstag. Anfangs wechselnde Richtungen um 4, sonst Nordwest zunehmend um 5. Für Freitag Nordwest bis West um 5. Für Samstag westliche Winde 4 bis 5. Hier die Wettermeldungen von 20 Uhr gesetzliche Zeit. Svinøy, Südwest 5, 11 Grad, 1024 Hektopascal. Stavanger, Nord 2, 11 Grad, 1027. Aberdeen, West-Südwest 3, 20 Grad, 1025. Tynemouth, West 3, 20 Grad, 1028. Den Helder, West-Nordwest 1, 15 Grad, 1030. Norderney, Nordwest 5, 16 Grad, 1029. Cuxhaven, West-Nordwest 4, 15 Grad, 1028. Helgoland, Nordwest 5, 16 Grad, 1028. List-Sylt, Nord-Nordwest 5, 14 Grad, 1027. Tyborøn, keine Meldung. Skagen, West-Nordwest 3, 12 Grad, 1023. Røsnes, keine Meldung. Keknes, West-Nordwest 3, 13 Grad, 1026. Kiel-Holtenau, West-Nordwest 3, 13 Grad, 1027. Leuchtturm Kiel, keine Meldung. Fehmarn, Nordwest 6, 15 Grad, 1025. Arkona, Nordwest 5, 14 Grad, 1022. Bornholm, Nordwest 5, 15 Grad, 1021. Visby, Nord 4, 14 Grad, 1016. Chel, West 3, 15 Grad, 1017. Belmalit, Süd 4, 17 Grad, 1027. Und Stornoway, Süd-Südwest 5, 15 Grad, 1023 Hektopascal. Hier nun die Seewarnnachrichten, zunächst für die Nordsee. Deutsche Bucht westlich, Offshore-Windpark Sandbank. 55 Grad, 21,62 Minuten Nord, 6 Grad, 30,71 Minuten Ost und 55 Grad, 19,43 Minuten Nord, 6 Grad, 30,43 Minuten Ost. Die Wassertiefe von 37 Metern ist eine Gefahr für die Fischerei. Nördlich Offshore-Windpark Deutsche Bucht. Unterwasserarbeiten durch Kamara im Gebiet zwischen 54 Grad 22 Minuten Nord, 5 Grad 51,6 Minuten Ost und 54 Grad 33,4 Minuten Nord, 5 Grad 51,9 Minuten Ost. Das Schiff ist eingeschränkt manövrierfähig und ein Abstand ist erforderlich. Munitionsfund auf ungefähr 54 Grad 19,2 Minuten Nord, 5 Grad 44,2 Minuten Ost. Ein Abstand von 500 Metern ist erforderlich. Munitionsfund auf ungefähr 53 Grad 56,95 Minuten Nord, 6 Grad 56,5 Minuten Ost. Ein Abstand von 500 Metern ist auch hier erforderlich. Munitionsfund auf 53 Grad 48,9 Minuten Nord, 7 Grad 19 Minuten Ost. Das Ankern und Fischen ist im Umkreis von 500 Metern untersagt. Deutsche Bucht Offshore-Windpark Amrumbank in Position 54 Grad 30,38 Minuten Nord, 7 Grad 45,95 Minuten Ost ist die Beleuchtung ausgefallen. Nordfriesische Inseln Sylt, grüne Leuchttonne Listertief 3 verlöscht. Nördlich Norderney, Munitionsfund auf ungefähr 53 Grad 46,7 Minuten Nord, 7 Grad 9,9 Minuten Ost sowie 53 Grad 47,2 Minuten Nord, 7 Grad 7,6 Minuten Ost. Im Umkreis von 500 Metern ist das Ankern und Fischen verboten. Norderney, Leuchtturm Norderney, Kennung geändert in Blitzfeuer mit Gruppe von 3 Blitzen mit Wiederkehr 15 Sekunden. Hier nun die Seewarnnachrichten für die Ostsee. Westliche Ostsee Flensburger Förde, Leuchtfeuer Kalkgrund verlöscht. Mecklenburger Bucht, Leuchtturm Darßer Ort verlöscht. Westliche Ostsee, Fehmarn, Sperrgebiet, Leuchttonne Sperrgebiet 1 verschwunden. Südwestlich Offshore-Windpark Baltic 1, Unterwasserarbeiten durch Northern Storm zwischen den Positionen 54 Grad 13,33 Minuten Nord, 12 Grad 7,89 Minuten Ost und 54 Grad 36,76 Minuten Nord, 12 Grad 37,79 Minuten Ost. Ein Abstand von einer halben Seemeile ist erforderlich. Soweit der Seewetterbericht und die Seewarnnachrichten hier auf NDR Info Spezial, die wir täglich um 23.03 Uhr senden. 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Wir blenden uns jetzt wieder ein in das laufende Programm von NDR Info mit der ARD Infonacht. Abschließend die Zeit. Es ist 23.14 Uhr.
6: Im Europäischen Parlament ist die AfD allerdings sehr isoliert.

0: Und die Zeit, 23.15 Uhr ist es.
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0: Die einst geplante Pkw-Maut in Deutschland ist seit 7 Jahren Geschichte. Der Europäische Gerichtshof hatte das Vorhaben als rechtswidrig gestoppt. Weil Deutschland mit der von der CSU als Ausländermaut beworbenen Maßnahme nicht deutsche EU-Bürger diskriminiert hätte. Seither hat die gescheiterte Pkw-Maut die Politik auf vielen Ebenen beschäftigt. Nun kommt ein weiteres Kapitel dazu. Der für das Projekt verantwortliche damalige Bundesverkehrsminister, CSU-Politiker Andreas Scheuer war das. Der muss sich jetzt vor dem Berliner Landgericht verantworten. Die Staatsanwaltschaft wirft ihm vor dem Mautuntersuchungsausschuss des Bundestags gelogen zu haben. Mit angeklagt ist der ehemalige Staatssekretär Gerhard Schulz. Oder Tischewski hat den Presseauftakt verfolgt.
2: Es war ein Prestigeprojekt der CSU in der schwarz-roten Koalition, die Pkw-Maut auf deutschen Autobahnen. Schon vor Scheuers Zeit war sie geplant und ausgearbeitet worden. Der Europäische Gerichtshof allerdings stoppte sie im Juni 2019. Rechtswidrig wegen Diskriminierung von EU-Ausländern. Doch da waren die Verträge mit den geplanten Betreiberfirmen schon unterschrieben. War das unumgänglich oder hatten die sogar angeboten, das EuGH-Urteil abzuwarten? Scheuer sagt, daran erinnere er sich nicht, sein Verteidiger Daniel Krause.
3: Sie haben beide sehr eingehend dargelegt, dass dieses Verschiebeangebot auch tatsächlich vollkommen unwahrscheinlich war, weil es für die Situation, in der dieses Gespräch stattgefunden hat, überhaupt nicht passte und überhaupt keinen Grund für ein solches Angebot gab.
2: Die beiden Firmen, mit deren Vertretern sich Scheuer und Schulz im November 2018 getroffen hatten, seien zu diesem Zeitpunkt Bewerber um den Mautauftrag gewesen und keine Betreiber. Zwischen ihrem Angebot und der Vorstellung des Bundes als Auftraggeber hätte noch 1 Milliarde Euro gelegen. Von einem Vertragsabschluss sei man weit entfernt gewesen, eine Verschiebung daher kein Thema. An ein entsprechendes Angebot hätten beide keine Erinnerung, auch heute nicht. Zum geplanten weiteren Verlauf des Prozesses Gerichtssprecherin Lisa Jani.
4: Es handelt sich vermutlich um eine Aussage-gegen-Aussage-Konstellation. Das Gericht wird alle Umstände aufklären müssen. Es müssen zunächst einmal die Zeugen auch dazu gehört werden. Das ist noch nicht geschehen. Erst im Anschluss kann das Gericht sozusagen dazu übergehen, all diese Aussagen zu werten.
2: In ihren Stellungnahmen zeigten sich Scheuer und Schulz auch persönlich getroffen von den Vorwürfen. Zweifel an ihrer Aussage betrachteten sie als ungerechtfertigt, auch mit Blick auf ihre bisherige Arbeit in Politik und Verwaltung. Anwalt Krause.
3: Herr Scheuer hat diesem Land über 20 Jahre gedient in verschiedenen Funktionen. Und dabei hat er die Rechte des Deutschen Bundestages immer sehr ernst genommen. Und deshalb ist dieser Vorwurf, der ihm hier persönlich gemacht wird, ein Vorwurf, der ihn auch persönlich sehr betrifft. Und deshalb ist er auch so engagiert, diesen Vorwurf zu widerlegen.
2: Im Falle einer Verurteilung drohen Scheuer und Schulz Freiheitsstrafen von 3 Monaten bis zu 5 Jahren. Sollte die Haft maximal 6 Monate betragen, könnte sie auch in eine Geldstrafe umgewandelt werden. Ein Urteil wird Ende November erwartet.
0: Heute ist der jährliche Gesundheitscheck unseres Heimatplaneten veröffentlicht worden. Der Planetary Health Check wird von Wissenschaftlerinnen und Wissenschaftlern am renommierten Potsdam-Institut für Klimafolgenforschung erstellt. Wie beim Medizincheck für uns Menschen prüfen die Forschenden anhand einer Fülle von Daten, wie es der Patientin Erde geht. Und das Ergebnis leider nicht gut. Die Erde steht zwar nicht vor dem Kollaps, aber ihr Zustand ist besorgniserregend. Jan Kerkhoff aus der ARD-Wissenschaftsredaktion.
5: Analog zum ärztlichen Gesundheitscheck hat sich das Forschungsteam verschiedene Vitalparameter der Erde angesehen und analysiert. Statt eben Puls und Blutdruck waren es unter anderem der Klimawandel, das Ausmaß des Artensterbens und der Schwund an Süßwasser. Außerdem die Überdüngung der Meere, die Verschmutzung durch Plastikmüll und Giftstoffe sowie die Versauerung der Ozeane. Bei 7 von 9 für die Stabilität des Planeten wichtigen Bereichen waren die Werte besorgniserregend, so die am Bericht beteiligte Klimaphysikerin Lefke Cäsar.
6: Wie jemand, der angeschlagenes Immunsystem hat oder dann häufiger krank wird und immer mal wieder einen Infekt hat. Und das sehen wir jetzt ja. Wir haben häufiger Feuer, wir haben häufiger Extremwetterereignisse, sowohl Hitzewellen als auch Dürren, als auch zeitweise Kälteeinbrüche.
5: 5 der 9 sogenannten Erdsystemprozesse sind überlastet. Damit gemeint sind für die Stabilität der Erde als Lebensraum wesentliche Prozesse und Zustände der Ökosysteme. etwa der des Klimas oder der Biodiversität. Und bei 7 von 9 dieser Erdsysteme sind die Grenzen überschritten, innerhalb derer Schäden noch abgepuffert oder auch wieder vollständig repariert werden können. Der Bericht warnt beispielsweise, dass jedes Jahr rund 10-mal mehr Arten aussterben, als die Erde an Verlust an genetischer Vielfalt verkraften kann. Das kann bittere Folgen haben, so der Hauptautor des Berichts, der Klimaforscher Boris Sakschewski vom Potsdam-Institut für Klimafolgenforschung, kurz PIK.
7: Einige sprechen schon von dem nächsten großen Massensterben und daran hängen viele Dinge wie zum Beispiel Resilienzverlust. Es wird befürchtet, dass die Biosphäre sich auf die ganzen anderen Drücke, die jetzt sozusagen kommen, wie Klimawandel, dass die sich nicht mehr richtig darauf reagieren kann.
5: Mit mehr Artenvielfalt, mit einem größeren Genpool gibt es, so Sakschewski, mehr Möglichkeiten, Probleme zu lösen als mit einer Monokultur. Dürren etwa, die wegen des Klimawandels häufiger auftreten, können mit mehr Biodiversität besser bewältigt werden. Das führt zu einem weiteren zunehmend wachsenden Problem, auf das der diesjährige Planetengesundheitscheck, der Planetary Health Report, hinweist. So funktionieren Ökosysteme zunehmend nicht mehr als Kohlenstoffsenken. Ozeane etwa haben in der Vergangenheit riesige Mengen CO2 aufgenommen und so den Klimawandel verlangsamt, so die Klimaphysikerin Lefke Cäsar vom PIK.
6: Das Leben im Ozean nimmt CO2 auf, ein bisschen davon gibt es auch wieder ab, aber wenn es dann stirbt, nimmt es dieses CO2 wirklich zum Boden mit und nimmt ihn also aus dem System raus. Und natürlich, wenn wir mit dem Leben im Ozean und das zum Teil halt absterben lassen, wird auch diese biologische Pumpe ein bisschen schwächer.
5: Durch die hohen CO2-Emissionen versauern die Ozeane. Das zunehmend saure Milieu des Wassers schädigt die Meeresorganismen. Hinzu kommt noch übermäßiger Eintrag von Dünger aus der Landwirtschaft. Das senkt den Sauerstoffgehalt, schnürt den Lebewesen im Wasser sozusagen die Luft ab. Für Boris Sakschewski ist es höchste Zeit zu handeln.
7: Wir brauchen effizienteren Einsatz von unseren Düngemitteln. Wir müssen auf jeden Fall mehr recyceln und weniger Verluste haben. Wir sollten die Flächen auf jeden Fall besser nutzen und auch Regeneration erlauben, aber auch beim Verbrauch selbst darauf achten, dass wir mehr pflanzenbasiert verbrauchen und nicht die Dinge noch weiter fördern, die vielleicht auch noch irgendwo anders in der Welt zu noch mehr Biodiversitäts- und Waldverlust führen.
5: Noch aber, das betont der Planetengesundheitscheck auch, hat die Menschheit eine Chance umzusteuern und der Patientin Erde zu einer sicheren, nachhaltigen Zukunft zu verhelfen. Nur das Zeitfenster schließt sich.
0: 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Deutschlands Krankenhäuser brauchen eine grundlegende Reform. Darin waren sich die meisten Fachleute einig, als der damalige Gesundheitsminister Lauterbach vor fast 4 Jahren erste Pläne vorlegte. Heute hatte die Deutsche Krankenhausgesellschaft zu einem Spitzentreffen nach Berlin eingeladen. Wie der Stand in Bayern ist, dazu Nikolaus Nützel.
8: In Bayerns Kliniken klingt vieles noch genauso wie vor einigen Jahren und sieht auch ähnlich aus. Doch viele Häuser hätten sich radikal verändert, sagt Uwe Gretscher. Er ist Geschäftsführer der Kliniken Südostbayern. Der Verbund mit Standorten unter anderem in Traunstein, Trostberg und Bad Reichenhall hat schon vor dem Start der Krankenhausreform einen Umbau begonnen, der sich wegen der neuen Gesetze noch beschleunigt hat.
9: Wir haben in den letzten 3 Jahren insgesamt von 6 Standorten, die 7x24 am Netz waren, auf 3 Akutstandorte reduziert. Dazu eine Fachklinik und ein Gesundheitscampus. Und zentriert und spezialisiert. Also insofern ist das, was in der Reform angedacht ist, bei uns eigentlich Realität.
8: Hauptziel der Krankenhausreform ist es, dass Kliniken sich auf weniger Standorte konzentrieren, um Patienten dort besser versorgen zu können. Bis Ende Juli mussten Bayerns Kliniken melden, was sie künftig anbieten wollen. Die Zahl der Anmeldungen sei ein ganzes Stück unter dem geblieben, was theoretisch möglich gewesen wäre, berichtet der Geschäftsführer der Bayerischen Krankenhausgesellschaft Roland Engehausen.
10: Die Fokussierung auf das, was man kann, ging ihnen zu.
8: Diese Fokussierung sei grundsätzlich gut für die Patienten, findet der Verbandschef. Gemeinsam mit vielen Klinikleitern befürchtet er aber, dass der gewünschte Schrumpfungsprozess nicht so verläuft, wie er eigentlich sollte. Denn neben der Krankenhausreform hat die Bundesregierung ein Spargesetz auf den Weg gebracht, das auch die Kliniken trifft. Die Regierung will verhindern, dass die Kassenbeiträge zum Jahreswechsel erneut steigen und spart deswegen auch bei den Krankenhäusern. Der Geschäftsführer der Kliniken Südostbayern, Uwe Gretscher, ärgert sich darüber.
9: Weil uns plötzlich Gelder genommen werden, die aber notwendig wären für diese Transformation, und zwar auf eine brutale Art und Weise. Also dieses massive Kostenpaket, das ist, wenn man so will, in Teilen ein Reformkiller.
8: Bayerns Gesundheitsministerin Judith Gerlach von der CSU kennt die Warnungen der Krankenhäuser. Sie werde sich bei ihrem Kollegen auf Bundesebene Carsten Linnemann dafür einsetzen, dass der finanzielle Druck auf die Kliniken nicht so groß wird, kündigt sie an. Und sie will dafür sorgen, dass Verwaltungsvorschriften gelockert werden, etwa damit weniger Personal während einer Nachtschicht im Krankenhaus vor Ort sein muss.
11: Es braucht massive Erleichterungen bei den bürokratischen Anforderungen und den personellen Vorgaben.
8: Anfangs hat die bayerische Staatsregierung mit der Reform, die der SPD-Politiker Karl Lauterbach auf den Weg gebracht hat, stark gefremdelt. Inzwischen aber hat die Staatsregierung ihren Frieden mit dem Gesetzespaket gemacht.
1: Sport.
12: Mit Martin Roschitz. Am vergangenen Donnerstag hat in Frankfurt am Main eine neue Ära begonnen im deutschen Fußball. Es gab eine denkwürdige Pressekonferenz des neuen Bundestrainers Jürgen Klopp und die wirkt auch übers Wochenende hinaus. Erst recht nach den Wahlen in Berlin und Mecklenburg-Vorpommern und der angespannten politischen Situation im Land. Klopp ist ja am vergangenen Donnerstag darauf eingegangen bei seiner PK. In der ihm eigenen Art hat er über den gesellschaftlichen und sportlichen Stellenwert der Nationalelf gesprochen.
13: Es hat Spaß gemacht, den Kader zusammenzustellen. Ich kann euch sagen, es bedeutet Ihnen allen unglaublich viel, für die deutsche Nationalmannschaft zu spielen. Und wir haben uns gemeinsam dazu entschlossen, das ja ab jetzt eben auch wieder sichtbar zu machen. Ich würde mir oder uns gerne die Fahne zurückholen.
14: Ich möchte Nationalstolz nicht den falschen Leuten überlassen. Man könnte es als positiven Patriotismus bezeichnen. Gerne.
13: Also kann man stolz darauf sein, Deutscher zu sein, und trotzdem offen und trotzdem vielfältig und trotzdem nett, freundlich. Kann man Mitgefühl haben? Kann man all diese Dinge haben? Ich bin 100%ig sicher, ja.
12: Große Worte von Jürgen Klopp. Jetzt hat er erstmals seine Nationalspieler um sich versammelt. Das erste Zusammentreffen war vergleichsweise unspektakulär. Zunächst gab es ein Fotoshooting in Herzogenaurach. Aber die Menschen in der fränkischen Kleinstadt freuen sich auf den Neuanfang unter Jürgen Klopp.
15: Genau der richtige Mann dafür. Bringt neuen Schwung rein, das ist was gefehlt hat während der WM. Er mit seiner Charismatik, mit seiner Ausstrahlung, er nimmt die Leute mit, er nimmt das Volk mit. Ich glaube, es ist ganz gut.
16: Er kommt locker rüber und er kann auch die Leute motivieren.
17: Der ist halt einer, der offen ist, glaube ich, für Problematik und sieht es auch und bearbeitet es dann auch.
18: Ich hoffe, er macht es besser wie seine Vorgänger. Jetzt schauen wir mal, was er da machen kann.
19: Ich drücke ihm auf alle Fälle die Daumen.
12: Am Donnerstag das Klopp-Debüt als Bundestrainer in der Amsterdam-Arena zum Nations-League-Auftakt gegen die Niederlande. Nicht dabei Offensivspieler Brian Gruda. Der Leipziger musste wegen einer Bauchmuskelzerrung absagen. Sandro Wagner war Co-Trainer unter Klopps Vorgänger Julian Nagelsmann. Dann war er Cheftrainer beim FC Augsburg. Dort hat sich der Erfolg nicht so eingestellt wie gewünscht. In Erinnerung geblieben sind aber einige Wagner-Sprüche.
20: Ich sehe es nicht, dass wir weniger Qualität haben als Bayern. Sehen Sie vielleicht so, ich sehe das nicht so.
21: Klingt so, als würden Sie um die Meisterschaft spielen.
20: Nee, das nicht. Das ist ja auch wieder Ihre Interpretation. Aber warum soll ich jetzt sagen, wir haben weniger Qualität als Bayern München?
22: Natürlich könnte ich mich viel sympathischer verkaufen und könnte jetzt sagen, ich fahre jeden Tag mit dem Fahrrad zum Training oder mit der Straßenbahn. Aber das bin ich nicht. Ich fahre mit Porsche zum Training und fühle mich damit wohl.
12: Am Ende trennte sich Augsburg von Wagner. Jetzt hat er mit Zweitligist Hannover 96 einen neuen Verein gefunden und ist dort vorgestellt worden. Tide Tedinger berichtet.
23: Wer auf markige Sprüche gehofft hatte, ist ein Stück weit enttäuscht worden. Dafür hat der 38-Jährige seinem neuen Club gleich mal eine Liebeserklärung gemacht.
24: Echt ein tolles Gefühl und darauf habe ich einfach Lust und am Ende habe ich auch richtig Bock auf die Aufgabe. Das habe ich Jonas auch so gesagt. Wir haben da echt tolle Jungs auch in der Kabine sitzen und da habe ich einfach Lust auf die Aufgabe und deswegen freue ich mich und deswegen glaube ich, dass das auch eine gute Sache ist und auch werden kann.
23: Wagner wäre nicht Wagner, wenn er nicht auch den Finger in die Wunde legen würde.
24: Wenn man dann schaut, okay, da sind einfach über 40.000 Zuschauer, das ist ein Traditionsverein, das, was die Zuschauer hier auch immer auf die Beine stellen am Wochenende, das kriegt man mit, dann denkt man schon, wow, das Stadion ist cool, die Stadt ist cool, dann denkt man sich schon, ja, 8. Jahr, 2. Liga, warum, wieso?
23: Eine berechtigte Frage. Die Entscheidung für Wagner ist 96 Sportgeschäftsführer Jonas Bold leicht gefallen. Beide kennen sich schon länger.
25: Mir haben die Gespräche sehr viel Spaß gemacht, es waren lange Gespräche, wir sind direkt immer sehr tief eingetaucht und deswegen am Ende auch voller Überzeugung zu dem Entschluss gekommen, dass Hannover und Sandro Wagner sehr gut zueinander passt.
23: Klar ist, soll die Ehe lange halten, muss Sandro Wagner Hannover 96 auf Sicht in die Bundesliga zurückführen.
12: Auch André Breitenreiter war schon in Hannover tätig, darüber hinaus auch in Paderborn, Schalke, Hoffenheim und Zürich. Jetzt trainiert Breitenreiter den Drittligisten Hansa Rostock. Er tritt an der Ostsee die Nachfolge des vor einer Woche entlassenen Daniel Brinkmann an. Und in der Fußball-Bundesliga der Frauen haben sich Werder Bremen und der VfB Stuttgart unentschieden getrennt, 1:1.
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2: Um 23.30 Uhr mit Ronald Lessig. Der CDU-Vorsitzende Merz hat nach den Landtagswahlen einen Kurswechsel seiner Partei der Frage der Krankenversicherung in Aussicht gestellt. In der Bevölkerung habe sich der Eindruck verfestigt, dass die Privatversicherten sofort jede Leistung bekommen und die gesetzlich Versicherten darauf Wochen und Monate warten müssen, so Merz. Aus der Nachrichtenredaktion Ulrike Ufer.
3: Der Kanzler betonte, die Reformvorhaben der Koalition im Gesundheitsbereich müssten wirkungsgleich auf die private Krankenversicherung übertragen werden. Weitere Details nannte der Regierungschef zunächst nicht. Zudem kündigte Merz an, rasch ein Bundesgesetz gegen die Enteignung von Wohnraum zu verabschieden. Internationale Investoren müssten wissen, es gibt in Deutschland keine Enteignung von privatem Eigentum. Die entsprechende Ankündigung der Berliner Linken habe im Ausland und im Inland eine verheerende Wirkung gehabt, ergänzte Merz.
2: Der Parteivorstand der SPD in Mecklenburg-Vorpommern hat sich erwartungsgemäß hinter den Vorschlag von Ministerpräsidentin Schwesig gestellt, mit Linken und Grünen über ein Regierungsbündnis zu sprechen. Der Vorstand habe sich einstimmig dafür ausgesprochen, hieß es nach einer Sitzung des Gremiums in Güstrow. Bei der CDU in MV ist Landeschef und Spitzenkandidat Peters indes zurückgetreten. 7 Jahre nach der gestoppten Pkw-Maut für Ausländer steht der frühere Verkehrsminister Scheuer vor Gericht. Stuft das Berliner Landgericht Scheuers Aussage als Falschaussage ein, droht ihm eine Freiheitsstrafe von 3 Monaten bis 5 Jahren. Aus Berlin Oda Tischewski.
4: Also es geht um ein Treffen mit den Mautbetreiberfirmen im November 2018. Und zu diesem Zeitpunkt war es eigentlich geplant, dass diese Maut eingeführt wird. Und man hat sich mit diesen Mautbetreibern getroffen. Und da unterscheiden sich jetzt die Aussagen. Die Mautbetreiber sagen, es gab ein Angebot an Scheuer, dass man die Unterzeichnung der Verträge verschieben könnte, bis der EuGH darüber entschieden hat, ob diese Maut tatsächlich möglich ist. Und das soll Scheuer abgelehnt haben. Und dann gab es eben diese Vertragsunterzeichnung. Und da sagt Andreas Scheuer halt, an dieses Angebot könne er sich nicht erinnern.
2: 4 weitere große US-Sender schränken ihre Berichterstattung über Präsident Trump vorerst ein. Grund sind die Verbote für CNN und weitere Medien, das Weiße Haus zu betreten. Die Sender ABC, CBS, Fox News und NBC erklärten gemeinsam mit CNN, sie würden nicht mehr über Trump-Auftritte berichten. Die Sender gehören zu einem sogenannten Pool, der im Rotationsverfahren mit Trump zu Terminen reist. Das Wetter in Deutschland. In der Nacht im Erzgebirge letzte Schauer bei 15 Grad auf Helgoland und bis 1 Grad im Bayerischen Wald. Morgen teilweise heiter, teilweise bewölkt und meist trocken, 13 bis 24 Grad. Am Mittwoch oft heiter, später zur Nordsee hin Schauer, 15 bis 25 Grad. Das waren die Nachrichten.
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0: Die A1 Lübeck Richtung Hamburg. Die Norderelbbrücke ist wegen eines Schwertransportes bis ca. 5 Uhr mehrfach kurzfristig in beiden Richtungen gesperrt. A4 Dresden Richtung Görlitz. Der Tunnel Königshainer Berge ist wegen Wartungsarbeiten bis 5 Uhr gesperrt in beiden Richtungen. Die empfohlene Umleitung führt über die U4 und U5. Dann die A29 Oldenburg Richtung Ahlhorner Heide ist zwischen Wardenburg und Großen Kneten bis Freitag jeweils bis 5 Uhr wegen einer Nachtbaustelle gesperrt. Die Umleitung führt über die U30. Die A40 Essen Richtung Dortmund ist zwischen Dreieck Bochum-West und Bochum-Zentrum wegen Bauarbeiten bis Freitag gesperrt. Die A45 Gießen Richtung Aschaffenburg ist zwischen Altenstadt und Hammersbach wegen Bergungsarbeiten gesperrt. Eine Umleitung führt ab Altenstadt über die U60. Die A100 Wilmersdorf Richtung Neukölln ist zwischen Schmargendorf und Detmolder Straße wegen einer Nachtbaustelle gesperrt. Die A115 Dreieck Nutetal Richtung Dreieck Funkturm ist zwischen Kreuz Zehlendorf und Spanischer Allee wegen Bauarbeiten bis ca. 5 Uhr gesperrt. Und last but not least die A620 Saarlouis Richtung Saarbrücken. Zwischen Klarental und Gersweiler haben wir eine Sperrung wegen einer Nachtbaustelle. Gute Fahrt.
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0: Mit Milad Kupay. Wir schauen nach Russland. Laut der Wahlkommission hat die Kreml-Partei Geeintes Russland die Parlamentswahl in Russland klar gewonnen. Sie verfügt demnach über 355 der insgesamt 450 Sitze in der Duma. Mehr als jemals zuvor. In der EU zweifelt man das Wahlergebnis in Russland natürlich an. Wirklich überrascht ist man davon aber nicht. Reaktionen aus Brüssel dazu von Sabrina Fritz.
5: EU-Verteidigungskommissar Andrius Kubilius spricht von angeblichen Wahlen in Russland. Wir können diese Übung nicht als Wahlen bezeichnen. Es hat nichts damit zu tun, was wir in Europa Wahlen nennen, sagt er im Gespräch mit dem ARD-Studio in Brüssel. Ähnlich äußert sich die Chefdiplomatin der EU, Kaja Kallas. Sie sprach von sogenannten Duma-Wahlen und einem Rückschlag für die russische Demokratie. Der Kreml habe die einzige registrierte Partei ausgeschlossen, die sich gegen einen Krieg in der Ukraine stellt, schreibt Kallas auf Social Media. Sie fordert Sanktionen gegen Personen, die Wahlen in den besetzten Gebieten durchgesetzt haben. Auch große Nicht-EU-Länder wie Kanada, Australien und Großbritannien sprechen von einer Scheinwahl. Sie wollen die Ukraine weiter unterstützen. Nach der Abstimmung stellt die Partei von Präsident Putin im russischen Parlament so viele Abgeordnete wie noch nie. Für den EU-Verteidigungskommissar ist das ein Warnsignal. Er war früher Regierungschef von Litauen und hat früh vor der Aggressivität Russlands gewarnt. Der einzige Weg, wie man Frieden erreichen kann, ist durch die Formel Frieden durch Stärke für die Ukraine. Und diese Stärke erreichen wir nur, wenn wir die Ukraine weiter unterstützen. Doch diese Unterstützung wird immer mühsamer. Rechtspopulistische Parteien gewinnen in Europa an Macht und Einfluss. Die AfD sprach sich im Wahlkampf für eine Annäherung an Russland aus und weniger Militärhilfe für die Ukraine. Der Verteidigungskommissar hält das für falsch. Was würde es bedeuten, die Unterstützung für die Ukraine zurückzufahren? Das würde bedeuten, die Ukraine zum Aufgeben zu zwingen. Und das würde für Europa bedeuten, weniger Sicherheit. Die EU-Kommission reist also weiter mit der Sammelbüchse durch die Hauptstädte, um mehr Geld und mehr Waffen für die Ukraine einzutreiben. Doch die Kassen sind leer, viele Staaten sind hoch verschuldet. In

0: auch viele Ärzte, Ingenieure oder ITler. Aber diese Zeit scheint vorbei. Die griechische Regierung wirbt mit Karrieremessen und Steuervorteilen gezielt darum, ihre Talente zurück ins Land zu holen, auch aus Deutschland. Und verzeichnet schon jetzt erste Erfolge. Das berichtet Jasper Riemann aus Athen.
1: Sie behandelt wieder Griechen. Irini Kapoyani, Kieferorthopädin, ihre Praxis in Athen. Erste Berufserfahrungen sammelte sie in Düsseldorf.
2: Ich weiß noch, wie wir uns sonntags in griechischen Cafés trafen und Nachrichten und Zeitungen lasen und uns fragten, ob wir jemals in unser Land zurückkehren könnten. Es waren also harte Jahre.
1: Nach Regierungsangaben haben ab 2010 während der Staatsschuldenkrise deutlich mehr als 500.000 Griechinnen und Griechen ihre Heimat verlassen. Ein Braindrain katastrophalen Ausmaßes für die griechische Wirtschaft. Die meisten gingen nach Deutschland. So wie Irini, die ihre Karriere in Düsseldorf als Traum beschreibt, den sie nie für möglich gehalten hätte.
2: Auf der anderen Seite fehlte mir die Wärme meines Zuhauses und meiner Familie. Das Dilemma war also groß. Ich habe viele Jahre gebraucht, um die Entscheidung zu treffen, zurückzukehren oder zu bleiben.
1: Erleichtert hatte die Entscheidung, dass sich die griechische Wirtschaft erholt hat. Mittlerweile wächst sie schneller als der EU-Durchschnitt. Die Arbeitslosigkeit ist gesunken. Und so hat sich das Bild verändert. So kamen 2024 erstmals seit der Krise weniger Griechen nach Deutschland, als Griechen das Land verließen. Julia Reinhold, Expertin vom Nürnberger Institut für Arbeitsmarkt- und Berufsforschung.
3: Deswegen kann man schon sagen, dass es eine Art Warnsignal oder exemplarisch für europäische Migration allgemein ist, wenn die Griechen nicht mehr nach Deutschland kommen, weil die Arbeitskräfte natürlich auch in den Heimatländern innerhalb der EU immer mehr gebraucht werden, weil wir auch dort sehen, dass der demografische Wandel immer mehr Probleme auf Arbeitsmärkten verursacht.
1: Die griechische Regierung will jetzt ihre Talente zurück. Auf Karrieremessen im Ausland spricht sie gezielt hochqualifizierte Fachkräfte an. Motto: Rebrain Greece. Konstantinos Agrapidas, ein hochrangiger Beamter aus dem Arbeitsministerium, spricht von Plänen, demnächst eine Veranstaltung in Deutschland organisieren zu wollen.
4: Nach dem, was wir aus den Statistiken gesehen haben, ist München eine mögliche Stadt. Dort leben viele Griechen. Es gibt 8.500 bis 9.000 Hochqualifizierte aus den Bereichen Medizin, Informatik, Cybersicherheit und sogar aus dem verarbeitenden Gewerbe.
1: Die Regierung verspricht Rückkehrern zum Beispiel, dass sie 7 Jahre lang nur die Hälfte der Einkommensteuer zahlen müssen. Außerdem sollen ausländische Abschlüsse leichter anerkannt werden. Agrapidas aus dem Arbeitsministerium sieht einen Umkehrtrend. Mittlerweile seien rund 2 von 3 Griechen zurückgekehrt, die seit der Krise gegangen waren. Doch der Ökonom Yorgos Ioannidis vom Zentrum für Planungs- und Wirtschaftsforschung KEPE bestreitet dieses Bild. Die Wirtschaft mit dem Schwerpunkt Tourismus bietet weiterhin zu wenig Chancen für Hochqualifizierte. Viele Rückkehrer beklagten sich über niedrige Löhne.
5: Ich glaube, fast 6 von 10 geben an, dass sie sich in einer schwierigen oder eher schwierigen finanziellen Situation befinden. Es ist also nicht so, dass sie zurückgekommen sind und sich sozusagen in einer viel besseren Situation wiedergefunden hätten.
1: Die Kieferorthopädin Irini Kapoyani hat durch ihre Rückkehr auch auf Geld verzichtet. Sie hat das Netzwerk Back to Greece gegründet. Rückkehrer tauschen sich aus und helfen sich gegenseitig. Auf Instagram hat der Account schon mehr als 27.000 Follower.
2: Ich glaube aufrichtig, dass auch andere junge Leute aus dem Ausland zurückkommen sollten, um unserem Land zu helfen, das seit so vielen Jahren in Schwierigkeiten steckt.
0: Soweit der Beitrag von Jasper Riemann. Grau, grün und blau statt rot. Der Rhein-Main-Verkehrsverbund und die Bahn, die hübschen jetzt ihre S-Bahnen für die Region auf. Aber nicht nur äußerlich ist vieles anders. Die rund 100 Züge bekommen in den kommenden 3 Jahren nicht nur einen neuen Anstrich, auch im Inneren werden sie komplett neu gestaltet. Roman Warschauer konnte am Frankfurter Hauptbahnhof schon mal einen ersten Blick erhaschen.
6: Die Tür der S-Bahn öffnet sich und von innen erwartet den Fahrgast künftig eine völlig neue Anmutung. Die trennenden Glasscheiben direkt an den Eingängen verschwunden, ebenso die erste Klasse. Und auch die Gepäckablagen unter der Decke wurden entfernt. Das Innere der neu gestalteten S-Bahn wirkt nun sehr viel luftiger und übersichtlicher. Die 4er-Sitzgruppen gibt es nicht mehr. Maximal 3 Plätze sind jeweils zusammengefasst. Das gibt den Reisenden mehr Bewegungsfreiheit, erklärt Knut Ringert, Geschäftsführer des RMV.
7: Weil ich dann auch von den hinteren Plätzen am Fenster sehr viel schneller an der Tür bin. Ich kann aufstehen, wenn das Fahrzeug hält.

0: und schafft dann immer noch den Ausstieg. Ich muss nicht erst schon vorher mich durch die Menschen quälen.
1: Von einem Trichter ist hier die Rede. Möglichst keine Staus mehr in den Eingangsbereichen. Das soll es nicht nur angenehmer für den Fahrgast machen, sondern auch für weniger Verspätungen sorgen.
0: Wenn ein so ein Umlauf in der S-Bahn 20, 30 oder 40 Haltepunkte hat und an jedem Haltepunkt warten Sie 10 Sekunden nur zusätzlich, neben den eigentlichen 10 Sekunden, die nur vorgesehen sind, dann kriegt der Zug immer mehr Verspätung.
1: Zudem gibt es künftig unter anderem an allen Doppelsitzen Steckdosen, um unterwegs die Akkus von Smartphones oder Laptops aufladen zu können. Auch die sogenannten Mehrzweckbereiche wurden neu gestaltet. Es gibt ausgewiesene Plätze für Rollstühle oder Kinderwagen. Und eine weitere Neuerung erklärt Harmen van Seiderwelt, Vorstand Regionalverkehr bei der Deutschen Bahn.
2: Ja, wir haben ein komplett neues Fahrradbereich geschaffen. Da können Sie 6 Fahrradplätze tatsächlich sehr stabil direkt mit dem Rad in der Wand verankern, sodass die Fahrräder nicht mehr nebeneinander gelehnt an der Wand stehen, sondern tatsächlich einzeln allein. Eine tolle Erneuerung.
1: Das schnellere Ein- und Aussteigen, die luftigere Anmutung, das alles geht zu Lasten der verfügbaren Sitzplätze. Dafür gibt es aber mehr Stehplätze und so steigt die Kapazität um rund 15%. Wichtig in einem Ballungsraum wie dem Rhein-Main-Gebiet. Täglich nutzen hier die S-Bahn rund 500.000 Menschen. Tendenz steigend.
3: Roman Warschauer über neue S-Bahnen beim Rhein-Main-Verkehrsverbund. Jetzt ist es gleich 23.45 Uhr.
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3: Dass uns mal ein Wort nicht einfällt oder wir etwas vergessen, das kennen wir ja wahrscheinlich alle. Wenn sich das aber häuft, gepaart mit einer gewissen Überforderung im Alltag, dann könnte das ein Frühstadium von Alzheimer sein. Alzheimer ist eine der Krankheiten, die eine Demenz auslösen können. Professor Klaus Fließbach, der ist Oberarzt an der Klinik für Alterspsychiatrie und kognitive Störungen an der Uniklinik Bonn. Mein WDR-Kollege Tobias Strauß hat ihn gefragt, knapp 2 Millionen Menschen leben in Deutschland mit einer Demenzerkrankung. Wenn jetzt Alzheimer die Ursache davon ist, was passiert da in unserem Gehirn?
5: Bei Alzheimer findet sich ein Abbauprozess im Gehirn. Das ist eine neurodegenerative Erkrankung. Und bei diesem Abbauprozess werden am Anfang zunächst Teile des Gehirns betroffen, die für die Speicherung neuer Gedächtnisinformationen relevant sind. Dadurch kommt es dazu, dass die Patienten sich neue Dinge nicht mehr gut merken können. Die wissen zwar noch, was sie vor 20 Jahren gemacht haben und gelernt haben, aber die können unter Umständen nicht mehr rekapitulieren, was am gestrigen Tag war, was sie morgens zum Frühstück gegessen haben. Also diese Probleme, sich neue Informationen zu merken, ist das Haupt- und erste Symptom bei der Alzheimer-Krankheit. Und wenn der Prozess dann fortschreitet, dann werden zunehmend aber auch andere kognitive Funktionen, also Bereiche der geistigen Leistungsfähigkeit, beeinträchtigt. Das heißt, die Probleme im Alltag häufen sich. Die Patienten haben Probleme, technische Geräte zu bedienen, ihren Haushalt zu regeln, sich selber mit Essen zu versorgen und so weiter. Und dann spricht man von der Demenz, wenn das so weit gekommen ist.
6: Welche Risikofaktoren gibt es dafür?
5: Ein Großteil der Risikofaktoren ist genetisch bedingt und unbekannt, muss man sagen, etwa 60%. 40%, das zeigt ein neuester Report der Weltgesundheitsorganisation nochmal, sind im Prinzip modifizierbare Risikofaktoren. Das sind viele der Risikofaktoren, die wir von Herz-Kreislauf-Erkrankungen kennen. An erster Stelle würde ich den Bluthochdruck nennen. Das ist immer noch ein unterschätztes Problem. Also jeder sollte im Prinzip regelmäßig seinen Blutdruck checken und gegebenenfalls Bluthochdruck behandeln lassen. Dann eben aber auch Diabetes, körperliche Inaktivität, also Bewegung ist wirklich ein allumfassender Schutzfaktor für viele dieser Risikofaktoren. Rauchen, und dann gibt es einige Dinge, die man vielleicht nicht so vermuten möchte. Zum Beispiel sind Depressionen ein Risikofaktor. Schwerhörigkeit, ganz erstaunlich, ist für sich genommen der vielleicht stärkste Risikofaktor. Also auch Schwerhörigkeit erkennen und behandeln ist eine wichtige Empfehlung. Und dann gibt es Dinge, die jetzt neu auftauchen in diesem Report, die früher noch nicht so auf der Liste waren. Dazu gehören Schlafstörungen, also die Rolle des gesunden Schlafes für die Prävention von Demenzerkrankungen wird immer deutlicher. Und neuerdings auch Umweltverschmutzung wirklich. Also Feinstaubbelastung ist ein messbarer, moderater, aber ein messbarer Risikofaktor für Demenzerkrankungen.
6: Jetzt habe ich gesehen, das Motto für den Welt-Alzheimer-Tag in diesem Jahr lautet Demenz, keine Frage des Alters, wobei das K beim Wort keine in Klammern steht. Also ist beides richtig?
5: Ja, also Demenz ist oder Alzheimer ist eine Erkrankung des hohen Alters in aller Regel. Es gibt aber auch sehr, sehr junge Patienten. Ein Patient, den ich betreue, ist jünger als ich und ich bin 52 Jahre alt. Also ich habe einen Patienten mit sehr fortgeschrittener Demenz, der ist knapp 50 Jahre alt. Und außerdem, glaube ich, zeigt das Motto ja auch eben, ne, es fängt nicht erst im Alter an. Mhm. Die Krankheit, die Krankheitsprozesse, die dem zugrunde liegen, die fangen 10, 15 Jahre vor den Symptomen an. Und wir können eben auch schon im mittleren und frühen Lebensalter was tun. Stichwort Prävention, die Faktoren, die ich gerade genannt habe, berücksichtigen. Insofern ist das schon etwas, was uns die ganze Lebensspanne über beschäftigen sollte.
6: Zuletzt gab es ja einige Nachrichten, die da zumindest ein bisschen Hoffnung gemacht haben. Zum Beispiel gibt es jetzt diese sogenannte Amyloid-Antikörpertherapie. Was ist das genau?
5: Bei der Alzheimer-Krankheit finden sich im Gehirn Ablagerungen von krankhaften Eiweißen.
6: Sind diese Plaques?
5: Eine sind die Plaques, die stehen aus einem Eiweiß, das Amyloid heißt. Hm. Das zweite sind in den Nervenzellen Ablagerungen von etwas, was man Tauprotein nennt. Und wir wissen aus vielen Beobachtungen, dass diese Amyloid-Plaques einer der ersten Schritte von einer Kette von Ereignissen sind, die zu diesem Nervenuntergangsprozess führen. Insofern war die Idee schon lange vorhanden, ja, was ist denn, können wir diese Plaques nicht einfach beseitigen, können wir die abräumen? Und wir haben schon seit 20 Jahren etwa entsprechende Antikörper. Also das kann man sich vorstellen, das ist im Prinzip eine passive Impfung. Ja, wir geben Antikörper, die gegen einen Krankheitserreger, in dem Fall nicht Viren oder Bakterien, sondern eben körpereigene Eiweißablagerungen im Gehirn wirken, das Immunsystem stimulieren und diese Eiweißablagerungen abbauen. Lange Zeit war nur nicht klar, ob das überhaupt dann noch etwas bringt, wenn diese Eiweißablagerungen, wie gesagt, schon viele Jahre lang bestehen und schon viel Schaden angerichtet haben. Und was neu ist in den letzten 5 Jahren, so vor 3, 4 Jahren, zum ersten Mal positive klinische Ergebnisse von Studien mit solchen Antikörpern, die auch wirklich zeigen konnten, dass der Verlauf der Erkrankung sich signifikant damit verbessern lässt. Das sind im Moment noch keine ganz großen Effekte und das bedeutet keine Heilung der Erkrankung, aber es ist ein immens wichtiger Schritt, um jetzt weiterzukommen. Ne? Denn wenn wir wissen, das funktioniert im Prinzip, die Wissenschaftler sprechen da immer von Proof of Principle, ne? Die prinzipielle Möglichkeit einer solchen Behandlung ist bewiesen, dann kann man natürlich weitermachen. Dann kann man diese Antikörpertherapien verbessern und man kann unter Umständen Patienten in noch viel früheren Stadien behandeln.
3: Das sagt Professor Klaus Fließbach von der Uniklinik Bonn zum Stand der Forschung in Sachen Alzheimer.
4: Kultur.
3: Mittlerweile gibt es in Deutschland viele von Frauen geleitete Verlage. Aber vor 50 Jahren war Antje Kunstmann eine Pionierin in der damals noch patriarchal dominierten deutschen Buchbranche, als sie ihren Kunstmann Verlag gründete. Vergangenen Mittwoch ist die Verlegerin im Alter von 77 Jahren gestorben, wie der Kunstmann Verlag gestern bekannt gegeben hatte. Knut Kortzen mit einem Nachruf.
7: Sie war eine Vorreiterin, aber machte kein Aufhebens darum. Antje Kunstmann war alles Großspurige fremd, weshalb sie einem, wenn man sie darauf ansprach, dass sie doch eine der allerersten Verlegerinnen hierzulande gewesen ist, lakonisch antwortete:
8: Naja, objektiv war ich das vielleicht.
7: Bis zuletzt war Antje Kunstmann, wiewohl sie 2023 die Amtsgeschäfte an ihren Sohn übergeben hatte, eine Verlegerin, die voller Neugier nach Stimmen, Stoffen und Themen Ausschau hielt. Neugier, das war ohnehin die wichtigste Eigenschaft für diese Frau, die als eine der ersten überhaupt in der Bundesrepublik 1976 einen unabhängigen Verlag gründete, dessen 50-jähriges Bestehen in diesem Herbst sie nun nicht mehr mitfeiern kann. Die leise lächelnde, Lebensfreude ausstrahlende Verlegerin, die Feste zu feiern verstand wie keine andere. Ob in den Münchner Verlagsräumen mit der hochbetagten, Zigarre rauchenden US-amerikanischen Radiolegende Studs Terkel, dessen Interviewbuch »Gespräche um Leben und Tod« sie Anfang des Jahrtausends auf Deutsch herausbrachte, oder bei sich zu Hause. Als sie 2022 auf der Leipziger Buchmesse mit dem renommierten Kurt-Wolff-Preis dafür geehrt wurde, dass sich ihr Münchner Verlag durch alle Branchenkrisen hindurch die Unabhängigkeit bewahrt hatte, gab sie als Maxime ihres Handelns aus:
8: Erstens mal muss man in seiner Zeit aufmerksam leben, politisch. Das, glaube ich, ist eine wichtige Sache. Und dann ist es so, dass man, wenn man auch alles gut macht und professionell macht, immer noch dieses Glück dazu braucht.
7: Antje Kunstmann verlegte die Karikaturisten Achim Gräser und Herbert Lenz, komische Dichtungen von Fritz Ekenga und Zeichnungen von Marie Marx.
8: Das stimmt, weil nämlich das Buch von Marie Marx, damit fing alles an. Das war das erste Buch, das ich akquiriert habe. Und das kam einfach so, dass ich in der Süddeutschen Zeitung immer diese Karikaturen von ihr besonders komisch gefunden habe. Und das sagt ja was. Also, und wenn man dann diese Autorin als erste in so einem Verlegerleben hat, dann bedeutet das was. Also dann kommen andere dazu, ja. Also ich glaube, dieses erste Buch war ganz ausschlaggebend für diese ganze Reihe, die sich dann im Verlag so eingeschlichen hat, sag ich mal.
7: Feministische Gedichte finden auf diese Weise bis heute im facettenreichen Kunstmann-Programm genauso Platz wie üppig illustrierte Kinder- und Kochbücher sowie international herausragende Romane der anglophonen und spanischen Welt. Dabei war die literarische Relevanz dieser engagierten Verlegerin ebenso wichtig wie die gesellschaftliche. Die Zeitläufte begleitete sie stets kritisch, auch mit Mammut-Editionen wie den 2018 von Kunstmann verlegten Protokollen des NSU-Prozesses.
8: Auf jeden Fall, also weil ich denke, dass man bestimmte gesellschaftliche Fragen durch Bücher am besten vertiefen kann. Und darum ist es mir immer gegangen, ob es Umweltfragen waren oder richtig harte politische Fragen. Und bei dem NSU-Prozess, den mein Sohn übrigens in den Verlag gebracht hat, das ist mir ein großes Anliegen gewesen, diese Protokolle in einem Buch haltbar zu machen, weil ich glaube, dass man darin sehr, sehr viel nachlesen kann. Einmal irgendwie die ganze Geschichte der Wiedervereinigung und auch diese Geschichte des Rechtsradikalismus, die uns wirklich noch lange beschäftigen wird. Das ist leider eine traurige Tatsache, glaube ich.
7: Ihren Verlag, den Kunstmann Verlag, führte Antje Kunstmann jahrzehntelang wie eine Familie, als eine Art Mater Familias.
3: Die Verlegerin Antje Kunstmann ist tot. Das war ein Nachruf von Knut Kortzen.
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3: Der Tag nach den Wahlen war geprägt von Analysen. Wie lassen sich die Wahlsiege für Parteien der politischen Ränder einordnen? Gut 38% für die AfD in Mecklenburg-Vorpommern und knapp 26% für die Linke in Berlin. Welche Signale gehen davon für die Bundespolitik aus? Unsere Gastautorin Miriam Holstein, stellvertretende Chefin Politik bei der BILD, sieht dringenden Gesprächsbedarf für die Parteien der demokratischen Mitte.
9: Wir müssen reden. Mit diesem Satz beginnt oft das Ende einer Beziehung. Eine Seite sagt, ich habe so oft erklärt, was mich stört, aber du hast mir nie zugehört. Genau diese Botschaft haben viele Wähler am vergangenen Sonntag an die Parteien der demokratischen Mitte geschickt. Ihr habt uns nicht zugehört. Und deshalb gehen wir jetzt mit denen mit, die uns ein besseres Leben versprechen. Es wäre falsch, diese Menschen einfach als undankbar oder extrem abzustempeln. Nicht jeder, der sich durch kriminelle Ausländer bedroht fühlt, ist ein Rassist. Rassistisch ist die Forderung, alle Ausländer aus dem Land zu werfen. Und nicht jeder, der über die Berliner Mieten empört ist, ist linksradikal. Linksradikal ist das Versprechen, alle großen Wohnungsunternehmen einfach zu enteignen. Wichtig wäre, endlich zuzuhören und die Menschen nicht mit dem Hinweis abzuspeisen, dass es doch keinen Grund zur Klage gibt. Die Beziehung zwischen Bürgern und demokratischer Mitte ist vielleicht noch zu retten. Aber dafür müssen wir reden.
3: Findet Miriam Holstein, stellvertretende Chefin Politik bei der BILD. Die Rhein-Neckar-Zeitung aus Heidelberg macht das starke Abschneiden der AfD im Nordosten und der Linken in der Hauptstadt vor allem daran fest,
10: dass ihnen aus der Mitte keine adäquaten Antworten mehr gegeben werden. Simple Lösungen werden da attraktiv. Denn die Verunsicherung ist gigantisch und die Menschen empfänglich. Sie haben ein tiefes Bedürfnis nach Stabilität. Gleichzeitig gärt der Wunsch nach Veränderung, auch wenn dies paradox anmutet. AfD und Linke versprechen beides. Die Mitte muss eben jene Erzählung auch bieten. Stabilität durch Disruption.
3: Mit dem Scheitern an der 5%-Hürde in Mecklenburg-Vorpommern ist die CDU erstmals in ihrer Geschichte aus einem Landesparlament geflogen. Die Taz aus Berlin wertet das als eine schlechte Nachricht.
10: Selbst für jene, die sich nicht vorstellen können, diese Partei zu wählen. Denn es erschüttert nicht nur die CDU bis ins Mark, die eine der tragenden Säulen der Demokratie ist. Es hinterlässt auch ein gefährliches Vakuum in der bürgerlichen Mitte. Stark waren die Christdemokraten immer dann, wenn es ihnen gelang, Wählerinnen und Wähler in vielen verschiedenen Milieus anzusprechen. Das ist Angela Merkel 16 Jahre lang ziemlich gut gelungen.
3: Schon bevor das Scheitern im Nordosten feststand, hatte Bundeskanzler Merz von einem Desaster gesprochen. Aus Sicht der Frankfurter Allgemeinen Zeitung sollte das Abrutschen der CDU, aber auch der SPD, dringend zu denken geben.
10: Die Wähler, die aus der politischen Mitte hin zu den Rändern am äußersten rechten und linken Rand laufen, können, von AfD und Linkspartei darin bestärkt, glauben, dass es einfache, vor allem aber schmerzlose Lösungen für alles gäbe, was in diesem Land und in der Welt schiefläuft. Eine Partei aber, die sich als staatstragend versteht, muss sich den Problemen stellen und sie zu lösen versuchen. Das gilt für die SPD kein bisschen weniger als für die CDU.
3: Die Volksstimme aus Magdeburg bezeichnet die jüngsten Wahlen als Abstimmungen über Merz mit regionalem Anstrich. Die Zeitung sieht für die CDU danach nur noch einen Ausweg.
10: Es gibt in Deutschland eine entwickelte Sehnsucht nach purem Konservatismus. Findet die CDU nicht dahin zurück, wird sie irgendwann nicht mehr gebraucht.
3: Und das waren die Standpunkte heute zusammengestellt von Volko Damm. Sie hören die ARD-Infonacht gleich hier mit unseren nächsten Nachrichten.

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1: Um 0 Uhr mit Ronald Lessig. Kanzler Merz erwägt offenbar in der Frage der Krankenversicherung einen Kurswechsel. Das Nebeneinander von privater und gesetzlicher Versicherung werde von vielen Menschen als Gerechtigkeitsproblem empfunden, so Merz. Birte Sönnigsen in Berlin fasst zusammen, was Merz genau gesagt hat.
2: Es klingt so, als wollte Friedrich Merz das bisherige System von gesetzlicher Krankenversicherung auf der einen und privater Krankenversicherung auf der anderen Seite in Frage stellen. Merz hat gesagt, wenn sich der Eindruck verfestigt, Privatversicherte bekommen sofort jede Leistung und gesetzlich Versicherte müssten Wochen und Monate warten, dann sei das ein Gerechtigkeitsproblem. Das will er verändern. Wie? Das ist aber völlig offen geblieben. Und das ist auch wirklich überraschend, denn der Kurs der CDU ist da bisher sehr klar. Sie ist für so ein duales System aus gesetzlicher und privater Krankenversicherung. Eine Einheitsversicherung hat die CDU bisher immer abgelehnt.
1: Nach dem CDU-Aus im Schweriner Landtag hat Landeschef Peters seinen Rücktritt erklärt. Wie er mitteilte, soll kommissarisch Philipp Amthor das Amt übernehmen. Aus der Nachrichtenredaktion Marei Beermann.
3: Der 34-jährige Amthor aus Ueckermünde ist seit Juli Staatsminister im Kanzleramt. Nach NDR-Informationen hat auch Generalsekretärin Kati Hoffmeister auf der Sitzung des Landesvorstands ihren Rücktritt angekündigt. Laut Landeswahlleiter Christian Boden fehlten der CDU rund 800 Stimmen für den Wiedereinzug in den Landtag. Der Parteivorstand der SPD hat den Vorschlag von Ministerpräsidentin Schwesig angenommen und sich geschlossen für Gespräche mit Grünen und Linken ausgesprochen.
1: Das US-Unternehmen Google soll in der EU eine weitere Millionenstrafe zahlen. Die irische Datenschutzbehörde verhängte ein Bußgeld von mehr als 400 Millionen Euro wegen Verstößen gegen die Datenschutzgrundverordnung in der EU. Google hat demnach zwischen 2018 und 2020 Standortdaten seiner Nutzer für Werbezwecke verwendet. Der US-Konzern hat seinen Sitz in Irland, weshalb die Behörde dort zuständig ist. Mehrere große US-Sender schränken ihre Berichterstattung über US-Präsident Trump ein. Gemeinsam mit CNN erklärten ABC, CBS, Fox News und NBC, vorerst nicht mehr über Trump-Auftritte zu berichten. Die Sender reisen sonst im Rotationsverfahren zu Terminen des Präsidenten. Grund für die Ankündigung ist das Hausverbot, das Trump für Journalisten von CNN und zwei weiteren Medienunternehmen ausgesprochen hat. Er warf ihnen vor, Falschnachrichten zu verbreiten. Kritiker sprechen von einem Angriff auf die Pressefreiheit. Das waren die Nachrichten. Das Wetter in Deutschland. Im Erzgebirge letzte Schauer bei 15 Grad auf Helgoland und 1 Grad im Bayerischen Wald. Am Tage heiter, teilweise bewölkt, 13 bis 24 Grad. Es ist 0:03 Uhr.
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4: Die A1 Lübeck Richtung Hamburg, die Norderelbbrücke, ist wegen eines Schwertransportes bis circa 5 Uhr mehrfach kurzfristig in beiden Richtungen gesperrt. Dann die A4 Dresden Richtung Görlitz. Der Tunnel Königshainer Berge ist wegen Wartungsarbeiten bis 5 Uhr in beiden Richtungen gesperrt. Die empfohlene Umleitung führt über die U4 und U5. Die A29 Oldenburg Richtung Ahlhorner Heide ist zwischen Wadenburg und Großenkneten bis Freitag jeweils 5 Uhr wegen einer Nachtbaustelle gesperrt. Die Umleitung führt über die U30. Die A40 Essen Richtung Dortmund ist zwischen Dreieck Bochum West und Bochum Zentrum wegen Bauarbeiten bis Freitag gesperrt. Die A45 Gießen Richtung Aschaffenburg ist zwischen Altenstadt und Hammersbach wegen Bergungsarbeiten gesperrt. Eine Umleitung führt ab Altenstadt über die U60. Die A100 Wilmersdorf Richtung Neukölln ist zwischen Schmargendorf und Detmolder Straße wegen einer Nachtbaustelle gesperrt. Und letzte Meldung A115 Dreieck Nutetal Richtung Dreieck Funkturm ist zwischen Kreuz Zehlendorf und Spanische Allee wegen Bauarbeiten bis ca. 5 Uhr gesperrt. Gute Fahrt!
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4: Herzlich willkommen aus dem Studio von NDR Info in Hamburg. Ich bin Milat Kupay. Es ist der Tag nach den Landtagswahlen in Berlin und Mecklenburg-Vorpommern, auf den wir jetzt in dieser Nacht schauen. Das war gestern. Die AfD wird im Nordosten stärkste Kraft. Zusammenarbeiten will aber keine andere Partei mit ihr. Die Linkspartei stellt in Berlin wohl bald den oder die erste regierende Bürgermeisterin. Historisch auch die CDU, die zum ersten Mal den Einzug in den Schweriner Landtag verpasst. Und da haben wir auch schon am Abend gehört, dass der Vorsitzende Daniel Peters zurücktritt. Historisch aber auch vor allem, weil der regierende Kanzler quasi noch vor der ersten Hochrechnung ein Statement abgab und bei dem sich alle einig sind, dass sein politisches Amt noch nie so sehr auf wackeligen Beinen steht wie in diesen Tagen.
5: Meine Damen und Herren, herzlich willkommen.
6: Schon wieder muss Friedrich Merz sich erklären und als hätte der Bundeskanzler nicht schon genug Ärger, läuft es auch diesmal nicht rund.
5: Okay, gibt es da irgendwo ein Problem mit dem Ton? Können wir das mal versuchen zu lösen? Das liegt nicht in meiner Hand.
6: Und was ist mit der CDU? Liegt deren Schicksal noch in der Hand des Parteichefs?
5: Es hat weder gestern Abend noch heute Vormittag von irgendjemandem irgendeine personelle Frage, geschweige denn eine Personaldebatte gegeben. Von niemandem.
6: Die CDU ist gerade aus dem Landtag in Mecklenburg-Vorpommern geflogen. Für die Partei, so Friedrich Merz, stellen sich grundsätzliche Fragen.
5: Wir werden über die Arbeit und die Struktur der Partei sprechen, über unser Programm und über das Profil der CDU. Wir haben, um es offen zu sagen, auf zu viele Fragen keine zufriedenstellenden Antworten mehr.
7: Morgen. Herr Kretschmann, wie soll es denn weitergehen?
6: Keine Antworten, auch nicht von den Ministerpräsidenten. Die ziehen am Morgen wortlos an den Kameras vorbei. Gar nicht wortkarg. Die AfD, sie ist sich sicher, die CDU als Volkspartei abzulösen. Die Parteichefs Tino Chrupalla und Alice Weidel.
8: Es ist nicht unsere Aufgabe, sie zu zerstören. Das haben die Wähler entschieden in Mecklenburg-Vorpommern. Und ich möchte vielleicht auch mal mit einer Einordnung aufräumen, die CDU als konservativ darzustellen. Die CDU ist scheinkonservativ. Sie ist nicht mehr konservativ.
9: Wenn sie beliebig werden in ihren Positionen, dann braucht man sie nicht mehr. Und ob uns das nun freut oder nicht, ist völlig unerheblich. Uns geht es ja gar nicht darum. Uns geht es darum, dass es den Menschen in diesem Land besser geht.
6: Ganz anders sehen das die Grünen. Parteichef Felix Banaschak bedauert, dass die CDU nicht mehr im Schweriner Landtag sitzt.
10: Die ganze Bundesrepublik Deutschland braucht eine einigermaßen aufgeräumte, stabile, konservative Partei.
6: Den Grund für die Probleme sieht er beim Bundeskanzler.
10: Ich kann nur hoffen und mir wünschen, aber ich erwarte es auch, dass die Union als zentrale Kraft, die dieses Land hat und als Regierungspartei jetzt die Kurve bekommt und dass auch Friedrich Merz die Kurve bekommt. Und das geht nicht mit Durchhalteparolen, das geht nicht mit Kopf durch die Wand, sondern das geht mit einer ehrlichen Selbstkritik.
6: Selbstkritik ist auch bei der Linken nachgefragt, denn auf der Wahlparty in Berlin tauchte ein Clanboss auf und ein Vertreter einer anti-israelischen Gruppe, die als extremistisch eingestuft wird. Nicht auf Einladung der Partei, wie sie betont. Die Linke hat zwar die Wahl in Berlin gewonnen, sieht sich aber nun erneut mit Antisemitismusvorwürfen konfrontiert. Und dazu sagt Parteichefin Ines Schwertner.
11: Ich möchte nicht, dass jüdische Menschen Angst haben müssen in Deutschland. Deswegen werden wir uns dafür einsetzen, dass Antisemitismus ernst genommen wird bei uns in der Partei. Aber genauso auch auf den Straßen, in den Fußballvereinen, überall in Deutschland. Und gleichzeitig aber auch die israelische Regierung und das Militär kritisieren dürfen.
6: Nach drei Wahlen sucht die Politik mal wieder nach Antworten. Auch die SPD.
12: Bleibt das klare Signal der Wählerinnen und Wähler in allen drei Landtagswahlen. Wir sind nicht einverstanden mit dem, was ihr da tut in Berlin.
6: Sagt Parteichef Lars Klingbeil.
12: Wenn die Bürgerinnen und Bürger in unserem Land Reformen wahrnehmen als etwas, das ihr Leben bedroht und das nur zur Verschlechterung führt, dann ist es nicht nur die Kommunikation bei uns, die besser werden muss, sondern an der einen oder anderen Stelle auch die Substanz der Reform.
6: An der Koalition mit der Union halte man fest, betont die SPD-Spitze. Und auch der Bundeskanzler will mit dieser Regierung weitermachen.
4: Gabor Hallers mit Reaktionen aus Berlin am Tag nach den Landtagswahlen in Berlin und Mecklenburg-Vorpommern. Da haben wir jetzt einige Stimmen aus der Politik gehört. Aber was ist mit den Menschen, die wählen gegangen sind? Warum haben sie sich wie entschieden? Friedrichshain-Kreuzberg in Berlin war einst eine sichere Bank für die Grünen. Doch diesmal ging kein einziges Direktmandat an sie und auch nirgendwo dort holten sie die meisten Zweitstimmen. Hier hat zum ersten Mal die Linke komplett abgestaubt. Harry Sass war am Cottbusser Tor unterwegs und hat sich dort mal umgehört.
13: Ich habe die gewählt, die auch hoffentlich in Berlin die Bürgermeisterin werden wird.
14: Ich habe links gewählt, komplett.
15: Ich habe Linke gewählt.
16: Ich habe die Grünen gewählt. Ich habe die CDU gewählt.
17: Dann Linke.
18: Und was haben Sie vorher gewählt, vor drei Jahren?
19: Grüne.
20: Da ist da der Schmelztiegel der Kulturen, der Einkommensschichten, der Sprachen und Launen. Was viele von Ihnen eint, Sie wollen die Linke. Bemerkenswert. Denn bisher galt der Bezirk als sicherer Hafen für die Grünen. Die Zuversicht, hier abzuräumen, liest man auch auf den immer noch hängenden Wahlplakaten und an den Litfaßsäulen. Für ein Berlin mit grünem Bürgermeister war ein Wahlslogan. Nun könnte es eine linke Bürgermeisterin werden. Elif Eralp hat in Wahlkreis 1, also genau hier rund um den Kotti, über 50% der Erststimmen bekommen. Ein ehemaliger Grünen-Wähler erzählt uns, warum er zur Linken gewechselt ist.
15: Ich habe auch die Linke gewählt, weil ich habe das Gefühl, dass das ist die einzige Partei, die was in Berlin verändert zum Positiven, weil alle anderen jetzt seit Jahren mitregiert haben und irgendwie es überhaupt nichts vorangebracht hat, jetzt gerade mit dem Thema Mieten und soziale Verdrängung und so weiter.
20: Probleme mit dem Wohnungsmarkt und der Wunsch nach sozialer Gerechtigkeit. Man hört diese Themen immer wieder, wenn es darum geht, warum die Linke hier stimmenstärkste Partei wurde. Ja, auch Umweltschutz, der Wunsch nach sicheren Fahrradwegen, klassische grünen Themen werden genannt. Aber dieses Mal haben andere Aspekte die Wählerinnen und Wähler hier zum Gang zur Wahlurne motiviert.
14: Vor allem wegen der Mietensache und ja, weil sie einfach die Partei sind, die der am meisten vertraue, die sozialen Probleme anzugehen. Immer noch.
17: Wegen dem Wohnungsmarkt.
19: Weil ich für Umverteilung und für Gerechtigkeit bin und gegen Kapitalismus und finde, dass die Voraussetzungen in einer Großstadt dafür eher geeignet sind als vielleicht woanders.
20: Ob die Partei Berlin am Ende regieren wird, ist noch offen. Am Freitag will sich die Linke erstmal zum Parteitag treffen.
21: Stimmen aus Berlin zur Wahl des Abgeordnetenhauses, gesammelt waren das von Harry Sass. Nach den Wahlen in Berlin und Mecklenburg-Vorpommern gibt sich der Kanzler nachdenklich, aber unbeirrbar. Die SPD hält sich mit Kursänderungen bei den Reformprojekten noch zurück. AfD und Linke sind weiter im Aufwind. Was sind die Folgen für die Bundespolitik? Dazu jetzt die Meinung von Anna Engelke aus dem ARD-Hauptstadtstudio.
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23: Ich melde mich bei Ihnen mit meinem Kommentar aus einer hochnervösen Hauptstadt. Die drei Landtagswahlen in diesem September haben gezeigt, die Parteien am rechten und am linken Rand sind stark und stärker und die Parteien in der Mitte, sie sind kleiner geworden, haben weniger Gewicht. Die ehemals stolze Volkspartei CDU ist sogar aus einem Landtag geflogen, zum ersten Mal in ihrer mehr als 80-jährigen Geschichte. Von einer tiefen Zäsur spricht auch Friedrich Merz. Wie mies es um den Bundeskanzler Friedrich Merz steht und wie sehr er auch selbst dafür verantwortlich ist, das ist viel besprochen. Zu markiges Auftreten, zu große Versprechen, zu schlechtes Handwerk. Der Bundeskanzler ist unbeliebt wie kein anderer Kanzler vor ihm. Warum also sollte er weitermachen? Darauf muss Friedrich Merz in den nächsten Tagen und Wochen eine Antwort finden. Und lediglich die, dass es gerade niemand anderen in der CDU oder CSU gibt, der dafür den Finger hebt, diese Antwort trägt auf Dauer nicht. Und auch die SPD muss sich überlegen, welche Rolle sie in dieser Bundesregierung spielen will. Wollen die Sozialdemokraten Manuela Schwesigs Beispiel in Mecklenburg-Vorpommern folgen und Opposition in der eigenen Regierung sein? Oder wollen sie tatsächlich noch regieren? So ganz klar ist das nicht. Das Problem: sämtliches Führungspersonal in der schwarz-roten Koalition, angefangen von Friedrich Merz über Lars Klingbeil bis hin zu Bärbel Baas, ist angeschlagen, hat nur noch wenig Autorität. Keine guten Aussichten, um über die großen Fragen zu verhandeln, etwa wie künftig die Rentenversicherung aussehen soll, die Kranken- oder die Pflegeversicherung. Aber dennoch, CDU, CSU und SPD haben schon ein Stück des gemeinsamen Regierungswegs hinter sich gebracht. Und auch im Ausland sind viele froh über die Koalition mit Friedrich Merz an der Spitze. Außerhalb Deutschlands haben die Landtagswahlergebnisse, insbesondere die Erfolge der AfD, für regelrechtes Entsetzen gesorgt. In den europäischen Hauptstädten sind viele nervös, während Russlands Machthaber Putin sein Glück wohl kaum fassen kann. Selbst wenn es sich anders anfühlt, CDU, CSU und SPD stellen auch nach diesen drei Landtagswahlen die Bundesregierung. Und es wäre schön, sie handelten danach. Immerhin trägt ihr Koalitionsvertrag den Titel Verantwortung für Deutschland. Die große Frage ist allerdings, haben die Beteiligten noch die Kraft dazu?
21: Die Meinung war das von Anna Engelke aus dem ARD-Hauptstadtstudio.
4: Hier ist der Verkehrsservice der ARD Infonacht. Achtung, Falschfahrer in Frankfurt auf der Rosa-Luxemburg-Straße zwischen der Mickelallee in Bockenheim und Weißkirchen kommt Ihnen ein Falschfahrer entgegen. Vorsicht bitte in beiden Richtungen.
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4: Wir schauen nach Russland. Auch dort wurde ein neues Parlament gewählt. Überraschungen gab es keine, dafür hatte die Staatsführung schon gesorgt. Zur Wahl der Duma, wie das Parlament in Russland heißt, waren nur kremlfreundliche Parteien zugelassen. Die Opposition war bis auf Einzelkandidaten ausgeschlossen. Kreml-Gegner bezeichneten die Abstimmung daher auch als Farce. Präsident Putin, dessen Partei wie erwartet führt, dürfte die Wahl hingegen als klares Signal für die Fortsetzung der Vollinvasion in der Ukraine interpretieren. Björn Blaschke.
2: Geeintes Russland ist nach einer dreitägigen Abstimmung zur Siegerin der Duma-Wahl erklärt worden. Die Partei, der Kreml-Chef Wladimir Putin nahesteht, habe 57,83% der Stimmen auf sich vereinen können. Das erklärte in Moskau die Wahlleiterin Ella Pamphilova. Demzufolge hätte geeintes Russland 355 Mandate errungen. Pamphilova betonte mehrfach, dass das Ergebnis vorläufig sei. Allerdings sind ihr zufolge auch schon mehr als 95% der Stimmen ausgezählt. 355 von 450 Mandaten, das wären deutlich mehr als zwei Drittel der Duma-Sitze, sodass die amtierende Regierungspartei weiterhin künftig die Möglichkeit haben sollte, Änderungen an der Verfassung vorzunehmen. Die genaue Verteilung der Sitze fällt jedoch ohnehin kaum ins Gewicht. Denn alle vier Parteien, die mit landesweiten Listen in der neuen Legislatur der Duma vertreten sein werden, sind kremltreu. Die Aufgaben der Abgeordneten fasste am Morgen der Vorsitzende von Geeintes Russland zusammen, Dmitri Medvedev, selbst Ex-Präsident und Ex-Regierungschef. Er erklärte am Morgen, dass seine Partei die Entscheidungen von Kreml-Chef Putin umsetzen werde. Das dürfte auch alles betreffen, was mit der Ukraine zu tun hat. Eine kritische Volksvertretung sieht anders aus. Aber das heißt nicht, dass alle Wahlberechtigten hinter Kreml-Chef Putin stehen. Die Beteiligung an der Abstimmung liegt bei etwas mehr als 59%. Das ist hoch, höher als bei den zurückliegenden Duma-Wahlen. Aber mehr als 40% sind nicht zur Abstimmung gegangen. Und das heißt sicherlich auch, dass längst nicht alle Russinnen und Russen mit der Politik ihres Landes zufrieden sind.
4: Ein Bericht von Björn Blaschke. Zur Duma-Wahl auch der Kommentar von Russland-Korrespondent Stefan Lag.
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3: Der stellvertretende Duma-Sprecher Pjotr Tolstoi formuliert es so: Russland habe seine eigene Demokratie, die sich grundlegend von der Demokratie in Deutschland, den USA oder Frankreich unterscheide. Der Westen habe das nie verstanden. Tatsächlich dürfte er damit recht haben. Denn wenn Demokratie bedeutet, dass Bürgerinnen und Bürger durch freie und faire Wahlen an der politischen Willensbildung teilhaben, dann lässt sich die Duma-Wahl kaum als demokratisch bezeichnen. Eher als eine Inszenierung demokratischer Verfahren. Eine Wahl, bei der letztlich alle im Parlament vertretenen Parteien den Kurs des Kremls mittragen. Eine Wahl, bei der die einzige echte Oppositionspartei, Jabloko, ausgeschlossen wurde und Kandidaten eingeschüchtert festgenommen oder inhaftiert wurden. Für den Kreml war diese Abstimmung weit mehr als die Wahl eines neuen Parlaments. Wladimir Putin verknüpfte sie ausdrücklich mit seinem Krieg gegen die Ukraine. Die Bürger sollten den Parteien erneut ihr Vertrauen aussprechen, die seinen außenpolitischen Kurs bedingungslos unterstützen und Gesetze zuverlässig abnicken. Rund 59% der Wahlberechtigten folgten diesem Aufruf. In Russland wird das als hohe Wahlbeteiligung gefeiert. Man könnte allerdings auch fragen, warum sich 41% der Wahlberechtigten trotz massiver patriotischer Mobilisierung nicht an der Abstimmung beteiligten. Erwartungsgemäß kam die Kreml-Partei Geeintes Russland auf knapp 60% der Stimmen und kann damit die verfassungsändernde Zweidrittelmehrheit verteidigen. Erstmals wurde auch in den von Russland annektierten ukrainischen Gebieten gewählt. Ukrainische Aktivisten berichten von massivem Druck auf die Bevölkerung bis hin zu bewaffneter Begleitung zu den Wahllokalen. Das Ergebnis überraschte wenig. Gerade dort sollen die Zustimmungswerte für die Kreml-Partei besonders hoch ausgefallen sein. Auch das gehört offenbar zur russischen Version von Demokratie. Nun wird die Wahl in Moskau als Beweis für nationale Geschlossenheit und Widerstandskraft gefeiert. Föderationsratschefin Valentina Matwienko spricht von einem Signal der Stärke gegenüber äußeren Feinden. Russland habe Drohnenangriffe und Cyberattacken abgewehrt und dennoch seine demokratischen Institutionen aufrechterhalten. Tatsächlich hatte die Ukraine das Land während der Wahltage mit zahlreichen Drohnen- und Marschflugkörperangriffen überzogen. Politisch spielte das jedoch eher dem Kreml in die Hände. Der Wahlausgang wurde dadurch nicht gefährdet. Stattdessen konnte Putin einmal mehr das Bild eines Staates zeichnen, der selbst unter Kriegsbedingungen Wahlen abhält, anders als die Ukraine. Dieses Narrativ nutzt der Kreml seit Jahren, um die Legitimität des ukrainischen Präsidenten Volodymyr Zelensky in Frage zu stellen. Dass die Ukraine als angegriffenes Land in weit stärkerem Maße vom Krieg betroffen ist und ihre Verfassung Wahlen unter Kriegsrecht nicht vorsieht, bleibt dabei unerwähnt. Für Putin ist diese Wahl damit exakt nach Plan verlaufen. Und weil er sie bewusst als Zustimmung zu seinem Krieg interpretiert, dürfte er das Ergebnis nun als politischen Freibrief verstehen. Der Krieg wird mit unverminderter Härte fortgesetzt werden. Angesichts hoher russischer Verluste erscheint inzwischen auch ein Schritt denkbar, den Putin zuletzt ausgeschlossen hat, eine neue Mobilisierungswelle. Ganz ausgeschlossen ist sie nach dieser Wahl nicht mehr.
21: Die Meinung von Russland-Korrespondent Stefan Lark.
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21: Seit fast einem Jahr betreibt der Hollywood-Konzern Paramount Skydance die Übernahme der traditionsreichen Warner Brothers. Nachdem Konkurrenz wie Netflix aus dem Rennen war, gab es Gegenwind aus der Filmbranche und von Wettbewerbshütern. Unter anderem hatten 12 US-Bundesstaaten Klage eingereicht. Jetzt haben sich in diesem Verfahren Medienberichten zufolge auf einen Vergleich geeinigt. Reinhard Spiegelhauer.
1: Mehrere Nachrichtenagenturen und andere Medien berichten unter Berufung auf mit den Verhandlungen vertraute Quellen von einer Einigung. Teil des Vergleichs sei unter anderem, dass die beiden Fernsehsender CBS, Teil von Paramount, und der zu Warner gehörende Nachrichtenkanal CNN getrennt und unabhängig voneinander weitergeführt werden. Die mögliche Verschmelzung und Umformung der beiden Sender war im Zusammenhang mit der geplanten Fusion viel diskutiert worden. Die 12 klagenden Bundesstaaten hatten argumentiert, der Zusammenschluss von Paramount und Warner könne den Wettbewerb bei Film und Fernsehen verringern und zu höheren Preisen führen. Paramount hatte bereits versprochen, dass die beiden Studios zusammen jährlich 30 Filme herausbringen würden. Laut Reuters sieht der Vergleich jetzt eine Strafe von $30 Millionen für jeden Film vor, um den Paramount dieses Ziel verfehlt. Für Paramount ist es wichtig, die Übernahme von Warner bis spätestens 30. September unter Dach und Fach zu bekommen, denn ab dann werden nach den Vertragsbedingungen aus dem Übernahmeangebot Entschädigungen an die Warner-Aktionäre fällig. Pro Vierteljahr rund $650 Millionen. Gleichzeitig bleiben erhoffte Synergieeffekte, etwa durch die gemeinsame Nutzung von Produktion, Technik und Verwaltung, zunächst aus. Die US-Drehbuchautorengewerkschaft hat ebenfalls eine Klage eingereicht, unabhängig von den Bundesstaaten. Laut Branchenportal Variety dürfte sie sich dem Vergleich jedoch anschließen.
21: Was tun mit den vielen leerstehenden Gebäuden und Häusern in Bayerns Kommunen? Um diese Frage geht es im Landkreis Fürth in Mittelfranken bei den Aktionstagen Innenorte, Heimat erhalten, Zukunft gestalten. Auf dem Programm stehen Führungen und Ortsbesichtigungen. Konstanze Schulze war in Oberasbach dabei, an einem bislang quasi verlassenen Ort.
5: Die alte Feldscheune im Linderweg, ein in die Jahre gekommener Backsteinbau mit Spitzdach und großen Holztoren. Die Scheune gehört einer Oberasbacher Familie, die braucht sie nicht mehr, aber was damit tun? Die Idee der Heimatverein kann sie erstmal nutzen. Konzerte, Lesungen und Ausstellungen sind geplant, erzählt Simon Rötsch, dritter Bürgermeister und Vorsitzender des Heimatvereins.
17: Scheunen gibt es ganz viel in den alten Ortskernen. Da diese Typologie ist ganz schwierig eigentlich umzubauen. Die ist nicht das klassische Einfamilienhaus. Da gibt es hohe Decken, da gibt es große Tore. Also eigentlich immer eine Schwierigkeit, dafür eine Nutzung zu finden.
5: In der 18.000 Einwohnerstadt stehen 167 Wohnungen und Häuser leer. Ein Problem, das viele fränkische Gemeinden haben und auf das bei den Aktionstagen im Landkreis Fürth nun aufmerksam gemacht wird. Auch der erste Bürgermeister Thomas Diebenbusch ist vor Ort.
22: Wir haben eine Wohnungsnot, das hört man überall, das merkt man überall. Die Preise explodieren und auf der anderen Seite haben wir diese Art von Leerstellen. Und da müssen wir darauf achten, dass wir diese Flächen letztendlich wieder für die Wohnnutzung reaktivieren können.
5: Die erste Ausstellung in der Scheune, Arbeiten von Architekturstudenten aus Karlsruhe, die sich beispielhaft mit der Situation vor Ort beschäftigt haben. Was kann auch im Winter, was nur im Sommer genutzt werden? Wo wird ein Umbau schon aufgrund der Platzverhältnisse schwierig?
17: Wir haben hier den Kleinleinhof. Also es gibt ganz viele Scheunen, ganz viele Anbauten. Und wie kann man da eine schöne Wohnqualität schaffen?
5: 7 von 14 Kommunen im Landkreis Fürth beteiligen sich an den Aktionstagen. Cadolzburg, Langenzenn, Rostal, Stein, Wilhelmsdorf und Zirndorf sind auch dabei. Ortsrundgänge, Vorträge über Sanieren und Bauen, aber auch digitale Entdeckungstouren werden angeboten. Michaela Heckel vom Stadtmarketing erklärt, wie es funktioniert.
7: Actionbound ist eine App, die für die Nutzer kostenlos ist und auf der digitale Schnitzeljagden erstellt werden. Und genau, in den verschiedenen Kommunen gibt es ganz unterschiedliche Aufgaben. Also mal hat man eine Fotoaufgabe, manchmal muss man schätzen, wie hoch zum Beispiel ein Gebäude ist.
5: Das Ganze gedacht, um die Orte besser kennenzulernen. Und vielleicht kommt der ein oder andere ja auch auf eine Idee, wie man die Gebäude nutzen kann.
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8: Mit Ben Wozny und der Frauenfußball-Bundesliga. Dort sorgen die Aufsteigerinnen aus Stuttgart weiter für Furore. Und das hat nun Werder Bremen zu spüren bekommen. 1:1 der Endstand. Damit trotzen die Stuttgarterinnen den Bremerinnen auswärts einen Punkt ab. Till Gruppe hat die Partie gesehen.
9: Es war ein Spiel mit zwei komplett unterschiedlichen Halbzeiten. Zunächst hatte die Gastmannschaft aus Stuttgart die Nase vorn. Lattenkracher, Großchancen, aber das Tor machten die Bremerinnen in der 40. Minute. Isabella Jaron mit einem punktgenauen Pass auf Mai Shimada, die ganz cool zum 1:0 für Werder Bremen traf. In der zweiten Halbzeit dann genau andersrum. Mira Aruna traf in der 53. Minute, obwohl eigentlich Werder am Drücker war. Danach ging es bis zum Schluss hin und her. Torschüsse im Minutentakt, treffen konnte aber keine der beiden Mannschaften und das Spiel ging leistungsgerecht 1:1 aus.
8: Stuttgart festigt mit 8 Punkten seinen Platz im Tabellenmittelfeld. Werder verliert damit den direkten Kontakt zu den Spitzenclubs. Bei den männlichen Kollegen ist es über 7 Jahre her, dass Hannover 96 zuletzt Teil der Fußball-Bundesliga war. Nun soll Sandro Wagner die Roten zurück ins Oberhaus coachen. Der 38-Jährige wurde offiziell an der Leine vorgestellt. Hannover 96-Reporter Tom Gernke war dabei. Ihn habe ich gefragt, worauf sich der Nordclub denn freuen kann.
10: Ich würde sagen, auf attraktiven Fußball und auch den ein oder anderen forschen Spruch. Sandro Wagner nimmt kein Blatt vor den Mund. In Augsburg zum Beispiel stellt er mal einen ziemlich steilen Vergleich auf.
24: Ich sehe es nicht, dass wir weniger Qualität haben als Bayern. Sehen Sie vielleicht so, ich sehe das nicht so. Ich sehe auf keiner Position im ganzen Verein uns weniger von der Qualität aufgestellt.
10: Ja, wenige Wochen später war dann schon Schluss, aber auch als Spieler war Wagner schon einer der Extrovertierteren, lieferte aber auch ab. In 180 Bundesligaspielen traf der Stürmer 44 Mal. Da konnte schon ganz gut am eigenen Image geschraubt werden.
24: Natürlich könnte ich mich viel sympathischer verkaufen und könnte jetzt sagen, ich fahre jeden Tag mit dem Fahrrad zum Training oder mit der Straßenbahn. Aber das bin ich nicht. Ich fahre mit Porsche zum Training und fühle mich damit wohl.
10: Ja, mal sehen, wie er dann in Hannover vorfährt. Ich bin sehr gespannt, was uns da in den nächsten Tagen und Wochen so erwartet.
8: Auch in der dritten Liga gibt es eine frische Trainerverpflichtung. Es hatte sich schon abgezeichnet. Nun ist es fix. Hansa Rostock hat André Breitenreiter geholt. Tobias Blank berichtet.
25: André Breitenreiter sei von Beginn an der Wunschkandidat der Verantwortlichen beim FC Hansa Rostock gewesen, heißt es in einem Schreiben des Clubs an die Mitglieder. Der ehemalige Bundesliga-Stürmer hat als Trainer bereits einige Erfolge vorzuweisen. So schaffte er mit Paderborn und Hannover 96 jeweils den Aufstieg in die erste Bundesliga und wurde 2022 Schweizer Meister mit dem FC Zürich. Zuletzt war der 52-Jährige bis April 2025 in Hannover tätig und wird nun am Donnerstag die erste Einheit als Cheftrainer beim FC Hansa leiten.
8: In Kanada werden aktuell die Straßenrad-Weltmeisterschaften ausgetragen. Aktuell die Wettkämpfe im U23 und im Juniorenbereich. Holger Gerska über die U23-Einzelzeitfahren mit mäßigem Ergebnis aus deutscher Sicht.
6: Ein deutscher Weltklasse-Zeitfahrer für die Zukunft, der zum Beispiel dem viermaligen Weltmeister Toni Martin folgen könnte, ist nicht in Sicht. Erneut verpasste die männliche U23 einen Top-10-Platz. Nach 30 Kilometern wurde der deutsche Nachwuchsmeister im Zeitfahren Bruno Kessler mit der 13-besten Zeit gestoppt. Dem Leipziger fehlte reichlich eine Minute zur Bronzemedaille. 5 Sekunden mehr brauchte Luis Leidert, der bei den Junioren mal eine WM-Medaille gewinnen konnte, hier aber erst kurzfristig von seiner Nominierung erfahren hat. So sorgte Justina Czapla für das beste deutsche Ergebnis an diesem U23-Tag. Die Nürnbergerin steigerte sich nach mäßigem Beginn und schaffte letztlich Platz 10. Die Nachwuchsweltmeister im Zeitfahren kommen in diesem Jahr aus den Niederlanden und Australien.
8: Als nächstes folgt dann die Mixed-Staffel der Profis und am Wochenende dann die Straßenrennen der Frauen und Männer.

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1: Um 0.30 Uhr mit Ronald Lessig. Nach dem Wahlsieg der Linken in Berlin zeichnet sich im Fall einer Regierungsübernahme dort ein Streit mit dem Bund ab. Bundeskanzler Merz kündigte ein Gesetz gegen die Enteignung großer Wohnungsunternehmen an. Aus Berlin Dietrich Karl Meurer.
2: Linken-Co-Chefin Ines Schwertner verteidigt die Berliner Pläne, große Wohnungskonzerne zu enteignen. Es gehe um die Grundfrage, ob Wohnen wieder in die öffentliche Hand gehöre. Eine solche Debatte sei angesichts der hohen Mieten nicht radikal. Merz erklärte dagegen, die Pläne der Linken hätten im In- und Ausland eine verheerende Wirkung. Rechtlich ist das geplante Verbot allerdings umstritten. Bundesjustizministerin Stefanie Hubig von der SPD äußerte bereits Bedenken gegen ein pauschales Verbot. Auch Verfassungsrechtler bezweifeln, dass der Bund Enteignungen grundsätzlich untersagen kann.
1: Der Parteivorstand der SPD in Mecklenburg-Vorpommern hat sich erwartungsgemäß hinter den Vorschlag von Ministerpräsidentin Schwesig gestellt, mit Linken und Grünen über ein Regierungsbündnis zu sprechen. Der Vorstand habe sich einstimmig dafür ausgesprochen, hieß es nach einer Sitzung des Gremiums in Güstrow. Bei der CDU in MV ist Landeschef und Spitzenkandidat Peters indes zurückgetreten. 7 Jahre nach der gestoppten Pkw-Maut für Ausländer steht der frühere Verkehrsminister Scheuer vor Gericht. Stuft das Berliner Landgericht Scheuers Aussage als Falschaussage ein, droht ihm eine Freiheitsstrafe von 3 Monaten bis 5 Jahren. Aus Berlin Oda Tischewski.
3: Also es geht um ein Treffen mit den Mautbetreiberfirmen im November 2018. Und zu diesem Zeitpunkt war es eigentlich geplant, dass diese Maut eingeführt wird. Und man hat sich mit diesen Mautbetreibern getroffen. Und da unterscheiden sich jetzt die Aussagen. Die Mautbetreiber sagen, es gab ein Angebot an Scheuer, dass man die Unterzeichnung der Verträge verschieben könnte, bis der EuGH darüber entschieden hat, ob diese Maut tatsächlich möglich ist. Und das soll Scheuer abgelehnt haben. Und dann gab es eben diese Vertragsunterzeichnung. Und da sagt Andreas Scheuer halt, an dieses Angebot könne er sich nicht erinnern.
1: Die IG Metall hat heute mit bundesweiten Aktionen gegen Stellenabbau und Werksschließungen in der Automobilindustrie demonstriert. Nach Angaben der Gewerkschaft beteiligten sich rund 175.000 Beschäftigte. IG Metall-Chefin Benner sagte, diese seien nicht länger bereit, für eine Krise zu zahlen, die sie nicht verschuldet hätten. Das Wetter in Deutschland. Im Erzgebirge letzte Schauer bei 15 Grad auf Helgoland und bis 1 Grad im Bayerischen Wald. Am Tage teilweise heiter, teils bewölkt, meist trocken, 13 bis 24 Grad. Am Mittwoch oft heiter, später zur Nordsee hin Schauer bis 25 Grad und am Donnerstag wechselhaft bis 23 Grad. Das waren die Nachrichten.
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4: Mit einer Entwarnung für Frankfurt auf der Rosa-Luxemburg-Straße. Da ist kein Falschfahrer mehr zwischen der Mickelallee in Bockenheim und Weißkirchen unterwegs. Ansonsten haben wir keine größeren Staus oder Verkehrsbehinderungen. Ich wünsche Ihnen eine gute und sichere Fahrt. Kommen Sie gut an.
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4: Mit Milad Kupay und wir schauen zum Start in diese halbe Stunde auf die Situation in der Golfregion. Die Houthi-Miliz im Jemen, eine vom iranischen Regime unterstützte politisch-militärische Kampftruppe, die haben auch am Wochenende massiv Saudi-Arabien angegriffen, mit Drohnenattacken zum Beispiel in der Nähe des Flughafens von Riad. Saudi-Arabien steht durch die Miliz unter Druck. Wer steckt hinter der Houthi-Miliz und was will sie erreichen? Wieso kommt es aktuell jetzt zur Eskalation? Jürgen Striak erklärt.
5: Die Houthi-Volksgruppe, zu der die sogenannte Houthi-Miliz gehört, lebt im Nordwesten des Jemen. Als sich dort im Jahr 2004 Menschen dagegen wehrten, von der Zentralregierung benachteiligt zu werden, warf diese dem Houthi-Stamm separatistische Ziele vor und reagierte mit großer Brutalität. Hunderte Angehörige des Stamms landeten im Gefängnis, Stammesoberhaupt Hussein al-Houthi wurde getötet. Der Konflikt, der damals begann, beherrscht den Jemen bis heute. In den Jahren nach 2004 entwickelten der Houthi-Stamm und seine bewaffnete Miliz Ansarullah, auf Deutsch die Partisanen Gottes, im Kampf gegen die Regierung eine Guerillataktik, die jener der Hisbollah ähnelt. Das ist kein Zufall. Ebenso wie die libanesische Hisbollah ist auch die Houthi-Volksgruppe schiitisch, gehört allerdings einer Sonderform des schiitischen Islams an. Die Houthi sind Saiditen und damit den sunnitischen Landsleuten eigentlich religiös näher als etwa den Schiiten des Iran. Die Unterstützung der Houthi durch den Iran begann erst 2011 und wurde ab 2014 intensiviert. Damals war es der Houthi-Miliz gelungen, die Hauptstadt Sanaa einzunehmen und die international anerkannte Regierung zu vertreiben. 2015 begann Saudi-Arabien deshalb einen brutalen Krieg gegen die Houthi, der den bettelarmen Jemen weiter ins Elend stürzte. Da ein Sieg über die Houthi nicht möglich war, beschloss Saudi-Arabien 2022, sich aus dem kostspieligen Jemen-Konflikt zurückzuziehen. In den vergangenen Jahren galt eine ungeschriebene Waffenruhe, die nun gebrochen wurde. Die Houthi sehen sich als Teil einer iranischen Achse des Widerstands gegen Israel, die sich von Teheran über Sanaa, Bagdad, Beirut und Palästina erstreckt und die bis zum Sturz Assads auch Syrien einschloss. Nun mischen die Houthi erneut auf der internationalen Weltkarte mit. In dem von den USA und Israel begonnenen Krieg gegen den Iran zeigen sich die Houthi solidarisch mit Teheran und wenden sich gegen Saudi-Arabien. Denn Riad hatte im Juli einen Luftangriff auf den Flughafen Sanaas geflogen, um einen Flieger aus Teheran zu treffen. Das sahen die Houthi als erneute Kriegserklärung und setzen das reiche Königreich Saudi-Arabien nun in mehrfacher Hinsicht unter Druck. Die Miliz hat die Kontrolle über die wichtige Meerenge Bab el-Mandab erklärt und blockiert saudische Schiffe, die bislang über die Wasserstraße Öl exportieren konnten. Auch wurde eine wichtige saudische Pipeline zerstört, sodass der Rohstofftransport für die wichtigste Ölexportnation der Welt deutlich eingeschränkt ist.
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4: Zukunft statt Kahlschlag. Unter diesem Motto hatte die IG Metall die Beschäftigten in der Automobilindustrie bundesweit zwar nicht zu Streiks, aber zu einem Aktionstag auf die Straßen gerufen. Denn bei Volkswagen sollen 100.000 Jobs abgebaut werden. Sie haben es ja auch schon bei uns gehört. Und Mercedes droht mit einer Werksschließung, wenn die Gewerkschaften auf der 35-Stunden-Woche beharren. Bertel Starke war bei der Kundgebung in Hannover.
6: Es sind nur wenige hundert Meter vom VW-Werk in Hannover-Stöcken zum IG Metall-Protest. Viele Beschäftigte kommen vor oder nach ihrer Schicht.
7: Ich bin jetzt 35 Jahre da. Ich bin VW-Kind. Mein Vater da. Ich habe hier gelernt. Deswegen hätte ich mir nie Gedanken drüber gemacht, dass mir das mal passiert. Aber man muss halt dafür auf die Straße gehen. Deswegen sind wir hier.
8: Also ich finde es sehr beklemmend. Weil ich sag mal, wenn man jetzt schon älter ist und man muss hier aufhören, wer gibt einem noch einen Job?
6: In der Autofabrik im Norden Hannovers arbeiten rund 10.000 Menschen. Wie es mit

0: Bewegung gekommen und ja, unterstützen die Kollegen.
1: Wir sind von Renk Hannover und möchten Solidarität zeigen. In uns schlägt ein VW-Herz und bedeutet uns sehr viel. Viele Familien hängen dran und es ist eine harte Zeit gerade, die wir durchstehen müssen.
2: IG Metall-Chefin Benner warnt in Hannover, Deutschland könne seinen Status als Automobilstandort verlieren. Die Politik müsse endlich dagegen steuern.
3: Wir brauchen bezahlbare Energie und wir brauchen eine Förderung von dem sogenannten Made-in-Europe-Ansatz. Das heißt einfach zu sagen, wir haben jetzt die E-Auto-Förderung und wir wollen aber, dass es die gibt für Unternehmen, die ihre Fahrzeuge in Deutschland und in Europa fertigen.
2: Die Lage in der deutschen Autoindustrie ist ernst. Zu diesem Fazit kommt Dirk Dose vom Kiel-Institut für Weltwirtschaft. Das liegt für den Ökonomen nicht nur, aber auch an den hohen Gehältern in der Branche.
4: Ich denke, was wir im Moment erleben, ist einfach nur der Anfang des Ganzen. Also wenn Sie einfach so die Lohnkosten sehen und die sinkenden Marktanteile, die sinkenden Gewinnmargen, dann halte ich etwa 50% oder vielleicht noch mehr der Arbeitsplätze langfristig für gefährdet.
2: Die Gewerkschaft IG Metall will so viele Jobs wie möglich in der Autoindustrie erhalten. Bei Volkswagen beginnen morgen nun die Verhandlungen über den Haustarif. Das heißt, in einigen Wochen endet die Friedenspflicht. IG Metall-Chefin Benner setzt in Hannover dafür schon mal den Ton.
3: Und eventuell war das nur der Anfang von einem großen Protest. Es wird ein heißer Herbst werden, Kolleginnen und Kollegen.
5: Heißt es im Beitrag von Bertel Starke zum Aktionstag Autoindustrie. Hier haben Sie gerade Protest aus Hannover gehört. Zwangsheirat, sexuelle Gewalt, Menschenhandel. Junge Frauen, die davon bedroht sind, finden seit Beginn des Monats Schutz in einer neuen Einrichtung in Koblenz. 8 Plätze hat das Haus. Frauen im Alter von 16 bis 18 Jahren können hier unterkommen. Betrieben wird das Schutzhaus von der Frauenhilfsorganisation Solvodi. Ursula Barzen hat sich das Haus mal angesehen.
6: Es riecht nach frischer Farbe und neuen Möbeln. Die Räume sind hell und gemütlich eingerichtet. Tische, Schränke, Küchenzeile, alles ist gespendet, erklärt die Gesamtleiterin des Solvodi-Standorts in Koblenz. Sie und ihre Kolleginnen bleiben anonym, aus Sicherheitsgründen.
7: Also das ist jetzt hier der Wohn-Ess-Raum. Wir haben hier eine große Gemeinschaftsküche, wir haben hier einen Essplatz und hier natürlich den Aufenthaltsraum und den Fernseher mit unserer Beschäftigungsecke. Die wächst jetzt peu à peu mit ein paar Büchern, bisschen kreativ angeboten.
6: 4 junge Frauen wohnen hier bereits. Jede hat ihr eigenes Zimmer, sie kochen zusammen und es gibt einen Putzplan. Fast wie in einer normalen WG. Doch es geht nicht nur ums Zusammenleben, sondern um Schutz.
7: Das Schwierige eben bei unseren Themen ist, dass es nicht nur ein Partner ist, so, der sie mal, sag ich mal, irgendwie verprügelt hat, sondern da stecken immer Täterstrukturen hinter. Also entweder familiäre Täterstrukturen, gerade auch beim Thema Ehrgewalt, da ist ganz oft die ganze Familie, die dann eben nicht einverstanden ist mit dem Ausleben der Pubertät oder dem sich ersten Verlieben. Oder es sind eben Menschenhandelsnetzwerke. Und deswegen ist auch der Schutzaspekt bei uns so wichtig.
6: Viele der jungen Frauen haben traumatische Erlebnisse hinter sich. Manche wurden sexuell ausgebeutet, andere haben Gewalt erlebt oder sollten zwangsverheiratet werden. Ihr Weg ins Schutzhaus ist ganz unterschiedlich. Manche werden von der Polizei bei einer Razzia entdeckt, andere vermittelt das Jugendamt. Und manche suchen selbst den Kontakt zu Solvodi, so wie diese junge Frau.
7: Sie stellte dann fest, dass sie eigentlich rund um die Uhr bewacht wurde, durch ihre Brüder, durch ihren Vater, ständig verprügelt wurde, auch sexuelle Übergriffe erdulden musste durch den Vater und so weiter. Und eben mit der Androhung, sie wird an denjenigen verheiratet, den die Eltern aussuchen und der darf dann über sie bestimmen.
6: Solvodi hat daraufhin gemeinsam mit ihr die Flucht geplant und sie in einer der bundesweiten Einrichtungen der Organisation untergebracht. Sicherheit und Anonymität stehen an erster Stelle. Selbst beim Handy gibt es deshalb klare Regeln. Die jungen Frauen dürfen es benutzen, aber erst, nachdem es gründlich überprüft worden ist, erzählt die Leiterin des Hauses.
8: Was ist mit dem Handy? Ist da vielleicht Trackingware drauf? Das wird genau geprüft, damit sie hier nicht gefunden werden.
6: Und ihre Kollegin ergänzt.
7: Wir haben natürlich nicht die letztendliche Kontrolle. Das wollen wir auch nicht haben. Die sind alle fast volljährig und wollen auch ihre Freiheit haben. Manchmal eine Freiheit, die sie das erste Mal kennenlernen. Und dann wollen wir sie auch nicht komplett begrenzen. Aber wir müssen natürlich schauen, dass wir auch die anderen schützen, dass wir die Mitarbeiterinnen schützen. Und deswegen sind halt so ein paar Regeln leider unerlässlich.
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5: Wenn Erpresser ins Computersystem einer Stadt- oder Kreisverwaltung eindringen, dann hat das oft verheerende Folgen. Sensible Daten von Einwohnern landen im Darknet. All das ist in Deutschland

0: dann schon passiert, dass es auch zum Beispiel monatelang keine Sozialleistung gezahlt werden konnten. Was man braucht, um auf solche Angriffe vorbereitet zu sein, nennt man digitale Resilienz. Und wir haben viel zu wenig davon, sagen Fachleute, die gerade beim Informatikfestival in Dresden über Lösungen beraten. Mit drei von ihnen hat Robert Rönsch aus der ARD-Wissenschaftsredaktion gesprochen.
1: Juli 2021, Landkreis Anhalt-Bitterfeld. Erpresser verschlüsseln die Server der Kreisverwaltung. Der Landkreis ruft als erste Kommune Deutschlands wegen eines Cyberangriffs den Katastrophenfall aus. Monatelang gibt es zum Beispiel keine Sozialleistungen und keine Autozulassungen. 5 Jahre sind seitdem ins Land gegangen, in denen man es hätte besser machen können. Manuel Artug, Sprecher der AG Kritis, einer unabhängigen Gruppe von Fachleuten für kritische Infrastrukturen, zieht eine ernüchternde Bilanz.
2: Es ist nicht besser geworden. Wir hatten eine dreistellige Anzahl Kommunen, die seitdem Sicherheitsvorfälle hatten.
1: Erst vor kurzem der Fall in Berlin, wo letztlich persönliche Daten von Bürgerinnen und Bürgern im Darknet landeten. Solche Angriffe abzuwehren, aber auch auf Ausfälle vorbereitet zu sein, fasst man unter digitaler Resilienz zusammen. Etwas, das man erst so richtig bemerkt, wenn es fehlt, sagt Martin Wolf, Präsident der Gesellschaft für Informatik.
3: Digitale Resilienz ist so ein typischer Hygienefaktor. Wenn halt alles im Normalbetrieb ist, wird man nichts davon merken, ob man digital resilient ist. Sollte man aber angegriffen werden, sollten es aber zu Ausfällen kommen, dann merkt man es sehr, sehr, sehr stark, ob halt die Auswirkungen besonders groß oder halt weniger groß sind. Und da muss man vorbauen und vordenken. Und das ist eigentlich dann auch die große Kunst dabei.
1: Warum das Vorbauen so oft unterbleibt, hat viele Gründe. Der erste, die Technik ist gar nicht immer schlecht, sie wird nur oft falsch benutzt, sagt Ina Schieferdecker, Softwareforscherin und Vorstandsmitglied der Gesellschaft für Informatik.
4: Und dass ein Software-System, was zum Beispiel vom BSI den Stempel sicher hat, dass ich das immer noch falsch konfigurieren und nutzen kann und dann stehen doch alle Türen offen. Das ist wie, ich kann mir einen Hochsicherheitstresor kaufen. Wenn ich dann den Standardcode verwende, der vom Hersteller eingestellt ist, dann ist das wie eine Pappwand und ich trete einfach durch. Und das passiert großflächig mit IT-Systemen.
1: Der zweite Grund, es fehlt oft an Zeit, Geld und Expertise. Manuel Artug berät seit Jahren öffentliche Institutionen auf allen Ebenen und hat viele Missstände gesehen.
2: Was aber meistens passiert ist, man gibt das mal an diesen Informationssicherheitsbeauftragten und der soll das im IT-Keller technisch so ein bisschen lösen mit zu wenig Geld. Die Architektur passt nicht, Fachverfahren werden veraltet und bleiben dann aber für immer so bestehen. Und dann hat man halt so eine Historie von ganz viel Elend und das wird dann halt kaputt weiterverwaltet.
1: Das gilt nicht nur für Behörden. Auch in der Wirtschaft fehlen die fachkundigen Leute, sagt Martin Wolf.
3: Hier ist gerade bei kleinen mittelständischen Unternehmen das Problem, dass die halt nicht die richtigen Mitarbeiter und Mitarbeiterinnen finden, die halt sichere, cybersichere Systeme installieren können und warten können und betreiben können.
1: Der dritte Grund liegt tiefer. Deutschland hat sich abhängig gemacht. Über 80% der Unternehmen fühlen sich auf Software- und KI-Plattformen von außerhalb Europas angewiesen, hat die Gesellschaft für Informatik in einem Positionspapier festgehalten. Ina Schieferdecker hat es mitgeschrieben.
4: Und das merken wir eben erst im Krisenfall, im Notfall, wie abhängig wir sind. IT ist eine Infrastruktur so wichtig wie die Stromversorgung und die Wasserversorgung.
1: Was also tun? Manuel Artug hat in seinen vielen Jahren als IT-Sicherheitsberater festgestellt, dass Behörden und Kommunen nach Angriffen viel lieber die Tätersuche diskutieren und Überwachungsmaßnahmen fordern, statt für Ausfallsicherheit zu sorgen. Was ein vernünftiger erster Schritt wäre, erklärt er ihnen dann oft gebetsmühlenartig.
2: Sie brauchen ein Backup, um es wiederherzustellen. Und wissen Sie was? Es ist immer noch egal, wer der Täter war oder was die Ursache war. Sie brauchen ein Backup, um es wiederherzustellen. Alle wollen Wiederherstellung, niemand will Backup, aber ohne das Backup bekommen sie die Wiederherstellung nicht.
1: Und für den Fall, dass trotzdem mal alles lahm liegt, schlägt Artug ein Cyberhilfswerk vor, also ein CHW nach dem Vorbild des THW, das bei Katastrophen ausrückt. Denn im Digitalen sei die vorhandene Unterstützung des Bundes viel zu klein.
2: Das BSI betreibt ein MIRT, Mobile Incident Response Team, von ca. 30 Leuten, die bei kritischen Infrastrukturen ausrücken können, wenn ein Problem ist. Aber wir haben zwischen 1000 und 2000 kritische Infrastrukturen und wir haben 30 Leute brutto. Da merkt man, die Skalierung passt nicht.
1: Langfristig würde aber vor allem eines helfen, da sind sich alle drei Fachleute einig. Viel mehr Verständnis für Technik und Informatik in der Bevölkerung, und zwar von klein auf.
3: Zu viel geht nicht, weil meines Erachtens Informatik eine Grundkompetenz ist. Also wie früher Physik und Biologie und Chemie ja auch in der Schule eigentlich schon im Sachkundeunterricht gelehrt wurden, also auch schon in der Grundschule, gehört mittlerweile Informatik ein Stück weit dazu.
4: Und dann meine ich nicht damit PowerPointing, sondern ich meine wirklich algorithmisches Arbeiten, das Digitalisieren von Dingen und Prozessen und Systemen.
1: Eine gute Gelegenheit, sich an Informatik heranzutasten und mehr über digitale Resilienz zu erfahren, ist auch das bevorstehende Informatikfestival in Dresden. 4 Tage von Dienstag bis Freitag mit Workshops und anderen Veranstaltungen. Etwa 1000 Teilnehmer werden erwartet.
4: Wenn ich jetzt mal mir treu bleibe, dass letztendlich jeder und jede ein Grundverständnis von Informatik haben sollte, dann ist das Informatikfestival wirklich ein Ort, wo man damit anfangen kann.
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0: Wie verändert eine Demenzerkrankung den Alltag? Wie kann die Würde eines Menschen bewahrt werden, wenn ein selbstbestimmtes Leben immer schwieriger wird? Mit diesen Fragen beschäftigt sich die Schweizerin Melanie Wigger in ihrem Comicdebüt. In Vincent erzählt sie davon, wie eine Demenzerkrankung zwischenmenschliche Beziehungen auf den Prüfstand stellt. Andrea Schwitzer hat den Comic gelesen und mit der Künstlerin gesprochen.
6: Vincent und Robert, zwei Freunde seit Kindertagen. Der eine mit Haken, der andere mit Knubbelnase. Glatte und gewellte Haare, groß und klein. Der Rock'n'Roll verbindet sie und die Liebe zu Mofas. Doch irgendwann kommt Vincent mittwochs nicht in die Kneipe und fehlt beim wöchentlichen Kartenspielen. Er vergisst seinen Hausschlüssel. Er weiß nicht mehr, wo in der Kneipe die Toilette ist. Robert ist zwar verunsichert, aber noch guter Dinge.
7: Da war Hoffnung. Mit ein bisschen Hilfe würde das schon klappen.
6: Doch dann tut Vincent seltsame Dinge. Er will zum Beispiel Schnee schippen. Dabei liegt gar kein Schnee. Als Robert seinen Freund an einem Mittwoch zum Stammtisch abholen will, macht Vincent nicht auf. Aus der Wohnung dröhnt laute Musik. Robert macht die Tür auf und...
7: Ach du Scheiße.
6: ...sieht das Chaos. Dreckiges Geschirr und schmutzige Kleider überall, Schallplatten, Werkzeug. Mittendrin Vincent, lächelnd, aber ungepflegt. Vincents Glück? Einen Freund wie Robert zu haben. Zeichnerin Melanie Wicker stellt in ihrem Comicdebüt diese Freundschaft in den Mittelpunkt.
8: Auch weil, ich denke, für viele Menschen meiner Generation Freundschaft eine neue Rolle einnehmen wird im Vergleich zu der Generation meiner Eltern oder Großeltern, wo vielleicht die Familie immer zentral war und es war schon fast selbstverständlich, dass man eine Familie hat, aber in meiner Generation ist es vielleicht weniger selbstverständlich und Freundschaft bekommt vielleicht eine andere Rolle oder Gewichtung.
6: Für ihren Comic hat die 34-Jährige ein mehrmonatiges Praktikum in einer Einrichtung mit Demenzkranken gemacht. Dass sie für ein Buchprojekt recherchieren möchte, hat sie offengelegt. Trotzdem half sie mit, wie alle Mitarbeitenden.
8: Aber ich hatte auch den Luxus, mich hinzusetzen mit Bewohnerinnen, Freunden und Angehörigen, die sie besuchen kamen, zu sprechen und auch mit ihnen zu zeichnen manchmal oder so. Und das war wirklich eine sehr bereichernde Zeit, auch persönlich für mich.
6: Gespräche aus ihrem Alltag im Pflegeheim fließen in den Comic mit ein, denn auch Vincent muss seine eigenen 4 Wände verlassen. Robert darf ihn lange Zeit nicht besuchen.
7: Ich hatte Angst, dass mich Vincent nach einigen Wochen nicht mehr erkennen würde. Vincent war ernsthaft krank. Es war nichts, das wieder verschwinden würde. Daran konnte ich nichts ändern.
6: Diesen ersten Besuch fängt Melanie Wicker in einer starken Zeichnung im Querformat ein. Die Freunde sitzen sich in Sesseln gegenüber, jeder an seinen Bildrand gedrängt. Zwischen ihnen tut sich der leere Raum auf, eine befremdliche Distanz. Robert wird es schaffen, wieder Nähe herzustellen. Er bringt Vincent die alten Schallplatten ins Heim und damit auch ein Stückchen Würde, Selbstbestimmtheit und Identität. Melanie Wicker tunkt diese Nähe in warme Brauntöne. Andere Szenen jongieren zwischen Grau und Blau.
8: Man kann eigentlich sehen an den Menschen und ihren eigenen Farben, wie sehr sie Mitgefühl zeigen oder Verständnis zeigen können. Es liegt ja nicht nur am Wollen, sondern manchmal auch einfach am Können.
6: Vincents Tochter beispielsweise fällt es schwer, sich in die neue Rolle einzufinden, den Vater so hilfsbedürftig zu erleben. Das Grau haftet an ihr. Robert dagegen taucht immer mehr in ockerfarbene Erinnerungen mit Vincent ein. Beide zehren von der gemeinsam durchlebten Jugend. Dieser Comic feiert die Freundschaft, das Vertrauen zwischen Menschen. Man ist berührt von dieser Geschichte und hofft insgeheim, dass, falls nötig, jemand da sein wird, der einem die alten Schallplatten vorbeibringt.
0: Der Comic von Melanie Wicker heißt Vincent, eine Geschichte über Freundschaft und Demenz. Er hat 240 Seiten, kostet 26 Euro und ist beim Avant Verlag erschienen.
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0: Der Tag nach den Wahlen war geprägt von Analysen. Wie lassen sich die Wahlsiege für Parteien der politischen Ränder einordnen? Gut 38% für die AfD in Mecklenburg-Vorpommern und knapp 26% für die Linke in Berlin. Welche Signale gehen davon für die Bundespolitik aus? Unsere Gastautorin Miriam Holstein, stellvertretende Chefin Politik bei der Bild, sieht dringenden Gesprächsbedarf für die Parteien der demokratischen Mitte.
9: Wir müssen reden. Mit diesem Satz beginnt oft das Ende einer Beziehung. Eine Seite sagt, ich habe so oft erklärt, was mich stört, aber du hast mir nie zugehört. Genau diese Botschaft haben viele Wähler am vergangenen Sonntag an die Parteien der demokratischen Mitte geschickt. Ihr habt uns nicht zugehört. Und deshalb gehen wir jetzt mit denen mit, die uns ein besseres Leben versprechen. Es wäre falsch, diese Menschen einfach als undankbar oder extrem abzustempeln. Nicht jeder, der sich durch kriminelle Ausländer bedroht fühlt, ist ein Rassist. Rassistisch ist die Forderung, alle Ausländer aus dem Land zu werfen. Und nicht jeder, der über die Berliner Mieten empört ist, ist linksradikal. Linksradikal ist das Versprechen, alle großen Wohnungsunternehmen einfach zu enteignen. Wichtig wäre, endlich zuzuhören und die Menschen nicht mit dem Hinweis abzuspeisen, dass es doch keinen Grund zur Klage gibt. Die Beziehung zwischen Bürgern und demokratischer Mitte ist vielleicht noch zu retten. Aber dafür müssen wir reden.
0: Findet Miriam Holstein, stellvertretende Chefin Politik bei der Bild. Die Rhein-Neckar-Zeitung aus Heidelberg macht das starke Abschneiden der AfD im Nordosten und der Linken in der Hauptstadt vor allem daran fest.
10: Dass ihnen aus der Mitte keine adäquaten Antworten mehr gegeben werden. Simple Lösungen werden da attraktiv. Denn die Verunsicherung ist gigantisch und die Menschen empfänglich. Sie haben ein tiefes Bedürfnis nach Stabilität. Gleichzeitig gärt der Wunsch nach Veränderung, auch wenn dies paradox anmutet. AfD und Linke versprechen beides. Die Mitte muss eben jene Erzählung auch bieten. Stabilität durch Disruption.
0: Mit dem Scheitern an der 5%-Hürde in Mecklenburg-Vorpommern ist die CDU erstmals in ihrer Geschichte aus einem Landesparlament geflogen. Die Taz aus Berlin wertet das als eine schlechte Nachricht.
10: Selbst für jene, die sich nicht vorstellen können, diese Partei zu wählen. Denn es erschüttert nicht nur die CDU bis ins Mark, die eine der tragenden Säulen der Demokratie ist. Es hinterlässt auch ein gefährliches Vakuum in der bürgerlichen Mitte. Stark waren die Christdemokraten immer dann, wenn es ihnen gelang, Wählerinnen und Wähler in vielen verschiedenen Milieus anzusprechen. Das ist Angela Merkel 16 Jahre lang ziemlich gut gelungen.
0: Schon bevor das Scheitern im Nordosten feststand, hatte Bundeskanzler Merz von einem Desaster gesprochen. Aus Sicht der Frankfurter Allgemeinen Zeitung sollte das Abrutschen der CDU, aber auch der SPD dringend zu denken geben.
10: Die Wähler, die aus der politischen Mitte hin zu den Rändern am äußersten rechten und linken Rand laufen, können, von AfD und Linkspartei darin bestärkt, glauben, dass es einfache, vor allem aber schmerzlose Lösungen für alles gäbe, was in diesem Land und in der Welt schiefläuft. Eine Partei aber, die sich als staatstragend versteht, muss sich den Problemen stellen und sie zu lösen versuchen. Das gilt für die SPD kein bisschen weniger als für die CDU.
0: Die Volksstimme aus Magdeburg bezeichnet die jüngsten Wahlen als Abstimmungen über Merz mit regionalem Anstrich. Die Zeitung sieht für die CDU danach nur noch einen Ausweg.
10: Es gibt in Deutschland eine entwickelte Sehnsucht nach purem Konservatismus. Findet die CDU nicht dahin zurück, wird sie irgendwann nicht mehr gebraucht.
0: Und das waren die Standpunkte, heute zusammengestellt von Volker Damm.
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0: 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Sie hören die ARD Infonacht jetzt gleich mit unseren nächsten Nachrichten. Bleiben Sie dran.

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1: Um 1 Uhr mit Ronald Lessig. Der CDU-Vorsitzende Merz hat nach den Landtagswahlen einen Kurswechsel seiner Partei in der Frage der Krankenversicherung in Aussicht gestellt. In der Bevölkerung habe sich der Eindruck verfestigt, dass Privatversicherte schneller Leistungen erhielten als gesetzlich Versicherte, so Merz. Aus der Nachrichtenredaktion Ulrike Ufer.
2: Der Kanzler betonte, die Reformvorhaben der Koalition im Gesundheitsbereich müssten wirkungsgleich auf die private Krankenversicherung übertragen werden. Weitere Details nannte der Regierungschef zunächst nicht. Zudem kündigte Merz an, rasch ein Bundesgesetz gegen die Enteignung von Wohnraum zu verabschieden. Internationale Investoren müssten wissen, es gibt in Deutschland keine Enteignung von privatem Eigentum. Die entsprechende Ankündigung der Berliner Linken habe im Ausland und im Inland eine verheerende Wirkung gehabt, ergänzte Merz.
1: Nach dem CDU-Aus im Schweriner Landtag hat Landeschef Daniel Peters seinen Rücktritt erklärt. Wie er mitteilte, soll kommissarisch Philipp Amthor das Amt übernehmen. Der 34-Jährige ist seit Juli Staatsminister im Kanzleramt. Die CDU war am Sonntag erstmals in einem Bundesland an der 5%-Hürde gescheitert. Laut Landeswahlleiter fehlten der Partei rund 800 Stimmen. Die EU hat es vorerst nicht geschafft, sich auf eine Aufhebung von Sanktionen gegen zwei russische Milliardäre zu einigen. Weil Sanktionsbeschlüsse einstimmig gefasst werden müssen, sollen die EU-Botschafter am Morgen erneut zusammenkommen. Hintergrund ist, dass Frankreich offenbar mit der Sanktionsaufhebung die Freilassung zweier in Aserbaidschan festgehaltener Staatsbürger erreichen will. Dagegen stellen sich mehrere baltische und skandinavische Länder. Gegen FIFA-Präsident Infantino reißt die Kritik seit seinen Privatisierungsplänen für den Weltfußball nicht. Im Kampf um seinen Posten erklärt er sich jetzt zu Reformen bereit. Aus der Nachrichtenredaktion Martin Roschitz.
3: Dass der FIFA-Präsident plötzlich Offenheit für Reformen signalisiert, kommt eher überraschend. In einem Brief an die 211 Mitgliedsverbände erklärt er seine Bereitschaft, die Macht- und Entscheidungsstrukturen der FIFA unabhängig überprüfen lassen zu wollen und über mehr Transparenz und Mitbestimmung zu sprechen. Das vermeintliche Zugeständnis Infantinos kommt mitten in einem Machtkampf. Nach dem gescheiterten Plan, private Investoren an FIFA-Geschäften zu beteiligen, hat Infantino viel Unterstützung verloren. Die UEFA drängt auf einen Wechsel an der FIFA-Spitze. Auch aus Asien und Nordamerika gibt es Widerstand gegen den FIFA-Boss.
1: Das waren die Nachrichten. Das Wetter in Deutschland. Im Erzgebirge letzte Schauer bei Tiefstwerten von 15 Grad auf Helgoland und bis 1 Grad im Bayerischen Wald. Am Tage heiter, teils bewölkt, meist trocken, 13 bis 24 Grad. Am Mittwoch oft heiter, später zur Nordsee hin Schauer, 15 bis 25 Grad. Es ist 1.03 Uhr.
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4: Mit der A1 Lübeck Richtung Hamburg die Norderelbbrücke. Die ist wegen eines Schwertransportes bis ca. 5 Uhr mehrfach kurzfristig in beiden Richtungen gesperrt. A4 Dresden Richtung Görlitz. Der Tunnel Königshainer Berge ist wegen Wartungsarbeiten bis 5 Uhr gesperrt in beiden Richtungen. Empfohlene Umleitung die U4. A7 Hamburg Richtung Flensburg. Der Elbtunnel ist nach Auslösung der Höhenkontrolle gesperrt. A29 Oldenburg Richtung Ahlhorner Heide ist zwischen Wardenburg und Großenkneten bis Freitag jeweils bis 5 Uhr wegen einer Nachtbaustelle gesperrt. Die Umleitung führt über die U30. A40 Essen Richtung Dortmund ist zwischen Dreieck Bochum West und Zentrum wegen Bauarbeiten bis Freitag gesperrt. Die A45 Gießen Richtung Aschaffenburg ist zwischen Altenstadt und Hammersbach wegen Bergungsarbeiten gesperrt. Eine Umleitung führt ab Altenstadt über die U60. Die A100 Wilmersdorf Richtung Neukölln ist zwischen Schmargendorf und Detmolder Straße wegen einer Nachtbaustelle gesperrt. Und die A115 Dreieck Nutetal Richtung Dreieck Funkturm ist zwischen Kreuz Zehlendorf und der Spanischen Allee wegen Bauarbeiten bis ca. 5 Uhr gesperrt. Gute Fahrt!
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4: Mit Milad Kupay aus dem Studio von NDR Info in Hamburg. Und zu Beginn dieser Stunde schauen wir auf die Ergebnisse und den bundespolitischen Folgen der Wahlen in Berlin und Mecklenburg-Vorpommern. Bundeskanzler und CDU-Chef Friedrich Merz hat eingeräumt, dass die Bundesregierung eine Rolle gespielt hat beim schlechten Abschneiden seiner Partei bei den vergangenen Landtagswahlen. Für die CDU stellen sich jetzt grundsätzliche und auch sehr langfristige Fragen, das sagte Merz am Montag in Berlin. Die Notwendigkeit zur Kurskorrektur sieht auch der Koalitionspartner SPD. Es brauche offene und ehrliche Debatten in der Koalition über den Reformkurs. Das sagte SPD-Kurschef Lars Klingbeil. Im ARD-Brennpunkt hat Susanne Stichler mit dem Generalsekretär der SPD Tim Klüssendorf gesprochen und sie hat ihn gefragt, der Kanzler hat der SPD gedankt, dass sie die Koalition fortsetzen. Hat auch er dem Kanzler schon gedankt?
5: Also ich finde, dass der Fortbestand der Koalition überhaupt nicht in Frage stand. Und das muss man auch deutlich machen, dass sich beide Partner ja darüber verständigt haben, dass wir Veränderungen in diesem Land wollen. Und da muss auch niemand daran zweifeln, dass die SPD auch Veränderungen daran will. Aber das, was wir jetzt mitbekommen haben, auch durch die Wählerinnen und Wähler jetzt bei den Landtagswahlen in diesem Herbst, ist ja eindeutig ein Signal, dass wir trotzdem Dinge verändern müssen. Und das ist für uns eine wichtige Botschaft. Und daran wollen wir vor allen Dingen arbeiten, dass es darum geht, Menschen in den Mittelpunkt zu rücken und dass wir Reformen nicht nur der Reform wegen machen, sondern vor allen Dingen, um wirklich substanziell in diesem Land Dinge zu verbessern und um auch aufzeigen zu können, wo sehen wir eigentlich eine Vision für dieses Land? Wo wollen wir in Zukunft auch in diesem Land für uns sich weiterentwickeln? Wo wollen wir Geschäftsfelder neu erschließen? Wo wollen wir die technologischen, die Innovationen weiter vorantreiben? Und das müssen, glaube ich, jetzt die Aufträge an die Bundesregierung sein. Und da kann man eine Menge Chancen auch draus abziehen. Und wir müssen jetzt wirklich die Trendumkehr auch schaffen und das für uns als großen Auftrag.
6: Ich will da kurz mal reingehen. Sie sagen, wir können nicht so weit machen nach diesen Wahlergebnissen. Der Kanzler aber heute hat erneut gesagt, wir müssen jetzt die Reformen durchsetzen. Wie soll das zusammenpassen? Alle sagen, ja, wir wollen mit den Leuten reden, wir wollen auf die Leute hören. Wie passt das zusammen?
5: Ja, ich glaube, wir haben einen zentralen Fehler gemacht. Das muss man so deutlich auch sagen, dass wir in den vergangenen Monaten, wo ja diese Reformen, und wenn ich das Wort jetzt auch benutze, dann meine ich aber immer diese sehr substanziellen Veränderungen, zum Beispiel die grundlegende Reform der Rentenversicherung oder auch die grundlegende Reform von Kranken- und Pflegeversicherung, die ja noch ausstehen, dass wir das eben gleichgesetzt haben mit den Maßnahmen, die man vor dem Sommer schon beschlossen hat. Und vor dem Sommer haben wir vor allen Dingen Kürzungen beschlossen. Ich denke da zum Beispiel an die gesetzliche Krankenversicherung. Ich denke aber auch an die vielen Dinge, die ja auch im Rahmen der Haushaltsberatung auf dem Tisch liegen. Die Kürzung des Wohngeldes, des Elterngeldes, Unterhaltsvorschuss, Kindersofortzuschlag. Das sind alles Maßnahmen. Wenn die Bürgerinnen und Bürger da hören, dass wir das als Reform meinen, dann muss man ganz klar sagen, das sind keine Reformen, sondern das sind vor allen Dingen Haushaltskonsolidierungsmaßnahmen. Und deswegen muss es jetzt vor allen Dingen darum gehen, Reformen in den Angriff zu nehmen, aber dann auch grundlegend darüber zu sprechen, wie sie sind. Und ich fand heute den Kanzler erfrischend, dass er gesagt hat, dass man ja auch über die gesetzliche Krankenversicherung und die private Krankenversicherung nachdenken muss. Das ist genau der richtige Weg.
6: Aber Manuela Schwesig, will ich noch mal erwähnen, hat in Mecklenburg-Vorpommern mit einem Kurs gegen die Bundesregierung, gegen dieses Reformpaket, da ging es vor allem um die Rente, ja gepunktet. Sie sagt immer wieder, das mache sie auch glaubwürdig. Müssen Sie sich als SPD da nicht ein Beispiel nehmen?
5: Ja, ich habe die ganzen vergangenen Wochen und Monate immer wieder deutlich gemacht. Und das haben ja nicht nur wir, sondern auch die CDU-Ministerpräsidenten, gerade aus dem Osten des Landes, dass wir gerade in diesem Punkt, den ja Manuela Schwesig zu Recht auch häufig thematisiert hat, dass wir da auch beim Rentenpaket Nachbesserungsbedarf haben. Wir haben jetzt einen Vorschlag von der Kommission. Und es gibt viele, viele Menschen, die sagen, hey, das könnt ihr nicht einfach so machen, dass es zukünftig gar keine Rolle mehr spielt, wie viele Beitragsjahre ich gesammelt habe über mein Leben. Sondern es muss auch zukünftig sich lohnen, dass ich zum Beispiel 45 Jahre lang eingezahlt habe. Und ich rechne persönlich auch damit und da will ich mich auf euch verlassen. Und dass wir da jetzt im Bundestag drüber sprechen, finde ich genau richtig. Und ich finde, Manuela Schwesig hat da einen richtig wichtigen Punkt auch in diesen Wahlkampf gebracht, weil es eine Maßnahme ist, die viele, viele Menschen beschäftigt. Und dementsprechend können wir das nicht ausblenden, sondern das ist ein Auftrag für uns jetzt in dieser Bundesregierung, damit auch umzugehen.
4: Sagt SPD-Generalsekretär Tim Klüssendorf. Und was ist von der CDU zu hören? In den ARD-Tagesthemen hat Susanne Stichler mit Günter Krings, dem stellvertretenden Fraktionsvorsitzenden der CDU-CSU, gesprochen und hat ihn gefragt, Sie haben ja hier in der ARD gesagt, nichts ist tabu, auch nicht der Kanzler?
7: Also es darf nichts tabu sein in einer großen Krise und nicht nur unseres Landes, ja auch unserer Partei, aber es ist ganz wichtig, dass wir das Ganze nicht mit Personaldiskussionen beginnen und dass wir einfach merken, dass es um Sachfragen geht und darum geht, wie wir Menschen erreichen, wie wir Vertrauen zurückgewinnen. Und bei uns gilt in der CDU eine alte Prioritätenregel. Erst das Land, dann die Partei, dann die Person. Insofern müssen wir schauen, wie wir Vertrauen zurückgewinnen. Und dann kann auch natürlich Personalfragen dazugehören. Das kann man nicht ausklammern, aber ich warne davor, in einem Personalwechsel das Heil jetzt zu sehen, sondern es geht jetzt darum, dass wir in der Sache vorankommen, auch mit dieser Koalition vorankommen. Denn der Koalitionsvertrag ist gut und wir haben in diesem Jahr übrigens auch in Ländern gute Erfolge gehabt. Interessanterweise war der Einspieler ja aus Rheinland-Pfalz. Da haben wir einen sehr schönen Wahlerfolg Anfang des Jahres noch erzielt.
6: Dann gucken wir auf die Sache. Friedrich Merz hat gesagt, man habe in der CDU auf zu viele Fragen keine zufriedenstellenden Antworten. Das müsse man ändern. Das klingt doch eher ratlos.
7: Also wenn man den Satz so aus dem Zusammenhang reißt, würde ich auch sagen, das kann man vielleicht im Kontext besser formulieren. Wir haben ein Grundsatzprogramm mit einem guten Grundsatzprogrammprozess erstellt. Da haben wir wirklich viele gute Antworten gegeben. Aber die Welt dreht sich weiter und wir brauchen natürlich auch immer wieder Updates dieser Antworten. Insofern ist auch das gefragt an der Stelle. Aber es wäre auch schon viel gewonnen, wenn wir zügiger, schneller, klarer den Koalitionsvertrag als Grundlage dieser Koalition jetzt abarbeiten.
6: Aber das eine ist, was aufgeschrieben ist. Das andere ist, was die Menschen nicht verstehen. Die Reformpläne ziehen sich schon so lange. Da hätte man den Menschen doch schon längst erklären können, was es ihnen auch bringt und eben nicht nur kostet.
7: Da stimme ich Ihnen durchaus zu. Ich glaube, wir sollten nicht länger abstrakt von Reformen sprechen, sondern ganz konkret, warum wir beispielsweise bei der Rente etwas ändern müssen, damit das System bezahlbar bleibt, am Ende die Menschen auch wieder mehr Rente in der Tasche haben, wenn wir auch diese Kapitaldeckungselemente nehmen, dass wir die Gesundheitsreform machen, um insbesondere das Gesundheitssystem stabil zu halten, damit Menschen eben gut versorgt sind, auch in Krankheit. Und ich glaube, da müssen wir es einfach plastischer machen und nicht abstrakt von Reformen sprechen.
6: Aber doch nochmal das Paket aufmachen?
7: Nein, ich glaube, es ist ein gutes Paket, auch ein sozial ausgewogenes Paket. Es ist ja eben nicht so, dass jetzt hier sich ein Flügel der CDU hier allein verwirklicht hätte, sondern wir haben innerhalb der CDU verschiedene Flügel, verschiedene Schwerpunktsetzungen. Und wir haben dann einen Koalitionspartner und wir haben auf der Grundlage was Gutes erreicht. Wir haben eine tolle Rentenkommission eingesetzt. Jetzt höre ich von der SPD teilweise, das wären ja nur Wissenschaftler gewesen, da waren auch Politiker auch von der SPD dabei. Und da gibt es auch sozial ausgewogene Vorschläge, insbesondere auch bei der Frage, wenn Menschen nicht mehr fit sind im Alter, dass sie etwas früher in Rente gehen können. Da steht da ausdrücklich drin, nur es hat eben was mit der Gesundheitsprüfung zu tun und kann nicht für alle gelten.
6: Aber da scheint es noch Redebedarf zu geben. Wenn wir schon vorhin bei den Tabus waren, es gibt immer lautere Stimmen in der CDU, die ein Ende der Brandmauer fordern. Sollte sich die CDU zur AfD öffnen?
7: Also es gibt gute Gründe, warum wir klare rote Linien ziehen zu dieser Partei. Sie ist die Partei, die nicht nur vielleicht mit der Politik Angela Merkels brechen will, sondern eigentlich das Erbe Konrad Adenauers, wo wir dieses Jahr den 150. Geburtstag feiern, aufgeben will. Keine Westbindung mehr, keine europäische Integration, raus aus dem Euro. Hinwendung zu Russland stattdessen, das sind keine Koalitionspartner, keine Kooperationspartner. Für uns ist es ganz klar. Trotzdem muss man den Begriff der Brandmauer nicht mögen, den mag ich auch nicht. Ich habe mal viele Jahre in der Freiwilligen Feuerwehr gearbeitet, habe da gelernt, eine Brandmauer hilft nur auf Zeit. Das ist kein guter Begriff.
6: Der Historiker Andreas Rötter hat vorhin bei uns im Brennpunkt von einer Repräsentationslücke gesprochen. Große Teile der Gesellschaft fühlen sich eben durch diese Brandmauer, wenn wir sie doch so nennen, politisch nicht gesehen. Jetzt auch nach der Wahl in Mecklenburg-Vorpommern oder Sachsen-Anhalt. Ist da nicht was dran?
7: Ja, was nicht so sein darf, dass die Brandmauer auch bildlich so verstanden wird, da geht jemand zu einer Partei, die wir aus guten Gründen ablehnen, und er dreht sich um und findet dann hinter sich eine Brandmauer und ihm scheint der Rückweg versperrt zu sein. Genau dieses Bild darf eben nicht entstehen. Und deshalb müssen wir auch den Wählern eine Einladung geben, dass wir aus der Mitte heraus ein politisches Angebot für sie machen. Und da kann der Begriff der Brandmauer hinderlich sein. Das heißt aber nicht, dass wir mit dieser AfD kooperieren.
6: Aber das scheint Ihnen ja im Moment nicht zu gelingen, wenn wir auf die Wahlergebnisse schauen. Woran liegt das?
7: Da gibt es eine Fülle von Ursachen. Ich glaube, dass wir nur dann eine Chance haben, wenn wir liefern. Ich glaube, Reformen, um den Begriff nochmal zu nehmen, oder Veränderungen, die nötig sind, die überzeugen niemanden abstrakt, sondern nur, wenn wir konkret auch den Leuten nicht nur deutlich machen, sondern sie selbst spüren, dass sie etwas verbessert. Wir haben Anfang der Wahlperiode, letzten ersten Wochen gleich, einige wichtige Reformschritte gemacht, inklusive Absenkung von Energiesteuern oder Energiekosten, besser gesagt. Und wenn es um Netzentgelte und solche Geschichten ging, das kann man konkret dann am Geldbeutel spüren. Und solche Erfolge müssen da sein, müssen jetzt kommen. Und das ist dann ein langsamer Prozess. Vertrauen ist schnell verspielt, langsam erst wieder zurückgewonnen. Aber es gibt keinen anderen Weg als diesen mühsamen Weg.
6: Die SPD hatte angekündigt, im Dezember über die Parteilinie zu diskutieren auf einem Parteikonvent. Und Sie?
7: Na, das Präsidium macht den Anfang. Das ist dann ganz gut so, dass hier der kleinere, engere Kreis der Parteispitze hier eine Klausurtagung macht. Aber das kann natürlich nur ein erster Schritt sein. Wir brauchen auch eine Diskussion in der Partei, wie es weitergehen soll, wie wir auch die Menschen besser erreichen, Vertrauen zurückgewinnen. Und insofern werden wir genau das auch tun.
4: Sagt Günther Krings, der stellvertretende Fraktionsvorsitzende der CDU-CSU in den ARD-Tagesthemen.
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4: Die einst geplante Pkw-Maut in Deutschland ist seit 7 Jahren Geschichte. Der Europäische Gerichtshof, der hatte das Vorhaben als rechtswidrig gestoppt, weil Deutschland mit der von der CSU als Ausländermaut beworbene Maßnahme nicht deutsche EU-Bürger diskriminiert hätte. Seither hat die gescheiterte Maut die Politik auf vielen Ebenen beschäftigt. Nun kommt ein weiteres Kapitel dazu. Der für das Projekt verantwortliche damalige Bundesverkehrsminister, CSU-Politiker Andreas Scheuer, muss sich vor dem Berliner Landgericht verantworten. Die Staatsanwaltschaft wirft ihm vor dem Mautuntersuchungsausschuss des Bundestags gelogen zu haben. Mit angeklagt ist der ehemalige Staatssekretär Gerhard Schulz. Oda Tischewski hat den Prozessauftakt verfolgt.
8: Es war ein Prestigeprojekt der CSU in der schwarz-roten Koalition, die Pkw-Maut auf deutschen Autobahnen. Schon vor Scheuers Zeit war sie geplant und ausgearbeitet worden. Der Europäische Gerichtshof allerdings stoppte sie im Juni 2019. Rechtswidrig wegen Diskriminierung von EU-Ausländern. Doch da waren die Verträge mit den geplanten Betreiberfirmen schon unterschrieben. War das unumgänglich oder hatten die sogar angeboten, das EuGH-Urteil abzuwarten? Scheuer sagt, daran erinnere er sich nicht. Sein Verteidiger Daniel Krause.
9: Sie haben beide sehr eingehend dargelegt, dass dieses Verschiebeangebot auch tatsächlich vollkommen unwahrscheinlich war, weil es für die Situation, in der dieses Gespräch stattgefunden hat, überhaupt nicht passte und überhaupt keinen Grund für ein solches Angebot gab.
8: Die beiden Firmen, mit deren Vertretern sich Scheuer und Schulz im November 2018 getroffen hatten, seien zu diesem Zeitpunkt Bewerber um den Mautauftrag gewesen und keine Betreiber. Zwischen ihrem Angebot und der Vorstellung des Bundes als Auftraggeber hätte noch 1 Milliarde Euro gelegen. Von einem Vertragsabschluss sei man weit entfernt gewesen, eine Verschiebung daher kein Thema. An ein entsprechendes Angebot hätten beide keine Erinnerung, auch heute nicht. Zum geplanten weiteren Verlauf des Prozesses Gerichtssprecherin Lisa Jani.
10: Es handelt sich vermutlich um eine Aussage-gegen-Aussage-Konstellation. Das Gericht wird alle Umstände aufklären müssen. Es müssen zunächst einmal die Zeugen auch dazu gehört werden. Das ist noch nicht geschehen. Erst im Anschluss kann das Gericht sozusagen dazu übergehen, all diese Aussagen zu werten.
8: In ihren Stellungnahmen zeigten sich Scheuer und Schulz auch persönlich getroffen von den Vorwürfen. Zweifel an ihrer Aussage betrachteten sie als ungerechtfertigt, auch mit Blick auf ihre bisherige Arbeit in Politik und Verwaltung. Anwalt Krause.
9: Herr Scheuer hat diesem Land über 20 Jahre gedient in verschiedenen Funktionen. Und dabei hat er die Rechte des Deutschen Bundestages immer sehr ernst genommen. Und deshalb ist dieser Vorwurf, der ihm hier persönlich gemacht wird, ein Vorwurf, der ihn auch persönlich sehr betrifft. Und deshalb ist er auch so engagiert, diesen Vorwurf zu widerlegen.
8: Im Falle einer Verurteilung drohen Scheuer und Schulz Freiheitsstrafen von 3 Monaten bis zu 5 Jahren. Sollte die Haft maximal 6 Monate betragen, könnte sie auch in eine Geldstrafe umgewandelt werden. Ein Urteil wird Ende November erwartet.
4: Deutschlands Krankenhäuser brauchen eine grundlegende Reform. Darin waren sich die meisten Fachleute einig, als der damalige Gesundheitsminister Lauterbach vor fast 4 Jahren erste Pläne vorlegte. Gestern hatte die Deutsche Krankenhausgesellschaft zu einem Spitzentreffen nach Berlin eingeladen. Wie ist der Stand in Bayern? Dazu Nikolaus Nitzel.
11: In Bayerns Kliniken klingt vieles noch genauso wie vor einigen Jahren und sieht auch ähnlich aus. Doch viele Häuser hätten sich radikal verändert, sagt Uwe Gretscher. Er ist Geschäftsführer der Kliniken Südostbayern. Der Verbund mit Standorten unter anderem in Traunstein, Trostberg und Bad Reichenhall hat schon vor dem Start der Krankenhausreform einen Umbau begonnen, der sich wegen der neuen Gesetze noch beschleunigt hat.
12: Wir haben in den letzten 3 Jahren insgesamt von 6 Standorten, die 7x24 am Netz waren, auf 3 Akutstandorte reduziert. Dazu eine Fachklinik und ein Gesundheitscampus. Und zentriert und spezialisiert. Also insofern ist das, was in der Reform angedacht ist, bei uns eigentlich Realität.
11: Hauptziel der Krankenhausreform ist es, dass Kliniken sich auf weniger Standorte konzentrieren, um Patienten dort besser versorgen zu können. Bis Ende Juli mussten Bayerns Kliniken melden, was sie künftig anbieten wollen. Die Zahl der Anmeldungen sei ein ganzes Stück unter dem geblieben, was theoretisch möglich gewesen wäre, berichtet der Geschäftsführer der Bayerischen Krankenhausgesellschaft Roland Engehausen.
13: Die Fokussierung auf das, was man kann, dienen zu.
11: Diese Fokussierung sei grundsätzlich gut für die Patienten, findet der Verbandschef. Gemeinsam mit vielen Klinikleitern befürchtet er aber, dass der gewünschte Schrumpfungsprozess nicht so verläuft, wie er eigentlich sollte. Denn neben der Krankenhausreform hat die Bundesregierung ein Spargesetz auf den Weg gebracht, das auch die Kliniken trifft. Die Regierung will verhindern, dass die Kassenbeiträge zum Jahreswechsel erneut steigen und spart deswegen auch bei den Krankenhäusern. Der Geschäftsführer der Kliniken Südostbayern, Uwe Gretscher, ärgert sich darüber.
12: Weil uns plötzlich Gelder genommen werden, die aber notwendig wären für diese Transformation, und zwar auf eine brutale Art und Weise. Also dieses massive Kostenpaket, das ist, wenn man so will, in Teilen ein Reformkiller.
11: Bayerns Gesundheitsministerin Judith Gerlach von der CSU kennt die Warnungen der Krankenhäuser. Sie werde sich bei ihrem Kollegen auf Bundesebene Carsten Linnemann dafür einsetzen, dass der finanzielle Druck auf die Kliniken nicht zu groß wird, kündigt sie an. Und sie will dafür sorgen, dass Verwaltungsvorschriften gelockert werden, etwa damit weniger Personal während einer Nachtschicht im Krankenhaus vor Ort sein muss.
14: Es braucht massive Erleichterungen bei den bürokratischen Anforderungen und den personellen Vorgaben.
11: Anfangs hat die bayerische Staatsregierung mit der Reform, die der SPD-Politiker Karl Lauterbach auf den Weg gebracht hat, stark gefremdelt. Inzwischen aber hat die Staatsregierung ihren Frieden mit dem Gesetzespaket gemacht.
4: Das war ein Bericht von Nikolaus Nitzel zum Stand der Krankenhausreform in Bayern.
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4: Heute vor 130 Jahren wurde Elisabeth Selbert geboren. Sie war eine von nur vier Frauen, die das Grundgesetz der Bundesrepublik mit ausarbeiteten. Jens Schellhaas erinnert.
15: Meine verehrten Hörerinnen und Hörer.
16: Elisabeth Selbert in einer Rundfunkansprache einen Tag, nachdem der Parlamentarische Rat, der das Grundgesetz für die Bundesrepublik erfinden sollte, endlich grünes Licht für ihr größtes Anliegen gegeben hatte. In Artikel 3 Absatz 2 sollte es nun heißen, Männer und Frauen sind gleichberechtigt.
15: Ich bin Jurist und unpathetisch. Und ich bin Frau und Mutter und zu frauenrechtlerischen Dingen gar nicht geeignet.
16: Und doch hat sie für das Recht der Frau im Parlamentarischen Rat gekämpft wie keine andere. Zweimal fällt ihr Vorschlag durch. Dann gibt sie zu Protokoll.
17: Sollte der Artikel heute wieder abgelehnt werden, so darf ich Ihnen sagen, dass in der gesamten Öffentlichkeit die maßgeblichen Frauen wahrscheinlich dazu Stellung nehmen werden. Und zwar derart, dass unter Umständen die Annahme der Verfassung gefährdet ist.
16: 61 Männer diskutieren und stimmen ab im Parlamentarischen Rat und 4 Frauen. Aber nicht einmal die sind auf Elisabeth Selberts Seite. Selbst ihre eigenen Parteifreunde aus der SPD sind gegen sie. Im Falle einer Gleichberechtigung von Mann und Frau fürchtet man ein Rechtschaos, weil so das gesamte Ehe- und Familienrecht außer Kraft gesetzt würde. Im Wirtschaftswunder Deutschland soll die Frau eben wieder am Herd stehen, nachdem sie kurz zuvor noch die Kriegstrümmer beiseite räumen durfte.
18: Wir dürfen wohl wählen, aber sonst war halt nur der Mann. Die Frau musste halt das machen, was der Mann wollte.
16: Und schließlich hieß es übereinstimmend, seien Männer und Frauen nicht gleich und Ungleiches könne man nicht gleich behandeln.
18: Obwohl ich darauf hingewiesen hatte, dass ich ja gar nicht die Gleichheit von Mann und Frau verlangte, sondern dass es mir daran läge, sie als gleichwertig zu behandeln, und zwar unter Beibehaltung ihrer Andersartigkeit.
16: Vor der dritten Abstimmung am 18. Januar 1949 startet Elisabeth Selbert eine Kampagne, wendet sich an die Presse, mobilisiert Gewerkschaften und reist von Versammlung zu Versammlung. Daraufhin bekommt der Parlamentarische Rat wäschekörbeweise Post. Die Entscheidung fällt dann einstimmig.
18: Dann kam ein gewisses Gestammel von allen Seiten. Wir waren ja gar nicht dagegen. Wir sehen ein, dass wir das den Frauen nach einem Zweiten Weltkrieg schuldig sind.
16: Bis Ende März 1953 sollen nun alle diskriminierenden Paragraphen aus den Gesetzbüchern der Bundesrepublik verschwinden. Doch die Politik lässt sich Zeit. Tatsächlich darf eine verheiratete Frau erst ein knappes Vierteljahrhundert später auch ohne die Zustimmung ihres Mannes einen Arbeitsvertrag unterschreiben. Bald ein halbes Jahrhundert dauert es bis zur Gleichstellung nicht-ehelicher Kinder. Mit diesem Anliegen war die Mutter der Gleichberechtigung vor dem Parlamentarischen Rat gescheitert.
15: Man diffamiert das uneheliche Kind weiter. Man diffamiert die uneheliche Mutter weiter. Obwohl heute viele dieser Mütter ganz bewusst Mütter sind.
16: 1958 zieht sich Selbert erschöpft aus der Politik zurück und gerät lange in Vergessenheit. Im Alter von fast 90 Jahren stirbt sie. Geboren wurde Elisabeth Selbert am 22. September 1896. Heute vor 130 Jahren.
4: Der Stichtag war das von Jens Schellhass.
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3: Mit Martin Roschitz. Am vergangenen Donnerstag hat in Frankfurt am Main eine neue Ära begonnen im deutschen Fußball. Es gab eine denkwürdige Pressekonferenz des neuen Bundestrainers Jürgen Klopp und die wirkt auch übers Wochenende hinaus. Erst recht nach den Wahlen in Berlin und Mecklenburg-Vorpommern und der angespannten politischen Situation im Land. Klopp ist ja am vergangenen Donnerstag darauf eingegangen bei seiner PK. In der ihm eigenen Art hat er über den gesellschaftlichen und sportlichen Stellenwert der Nationalelf gesprochen.
20: Es hat Spaß gemacht, den Kader zusammenzustellen. Ich kann euch sagen, es bedeutet Ihnen allen unglaublich viel, für die deutsche Nationalmannschaft zu spielen. Und wir haben uns gemeinsam dazu entschlossen, das ja ab jetzt eben auch wieder sichtbar zu machen. Ich würde mir oder uns gerne die Fahne zurückholen.
21: Ich möchte Nationalstolz nicht den falschen Leuten überlassen. Man könnte es als positiven Patriotismus bezeichnen. Gerne.
20: Also kann man stolz darauf sein, Deutscher zu sein, und trotzdem offen und trotzdem vielfältig und trotzdem nett, freundlich. Kann man Mitgefühl haben? Kann man all diese Dinge haben? Ich bin 100%ig sicher, ja.
3: Große Worte von Jürgen Klopp. Jetzt hat er erstmals seine Nationalspieler um sich versammelt. Das erste Zusammentreffen war vergleichsweise unspektakulär. Zunächst gab es ein Fotoshooting in Herzogenaurach. Aber die Menschen in der fränkischen Kleinstadt freuen sich auf den Neuanfang unter Jürgen Klopp.
22: Genau der richtige Mann dafür. Bringt neuen Schwung rein, das ist was gefehlt hat während der WM. Er mit seiner Charismatik, mit seiner Ausstrahlung, er nimmt die Leute mit, er nimmt das Volk mit. Ich glaube, es ist ganz gut.
23: Er kommt locker rüber und er kann auch die Leute motivieren.
24: Der ist halt einer, der offen ist, glaube ich, für Problematik und sieht es auch und bearbeitet es dann auch.
25: Ich hoffe, er macht es besser wie seine Vorgänger. Jetzt schauen wir mal, was er da machen kann.
26: Ich drücke ihm auf alle Fälle die Daumen.
3: Am Donnerstag das Klopp-Debüt als Bundestrainer in der Amsterdam-Arena zum Nations-League-Auftakt gegen die Niederlande. Nicht dabei Offensivspieler Brian Gruda. Der Leipziger musste wegen einer Bauchmuskelzerrung absagen. Sandro Wagner war Co-Trainer unter Klopps Vorgänger Julian Nagelsmann. Dann war er Cheftrainer beim FC Augsburg. Dort hat sich der Erfolg nicht so eingestellt wie gewünscht. In Erinnerung geblieben sind aber einige Wagner-Sprüche.
27: Ich sehe es nicht, dass wir weniger Qualität haben als Bayern. Sehen Sie vielleicht so, ich sehe das nicht so.
28: Klingt so, als würden Sie um die Meisterschaft spielen.
27: Nee, das nicht. Das ist ja auch wieder Ihre Interpretation. Aber warum soll ich jetzt sagen, wir haben weniger Qualität als Bayern München?
29: Natürlich könnte ich mich viel sympathischer verkaufen und könnte jetzt sagen, ich fahre jeden Tag mit dem Fahrrad zum Training oder mit der Straßenbahn. Aber das bin ich nicht. Ich fahre mit Porsche zum Training und fühle mich damit wohl.
3: Am Ende trennte sich Augsburg von Wagner. Jetzt hat er mit Zweitligist Hannover 96 einen neuen Verein gefunden und ist dort vorgestellt worden. Tide Tedinger berichtet.
30: Wer auf markige Sprüche gehofft hatte, ist ein Stück weit enttäuscht worden. Dafür hat der 38-Jährige seinem neuen Club gleich mal eine Liebeserklärung gemacht.
31: Echt ein tolles Gefühl und darauf habe ich einfach Lust und am Ende habe ich auch richtig Bock auf die Aufgabe. Das habe ich Jonas auch so gesagt. Wir haben da echt tolle Jungs auch in der Kabine sitzen und da habe ich einfach Lust auf die Aufgabe und deswegen freue ich mich und deswegen glaube ich, dass das auch eine gute Sache ist und auch werden kann.
30: Wagner wäre nicht Wagner, wenn er nicht auch den Finger in die Wunde legen würde.
31: Wenn man dann schaut, okay, da sind einfach über 40.000 Zuschauer, das ist ein Traditionsverein, das, was die Zuschauer hier auch immer auf die Beine stellen am Wochenende, das kriegt man mit, dann denkt man schon, wow, das Stadion ist cool, die Stadt ist cool, dann denkt man sich schon, ja, 8. Jahr, 2. Liga, warum, wieso?
30: Eine berechtigte Frage. Die Entscheidung für Wagner ist 96 Sportgeschäftsführer Jonas Bold leicht gefallen. Beide kennen sich schon länger.
32: Mir haben die Gespräche sehr viel Spaß gemacht, es waren lange Gespräche, wir sind direkt immer sehr tief eingetaucht und deswegen am Ende auch voller Überzeugung zu dem Entschluss gekommen, dass Hannover und Sandro Wagner sehr gut zueinander passt.
30: Klar ist, soll die Ehe lange halten, muss Sandro Wagner Hannover 96 auf Sicht in die Bundesliga zurückführen.
3: Auch André Breitenreiter war schon in Hannover tätig, darüber hinaus auch in Paderborn, Schalke, Hoffenheim und Zürich. Jetzt trainiert Breitenreiter den Drittligisten Hansa Rostock. Er tritt an der Ostsee die Nachfolge des vor einer Woche entlassenen Daniel Brinkmann an. Und in der Fußball-Bundesliga der Frauen haben sich Werder Bremen und der VfB Stuttgart unentschieden getrennt, 1:1.
4: Der Sport war das hier in der ARD Infonacht mit Martin Roschitz. Russland hat gewählt und die Kreml-Partei mit Rekordergebnis gewonnen. 355 von 450 Sitzen in der Duma gehen laut Wahlkommission an geeintes Russland. Das wundert niemanden. Auch in Brüssel, da werden die Zahlen allerdings auch angezweifelt, wie die EU darauf reagiert, auf dieses Ergebnis. Gleich im Gespräch mit Sabrina Fritz. Vorher die nächsten Nachrichten.

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1: Um 1.30 Uhr mit Ronald Lessig. Nach dem Wahlsieg der Linken in Berlin zeichnet sich im Fall einer Regierungsübernahme dort ein Streit mit dem Bund ab. Bundeskanzler Merz kündigte ein Gesetz gegen die Enteignung großer Wohnungsunternehmen an. Aus Berlin Dietrich Karlmeurer.
2: Linken-Co-Chefin Ines Schwertner verteidigt die Berliner Pläne, große Wohnungskonzerne zu enteignen. Es gehe um die Grundfrage, ob Wohnen wieder in die öffentliche Hand gehöre. Eine solche Debatte sei angesichts der hohen Mieten nicht radikal. Merz erklärte dagegen, die Pläne der Linken hätten im In- und Ausland eine verheerende Wirkung. Rechtlich ist das geplante Verbot allerdings umstritten. Bundesjustizministerin Stefanie Hubig von der SPD äußerte bereits Bedenken gegen ein pauschales Verbot. Auch Verfassungsrechtler bezweifeln, dass der Bund Enteignungen grundsätzlich untersagen kann.
1: Der Parteivorstand der SPD in Mecklenburg-Vorpommern hat sich hinter den Vorschlag von Ministerpräsidentin Schwesig gestellt, mit Linken und Grünen über ein Regierungsbündnis zu sprechen. Der Vorstand habe sich einstimmig dafür ausgesprochen, hieß es nach einer Sitzung des Gremiums in Güstrow. Bei der CDU in MV ist Landeschef und Spitzenkandidat Peters indes zurückgetreten. 7 Jahre nach der gestoppten Pkw-Maut für Ausländer steht der frühere Verkehrsminister Scheuer vor Gericht. Stuft das Berliner Landgericht Scheuers Aussage vor dem Untersuchungsausschuss als Falschaussage ein, droht ihm eine Freiheitsstrafe. Aus Berlin Oda Tischewski.
3: Also es geht um ein Treffen mit den Mautbetreiberfirmen im November 2018. Und zu diesem Zeitpunkt war es eigentlich geplant, dass diese Maut eingeführt wird. Und man hat sich mit diesen Mautbetreibern getroffen. Und da unterscheiden sich jetzt die Aussagen. Die Mautbetreiber sagen, es gab ein Angebot an Scheuer, dass man die Unterzeichnung der Verträge verschieben könnte, bis der EuGH darüber entschieden hat, ob diese Maut tatsächlich möglich ist. Und das soll Scheuer abgelehnt haben. Und dann gab es eben diese Vertragsunterzeichnung. Und da sagt Andreas Scheuer halt, an dieses Angebot könne er sich nicht erinnern.
1: Auf dem Oktoberfest in München ist ein Mitarbeiter eines Fahrgeschäftes nach einem Unfall gestorben. Laut Polizei wurde der Mann gegen 22 Uhr vom Freefall Tower Hangover getroffen und schwer verletzt. Der Bereich um das Fahrgeschäft wurde gesperrt. Zum genauen Hergang des mutmaßlichen Betriebsunfalls, der zum Tod des Mitarbeiters führte, wird ermittelt. Das Wetter in Deutschland. Im Erzgebirge letzte Schauer bei 15 Grad auf Helgoland und bis 1 Grad im Bayerischen Wald. Am Tage teilweise heiter, teilweise bewölkt, meist trocken, 13 bis 24 Grad. Am Mittwoch oft heiter, später zur Nordsee hin Schauer bis 25 Grad. Am Donnerstag wechselhaft bis 23 Grad. Das waren die Nachrichten.
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4: Sieht soweit ruhig aus. Wir haben keine größeren Staus oder Verkehrsbehinderungen. Daher wünsche ich Ihnen eine gute und sichere Fahrt. Außer Achtung, die A92 Deggendorf Richtung München. Die ist zwischen Unterschleißheim und Oberschleißheim nach einem LKW-Unfall gesperrt. Hier bitte ganz besonders vorsichtig fahren.
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4: Mit Milat Kupay. Wir schauen nach Russland. Laut der Wahlkommission hat die Kreml-Partei Geeintes Russland die Parlamentswahlen in dem Land klar gewonnen. Sie verfügt demnach über 355 der insgesamt 450 Sitze in der Duma, mehr als jemals zuvor. Klar, in der EU zweifelt man das Wahlergebnis an. Wirklich überrascht ist man davon nicht. Reaktionen dazu aus Brüssel hat Sabrina Fritz zusammengetragen.
5: EU-Verteidigungskommissar Andrius Kubilius spricht von angeblichen Wahlen in Russland. Wir können diese Übung nicht als Wahlen bezeichnen. Es hat nichts damit zu tun, was wir in Europa Wahlen nennen, sagt er im Gespräch mit dem ARD-Studio in Brüssel. Ähnlich äußert sich die Chefdiplomatin der EU, Kaja Kallas. Sie sprach von sogenannten Duma-Wahlen und einem Rückschlag für die russische Demokratie. Der Kreml habe die einzige registrierte Partei ausgeschlossen, die sich gegen einen Krieg in der Ukraine stellt, schreibt Kallas auf Social Media. Sie fordert Sanktionen gegen Personen, die Wahlen in den besetzten Gebieten durchgesetzt haben. Auch große Nicht-EU-Länder wie Kanada, Australien und Großbritannien sprechen von einer Scheinwahl. Sie wollen die Ukraine weiter unterstützen. Nach der Abstimmung stellt die Partei von Präsident Putin im russischen Parlament so viele Abgeordnete wie noch nie. Für den EU-Verteidigungskommissar ist das ein Warnsignal. Er war früher Regierungschef von Litauen und hat früh vor der Aggressivität Russlands gewarnt. Der einzige Weg, wie man Frieden erreichen kann, ist durch die Formel Frieden durch Stärke für die Ukraine. Und diese Stärke erreichen wir nur, wenn wir die Ukraine weiter unterstützen. Doch diese Unterstützung wird immer mühsamer. Rechtspopulistische Parteien gewinnen in Europa an Macht und Einfluss. Die AfD sprach sich im Wahlkampf für eine Annäherung an Russland aus und weniger Militärhilfe für die Ukraine. Der Verteidigungskommissar hält das für falsch. Was würde es bedeuten, die Unterstützung für die Ukraine zurückzufahren? Das würde bedeuten, die Ukraine zum Aufgeben zu zwingen. Und das würde für Europa bedeuten, weniger Sicherheit. Die EU-Kommission reist also weiter mit der Sammelbüchse durch die Hauptstädte, um mehr Geld und mehr Waffen für die Ukraine einzutreiben. Doch die Kassen sind leer, viele Staaten sind hoch verschuldet. In Frankreich, Italien, Spanien und Polen stehen im kommenden Jahr Wahlen an. Auch dort erfahren russlandfreundliche Parteien Zuspruch. Und dann muss die Europäische Union auch noch für ihre eigene Sicherheit sorgen, denn man befinde sich in einem hybriden Krieg und der erfordere eine hybride Verteidigung, so EU-Kommissar Kubilius.
6: What we can call hybrid war, we need to be very effective in hybrid defense.
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4: In den Jahren der Eurokrise haben Zehntausende Griechen ihre Heimat verlassen, um anderswo Arbeit zu finden, auch hier bei uns in Deutschland. Darunter waren auch viele Ärzte, Ingenieure oder ITler. Aber diese Zeit, die scheint vorbei. Die griechische Regierung, die wirbt mit Karrieremessen und Steuervorteile gezielt darum, ihre talentierten Landsleute zurück ins Land zu holen, auch aus Deutschland. Und verzeichnet schon jetzt erste Erfolge. Das berichtet Jasper Riemann aus Athen.
7: Sie behandelt wieder Griechen. Irini Kapoyani, Kieferorthopädin, ihre Praxis in Athen. Erste Berufserfahrungen sammelte sie in Düsseldorf.
8: Ich weiß noch, wie wir uns sonntags in griechischen Cafés trafen und Nachrichten und Zeitungen lasen und uns fragten, ob wir jemals in unser Land zurückkehren könnten. Es waren also harte Jahre.
7: Nach Regierungsangaben haben ab 2010 während der Staatsschuldenkrise deutlich mehr als eine halbe Million Griechinnen und Griechen ihre Heimat verlassen. Ein Braindrain katastrophalen Ausmaßes für die griechische Wirtschaft. Die meisten gingen nach Deutschland. So wie Irini, die ihre Karriere in Düsseldorf als Traum beschreibt, den sie nie für möglich gehalten hätte.
8: Auf der anderen Seite fehlte mir die Wärme meines Zuhauses und meiner Familie. Das Dilemma war also groß. Ich habe viele Jahre gebraucht, um die Entscheidung zu treffen, zurückzukehren oder zu bleiben.
7: Erleichtert hatte die Entscheidung, dass sich die griechische Wirtschaft erholt hat. Mittlerweile wächst sie schneller als der EU-Durchschnitt. Die Arbeitslosigkeit ist gesunken. Und so hat sich das Bild verändert. So kamen 2024 erstmals seit der Krise weniger Griechen nach Deutschland, als Griechen das Land verließen. Julia Reinhold, Expertin vom Nürnberger Institut für Arbeitsmarkt- und Berufsforschung.
9: Deswegen kann man schon sagen, dass es eine Art Warnsignal oder exemplarisch für europäische Migration allgemein ist, wenn die Griechen nicht mehr nach Deutschland kommen, weil die Arbeitskräfte natürlich auch in den Heimatländern innerhalb der EU immer mehr gebraucht werden, weil wir auch dort sehen, dass der demografische Wandel immer mehr Probleme auf Arbeitsmärkten verursacht.
7: Die griechische Regierung

0: Alle seien rund 2 von 3 Griechen zurückgekehrt, die seit der Krise gegangen waren. Doch der Ökonom Yorgos Ioannidis vom Zentrum für Planungs- und Wirtschaftsforschung KEPE bestreitet dieses Bild. Die Wirtschaft mit dem Schwerpunkt Tourismus bietet weiterhin zu wenig Chancen für Hochqualifizierte. Viele Rückkehrer beklagten sich über niedrige Löhne.
1: Ich glaube, fast 6 von 10 geben an, dass sie sich in einer schwierigen oder eher schwierigen finanziellen Situation befinden. Es ist also nicht so, dass sie zurückgekommen sind und sich sozusagen in einer viel besseren Situation wiedergefunden hätten.
0: Die Kieferorthopädin Irini Kapoyani hat durch ihre Rückkehr auch auf Geld verzichtet. Sie hat das Netzwerk Back to Greece gegründet. Rückkehrer tauschen sich aus und helfen sich gegenseitig. Auf Instagram hat der Account schon mehr als 27.000 Follower.
2: Ich glaube aufrichtig, dass auch andere junge Leute aus dem Ausland zurückkommen sollten, um unserem Land zu helfen, das seit so vielen Jahren in Schwierigkeiten steckt.
3: Soweit der Bericht von Jasper Riemann. Grau, grün, blau statt rot. Der Rhein-Main-Verkehrsverbund und die Bahn, die hübschen ihre S-Bahnen für die Region mal so richtig auf, aber nicht nur äußerlich. Die rund 100 Züge bekommen in den kommenden 3 Jahren nicht nur einen neuen Anstrich, sondern auch im Inneren, da werden sie komplett neu gestaltet. Roman Warschauer konnte am Frankfurter Hauptbahnhof schon mal erste Blicke erhaschen.
4: Die Tür der S-Bahn öffnet sich und von innen erwartet den Fahrgast künftig eine völlig neue Anmutung. Die trennenden Glasscheiben direkt an den Eingängen verschwunden, ebenso die erste Klasse. Und auch die Gepäckablagen unter der Decke wurden entfernt. Das Innere der neu gestalteten S-Bahn wirkt nun sehr viel luftiger und übersichtlicher. Die 4er-Sitzgruppen gibt es nicht mehr. Maximal 3 Plätze sind jeweils zusammengefasst. Das gibt den Reisenden mehr Bewegungsfreiheit, erklärt Knut Ringert, Geschäftsführer des RMV.
5: Weil ich dann auch von den hinteren Plätzen am Fenster sehr viel schneller an der Tür bin. Ich kann aufstehen, wenn das Fahrzeug hält und schaffe dann immer noch den Ausstieg. Ich muss nicht erst schon vorher mich durch die Menschen quälen.
4: Von einem Trichter ist hier die Rede. Möglichst keine Staus mehr in den Eingangsbereichen. Das soll es nicht nur angenehmer für den Fahrgast machen, sondern auch für weniger Verspätungen sorgen.
5: Wenn ein so ein Umlauf in der S-Bahn 20, 30 oder 40 Haltepunkte hat und an jedem Haltepunkt warten Sie 10 Sekunden nur zusätzlich, neben den eigentlichen 10 Sekunden, die nur vorgesehen sind, dann kriegt der Zug immer mehr Verspätung.
4: Zudem gibt es künftig unter anderem an allen Doppelsitzen Steckdosen, um unterwegs die Akkus von Smartphones oder Laptops aufladen zu können. Auch die sogenannten Mehrzweckbereiche wurden neu gestaltet. Es gibt ausgewiesene Plätze für Rollstühle oder Kinderwagen. Und eine weitere Neuerung erklärt Harmen van Seiderwelt, Vorstand Regionalverkehr bei der Deutschen Bahn.
6: Ja, wir haben ein komplett neues Fahrradbereich geschaffen. Da können Sie 6 Fahrradplätze tatsächlich sehr stabil direkt mit dem Rad in der Wand verankern, sodass die Fahrräder nicht mehr nebeneinander gelehnt an der Wand stehen, sondern tatsächlich einzeln allein. Eine tolle Erneuerung.
4: Das schnellere Ein- und Aussteigen, die luftigere Anmutung, das alles geht zu Lasten der verfügbaren Sitzplätze. Dafür gibt es aber mehr Stehplätze und so steigt die Kapazität um rund 15%. Wichtig in einem Ballungsraum wie dem Rhein-Main-Gebiet. Täglich nutzen hier die S-Bahn rund 500.000 Menschen. Tendenz steigend.
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3: Sie kennen das sicher auch, wenn Ihnen mal ein Wort oder ein bestimmter Name gerade in dem Moment nicht einfällt und ansonsten immer. Wenn sich das aber häuft, gepaart mit einer gewissen Überforderung im Alltag, dann könnte das ein Frühstadium von Alzheimer sein. Alzheimer, das ist eine der Krankheiten, die eine Demenz auslösen können. Professor Klaus Fließbach ist Oberarzt an der Klinik für Alterspsychiatrie und kognitive Störungen an der Uniklinik Bonn. Mein WDR-Kollege Tobias Strauß hat ihn gefragt, knapp 2 Millionen Menschen leben in Deutschland mit einer Demenzerkrankung. Wenn jetzt Alzheimer die Ursache davon ist, was passiert da in unserem Gehirn?
8: Bei Alzheimer findet sich ein Abbauprozess im Gehirn. Das ist eine neurodegenerative Erkrankung. Und bei diesem Abbauprozess werden am Anfang zunächst Teile des Gehirns betroffen, die für die Speicherung neuer Gedächtnisinformationen relevant sind. Dadurch kommt es dazu, dass die Patienten sich neue Dinge nicht mehr gut merken können. Die wissen zwar noch, was sie vor 20 Jahren gemacht haben und gelernt haben, aber die können unter Umständen nicht mehr rekapitulieren, was am gestrigen Tag war, was sie morgens zum Frühstück gegessen haben. Also diese Probleme, sich neue Informationen zu merken, ist das Haupt- und erste Symptom bei der Alzheimer-Krankheit. Und wenn der Prozess dann fortschreitet, dann werden zunehmend aber auch andere

0: andere kognitive Funktionen, also Bereiche der geistigen Leistungsfähigkeit beeinträchtigt. Das heißt, die Probleme im Alltag häufen sich. Die Patienten haben Probleme, technische Geräte zu bedienen, ihren Haushalt zu regeln, sich selber mit Essen zu versorgen und so weiter. Und dann spricht man von der Demenz, wenn das so weit gekommen ist.
1: Welche Risikofaktoren gibt es dafür?
0: Ein Großteil der Risikofaktoren ist genetisch bedingt und unbekannt, muss man sagen, etwa 60%, 40%, das zeigt ein neuester Report der Weltgesundheitsorganisation nochmal, sind im Prinzip modifizierbare Risikofaktoren. Das sind viele der Risikofaktoren, die wir von Herz-Kreislauf-Erkrankungen kennen. An erster Stelle würde ich den Bluthochdruck nennen. Das ist immer noch ein unterschätztes Problem. Also jeder sollte im Prinzip regelmäßig seinen Blutdruck checken und gegebenenfalls Bluthochdruck behandeln lassen. Dann eben aber auch Diabetes, körperliche Inaktivität, also Bewegung ist wirklich ein allumfassender Schutzfaktor für viele dieser Risikofaktoren. Rauchen, und dann gibt es einige Dinge, die man vielleicht nicht so vermuten möchte. Zum Beispiel sind Depressionen ein Risikofaktor. Schwerhörigkeit, ganz erstaunlich, ist für sich genommen der vielleicht stärkste Risikofaktor, also auch Schwerhörigkeit erkennen und behandeln, ist eine wichtige Empfehlung. Und dann gibt es Dinge, die jetzt neu auftauchen in diesem Report, die früher noch nicht so auf der Liste waren. Dazu gehören Schlafstörungen, also die Rolle des gesunden Schlafes für die Prävention von Demenzerkrankungen wird immer deutlicher. Und neuerdings auch Umweltverschmutzung wirklich. Also Feinstaubbelastung ist ein messbarer moderater, aber ein messbarer Risikofaktor für Demenzerkrankungen.
1: Jetzt habe ich gesehen, das Motto für den Welt-Alzheimer-Tag in diesem Jahr lautet Demenz keine Frage des Alters, wobei das K beim Wort keine in Klammern steht. Also ist beides richtig?
0: Ja, also Demenz ist, oder Alzheimer ist eine Erkrankung des hohen Alters in aller Regel. Es gibt aber auch sehr, sehr junge Patienten. Ein Patient, den ich betreue, ist jünger als ich und ich bin 52 Jahre alt. Also ich habe einen Patient mit sehr fortgeschrittener Demenz, der ist knapp 50 Jahre alt. Und außerdem, glaube ich, zeigt das Motto ja auch eben, ne, es fängt nicht erst im Alter an. Die Krankheit, die Krankheitsprozesse, die dem zugrunde liegen, die fangen 10, 15 Jahre vor den Symptomen an. Und wir können eben auch schon im mittleren und frühen Lebensalter was tun, Stichwort Prävention, die Faktoren, die ich gerade genannt habe, berücksichtigen. Insofern ist das schon etwas, was uns die ganze Lebensspanne über beschäftigen sollte.
1: Zuletzt gab es ja einige Nachrichten, die da zumindest ein bisschen Hoffnung gemacht haben. Zum Beispiel gibt es jetzt diese sogenannte Amyloid-Antikörpertherapie. Was ist das genau?
0: Bei der Alzheimer-Krankheit finden sich im Gehirn Ablagerungen von krankhaften Eiweißen.
1: Sind diese Plaques?
0: Eine sind die Plaques, die stehen aus einem Eiweiß, das Amyloid heißt. Das zweite sind in den Nervenzellen Ablagerungen von etwas, was man Tauprotein nennt. Und wir wissen aus vielen Beobachtungen, dass diese Amyloid-Plaques einer der ersten Schritte von einer Kette von Ereignissen sind, die zu diesem Nervenuntergangsprozess führen. Insofern war die Idee schon lange vorhanden, ja, was ist denn, können wir diese Plaques nicht einfach beseitigen, können wir die abräumen? Und wir haben schon seit 20 Jahren etwa entsprechende Antikörper, also das kann man sich vorstellen, das ist im Prinzip eine passive Impfung. Ja, wir geben Antikörper, die gegen einen Krankheitserreger, in dem Fall nicht Viren oder Bakterien, sondern eben körpereigene Eiweißablagerungen im Gehirn wirken, das Immunsystem stimulieren und diese Eiweißablagerungen abbauen. Lange Zeit war nur nicht klar, ob das überhaupt dann noch etwas bringt, wenn diese Eiweißablagerungen, wie gesagt, schon viele Jahre lang bestehen und schon viel Schaden angerichtet haben. Und was neu ist, in den letzten 5 Jahren, so vor 3, 4 Jahren, zum ersten Mal positive klinische Ergebnisse von Studien mit solchen Antikörpern, die auch wirklich zeigen konnten, dass der Verlauf der Erkrankung sich signifikant damit verbessern lässt. Das sind im Moment noch keine ganz großen Effekte und das bedeutet keine Heilung der Erkrankung. Aber es ist ein immens wichtiger Schritt, um jetzt weiterzukommen. Ne? Denn wenn wir wissen, das funktioniert im Prinzip, Wissenschaftler sprechen da immer vom Proof of Principle, ne? Die prinzipielle Möglichkeit einer solchen Behandlung ist bewiesen, dann kann man natürlich weitermachen. Dann kann man diese Antikörpertherapien verbessern und man kann unter Umständen Patienten in noch viel früheren Stadien behandeln.
2: Sagt Professor Klaus Fließbach von der Uniklinik Bonn zum Stand der Forschung in Sachen Alzheimer.
3: Kultur.
2: Mittlerweile gibt es in Deutschland viele von Frauen geleitete Verlage. Aber vor 50 Jahren war Antje Kunstmann eine Pionierin in der damals noch patriarchal dominierten deutschen Buchbranche, als sie ihren Kunstmann-Verlag gründete. Vergangenen Mittwoch, da ist die Verlegerin im Alter von 77 Jahren gestorben, wie der Kunstmann-Verlag gestern erst bekannt gegeben hat. Knut Kortzen mit einem Nachruf.
4: Sie war eine Vorreiterin, aber machte kein Aufhebens darum. Antje Kunstmann war alles Großspurige fremd, weshalb sie einem, wenn man sie darauf ansprach, dass sie doch eine der allerersten Verlegerinnen hierzulande gewesen ist, lakonisch antwortete:
5: Naja, objektiv war ich das vielleicht.
4: Bis zuletzt war Antje Kunstmann, wiewohl sie 2023 die Amtsgeschäfte an ihren Sohn übergeben hatte, eine Verlegerin, die voller Neugier nach Stimmen, Stoffen und Themen Ausschau hielt. Neugier, das war ohnehin die wichtigste Eigenschaft für diese Frau, die als eine der ersten überhaupt in der Bundesrepublik 1976 einen unabhängigen Verlag gründete, dessen 50-jähriges Bestehen in diesem Herbst sie nun nicht mehr mitfeiern kann. Die leise lächelnde, Lebensfreude ausstrahlende Verlegerin, die Feste zu feiern verstand wie keine andere. Ob in den Münchner Verlagsräumen mit der hochbetagten, Zigarre rauchenden US-amerikanischen Radiolegende Studs Terkel, dessen Interviewbuch »Gespräche um Leben und Tod« sie Anfang des Jahrtausends auf Deutsch herausbrachte, oder bei sich zu Hause. Als sie 2022 auf der Leipziger Buchmesse mit dem renommierten Kurt-Wolf-Preis dafür geehrt wurde, dass sich ihr Münchner Verlag durch alle Branchenkrisen hindurch die Unabhängigkeit bewahrt hatte, gab sie als Maxime ihres Handelns aus:
5: Erstens mal muss man in seiner Zeit aufmerksam leben, politisch. Das, glaube ich, ist eine wichtige Sache. Und dann ist es so, dass man, wenn man auch alles gut macht und professionell macht, immer noch dieses Glück dazu braucht.
4: Antje Kunstmann verlegte die Karikaturisten Achim Gräser und Herbert Lenz, komische Dichtungen von Fritz Ekenga und Zeichnungen von Marie Marx.
5: Das stimmt, weil nämlich das Buch von Marie Marx, damit fing alles an. Das war das erste Buch, das ich akquiriert habe. Und das kam einfach so, dass ich in der Süddeutschen Zeitung immer diese Karikaturen von ihr besonders komisch gefunden habe. Und das sagt ja was. Also, und wenn man dann diese Autorin als erste in so einem Verlegerleben hat, dann bedeutet das was. Also dann kommen andere dazu, ja. Also ich glaube, dieses erste Buch war ganz ausschlaggebend für diese ganze Reihe, die sich dann im Verlag so eingeschlichen hat, sag ich mal.
4: Feministische Gedichte finden auf diese Weise bis heute im facettenreichen Kunstmann-Programm genauso Platz wie üppig illustrierte Kinder- und Kochbücher.
2: Eine kurze Unterbrechung. Hier ist der Verkehrsservice der ARD-Infonacht. Achtung, Falschfahrer auf der A30 Osnabrück Richtung Rheine. Im Kreuz Lotte Osnabrück kommt Ihnen ein Falschfahrer entgegen. Bitte äußerst rechts fahren, nicht überholen. Ich sag's nochmal. Auf der A30 Osnabrück Richtung Rheine im Kreuz Lotte Osnabrück ist ein Falschfahrer. Vorsicht bitte in beiden Richtungen.
4: Sowie international herausragende Romane der anglophonen und spanischen Welt. Dabei war die literarische Relevanz dieser engagierten Verlegerin ebenso wichtig wie die gesellschaftliche. Die Zeitläufte begleitete sie stets kritisch, auch mit Mammut-Editionen wie den 2018 von Kunstmann verlegten Protokollen des NSU-Prozesses.
5: Auf jeden Fall, also weil ich denke, dass man bestimmte gesellschaftliche Fragen durch Bücher am besten vertiefen kann. Und darum ist es mir immer gegangen, ob es Umweltfragen waren oder richtig harte politische Fragen. Und bei dem NSU-Prozess, den mein Sohn übrigens in den Verlag gebracht hat, das ist mir ein großes Anliegen gewesen, diese Protokolle in einem Buch haltbar zu machen, weil ich glaube, dass man darin sehr, sehr viel nachlesen kann. Einmal irgendwie die ganze Geschichte der Wiedervereinigung und auch diese Geschichte des Rechtsradikalismus, die uns wirklich noch lange beschäftigen wird. Das ist leider eine traurige Tatsache, glaube ich.
4: Ihren Verlag, den Kunstmann Verlag, führte Antje Kunstmann jahrzehntelang wie eine Familie, als eine Art Mater Familias.
2: Die Verlegerin Antje Kunstmann ist tot. Das war ein Nachruf von Knut Kortzen.
3: Standpunkte.
2: Der Tag nach den Wahlen, der war geprägt von Analysen. Wie lassen sich die Wahlsiege für Parteien der politischen Ränder einordnen? Gut 38% für die AfD in Mecklenburg-Vorpommern und knapp 26% für die Linke in Berlin. Welche Signale gehen davon für die Bundespolitik aus? Unsere Gastautorin Miriam Holstein, stellvertretende Chefin Politik bei der Bild, sieht dringenden Gesprächsbedarf für die Parteien der demokratischen Mitte.
3: Wir müssen reden. Mit diesem Satz beginnt oft das Ende einer Beziehung. Eine Seite sagt, ich habe so oft erklärt, was mich stört, aber du hast mir nie zugehört. Genau diese Botschaft haben viele Wähler am vergangenen Sonntag an die Parteien der demokratischen Mitte geschickt. Ihr habt uns nicht zugehört. Und deshalb gehen wir jetzt mit denen mit, die uns ein besseres Leben versprechen. Es wäre falsch, diese Menschen einfach als undankbar oder extrem abzustempeln. Nicht jeder, der sich durch kriminelle Ausländer bedroht fühlt, ist ein Rassist. Rassistisch ist die Forderung, alle Ausländer aus dem Land zu werfen. Und nicht jeder, der über die Berliner Mieten empört ist, ist linksradikal. Linksradikal ist das Versprechen, alle großen Wohnungsunternehmen einfach zu enteignen. Wichtig wäre, endlich zuzuhören und die Menschen nicht mit dem Hinweis abzuspeisen, dass es doch keinen Grund zur Klage gibt. Die Beziehung zwischen Bürgern und demokratischer Mitte ist vielleicht noch zu retten. Aber dafür müssen wir reden.
2: Findet Miriam Holstein, stellvertretende Chefin Politik bei der Bild. Die Rhein-Neckar-Zeitung aus Heidelberg macht das starke Abschneiden der AfD im Nordosten und der Linken in der Hauptstadt vor allem daran fest,
6: dass ihnen aus der Mitte keine adäquaten Antworten mehr gegeben werden. Simple Lösungen werden da attraktiv. Denn die Verunsicherung ist gigantisch und die Menschen empfänglich. Sie haben ein tiefes Bedürfnis nach Stabilität. Gleichzeitig gärt der Wunsch nach Veränderung, auch wenn dies paradox anmutet. AfD und Linke versprechen beides. Die Mitte muss eben jene Erzählung auch bieten. Stabilität durch Disruption.
2: Mit dem Scheitern an der 5%-Hürde in Mecklenburg-Vorpommern ist die CDU erstmals in ihrer Geschichte aus einem Landesparlament geflogen. Die Taz aus Berlin wertet das als eine schlechte Nachricht.
6: Selbst für jene, die sich nicht vorstellen können, diese Partei zu wählen. Denn es erschüttert nicht nur die CDU bis ins Mark, die eine der tragenden Säulen der Demokratie ist. Es hinterlässt auch ein gefährliches Vakuum in der bürgerlichen Mitte. Stark waren die Christdemokraten immer dann, wenn es ihnen gelang, Wählerinnen und Wähler in vielen verschiedenen Milieus anzusprechen. Das ist Angela Merkel 16 Jahre lang ziemlich gut gelungen.
2: Schon bevor das Scheitern im Nordosten feststand, hatte Bundeskanzler Merz von einem Desaster gesprochen. Aus Sicht der Frankfurter Allgemeinen Zeitung sollte das Abrutschen der CDU aber auch der SPD dringend zu denken geben.
6: Die Wähler, die aus der politischen Mitte hin zu den Rändern am äußersten rechten und linken Rand laufen, können, von AfD und Linkspartei darin bestärkt, glauben, dass es einfache, vor allem aber schmerzlose Lösungen für alles gebe, was in diesem Land und in der Welt schiefläuft. Eine Partei aber, die sich als staatstragend versteht, muss sich den Problemen stellen und sie zu lösen versuchen. Das gilt für die SPD kein bisschen weniger als für die CDU.
2: Die Volksstimme aus Magdeburg bezeichnet die jüngsten Wahlen als Abstimmungen über Merz mit regionalen Anstrich. Die Zeitung sieht für die CDU danach nur noch einen Ausweg.
6: Es gibt in Deutschland eine entwickelte Sehnsucht nach purem Konservatismus. Findet die CDU nicht dahin zurück, wird sie irgendwann nicht mehr gebraucht.
2: Und das waren die Standpunkte heute zusammengestellt von Volker Damm.
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2: 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Gleich nach den Nachrichten geht's weiter mit meiner wunderbaren Kollegin Birgit Hasselbusch. Ich bin Milad Kupay, verabschiede mich. Und bis zum nächsten Mal.

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1: Um 2 Uhr mit Ronald Lessig. Der CDU-Vorsitzende Merz hat nach den Landtagswahlen einen Kurswechsel seiner Partei in der Frage der Krankenversicherung in Aussicht gestellt. In der Bevölkerung habe sich der Eindruck verfestigt, dass Privatversicherte schneller Leistungen erhielten als gesetzlich Versicherte, so Merz. Aus der Nachrichtenredaktion Ulrike Ufer.
2: Der Kanzler betonte, die Reformvorhaben der Koalition im Gesundheitsbereich müssten wirkungsgleich auf die private Krankenversicherung übertragen werden. Weitere Details nannte der Regierungschef zunächst nicht. Zudem kündigte Merz an, rasch ein Bundesgesetz gegen die Enteignung von Wohnraum zu verabschieden. Internationale Investoren müssten wissen, es gibt in Deutschland keine Enteignung von privatem Eigentum. Die entsprechende Ankündigung der Berliner Linken habe im Ausland und im Inland eine verheerende Wirkung gehabt, ergänzte Merz.
1: Nach dem CDU-Aus im Schweriner Landtag hat Landeschef Daniel Peters seinen Rücktritt erklärt. Wie er mitteilte, soll kommissarisch Philipp Amthor das Amt übernehmen. Der 34-Jährige ist seit Juli Staatsminister im Kanzleramt. Die CDU war am Sonntag erstmals in einem Bundesland an der 5%-Hürde gescheitert. Laut Landeswahlleiter fehlten der Partei rund 800 Stimmen. In New York beginnt heute die Generaldebatte der UN-Vollversammlung. Neben UN-Generalsekretär Guterres wird heute auch unter anderem US-Präsident Trump das Wort ergreifen. Aus New York, Ute Schinz.
3: Ein zentrales Thema auch in seiner Rede dürften der Iran-Krieg und die weltweit gestiegenen Energiepreise sein. Doch schon die Hoffnung auf ein Treffen Trumps mit Irans Präsident Masoud Pezeshkian am Rande der Vollversammlung ließ die Ölpreise zwischenzeitlich sinken. Der ukrainische Präsident Volodymyr Zelensky wird erneut um Unterstützung im Abwehrkrieg gegen Russland werben, was zunehmend schwieriger wird. Entspannung gibt es für die Europäer im Grönland-Konflikt. Dänemark, Grönland und die USA wollen in New York ein Abkommen zur Sicherheit der Insel unterzeichnen. Wenig Bewegung erwarten UN-Beobachter dagegen bei dem Konflikt zwischen Israel und den Palästinensern.
1: Auf dem Oktoberfest in München ist am Abend ein Mitarbeiter eines Fahrgeschäftes ums Leben gekommen. Der 52-Jährige war bei einem Unfall am Fahrgeschäft Hangover so schwer verletzt worden, dass Wiederbelebungsversuche ohne Erfolg blieben. Offenbar hatte sich der Mann im Gefahrenbereich aufgehalten, als sich die Gondel des Freefall Towers mit hohem Tempo nach unten bewegte. Zur genauen Ursache laufen Ermittlungen. Das waren die Nachrichten. Das Wetter in Deutschland. Im Erzgebirge letzte Schauer bei 15 Grad auf Helgoland und bis 1 Grad im Bayerischen Wald. Am Tage teilweise heiter, teilweise bewölkt, meist trocken, 13 bis 24 Grad. Am Mittwoch oft heiter, später zur Nordsee hin Schauer, 15 bis 25 Grad. Am Donnerstag wechselhaft 12 bis 23 Grad. Es ist 2.03 Uhr.
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4: Mit einer Entwarnung auf der A30 Osnabrück-Rheine. Kein Falschfahrer mehr zwischen dem Kreuz Lotte-Osnabrück und Lotte. A1 Lübeck-Hamburg. Die Norderelbbrücke ist wegen eines Schwertransports bis etwa 5 Uhr mehrfach kurzfristig in beiden Richtungen gesperrt. A4 Dresden-Görlitz. Der Tunnel Königshainer Berge ist wegen Wartungsarbeiten bis 5 Uhr in beiden Richtungen gesperrt. Empfohlene Umleitung über die U4 und U5. Die A29 Oldenburg Richtung Ahlhorner Heide ist zwischen Wardenburg und Großen Kneten bis Freitag jeweils 5 Uhr wegen einer Nachtbaustelle gesperrt. Die Umleitung führt über die U30. Die A40 Essen Richtung Dortmund ist zwischen dem Dreieck Bochum West und Bochum Zentrum wegen Bauarbeiten bis Freitag noch gesperrt. Dann die A45 Gießen Richtung Aschaffenburg ist zwischen Altenstadt und Hammersbach wegen Bergungsarbeiten gesperrt. Eine Umleitung führt ab Altenstadt über die U60. Die A92 Deggendorf-München ist zwischen Unterschleißheim und Oberschleißheim nach einem Lkw-Unfall in beiden Richtungen gesperrt. Die A100 Wilmersdorf in Richtung Neukölln ist zwischen Schmargendorf und Detmolder Straße wegen einer Nachtbaustelle gesperrt. Und dann noch die A115 Dreieck Nutetal Richtung Dreieck Funkturm ist zwischen Kreuz Zehlendorf und Spanische Allee wegen Bauarbeiten bis etwa 5 Uhr gesperrt. Kommen Sie alle gut an.